0: habe und die natürlich auch schulspezifisch ein Training dann anleiten, sodass wirklich ein Wettkampf innerhalb des Leistungsgedankens hier getragen werden kann.
1: Ja, es ist das 66. Mal, dass dieses Fest stattfindet. Also schon viel Traditionen, die damit auch verbunden sind. Und ich glaube, es ist heutzutage besonders wichtig, dass sich die Kinder bewegen, dass sie auch Sport treiben, sich miteinander messen bei den Vielzahl von anderen Angeboten. Manch einer sitzt am Computer, manch einer sitzt vorm Fernseher. Aber nein, Sport ist Sport, hilft den Menschen ein Leben lang. Und dass die Schüler hier so rangeführt werden, auch vor Publikum, vor Eltern, Betreuern und Lehrern, das finde ich schon klasse. Und deswegen ist es auch wichtig, an dieser Tradition festzuhalten. Ich bin auch der Stadt Quedlinburg, der Welterbestadt Quedlinburg, außerordentlich dankbar, dass sie hier die Rahmenbedingungen immer wieder zur Verfügung stellt. Die Schüler haben das gute Recht, die besten Rahmenbedingungen vorzufinden. Die bieten wir hier. Ja, und da will ich mal sagen, es ist alles angerichtet für gute und faire Wettkämpfe.
2: Das Sportfest sorgt in den Schulen selbst für gutes Feedback. Für die Kinder ist es ein Höhepunkt, denn sie wollen sich gerne sportlich messen und genau diesen Wettkampf können sie hier ausleben. Mit der positiven Resonanz wird das Sportfest zudem immer größer. Der Aufwand lohnt sich also, denn das Miteinander der Schulen und ein gesunder Kampfgeist im sportlichen Wettkampf sorgen am Ende für die schöne Atmosphäre auf dem Sportplatz.

0: Chemiepark Forum. Impulse für Innovation und Transformation.
1: Rund 90 Vertreterinnen und Vertreter aus Wirtschaft, Wissenschaft und Politik kamen am 11. Juni 2026 im Metalllabor Dr. Adolf Beck in Bitterfeld zusammen, um über die Zukunft industrieller Entwicklung zu diskutieren. Das von der Chemiepark Bitterfeld-Wolfen GmbH bereits zum dritten Mal veranstaltete Chemiepark-Forum etabliert sich erneut als wichtige Plattform für den Austausch zu den Herausforderungen und Chancen der industriellen Transformation. Im Mittelpunkt der Veranstaltung standen aktuelle Projekte, innovative Technologien und strategische Entwicklungen, die dem Chemiestandort Bitterfeld-Wolfen und die Region nachhaltig prägen sollen. Geschäftsführer Patrice Heine eröffnete das Forum mit einem Blick auf die Rolle des Chemieparks als Treiber zukunftsorientierter Industrieentwicklung. Dabei hob er insbesondere die enge Verzahnung von Forschung, Wirtschaft und regionaler Wertschöpfung hervor.
2: Es ist ja mittlerweile eine Tradition, dass wir hier im Sommer, sage ich mal, zum Chemieparkforum rufen. In der Regel läuft es so ab, dass wir berichten, was im Chemiepark gelaufen ist. Wir erzählen ein bisschen was zur Chemiepark GmbH, also zur Ansiedlungsgesellschaft, die ich ja hier vertreten darf. Und wir lassen aber auch ein paar Projekte zu Wort kommen. Speziell heute werden wir was hören zu der Ansiedlung der Technologie- und Kreislaufplattform und für Verfahrenstechnik des Fraunhofer Instituts, des IKTS. Und wir werden darüber hinaus was hören über das GTC. Professor Wehrsprung ist heute hier und wird erzählen, dass eine Außenstelle sich hier etablieren wird im Rahmen des Just Transition Centers. Das sind so die Dinge, die wir heute hören werden. Und dann werden wir noch was Spannendes hören über Anhalt Plus. Das ist eine neue Initiative, die sich von Unternehmern, sage ich mal, ausgehend über die IHK damit beschäftigt, Standortmarketing überregional hier zusammenzufassen. Das sind die Dinge, die wir heute hören werden. Und ansonsten freue ich mich insbesondere auf den Austausch.
1: Die wissenschaftliche Weiterentwicklung des Standortes spielte ebenfalls eine zentrale Rolle. Professor Dr. Ralf Wehrsprung vom Forum Rathenau e.V. stellt die Pläne für eine Außenstelle des Just Transit Center der Martin-Luther-Universität Halle-Wittenberg in Bitterfeld vor. Die Einrichtung soll den Strukturwandel in der Region wirtschaftlich begleiten und unterstützen. Außerdem, so Wehrsprung, wird die KI in der Zukunft der Chemie eine große Rolle spielen.
3: Ja, also die KI in der Chemie im Sinne von Software-KI wird heute schon ganz intensiv genutzt. Und es gibt auch Startups, mit denen wir auch kooperieren von der Uni Halle, zum Beispiel eine Firma wie Citrin, dass man neue chemische Formulierungen mit einer KI vorhersagen kann, die Eigenschaften. Das Neue wird aber sein, nicht nur die Software-Seite zu nutzen, sondern auch, was die Chinesen und die Amerikaner sagen, verkörperte künstliche Intelligenz. Wir würden dazu Androiden oder Roboter sagen. Und was das bedeutet für unseren Standort, das wollen wir in der nächsten Stufe erforschen. Oh ja, Chemie, die Software-KI wird heute schon ganz intensiv genutzt in der Chemie.

0: Aber der nächste Schritt ist eben auch, wir sagen dazu Androiden oder Roboter, die auch zu nutzen, sozusagen gekoppelt mit der Cloud, um die Prozesse insgesamt effizienter zu gestalten und hier noch schneller in die Innovation reinzukommen. Und das wollen wir hier auch aufbauen von der Uni Halle. Ja, das Projekt ist im Rahmen des Just Transition Funds. Das ist ein Projekt der Europäischen Union. Und dort ist die Idee, dass die Uni Halle, die ja wirklich nur auf die Uni Halle selbst, auf die Stadt Halle fokussiert ist, eben auch in die Landkreise geht. Also wir haben dann eben Mansfeld-Südharzburgen-Landkreis, Saale-Kreis, aber eben auch Anhalt-Bitterfeld. Für den Kreis bin ich als Vorstandsmitglied zuständig. Und wir wollen hier eine Projektaußenstelle aufmachen, genau zu dem Thema, nämlich die ich gerade angedeutet habe, künstliche Intelligenz und Akzeptanz.
1: Das Chemie-POC-Forum 2026 machte deutlich, dass der erfolgreiche Wandel der Industrie vor allem vom Dialog und der Zusammenarbeit unterschiedlicher Akteure lebt. Mit neuen Projekten, starken Partnern und einem klaren Innovationsfokus unterstreicht der Chemie-POC Bitterfeld-Wolfen seinen Anspruch, zu den wichtigen Zukunftsstandorten der deutschen Chemie- und Prozessindustrie zu gehören.

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0: Der Samstagvormittag wird bei 21 bis 38 Grad sehr sonnig, bei windstillen Verhältnissen. Die Temperaturen erhöhen sich im Laufe des Mittags und es ziehen Wolken auf. Der bewölkte Himmel zieht sich bis in die späten Abendstunden, es bleibt aber trocken. In der Nacht bei 23 bis 29 Grad klart es sich wieder auf. Am Sonntag treten nachts Hitzegewitter auf bei 36 Grad.
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2: Mit dem Nachtwächter durch enge Straßen und Gassen. Blankenburg im Wandel der Zeit. Mit dem Gongschlag. 21 Uhr beginnt am historischen Blankenburger Rathaus jeden Freitag die beliebte Nachtwächterführung. Heute mit Marcel Kaspar.
3: Und hier grüße ich euch heute auf dem historischen Marktplatz.
2: Elle und Halseisen erinnern noch an den am Markt betriebenen Handel und die Rechtsprechung aus mittelalterlicher Zeit. Das Rathaus hat einen alten zweigeschossigen Unterbau aus dem 13. Jahrhundert.
3: Doch eines Nachts, da brannte unserem Fürsten da oben auf dem Berg die Hütte ab. Wenn er Glück hatte, war die Schwiegermutter mit drinne, wenn nicht, hat er Pech gehabt. Nun ja, sei es drum, kam der Fürst auf die Ratsherren zu. Liebe Ratsherren, ich brauche einen Verwaltungssitz. Und die Ratsherren haben gesagt, ja, aber hier ist doch viel zu klein, die Hütte. Da musst du was tun. Also wurde erstmal das Rathaus vergrößert. Oben am Giebel, die Jahreszahl 1584.
2: Dank einer großen Spendenaktion konnte im Turm wieder ein Glockenspiel eingebaut werden, das jeden Freitagabend das wohl bekannteste Schlaflied, das Wiegenlied von Brahms.

0: Gleich gegenüber waren die Brauereien. Jetzt hatten wir seit den 1870ern aber ein Bevölkerungswachstum. Und so hatten wir hier 13 Bierverlage. Doch die eigene Brauerei, die hatte nicht zu lachen, denn die ging krach. Nun stand es da, das Haus der Brauerei. Was macht man nun damit? Gesägt, getan, ganz einfach. Seit 1700 hatten wir einen städtischen Badeteich. In dem konnte man im Winter natürlich nur das Eis rausschlagen, um es in den Braukeller zu packen. Also wurde ein Badehaus draus, eine Warmbadeanstalt. Landenburg ist eine extrem trockene Stadt. Und damit hat die Stadt historisch gesehen immer Wassermangel. Man behält sich aber der Kunst, nämlich der Wasserkunst. Und der Bergrücken hier oben, der wurde durchtrieben von einem Stollen. Und es wurde ein Wasserlauf angelegt. Und seitdem kommt von hier oben herab der Mühlbach, eben durch die Mühlbachstraße.
1: Nach Paris, New York und Berlin war es die Sensation, dass Blankenburg als vierte Stadt Ende des 19. Jahrhunderts eine elektrische Straßenbeleuchtung erhielt. Die alten Masten in der Bergstraße sind noch ein Relikt aus jener Zeit. Auch fließend Wasser gab es in den Häusern, allerdings noch keine Kanalisation. Eine weitere Besonderheit in der Stadt ist das deutschlandweit einzige Herbergsmuseum. Durch die Petersilienstraße, die ihren Namen wahrscheinlich von dem einst hier befindlichen Küchengarten des Zisterzienserklosters erhielt, geht es nach der Überquerung der Marktstraße in die Münzgasse. Da die sich hier befindliche Mühle in der Nähe der gräflichen Münzschmiede befand, erhielt sie den Namen Münzmühle. Auf ihrem Hof wächst dank des milden Blankenburger Klimas ein Feigenbaum. Durch die enge Gasse geht es zum unteren Teil der Langstraße. Früher auch nach den hier ansässigen Handwerkern Schmiedestraße genannt. Die heutige Sparkasse wurde einst als Postamt errichtet und erhielt, als die Postkutschen ausgedient hatten, nach und nach weitere Anbauten, sodass sich eine geschlossene Häuserfront ergab. In Blankenburg waren viele bedeutende Wissenschaftler, Gelehrte und auch bekannte Kaufleute ansässig. Als Bernhard Remzmar Ende des 19. Jahrhunderts einen Zigarrenladen in Blankenburg eröffnete, ahnte er noch nicht, dass einige Jahrzehnte später der bekannte Remzmar-Konzern in Hamburg entstehen würde.
0: Und dann hörte er hier in Blankenburg von den ganzen reichen Koffersäcken. Ja, und was machte er? Er verkaufte keine Zigaretten, nein, er drehte den Leuten hier die dicksten Zigarren und feinsten Tabak aus aller Welt an. Denn in unseren Villen, wo wir nachher noch ein paar sehen werden, da wurde in den großen Salons natürlich gequalmt wie sonst was.
1: Die Nordseite der Langstraße und die Südseite der Katharinenstraße wurden durch den Brand 1836 zerstört.
0: Das Feuer über die Straße sprang und war schon zu spät. Und deswegen hatte der Nachtwächter seine allerwichtigste Aufgabe als Brandwache. Von 22 bis 4 Uhr war Ausgangssperre. Die war natürlich im Brandfall so aufgehoben.
1: Auch die Katharinenkirche fiel dem Feuer zum Opfer. Die Glocken, die mehrere Tonnen wiegen und deshalb sicherlich noch nicht gestohlen wurden, erinnern an den sakralen Bau. An mehreren großen Wohn- und Geschäftshäusern vorbei geht die Führung in Richtung Bäuersche Straße. Die Aufschrift Metzgerei an der Ecke ist fake. Sie war Filmkulisse für den Räuber Hotzenplotz. In der Bäuerschen Straße sind gelungene Sanierungsprojekte zu sehen.
0: Diese beiden Häuser, es sind die ältesten noch erhaltenen. Wenn ihr euch die mal genau anschaut, neben den Türen sind immer so kleine Fensterchen, die sind ganz, ganz wichtig. Denn dieses Fenster ist die einzige Möglichkeit, Licht in den Flur zu bekommen. Auch hatten diese Häuser lange, lange Zeit noch die sogenannten schwarzen Küchen. Wie bei Max und Moritz, die der Witwe Bolte die Hühner vom Herde angeln, so sah das da drinnen aus.
1: Das schmalste Haus?
0: Hatten aus Außenmaß von 2,80 Meter. Jetzt muss man auf die Wandstärke abziehen, dann weiß man, was da drinnen davon übrig bleibt.

0: Die Stadtmauertürme wurden ebenfalls bei geringer Miete zu Wohnzwecken genutzt.
1: Denn wenn man hier neu draufbauen wollen würde, hätte man wieder das Problem, das Grundstück ist gerade mal 2,80 in der Tiefe.
0: Der Weg führt die Hartstraße entlang, vorbei an einem weiteren alten Postgebäude. Dann erblickt man ein altes, liebevoll saniertes Feuerwehrhaus, das heute eine Herberge ist. Auf dem Faktoreihof, dem Sitz der Blankenburger Stadtverwaltung, endet die Führung. Und jetzt ist es bereits wirklich dunkel. Der richtige Ausklang für eine Nachtwächterführung.
2: Das Besondere an der Nachtwächterrunde hier in Blankenburg ist, dass es nicht so wie in Wernigerode bloß einmal ums Rathaus geht, sondern wirklich eine umfassende Tour durch die gesamte Altstadt ist. 1200 Meter über 1,5 Stunden mit vielen Geschichten und Geschichtchen und kleinen Anekdoten.
3: Welche Zeitepochen werden berührt?
2: Ich für meinen Teil als Mehrnachtwächterrolle bin um 1800 unterwegs. Ich erzähle natürlich vieles aus vorherigen Epochen bis zurück ins 14. Jahrhundert. Aber auch aus der aktuellen Zeit, wenn es zum Beispiel darum geht, die aufwendige Sanierung von alten denkmalgeschützten Häusern herzuzeigen.
4: Sachsen-Anhalt stärker machen. CDU beschließt ihr Wahlprogramm.
5: Am 6. September wählen die Bürger in Sachsen-Anhalt einen neuen Landtag. Der Urnengang stößt bundesweit auf großes Interesse. Ein Eindruck, der sich auch beim Landesparteitag der CDU am 13. Juni im Golfpark Dessau-Roßlau bestätigte. Rund 70 Medienvertreter aus ganz Deutschland verfolgten die Veranstaltung, auf der die Christdemokraten ihr Wahlprogramm unter dem Titel Sachsen-Anhalt stärker machen, nur mit uns der Öffentlichkeit präsentierten und von den Delegierten verabschieden ließen. Ministerpräsident und Spitzenkandidat Sven Schulze stellte das Programm in seiner Rede vor, blickte aber auch auf die 136 Tage seiner bisherigen Amtszeit.
6: Sie wissen, wie wichtig mir dieses Thema ist, unsere Kinder in Sachsen-Anhalt, egal ob im ländlichen Raum oder in der Stadt, egal ob sie aus einer Familie kommen, wo die Eltern viel Geld haben oder ob sie aus schwierigen Verhältnissen kommen. Alle Kinder sind uns wichtig. Und ich bin dem Jan Riedel sehr dankbar, dass wir ein Projekt, was uns wichtig ist, was mir persönlich wichtig ist, jetzt in der letzten Woche so richtig gestartet haben, die Praxislerntage. Ich habe gesagt, ich möchte das, was Eva Feusner begonnen hat, mit Modellprojekten für ganz Sachsen-Anhalt haben, möglichst in jeder Schule. Dass Kinder, speziell die, die nicht vorhaben, später mal zu studieren, dass die schon in ihrer Schulzeit mehr Praxis bekommen. Und wir haben das in der vergangenen Woche gemeinsam auf den Weg gebracht. Wir haben eine Vereinbarung unterschrieben, ich als Ministerpräsident mit meiner Unterschrift und gleichermaßen auch die Handwerkskammern, die IHKs, die Arbeitgeberverbände. Wir werden das jetzt für ganz Sachsen-Anhalt auf den Weg bringen. Wir warten nicht auf eine Landtagswahl, steht auch bei uns sicherlich im Wahlprogramm. Aber wir zeigen, wir machen jetzt Nägel mit Köpfen und wir werden zukünftig den Kindern mehr Möglichkeiten geben, direkt nach der Schule in die Arbeitswelt einzusteigen. Wir werden aber auch den Unternehmen jetzt mehr Möglichkeiten geben, auf die jungen Menschen zuzugreifen, ihnen zu zeigen, welche tolle Handwerksbetriebe wir haben, welche schöne Möglichkeiten es beispielsweise in der Landwirtschaft gibt oder in der Pflege und in vielen Berufen, die Sachsen-Anhalt ausmachen. Und in den Schulen, wo das schon funktioniert, wo das schon läuft, haben wir eine tolle Rückmeldung. Gerade gestern Abend in Sangerhausen habe ich noch mit einer Lehrerin einer Förderschule gesprochen, die gesagt hat, Herr Schulze, das ist ein richtig tolles Projekt, weil die Kinder, die es vielleicht ein bisschen schwerer haben im Leben, jetzt schon in der Schulzeit die Möglichkeit haben, eine Zukunftsperspektive zu sehen. Und deshalb, der erste Schritt ist getan, die Praxislerntage kommen für ganz Sachsen-Anhalt.
5: Des Weiteren setzte Ministerpräsident Schulze in seiner Rede einige Themenschwerpunkte.
6: Wir sagen ja immer auch als CDU, wer arbeitet, der muss mehr davon haben als derjenige, der vielleicht nicht arbeiten geht. Zumindest die, die nicht arbeiten gehen wollen. Und wir erleben das ja heute. Heute ist Samstag, wir sind hier heute zum Parteitag, aber gleichzeitig sind hier ein paar Kilometer weiter Krankenschwestern, die in der Klinik arbeiten. Es sind ein paar Kilometer weiter Menschen, die im Supermarkt arbeiten, am Wochenende. Es sind 800.000 Menschen, die jeden Tag arbeiten gehen. Wir haben aber auch Menschen, die im Moment nicht in Arbeit sind. Wo wir gesagt

gesagt haben, dass wir auch da Angebote machen möchten. Wo ich gesagt habe, und das kann man auch sagen, auch wenn es da vielleicht von der linken Seite manchmal Kritik gibt, dass jemand, der eine Leistung vom Staat bekommt, auch eine Gegenleistung bieten muss. Das ist unsere Politik hier in Sachsen-Anhalt. Damit das auch, und das werde ich jedes Mal wieder sagen, damit ist nicht gemeint, die alleinerziehende Mutter mit 2 oder 3 Kindern, die arbeiten geht, aber nicht Vollzeit, weil es nicht möglich ist, weil sie sich um die Kinder auch noch kümmern muss und die Unterstützung vom Staat braucht. Es ist auch nicht derjenige gemeint, der vielleicht im Moment ohne Arbeit ist, aber gerade in der Umschulung ist oder einen Sprachkurs macht. Es ist auch nicht derjenige gemeint, der irgendwie seine Angehörigen noch nebenher pflegt in der Freizeit oder auch in der eigentlichen Arbeitszeit und deshalb nicht voll arbeiten gehen kann. Die meine ich alle gar nicht. Die leisten ja was für diesen Staat. Sondern, und das ist auch eine Wahrheit, die viele immer nicht aussprechen wollen, wir haben im Moment auch zwischen 30.000 und 40.000, manche sagen sogar 50.000 Menschen, die eigentlich voll arbeiten gehen könnten und die wir auch brauchen. Wir haben viele offene Jobs, die aber auch Leistungen kriegen, für die sie eine Gegenleistung bieten müssen. Und deswegen werden wir ein Modell ähnlich der Bürgerarbeit hier wieder einführen. Wir werden in der übernächsten Woche gemeinsam mit dem Landkreistag, gemeinsam mit der Agentur für Arbeit, ich wieder als Ministerpräsident mit drauf auf dieser Unterschriftenliste, gemeinsam also mit dem Land Sachsen-Anhalt dieses Modellprojekt, nicht nur wie es mal war, sondern wir wollen es verstetigen, wieder aufs ganze Land einführen. Und ich bin dankbar, dass wir gleich auch einen Landkreis mit präsentieren, der das mit umsetzt, nämlich der Landkreis Mansfeld-Südharz, lieber André Schröder. Du bist der erste Landrat. Und als ich das die letzten Tage erklärt habe, da kamen sofort Bürgermeister aus Halle zum Beispiel, der Bürgermeister kam, Landräte, auch aus der SPD, die sagen, Mensch Sven, wir wollen das auch. Lasst uns das gemeinsam machen. Das ist ein gutes Modell, das ist ein Zeichen an all diejenigen, dass wir in Sachsen-Anhalt auch da neue Wege gehen. Sachsen-Anhalt geht da weiter voran. Das ist für mich auch ein Teil der sozialen Gerechtigkeit in diesem Land. Und wenn wir über unsere Wirtschaft sprechen, da wird oft über Herausforderungen gesprochen. Ja, die haben wir, da werde ich auch noch was zu sagen. Aber wir haben auch weiterhin positive Signale. Auch Unternehmen, die hier investieren. Und so bin ich in den letzten Wochen viel unterwegs gewesen, mit vielen Unternehmen gesprochen, die sagen, Herr Schulze, Ihr Bundesland, Sachsen-Anhalt, ist für uns ein sehr attraktives Bundesland für weitere Investitionen. Wir haben in den letzten 136 Tagen, ich habe es mir gestern Nachmittag, als ich hierher fuhr, noch mal zusammengerechnet, Investitionsankündigungen, die sind noch nicht alle umgesetzt, aber Ankündigungen von fast 1 Milliarde Euro. Wir haben gestern in Halle unterschrieben eine Investition von 800 Millionen Euro, die wir gemeinsam auf den Weg bringen wollen, im Gesundheitswesen, wo die Universitätsklinik und das Bergmannstrust gemeinsam arbeiten werden. Wir werden dort die modernste Medizin haben in verschiedenen Bereichen, wo, so wie es im Moment noch nicht läuft, wir werden auf dasselbe Level kommen. Das haben die gestern dort erklärt, da bin ich total stolz drauf, wie Frankfurt am Main, wie Hamburg und jetzt Halle. Das ist Sachsen-Anhalt. 800 Millionen Euro fließen dorthin. Ich war jetzt gerade auf der ILA, habe dort mit einem CEO eines nicht-europäischen Unternehmens gesprochen, der hier in Mansfeld-Südharz investieren will. Ein 3-stelliger Millionenbetrag als Startinvestition. Da bin ich dem Thorsten Schweiger, dem CDU-Oberbürgermeister, dem auch wieder André Schröder Landrat und allen sehr dankbar, weil wir da geräuschlos die Entscheidungen treffen, den Investoren zeigen, es geht schnell bei uns, wenn es sein muss. Und wir haben dort auch in einer Region, wo die Menschen manchmal fragen, wie geht es weiter, Möglichkeiten aufgezeigt. Wenn ich an Quedlinburg denke, auch da, wenn wir uns auf dem richtigen Weg weiter befinden, kann es große Investitionen geben. Und so ist das im ganzen Land möglich. Das geht aber nur, und das weiß ich auch aus meiner Erfahrung in der Wirtschaft, wenn die Unternehmen sehen, da ist ein Ministerpräsident, für den das wichtig ist. Und das ist es für mich. Und ich sage Ihnen auch die andere Seite der Medaille. Und das war auch nicht ganz einfach in den letzten Monaten. Wir haben Unternehmen, die in großen Schwierigkeiten sind. Gewesen sind, wo wir helfen konnten, bei manchen sind wir gerade dabei. Wenn ich an Domo denke, der erste Weihnachtsfeiertag letzten Jahres wird mir immer in Erinnerung bleiben, wo ich den Anruf bekommen habe und wo ich an die 500 Mitarbeiter gedacht habe, an deren Familieninsolvenz, wo wir alles dafür getan haben und jetzt eine Lösung, die sich bewähren muss, an der weiter gearbeitet wird, gefunden haben für den Chemiepark dort in Leuna. Wenn ich an Bohai Trimet denke, Harzgerode, auch mehrere hundert Mitarbeiter, zusammen mal dir 1.400, die da betroffen sind, wo es eigentlich hieß, es ist vorbei, es ist aus.

0: Und ich kann mich an den Tag noch erinnern, als ich sehr gute Gespräche, die nicht einfach waren, mit dem Vorstand von VW gemacht habe. Das war der Tag, es war der 1. Mai nachmittags, wo andere große Volksfeste feiern, wo ich mich gekümmert habe, dass wir eine neue Chance kriegen, wo VW gesagt hat, Herr Schulze, wir vertrauen Ihnen das, was Sie uns als Weg aufgezeigt haben. Wo Sie klar erläutern, wie die Gemeinde, Markus Weise, CDU-Bürgermeister, der Landkreis, Thomas Balzerowski, CDU-Landrat und Sie als Ministerpräsident uns gemeinsam unterstützen. Wenn das so funktioniert, dann vertrauen wir Ihnen, dann geben wir diesem Standort noch mal eine Chance und wollen gemeinsam nach Lösungen suchen. Und deswegen geht es da jetzt weiter. Deswegen konnte ich vor die Belegschaft treten und sagen, danke, dass ihr durchhaltet. Wir werden weiter kämpfen. Markus Weise ist heute hier stellvertretend. Das gehört auch zu meinem Job, nämlich das zu erhalten, was erhaltenswert ist, das, was wir uns in den letzten 36 Jahren aufgebaut haben.
1: Bereits im Vorfeld des CDU-Landesparteitags stand die Veranstaltung im Fokus der Berichterstattung. Mehrere Medien thematisierten, dass Bundeskanzler und CDU-Bundesvorsitzender Friedrich Merz nicht an dem Parteitag teilnehmen würde, obwohl dies bei vergleichbaren Veranstaltungen üblicherweise der Fall ist. Gegenüber der Mitteldeutschen Zeitung begründete CDU-Generalsekretär Mario Kaschunke den Verzicht mit dem konsequenten Fokus auf landespolitische Themen. Ziel ist es, sich auf die Anliegen der Bürger in Sachsen-Anhalt zu konzentrieren, anstatt die Zeit mit Grußworten prominenter Gäste zu füllen. Die Ausgangslage für die CDU im Landtagswahlkampf ist derzeit herausfordernd. Einer repräsentativen Wahlumfrage von Infratest DMAP aus dem Mai zufolge liegt die Alternative für Deutschland mit 41% deutlich vorn. Die Christlich-Demokratische Union Deutschlands kommt demnach auf 26%. Dahinter folgen die Linke mit 12%, die Sozialdemokratische Partei Deutschlands mit 7% sowie Bündnis 90 die Grünen und das Bündnis Sarah Wagenknecht mit jeweils 4%. Die verbleibenden Stimmen verteilen sich auf die übrigen Parteien. Auch andere Umfragen zeichnen ein ähnliches Bild. Allerdings stellen Umfragen stets nur eine Momentaufnahme der politischen Stimmung zum Zeitpunkt der Erhebung dar und lassen keine verlässlichen Rückschlüsse auf das tatsächliche Wahlergebnis zu. Wie die richtungsweisende Landtagswahl am 6. September letztlich ausgehen wird, entscheidet sich erst am Wahltag.
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0: Der Samstagvormittag wird bei 21 bis 38 Grad sehr sonnig, bei windstillen Verhältnissen. Die Temperaturen erhöhen sich im Laufe des Mittags und es ziehen Wolken auf. Der bewölkte Himmel zieht sich bis in die späten Abendstunden, es bleibt aber trocken. In der Nacht bei 23 bis 29 Grad klart es sich wieder auf. Am Sonntag treten nachts Hitzegewitter auf bei 36 Grad.
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2: Leo auf der Suche nach neuen Abenteuern. Herzlich willkommen zum 11. Blankenburger Kinderfest.

0: Übrigens, löwenstark soll es wieder werden.
1: Wir sind heute hier im Blankenburger Stadtpark zum löwenstarken Kinderfest. Dieses Fest ist für alle Kinder der Region und soll einfach nur Spaß bringen.
2: Ich glaube, zuallererst möchten wir den Lions Club und allen Sponsoren, Mitmachern, Unterstützern, die in irgendeiner Weise geholfen haben, dass dieses Fest heute so wird, wie es wird und dass gute Stimmung verbreitet wird, mit einem ganz, ganz großen Applaus. Danke.
3: Der Lions Club hat wieder mal die Schirmherrschaft übernommen von dem ganzen Fest. Wir brauchen natürlich immer die Unterstützung von vielen Sponsoren und Helfern, die das ehrenamtlich in ihrer Freizeit auch übernehmen. Und ein Zahnrad greift ins andere und somit funktioniert es in diesem Jahr wieder perfekt und die Kinder können Spaß haben.
4: Ja, wieder mit sehr guter Laune und vor allem bestem Wetter. Das hat uns ja ein bisschen Kopfzerbrechen bereitet, wie es heute so wird, aber die Sonne ist pünktlich rausgekommen. Und heute zum Start das Landespolizeiorchester Sachsen-Anhalt, da freuen wir uns besonders drauf. Und dann kann der Tag starten für Groß und Klein.
5: Neues in diesem Jahr ist ein Bauchladentheater. Da setzt sich eine Frau hin und spielt mit ihren Fingerpuppen und geht von einer Wiese zur anderen und begeistert die Kinder. Was noch neu ist, Christina Müller liest aus Kinderbüchern, aus ihren eigenen Geschichten, die sie geschrieben hat. Dies Jahr mit neuen Parcourskarten starten wir. Das ist für uns einfacher, weil wir nämlich die Namen nicht mehr aufrufen müssen, sondern nur noch die Nummern. Der Platz hat sich gut gefüllt von den Veranstaltern her, also von denen mit Streitern. Allerdings Papageienshow und Zaubershow findet heute leider nicht statt.
6: Wir stehen hier mitten im Zentrum und sind dafür verantwortlich, dass sich jeder durchfindet, dass jeder mit der neuen Stempelkarte klarkommt. Ja, und wenn wir weiterhelfen können, machen wir das immer, sei es der Gang zur Toilette oder was auch immer, ein Käffchen, ein kaltes Getränk. Also bei uns kann man alles erfragen und auch unsere Hilfe eben in Anspruch nehmen.
0: Lustig, was alles im Wasser schwimmt.
7: Das ist der Wasserspielplatz, also hier können junge Konstrukteure oder die es mal werden wollen an Rohrverbindungen schrauben und sich ein bisschen auslassen, hier die Bälle durch die Rohre buxieren oder wer es ein bisschen einfacher mag, hier auch angeln möglich an meinen Bassins.
8: Mit der Bubble Ball Arena sind wir unterwegs, das ist doch logisch.
0: Leider darf ich nicht mitmachen, aber wenn ich groß bin. Hier gibt es alles, auch Erste Hilfe für jeden.
9: Weil die sich verletzt haben.
10: Er ist von einer Bank gefallen und hat sich den Arm gebrochen.
0: Zuckerwatte und normales Eis ist für alle Kids kostenlos. Und es schmeckt. Und bei meinen Freunden, den Lions, gibt es wieder ausreichend zu essen und trinken für alle. Hier kann man viel gewinnen. Man muss das Glücksrad nur richtig drehen.
11: Jackpot! Hat sich sogar gelohnt!
0: Hüpfburgen für die vielen Kinder und sogar ein Parcours von den Stadtwerken.
12: Hat dir das gefallen?
13: Ja!
12: Ja, sehr schön.
1: Wir sind heute natürlich auch wieder beim Kinderfest vertreten. Mit einer ganz neuen Attraktion, unserem Hubsteiger. Den gab es vorher noch nie. Wird auch gerne mit angenommen. Natürlich auch wieder ein Hindernisparcours, 16 Meter lang. Und nicht zu vergessen, unser enorm beanspruchtes Glücksrad.
0: Jetzt gibt's den Hauptgewinn. Für ganz Mutige geht es in die Höhe. Ich bleibe allerdings lieber am Boden.
14: Es war sehr schön und ich bin stolz auf mich, weil ich 5 Meter hoch geschafft habe.
0: Ritterlich geht es beim Armbrustschießen zu. Die Drachen müssen erledigt werden. Und die etwas Älteren dürfen sich im Schwertkampf messen. Keine Angst, die Waffen sind aus Kunststoff.
15: Also hier dieses Schwertkämpfen, richtig cool.
0: Aber auf den Kopf wird trotzdem nicht geschlagen. Denn den braucht man beim Schachspielen.
16: Und das Schach finde ich auch cool, weil ich war mal bei der Schule, habe ich so ein Schachturnier gemacht und da war, ich war letztes Jahr war ich Zweiter und dieses Jahr bin ich Erster geworden.
0: Ich habe bei der Polizei auch einen ganz jungen Helfer kennengelernt.
17: Ich unterstütze die Kollegen von der Polizei. Da können sie Ausweise für die Polizei machen, können sie Stempel abholen oder wir verteilen auch Rätsel.

0: Hefte.
1: Etwas abseits stehen die vielen roten Wagen.
2: Wir als Feuerwehr freuen uns, dass wir wieder eingeladen wurden, um hier beim Kinderfest mitzuwirken. Wir sind ja hier wieder mit vielen Fahrzeugen vertreten, mit Drehleiter, mit Dekon, mit Wasser im Pool, wenn sich unbedingt einer bei 15 Grad abkühlen will.
1: Puh, für mich zu kalt.
0: Es war sehr kalt, aber es war schon angenehm.
1: Und gleich benachbart entsteht ein tolles Wandbild. Ich habe gehört, Fête de la Musique ist heute. Also darum auch die vielen musikalischen, tänzerischen Einlagen. Und das nicht nur auf der Bühne. Ich fand alles toll. Ob die anderen auch so begeistert sind?
0: Die Hüpfbogen sind echt cool. Aber ich finde auch sehr cool, was die Feuerwehr da hinten macht.
3: Man hat ja auf jeden Fall sehr viel Spaß.
4: Mir hat sehr viel Spaß gemacht, diese ganze Hüpfbogen, dieser Parcours und da, wo man sich draufstehen konnte und dann aufpassen musste, dass man nicht hinfällt, dass man nicht von den Dingern runterfällt. Das fand ich auch sehr cool.
5: Mir hat alles gefallen.
6: Aber was auf jeden Fall sehr lecker war, waren die Pommes hier.
7: Mir gefiel das Verarzen und die Hüpfbogen.
8: Also ich fand es toll, wie alles hier aufgebaut wurde. Ich finde das mit der Polizei, mit der Feuerwehr und dem Rettungsdienst fand ich sehr toll.
1: Danke an alle Helfer und Unterstützer. Und dann bis zum 12. Kinderfest. Tschüss!
9: Glasfaser brauchst du. Spatenstich zum Glasfaserausbau.
10: Der Glasfaserausbau im Salzlandkreis nimmt immer weiter Fahrt auf. So fand auch am Montag, dem 1. Juni, in Staßfurt der Spatenstich zum weiteren Ausbau des Gigabit-Netzes für die Kernstadt und einige umliegende Orte statt. An der Verbesserung der Internetleitung arbeite man in Staßfurt allerdings nicht erst seit neuestem, erzählte der Bürgermeister.
11: Wir arbeiten an dem Ausbau seit den Jahren 2010, haben damals natürlich mit kleineren Volumina gestartet. Der Ausbaustand damals war 1 Mbit, da waren wir alle glücklich, dass das in die Richtung geht. Jetzt sind wir dabei, dass wir über das schnelle Giganetz reden und da sind wir ganz froh, dass es uns gelingt, hier in Staßfurt auszubauen. Wir erschließen 14 Ortsteile, damit sind wir schon gut durch. Wir müssen jetzt noch ein paar Nebenschauplätze gestalten, das betrifft dann Lüderburg, das betrifft Atzendorf, Förderstedt, Löbnitz, unsere Ortsteile sozusagen, die wir jetzt ausbauen, aber auch die Kernstadt im Endausbau.
10: Da sich in ländlichen Regionen der privatwirtschaftliche Ausbau durch Firmen oft nicht lohne, greifen sowohl Bund als auch Land immer wieder mit Fördermitteln unter die Arme. Laut Ministerin Hüskens sei man in Sachsen-Anhalt mittlerweile auf einem sehr guten Weg, was den Netzausbau angehe.
12: Also wir haben in den letzten Jahren enorm beschleunigt, was aus meiner Sicht vor allen Dingen an zwei Punkten hängt. Auf der einen Seite, dass wir es geschafft haben, eine ganze Reihe von Unternehmen, die in dieser Branche unterwegs sind, dafür zu begeistern, hier in Sachsen-Anhalt zu investieren. Und auf der anderen Seite an geradezu unermüdlichen Kommunalverantwortlichen, an Bürgermeistern, die sich wirklich sehr, sehr in die Verantwortung genommen haben und ihren Bürgerinnen und Bürgern immer wieder kommunizieren. Das ist eine Infrastruktur, die wir im Ort brauchen.
10: Aus einer Pressemitteilung des Landes geht hervor, dass seit 2025 rund 28 Millionen Euro an Fördergeldern für den Ausbau des Glasfasernetzes bewilligt worden seien. In Staßfurt habe man rund 5,1 Millionen Euro investiert. Laut Hüskens sei das aber notwendig.
12: Ja, wir nehmen, glaube ich, alle wahr, dass der Bedarf an Datenrate unglaublich steigt. Also nicht nur für jemanden, der gerne spielt über das Internet oder halt Fachanwendungen hat im Planungsbereich, wo ich große Grafikdaten natürlich entsprechend habe, sondern wir sehen ja überall, auch in allen anderen Anwendungen, dass die immer aufwendiger werden, auch vom Datenvolumen her. Und deshalb bin ich sicher, dass wir, um die Gebäude wirklich auch zukunftsfest zu haben, um selber zukunftsfähig zu sein, halt eben entsprechenden Gigabit-Ausbau brauchen. Der geht über Glasfaser, sodass wir dafür sorgen können, dass wir dann nicht in 5 Jahren wieder nachrüsten müssen etc. Und das ist, glaube ich, genau der Weg, der richtige ist für unser Land.
10: Der Ausbau in Staßfurt läuft also im vollen Gange. Bereits 65% der Kernstadt habe man schon vernetzt. Bis Mitte, Ende 2029 wolle man das Projekt abgeschlossen haben. Danach hätten alle Bewohner der Kernstadt und der umliegenden Orte die Möglichkeit, sich ans Glasfasernetz anschließen zu lassen.

0: Gedenken an Alberto Adriano.
1: Vor 26 Jahren ereignete sich im Dessauer Stadtpark eine schreckliche Gewalttat. Der Mosambikaner Alberto Adriano wurde von Neonazis brutal angegriffen und erlag wenige Tage später seinen schweren Verletzungen. Jedes Jahr am 11. Juni wird an seinem Todesort an der 2002 errichteten Gedenkstele an ihn erinnert. Das jährliche Gedenken wird vom Multikulturellen Zentrum Dessau in Kooperation mit der Auslandsgesellschaft Sachsen-Anhalt sowie weiteren Akteuren organisiert. In diesem Jahr stand die Gedenkveranstaltung unter dem Motto Erinnern statt Vergessen.
2: Das ist ein Herzstück des Multikulturellen Zentrums, diese Erinnerungskultur weiter am Leben zu erhalten, dass das nicht in Vergessenheit gerät. Das Wort nicht vergessen haben wir heute mehrmals fallen gelassen, in verschiedenen Kontexten, im poetischen, aber auch in den Reden. Und ich habe das Gefühl, in Dessau wird eher an die schönen Seiten erinnert. Deswegen habe ich das auch im Gedicht auch festgehalten, dass wir nicht nur das Bauhaus und das Kornhaus haben, sondern eben auch in Dessau leider auch Gräueltaten passiert sind. Und wir wollen das nicht vergessen. Wir müssen daran festhalten, dass das passiert ist und dass Menschen alle hier vielfältig, egal woher sie kommen, hier leben können und wir miteinander ein gutes Leben führen können. Darum geht es letztendlich.
1: Um 15 Uhr wurden die Gäste begrüßt und hielten gemeinsam inne. Anschließend sorgte die leidenschaftliche Dichterin Laia Okongo mit einem poetischen Impuls zur Erinnerungskultur für bewegende Momente. Musikalisch begleitet wurde die Veranstaltung von der Jazzband Sinegambia, die aus Leipzig angereist war. Nach den Redebeiträgen hatten die Anwesenden die Möglichkeit, Blumen niederzulegen und Alberto Adriano zu gedenken. Die Veranstaltung machte deutlich, heute wie damals ist es wichtig, ein Zeichen gegen Rassismus zu setzen und für Menschlichkeit, Respekt und eine offene Gesellschaft einzutreten.
2: Ich habe das Gefühl, dass der Zusammenhalt allein auch schon durch die politischen Parteien und durch die politische Landschaft, die sich ja auch in Sachsen-Anhalt generell entwickelt, dass es rauer geworden ist. Und man sieht, dass Fördergelder gestrichen werden, auch dem Multikulturellen Zentrum werden Fördergelder gestrichen. Und da wollen wir auch ein Zeichen setzen, dass wir trotz allem weitermachen wollen.
1: Im Anschluss waren die Besucher eingeladen, miteinander ins Gespräch zu kommen oder die Zeit für ein stilles Gedenken zu nutzen. Denn nur durch das Erinnern bleiben solche Verbrechen im Bewusstsein und geraten nicht in Vergessenheit.
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0: Der Samstagvormittag wird bei 21 bis 38 Grad sehr sonnig, bei windstillen Verhältnissen. Die Temperaturen erhöhen sich im Laufe des Mittags und es ziehen Wolken auf. Der bewölkte Himmel zieht sich bis in die späten Abendstunden, es bleibt aber trocken. In der Nacht bei 23 bis 29 Grad klart es sich wieder auf. Am Sonntag treten nachts Hitzegewitter auf bei 36 Grad.
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0: Der Sportplatz auf dem Moorberg in Quedlinburg wurde wieder einmal zum Schauplatz für das Sportfest der Förderschulen. Zum 66. Mal geht es hier in den sportlichen Wettkampf. Dabei sind viele Förderschulen aus dem Landkreis, aber auch darüber hinaus. Teilgenommen haben die Pestalozzi-Schule aus Aschersleben, die Förderschule Otto Dorn aus Bernburg, die Marianne-Bogenhagen-Schule aus Darlingen-Rode, die Albert-Schweitzer-Schule aus Halberstadt, die Börde-Schule Klein-Aschersleben, die David-Sack-Schule aus Quedlinburg, die Pestalozzi-Schule aus Wernigerode und die Wilhelm-Busch-Schule aus Wienrode. Zur Eröffnung gab es noch einige Worte des Oberbürgermeisters der Stadt Quedlinburg, Frank Ruch, und der Schulleiterin der David-Sack-Schule, Simone Ernst, zur Begrüßung, bevor es mit den Aufwärmübungen losging.
1: Nun, zunächst sind Förderschulen ein wichtiger Bestandteil der Schullandschaft in Sachsen-Anhalt. Wir wissen um die besonderen Bedürfnisse der Schüler, die an Förderschulen ihren Unterricht erhalten. Und dazu gehört natürlich auch der Sportunterricht und dazu gehören natürlich auch Sportfeste. Schüler müssen sich messen, sollen sich messen, sollen trainieren, um hier sportliche Leistungen zu erbringen, im Wettbewerb sich auch zu beweisen. Ich finde das persönlich sehr gut, deswegen bin ich auch da. Und ich drücke natürlich allen Sportlern heute kräftig die Daumen, dass sie die Leistungen erreichen, die sie sich vorgenommen haben. Sport ist ja auch immer ein bisschen den inneren Schweinehund zu überwinden. Das gelingt ja gut. Und die äußeren Bedingungen sind ja heute fantastisch. Ich freue mich auf gute Wettkämpfe und hoffe, der Beste möge gewinnen.
0: Nach der Erwärmung geht es in den leichtathletischen Dreikampf. Das bedeutet zum einen 100 oder 75 Meter Sprint, Weitsprung, und Kugelstoßen oder Schlagball-Weitwurf. Das große Highlight folgt dann ganz am Ende des Sportfests. Die Schulen stellen jeweils ein Team für den Staffellauf und kämpfen gegeneinander um den Pokal.
2: Die Schüler mit den Besonderheiten eben im Bereich der kognitiven Entwicklung bringen auch eine besondere Spezifik mit, durchaus in der motorischen Entwicklung diese Problemlage haben, aber alle Schulen. Ich denke, dass die Schulen, auch die David-Sachs-Schule Quedlinburg, sehr motiviert ist und kämpfen will. Und wir würden uns sehr freuen, als gastgebende Schule hier heute die Visitenkarte in die Stadt Quedlinburg zurückzuholen.
0: Wer über mehrere Runden also das beste Team hat, kann sich den Sieg am Ende sichern. In diesem Jahr gelang das der Pestalozzi-Schule aus Wernigerode. Für sie gab es den großen Wanderpokal. Um dieses Sportfest zu ermöglichen, findet vorher eine Menge Vorbereitung statt, damit sich die Kinder dann auf dem Moorberg in den sportlichen Disziplinen messen können.
2: Innerhalb der Förderschulen ist jede Förderschule für die Ausrichtung eines besonderen sportlichen Höhepunktes verantwortlich. Die David-Sack-Schule in Quedlinburg ist seit 66 Jahren für die Ausrichtung des großen leichtathletischen Mehrkampfs verantwortlich. Und die Schule hat ein Organisationsteam der Fachschaft Sport, die das auf die Beine stellt, die Schulen einladen, die Wettkämpfe ausschreiben, die Listen zusammenstellen, wer in welcher Altersklasse starten darf und die natürlich auch schulspezifisch ein Training dann anleiten, sodass wirklich ein Wettkampf innerhalb des Leistungsgedankens hier getragen werden kann.
1: Ja, es ist das 66. Mal, dass dieses Fest stattfindet. Also schon viel Tradition, die damit auch verbunden sind. Und ich glaube, es ist heutzutage besonders wichtig, dass sich die Kinder bewegen, dass sie auch Sport treiben, sich miteinander messen bei den Vielzahl von anderen Angeboten. Manch einer sitzt am Computer, manch einer sitzt vorm Fernseher. Aber nein, Sport ist Sport, hilft den Menschen ein Leben lang. Und dass die Schüler hier so rangeführt werden, auch vor Publikum, vor Eltern, Betreuern und Lehrern, das finde ich schon klasse und deswegen ist es auch wichtig, an dieser Tradition festzuhalten. Ich bin auch der Stadt Quedlinburg, der Welterbestadt Quedlinburg, außerordentlich dankbar, dass sie hier die Rahmenbedingungen immer wieder zur Verfügung stellt. Die Schüler haben das gute Recht, die besten Rahmenbedingungen vorzufinden. Die bieten wir hier. Ja, und da will ich mal sagen, es ist alles angerichtet für gute und faire Wettkämpfe.
0: Das Sportfest sorgt in den Schulen selbst für gutes Feedback. Für die Kinder ist es ein Höhepunkt, denn sie wollen sich gerne sportlich messen und genau diesen Wettkampf können sie hier ausleben. Mit der positiven Resonanz wird das Sportfest zudem immer größer. Der Aufwand lohnt sich also, denn das Miteinander der Schulen und ein gesunder Kampfgeist im sportlichen Wettkampf sorgen am Ende für die schöne Atmosphäre auf dem Sportplatz.

0: Chemiepark Forum. Impulse für Innovation und Transformation.
1: Rund 90 Vertreterinnen und Vertreter aus Wirtschaft, Wissenschaft und Politik kamen am 11. Juni 2026 im Metalllabor Dr. Adolf Beck in Bitterfeld zusammen, um über die Zukunft industrieller Entwicklung zu diskutieren. Das von der Chemiepark Bitterfeld-Wolfen GmbH bereits zum dritten Mal veranstaltete Chemiepark-Forum etabliert sich erneut als wichtige Plattform für den Austausch zu den Herausforderungen und Chancen der industriellen Transformation. Im Mittelpunkt der Veranstaltung standen aktuelle Projekte, innovative Technologien und strategische Entwicklungen, die dem Chemiestandort Bitterfeld-Wolfen und die Region nachhaltig prägen sollen. Geschäftsführer Patrice Heine eröffnete das Forum mit einem Blick auf die Rolle des Chemieparks als Treiber zukunftsorientierter Industrieentwicklung. Dabei hob er insbesondere die enge Verzahnung von Forschung, Wirtschaft und regionaler Wertschöpfung hervor.
2: Es ist ja mittlerweile eine Tradition, dass wir hier im Sommer, sage ich mal, zum Chemieparkforum rufen. In der Regel läuft es so ab, dass wir berichten, was im Chemiepark gelaufen ist. Wir erzählen ein bisschen was zur Chemiepark GmbH, also zur Ansiedlungsgesellschaft, die ich ja hier vertreten darf. Und wir lassen aber auch ein paar Projekte zu Wort kommen. Speziell heute werden wir was hören zu der Ansiedlung der Technologie- und Kreislaufplattform und für Verfahrenstechnik des Fraunhofer Instituts, des IKTS. Und wir werden darüber hinaus was hören über das GTC. Professor Wehrsporn ist heute hier und wird erzählen, dass eine Außenstelle sich hier etablieren wird im Rahmen des Just Transition Centers. Das sind so die Dinge, die wir heute hören werden. Und dann werden wir noch was Spannendes hören über Anhalt Plus. Das ist eine neue Initiative, die sich von Unternehmern, sage ich mal, ausgehend über die IHK damit beschäftigt, Standortmarketing überregional hier zusammenzufassen. Das sind die Dinge, die wir heute hören werden. Und ansonsten freue ich mich insbesondere auf den Austausch.
1: Die wissenschaftliche Weiterentwicklung des Standortes spielte ebenfalls eine zentrale Rolle. Professor Dr. Ralf Wehrsporn vom Forum Rathenau e.V. stellt die Pläne für eine Außenstelle des Just Transit Center der Martin-Luther-Universität Halle-Wittenberg in Bitterfeld vor. Die Einrichtung soll den Strukturwandel in der Region wirtschaftlich begleiten und unterstützen. Außerdem, so Wehrsporn, wird die KI in der Zukunft der Chemie eine große Rolle spielen.
3: Ja, also die KI in der Chemie im Sinne von Software-KI wird heute schon ganz intensiv genutzt. Und es gibt auch Startups, mit denen wir auch kooperieren, von der Uni Halle zum Beispiel eine Firma wie Citrin, dass man neue chemische Formulierungen mit einer KI vorhersagen kann, die Eigenschaften. Das Neue wird aber sein, nicht nur die Software-Seite zu nutzen, sondern auch, was die Chinesen und die Amerikaner sagen, verkörperte künstliche Intelligenz. Wir würden dazu Androiden oder Roboter sagen. Und was das bedeutet für unseren Standort, das wollen wir in der nächsten Stufe erforschen. Oh ja, Chemie, die Software-KI wird heute schon ganz intensiv genutzt in der Chemie. Aber der nächste Schritt ist eben auch, wir sagen dazu Androiden oder Roboter, die auch zu nutzen, sozusagen gekoppelt mit der Cloud, um die Prozesse insgesamt effizienter zu gestalten und hier noch schneller in die Innovation reinzukommen. Und das wollen wir hier auch aufbauen von der Uni Halle. Ja, das Projekt ist im Rahmen des Just Transition Funds. Das ist ein Projekt der Europäischen Union. Und dort ist die Idee, dass die Uni Halle, die ja wirklich nur auf die Uni Halle selbst, auf die Stadt Halle fokussiert ist, eben auch in die Landkreise geht. Also wir haben dann eben Mansfeld-Südharzburgen-Landkreis, Saale-Kreis, aber eben auch Anhalt-Bitterfeld. Für den Kreis bin ich als Vorstandsmitglied zuständig. Und wir wollen hier eine Projektaußenstelle aufmachen, genau zu dem Thema, nämlich die ich gerade angedeutet habe, künstliche Intelligenz und Akzeptanz.
1: Das Chemieparkforum 2026 machte deutlich, dass der erfolgreiche Wandel der Industrie vor allem vom Dialog und der Zusammenarbeit unterschiedlicher Akteure lebt. Mit neuen Projekten, starken Partnern und einem klaren Innovationsfokus unterstreicht der Chemiepark Bitterfeld-Wolfen seinen Anspruch, zu den wichtigen Zukunftsstandorten der deutschen Chemie- und Prozessindustrie zu gehören.

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0: Der Samstagvormittag wird bei 21 bis 38 Grad sehr sonnig, bei windstillen Verhältnissen. Die Temperaturen erhöhen sich im Laufe des Mittags und es ziehen Wolken auf. Der bewölkte Himmel zieht sich bis in die späten Abendstunden, es bleibt aber trocken. In der Nacht bei 23 bis 29 Grad klart es sich wieder auf. Am Sonntag treten nachts Hitzegewitter auf bei 36 Grad.
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2: Mit dem Nachtwächter durch enge Straßen und Gassen. Blankenburg im Wandel der Zeit. Mit dem Gongschlag. 21 Uhr beginnt am historischen Blankenburger Rathaus jeden Freitag die beliebte Nachtwächterführung. Heute mit Marcel Kaspar.
3: Und hier grüße ich euch heute auf dem historischen Marktplatz.
2: Elle und Halseisen erinnern noch an den am Markt betriebenen Handel und die Rechtsprechung aus mittelalterlicher Zeit. Das Rathaus hat einen alten zweigeschossigen Unterbau aus dem 13. Jahrhundert.
3: Doch eines Nachts, da brannte unseren Fürsten da oben auf dem Berg die Hütte ab. Wenn er Glück hatte, war die Schwiegermutter mit drinne, wenn nicht, hat er Pech gehabt. Nun ja, sei es drum, kam der Fürst auf die Ratsherren zu. Liebe Ratsherren, ich brauche einen Verwaltungssitz. Und die Ratsherren haben gesagt, ja, aber hier ist doch viel zu klein, die Hütte. Da musst du was tun. Also wurde erstmal das Rathaus vergrößert. Oben am Giebel, die Jahreszahl 1584.
2: Dank einer großen Spendenaktion konnte im Turm wieder ein Glockenspiel eingebaut werden, das jeden Freitagabend das wohl bekannteste Schlaflied, das Wiegenlied von Brahms.

0: gleich gegenüber waren die Brauereien. Jetzt hatten wir seit den 1870ern aber ein Bevölkerungswachstum. Und so hatten wir hier 13 Bierverlage. Doch die eigene Brauerei, die hatte nichts zu lachen, denn die ging krach. Nun stand es da, das Haus der Brauerei. Was macht man nun damit? Gesegnet getan, ganz einfach. Seit 1700 hatten wir einen städtischen Badeteich. In dem konnte man im Winter natürlich nur das Eis rausschlagen, um es in die Braukeller zu packen. Also wurde ein Badehaus draus, eine Warmbadeanstalt. Landenburg ist eine extrem trockene Stadt. Und damit hat die Stadt historisch gesehen immer Wassermangel. Man behält sich aber der Kunst, nämlich der Wasserkunst. Und der Bergrücken hier oben, der wurde durchtrieben von einem Stollen. Und es wurde ein Wasserlauf angelegt. Und seitdem kommt von hier oben herab der Mühlbach, eben durch die Mühlbachstraße.
1: Nach Paris, New York und Berlin war es die Sensation, dass Blankenburg als vierte Stadt Ende des 19. Jahrhunderts eine elektrische Straßenbeleuchtung erhielt. Die alten Masten in der Bergstraße sind noch ein Relikt aus jener Zeit. Auch fließend Wasser gab es in den Häusern, allerdings noch keine Kanalisation. Eine weitere Besonderheit in der Stadt ist das deutschlandweit einzige Herbergsmuseum. Durch die Petersilienstraße, die ihren Namen wahrscheinlich von dem einst hier befindlichen Küchengarten des Zisterzienserklosters erhielt, geht es nach der Überquerung.

0: der Marktstraße in die Münzgasse. Da die sich hier befindliche Mühle in der Nähe der gräflichen Münzschmiede befand, erhielt sie den Namen Münzmühle. Auf ihrem Hof wächst dank des milden Blankenburger Klimas ein Feigenbaum. Durch die enge Gasse geht es zum unteren Teil der Langstraße, früher auch nach den hier ansässigen Handwerkern Schmiedestraße genannt. Die heutige Sparkasse wurde einst als Postamt errichtet und erhielt, als die Postkutschen ausgedient hatten, nach und nach weitere Anbauten, sodass sich eine geschlossene Häuserfront ergab. In Blankenburg waren viele bedeutende Wissenschaftler, Gelehrte und auch bekannte Kaufleute ansässig. Als Bernhard Remzmar Ende des 19. Jahrhunderts einen Zigarrenladen in Blankenburg eröffnete, ahnte er noch nicht, dass einige Jahrzehnte später der bekannte Remzmar-Konzern in Hamburg entstehen würde.
1: Und dann hörte er hier in Blankenburg von den ganzen reichen Körperdecken. Ja, und was machte er? Er verkaufte keine Zigaretten, nein, er drehte den Leuten hier die dicksten Zigarren und feinsten Tabak aus aller Welt an. Denn in unseren Villen, wo wir nachher noch ein paar sehen werden, da wurde in den großen Salons natürlich gequalmt wie sonst was.
0: Die Nordseite der Langstraße und die Südseite der Katharinenstraße wurden durch den Brand 1836 zerstört.
1: Das Feuer über die Straße sprang, war schon zu spät. Und deswegen hatte der Nachtwächter seine allerwichtigste Aufgabe als Brandwache. Von 22 bis 4 Uhr war Ausgangssperre. Die waren natürlich im Brandfall so aufgehoben.
0: Auch die Katharinenkirche fiel dem Feuer zum Opfer. Die Glocken, die mehrere Tonnen wiegen und deshalb sicherlich noch nicht gestohlen wurden, erinnern an den sakralen Bau. An mehreren großen Wohn- und Geschäftshäusern vorbei geht die Führung in Richtung Bäuersche Straße. Die Aufschrift Metzgerei an der Ecke ist fake. Sie war Filmkulisse für den Räuber Hotzenplotz. In der Bäuerschen Straße sind gelungene Sanierungsprojekte zu sehen.
1: Diese beiden Häuser, es sind die ältesten noch erhaltenen. Und wenn ihr euch die mal genau anschaut, neben den Türen sind immer so kleine Fensterchen. Die sind ganz, ganz wichtig. Denn dieses Fenster ist die einzige Möglichkeit, Licht in den Flur zu bekommen. Auch hatten diese Häuser lange, lange Zeit noch die sogenannten schwarzen Küchen. Wie bei Max und Moritz, die der Witwe Bolte die Hühner vom Herde angeln, so sah das da drinnen aus.
0: Das schmalste Haus
1: hat ein Außenmaß von 2,80 Meter. Jetzt muss man auf die Wandstärke abziehen, dann weiß man, was da drinnen davon übrig bleibt.
0: Es geht vorbei an der Wall Street, wie sie Marcel Kasper in Anlehnung an die bekannte New Yorker Straße nennt. Da Blankenburgs Bevölkerung um 1900 sich fast verdreifachte, entstanden hinter der Stadtumwallung zahlreiche Villenviertel. Die Häuser an der Stadtmauer wurden aus Abbruchmaterial von der Festung Regenstein bereits Mitte des 18. Jahrhunderts errichtet. Man sparte sich beim Bau die Rückwand.

0: beendet die Führung. Und jetzt ist es bereits wirklich dunkel. Der richtige Ausklang für eine Nachtwächterführung.
1: Das Besondere an der Nachtwächterrunde hier in Blankenburg ist, dass es nicht so wie in Wernigerode bloß einmal ums Rathaus geht, sondern wirklich eine umfassende Tour durch die gesamte Altstadt ist. 1200 Meter über anderthalb Stunden mit vielen Geschichten und Geschichtchen und kleinen Anekdoten.
0: Welche Zeitepochen werden berührt?
1: Ich für meinen Teil als Mehrnachtwächterrolle bin um 1800 unterwegs. Ich erzähle natürlich vieles aus vorherigen Epochen bis zurück ins 14. Jahrhundert. Aber auch aus der aktuellen Zeit, wenn es zum Beispiel darum geht, die aufwendige Sanierung von alten denkmalgeschützten Häusern hier zu zeigen.
2: Sachsen-Anhalt stärker machen. CDU beschließt ihr Wahlprogramm.
3: Am 6. September wählen die Bürger in Sachsen-Anhalt einen neuen Landtag. Der Urnengang stößt bundesweit auf großes Interesse. Ein Eindruck, der sich auch beim Landesparteitag der CDU am 13. Juni im Golfpark Dessau-Roßlau bestätigte. Rund 70 Medienvertreter aus ganz Deutschland verfolgten die Veranstaltung, auf der die Christdemokraten ihr Wahlprogramm unter dem Titel Sachsen-Anhalt stärker machen, nur mit uns, der Öffentlichkeit präsentierten und von den Delegierten verabschieden ließen. Ministerpräsident und Spitzenkandidat Sven Schulze stellte das Programm in seiner Rede vor, blickte aber auch auf die 136 Tage seiner bisherigen Amtszeit.
4: Sie wissen, wie wichtig mir dieses Thema ist, unsere Kinder in Sachsen-Anhalt, egal ob im ländlichen Raum oder in der Stadt, egal ob sie aus einer Familie kommen, wo die Eltern viel Geld haben oder ob sie aus schwierigen Verhältnissen kommen. Alle Kinder sind uns wichtig. Und ich bin dem Jan Riedel sehr dankbar, dass wir ein Projekt, was uns wichtig ist, was mir persönlich wichtig ist, jetzt in der letzten Woche so richtig gestartet haben, die Praxislerntage. Ich habe gesagt, ich möchte das, was Eva Feusner begonnen hat, mit Modellprojekten für ganz Sachsen-Anhalt haben, möglichst in jeder Schule. Dass Kinder, speziell die, die nicht vorhaben, später mal zu studieren, dass die schon in ihrer Schulzeit mehr Praxis bekommen. Und wir haben das in der vergangenen Woche gemeinsam auf den Weg gebracht. Wir haben eine Vereinbarung unterschrieben, ich als Ministerpräsident mit meiner Unterschrift und gleichermaßen auch die Handwerkskammern, die IHKs, die Arbeitgeberverbände. Wir werden das jetzt für ganz Sachsen-Anhalt auf den Weg bringen. Wir warten nicht auf eine Landtagswahl, steht auch bei uns sicherlich im Wahlprogramm. Aber wir zeigen, wir machen jetzt Nägel mit Köpfen und wir werden zukünftig den Kindern mehr Möglichkeiten geben, direkt nach der Schule in die Arbeitswelt einzusteigen. Wir werden aber auch den Unternehmen jetzt mehr Möglichkeiten geben, auf die jungen Menschen zuzugreifen, ihnen zu zeigen, welche tolle Handwerksbetriebe wir haben, welche schöne Möglichkeiten es beispielsweise in der Landwirtschaft gibt oder in der Pflege und in vielen Berufen, die Sachsen-Anhalt ausmachen. Und in den Schulen, wo das schon funktioniert, wo das schon läuft, haben wir eine tolle Rückmeldung. Gerade gestern Abend in Sangerhausen habe ich noch mit einer Lehrerin einer Förderschule gesprochen, die gesagt hat, Herr Schulze, das ist ein richtig tolles Projekt, weil die Kinder, die es vielleicht ein bisschen schwerer haben im Leben, jetzt schon in der Schulzeit die Möglichkeit haben, eine Zukunftsperspektive zu sehen. Und deshalb, der erste Schritt ist getan, die Praxislerntage kommen für ganz Sachsen-Anhalt.
3: Des Weiteren setzte Ministerpräsident Schulze in seiner Rede einige Themenschwerpunkte.
4: Wir sagen ja immer auch als CDU, wer arbeitet, der muss mehr davon haben als derjenige, der vielleicht nicht arbeiten geht. Zumindest die, die nicht arbeiten gehen wollen. Und wir erleben das ja heute. Heute ist Samstag, wir sind hier heute zum Parteitag, aber gleichzeitig sind hier ein paar Kilometer weiter Krankenschwestern, die in der Klinik arbeiten. Es sind ein paar Kilometer weiter Menschen, die im Supermarkt arbeiten, am Wochenende. Es sind 800.000 Menschen, die jeden Tag arbeiten gehen. Wir haben aber auch Menschen, die im Moment nicht in Arbeit sind, wo wir gesagt haben, dass wir auch da Angebote machen möchten. Wo ich gesagt habe, und das kann man auch sagen, auch wenn es da vielleicht von der linken Seite manchmal Kritik gibt, dass jemand, der eine Leistung vom Staat bekommt, auch eine Gegenleistung bieten muss. Das ist unsere Politik hier in Sachsen-Anhalt. Damit das auch, und das werde ich jedes Mal wieder sagen, damit ist nicht gemeint, die alleinerziehende Mutter mit 2 oder 3 Kindern, die arbeiten geht, aber nicht Vollzeit, weil es nicht möglich ist, weil sie sich um die Kinder auch noch kümmern muss und die Unterstützung vom Staat braucht. Es ist auch nicht derjenige gemeint, der vielleicht

0: im Moment ohne Arbeit ist, aber gerade in der Umschulung ist oder einen Sprachkurs macht. Ist auch nicht derjenige gemeint, der irgendwie seine Angehörigen noch nebenher pflegt in der Freizeit oder auch in der eigentlichen Arbeitszeit und deshalb nicht voll arbeiten gehen kann. Die meine ich alle gar nicht. Die leisten ja was für diesen Staat. Sondern, und das ist auch eine Wahrheit, die viele immer nicht aussprechen wollen, wir haben im Moment auch zwischen 30.000 und 40.000, manche sagen sogar 50.000 Menschen, die eigentlich voll arbeiten gehen könnten und die wir auch brauchen. Wir haben viele offene Jobs, die aber auch Leistungen kriegen, für die sie eine Gegenleistung bieten müssen. Und deswegen werden wir ein Modell ähnlich der Bürgerarbeit hier wieder einführen. Wir werden in der übernächsten Woche gemeinsam mit dem Landkreistag, gemeinsam mit der Agentur für Arbeit, ich wieder als Ministerpräsident mit drauf auf dieser Unterschriftenliste, gemeinsam also mit dem Land Sachsen-Anhalt, dieses Modellprojekt, nicht nur wie es mal war, sondern wir wollen es verstetigen, wieder aufs ganze Land einführen. Und ich bin dankbar, dass wir gleich auch einen Landkreis mit präsentieren, der das mit umsetzt, nämlich der Landkreis Mansfeld-Südharz, lieber André Schröder, du bist der erste Landrat. Und als ich das die letzten Tage erklärt habe, da kamen sofort Bürgermeister aus Halle zum Beispiel, der Bürgermeister kam, Landräte, auch aus der SPD, die sagen, Mensch Sven, wir wollen das auch. Lass uns das gemeinsam machen. Das ist ein gutes Modell, das ist ein Zeichen an all diejenigen, dass wir in Sachsen-Anhalt auch da neue Wege gehen. Sachsen-Anhalt geht da weiter voran. Das ist für mich auch ein Teil der sozialen Gerechtigkeit in diesem Land. Und wenn wir über unsere Wirtschaft sprechen, da wird oft über Herausforderungen gesprochen. Ja, die haben wir, da werde ich auch noch was zu sagen. Aber wir haben auch weiterhin positive Signale. Auch Unternehmen, die hier investieren. Und so bin ich in den letzten Wochen viel unterwegs gewesen, mit vielen Unternehmen gesprochen, die sagen, Herr Schulze, Ihr Bundesland, Sachsen-Anhalt, ist für uns ein sehr attraktives Bundesland für weitere Investitionen. Wir haben in den letzten 136 Tagen, ich habe es mir gestern Nachmittag, als ich hierher fuhr, noch mal zusammengerechnet, Investitionsankündigungen, die sind noch nicht alle umgesetzt, aber Ankündigungen von fast 1 Milliarde Euro. Wir haben gestern in Halle unterschrieben eine Investition von 800 Millionen Euro, die wir gemeinsam auf den Weg bringen wollen, im Gesundheitswesen, wo die Universitätsklinik und das Bergmannstrust gemeinsam arbeiten werden. Wir werden dort die modernste Medizin haben in verschiedenen Bereichen, wo, so wie es im Moment noch nicht läuft. Wir werden auf dasselbe Level kommen. Das haben die gestern dort erklärt. Da bin ich total stolz drauf, wie Frankfurt am Main, wie Hamburg und jetzt Halle. Das ist Sachsen-Anhalt. 800 Millionen Euro fließen dorthin. Ich war jetzt gerade auf der ILA. Ich habe dort mit einem CEO eines nicht-europäischen Unternehmens gesprochen, der hier in Mansfeld-Südharz investieren will. Ein dreistelliger Millionenbetrag als Startinvestition. Da bin ich dem Thorsten Schweiger, dem CDU-Oberbürgermeister, dem auch wieder André Schröder, Landrat und allen sehr dankbar, weil wir da geräuschlos die Entscheidungen treffen, den Investoren zeigen, es geht schnell bei uns, wenn es sein muss. Und wir haben dort auch in einer Region, wo die Menschen manchmal fragen, wie geht's weiter, Möglichkeiten aufgezeigt. Wenn ich an Quedlinburg denke, auch da, wenn wir uns auf dem richtigen Weg weiter befinden, kann es große Investitionen geben. Und so ist das im ganzen Land möglich. Das geht aber nur, und das weiß ich auch aus meiner Erfahrung in der Wirtschaft, wenn die Unternehmen sehen, da ist ein Ministerpräsident, für den das wichtig ist. Und das ist es für mich. Und ich sage Ihnen auch die andere Seite der Medaille. Und das war auch nicht ganz einfach in den letzten Monaten. Wir haben Unternehmen, die in großen Schwierigkeiten sind. Gewesen sind, wo wir helfen konnten. Bei manchen sind wir gerade dabei. Wenn ich an Domo denke, der erste Weihnachtsfeiertag letzten Jahres wird mir immer in Erinnerung bleiben, wo ich den Anruf bekommen habe und wo ich an die 500 Mitarbeiter gedacht habe, an deren Familieninsolvenz, wo wir alles dafür getan haben und jetzt eine Lösung, die sich bewähren muss, an der weiter gearbeitet wird, gefunden haben für den Chemiepark dort in Leuna. Wenn ich an Bohai Trimet denke, Harzgerode, auch mehrere hundert Mitarbeiter, zusammen mal die 1.400, die da betroffen sind, wo es eigentlich hieß, es ist vorbei, es ist aus. Und ich kann mich an den Tag noch erinnern, als ich sehr gute Gespräche, die nicht einfach waren, mit dem Vorstand von VW gemacht habe. Das war der Tag, es war der 1. Mai nachmittags, wo andere große Volksfeste feiern, wo ich mich gekümmert habe, dass wir eine neue Chance kriegen, wo VW gesagt hat, Herr Schulze, wir vertrauen Ihnen das, was Sie uns als Weg aufgezeigt haben, wo Sie klar erläutern, wie die Gemeinde, Markus Weise, CDU-Bürgermeister, der Landkreis, Thomas Balzerowski, CDU-Landrat und Sie als Ministerpräsident uns gemeinsam unterstützen, wenn das so funktioniert, dann vertrauen wir Ihnen, dann geben wir diesem Standort noch mal eine Chance und wollen gemeinsam nach Lösungen suchen. Und deswegen geht es da jetzt weiter. Deswegen konnte ich vor die Belegschaft treten und sagen, danke, dass ihr durchhaltet. Wir werden weiter kämpfen. Markus Weise ist heute hier stellvertretend. Das gehört auch zu meinem Job, nämlich das zu erhalten, was erhaltenswert ist, das, was wir uns in den letzten 36 Jahren aufgebaut haben.
1: Bereits im Vorfeld des CDU-Landesparteitags stand die Veranstaltung im Fokus der Berichterstattung. Mehrere Medien thematisierten, dass Bundeskanzler und CDU-Bundesvorsitzender Friedrich Merz nicht an dem Parteitag teilnehmen würde, obwohl dies bei vergleichbaren Veranstaltungen üblicherweise der Fall ist. Gegenüber der Mitteldeutschen Zeitung begründete CDU-Generalsekretär Mario Kaschunke den Verzicht mit dem konsequenten Fokus auf landespolitische Themen. Ziel ist es, sich auf die Anliegen der Bürger in Sachsen-Anhalt zu konzentrieren, anstatt die Zeit mit Grußworten prominenter Gäste zu füllen. Die Ausgangslage für die CDU im Landtagswahlkampf ist derzeit herausfordernd. Einer repräsentativen Wahlumfrage von Infratest DMAP aus dem Mai zufolge liegt die Alternative für Deutschland mit 41% deutlich vorn. Die Christlich-Demokratische Union Deutschlands kommt demnach auf 26%. Dahinter folgen die Linke mit 12%, die Sozialdemokratische Partei Deutschlands mit 7% sowie Bündnis 90 die Grünen und das Bündnis Sarah Wagenknecht mit jeweils 4%. Die verbleibenden Stimmen verteilen sich auf die übrigen Parteien. Auch andere Umfragen zeichnen ein ähnliches Bild. Allerdings stellen Umfragen stets nur eine Momentaufnahme der politischen Stimmung zum Zeitpunkt der Erhebung dar und lassen keine verlässlichen Rückschlüsse auf das tatsächliche Wahlergebnis zu. Wie die richtungsweisende Landtagswahl am 6. September letztlich ausgehen wird, entscheidet sich erst am Wahltag.
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0: Der Samstagvormittag wird bei 21 bis 38 Grad sehr sonnig, bei windstillen Verhältnissen. Die Temperaturen erhöhen sich im Laufe des Mittags und es ziehen Wolken auf. Der bewölkte Himmel zieht sich bis in die späten Abendstunden, es bleibt aber trocken. In der Nacht bei 23 bis 29 Grad klart es sich wieder auf. Am Sonntag treten nachts Hitzegewitter auf bei 36 Grad.
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2: Leo auf der Suche nach neuen Abenteuern. Herzlich willkommen zum 11. Blankenburger Kinderfest. Übrigens, löwenstark soll es wieder werden.
3: Wir sind heute hier im Blankenburger Stadtpark zum löwenstarken Kinderfest. Dieses Fest ist für alle Kinder der Region und soll einfach nur Spaß bringen.
4: Ich glaube, zuallererst möchten wir den Lions Club und allen Sponsoren, Mitmachern, Unterstützern, die in irgendeiner Weise geholfen haben, dass dieses Fest heute so wird, wie es wird und dass gute Stimmung verbreitet wird, mit einem ganz, ganz großen Applaus danken.
5: Der Lions Club hat wieder mal die Schirmherrschaft übernommen von dem ganzen Fest. Wir brauchen natürlich immer die Unterstützung von vielen Sponsoren und Helfern, die das ehrenamtlich in ihrer Freizeit auch übernehmen. Und ein Zahnrad greift ins andere und somit funktioniert es in diesem Jahr wieder perfekt und die Kinder können Spaß haben.
6: Ja, wieder mit sehr guter Laune und vor allem bestem Wetter. Das hat uns ja ein bisschen Kopfzerbrechen bereitet, wie es heute so wird, aber die Sonne ist pünktlich rausgekommen. Und heute zum Start das Landespolizeiorchester Sachsen-Anhalt, da freuen wir uns besonders drauf. Und dann kann der Tag starten für Groß und Klein.
7: Neues in diesem Jahr ist ein Bauchladentheater. Da setzt sich eine Frau hin und spielt mit ihren Fingerpuppen und geht von einer Wiese zur anderen und begeistert die Kinder. Was noch neu ist, Christina Müller liest aus Kinderbüchern, aus ihren eigenen Geschichten, die sie geschrieben hat. Dieses Jahr mit neuen Parcourskarten starten wir. Das ist für uns einfacher, weil wir nämlich die Namen nicht mehr aufrufen müssen, sondern nur noch die Nummern. Der Platz hat sich gut gefüllt von den Veranstaltern her, also von den Mitstreitern. Allerdings Papageienshow und Zaubershow findet heute leider nicht statt.
8: Wir stehen hier mitten im Zentrum und sind dafür verantwortlich, dass sich jeder durchfindet, dass jeder mit der neuen Stempelkarte klarkommt. Ja, und wenn wir weiterhelfen können, machen wir das immer, sei es der Gang zur Toilette oder was auch immer, ein Käffchen, ein kaltes Getränk. Also bei uns kann man alles erfragen und auch unsere Hilfe eben in Anspruch nehmen.
2: Lustig, was alles im Wasser schwimmt.
9: Das ist der Wasserspielplatz. Also hier können junge Konstrukteure oder die es mal werden wollen, an Rohrverbindungen schrauben und sich ein bisschen auslassen. Hier die Bälle durch die Rohre buxieren oder wer es ein bisschen einfacher mag, hier auch angeln möglich an meinen Bassins.
10: Mit der Bubble Ball Arena sind wir unterwegs. Das ist doch logisch.
2: Leider darf ich nicht mitmachen, aber wenn ich groß bin. Hier gibt es alles, auch Erste Hilfe für jeden.
11: Weil die sich verletzt haben.
12: Er ist von einer Bank gefallen und hat sich den Arm gebrochen.
2: Zuckerwatte und normales Eis ist für alle Kids kostenlos. Und es schmeckt. Und bei meinen Freunden, den Lions, gibt es wieder ausreichend zu essen und trinken für alle. Hier kann man viel gewinnen. Man muss das Glücksrad nur richtig drehen.
13: Jackpot! Hat sich sogar gelohnt!
2: Hüpfburgen für die vielen Kinder und sogar ein Parcours von den Stadtwerken.
14: Hat dir das gefallen?
15: Ja!
14: Ja, sehr schön.
16: Wir sind heute natürlich auch wieder beim Kinderfest vertreten. Mit einer ganz neuen Attraktion, unserem Hubsteiger. Den gab es vorher noch nie. Wird auch gerne mit angenommen. Natürlich auch wieder ein Hindernisparcours, 16 Meter lang. Und nicht zu vergessen, unser enorm beanspruchtes Glücksrad.
14: Jetzt gibt's den Hauptgewinn.
2: Für ganz Mutige geht es in die Höhe. Ich bleibe allerdings lieber am Boden.
17: Es war sehr schön und ich bin stolz auf mich, weil ich 5 Meter hoch geschafft habe.
2: Ritterlich geht es beim Armbrustschießen zu. Die Drachen müssen erledigt werden. Und die etwas Älteren dürfen sich im Schwertkampf messen. Keine Angst, die Waffen sind aus Kunststoff.
12: Also hier dieses Schwertkämpfen, richtig cool.
2: Aber auf den Kopf wird trotzdem nicht geschlagen. Denn den braucht man beim Schachspielen.
15: Und das Schach finde ich auch cool, weil ich war mal bei der Schule, habe ich so ein Schachturnier gemacht und da war, ich war letztes Jahr war ich Zweiter und dieses Jahr bin ich Erster geworden.
2: Ich habe bei der Polizei auch einen ganz jungen Helfer kennengelernt.
18: Ich unterstütze die Kollegen von der Polizei. Da können sie Ausweise für die Polizei machen, können sie Stempel abholen oder wir verteilen auch Rätselhefte.
2: Etwas abseits stehen die vielen roten Wagen.
19: Wir als Feuerwehr freuen uns, dass wir wieder eingeladen wurden, um hier beim Kinderfest mitzuwirken. Wir sind ja hier wieder mit vielen Fahrzeugen vertreten, mit Drehleiter, mit Dekon, mit Wasser im Pool, wenn sich unbedingt einer bei 15 Grad abkühlen will.
2: Für mich zu kalt.
20: Es war sehr kalt, aber es war schon angenehm.
2: Und gleich benachbart entsteht ein tolles Wandbild. Ich habe gehört, Fettele Musik ist heute. Also darum auch die vielen musikalischen, tänzerischen Einlagen. Und das nicht nur auf der Bühne. Ich fand alles toll. Ob die anderen auch so begeistert sind?
21: Die Hüftbogen sind echt cool. Aber ich finde auch sehr cool, was die Feuerwehr da hinten macht.
22: Man hat hier auf jeden Fall sehr viel Spaß.
23: Mir hat sehr viel Spaß gemacht, diese ganzen Hüpfburgen, dieser Parcours und da, wo man sich draufstehen konnte und dann aufpassen musste, dass man nicht hinfällt, dass man nicht von den Dingern runterfällt. Das fand ich auch sehr cool.
24: Mir hat alles gefallen.
25: Aber was auf jeden Fall sehr lecker war, waren die Pommes hier.
26: Mir gefiel das Verarzen und die Hüpfburg.
27: Ich fand es toll, wie alles hier aufgebaut wurde. Ich finde das mit der Polizei, mit der Feuerwehr und dem Rettungsdienst fand ich sehr toll.
2: Danke an alle Helfer und Unterstützer. Und dann bis zum 12. Kinderfest. Tschüss!
28: Glasfaser brauchst du. Spatenstich zum Glasfaserausbau.
29: Der Glasfaserausbau im Salzlandkreis nimmt immer weiter Fahrt auf. So fand auch am Montag, dem 1. Juni in Staßfurt der Spatenstich zum weiteren Ausbau des Gigabit-Netzes für die Kernstadt und einige umliegende Orte statt. An der Verbesserung der Internetleitung arbeite man in Staßfurt allerdings nicht erst seit neuestem, erzählte der Bürgermeister.
30: Wir arbeiten an dem Ausbau seit den Jahren 2010, haben damals natürlich mit kleineren Volumina gestartet. Der Ausbaustand damals war 1 Mbit, da waren wir alle glücklich, dass das in die Richtung geht. Jetzt sind wir dabei, dass wir schon über das schnelle Giganetz reden und da sind wir ganz froh, dass es uns gelingt, hier in Staßfurt auszubauen. Wir erschließen 14 Ortsteile, damit sind wir schon gut durch. Wir müssen jetzt noch ein paar Nebenschauplätze gestalten, das betrifft dann Lüderburg, das betrifft Atzendorf, Förderstedt, Löbnitz, unsere Ortsteile sozusagen, die wir jetzt ausbauen, aber auch die Kernstadt im Endausbau.
29: Da sich in ländlichen Regionen der privatwirtschaftliche Ausbau durch Firmen oft nicht lohne, greifen sowohl Bund als auch Land immer wieder mit Fördermitteln unter die Arme. Laut Ministerin Hüskens sei man in Sachsen-Anhalt mittlerweile auf einem sehr guten Weg, was den Netzausbau angehe.
31: Also wir haben in den letzten Jahren enorm beschleunigt, was aus meiner Sicht vor allen Dingen an zwei Punkten hängt. Auf der einen Seite, dass wir es geschafft haben, eine ganze Reihe von Unternehmen, die in dieser Branche unterwegs sind, dafür zu begeistern, hier in Sachsen-Anhalt zu investieren. Und auf der anderen Seite an geradezu unermüdlichen Kommunalverantwortlichen, an Bürgermeistern, die sich wirklich sehr, sehr in die Verantwortung genommen haben und ihren Bürgerinnen und Bürgern immer wieder kommunizieren. Das ist eine Infrastruktur, die wir im Ort brauchen.
29: Aus einer Pressemitteilung des Landes geht hervor, dass seit 2025 rund 28 Millionen Euro an Fördergeldern für den Ausbau des Glasfasernetzes bewilligt worden seien. In Staßfurt habe man rund 5,1 Millionen Euro investiert. Laut Hüskens sei das aber notwendig.
31: Ja, wir nehmen, glaube ich, alle wahr, dass der Bedarf an Datenrate unglaublich steigt. Also nicht nur für jemanden, der gerne spielt über das Internet oder halt Fachanwendungen hat im Planungsbereich, wo ich große Grafikdaten natürlich entsprechend habe, sondern wir sehen ja überall, auch in allen anderen Anwendungen, dass die immer aufwendiger werden, auch vom Datenvolumen her. Und deshalb bin ich sicher, dass wir, um die Gebäude wirklich auch zukunftsfest zu haben, um selber zukunftsfähig zu sein, halt eben entsprechenden Gigabit-Ausbau brauchen. Der geht über Glasfaser, sodass wir dafür sorgen können, dass wir dann nicht in 5 Jahren wieder nachrüsten müssen etc. Und das ist, glaube ich, genau der Weg, der richtige ist für unser Land.
29: Der Ausbau in Staßfurt läuft also im vollen Gange. Bereits 65% der Kernstadt habe man schon vernetzt. Bis Mitte, Ende 2029 wolle man das Projekt abgeschlossen haben. Danach hätten alle Bewohner der Kernstadt und der umliegenden Orte die Möglichkeit, sich ans Glasfasernetz anschließen zu lassen.
28: Gedenken an Alberto Adriano.
0: Vor 26 Jahren ereignete sich im Dessauer Stadtpark eine schreckliche Gewalttat. Der Mosambikaner Alberto Adriano wurde von Neonazis brutal angegriffen und erlag wenige Tage später seinen schweren Verletzungen. Jedes Jahr am 11. Juni wird an seinem Todesort an der 2002 errichteten Gedenkstele an ihn erinnert. Das jährliche Gedenken wird vom Multikulturellen Zentrum Dessau in Kooperation mit der Auslandsgesellschaft Sachsen-Anhalt sowie weiteren Akteuren organisiert. In diesem Jahr stand die Gedenkveranstaltung unter dem Motto Erinnern statt Vergessen.
1: Das ist ein Herzstück des Multikulturellen Zentrums, diese Erinnerungskultur weiter am Leben zu erhalten, dass das nicht in Vergessenheit gerät. Das Wort nicht vergessen haben wir heute mehrmals fallen gelassen, in verschiedenen Kontexten, im Poetischen, aber auch in den Reden. Und ich habe das Gefühl, in Dessau wird eher an die schönen Seiten erinnert. Deswegen habe ich das auch im Gedicht auch festgehalten, dass wir nicht nur das Bauhaus und das Kornhaus haben, sondern eben auch in Dessau leider auch Gräueltaten passiert sind. Und wir wollen das nicht vergessen. Wir müssen daran festhalten, dass das passiert ist und dass Menschen alle hier, vielfältig, egal woher sie kommen, hier leben können und wir miteinander ein gutes Leben führen können. Darum geht es letztendlich.
0: Um 15 Uhr wurden die Gäste begrüßt und hielten gemeinsam inne. Anschließend sorgte die leidenschaftliche Dichterin Laia Aukongo mit einem poetischen Impuls zur Erinnerungskultur für bewegende Momente. Musikalisch begleitet wurde die Veranstaltung von der Jazzband Sinegambia, die aus Leipzig angereist war. Nach den Redebeiträgen hatten die Anwesenden die Möglichkeit, Blumen niederzulegen und Alberto Adriano zu gedenken. Die Veranstaltung machte deutlich, heute wie damals ist es wichtig, ein Zeichen gegen Rassismus zu setzen und für Menschlichkeit, Respekt und eine offene Gesellschaft einzutreten.
1: Ich habe das Gefühl, dass der Zusammenhalt allein auch schon durch die politischen Parteien und durch die politische Landschaft, die sich ja auch in Sachsen-Anhalt generell entwickelt, dass es rauer geworden ist. Und man sieht, dass Fördergelder gestrichen werden, auch dem Multikulturellen Zentrum werden Fördergelder gestrichen. Und da wollen wir auch ein Zeichen setzen, dass wir trotz allem weitermachen wollen.
0: Im Anschluss waren die Besucher eingeladen, miteinander ins Gespräch zu kommen oder die Zeit für ein stilles Gedenken zu nutzen. Denn nur durch das Erinnern bleiben solche Verbrechen im Bewusstsein und geraten nicht in Vergessenheit.
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0: Der Samstagvormittag wird bei 21 bis 38 Grad sehr sonnig, bei windstillen Verhältnissen. Die Temperaturen erhöhen sich im Laufe des Mittags und es ziehen Wolken auf. Der bewölkte Himmel zieht sich bis in die späten Abendstunden, es bleibt aber trocken. In der Nacht bei 23 bis 29 Grad klart es sich wieder auf. Am Sonntag treten nachts Hitzegewitter auf bei 36 Grad.
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0: Einsprechender Brunnen, Podcast und Rundgänge als Vermittlungskonzept. Im letzten Jahr fand der Spatenstich für das Denkmal zur Friedlichen Revolution, dem Einheitsbrunnen, statt. Seitdem gehen die Arbeiten auf dem Karl-Ritter-Platz stetig voran. Noch sieht man hier keinen Brunnen. Im Rathaus der Welterbestadt wird sich auf den Eröffnungstag vorbereitet. Um nicht einfach nur einen Brunnen als Denkmal zu installieren, wird jetzt ein Vermittlungskonzept erstellt. Zuständig dafür wird die Zeitreisemanufaktur aus Magdeburg sein.
1: Wir haben eine Recherche angestellt, welche Firmen oder Agenturen möglich wären, solch einen historischen Hintergrund auch entsprechend aufzuarbeiten und auch entsprechend zu vermitteln. Also es hilft uns nicht, wenn wir bloß den Inhalt haben und die Vermittlung entspricht dem Thema nicht oder wird dem Ganzen nicht würdig. Dementsprechend haben wir geschaut, wer bringt das Gesamtpaket mit. Und so haben wir drei verschiedene Firmen angeschrieben und die Zeitreisemanufaktur hat uns im Endeffekt überzeugt.
2: Die Zeitreisemanufaktur ist eine Geschichtsagentur. Wir vermitteln Geschichte an junge Menschen und anderes Publikum, auch Touristen und Besucher von Städten. Und wir haben uns darauf spezialisiert, dass wir digitale Möglichkeiten mit Geschichte verknüpfen. Das heißt, wir bieten zum Beispiel Educaching- oder Geocaching-Touren an in Magdeburg, in Umgebung und wollen jetzt hier auch etwas Ähnliches etablieren.
0: Damit man sich besser mit dem Thema auseinandersetzen kann, sollen digitale Mittel genutzt werden. Das soll den Schulen helfen, mit Hilfe von Rundgängen bezogen auf die historischen Schauplätze das Thema hautnah zu erläutern.
2: Ja, an dem Denkmal planen wir einen Podcast zu installieren. Das wird wahrscheinlich über einen QR-Code abrufbar sein. Dann wird es wahrscheinlich auch einen Lautsprecher geben, der unter dem Titel Der sprechende Brunnen diesen Podcast auch wiedergeben wird, sodass es auch einen niedrigschwelligen Zugang geben wird für Menschen, die den Brunnen besuchen, diesen Podcast zu hören. Darüber hinaus sind auch Touren für Schülerinnen und Schüler angelehnt an den Lehrplan der 9., 10. und 11. Klasse geben, wobei die Schulen Tablets ausleihen können und dann entsprechende Rundgänge in Quedlinburg durchführen können, um die Orte zu erkunden, die mit der Friedlichen Revolution in Zusammenhang stehen. Und am Ende natürlich steht auch immer der Brunnen, der dann als Denkmal erkundet werden kann.
1: Bei dem Vertrag geht es darum, dass wir für den Brunnen der Friedlichen Revolution, der ja jetzt hier als Denkmal in Quedlinburg entsteht, ein Vermittlungskonzept haben möchten. Das heißt, der Brunnen soll da nicht stehen und die Leute sollen sich fragen, was soll er uns sagen und mit einer Infotafel darüber informiert werden, sondern sie sollen die Bürger, die Schüler vor allen Dingen auch und die Touristen auch einen digitalen Leitfaden bekommen. Das heißt, sie können digital durch einen Podcast oder auch durch eine Route hier dieses Thema erleben.
0: Der Vertrag zur Erstellung des Vermittlungskonzepts wurde im Rathaus unterschrieben. Die Zeitreisemanufaktur wird also zukünftig den Rahmen um den Brunnen mitgestalten, damit man auch in Zukunft verstehen kann, wie eine friedliche Revolution stattfindet. Und das an den Originalstandorten in der Welterbestadt Quedlinburg. Oldtimer und begeisterte Gäste.
3: Wieder einmal konnten sich die Dessauer und viele Besucher aus der Umgebung für faszinierende Oldtimer begeistern. Am 6. Juni wurden die historischen Fahrzeuge beim Waldersee Classics auf dem Sportgelände der SG Avus Dessau ausgestellt und konnten aus nächster Nähe bestaunt werden.
4: Wir sind quasi jetzt schon sehr gut ausgelastet, sind jetzt gerade aktuell bei 120 Fahrzeugen. Das freut uns natürlich sehr. Auch die Besucher steigen immer mehr in der Anzahl und sind auch alle freudig am Spenden quasi fürs Tierheim, was uns natürlich sehr dolle freut.
3: Bei bestem Sommerwetter fand die Veranstaltung bereits zum 4. Mal statt. Neu war allerdings der Veranstaltungsort. Zum 1. Mal wurde das Treffen auf dem Gelände der SG Avus Dessau ausgetragen.
4: Bis jetzt sind wir sehr zufrieden mit der Auslastung hier. Wir haben

0: Noch viel Kapazitäten quasi für den Nachmittag, wenn dort noch welche kommen, wo wir natürlich auch drauf hoffen und hoffen natürlich auch, dass uns die jetzigen Fahrzeuge auch lange noch bis heute Abend im besten Fall erhalten bleiben.
1: Ab 9 Uhr füllte sich das Gelände nach und nach mit Fahrzeugen und Gästen. Die Auswahl war groß und der Andrang ebenfalls. Viele Oldtimer-Besitzer nutzten die Gelegenheit, ihre liebevoll gepflegten Schätze zu präsentieren.
2: Ich habe einen Sperber von der Marke Simson und eine Schwalbe. Und meine lagen 30 Jahre im Wald und die haben wir wieder fahrbar gemacht.
3: Ich habe zwei Stare mitgebracht und die habe ich mir über die Jahre aufgebaut. Der eine eher nur für Treffen und den anderen fahre ich halt auch im Alltag so, für auf Arbeit oder nachmittags mal zur Eisdiele fahren oder so.
1: Ob Auto, Motorrad oder Fahrrad, hinter jedem Oldtimer steckt eine Menge Zeit, Arbeit und Leidenschaft.
2: Halbes, dreiviertel Jahr habe ich da dran gesessen, um die so zu bauen, wie sie sind. Und Geld, oh, weiß ich nicht, 2.000-3.000 bestimmt.
3: Bei mir ist auch den einen, den ich jetzt schon länger habe, den hatte ich viele Jahre liegen, mir Teile zusammengesucht. Und dann vor 2 Jahren hatte ich den, glaube ich, innerhalb von einem Monat oder so aufgebaut. Und den anderen hatte ich jetzt letzten Winter komplett aufgebaut.
1: Neben den Fahrzeugen stand vor allem der Austausch unter Oldtimer-Fans im Mittelpunkt. Gute Gespräche, seltene Modelle und jede Menge Begeisterung für alte Technik sorgten für eine entspannte Atmosphäre und einen gelungenen Tag.
2: Ist ein schönes Treffen, ist gemütlich, alle sind nett. Man hat schöne Fahrzeuge, die man sich angucken kann und eine leckere Verpflegung.
3: Da kann ich mich nur anschließen.
0: Man kann sich immer schwer was rauspicken, sind alles wirklich sehr schöne Fahrzeuge, die jetzt aktuell hier sind. 1, 2 Pralinen sind dabei, wo wir selber gesagt haben, schön, dass die auf jeden Fall gekommen sind, die man halt auch nicht alltäglich sieht.
1: Für Oldtimer-Fans gibt es schon jetzt einen Grund zur Vorfreude. Im kommenden Jahr feiert das Waldersee Classics sein 5-jähriges Bestehen. Wer also noch einen alten Schatz in der Garage stehen hat, kann ihn dann selbst auf der Ausstellung präsentieren.
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0: Am Samstagvormittag können wir einen bewölkten Himmel erwarten. Im Laufe des Mittags bilden sich mäßige Böen bei Höchstwerten von 37 Grad. Die Temperaturen sinken zum Abend relativ schnell, die Windverhältnisse bleiben bis zur Nacht bestehen, dann fängt es bei 21 bis 26 Grad auch an zu regnen. Der Montag ist ebenfalls mit wechselhaftem Wetter geprägt, bei 22 Grad.
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0: Sommerempfang der Stadt Halberstadt. Ein Treffen mit mexikanischem Film.

0: Der Petershof in Halberstadt war am Donnerstag Schauplatz des traditionellen Sommerempfangs der Stadt. Gäste aus Politik, Wirtschaft, Kultur und Gesellschaft kamen zusammen, um sich auszutauschen und neue Kontakte zu knüpfen. In seiner Rede blickte Oberbürgermeister Daniel Zarater auf die Entwicklung der Stadt und sprach über wichtige Projekte der vergangenen Monate. Dazu gehören die Eröffnung des breiten Weges, die Sanierung der Spiegelschule, neue Radwege, ein Jugendclub und das Bürgerhaus in Ströbeck. Außerdem dankte der Oberbürgermeister den vielen Menschen, die sich ehrenamtlich für ihre Stadt einsetzen. Als Beispiel nannte er die Sanierung des Brunnens im Schützenpark und den barrierefreien Umbau des Heinearnums. Auch der Stadtratspräsident Dr. Volker Bürger blickte auf die positive Entwicklung Halberstadts. Er verwies auf ein gutes Ergebnis beim Gemeindecheck eines Forschungsinstituts. Dort erreichte Halberstadt einen Platz unter den besten Städten und Gemeinden Deutschlands. Ein weiteres Thema war die Sanierung des breiten Wegs. Die Arbeiten waren aufwendig, haben sich nach der Ansicht der Beteiligten aber gelohnt. Zum Abschluss wurde auf das Stabhochsprung-Event am 31. Juli auf dem Domplatz hingewiesen. Außerdem gratulierten die Gäste den jungen Fußballern von Germania Halberstadt zu ihren Erfolgen. Danach klang der Abend bei Musik, guten Gesprächen und mexikanischen Spezialitäten aus.
1: Refood-Eröffnung. Reststoffe wiederverwerten.
2: Der Entsorgungsdienstleister Refood hat seine neue Niederlassung im Gewerbepark Zörbig-Groß-Zöberitz eröffnet. Der neue Standort entstand innerhalb von 13 Monaten Bauzeit und wurde notwendig, da die Kapazitäten am bisherigen Standort in Landsberg-Schwerz ausgeschöpft waren. Künftig werden in Zörbig mehr als 75 Mitarbeitende beschäftigt. Hinter dem Bauprojekt stehen erhebliche Investitionen, die langfristig weiteres Wachstum und eine stärkere Präsenz in Mitteldeutschland ermöglichen sollen.
3: Genau, das sollte auch eigentlich immer der Weg sein. Ja, darum, Fördermittel sind immer nur für die Fälle oder für die Projekte da, wo es ohne die Fördermittel eigentlich nicht gehen würde oder die halt dann langsamer oder in kleinerem Umfang stattfinden müssten oder für ganz spezielle Themen. Da muss man schon sagen, Kreislaufwirtschaft wäre sogar so ein Thema, wo man schon auch gucken muss, das ist dann sozusagen auch ein Ziel der Landesregierung, das zu befördern. Und deswegen gibt es dafür auch teilweise eben auch extra Fördermittel. Aber hier ging es halt ganz ohne Fördermittel. Und das liegt natürlich daran, dass da auch das Unternehmen, dass der Konzern dieses Thema schon ganz, ganz lange betreibt. Also nicht so, wie wir jetzt eigentlich sehen, und das ist eigentlich so ein Trendthema, sondern die machen das schon ganz, ganz lange und haben deswegen diese Kraft dazu. Und ohne Fördermittel geht es immer schneller und viel, viel flexibler. Und darum ist es immer der bessere Weg.
2: Von Zörbig aus werden künftig Lebensmittelreste und gebrauchte Speisefette aus Gastronomie, Handel und Industrie gesammelt. Diese werden anschließend weiterverarbeitet und unter anderem zur Erzeugung von Biogas, Strom, Wärme und nachhaltigen Kraftstoffen genutzt. Damit leistet das Unternehmen einen Beitrag zur Kreislaufwirtschaft und zum Klimaschutz.
4: Aus Anlass der Eröffnung konnten wir schon darauf hinweisen, dass dies schon ein wichtiger Mosaikstein in einem größeren Verbund ist. Sie brauchen, hört sich alles ein bisschen modern an, diese Skaleneffekte. Sie brauchen Mengen, um solche Dinge letztendlich dann auch großtechnisch umzusetzen. Und deswegen haben wir eine Vielzahl von vergleichbaren Niederlassungen der Refood-Gruppe. Die hat sich spezialisiert, um Fette aufzunehmen, Fette aufzubereiten in Richtung Biodiesel, Kerosin. Das ist die Hauptaufgabe. Und dann fallen Gärreste an, die werden genutzt für die Landwirtschaft als Düngemittel.
2: Neben der Funktion als neuer Unternehmensstandort bringt die Ansiedlung auch wirtschaftliche Impulse für die Region. Mehr als 75 Arbeitsplätze entstehen am Standort. Gleichzeitig profitiert der Gewerbepark von einer weiteren Unternehmensansiedlung. Vertreter aus Politik und Verwaltung betonten bei der Eröffnung die Bedeutung der Investition für die wirtschaftliche Entwicklung der Stadt und des Landkreises.
5: Das kann man. Ich bin aber auch froh, das Gewerbegebiet ist seit 20 Jahren nicht so stark nachgefragt gewesen. Dann kam der relativ starke Run auf das Gewerbegebiet und dass wir jetzt eine Firma wie Refood auch aus der Nähe abgreifen können aus dem Saale-Kreis, zeigt ja auch, dass die Region Wachstum kann, Wachstum will und dass sich das hier sehr, sehr gut einbringt in die ganze Chemie und Landwirtschaft Idee, die ja der Landkreis Annaberg-Bitterfeld verkörpert, wie kaum jemand anders.
2: Die Entscheidung für den Gewerbepark Zörbig-Groß-Zöberitz fiel nach dem starken Wachstum der vergangenen Jahre. Nachdem die Möglichkeiten am bisherigen Standort ausgeschöpft waren, benötigte ReFood mehr Platz für seine weitere Entwicklung. Ausschlaggebend war unter anderem die gute Verkehrsanbindung sowie die Nähe zu den Wirtschaftsregionen Halle und Leipzig. Von hier aus sollen die Kunden künftig noch flexibler und effizienter bedient werden.
6: Hier findet die erste Stufe der Sammlung statt, also die konkrete Einsammlung in Restaurants, Kantinen mittels LKW. Dann wird hier das Material verarbeitet, entpackt und weitergeliefert von hier an Biodieselanlagen und Biogasanlagen.
2: Mit der Eröffnung schafft ReFood die Grundlage für weiteres Wachstum und baut gleichzeitig seine Rolle bei der nachhaltigen Verwertung organischer Reststoffe in Mitteldeutschland weiter aus.
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0: Am Samstagvormittag können wir einen bewölkten Himmel erwarten. Im Laufe des Mittags bilden sich mäßige Böen bei Höchstwerten von 37 Grad. Die Temperaturen sinken zum Abend relativ schnell, die Windverhältnisse bleiben bis zur Nacht bestehen, dann fängt es bei 21 bis 26 Grad auch an zu regnen. Der Montag ist ebenfalls mit wechselhaftem Wetter geprägt, bei 22 Grad.
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2: Wer gewinnt den Staffellauf? Das 66. Sportfest der Förderschulen. Der Sportplatz auf dem Moorberg in Quedlinburg wurde wieder einmal zum Schauplatz für das Sportfest der Förderschulen. Zum 66. Mal geht es hier in den sportlichen Wettkampf. Dabei sind viele Förderschulen aus dem Landkreis, aber auch darüber hinaus. Teilgenommen haben die Pestalozzi-Schule aus Aschersleben, die Förderschule Otto Dorn aus Bernburg, die Marianne-Bogenhagen-Schule aus Darlingenrode, die Albert-Schweitzer-Schule aus Halberstadt, die Börde-Schule Klein-Oschersleben, die David-Sachs-Schule aus Quedlinburg, die Pestalozzi-Schule aus Wernigerode und die Wilhelm-Busch-Schule aus Wienrode. Zur Eröffnung gab es noch einige Worte des Oberbürgermeisters der Stadt Quedlinburg, Frank Ruch, und der Schulleiterin der David-Sachs-Schule, Simone Ernst, zur Begrüßung, bevor es mit den Aufwärmübungen losging.
3: Nun, zunächst sind Förderschulen ein wichtiger Bestandteil der Schullandschaft in Sachsen-Anhalt. Wir wissen um die besonderen Bedürfnisse der Schüler, die an Förderschulen ihren Unterricht erhalten. Und dazu gehört natürlich auch der Sportunterricht und dazu gehören natürlich auch Sportfeste. Schüler müssen sich messen, sollen trainieren, um hier sportliche Leistungen zu erbringen, im Wettbewerb sich auch zu beweisen. Ich finde das persönlich sehr gut, deswegen bin ich auch da. Und ich drücke natürlich allen Sportlern heute kräftig die Daumen, dass sie die Leistungen erreichen, die sie sich vorgenommen haben. Sport ist ja auch immer ein bisschen den inneren Schweinehund zu überwinden. Das gelingt ja gut. Und die äußeren Bedingungen sind ja heute fantastisch. Ich freue mich auf gute Wettkämpfe und hoffe,

0: auch die David-Sachs-Schule Quedlinburg sehr motiviert ist und kämpfen will. Und wir würden uns sehr freuen, als gastgebende Schule hier heute die Visitenkarte in die Stadt Quedlinburg zurückzuholen.
1: Wer über mehrere Runden also das beste Team hat, kann sich den Sieg am Ende sichern. In diesem Jahr gelang das der Pestalozzi-Schule aus Wernigerode. Für sie gab es den großen Wanderpokal. Um dieses Sportfest zu ermöglichen, findet vorher eine Menge Vorbereitung statt, damit sich die Kinder dann auf dem Moorberg in den sportlichen Disziplinen messen können.
0: Innerhalb der Förderschulen ist jede Förderschule für die Ausrichtung eines besonderen sportlichen Höhepunktes verantwortlich. Die David-Sachs-Schule in Quedlinburg ist seit 66 Jahren für die Ausrichtung des großen leichtathletischen Mehrkampfs verantwortlich. Und die Schule hat ein Organisationsteam der Fachschaft Sport, die das auf die Beine stellt, die Schulen einladen, die Wettkämpfe ausschreiben, die Listen zusammenstellen, wer in welcher Altersklasse starten darf und die natürlich auch schulspezifisch ein Training dann anleiten, sodass wirklich ein Wettkampf innerhalb des Leistungsgedankens hier getragen werden kann.
2: Ja, es ist das 66. Mal, dass dieses Fest stattfindet. Also schon viel Tradition, die damit auch verbunden sind. Und ich glaube, es ist heutzutage besonders wichtig, dass sich die Kinder bewegen, dass sie auch Sport treiben, sich miteinander messen bei den Vielzahl von anderen Angeboten. Manch einer sitzt am Computer, manch einer sitzt vorm Fernseher. Aber nein, Sport ist Sport, hilft den Menschen ein Leben lang. Und dass die Schüler hier so rangeführt werden, auch vor Publikum, vor Eltern, Betreuern und Lehrern, das finde ich schon klasse und deswegen ist es auch wichtig, an dieser Tradition festzuhalten. Ich bin auch der Stadt Quedlinburg, der Welterbestadt Quedlinburg, außerordentlich dankbar, dass sie hier die Rahmenbedingungen immer wieder zur Verfügung stellt. Die Schüler haben das gute Recht, die besten Rahmenbedingungen vorzufinden. Die bieten wir hier. Ja, und da will ich mal sagen, es ist alles angerichtet für gute und faire Wettkämpfe.
1: Das Sportfest sorgt in den Schulen selbst für gutes Feedback. Für die Kinder ist es ein Höhepunkt, denn sie wollen sich gerne sportlich messen und genau diesen Wettkampf können sie hier ausleben. Mit der positiven Resonanz wird das Sportfest zudem immer größer. Der Aufwand lohnt sich also, denn das Miteinander der Schulen und ein gesunder Kampfgeist im sportlichen Wettkampf sorgen am Ende für die schöne Atmosphäre auf dem Sportplatz.

0: Chemiepark Forum. Impulse für Innovation und Transformation.
1: Rund 90 Vertreterinnen und Vertreter aus Wirtschaft, Wissenschaft und Politik kamen am 11. Juni 2026 im Metalllabor Dr. Adolf Beck in Bitterfeld zusammen, um über die Zukunft industrieller Entwicklung zu diskutieren. Das von der Chemiepark Bitterfeld-Wolfen GmbH bereits zum dritten Mal veranstaltete Chemiepark-Forum etabliert sich erneut als wichtige Plattform für den Austausch zu den Herausforderungen und Chancen der industriellen Transformation. Im Mittelpunkt der Veranstaltung standen aktuelle Projekte, innovative Technologien und strategische Entwicklungen, die dem Chemiestandort Bitterfeld-Wolfen und die Region nachhaltig prägen sollen. Geschäftsführer Patrice Heine eröffnete das Forum mit einem Blick auf die Rolle des Chemieparks als Treiber zukunftsorientierter Industrieentwicklung. Dabei hob er insbesondere die enge Verzahnung von Forschung, Wirtschaft und regionaler Wertschöpfung hervor.
2: Es ist ja mittlerweile eine Tradition, dass wir hier im Sommer, sage ich mal, zum Chemieparkforum rufen. In der Regel läuft es so ab, dass wir berichten, was im Chemiepark gelaufen ist. Wir erzählen ein bisschen was zur Chemiepark GmbH, also zur Ansiedlungsgesellschaft, die ich ja hier vertreten darf. Und wir lassen aber auch ein paar Projekte zu Wort kommen. Speziell heute werden wir was hören zu der Ansiedlung der Technologie- und Kreislaufplattform und für Verfahrenstechnik des Fraunhofer Instituts, des IKTS. Und wir werden darüber hinaus was hören über das GTC. Professor Wehrsprung ist heute hier und wird erzählen, dass eine Außenstelle sich hier etablieren wird im Rahmen des Just Transition Centers. Das sind so die Dinge, die wir heute hören werden. Und dann werden wir noch was Spannendes hören über Anhalt Plus. Das ist eine neue Initiative, die sich von Unternehmern, sage ich mal, ausgehend über die IHK damit beschäftigt, Standortmarketing überregional hier zusammenzufassen. Das sind die Dinge, die wir heute hören werden. Und ansonsten freue ich mich insbesondere auf den Austausch.
1: Die wissenschaftliche Weiterentwicklung des Standortes spielte ebenfalls eine zentrale Rolle. Professor

0: Dr. Ralf Versbund vom Forum Rathenau e.V. stellt die Pläne für eine Außenstelle des Just Transit Center der Martin-Luther-Universität Halle-Wittenberg in Bitterfeld vor. Die Einrichtung soll den Strukturwandel in der Region wirtschaftlich begleiten und unterstützen. Außerdem, so Versbund, wird die KI in der Zukunft der Chemie eine große Rolle spielen.
1: Ja, also die KI in der Chemie im Sinne von Software-KI wird heute schon ganz intensiv genutzt. Und es gibt auch Startups, mit denen wir auch kooperieren, von der Uni Halle zum Beispiel eine Firma wie Citrin, dass man neue chemische Formulierungen mit einer KI vorhersagen kann, die Eigenschaften. Das Neue wird aber sein, nicht nur die Software-Seite zu nutzen, sondern auch, was die Chinesen und die Amerikaner sagen, verkörperte künstliche Intelligenz. Wir würden dazu Androiden oder Roboter sagen. Und was das bedeutet für unseren Standort, das wollen wir in der nächsten Stufe erforschen. Oh ja, Chemie, die Software-KI wird heute schon ganz intensiv genutzt in der Chemie. Aber der nächste Schritt ist eben auch, wir sagen dazu Androiden oder Roboter, die auch zu nutzen, sozusagen gekoppelt mit der Cloud, um die Prozesse insgesamt effizienter zu gestalten und hier noch schneller in die Innovation reinzukommen. Und das wollen wir hier auch aufbauen von der Uni Halle. Ja, das Projekt ist im Rahmen des Just Transition Funds. Das ist ein Projekt der Europäischen Union. Und dort ist die Idee, dass die Uni Halle, die ja wirklich nur auf die Uni Halle selbst, auf die Stadt Halle fokussiert ist, eben auch in die Landkreise geht. Also wir haben dann eben Mansfeld-Südharzburgen-Landkreis, Saale-Kreis, aber eben auch Anhalt-Bitterfeld. Für den Kreis bin ich als Vorstandsmitglied zuständig. Und wir wollen hier eine Projektaußenstelle aufmachen, genau zu dem Thema, nämlich die ich gerade angedeutet habe, künstliche Intelligenz und Akzeptanz.
0: Das Chemie-POC-Forum 2026 machte deutlich, dass der erfolgreiche Wandel der Industrie vor allem vom Dialog und der Zusammenarbeit unterschiedlicher Akteure lebt. Mit neuen Projekten, starken Partnern und einem klaren Innovationsfokus unterstreicht der Chemie-POC Bitterfeld-Wolfen seinen Anspruch, zu den wichtigen Zukunftsstandorten der deutschen Chemie- und Prozessindustrie zu gehören.
2: Mit dem Nachtwächter durch enge Straßen und Gassen. Blankenburg im Wandel der Zeit. Mit dem Gongschlag. 21 Uhr beginnt am historischen Blankenburger Rathaus jeden Freitag die beliebte Nachtwächterführung. Heute mit Marcel Kasper.
3: Und hier grüße ich euch heute auf dem historischen Marktplatz.
2: Elle und Halseisen erinnern noch an den am Markt betriebenen Handel und die Rechtsprechung aus mittelalterlicher Zeit. Das Rathaus hat einen alten zweigeschossigen Unterbau aus dem 13. Jahrhundert.
3: Doch eines Nachts, da brannte unserem Fürsten da oben auf dem Berg die Hütte ab. Wenn er Glück hatte, war die Schwiegermutter mit drinne, wenn nicht, hat er Pech gehabt. Nun ja, sei es drum, kam der Fürst auf die Ratsherrin zu. Liebe Ratsherrin, ich brauche einen Verwaltungssitz. Und die Ratsherren haben gesagt, ja, aber hier ist doch viel zu klein, die Hütte. Da musst du was tun. Also wurde erstmal das Rathaus vergrößert. Oben am Giebel, die Jahreszahl 1584.
2: Dank einer großen Spendenaktion konnte im Turm wieder ein Glockenspiel eingebaut werden, das jeden Freitagabend das wohl bekannteste Schlaflied, das Wiegenlied von Brahms, spielt.

0: gleich gegenüber waren die Brauerei. Jetzt hatten wir seit den 1870ern aber ein Bevölkerungswachstum und so hatten wir hier 13 Bierverlage. Doch die eigene Brauerei, die hatte nicht zu lachen, denn die ging krach. Nun stand es da, das Haus der Brauerei. Was macht man nun damit? Gesegnet getan, ganz einfach. Seit 1700 hatten wir einen städtischen Badeteich. In dem konnte man im Winter natürlich nur das Eis rausschlagen, um es in den Braukeller zu packen. Also wurde ein Badehaus draus, eine Warmbadeanstalt. Landenburg ist eine extrem trockene Stadt und damit hat die Stadt historisch gesehen immer Wassermangel. Man behält sich aber der Kunst, nämlich der Wasserkunst. Und der Bergrücken hier oben, der wurde durchtrieben von einem Stollen und es wurde ein Wasserlauf angelegt. Und seitdem kommt von hier oben herab der Mühlbach eben durch die Mühlbachstraße.
1: Nach Paris, New York und Berlin war es die Sensation, dass Blankenburg als vierte Stadt Ende des 19. Jahrhunderts eine elektrische Straßenbeleuchtung erhielt. Die alten Masten in der Bergstraße sind noch ein Relikt aus jener Zeit. Auch fließend Wasser gab es in den Häusern, allerdings noch keine Kanalisation. Eine weitere Besonderheit in der Stadt ist das deutschlandweit einzige Herbergsmuseum. Durch die Petersilienstraße, die ihren Namen wahrscheinlich von dem einst hier befindlichen Küchengarten des Zisterzienserklosters erhielt, geht es nach der Überquerung der Marktstraße in die Münzgasse. Da die sich hier befindliche Mühle in der Nähe der gräflichen Münzschmiede befand, erhielt sie den Namen Münzmühle. Auf ihrem Hof wächst dank des milden Blankenburger Klimas ein Feigenbaum. Durch die enge Gasse geht es zum unteren Teil der Langstraße, früher auch nach den hier ansässigen Handwerkern Schmiedestraße genannt. Die heutige Sparkasse wurde einst als Postamt errichtet und erhielt, als die Postkutschen ausgedient hatten, nach und nach weitere Anbauten, sodass sich eine geschlossene Häuserfront ergab. In Blankenburg waren viele bedeutende Wissenschaftler, Gelehrte und auch bekannte Kaufleute ansässig. Als Bernhard Remzmar Ende des 19. Jahrhunderts einen Zigarrenladen in Blankenburg eröffnete, ahnte er noch nicht, dass einige Jahrzehnte später der bekannte Remzmar-Konzern in Hamburg entstehen würde.
0: Und dann hörte er hier in Blankenburg von den ganzen reichen Koffersäcken. Ja, und was machte er? Er verkaufte keine Zigaretten, nein, er drehte den Leuten hier die dicksten Zigarren und feinsten Tabak aus aller Welt an. Denn in unseren Villen, wo wir nachher noch ein paar sehen werden, da wurde in den großen Salons natürlich gequalmt wie sonst was.
1: Die Nordseite der Langstraße und die Südseite der Katharinenstraße wurden durch den Brand 1836 zerstört.
0: Das Feuer über die Straße sprang und war schon zu spät. Und deswegen hatte der Nachtwächter seine allerwichtigste Aufgabe als Langstraße. Von 22 bis 4 Uhr war Ausgangssperre. Die waren natürlich im Brandfall so aufgehoben.
1: Auch die Katharinenkirche fiel dem Feuer zum Opfer. Die Glocken, die mehrere Tonnen wiegen und deshalb sicherlich noch nicht gestohlen wurden, erinnern an den sakralen Bau. An mehreren großen Wohn- und Geschäftshäusern vorbei geht die Führung in Richtung Bäuersche Straße. Die Aufschrift Metzgerei an der Ecke ist fake. Sie war Filmkulisse für den Räuber Hotzenplotz. In der Bäuerschen Straße sind gelungene Sanierungsprojekte zu sehen.
0: Diese beiden Häuser, es sind die ältesten noch erhaltenen. Wenn ihr euch die mal genau anschaut, neben den Türen sind immer so kleine Fensterchen, die sind ganz, ganz wichtig. Denn dieses Fenster ist die einzige Möglichkeit, Licht in den Flur zu bekommen. Auch hatten diese Häuser lange, lange Zeit noch die sogenannten schwarzen Küchen. Wie bei Max und Moritz, die der Witwe Bolte die Hühner vom Herde angeln, so sah das da drinnen aus.
1: Das schmalste Haus,
0: ein Außenmaß von 2,80 Meter. Wenn man auf die Wandstärke abzieht, dann weiß man, was da drinnen davon übrig bleibt.
1: Es geht vorbei an der Wall Street, wie sie Marcel Kasper in Anlehnung an die bekannte New Yorker Straße nennt. Da Blankenburgs Bevölkerung um 1900 sich fast verdreifachte, entstanden hinter der Stadtumwallung zahlreiche Villenviertel. Die Häuser an der Stadtmauer wurden aus Abbruchmaterial von der Festung Regenstein bereits Mitte des 18. Jahrhunderts errichtet. Man sparte sich beim Bau die Rückwand. Die Krumme Straße entstand. Besonders sehenswert ist auch der alte Rosenstock, der üppig blüht. Die Stadtmauertürme wurden ebenfalls bei geringer Miete zu Wohnzwecken genutzt.
0: Denn wenn man hier neu aufbauen wollen würde, hätte man wieder das Problem, das Grundstück ist gerade mal

0: 2,80 in der Tiefe.
1: Der Weg führt die Hartstraße entlang, vorbei an einem weiteren alten Postgebäude. Dann erblickt man ein altes, liebevoll saniertes Feuerwehrhaus, das heute eine Herberge ist. Auf dem Faktoreihof, dem Sitz der Blankenburger Stadtverwaltung, endet die Führung. Und jetzt ist es bereits wirklich dunkel. Der richtige Ausklang für eine Nachtwächterführung.
2: Das Besondere an der Nachtwächterrunde hier in Blankenburg ist, dass es nicht so wie im Wernigerode bloß einmal ums Rathaus geht, sondern wirklich eine umfassende Tour durch die gesamte Altstadt ist. 1200 Meter über 1,5 Stunden mit vielen Geschichten und Geschichtchen und kleinen Anekdoten.
3: Welche Zeitepochen werden berührt?
2: Ich für meinen Teil, als meine Nachtwächterrolle, bin um 1800 unterwegs. Ich erzähle natürlich vieles aus vorherigen Epochen bis zurück ins 14. Jahrhundert. Aber auch aus der aktuellen Zeit, wenn es zum Beispiel darum geht, die aufwendige Sanierung von alten denkmalgeschützten Häusern hier zu zeigen.
4: Sachsen-Anhalt stärker machen. CDU beschließt ihr Wahlprogramm.
5: Am 6. September wählen die Bürger in Sachsen-Anhalt einen neuen Landtag. Der Urnengang stößt bundesweit auf großes Interesse. Ein Eindruck, der sich auch beim Landesparteitag der CDU am 13. Juni im Golfpark Dessau-Roßlau bestätigte. Rund 70 Medienvertreter aus ganz Deutschland verfolgten die Veranstaltung, auf der die Christdemokraten ihr Wahlprogramm unter dem Titel Sachsen-Anhalt stärker machen, nur mit uns, der Öffentlichkeit präsentierten und von den Delegierten verabschieden ließen. Ministerpräsident und Spitzenkandidat Sven Schulze stellte das Programm in seiner Rede vor, blickte aber auch auf die 136 Tage seiner bisherigen Amtszeit.
6: Sie wissen, wie wichtig mir dieses Thema ist, unsere Kinder in Sachsen-Anhalt, egal ob im ländlichen Raum oder in der Stadt, egal ob sie aus einer Familie kommen, wo die Eltern viel Geld haben oder ob sie aus schwierigen Verhältnissen kommen. Alle Kinder sind uns wichtig. Und ich bin dem Jan Riedel sehr dankbar, dass wir ein Projekt, was uns wichtig ist, was mir persönlich wichtig ist, jetzt in der letzten Woche so richtig gestartet haben, die Praxislerntage. Ich habe gesagt, ich möchte das, was Eva Feusner begonnen hat, mit Modellprojekten für ganz Sachsen-Anhalt haben, möglichst in jeder Schule. Dass Kinder, speziell die, die nicht vorhaben, später mal zu studieren, dass die schon in ihrer Schulzeit mehr Praxis bekommen. Und wir haben das in der vergangenen Woche gemeinsam auf den Weg gebracht. Wir haben eine Vereinbarung unterschrieben, ich als Ministerpräsident mit meiner Unterschrift und gleichermaßen auch die Handwerkskammern, die IHKs, die Arbeitgeberverbände. Wir werden das jetzt für ganz Sachsen-Anhalt auf den Weg bringen. Wir warten nicht auf eine Landtagswahl, steht auch bei uns sicherlich im Wahlprogramm. Aber wir zeigen, wir machen jetzt Nägel mit Köpfen und wir werden zukünftig den Kindern mehr Möglichkeiten geben, direkt nach der Schule in die Arbeitswelt einzusteigen. Wir werden aber auch den Unternehmen jetzt mehr Möglichkeiten geben, auf die jungen Menschen zuzugreifen, ihnen zu zeigen, welche tolle Handwerksbetriebe wir haben, welche schöne Möglichkeiten es beispielsweise in der Landwirtschaft gibt oder in der Pflege und in vielen Berufen, die Sachsen-Anhalt ausmachen. Und in den Schulen, wo das schon funktioniert, wo das schon läuft, haben wir eine tolle Rückmeldung. Gerade gestern Abend in Sangerhausen habe ich noch mit einer Lehrerin einer Förderschule gesprochen, die gesagt hat, Herr Schulze, das ist ein richtig tolles Projekt, weil die Kinder, die es vielleicht ein bisschen schwerer haben im Leben, jetzt schon in der Schulzeit die Möglichkeit haben, eine Zukunftsperspektive zu sehen. Und deshalb, der erste Schritt ist getan, die Praxislerntage kommen für ganz Sachsen-Anhalt.
5: Des Weiteren setzte Ministerpräsident Schulze in seiner Rede einige Themenschwerpunkte.
6: Wir sagen ja immer auch als CDU, wer arbeitet, der muss mehr davon haben als derjenige, der vielleicht nicht arbeiten geht. Zumindest die, die nicht arbeiten gehen wollen. Und wir erleben das ja heute. Heute ist Samstag, wir sind hier heute zum Parteitag, aber gleichzeitig sind hier ein paar Kilometer weiter Krankenschwestern, die in der Klinik arbeiten. Es sind ein paar Kilometer weiter Menschen, die im Supermarkt arbeiten, am Wochenende. Es sind 800.000 Menschen, die jeden Tag arbeiten gehen. Wir haben aber auch Menschen, die im Moment nicht in Arbeit sind, wo wir gesagt haben, dass wir auch da Angebote machen möchten. Wo ich gesagt habe, und das kann man auch sagen, auch wenn es da vielleicht von der linken Seite manchmal Kritik gibt, dass jemand, der eine Leistung vom Staat bekommt, auch eine Gegenleistung bieten muss. Das ist unsere Politik.

0: Politik hier in Sachsen-Anhalt. Damit das auch, und das werde ich jedes Mal wieder sagen, damit ist nicht gemeint, die alleinerziehende Mutter mit 2 oder 3 Kindern, die arbeiten geht, aber nicht Vollzeit, weil es nicht möglich ist, weil sie sich um die Kinder auch noch kümmern muss und die Unterstützung vom Staat braucht. Es ist auch nicht derjenige gemeint, der vielleicht im Moment ohne Arbeit ist, aber gerade in der Umschulung ist oder einen Sprachkurs macht. Es ist auch nicht derjenige gemeint, der irgendwie seine Angehörigen noch nebenher pflegt in der Freizeit oder auch in der eigentlichen Arbeitszeit und deshalb nicht voll arbeiten gehen kann. Die meine ich alle gar nicht. Die leisten ja was für diesen Staat. Sondern, und das ist auch eine Wahrheit, die viele immer nicht aussprechen wollen, wir haben im Moment auch zwischen 30.000 und 40.000, manche sagen sogar 50.000 Menschen, die eigentlich voll arbeiten gehen könnten und die wir auch brauchen. Wir haben viele offene Jobs, die aber auch Leistungen kriegen, für die sie eine Gegenleistung bieten müssen. Und deswegen werden wir ein Modell ähnlich der Bürgerarbeit hier wieder einführen. Wir werden in der übernächsten Woche gemeinsam mit dem Landkreistag, gemeinsam mit der Agentur für Arbeit, ich wieder als Ministerpräsident mit drauf auf dieser Unterschriftenliste, gemeinsam also mit dem Land Sachsen-Anhalt dieses Modellprojekt, nicht nur wie es mal war, sondern wir wollen es verstetigen, wieder aufs ganze Land einführen. Und ich bin dankbar, dass wir gleich auch einen Landkreis mit präsentieren, der das mit umsetzt, nämlich der Landkreis Mansfeld-Südharz, lieber André Schröder, du bist der erste Landrat. Und als ich das die letzten Tage erklärt habe, da kamen sofort Bürgermeister aus Halle zum Beispiel, der Bürgermeister kam, Landräte auch aus der SPD, die sagen, Mensch Sven, wir wollen das auch. Lasst uns das gemeinsam machen. Das ist ein gutes Modell, das ist ein Zeichen an all diejenigen, dass wir in Sachsen-Anhalt auch da neue Wege gehen. Sachsen-Anhalt geht da weiter voran. Das ist für mich auch ein Teil der sozialen Gerechtigkeit in diesem Land. Und wenn wir über unsere Wirtschaft sprechen, da wird oft über Herausforderungen gesprochen. Ja, die haben wir, da werde ich auch noch was zu sagen. Aber wir haben auch weiterhin positive Signale. Auch Unternehmen, die hier investieren. Und so bin ich in den letzten Wochen viel unterwegs gewesen, mit vielen Unternehmen gesprochen, die sagen, Herr Schulze, Ihr Bundesland, Sachsen-Anhalt, ist für uns ein sehr attraktives Bundesland für weitere Investitionen. Wir haben in den letzten 136 Tagen, ich habe es mir gestern Nachmittag, als ich hierher fuhr, noch mal zusammengerechnet, Investitionsankündigungen, die sind noch nicht alle umgesetzt, aber Ankündigungen von fast 1 Milliarde Euro. Wir haben gestern in Halle unterschrieben eine Investition von 800 Millionen Euro, die wir gemeinsam auf den Weg bringen wollen, im Gesundheitswesen, wo die Universitätsklinik und das Bergmannstrust gemeinsam arbeiten werden. Wir werden dort die modernste Medizin haben in verschiedenen Bereichen, wo, so wie es im Moment noch nicht läuft. Wir werden auf dasselbe Level kommen. Das haben die gestern dort erklärt. Da bin ich total stolz drauf, wie Frankfurt am Main, wie Hamburg und jetzt Halle. Das ist Sachsen-Anhalt. 800 Millionen Euro fließen dorthin. Ich war jetzt gerade auf der ILA, habe dort mit einem CEO eines nicht-europäischen Unternehmens gesprochen, der hier in Mansfeld-Südharz investieren will. Ein 3-stelliger Millionenbetrag als Startinvestition. Da bin ich dem Thorsten Schweiger, dem CDU-Oberbürgermeister, dem auch wieder André Schröder Landrat und allen sehr dankbar, weil wir da geräuschlos die Entscheidungen treffen, den Investoren zeigen, es geht schnell bei uns, wenn es sein muss. Und wir haben dort auch in einer Region, wo die Menschen manchmal fragen, wie geht es weiter, Möglichkeiten aufgezeigt. Wenn ich an Quedlinburg denke, auch da, wenn wir uns auf dem richtigen Weg weiter befinden, kann es große Investitionen geben. Und so ist das im ganzen Land möglich. Das geht aber nur, und das weiß ich auch aus meiner Erfahrung in der Wirtschaft, wenn die Unternehmen sehen, da ist ein Ministerpräsident, für den das wichtig ist. Und das ist es für mich. Und ich sage Ihnen auch die andere Seite der Medaille. Und das war auch nicht ganz einfach in den letzten Monaten. Wir haben Unternehmen, die in großen Schwierigkeiten sind. Gewesen sind, wo wir helfen konnten. Bei manchen sind wir gerade dabei. Wenn ich an Domo denke, der erste Weihnachtsfeiertag letzten Jahres wird mir immer in Erinnerung bleiben, wo ich den Anruf bekommen habe und wo ich an die 500 Mitarbeiter gedacht habe, an deren Familieninsolvenz, wo wir alles dafür getan haben und jetzt eine Lösung, die sich bewähren muss, an der weiter gearbeitet wird, gefunden haben für den Chemiepark dort in Leuna. Wenn ich an Bohai Trimet denke, Harzgerode, auch mehrere hundert Mitarbeiter, zusammen mal die 1.400, die da betroffen sind, wo es eigentlich hieß, es ist vorbei, es ist aus. Und ich kann mich an den Tag noch erinnern, als ich sehr gute Gespräche, die nicht einfach waren, mit dem Vorstand von VW gemacht habe. Das war der Tag, Es war der 1. Mai nachmittags, wo andere große Volksfeste feiern, wo ich mich gekümmert habe, dass wir eine neue Chance kriegen, wo VW gesagt hat, Herr Schulze, wir vertrauen Ihnen das, was Sie uns als Weg aufgezeigt haben. Wo Sie klar erläutern, wie die Gemeinde, Markus Weise, CDU-Bürgermeister, der Landkreis, Thomas Balzerowski, CDU-Landrat und Sie als Ministerpräsident uns gemeinsam unterstützen. Wenn das so funktioniert, dann vertrauen wir Ihnen, dann geben wir diesem Standort nochmal eine Chance und wollen gemeinsam nach Lösungen suchen. Und deswegen geht es da jetzt weiter. Deswegen konnte ich vor die Belegschaft treten und sagen, danke, dass ihr durchhaltet. Wir werden weiter kämpfen. Markus Weise ist heute hier stellvertretend. Das gehört auch zu meinem Job, nämlich das zu erhalten, was erhaltenswert ist, das, was wir uns in den letzten 36 Jahren aufgebaut haben.
1: Bereits im Vorfeld des CDU-Landesparteitags stand die Veranstaltung im Fokus der Berichterstattung. Mehrere Medien thematisierten, dass Bundeskanzler und CDU-Bundesvorsitzender Friedrich Merz nicht an dem Parteitag teilnehmen würde, obwohl dies bei vergleichbaren Veranstaltungen üblicherweise der Fall ist. Gegenüber der Mitteldeutschen Zeitung begründete CDU-Generalsekretär Mario Kaschunke den Verzicht mit dem konsequenten Fokus auf landespolitische Themen. Ziel ist es, sich auf die Anliegen der Bürger in Sachsen-Anhalt zu konzentrieren, anstatt die Zeit mit Grußworten prominenter Gäste zu füllen. Die Ausgangslage für die CDU im Landtagswahlkampf ist derzeit herausfordernd. Einer repräsentativen Wahlumfrage von Infratest DMAP aus dem Mai zufolge liegt die Alternative für Deutschland mit 41% deutlich vorn. Die Christlich-Demokratische Union Deutschlands kommt demnach auf 26%. Dahinter folgen die Linke mit 12%, die Sozialdemokratische Partei Deutschlands mit 7% sowie Bündnis 90 die Grünen und das Bündnis Sarah Wagenknecht mit jeweils 4%. Die verbleibenden Stimmen verteilen sich auf die übrigen Parteien. Auch andere Umfragen zeichnen ein ähnliches Bild. Allerdings stellen Umfragen stets nur eine Momentaufnahme der politischen Stimmung zum Zeitpunkt der Erhebung dar und lassen keine verlässlichen Rückschlüsse auf das tatsächliche Wahlergebnis zu. Wie die richtungsweisende Landtagswahl am 6. September letztlich ausgehen wird, entscheidet sich erst am Wahltag.
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0: Am Samstagvormittag können wir einen bewölkten Himmel erwarten. Im Laufe des Mittags bilden sich mäßige Böen bei Höchstwerten von 37 Grad. Die Temperaturen sinken zum Abend relativ schnell, die Windverhältnisse bleiben bis zur Nacht bestehen, dann fängt es bei 21 bis 26 Grad auch an zu regnen. Der Montag ist ebenfalls mit wechselhaftem Wetter geprägt, bei 22 Grad.
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0: Einsprechender Brunnen. Podcast und Rundgänge als Vermittlungskonzept. Im letzten Jahr fand der Spatenstich für das Denkmal zur Friedlichen Revolution, dem Einheitsbrunnen, statt. Seitdem gehen die Arbeiten auf dem Karl-Ritter-Platz stetig voran. Noch sieht man hier keinen Brunnen. Im Rathaus der Welterbestadt wird sich auf den Eröffnungstag vorbereitet. Um nicht einfach nur einen Brunnen als Denkmal zu installieren, wird jetzt ein Vermittlungskonzept erstellt. Zuständig dafür wird die Zeitreisemanufaktur aus Magdeburg sein.
1: Wir haben eine Recherche angestellt, welche Firmen oder Agenturen möglich wären, solch einen historischen Hintergrund auch entsprechend aufzuarbeiten und auch entsprechend zu vermitteln. Also es hilft uns nicht, wenn wir bloß den Inhalt haben und die Vermittlung entspricht dem Thema nicht oder wird dem Ganzen nicht würdig. Dementsprechend haben wir geschaut, wer bringt das Gesamtpaket mit. Und so haben wir drei verschiedene Firmen angeschrieben und die Zeitreisemanufaktur hat uns im Endeffekt überzeugt.
2: Die Zeitreisemanufaktur ist eine Geschichtsagentur. Wir vermitteln Geschichte an junge Menschen und anderes Publikum, auch Touristen und Besucher von Städten. Und wir haben uns darauf spezialisiert, dass wir digitale Möglichkeiten mit Geschichte verknüpfen. Das heißt, wir bieten zum Beispiel Educaching- oder Geocaching-Touren an in Magdeburg, in Umgebung und wollen jetzt hier auch etwas Ähnliches etablieren.
0: Damit man sich besser mit dem Thema auseinandersetzen kann, sollen digitale Mittel genutzt werden. Das soll den Schulen helfen, mit Hilfe von Rundgängen bezogen auf die historischen Schauplätze das Thema hautnah zu erläutern.
2: Ja, an dem Denkmal planen wir einen Podcast zu installieren. Das wird wahrscheinlich über einen QR-Code abrufbar sein. Dann wird es wahrscheinlich auch einen Lautsprecher geben, der unter dem Titel Der sprechende Brunnen diesen Podcast auch wiedergeben wird, sodass es auch einen niedrigschwelligen Zugang geben wird für Menschen, die den Brunnen besuchen, diesen Podcast zu hören. Darüber hinaus sind auch Touren für Schülerinnen und Schülern angelehnt an den Lehrplan der 9., 10. und 11. Klasse geben, wobei die Schulen Tablets ausleihen können und dann entsprechende Rundgänge in Quedlinburg durchführen können, um die Orte zu erkunden, die mit der Friedlichen Revolution in Zusammenhang stehen. Und am Ende natürlich steht auch immer der Brunnen, der dann als Denkmal erkundet werden kann.
1: Bei dem Vertrag geht es darum, dass wir für den Brunnen der Friedlichen Revolution, der ja jetzt hier als Denkmal in Quedlinburg entsteht, ein Vermittlungskonzept haben möchten. Das heißt, der Brunnen soll da nicht stehen und die Leute sollen sich fragen, was soll er uns sagen und mit einer Infotafel darüber informiert werden, sondern sie sollen die Bürger, die Schüler vor allen Dingen auch und die Touristen auch einen digitalen Leitfaden bekommen. Das heißt, sie können digital durch einen Podcast oder auch durch eine Route hier dieses Thema erleben.
0: Der Vertrag zur Erstellung des Vermittlungskonzepts wurde im Rathaus unterschrieben. Die Zeitreisemanufaktur wird also zukünftig den Rahmen um den Brunnen mitgestalten, damit man auch in Zukunft verstehen kann, wie eine friedliche Revolution stattfindet. Und das an den Originalstandorten in der Welterbestadt Quedlinburg. Oldtimer und begeisterte Gäste.
3: Wieder einmal konnten sich die Dessauer und viele Besucher aus der Umgebung für faszinierende Oldtimer begeistern. Am 6. Juni wurden die historischen Fahrzeuge beim Waldersee Classics auf dem Sportgelände der SG Avus Dessau ausgestellt und konnten aus nächster Nähe bestaunt werden.
4: Wir sind quasi jetzt schon sehr gut ausgelastet, sind jetzt gerade aktuell bei 120 Fahrzeugen. Das freut uns natürlich sehr. Auch die Besucher steigen immer mehr in der Anzahl und sind auch alle freudig am Spenden quasi fürs Tierheim, was uns natürlich sehr dolle freut.
3: Bei bestem Sommerwetter fand die Veranstaltung bereits zum 4. Mal statt. Neu war allerdings der Veranstaltungsort. Zum ersten Mal wurde das Treffen auf dem Gelände der SG Avus Dessau ausgetragen.
4: Bis jetzt sind wir sehr zufrieden mit der Auslastung hier. Wir haben noch viel Kapazitäten quasi für den Nachmittag, wenn dort noch welche kommen, wo wir natürlich auch drauf hoffen und hoffen natürlich auch, dass uns die jetzigen Fahrzeuge auch lange noch bis heute Abend im besten Fall erhalten bleiben.
3: Ab 9 Uhr füllte sich das Gelände nach und nach mit Fahrzeugen und Gästen. Die Auswahl war groß und der Andrang ebenfalls. Viele Oldtimer-Besitzer nutzten die Gelegenheit, ihre liebevoll gepflegten Schätze zu präsentieren.
5: Ich habe einen Sperber von der Marke Simson und eine Schwalbe. Und meine lagen 30 Jahre im Wald und die haben wir wieder fahrbar gemacht.
4: Ich habe zwei Stare mitgebracht und die habe ich mir über die Jahre aufgebaut. Der eine eher nur für Treffen und den anderen fahre ich halt auch im Alltag so für auf Arbeit oder nachmittags mal zur Eisdiele fahren oder so.
3: Ob Auto, Motorrad oder Fahrrad, hinter jedem Oldtimer steckt eine Menge Zeit, Arbeit und Leidenschaft.
5: Halbes, dreiviertel Jahr habe ich da dran gesessen, um die so zu bauen, wie sie sind. Und Geld, oh, weiß ich nicht, 2.000-3.000 bestimmt.
4: Bei mir ist auch den einen, den ich jetzt schon länger habe, den hatte ich viele Jahre liegen, mir Teile zusammengesucht. Und dann vor 2 Jahren hatte ich den, glaube ich, innerhalb von einem Monat oder so aufgebaut. Und den anderen hatte ich jetzt letzten Winter komplett aufgebaut.
3: Neben den Fahrzeugen stand vor allem der Austausch unter Oldtimer-Fans im Mittelpunkt. Gute Gespräche, seltene Modelle und jede Menge Begeisterung für alte Technik sorgten für eine entspannte Atmosphäre und einen gelungenen Tag.
5: Ist ein schönes Treffen, ist gemütlich, alle sind nett. Man hat schöne Fahrzeuge, die man sich angucken kann und eine leckere Verpflegung.
4: Da kann ich mich nur anschließen. Man kann sich immer schwer was rauspicken, sind alles wirklich sehr schöne Fahrzeuge, die jetzt aktuell hier sind. 1-2 Pralinen sind dabei, wo wir selber gesagt haben, schön, dass die auf jeden Fall gekommen sind, die man halt auch nicht alltäglich sieht.
3: Für Oldtimer-Fans gibt es schon jetzt einen Grund zur Vorfreude. Im kommenden Jahr feiert das Waldersee Classics sein 5-jähriges Bestehen. Wer also noch einen alten Schatz in der Garage stehen hat, kann ihn dann selbst auf der Ausstellung präsentieren.
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0: Am Samstagvormittag können wir einen bewölkten Himmel erwarten. Im Laufe des Mittags bilden sich mäßige Böen bei Höchstwerten von 37 Grad. Die Temperaturen sinken zum Abend relativ schnell, die Windverhältnisse bleiben bis zur Nacht bestehen, dann fängt es bei 21 bis 26 Grad auch an zu regnen. Der Montag ist ebenfalls mit wechselhaftem Wetter geprägt, bei 22 Grad.
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0: Sommerempfang der Stadt Halberstadt. Ein Treffen mit mexikanischem Flair. Der Petershof in Halberstadt war am Donnerstag Schauplatz des traditionellen Sommerempfangs der Stadt. Gäste aus Politik, Wirtschaft, Kultur und Gesellschaft kamen zusammen, um sich auszutauschen und neue Kontakte zu knüpfen. In seiner Rede blickte Oberbürgermeister Daniel Zarater auf die Entwicklung der Stadt und sprach über wichtige Projekte der vergangenen Monate. Dazu gehören die Eröffnung des Breiten Weges, die Sanierung der Spiegelschule, neue Radwege, ein Jugendclub und das Bürgerhaus in Ströbeck. Außerdem dankte der Oberbürgermeister den vielen Menschen, die sich ehrenamtlich für ihre Stadt einsetzen. Als Beispiel nannte er die Sanierung des Brunnens im Schützenpark und den barrierefreien Umbau des Heineanums. Auch der Stadtratspräsident Dr. Volker Bürger blickte auf die positive Entwicklung Halberstadts. Er verwies auf ein gutes Ergebnis beim Gemeindecheck eines Forschungsinstituts. Dort erreichte Halberstadt einen Platz unter den besten Städten und Gemeinden Deutschlands. Ein weiteres Thema war die Sanierung des Breiten Wegs. Die Arbeiten waren aufwendig, haben sich nach der Ansicht der Beteiligten aber gelohnt. Zum Abschluss wurde auf das Stabhochsprung-Event am 31. Juli auf dem Domplatz hingewiesen. Außerdem gratulierten die Gäste den jungen Fußballern von Germania Halberstadt zu ihren Erfolgen. Danach klang der Abend bei Musik, guten Gesprächen und mexikanischen Spezialitäten aus.
2: Refood-Eröffnung. Reststoffe wiederverwerten.
3: Der Entsorgungsdienstleister Refood hat seine neue Niederlassung im Gewerbepark Zörbig-Groß-Zöberitz eröffnet. Der neue Standort entstand innerhalb von 13 Monaten Bauzeit und wurde notwendig, da die Kapazitäten am bisherigen Standort in Landsberg-Schwerz ausgeschöpft waren. Künftig werden in Zörbig mehr als 75 Mitarbeitende beschäftigt. Hinter dem Bauprojekt stehen erhebliche Investitionen, die langfristig weiteres Wachstum und eine stärkere Präsenz in Mitteldeutschland ermöglichen sollen.
4: Genau, das sollte auch eigentlich immer der Weg sein. Ja, darum, Fördermittel sind immer nur für die Fälle oder für die Projekte da, wo es ohne die Fördermittel eigentlich nicht gehen würde oder die halt dann langsamer oder in kleinerem Umfang stattfinden müssten oder für ganz spezielle Themen. Da muss man schon sagen, Kreislaufwirtschaft wäre sogar so ein Thema, wo man schon auch gucken muss, das ist dann sozusagen auch ein Ziel der Landesregierung, das zu befördern. Und deswegen gibt es dafür auch teilweise eben auch extra Fördermittel. Aber hier ging es halt ganz ohne Fördermittel. Und das liegt natürlich daran, dass da auch das Unternehmen, dass der Konzern dieses Thema schon ganz, ganz lange betreibt. Also nicht so, wie wir jetzt eigentlich sehen, und das ist eigentlich so ein Trendthema, sondern die machen das schon ganz, ganz lange und haben deswegen diese Kraft dazu. Und ohne Fördermittel geht es immer schneller und viel, viel flexibler. Und darum ist es immer der bessere Weg.
3: Von Zörbig aus werden künftig Lebensmittelreste und gebrauchte Speisefette aus Gastronomie, Handel und Industrie gesammelt. Diese werden anschließend weiterverarbeitet und unter anderem zur Erzeugung von Biogas, Strom, Wärme und nachhaltigen Kraftstoffen genutzt. Damit leistet das Unternehmen einen Beitrag zur Kreislaufwirtschaft und zum Klimaschutz.
5: Aus Anlass der Eröffnung konnten wir schon darauf hinweisen, dass die schon ein wichtiger Mosaikstein in einem größeren Verbund ist. Sie brauchen, hört sich alles ein bisschen modern an, diese Skaleneffekte. Sie brauchen Mengen, um solche Dinge letztendlich dann auch großtechnisch umzusetzen. Und deswegen haben wir eine Vielzahl von vergleichbaren Niederlassungen der Refood-Gruppe, die hat sich spezialisiert, um Fette aufzunehmen, Fette aufzubereiten in Richtung Biodiesel, Kerosin. Das ist die Hauptaufgabe. Und dann fallen Gärreste an, die werden genutzt für die Landwirtschaft als Düngemittel.
3: Neben der Funktion als neuer Unternehmensstandort bringt die Ansiedlung auch wirtschaftliche Impulse für die Region. Mehr als 75 Arbeitsplätze entstehen am Standort. Gleichzeitig profitiert der Gewerbepark von einer weiteren Unternehmensansiedlung. Vertreter aus Politik und Verwaltung betonten bei der Eröffnung die Bedeutung der Investition für die wirtschaftliche Entwicklung der Stadt und des Landkreises.
6: Das kann man. Ich bin aber auch froh, das Gewerbegebiet ist seit 20 Jahren nicht so stark nachgefragt gewesen. Dann kam der relativ starke Run auf das Gewerbegebiet und dass wir jetzt eine Firma wie Refood auch aus der Nähe abgreifen können aus dem Saale-Kreis, zeigt ja auch, dass die Region Wachstum kann, Wachstum will und dass sich das hier sehr, sehr gut einbringt in die ganze Chemie- und Landwirtschaftsidee, die ja der Landkreis Annaberg-Bitterfeld verkörpert, wie kaum jemand anders.
3: Die Entscheidung für den Gewerbepark Zörbig-Groß-Zöberitz fiel nach dem starken Wachstum der vergangenen Jahre. Nachdem die Möglichkeiten am bisherigen Standort ausgeschöpft waren, benötigte Refood mehr Platz für seine weitere Entwicklung. Ausschlaggebend war unter anderem die gute Verkehrsanbindung sowie die Nähe zu den Wirtschaftsregionen Halle und Leipzig. Von hier aus sollen die Kunden künftig noch flexibler und effizienter bedient werden.
7: Hier findet die erste Stufe der Sammlung statt, also die konkrete Einsammlung in Restaurants, Kantinen mittels LKW.

0: Dann wird hier das Material verarbeitet, entpackt und weitergeliefert von hier an Biodieselanlagen und Biogasanlagen.
1: Mit der Eröffnung schafft ReFood die Grundlage für weiteres Wachstum und baut gleichzeitig seine Rolle bei der nachhaltigen Verwertung organischer Reststoffe in Mitteldeutschland weiter aus.
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0: Am Samstagvormittag können wir einen bewölkten Himmel erwarten. Im Laufe des Mittags bilden sich mäßige Böen bei Höchstwerten von 37 Grad. Die Temperaturen sinken zum Abend relativ schnell, die Windverhältnisse bleiben bis zur Nacht bestehen, dann fängt es bei 21 bis 26 Grad auch an zu regnen. Der Montag ist ebenfalls mit wechselhaftem Wetter geprägt, bei 22 Grad.
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2: Wer gewinnt den Staffellauf? Das 66. Sportfest der Förderschulen. Der Sportplatz auf dem Moorberg in Quedlinburg wurde wieder einmal zum Schauplatz für das Sportfest der Förderschulen. Zum 66. Mal geht es hier in den sportlichen Wettkampf. Dabei sind viele Förderschulen aus dem Landkreis, aber auch darüber hinaus. Teilgenommen haben die Pestalozzi-Schule aus Aschersleben, die Förderschule Otto Dorn aus Bernburg, die Marianne-Bogenhagen-Schule aus Darlingenrode, die Albert-Schweitzer-Schule aus Halberstadt, die Börde-Schule Klein-Oschersleben, die David-Sack-Schule aus Quedlinburg, die Pestalozzi-Schule aus Wernigerode und die Wilhelm-Busch-Schule aus Wienrode. Zur Eröffnung gab es noch einige Worte des Oberbürgermeisters der Stadt Quedlinburg, Frank Ruch, und der Schulleiterin der David-Sack-Schule, Simone Ernst, zur Begrüßung, bevor es mit den Aufwärmübungen losging.
3: Nun, zunächst sind Förderschulen ein wichtiger Bestandteil der Schullandschaft in Sachsen-Anhalt. Wir wissen um die besonderen Bedürfnisse der Schüler, die an Förderschulen ihren Unterricht erhalten. Und dazu gehört natürlich auch der Sportunterricht und dazu gehören natürlich auch Sportfeste. Schüler müssen sich messen, sollen sich messen, sollen trainieren, um hier sportliche Leistungen zu erbringen, im Wettbewerb sich auch zu beweisen. Ich finde das persönlich sehr gut, deswegen bin ich auch da. Und ich drücke natürlich allen Sportlern heute kräftig die Daumen, dass sie die Leistungen erreichen, die sie sich vorgenommen haben. Sport ist ja auch immer ein bisschen den inneren Schweinehund zu überwinden. Das gelingt hier gut. Und die äußeren Bedingungen sind ja heute fantastisch. Ich freue mich auf gute Wettkämpfe und hoffe, der Beste möge gewinnen.
2: Nach der Erwärmung geht es in den leichtathletischen Dreikampf. Das bedeutet zum einen 100 oder 75 Meter Sprint, Weitsprung, und Kugelstoßen oder Schlagball-Weitwurf. Das große Highlight folgt dann ganz am Ende des Sportfests. Die Schulen stellen jeweils ein Team für den Staffellauf und kämpfen gegeneinander um den Pokal.
4: Die Schüler mit den Besonderheiten eben im Bereich der kognitiven Entwicklung bringen auch eine besondere Spezifik mit, durchaus in der motorischen Entwicklung diese Problemlage haben. Aber alle Schulen, ich denke, dass die Schulen

0: Förderschulen ist jede Förderschule für die Ausrichtung eines besonderen sportlichen Höhepunktes verantwortlich. Die David-Sachs-Schule in Quedlinburg ist seit 66 Jahren für die Ausrichtung des großen leichtathletischen Mehrkampfs verantwortlich. Und die Schule hat ein Organisationsteam der Fachschaft Sport, die das auf die Beine stellt, die Schulen einladen, die Wettkämpfe ausschreiben, die Listen zusammenstellen, wer in welcher Altersklasse starten darf und die natürlich auch schulspezifisch ein Training dann anleiten, sodass wirklich ein Wettkampf innerhalb des Leistungsgedankens hier getragen werden kann.
1: Ja, es ist das 66. Mal, dass dieses Fest stattfindet. Also schon viel Tradition, die damit auch verbunden sind. Und ich glaube, es ist heutzutage besonders wichtig, dass sich die Kinder bewegen, dass sie auch Sport treiben, sich miteinander messen bei den Vielzahl von anderen Angeboten. Manch einer sitzt am Computer, manch einer sitzt vorm Fernseher. Aber nein, Sport ist Sport, hilft den Menschen ein Leben lang. Und dass die Schüler hier so rangeführt werden, auch vor Publikum, vor Eltern, Betreuern und Lehrern, das finde ich schon klasse und deswegen ist es auch wichtig, an dieser Tradition festzuhalten. Ich bin auch der Stadt Quedlinburg, der Welterbestadt Quedlinburg, außerordentlich dankbar, dass sie hier die Rahmenbedingungen immer wieder zur Verfügung stellt. Die Schüler haben das gute Recht, die besten Rahmenbedingungen vorzufinden. Die bieten wir hier. Ja, und da will ich mal sagen, es ist alles angerichtet für gute und faire Wettkämpfe.
2: Das Sportfest sorgt in den Schulen selbst für gutes Feedback. Für die Kinder ist es ein Höhepunkt, denn sie wollen sich gerne sportlich messen und genau diesen Wettkampf können sie hier ausleben. Mit der positiven Resonanz wird das Sportfest zudem immer größer. Der Aufwand lohnt sich also, denn das Miteinander der Schulen und ein gesunder Kampfgeist im sportlichen Wettkampf sorgen am Ende für die schöne Atmosphäre auf dem Sportplatz.

0: Chemiepark Forum. Impulse für Innovation und Transformation.
1: Rund 90 Vertreterinnen und Vertreter aus Wirtschaft, Wissenschaft und Politik kamen am 11. Juni 2026 im Metalllabor Dr. Adolf Beck in Bitterfeld zusammen, um über die Zukunft industrieller Entwicklung zu diskutieren. Das von der Chemiepark Bitterfeld-Wolfen GmbH bereits zum dritten Mal veranstaltete Chemiepark-Forum etabliert sich erneut als wichtige Plattform für den Austausch zu den Herausforderungen und Chancen der industriellen Transformation. Im Mittelpunkt der Veranstaltung standen aktuelle Projekte, innovative Technologien und strategische Entwicklungen, die dem Chemiestandort Bitterfeld-Wolfen und die Region nachhaltig prägen sollen. Geschäftsführer Patrice Heine eröffnete das Forum mit einem Blick auf die Rolle des Chemieparks als Treiber zukunftsorientierter Industrieentwicklung. Dabei hob er insbesondere die enge Verzahnung von Forschung, Wirtschaft und regionaler Wertschöpfung hervor.
2: Es ist ja mittlerweile eine Tradition, dass wir hier im Sommer, sage ich mal, zum Chemieparkforum rufen. In der Regel läuft es so ab, dass wir berichten, was im Chemiepark gelaufen ist. Wir erzählen ein bisschen was zur Chemiepark GmbH, also zur Ansiedlungsgesellschaft, die ich ja hier vertreten darf. Und wir lassen aber auch ein paar Projekte zu Wort kommen. Speziell heute werden wir was hören zu der Ansiedlung der Technologie- und Kreislaufplattform und für Verfahrenstechnik des Fraunhofer Instituts, des IKTS. Und wir werden darüber hinaus was hören über das GTC. Professor Wehrspohn ist heute hier und wird erzählen, dass eine Außenstelle sich hier etablieren wird im Rahmen des Just Transition Centers. Das sind so die Dinge, die wir heute hören werden. Und dann werden wir noch was Spannendes hören über Anhalt Plus. Das ist eine neue Initiative, die sich von Unternehmern, sage ich mal, ausgehend über die IHK damit beschäftigt, Standortmarketing überregional hier zusammenzufassen. Das sind die Dinge, die wir heute hören werden. Und ansonsten freue ich mich insbesondere auf den Austausch.
1: Die wissenschaftliche Weiterentwicklung des Standortes spielte ebenfalls eine zentrale Rolle. Professor Dr. Ralf Wehrspohn vom Forum Rathenau e.V. stellt die Pläne für eine Außenstelle des Just Transit Center der Martin-Luther-Universität Halle-Wittenberg in Bitterfeld vor. Die Einrichtung soll den Strukturwandel in der Region wirtschaftlich begleiten und unterstützen. Außerdem, so Wehrspohn, wird die KI in der Zukunft der Chemie eine große Rolle spielen.
3: Ja, also die KI in der Chemie im Sinne von Software-KI wird heute schon ganz intensiv genutzt. Und es gibt auch Startups, mit denen wir auch kooperieren, von der Uni Halle zum Beispiel eine Firma wie Citrin, dass man neue chemische Formulierungen

0: mit einer KI vorhersagen kann, die Eigenschaften. Das Neue würde aber sein, nicht nur die Softwareseite zu nutzen, sondern auch, was die Chinesen und die Amerikaner sagen, verkörperte künstliche Intelligenz. Wir würden dazu Androiden oder Roboter sagen. Und was das bedeutet für unseren Standort, das wollen wir in der nächsten Stufe erforschen. Oh ja, Chemie, die Software-KI wird heute schon ganz intensiv genutzt in der Chemie. Aber der nächste Schritt ist eben auch, wir sagen dazu Androiden oder Roboter, die auch zu nutzen, sozusagen gekoppelt mit der Cloud, um die Prozesse insgesamt effizienter zu gestalten und hier noch schneller in die Innovation reinzukommen. Und das wollen wir hier auch aufbauen von der Uni Halle. Ja, das Projekt ist im Rahmen des Just Transition Funds. Das ist ein Projekt der Europäischen Union. Und dort ist die Idee, dass die Uni Halle, die ja wirklich nur auf die Uni Halle selbst, auf die Stadt Halle fokussiert ist, eben auch in die Landkreise geht. Also wir haben dann eben Mansfeld-Südharz-Burgenlandkreis, Saale-Kreis, aber eben auch Anhalt-Bitterfeld. Für den Kreis bin ich als Vorstandsmitglied zuständig. Und wir wollen hier eine Projektaußenstelle aufmachen, genau zu dem Thema, nämlich die ich gerade angedeutet habe, künstliche Intelligenz und Akzeptanz.
1: Das Chemie-POC-Forum 2026 machte deutlich, dass der erfolgreiche Wandel der Industrie vor allem vom Dialog und der Zusammenarbeit unterschiedlicher Akteure lebt. Mit neuen Projekten, starken Partnern und einem klaren Innovationsfokus unterstreicht der Chemie-POC Bitterfeld-Wolfen seinen Anspruch, zu den wichtigen Zukunftsstandorten der deutschen Chemie- und Prozessindustrie zu gehören.
2: 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Mit dem Gongschlag. 21 Uhr beginnt am historischen Blankenburger Rathaus jeden Freitag die beliebte Nachtwächterführung. Heute mit Marcel Kaspar.
3: Und hier grüße ich euch heute auf dem historischen Marktplatz.
2: Elle und Halseisen erinnern noch an den am Markt betriebenen Handel und die Rechtsprechung aus mittelalterlicher Zeit. Das Rathaus hat einen alten zweigeschossigen Unterbau aus dem 13. Jahrhundert.
3: Doch eines Nachts, da brannte unseren Fürsten da oben auf dem Berg die Hütte ab. Wenn er Glück hatte, war die Schwiegermutter mit drinne, wenn nicht, hat er Pech gehabt. Nun ja, sei es drum, kam der Fürst auf die Ratsherren zu. Liebe Ratsherren, ich brauche einen Verwaltungssitz. Und die Ratsherren haben gesagt, ja, aber hier ist doch viel zu klein, die Hütte. Da musst du was tun. Also wurde erstmal das Rathaus vergrößert. Oben am Giebel, die Jahreszahl 1584.
2: Dank einer großen Spendenaktion konnte im Turm wieder ein Glockenspiel eingebaut werden, das jeden Freitagabend das wohl bekannteste Schlaflied, das Wiegenlied von Brandenburg.

0: Gleich gegenüber waren die Brauereien. Jetzt hatten wir seit den 1870ern aber ein Bevölkerungswachstum. Und so hatten wir hier 13 Bierverlage. Doch die eigene Brauerei, die hatte nicht zu lachen, denn die ging krach. Nun stand es da, das Haus der Brauerei. Was macht man nun damit? Gesegnet getan, ganz einfach. Seit 1700 hatten wir einen städtischen Badeteich. In dem konnte man im Winter natürlich nur das Eis rausschlagen, um es in den Braukeller zu packen. Also wurde ein Badehaus draus, eine Warmbadeanstalt. Landenburg ist eine extrem trockene Stadt. Und damit hat die Stadt historisch gesehen immer Wassermangel. Man behält sich aber der Kunst, nämlich der Wasserkunst. Und der Bergrücken hier oben, der wurde durchtrieben von einem Stollen. Und es wurde ein Wasserlauf angelegt. Und seitdem kommt von hier oben herab der Mühlbach eben durch die Mühlbachstraße.
1: Nach Paris, New York und Berlin war es die Sensation, dass Blankenburg als vierte Stadt Ende des 19. Jahrhunderts eine elektrische Straßenbeleuchtung erhielt. Die alten Masten in der Bergstraße sind noch ein Relikt aus jener Zeit. Auch fließend Wasser gab es in den Häusern, allerdings noch keine Kanalisation. Eine weitere Besonderheit in der Stadt ist das deutschlandweit einzige Herbergsmuseum. Durch die Petersilienstraße, die ihren Namen wahrscheinlich von dem einst hier befindlichen Küchengarten des Zisterzienserklosters erhielt, geht es nach der Überquerung der Marktstraße in die Münzgasse. Da die sich hier befindliche Mühle in der Nähe der gräflichen Münzschmiede befand, erhielt sie den Namen Münzmühle. Auf ihrem Hof wächst dank des milden Blankenburger Klimas ein Feigenbaum. Durch die enge Gasse geht es zum unteren Teil der Langstraße. Früher auch nach den hier ansässigen Handwerkern Schmiedestraße genannt. Die heutige Sparkasse wurde einst als Postamt errichtet und erhielt, als die Postkutschen ausgedient hatten, nach und nach weitere Anbauten, sodass sich eine geschlossene Häuserfront ergab. In Blankenburg waren viele bedeutende Wissenschaftler, Gelehrte und auch bekannte Kaufleute ansässig. Als Bernhard Remzmar Ende des 19. Jahrhunderts einen Zigarrenladen in Blankenburg eröffnete, ahnte er noch nicht, dass einige Jahrzehnte später der bekannte Remzmar-Konzern in Hamburg entstehen würde.
0: Und dann hörte er hier in Blankenburg von den ganzen reichen Koffersäcken. Ja, und was machte er? Er verkaufte keine Zigaretten, nein, er drehte den Leuten hier die dicksten Zigarren und feinsten Tabak aus aller Welt an. Denn in unseren Villen, wo wir nachher noch ein paar sehen werden, da wurde in den großen Salons natürlich gequalmt wie sonst was.
1: Die Nordseite der Langstraße und die Südseite der Katharinenstraße wurden durch den Brand 1836 zerstört.
0: Das Feuer über die Straße sprang und war schon zu spät. Und deswegen hatte der Nachtwächter seine allerwichtigste Aufgabe als Brandwache. Von 22 bis 4 Uhr war Ausgangssperre. Die war natürlich im Brandfall so aufgehoben.
1: Auch die Katharinenkirche fiel dem Feuer zum Opfer. Die Glocken, die mehrere Tonnen wiegen und deshalb sicherlich noch nicht gestohlen wurden, erinnern an den sakralen Bau. An mehreren großen Wohn- und Geschäftshäusern vorbei geht die Führung in Richtung Bäuersche Straße. Die Aufschrift Metzgerei an der Ecke ist fake. Sie war Filmkulisse für den Räuber Hotzenplotz. In der Bäuerschen Straße sind gelungene Sanierungsprojekte zu sehen.
0: Diese beiden Häuser, es sind die ältesten noch erhaltenen. Wenn ihr euch die mal genau anschaut, neben den Türen sind immer so kleine Fensterchen. Die sind ganz, ganz wichtig. Denn dieses Fenster ist die einzige Möglichkeit, Licht in den Flur zu bekommen. Auch hatten diese Häuser lange, lange Zeit noch die sogenannten schwarzen Küchen. Wie bei Max und Moritz, die der Witwe Bolte die Hühner vom Herde angeln, so sah das da drinnen aus.
1: Das schmalste Haus,
0: ein Außenmaß von 2,80 Meter. Jetzt muss man auf die Wandstärke abziehen, dann weiß man, was da drinnen davon übrig bleibt.
1: Es geht vorbei an der Wall Street, wie sie Marcel Kaspar in Anlehnung an die bekannte New Yorker Straße nennt. Da Blankenburgs Bevölkerung um 1900 sich fast verdreifachte, entstanden hinter der Stadtumwallung zahlreiche Villenviertel. Die Häuser an der Stadtmauer wurden aus Abbruchmaterial von der Festung Regenstein bereits Mitte des 18. Jahrhunderts errichtet. Man sparte sich beim Bau die Rückwand. Die krumme Straße entstand. Besonders sehenswert ist auch der alte Rosenstock, der üppig blüht. Die Stadtmauertürme wurden ebenfalls bei geringer Miete zu Wohnzwecken genutzt.
0: Denn wenn man hier neu draufbauen wollen würde, hätte man wieder das Problem, das Grundstück ist gerade mal 2,80 in der Tiefe.
1: Der Weg führt die Hartstraße entlang, vorbei an einem weiteren alten Postgebäude. Dann erblickt man ein altes, liebevoll saniertes Feuerwehrhaus, das heute eine Herberge ist. Auf dem Faktoreihof, dem Sitz der Blankenburger Stadtverwaltung, endet die Führung. Und jetzt ist es bereits wirklich dunkel. Der richtige Ausklang für eine Nachtwächterführung.
2: Das Besondere an der Nachtwächterrunde hier in Blankenburg ist, dass es nicht so wie im Wernigerode bloß einmal ums Rathaus geht, sondern wirklich eine umfassende Tour durch die gesamte Altstadt ist. 1200 Meter über anderthalb Stunden mit vielen Geschichten und Geschichtchen und kleinen Anekdoten.
3: Welche Zeitepochen werden berührt?
2: Ich, für meinen Teil, als Mehrnachtwächterrolle, bin um 1800 unterwegs. Ich erzähle natürlich vieles aus vorherigen Epochen bis zurück ins 14. Jahrhundert. Aber auch aus der aktuellen Zeit, wenn es zum Beispiel darum geht, die aufwendige Sanierung von alten denkmalgeschützten Häusern hier zu zeigen.
4: Sachsen-Anhalt stärker machen. CDU beschließt ihr Wahlprogramm.
5: Am 6. September wählen die Bürger in Sachsen-Anhalt einen neuen Landtag. Der Urnengang stößt bundesweit auf großes Interesse. Ein Eindruck, der sich auch beim Landesparteitag der CDU am 13. Juni im Golfpark Dessau-Roßlau bestätigte. Rund 70 Medienvertreter aus ganz Deutschland verfolgten die Veranstaltung, auf der die Christdemokraten ihr Wahlprogramm unter dem Titel Sachsen-Anhalt stärker machen, nur mit uns der Öffentlichkeit präsentierten und von den Delegierten verabschieden ließen. Ministerpräsident und Spitzenkandidat Sven Schulze stellte das Programm in seiner Rede vor, blickte aber auch auf die 136 Tage seiner bisherigen Amtszeit.
6: Sie wissen, wie wichtig mir dieses Thema ist, unsere Kinder in Sachsen-Anhalt, egal ob im ländlichen Raum oder in der Stadt, egal ob sie aus einer Familie kommen, wo die Eltern viel Geld haben oder ob sie aus schwierigen Verhältnissen kommen. Alle Kinder sind uns wichtig. Und ich bin dem Jan Riedel sehr dankbar, dass wir ein Projekt, was uns wichtig ist, was mir persönlich wichtig ist, jetzt in der letzten Woche so richtig gestartet haben, die Praxislerntage. Ich habe gesagt, ich möchte das, was Eva Feusner begonnen hat, mit Modellprojekten für ganz Sachsen-Anhalt haben, möglichst in jeder Schule. Dass Kinder, speziell die, die nicht vorhaben, später mal zu studieren, dass die schon in ihrer Schulzeit mehr Praxis bekommen. Und wir haben das in der vergangenen Woche gemeinsam auf den Weg gebracht. Wir haben eine Vereinbarung unterschrieben, ich als Ministerpräsident mit meiner Unterschrift und gleichermaßen auch die Handwerkskammern, die IHKs, die Arbeitgeberverbände. Wir werden das jetzt für ganz Sachsen-Anhalt auf den Weg bringen. Wir warten nicht auf eine Landtagswahl, steht auch bei uns sicherlich im Wahlprogramm. Aber wir zeigen, wir machen jetzt Nägel mit Köpfen und wir werden zukünftig den Kindern mehr Möglichkeiten geben, direkt nach der Schule in die Arbeitswelt einzusteigen. Wir werden aber auch den Unternehmen jetzt mehr Möglichkeiten geben, auf die jungen Menschen zuzugreifen, ihnen zu zeigen, welche tolle Handwerksbetriebe wir haben, welche schöne Möglichkeiten es beispielsweise in der Landwirtschaft gibt oder in der Pflege und in vielen Berufen, die Sachsen-Anhalt ausmachen. Und in den Schulen, wo das schon funktioniert, wo das schon läuft, haben wir eine tolle Rückmeldung. Gerade gestern Abend in Sangerhausen habe ich noch mit einer Lehrerin einer Förderschule gesprochen, die gesagt hat, Herr Schulze, das ist ein richtig tolles Projekt, weil die Kinder, die es vielleicht ein bisschen schwerer haben im Leben, jetzt schon in der Schulzeit die Möglichkeit haben, eine Zukunftsperspektive zu sehen. Und deshalb, der erste Schritt ist getan, die Praxislerntage kommen für ganz Sachsen-Anhalt.
5: Des Weiteren setzte Ministerpräsident Schulze in seiner Rede einige Themenschwerpunkte.
6: Wir sagen ja immer auch als CDU, wer arbeitet, der muss mehr davon haben als derjenige, der vielleicht nicht arbeiten geht. Zumindest die, die nicht arbeiten gehen wollen. Und wir erleben das ja heute. Heute ist Samstag, wir sind hier heute zum Parteitag, aber gleichzeitig sind hier ein paar Kilometer weiter Krankenschwestern, die in der Klinik arbeiten. Es sind ein paar Kilometer weiter Menschen, die im Supermarkt arbeiten, am Wochenende. Es sind 800.000 Menschen, die jeden Tag arbeiten gehen. Wir haben aber auch Menschen, die im Moment nicht in Arbeit sind, wo wir gesagt haben, dass wir auch da Angebote machen möchten. Wo ich gesagt habe, und das kann man auch sagen, auch wenn es da vielleicht von der linken Seite manchmal Kritik gibt, dass jemand, der eine Leistung vom Staat bekommt, auch eine Gegenleistung bieten muss. Das ist unsere Politik hier in Sachsen-Anhalt. Damit das auch, und das werde ich jedes Mal wieder sagen, damit ist nicht gemeint, die alleinerziehende Mutter mit 2 oder 3 Kindern, die arbeiten geht, aber nicht Vollzeit, weil es nicht möglich ist, weil sie sich um die Kinder auch noch kümmern muss und die Unterstützung vom Staat braucht. Es ist auch nicht derjenige gemeint, der vielleicht im Moment ohne Arbeit ist, aber gerade in der Umschulung ist oder einen Sprachkurs macht. Es ist auch nicht derjenige gemeint, der irgendwie seine Angehörigen noch nebenher pflegt in der Freizeit oder auch in der eigentlichen Arbeitszeit und deshalb nicht voll arbeiten gehen kann. Die meine ich alle gar nicht. Die leisten ja.

was für diesen Staat, sondern, und das ist auch eine Wahrheit, die viele immer nicht aussprechen wollen, wir haben im Moment auch zwischen 30.000 und 40.000, manche sagen sogar 50.000 Menschen, die eigentlich voll arbeiten gehen könnten und die wir auch brauchen. Wir haben viele offene Jobs, die aber auch Leistungen kriegen, für die sie eine Gegenleistung bieten müssen. Und deswegen werden wir ein Modell ähnlich der Bürgerarbeit hier wieder einführen. Wir werden in der übernächsten Woche gemeinsam mit dem Landkreistag, gemeinsam mit der Agentur für Arbeit, ich wieder als Ministerpräsident mit drauf auf dieser Unterschriftenliste, gemeinsam also mit dem Land Sachsen-Anhalt, dieses Modellprojekt nicht nur, wie es mal war, sondern wir wollen es verstetigen, wieder aufs ganze Land einführen. Und ich bin dankbar, dass wir gleich auch einen Landkreis mit präsentieren, der das mit umsetzt, nämlich der Landkreis Mansfeld-Südharz, lieber André Schröder. Du bist der erste Landrat. Und als ich das die letzten Tage erklärt habe, da kamen sofort Bürgermeister aus Halle zum Beispiel, der Bürgermeister kam, Landräte auch aus der SPD, die sagen, Mensch Sven, wir wollen das auch. Lasst uns das gemeinsam machen. Das ist ein gutes Modell. Das ist ein Zeichen an all diejenigen, dass wir in Sachsen-Anhalt auch da neue Wege gehen. Sachsen-Anhalt geht da weiter voran. Das ist für mich auch ein Teil der sozialen Gerechtigkeit in diesem Land. Und wenn wir über unsere Wirtschaft sprechen, da wird oft über Herausforderungen gesprochen. Ja, die haben wir, da werde ich auch noch was zu sagen. Aber wir haben auch weiterhin positive Signale. Auch Unternehmen, die hier investieren. Und so bin ich in den letzten Wochen viel unterwegs gewesen, mit vielen Unternehmen gesprochen, die sagen, Herr Schulze, Ihr Bundesland, Sachsen-Anhalt, ist für uns ein sehr attraktives Bundesland für weitere Investitionen. Wir haben in den letzten 136 Tagen, ich habe es mir gestern Nachmittag, als ich hierher fuhr, noch mal zusammengerechnet, Investitionsankündigungen, die sind noch nicht alle umgesetzt, aber Ankündigungen von fast 1 Milliarde Euro. Wir haben gestern in Halle unterschrieben, eine Investition von 800 Millionen Euro, die wir gemeinsam auf den Weg bringen wollen, im Gesundheitswesen, wo die Universitätsklinik und das Bergmannstrust gemeinsam arbeiten werden. Wir werden dort die modernste Medizin haben in verschiedenen Bereichen, wo, so wie es im Moment noch nicht läuft. Wir werden auf dasselbe Level kommen. Das haben die gestern dort erklärt. Da bin ich total stolz drauf, wie Frankfurt am Main, wie Hamburg und jetzt Halle. Das ist Sachsen-Anhalt. 800 Millionen Euro fließen dorthin. Ich war jetzt gerade auf der ILA. Ich habe dort mit einem CEO eines nicht-europäischen Unternehmens gesprochen, der hier in Mansfeld-Südharz investieren will. Ein dreistelliger Millionenbetrag als Startinvestition. Da bin ich dem Thorsten Schweiger, dem CDU-Oberbürgermeister, dem auch wieder André Schröder Landrat und allen sehr dankbar, weil wir da geräuschlos die Entscheidungen treffen, den Investoren zeigen, es geht schnell bei uns, wenn es sein muss. Und wir haben dort auch in einer Region, wo die Menschen manchmal fragen, wie geht es weiter, Möglichkeiten aufgezeigt. Wenn ich an Quedlinburg denke, auch da, wenn wir uns auf dem richtigen Weg weiter befinden, kann es große Investitionen geben. Und so ist das im ganzen Land möglich. Das geht aber nur, und das weiß ich auch aus meiner Erfahrung in der Wirtschaft, wenn die Unternehmen sehen, da ist ein Ministerpräsident, für den das wichtig ist. Und das ist es für mich. Und ich sage Ihnen auch die andere Seite der Medaille. Und das war auch nicht ganz einfach in den letzten Monaten. Wir haben Unternehmen, die in großen Schwierigkeiten sind. Gewesen sind, wo wir helfen konnten, bei manchen sind wir gerade dabei. Wenn ich an Domo denke, der erste Weihnachtsfeiertag letzten Jahres wird mir immer in Erinnerung bleiben, wo ich den Anruf bekommen habe und wo ich an die 500 Mitarbeiter gedacht habe, an deren Familieninsolvenz, wo wir alles dafür getan haben und jetzt eine Lösung, die sich bewähren muss, an der weiter gearbeitet wird, gefunden haben für den Chemiepark dort in Leuna. Wenn ich an Bohai Trimet denke, Harzgerode, auch mehrere hundert Mitarbeiter, zusammen mal die 1.400, die da betroffen sind, wo es eigentlich hieß, es ist vorbei, es ist aus. Und ich kann mich an den Tag noch erinnern, als ich sehr gute Gespräche, die nicht einfach waren, mit dem Vorstand von VW gemacht habe. Das war der Tag, es war der 1. Mai nachmittags, wo andere große Volksfeste feiern, wo ich mich gekümmert habe, dass wir eine neue Chance kriegen, wo VW gesagt hat, Herr Schulze, wir vertrauen Ihnen das, was Sie uns als Weg aufgezeigt haben, wo Sie klar erläutern, wie die Gemeinde, Markus Weise, CDU-Bürgermeister, der Landkreis, Thomas Balzerowski, CDU-Landrat und Sie als Ministerpräsident uns gemeinsam unterstützen. Wenn das so funktioniert, dann vertrauen wir Ihnen, dann geben wir diesem Standort nochmal eine Chance und wollen gemeinsam nach Lösungen suchen. Und deswegen geht es da jetzt weiter.
Deswegen konnte ich vor die Belegschaft

0: Und sagen, danke, dass ihr durchhaltet. Wir werden weiter kämpfen. Markus Weise ist heute hier stellvertretend. Das gehört auch zu meinem Job, nämlich das zu erhalten, was erhaltenswert ist, das, was wir uns in den letzten 36 Jahren aufgebaut haben.
1: Bereits im Vorfeld des CDU-Landesparteitags stand die Veranstaltung im Fokus der Berichterstattung. Mehrere Medien thematisierten, dass Bundeskanzler und CDU-Bundesvorsitzender Friedrich Merz nicht an dem Parteitag teilnehmen würde, obwohl dies bei vergleichbaren Veranstaltungen üblicherweise der Fall ist. Gegenüber der Mitteldeutschen Zeitung begründete CDU-Generalsekretär Mario Kaschunke den Verzicht mit dem konsequenten Fokus auf landespolitische Themen. Ziel ist es, sich auf die Anliegen der Bürger in Sachsen-Anhalt zu konzentrieren, anstatt die Zeit mit Grußworten prominenter Gäste zu füllen. Die Ausgangslage für die CDU im Landtagswahlkampf ist derzeit herausfordernd. Einer repräsentativen Wahlumfrage von Infratest DMAP aus dem Mai zufolge liegt die Alternative für Deutschland mit 41% deutlich vorn. Die Christlich-Demokratische Union Deutschlands kommt demnach auf 26%. Dahinter folgen die Linke mit 12%, die Sozialdemokratische Partei Deutschlands mit 7% sowie Bündnis 90 die Grünen und das Bündnis Sarah Wagenknecht mit jeweils 4%. Die verbleibenden Stimmen verteilen sich auf die übrigen Parteien. Auch andere Umfragen zeichnen ein ähnliches Bild. Allerdings stellen Umfragen stets nur eine Momentaufnahme der politischen Stimmung zum Zeitpunkt der Erhebung dar und lassen keine verlässlichen Rückschlüsse auf das tatsächliche Wahlergebnis zu. Wie die richtungsweisende Landtagswahl am 6. September letztlich ausgehen wird, entscheidet sich erst am Wahltag.
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0: Am Samstagvormittag können wir einen bewölkten Himmel erwarten. Im Laufe des Mittags bilden sich mäßige Böen bei Höchstwerten von 37 Grad. Die Temperaturen sinken zum Abend relativ schnell, die Windverhältnisse bleiben bis zur Nacht bestehen, dann fängt es bei 21 bis 26 Grad auch an zu regnen. Der Montag ist ebenfalls mit wechselhaftem Wetter geprägt, bei 22 Grad.
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0: Einsprechender Brunnen, Podcast und Rundgänge als Vermittlungskonzept. Im letzten Jahr fand der Spatenstich für das Denkmal zur Friedlichen Revolution, dem Einheitsbrunnen, statt. Seitdem gehen die Arbeiten auf dem Karl-Ritter-Platz stetig voran. Noch sieht man hier keinen Brunnen. Im Rathaus der Welterbestadt wird sich auf den Eröffnungstag vorbereitet. Um nicht einfach nur einen Brunnen als Denkmal zu installieren, wird jetzt ein Vermittlungskonzept erstellt. Zuständig dafür wird die Zeitreisemanufaktur aus Magdeburg sein.
1: Wir haben eine Recherche angestellt, welche Firmen oder Agenturen möglich wären, solch einen historischen Hintergrund auch entsprechend aufzuarbeiten und auch entsprechend zu vermitteln. Also es hilft uns nicht, wenn wir bloß den Inhalt haben und die Vermittlung entspricht dem Thema nicht oder wird dem Ganzen nicht würdig. Dementsprechend haben wir geschaut, wer bringt das Gesamtpaket mit. Und so haben wir

0: wir drei verschiedene Firmen angeschrieben und die Zeitreisemanufaktur hat uns im Endeffekt überzeugt. Wow.
1: Die Zeitreisemanufaktur ist eine Geschichtsagentur. Wir vermitteln Geschichte an junge Menschen und anderes Publikum, auch Touristen und Besucher von Städten. Und wir haben uns darauf spezialisiert, dass wir digitale Möglichkeiten mit Geschichte verknüpfen. Das heißt, wir bieten zum Beispiel Educaching- oder Geocaching-Touren an in Magdeburg, in Umgebung und wollen jetzt hier auch etwas Ähnliches etablieren.
2: Damit man sich besser mit dem Thema auseinandersetzen kann, sollen digitale Mittel genutzt werden. Das soll den Schulen helfen, mit Hilfe von Rundgängen bezogen auf die historischen Schauplätze das Thema hautnah zu erläutern.
1: Ja, an dem Denkmal planen wir einen Podcast zu installieren. Das wird wahrscheinlich über einen QR-Code abrufbar sein. Dann wird es wahrscheinlich auch einen Lautsprecher geben, der unter dem Titel Der sprechende Brunnen diesen Podcast auch wiedergeben wird, sodass es auch einen niedrigschwelligen Zugang geben wird für Menschen, die den Brunnen besuchen, diesen Podcast zu hören. Darüber hinaus sind auch Touren für Schülerinnen und Schüler angelehnt an den Lehrplan der 9., 10. und 11. Klasse geben, wobei die Schulen Tablets ausleihen können und dann entsprechende Rundgänge in Quedlinburg durchführen können, um die Orte zu erkunden, die mit der friedlichen Revolution in Zusammenhang stehen. Und am Ende natürlich steht auch immer der Brunnen, der dann als Denkmal erkundet werden kann.
0: Bei dem Vertrag geht es darum, dass wir für den Brunnen der friedlichen Revolution, der ja jetzt hier als Denkmal in Quedlinburg entsteht, ein Vermittlungskonzept haben möchten. Das heißt, der Brunnen soll da nicht stehen und die Leute sollen sich fragen, was soll er uns sagen und mit einer Infotafel darüber informiert werden, sondern sie sollen die Bürger, die Schüler vor allen Dingen auch und die Touristen auch einen digitalen Leitfaden bekommen. Das heißt, sie können digital durch einen Podcast oder auch durch eine Route hier dieses Thema erleben.
2: Der Vertrag zur Erstellung des Vermittlungskonzepts wurde im Rathaus unterschrieben. Die Zeitreisemanufaktur wird also zukünftig den Rahmen um den Brunnen mitgestalten, damit man auch in Zukunft verstehen kann, wie eine friedliche Revolution stattfindet. Und das an den Originalstandorten in der Welterbestadt Quedlinburg. Oldtimer und begeisterte Gäste.
3: Wieder einmal konnten sich die Dessauer und viele Besucher aus der Umgebung für faszinierende Oldtimer begeistern. Am 6. Juni wurden die historischen Fahrzeuge beim Waldersee Classics auf dem Sportgelände der SG Avus Dessau ausgestellt und konnten aus nächster Nähe bestaunt werden.
4: Wir sind quasi jetzt schon sehr gut ausgelastet, sind jetzt gerade aktuell bei 120 Fahrzeugen. Das freut uns natürlich sehr. Auch die Besucher steigen immer mehr in der Anzahl und sind auch alle freudig am Spenden quasi fürs Tierheim, was uns natürlich sehr dolle freut.
3: Bei bestem Sommerwetter fand die Veranstaltung bereits zum 4. Mal statt. Neu war allerdings der Veranstaltungsort. Zum ersten Mal wurde das Treffen auf dem Gelände der SG Avus Dessau ausgetragen.
4: Bis jetzt sind wir sehr zufrieden mit der Auslastung hier. Wir haben noch viel Kapazitäten quasi für den Nachmittag, wenn dort noch welche kommen, wo wir natürlich auch drauf hoffen. Und hoffen natürlich auch, dass uns die jetzigen Fahrzeuge auch lange noch bis heute Abend im besten Fall erhalten bleiben.
3: Ab 9 Uhr füllte sich das Gelände nach und nach mit Fahrzeugen und Gästen. Die Auswahl war groß und der Andrang ebenfalls. Viele Oldtimer-Besitzer nutzten die Gelegenheit, ihre liebevoll gepflegten Schätze zu präsentieren.
5: Ich habe einen Sperber von der Marke Simson und eine Schwalbe. Und meine lagen 30 Jahre im Wald und die haben wir wieder fahrbar gemacht.
6: Ich habe zwei Stare mitgebracht und die habe ich mir über die Jahre aufgebaut. Der eine eher nur für Treffen und den anderen fahre ich halt auch im Alltag so, für auf Arbeit oder nachmittags mal zur Eisdiele fahren oder so.
3: Ob Auto, Motorrad oder Fahrrad, hinter jedem Oldtimer steckt eine Menge Zeit, Arbeit und Leidenschaft.
5: Halbes, dreiviertel Jahr habe ich da dran gesessen, um die so zu bauen, wie sie sind. Und Geld, oh, weiß ich nicht, 2.000, 3.000 bestimmt.
6: Bei mir ist auch den einen, den ich jetzt schon länger habe, den hatte ich viele Jahre liegen, mir Teile zusammengesucht. Und dann vor 2 Jahren hatte ich den, glaube ich, innerhalb von einem Monat oder so aufgebaut. Und den anderen hatte ich jetzt letzten Winter komplett aufgebaut.
3: Neben den Fahrzeugen stand vor allem der Austausch unter Oldtimer-Fans im Mittelpunkt. Gute Gespräche, seltene Modelle und jede Menge Begeisterung für alte Technik sorgten für eine entspannte Atmosphäre und einen gelungenen Tag.
5: Ist ein schönes Treffen, ist gemütlich, alle sind nett. Man hat schöne Fahrzeuge, die man sich angucken kann und eine leckere Verpflegung.
6: Da kann ich mich nur anschließen.
4: Man kann sich immer schwer was rauspicken, sind alles wirklich sehr schöne Fahrzeuge, die jetzt aktuell hier sind. 1-2 Pralinen sind dabei, wo wir selber gesagt haben, schön, dass die auf jeden Fall gekommen sind, die man halt auch nicht alltäglich sieht.
3: Für Oldtimer-Fans gibt es schon jetzt einen Grund zur Vorfreude. Im kommenden Jahr feiert das Waldersee Classics sein 5-jähriges Bestehen. Wer also noch einen alten Schatz in der Garage stehen hat, kann ihn dann selbst auf der Ausstellung präsentieren.
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0: Am Samstagvormittag können wir einen bewölkten Himmel erwarten. Im Laufe des Mittags bilden sich mäßige Böen bei Höchstwerten von 37 Grad. Die Temperaturen sinken zum Abend relativ schnell, die Windverhältnisse bleiben bis zur Nacht bestehen, dann fängt es bei 21 bis 26 Grad auch an zu regnen. Der Montag ist ebenfalls mit wechselhaftem Wetter geprägt, bei 22 Grad.
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0: Sommerempfang der Stadt Halberstadt. Ein Treffen mit mexikanischem Flair. Der Petershof in Halberstadt war am Donnerstag Schauplatz des traditionellen Sommerempfangs der Stadt. Gäste aus Politik, Wirtschaft, Kultur und Gesellschaft kamen zusammen, um sich auszutauschen und neue Kontakte zu knüpfen. In seiner Rede blickte Oberbürgermeister Daniel Zarata auf die Entwicklung der Stadt und sprach über wichtige Projekte der vergangenen Monate. Dazu gehören die Eröffnung des Breiten Weges, die Sanierung der Spiegelschule, neue Radwege, ein Jugendclub und das Bürgerhaus in Ströbeck. Außerdem dankte der Oberbürgermeister den vielen Menschen, die sich ehrenamtlich für ihre Stadt einsetzen. Als Beispiel nannte er die Sanierung des Brunnens im Schützenpark und den barrierefreien Umbau des Heineanums. Auch der Stadtratspräsident Dr. Volker Bürger blickte auf die positive Entwicklung Halberstadts. Er verwies auf ein gutes Ergebnis beim Gemeindecheck eines Forschungsinstituts. Dort erreichte Halberstadt einen Platz unter den besten Städten und Gemeinden Deutschlands. Ein weiteres Thema war die Sanierung des Breiten Wegs. Die Arbeiten waren aufwendig, haben sich nach der

0: Ansicht der Beteiligten aber gelohnt. Zum Abschluss wurde auf das Stabhochsprung-Event am 31. Juli auf dem Domplatz hingewiesen. Außerdem gratulierten die Gäste den jungen Fußballern von Germania Halberstadt zu ihren Erfolgen. Danach klang der Abend bei Musik, guten Gesprächen und mexikanischen Spezialitäten aus.
1: Refood-Eröffnung. Reststoffe wiederverwerten.
2: Der Entsorgungsdienstleister Refood hat seine neue Niederlassung im Gewerbepark Zörbig-Groß-Zöberitz eröffnet. Der neue Standort entstand innerhalb von 13 Monaten Bauzeit und wurde notwendig, da die Kapazitäten am bisherigen Standort in Landsberg-Schwerz ausgeschöpft waren. Künftig werden in Zörbig mehr als 75 Mitarbeitende beschäftigt. Hinter dem Bauprojekt stehen erhebliche Investitionen, die langfristig weiteres Wachstum und eine stärkere Präsenz in Mitteldeutschland ermöglichen sollen.
3: Genau, das sollte auch eigentlich immer der Weg sein. Ja, darum, Fördermittel sind immer nur für die Fälle oder für die Projekte da, wo es ohne die Fördermittel eigentlich nicht gehen würde oder die halt dann langsamer oder in kleinerem Umfang stattfinden müssten oder für ganz spezielle Themen. Da muss man schon sagen, Kreislaufwirtschaft wäre sogar so ein Thema, wo man schon auch gucken muss. Das ist dann sozusagen auch ein Ziel der Landesregierung, das zu befördern. Und deswegen gibt es dafür auch teilweise eben auch extra Fördermittel. Aber hier ging es halt ganz ohne Fördermittel. Und das liegt natürlich daran, dass da auch das Unternehmen, dass der Konzern dieses Thema schon ganz, ganz lange betreibt. Also nicht so, wie wir jetzt eigentlich sehen, und das ist eigentlich so ein Trendthema, sondern die machen das schon ganz, ganz lange und haben deswegen diese Kraft dazu. Und ohne Fördermittel geht es immer schneller und viel, viel flexibler. Und darum ist es immer der bessere Weg.
2: Von Zörbig aus werden künftig Lebensmittelreste und gebrauchte Speisefette aus Gastronomie, Handel und Industrie gesammelt. Diese werden anschließend weiterverarbeitet und unter anderem zur Erzeugung von Biogas, Strom, Wärme und nachhaltigen Kraftstoffen genutzt. Damit leistet das Unternehmen einen Beitrag zur Kreislaufwirtschaft und zum Klimaschutz.
4: Aus Anlass der Eröffnung konnten wir schon darauf hinweisen, dass dies schon ein wichtiger Mosaikstein in einem größeren Verbund ist. Sie brauchen, hört sich alles ein bisschen modern an, diese Skaleneffekte. Sie brauchen Mengen, um solche Dinge letztendlich dann auch großtechnisch umzusetzen. Und deswegen haben wir eine Vielzahl von vergleichbaren Niederlassungen der Refood-Gruppe, die hat sich spezialisiert, um Fette aufzunehmen, Fette aufzubereiten in Richtung Biodiesel, Kerosin. Das ist die Hauptaufgabe. Und dann fallen Gärreste an, die werden genutzt für die Landwirtschaft als Düngemittel.
2: Neben der Funktion als neuer Unternehmensstandort bringt die Ansiedlung auch wirtschaftliche Impulse für die Region. Mehr als 75 Arbeitsplätze entstehen am Standort. Gleichzeitig profitiert der Gewerbepark von einer weiteren Unternehmensansiedlung. Vertreter aus Politik und Verwaltung betonten bei der Eröffnung die Bedeutung der Investition für die wirtschaftliche Entwicklung der Stadt und des Landkreises.
5: Das kann man. Ich bin aber froh, das Gewerbegebiet ist seit 20 Jahren nicht so stark nachgefragt gewesen. Dann kam der relativ starke Run auf das Gewerbegebiet, und dass wir jetzt eine Firma wie Refood auch aus der Nähe abgreifen können, aus dem Saale-Kreis, zeigt ja auch, dass die Region Wachstum kann, Wachstum will, und dass sich das hier sehr, sehr gut einbringt in die ganze Chemie- und Landwirtschaftsidee, die ja der Landkreis Annaberg-Bitterfeld verkörpert, wie kaum jemand anders.
2: Die Entscheidung für den Gewerbepark Zörbig-Groß-Zöberitz fiel nach dem starken Wachstum der vergangenen Jahre. Nachdem die Möglichkeiten am bisherigen Standort ausgeschöpft waren, benötigte Refood mehr Platz für seine weitere Entwicklung. Ausschlaggebend war unter anderem die gute Verkehrsanbindung sowie die Nähe zu den Wirtschaftsregionen Halle und Leipzig. Von hier aus sollen die Kunden künftig noch flexibler und effizienter bedient werden.
6: Hier findet die erste Stufe der Sammlung statt, also die konkrete Einsammlung in Restaurants, Kantinen mittels LKW. Dann wird hier das Material verarbeitet, entpackt und weitergeliefert von hier an Biodieselanlagen und Biogasanlagen.
2: Mit der Eröffnung schafft Refood die Grundlage für weiteres Wachstum und baut gleichzeitig seine Rolle bei der nachhaltigen Verwertung organischer Reststoffe in Mitteldeutschland weiter aus.
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0: Am Samstagvormittag können wir einen bewölkten Himmel erwarten. Im Laufe des Mittags bilden sich mäßige Böen bei Höchstwerten von 37 Grad. Die Temperaturen sinken zum Abend relativ schnell, die Windverhältnisse bleiben bis zur Nacht bestehen, dann fängt es bei 21 bis 26 Grad auch an zu regnen. Der Montag ist ebenfalls mit wechselhaftem Wetter geprägt, bei 22 Grad.
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2: Wer gewinnt den Staffellauf? Das 66. Sportfest der Förderschulen. Der Sportplatz auf dem Moorberg in Quedlinburg wurde wieder einmal zum Schauplatz für das Sportfest der Förderschulen. Zum 66. Mal geht es hier in den sportlichen Wettkampf. Dabei sind viele Förderschulen aus dem Landkreis, aber auch darüber hinaus. Teilgenommen haben die Pestalozzi-Schule aus Aschersleben, die Förderschule Otto Dorn aus Bernburg, die Marianne-Bogenhagen-Schule aus Darlingen-Rode, die Albert-Schweitzer-Schule aus Halberstadt, die Börde-Schule Klein-Aschersleben, die David-Sack-Schule aus Quedlinburg, die Pestalozzi-Schule aus Wernigerode und die Wilhelm-Busch-Schule aus Wienrode. Zur Eröffnung gab es noch einige Worte des Oberbürgermeisters der Stadt Quedlinburg, Frank Ruch, und der Schulleiterin der David-Sachs-Schule, Simone Ernst, zur Begrüßung, bevor es mit den Aufwärmübungen losging.
3: Nun, zunächst sind Förderschulen ein wichtiger Bestandteil der Schullandschaft in Sachsen-Anhalt. Wir wissen um die besonderen Bedürfnisse der Schüler, die an Förderschulen ihren Unterricht erhalten. Und dazu gehört natürlich auch der Sportunterricht und dazu gehören natürlich auch Sportfeste. Schüler müssen sich messen, sollen sich messen, sollen trainieren, um hier sportliche Leistungen zu erbringen, im Wettbewerb sich auch zu beweisen. Ich finde das persönlich sehr gut, deswegen bin ich auch da. Und ich drücke natürlich allen Sportlern heute kräftig die Daumen, dass sie die Leistungen erreichen, die sie sich vorgenommen haben. Sport ist ja auch immer ein bisschen den inneren Schweinehund zu überwinden. Das gelingt ja gut. Und die äußeren Bedingungen sind ja heute fantastisch. Ich freue mich auf gute Wettkämpfe und hoffe, der Beste möge gewinnen.
2: Nach der Erwärmung geht es in den leichtathletischen Dreikampf. Das bedeutet zum einen 100 oder 75 Meter Sprint, Weitsprung und Kugelstoßen oder Schlagball-Weitwurf. Das große Highlight folgt dann ganz am Ende des Sportfests. Die Schulen stellen jeweils ein Team für den Staffellauf und kämpfen gegeneinander um den Pokal.
4: Die Schüler mit den Besonderheiten eben im Bereich der kognitiven Entwicklung bringen auch eine besondere Spezifik mit, durchaus in der motorischen Entwicklung. Diese Problemlage haben aber alle Schulen. Ich denke, dass die Schulen, auch die David-Sachs-Schule Quedlinburg, sehr motiviert ist und kämpfen will. Und wir würden uns sehr freuen, als gastgebende Schule hier heute die Visitenkarte in die Stadt Quedlinburg zurückzuholen.
2: Wer über mehrere Runden also das beste Team hat, kann sich den Sieg am Ende sichern. In diesem Jahr gelang das der Pestalozzi-Schule aus Wernigerode. Für sie gab es den großen Wanderpokal. Um dieses Sportfest zu ermöglichen, findet vorher eine Menge Vorbereitung statt, damit sich die Kinder dann auf dem Moorberg in den sportlichen Disziplinen messen können.
4: Innerhalb der

0: 60. Mal, dass dieses Fest stattfindet. Also schon viel Traditionen, die damit auch verbunden sind. Und ich glaube, es ist heutzutage besonders wichtig, dass sich die Kinder bewegen, dass sie auch Sport treiben, sich miteinander messen bei den Vielzahl von anderen Angeboten. Manch einer sitzt am Computer, manch einer sitzt vorm Fernseher. Aber nein, Sport ist Sport, hilft den Menschen ein Leben lang. Und dass die Schüler hier so rangeführt werden, auch vor Publikum, vor Eltern, Betreuern und Lehrern, das finde ich schon klasse. Und deswegen ist es auch wichtig, an dieser Tradition festzuhalten. Ich bin auch der Stadt Quedlinburg, der Welterbestadt Quedlinburg, außerordentlich dankbar, dass sie hier die Rahmenbedingungen immer wieder zur Verfügung stellt. Die Schüler haben das gute Recht, die besten Rahmenbedingungen vorzufinden. Die bieten wir hier. Ja, und da will ich mal sagen, es ist alles angerichtet für gute und faire Wettkämpfe.
1: Das Sportfest sorgt in den Schulen selbst für gutes Feedback. Für die Kinder ist es ein Höhepunkt, denn sie wollen sich gerne sportlich messen und genau diesen Wettkampf können sie hier ausleben. Mit der positiven Resonanz wird das Sportfest zudem immer größer. Der Aufwand lohnt sich also, denn das Miteinander der Schulen und ein gesunder Kampfgeist im sportlichen Wettkampf sorgen am Ende für die schöne Atmosphäre auf dem Sportplatz.

0: Chemiepark Forum. Impulse für Innovation und Transformation.
1: Rund 90 Vertreterinnen und Vertreter aus Wirtschaft, Wissenschaft und Politik kamen am 11. Juni 2026 im Metalllabor Dr. Adolf Beck in Bitterfeld zusammen, um über die Zukunft industrieller Entwicklung zu diskutieren. Das von der Chemiepark Bitterfeld-Wolfen GmbH bereits zum dritten Mal veranstaltete Chemiepark-Forum etabliert sich erneut als wichtige Plattform für den Austausch zu den Herausforderungen und Chancen der industriellen Transformation. Im Mittelpunkt der Veranstaltung standen aktuelle Projekte, innovative Technologien und strategische Entwicklungen, die dem Chemiestandort Bitterfeld-Wolfen und die Region nachhaltig prägen sollen. Geschäftsführer Patrice Heine eröffnete das Forum mit einem Blick auf die Rolle des Chemieparks als Treiber zukunftsorientierter Industrieentwicklung. Dabei hob er insbesondere die enge Verzahnung von Forschung, Wirtschaft und regionaler Wertschöpfung hervor.
2: Es ist ja mittlerweile eine Tradition, dass wir hier im Sommer, sage ich mal, zum Chemieparkforum rufen. In der Regel läuft es so ab, dass wir berichten, was im Chemiepark gelaufen ist. Wir erzählen ein bisschen was zur Chemiepark GmbH, also zur Ansiedlungsgesellschaft, die ich ja hier vertreten darf. Und wir lassen aber auch ein paar Projekte zu Wort kommen. Speziell heute werden wir was hören zu der Ansiedlung der Technologie- und Kreislaufplattform und für Verfahrenstechnik des Fraunhofer Instituts, des IKTS. Und wir werden darüber hinaus was hören über das GTC. Professor Wehrsprung ist heute hier und wird erzählen, dass eine Außenstelle sich hier etablieren wird im Rahmen des Just Transition Centers. Das sind so die Dinge, die wir heute hören werden. Und dann werden wir noch was Spannendes hören über Anhalt Plus. Das ist eine neue Initiative, die sich von Unternehmern, sage ich mal, ausgehend über die IHK damit beschäftigt, Standortmarketing überregional hier zusammenzufassen. Das sind die Dinge, die wir heute hören werden. Und ansonsten freue ich mich insbesondere auf den Austausch.
1: Die wissenschaftliche Weiterentwicklung des Standortes spielte ebenfalls eine zentrale Rolle. Professor Dr. Ralf Wehrsprung vom Forum Rathenau e.V. stellt die Pläne für eine Außenstelle des Just Transit Center der Martin-Luther-Universität Halle-Wittenberg in Bitterfeld vor. Die Einrichtung soll den Strukturwandel in der Region wirtschaftlich begleiten und unterstützen. Außerdem, so Wehrsprung, wird die KI in der Zukunft der Chemie eine große Rolle spielen.
3: Ja, also die KI in der Chemie im Sinne von Software-KI wird heute schon ganz intensiv genutzt. Und es gibt auch Startups, mit denen wir auch kooperieren, von der Uni Halle zum Beispiel eine Firma wie Citrin, dass man neue chemische Formulierungen mit einer KI vorhersagen kann, die Eigenschaften. Das Neue wird aber sein, nicht nur die Software-Seite zu nutzen, sondern auch, was die Chinesen und die Amerikaner sagen, verkörperte künstliche Intelligenz. Wir würden dazu Androiden oder Roboter sagen. Und was das bedeutet für unseren Standort, das wollen wir in der nächsten Stufe erforschen. Oh ja, Chemie, die Software-KI wird heute schon ganz intensiv genutzt in der Chemie. Aber der nächste Schritt ist eben auch, wir sagen dazu Androiden oder Roboter, die auch zu nutzen, sozusagen gekoppelt mit der Cloud, um die Prozesse insgesamt effizienter zu machen.

0: zu gestalten und hier noch schneller in die Innovation reinzukommen. Und das wollen wir hier auch aufbauen von der Uni Halle. Ja, das Projekt ist im Rahmen des Just Transition Funds. Das ist ein Projekt der Europäischen Union. Und dort ist die Idee, dass die Uni Halle, die ja wirklich nur auf die Uni Halle selbst, auf die Stadt Halle fokussiert ist, eben auch in die Landkreise geht. Also wir haben dann eben Mansfeld-Südharzburgen-Landkreis, Saale-Kreis, aber eben auch Anhalt-Bitterfeld. Für den Kreis bin ich als Vorstandsmitglied zuständig. Und wir wollen hier eine Projektaußenstelle aufmachen, genau zu den Themen, nämlich die ich gerade angedeutet habe, künstliche Intelligenz und Akzeptanz.
1: Das Chemie-POC-Forum 2026 machte deutlich, dass der erfolgreiche Wandel der Industrie vor allem vom Dialog und der Zusammenarbeit unterschiedlicher Akteure lebt. Mit neuen Projekten, starken Partnern und einem klaren Innovationsfokus unterstreicht der Chemie-POC Bitterfeld-Wolfen seinen Anspruch, zu den wichtigen Zukunftsstandorten der deutschen Chemie- und Prozessindustrie zu gehören.
2: Mit dem Nachtwächter durch enge Straßen und Gassen. Blankenburg im Wandel der Zeit. Mit dem Gongschlag. 21 Uhr beginnt am historischen Blankenburger Rathaus jeden Freitag die beliebte Nachtwächterführung. Heute mit Marcel Kasper.
3: Und hier begrüße ich euch heute auf dem historischen Marktplatz.
2: Elle und Halseisen erinnern noch an den am Markt betriebenen Handel und die Rechtsprechung aus mittelalterlicher Zeit. Das Rathaus hat einen alten zweigeschossigen Unterbau aus dem 13. Jahrhundert.
3: Doch eines Nachts, da brannte unserem Fürsten da oben auf dem Berg die Hütte ab. Wenn er Glück hatte, war die Schwiegermutter mit drinne, wenn nicht, hat er Pech gehabt. Nun ja, sei es drum, kam der Fürst auf die Ratsherren zu. Liebe Ratsherren, ich brauche einen Verwaltungssitz. Und die Ratsherren haben gesagt, ja, aber hier ist doch viel zu klein, die Hütte. Da musst du was tun. Also wurde erstmal das Rathaus vergrößert. Oben am Giebel, die Jahreszahl 1584.
2: Dank einer großen Spendenaktion konnte im Turm wieder ein Glockenspiel eingebaut werden, das jeden Freitagabend das wohl bekannteste Schlaflied, das Wiegenlied von Brahms.

0: gleich gegenüber waren die Brauereien. Jetzt hatten wir seit den 1870ern aber ein Bevölkerungswachstum und so hatten wir hier 13 Bierverlage. Doch die eigene Brauerei, die hatte nicht zu lachen, denn die ging krach. Nun stand es da, das Haus der Brauerei. Was macht man nun damit? Gesägt, getan, ganz einfach. Seit 1700 hatten wir einen städtischen Badeteich. In dem konnte man im Winter natürlich nur das Eis rausschlagen, um es in die Braukeller zu packen. Also wurde ein Badehaus draus, eine Warmbadeanstalt. Blankenburg ist eine extrem trockene Stadt. Und damit hat die Stadt historisch gesehen immer Wassermangel. Man behält sich aber der Kunst, nämlich der Wasserkunst. Und der Bergbrücken hier oben, der wurde durchtrieben von einem Stollen. Und es wurde ein Wasserlauf angelegt. Und seitdem kommt von hier oben herab der Mühlbach, eben durch die Mühlbachstraße.
1: Nach Paris, New York und Berlin war es die Sensation, dass Blankenburg als vierte Stadt Ende des 19. Jahrhunderts eine elektrische Straßenbeleuchtung erhielt. Die alten Masten in der Bergstraße sind noch ein Relikt aus jener Zeit. Auch fließend Wasser gab es in den Häusern, allerdings noch keine Kanalisation. Eine weitere Besonderheit in der Stadt ist das deutschlandweit einzige Herbergsmuseum. Durch die Petersilienstraße, die ihren Namen wahrscheinlich von dem einst hier befindlichen Küchengarten des Zisterzienserklosters erhielt, geht es nach der Überquerung der Marktstraße in die Münzgasse. Da die sich hier befindliche Mühle in der Nähe der gräflichen Münzschmiede befand, erhielt sie den Namen Münzmühle. Auf ihrem Hof wächst dank des milden Blankenburger Klimas ein Feigenbaum. Durch die enge Gasse geht es zum Unterhof.

0: unteren Teil der Langstraße. Früher auch nach den hier ansässigen Handwerkern Schmiedestraße genannt. Die heutige Sparkasse wurde einst als Postamt errichtet und erhielt, als die Postkutschen ausgedient hatten, nach und nach weitere Anbauten, sodass sich eine geschlossene Häuserfront ergab. In Blankenburg waren viele bedeutende Wissenschaftler, Gelehrte und auch bekannte Kaufleute ansässig. Als Bernhard Remsmar Ende des 19. Jahrhunderts einen Zigarrenladen in Blankenburg eröffnete, ahnte er noch nicht, dass einige Jahrzehnte später der bekannte Remsmar-Konzern in Hamburg entstehen würde.
1: Und dann hörte er hier in Blankenburg von den ganzen reichen Körperdecken. Ja, und was machte er? Er verkaufte keine Zigaretten, nein, er drehte den Leuten hier die dicksten Zigarren und feinsten Tabak aus aller Welt an. Denn in unseren Villen, wo wir nachher noch ein paar sehen werden, da wurde in den großen Salons natürlich gequalmt wie sonst was.
0: Die Nordseite der Langstraße und die Südseite der Katharinenstraße wurden durch den Brand 1836 zerstört.
1: Das Feuer über die Straße sprang, war schon zu spät. Und deswegen hatte der Nachtwächter seine allerwichtigste Aufgabe als Brandwache. Von 22 bis 4 Uhr war Ausgangssperre. Die war natürlich im Brandfall so aufgehoben.
0: Auch die Katharinenkirche fiel dem Feuer zum Opfer. Die Glocken, die mehrere Tonnen wiegen und deshalb sicherlich noch nicht gestohlen wurden, erinnern an den sakralen Bau. An mehreren großen Wohn- und Geschäftshäusern vorbei geht die Führung in Richtung Bäuersche Straße. Die Aufschrift Metzgerei an der Ecke ist fake. Sie war Filmkulisse für den Räuber Hotzenplotz. In der Bäuerschen Straße sind gelungene Sanierungsprojekte zu sehen.
1: Diese beiden Häuser, es sind die ältesten noch erhaltenen. Und wenn ihr euch die mal genau anschaut, neben den Türen sind immer so kleine Fensterchen. Die sind ganz, ganz wichtig. Denn dieses Fenster ist die einzige Möglichkeit, Licht in den Flur zu bekommen. Auch hatten diese Häuser lange, lange Zeit noch die sogenannten schwarzen Küchen. Wie bei Max und Moritz, die der Witwe Bolte die Hühner vom Herde angeln, so sah das da drinnen aus.
0: Das schmalste Haus
1: hat ein Außenmaß von 2,80 Meter. Jetzt muss man auf die Wandstärke abziehen, dann weiß man, was da drinnen davon übrig bleibt.
0: Es geht vorbei an der Wall Street, wie sie Marcel Kasper in Anlehnung an die bekannte New Yorker Straße nennt. Da Blankenburgs Bevölkerung um 1900 sich fast verdreifachte, entstanden hinter der Stadtumwallung zahlreiche Villenviertel. Die Häuser an der Stadtmauer wurden aus Abbruchmaterial von der Festung Regenstein bereits Mitte des 18. Jahrhunderts errichtet. Man sparte sich beim Bau die Rückwand. Die Krumme Straße entstand. Besonders sehenswert ist auch der alte Rosenstock, der üppig blüht. Die Stadtmauertürme wurden ebenfalls bei geringer Miete zu Wohnzwecken genutzt.
1: Denn wenn man hier neu aufbauen wollen würde, hätte man wieder das Problem, das Grundstück ist gerade mal 2,80 in der Tiefe.
0: Der Weg führt die Hartstraße entlang, vorbei an einem weiteren alten Postgebäude. Dann erblickt man ein altes, liebevoll saniertes Feuerwehrhaus, das heute eine Herberge ist. Auf dem Faktoreihof, dem Sitz der Blankenburger Stadtverwaltung, endet die Führung. Und jetzt ist es bereits wirklich dunkel. Der richtige Ausklang für eine Nachtwächterführung.
2: Das Besondere an der Nachtwächterrunde hier in Blankenburg ist, dass es nicht so wie im Wernigerode bloß einmal ums Rathaus geht, sondern wirklich eine umfassende Tour durch die gesamte Altstadt ist. 1200 Meter über anderthalb Stunden mit vielen Geschichten und Geschichtchen und kleinen Anekdoten.
3: Welche Zeitepochen werden berührt?
2: Ich für meinen Teil als Nachtwächterrolle bin um 1800 unterwegs. Ich erzähle natürlich vieles aus vorherigen Epochen bis zurück ins 14. Jahrhundert. Aber auch aus der aktuellen Zeit, wenn es zum Beispiel darum geht, die aufwendige Sanierung von alten denkmalgeschützten Häusern hier zu zeigen.
4: Sachsen-Anhalt stärker machen. CDU beschließt ihr Wahlprogramm.
5: Am 6. September wählen die Bürger in Sachsen-Anhalt einen neuen Landtag. Der Urnengang stößt bundesweit auf großes Interesse. Ein Eindruck, der sich auch beim Landesparteitag der CDU am 13. Juni im Golfpark Dessau-Roßlau bestätigte. Rund 70 Medienvertreter aus ganz Deutschland verfolgten die Veranstaltung, auf der die Christdemokraten ihr Wahlprogramm unter dem Titel Sachsen-Anhalt stärker machen, nur mit uns der Öffentlichkeit präsentierten und von den Delegierten verabschieden ließen. Ministerpräsident und Spitzenkandidat Sven Schulze stellte das Programm in seiner Rede vor, blickte aber auch auf die 136 Tage seiner bisherigen Amtszeit.
6: Sie wissen, wie wichtig mir dieses Thema ist, unsere Kinder in Sachsen-Anhalt, egal ob im ländlichen Raum oder in der Stadt, egal ob sie aus einer Familie kommen, wo die Eltern viel Geld haben oder ob sie aus schwierigen Verhältnissen kommen. Alle Kinder sind uns wichtig. Und ich bin dem Jan Riedel sehr dankbar, dass wir ein Projekt, was uns wichtig ist, was mir persönlich wichtig ist, jetzt in der letzten Woche so richtig gestartet haben, die Praxislerntage. Ich habe gesagt, ich möchte das, was Eva Feusner begonnen hat, mit Modellprojekten für ganz Sachsen-Anhalt haben, möglichst in jeder Schule. Dass Kinder, speziell die, die nicht vorhaben, später mal zu studieren, dass die schon in ihrer Schulzeit mehr Praxis bekommen. Und wir haben das in der vergangenen Woche gemeinsam auf den Weg gebracht. Wir haben eine Vereinbarung unterschrieben, ich als Ministerpräsident mit meiner Unterschrift und gleichermaßen auch die Handwerkskammern, die IHKs, die Arbeitgeberverbände. Wir werden das jetzt für ganz Sachsen-Anhalt auf den Weg bringen. Wir warten nicht auf eine Landtagswahl, steht auch bei uns sicherlich im Wahlprogramm. Aber wir zeigen, wir machen jetzt Nägel mit Köpfen und wir werden zukünftig den Kindern mehr Möglichkeiten geben, direkt nach der Schule in die Arbeitswelt einzusteigen. Wir werden aber auch den Unternehmen jetzt mehr Möglichkeiten geben, auf die jungen Menschen zuzugreifen, ihnen zu zeigen, welche tolle Handwerksbetriebe wir haben, welche schöne Möglichkeiten es beispielsweise in der Landwirtschaft gibt oder in der Pflege und in vielen Berufen, die Sachsen-Anhalt ausmachen. Und in den Schulen, wo das schon funktioniert, wo das schon läuft, haben wir eine tolle Rückmeldung. Gerade gestern Abend in Sangerhausen habe ich noch mit einer Lehrerin einer Förderschule gesprochen, die gesagt hat, Herr Schulze, das ist ein richtig tolles Projekt, weil die Kinder, die es vielleicht ein bisschen schwerer haben im Leben, jetzt schon in der Schulzeit die Möglichkeit haben, eine Zukunftsperspektive zu sehen. Und deshalb, der erste Schritt ist getan, die Praxislerntage kommen für ganz Sachsen-Anhalt.
5: Des Weiteren setzte Ministerpräsident Schulze in seiner Rede einige Themenschwerpunkte.
6: Wir sagen ja immer auch als CDU, wer arbeitet, der muss mehr davon haben als derjenige, der vielleicht nicht arbeiten geht. Zumindest die, die nicht arbeiten gehen wollen. Und wir erleben das ja heute. Heute ist Samstag, wir sind hier heute zum Parteitag, aber gleichzeitig sind hier ein paar Kilometer weiter Krankenschwestern, die in der Klinik arbeiten. Es sind ein paar Kilometer weiter Menschen, die im Supermarkt arbeiten, am Wochenende. Es sind 800.000 Menschen, die jeden Tag arbeiten gehen. Wir haben aber auch Menschen, die im Moment nicht in Arbeit sind, wo wir gesagt haben, dass wir auch da Angebote machen möchten. Wo ich gesagt habe, und das kann man auch sagen, auch wenn es da vielleicht von der linken Seite manchmal Kritik gibt, dass jemand, der eine Leistung vom Staat bekommt, auch eine Gegenleistung bieten muss. Das ist unsere Politik hier in Sachsen-Anhalt. Damit das auch, und das werde ich jedes Mal wieder sagen, damit ist nicht gemeint, die alleinerziehende Mutter mit 2 oder 3 Kindern, die arbeiten geht, aber nicht Vollzeit, weil es nicht möglich ist, weil sie sich um die Kinder auch noch kümmern muss und die Unterstützung vom Staat braucht. Es ist auch nicht derjenige gemeint, der vielleicht im Moment ohne Arbeit ist, aber gerade in der Umschulung ist oder einen Sprachkurs macht. Es ist auch nicht derjenige gemeint, der irgendwie seine Angehörigen noch nebenher pflegt in der Freizeit oder auch in der eigentlichen Arbeitszeit und deshalb nicht voll arbeiten gehen kann. Die meine ich alle gar nicht. Die leisten ja was für diesen Staat. Sondern, und das ist auch eine Wahrheit, die viele immer nicht aussprechen wollen, wir haben im Moment auch zwischen 30.000 und 40.000, manche sagen sogar 50.000 Menschen, die eigentlich voll arbeiten gehen könnten und die wir auch brauchen. Wir haben viele offene Jobs, die aber auch Leistungen kriegen, für die sie eine Gegenleistung bieten müssen. Und deswegen werden wir ein Modell ähnlich der Bürgerarbeit hier wieder einführen. Wir werden in der übernächsten Woche gemeinsam mit dem Landkreistag, gemeinsam mit der Agentur für Arbeit, ich wieder als Ministerpräsident mit drauf auf dieser Unterschriftenliste, gemeinsam also mit dem Land Sachsen-Anhalt dieses Modellprojekt, nicht nur wie es mal war, sondern wir wollen es verstetigen, wieder aufs ganze Land einführen. Und ich bin dankbar, dass wir gleich auch einen Landkreis mit präsentieren, der das mit umsetzt, nämlich der Landkreis Mansfeld-Südharz, lieber André Schröder, du bist der erste Landrat. Und als ich das die letzten Tage erklärt habe, da kamen sofort Bürgermeister aus Halle zum Beispiel, der Bürgermeister kam, Landräte, auch aus der SPD, die sagen, Mensch Sven, wir wollen das auch. Lasst uns das gemeinsam machen. Das ist ein gutes Modell, das ist ein Zeichen an all diejenigen, dass wir in Sachsen-Anhalt auch da neue Wege gehen. Sachsen-Anhalt geht da weiter voran. Das ist für mich auch ein Teil der sozialen Gerechtigkeit in diesem Land. Und wenn wir über unsere Wirtschaft sprechen, da wird oft über Herausforderungen gesprochen. Ja, die haben wir, da werde ich auch noch was zu sagen. Aber wir haben auch weiterhin positive Signale. Auch Unternehmen, die hier investieren. Und so bin ich in den letzten Wochen viel unterwegs gewesen, mit vielen Unternehmen gesprochen, die sagen, Herr Schulze, Ihr Bundesland, Sachsen-Anhalt, ist für uns ein sehr attraktives Bundesland für weitere Investitionen. Wir haben in den letzten 136 Tagen, ich habe es mir gestern Nachmittag, als ich hierher fuhr, noch mal zusammengerechnet, Investitionsankündigungen, die sind noch nicht alle umgesetzt, aber Ankündigungen von fast 1 Milliarde Euro. Wir haben gestern in Halle unterschrieben eine Investition von 800 Millionen Euro, die wir gemeinsam auf den Weg bringen wollen, im Gesundheitswesen, wo die Universitätsklinik und das Bergmannstrust gemeinsam arbeiten werden. Wir werden dort die modernste Medizin haben in verschiedenen Bereichen, wo, so wie es im Moment noch nicht läuft. Wir werden auf dasselbe Level kommen. Das haben die gestern dort erklärt. Da bin ich total stolz drauf, wie Frankfurt am Main, wie Hamburg und jetzt Halle. Das ist Sachsen-Anhalt. 800 Millionen Euro fließen dorthin. Ich war jetzt gerade auf der ILA. Ich habe dort mit einem CEO eines nicht-europäischen Unternehmens gesprochen, der hier in Mansfeld-Südharz investieren will. Ein dreistelliger Millionenbetrag als Startinvestition. Da bin ich dem Thorsten Schweiger, dem CDU-Oberbürgermeister, dem auch wieder André Schröder Landrat und allen sehr dankbar, weil wir da geräuschlos die Entscheidungen treffen, den Investoren zeigen, es geht schnell bei uns, wenn es sein muss. Und wir haben dort auch in einer Region, wo die Menschen manchmal fragen, wie geht es weiter, Möglichkeiten aufgezeigt. Wenn ich an Quedlinburg denke, auch da, wenn wir uns auf dem richtigen Weg weiter befinden, kann es große Investitionen geben. Und so ist das im ganzen Land möglich. Das geht aber nur, und das weiß ich auch aus meiner Erfahrung in der Wirtschaft, wenn die Unternehmen sehen, da ist ein Ministerpräsident, für den das wichtig ist. Und das ist es für mich. Und ich sage Ihnen auch die andere Seite der Medaille. Und das war auch nicht ganz einfach in den letzten Monaten. Wir haben Unternehmen, die in großen Schwierigkeiten sind. Gewesen sind, wo wir helfen konnten, bei manchen sind wir gerade dabei. Wenn ich an Domo denke, der erste Weihnachtsfeiertag letzten Jahres wird mir immer in Erinnerung bleiben, wo ich den Anruf bekommen habe und wo ich an die 500 Mitarbeiter gedacht habe, an deren Familieninsolvenz, wo wir alles dafür getan haben und jetzt eine Lösung, die sich bewähren muss, an der weiter gearbeitet wird, gefunden haben für den Chemiepark dort in Leuna. Wenn ich an Bohai Trimet denke, Harzgerode, auch mehrere hundert Mitarbeiter, zusammen mal dir 1400, die da betroffen sind, wo es eigentlich hieß, es ist vorbei, es ist aus. Und ich kann mich an den Tag noch erinnern, als ich sehr gute Gespräche, die nicht einfach waren, mit dem Vorstand von VW gemacht habe. Das war der Tag, es war der 1. Mai nachmittags, wo andere große Volksfeste feiern, wo ich mich gekümmert habe, dass wir eine neue Chance kriegen, wo VW gesagt hat, Herr Schulze, wir vertrauen Ihnen das, was Sie uns als Weg aufgezeigt haben, wo Sie klar erläutern, wie die Gemeinde, Markus Weise, CDU-Bürgermeister, der Landkreis, Thomas Balzerowski, CDU-Landrat und Sie als Ministerpräsident uns gemeinsam unterstützen. Wenn das so funktioniert, dann vertrauen wir Ihnen, dann geben wir diesem Standort nochmal eine Chance und wollen gemeinsam nach Lösungen suchen. Und deswegen geht es da jetzt weiter. Deswegen konnte ich vor die Belegschaft treten und sagen, danke, dass ihr durchhaltet. Wir werden weiter kämpfen. Markus Weise ist heute hier stellvertretend. Das gehört auch zu meinem Job, nämlich das zu erhalten, was erhaltenswert ist, das, was wir uns in den letzten 36 Jahren aufgebaut haben.
5: Bereits im Vorfeld des CDU-Landesparteitags stand die Veranstaltung im Fokus der Berichterstattung. Mehrere Medien thematisierten, dass Bundeskanzler und CDU-Bundesvorsitzender Friedrich Merz nicht an dem Parteitag teilnehmen würde, obwohl dies bei vergleichbaren Veranstaltungen üblicherweise der Fall ist.

0: ist. Gegenüber der Mitteldeutschen Zeitung begründete CDU-Generalsekretär Mario Kaschunke den Verzicht mit dem konsequenten Fokus auf landespolitische Themen. Ziel ist es, sich auf die Anliegen der Bürger in Sachsen-Anhalt zu konzentrieren, anstatt die Zeit mit Grußworten prominenter Gäste zu füllen. Die Ausgangslage für die CDU im Landtagswahlkampf ist derzeit herausfordernd. Einer repräsentativen Wahlumfrage von Infratest DIMAP aus dem Mai zufolge liegt die Alternative für Deutschland mit 41% deutlich vorn. Die Christlich-Demokratische Union Deutschlands kommt demnach auf 26%. Dahinter folgen die Linke mit 12%, die Sozialdemokratische Partei Deutschlands mit 7% sowie Bündnis 90 die Grünen und das Bündnis Sarah Wagenknecht mit jeweils 4%. Die verbleibenden Stimmen verteilen sich auf die übrigen Parteien. Auch andere Umfragen zeichnen ein ähnliches Bild. Allerdings stellen Umfragen stets nur eine Momentaufnahme der politischen Stimmung zum Zeitpunkt der Erhebung dar und lassen keine verlässlichen Rückschlüsse auf das tatsächliche Wahlergebnis zu. Wie die richtungsweisende Landtagswahl am 6. September letztlich ausgehen wird, entscheidet sich erst am Wahltag.
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0: Am Samstagvormittag können wir einen bewölkten Himmel erwarten. Im Laufe des Mittags bilden sich mäßige Böen bei Höchstwerten von 37 Grad. Die Temperaturen sinken zum Abend relativ schnell, die Windverhältnisse bleiben bis zur Nacht bestehen, dann fängt es bei 21 bis 26 Grad auch an zu regnen. Der Montag ist ebenfalls mit wechselhaftem Wetter geprägt, bei 22 Grad.
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0: Einsprechender Brunnen, Podcast und Rundgänge als Vermittlungskonzept. Im letzten Jahr fand der Spatenstich für das Denkmal zur Friedlichen Revolution, dem Einheitsbrunnen, statt. Seitdem gehen die Arbeiten auf dem Karl-Ritter-Platz stetig voran. Noch sieht man hier keinen Brunnen. Im Rathaus der Welterbestadt wird sich auf den Eröffnungstag vorbereitet. Um nicht einfach nur einen Brunnen als Denkmal zu installieren, wird jetzt ein Vermittlungskonzept erstellt. Zuständig dafür wird die Zeitreisemanufaktur aus Magdeburg sein.
1: Wir haben eine Recherche angestellt, welche Firmen oder Agenturen möglich wären, solch einen historischen Hintergrund auch entsprechend aufzuarbeiten und auch entsprechend zu vermitteln. Also es hilft uns nicht, wenn wir bloß den Inhalt haben und die Vermittlung entspricht dem Thema nicht oder wird dem Ganzen nicht würdig. Dementsprechend haben wir geschaut, wer bringt das Gesamtpaket mit. Und so haben wir drei verschiedene Firmen angeschrieben und die Zeitreisemanufaktur hat uns im Endeffekt überzeugt.
2: Die Zeitreisemanufaktur ist eine Geschichtsagentur. Wir vermitteln Geschichte an junge Menschen und anderes Publikum, auch Touristen und Besucher von Städten. Und wir haben uns darauf spezialisiert, dass wir digitale Möglichkeiten mit Geschichte verknüpfen. Das heißt, wir bieten zum Beispiel Educaching- oder Geocaching-Touren an in Magdeburg, in Umgebung und wollen jetzt hier auch etwas Ähnliches etablieren.

0: Damit man sich besser mit dem Thema auseinandersetzen kann, sollen digitale Mittel genutzt werden. Das soll den Schulen helfen, mit Hilfe von Rundgängen bezogen auf die historischen Schauplätze das Thema hautnah zu erläutern.
1: Ja, an dem Denkmal planen wir einen Podcast zu installieren. Das wird wahrscheinlich über einen QR-Code abrufbar sein. Dann wird es wahrscheinlich auch einen Lautsprecher geben, der unter dem Titel Der sprechende Brunnen diesen Podcast auch wiedergeben wird, sodass es auch einen niedrigschwelligen Zugang geben wird für Menschen, die den Brunnen besuchen, diesen Podcast zu hören. Darüber hinaus sind auch Touren für Schülerinnen und Schülern angelehnt an den Lehrplan der 9., 10. und 11. Klasse geben, wobei die Schulen Tablets ausleihen können und dann entsprechende Rundgänge in Quedlinburg durchführen können, um die Orte zu erkunden, die mit der friedlichen Revolution in Zusammenhang stehen. Und am Ende natürlich steht auch immer der Brunnen, der dann als Denkmal erkundet werden kann.
2: Bei dem Vertrag geht es darum, dass wir für den Brunnen der friedlichen Revolution, der ja jetzt hier als Denkmal in Quedlinburg entsteht, ein Vermittlungskonzept haben möchten. Das heißt, der Brunnen soll da nicht stehen und die Leute sollen sich fragen, was soll er uns sagen und mit einer Infotafel darüber informiert werden, sondern sie sollen, die Bürger, die Schüler vor allen Dingen auch und die Touristen, auch einen digitalen Leitfaden bekommen. Das heißt, sie können digital durch einen Podcast oder auch durch eine Route hier dieses Thema erleben.
0: Der Vertrag zur Erstellung des Vermittlungskonzepts wurde im Rathaus unterschrieben. Die Zeitreisemanufaktur wird also zukünftig den Rahmen um den Brunnen mitgestalten, damit man auch in Zukunft verstehen kann, wie eine friedliche Revolution stattfindet. Und das an den Originalstandorten in der Welterbestadt Quedlinburg. Oldtimer und begeisterte Gäste.
3: Wieder einmal konnten sich die Dessauer und viele Besucher aus der Umgebung für faszinierende Oldtimer begeistern. Am 6. Juni wurden die historischen Fahrzeuge beim Waldersee Classics auf dem Sportgelände der SG Avus Dessau ausgestellt und konnten aus nächster Nähe bestaunt werden.
4: Wir sind quasi jetzt schon sehr gut ausgelastet, sind jetzt gerade aktuell bei 120 Fahrzeugen. Das freut uns natürlich sehr. Auch die Besucher steigen immer mehr in der Anzahl und sind auch alle freudig am Spenden quasi fürs Tierheim, was uns natürlich sehr dolle freut.
3: Bei bestem Sommerwetter fand die Veranstaltung bereits zum 4. Mal statt. Neu war allerdings der Veranstaltungsort. Zum 1. Mal wurde das Treffen auf dem Gelände der SG Avus Dessau ausgetragen.
4: Bis jetzt sind wir sehr zufrieden mit der Auslastung hier. Wir haben noch viel Kapazitäten quasi für den Nachmittag, wenn dort noch welche kommen, wo wir natürlich auch drauf hoffen. Und hoffen natürlich auch, dass uns die jetzigen Fahrzeuge auch lange noch bis heute Abend im besten Fall erhalten bleiben.
3: Ab 9 Uhr füllte sich das Gelände nach und nach mit Fahrzeugen und Gästen. Die Auswahl war groß und der Andrang ebenfalls. Viele Oldtimer-Besitzer nutzten die Gelegenheit, ihre liebevoll gepflegten Schätze zu präsentieren.
5: Ich habe einen Sperber von der Marke Simson und eine Schwalbe. Und meine lagen 30 Jahre im Wald und die haben wir wieder fahrbar gemacht.
6: Ich habe zwei Stare mitgebracht und die habe ich mir über die Jahre aufgebaut. Der eine eher nur für Treffen und den anderen fahre ich halt auch im Alltag so für auf Arbeit oder nachmittags mal zwei Eisdiele fahren oder so.
3: Ob Auto, Motorrad oder Fahrrad, hinter jedem Oldtimer steckt eine Menge Zeit, Arbeit und Leidenschaft.
5: Halbes, dreiviertel Jahr habe ich da dran gesessen, um die so zu bauen, wie sie sind. Und Geld, oh, weiß ich nicht, 2.000-3.000 bestimmt.
6: Bei mir ist auch den einen, den ich jetzt schon länger habe, den hatte ich viele Jahre liegen, mir Teile zusammengesucht. Und dann vor 2 Jahren hatte ich den, glaube ich, innerhalb von einem Monat oder so aufgebaut. Und den anderen hatte ich jetzt letzten Winter komplett aufgebaut.
3: Neben den Fahrzeugen stand vor allem der Austausch unter Oldtimer-Fans im Mittelpunkt. Gute Gespräche, seltene Modelle und jede Menge Begeisterung für alte Technik sorgten für eine entspannte Atmosphäre und einen gelungenen Tag.
5: Ist ein schönes Treffen, ist gemütlich, alle sind nett. Man hat schöne Fahrzeuge, die man sich angucken kann und eine leckere Verpflegung.
6: Da kann ich mich nur anschließen.
4: Man kann sich immer schwer was rauspicken. Sind alles wirklich sehr schöne Fahrzeuge, die jetzt aktuell hier sind. Ein, zwei Pralinen sind dabei, wo wir selber gesagt haben, schön, dass die auf jeden Fall gekommen sind, die man halt auch nicht alltäglich sieht.
3: Für Oldtimer-Fans gibt es schon jetzt einen Grund zur Vorfreude. Im kommenden Jahr feiert das Waldersee Classics sein 5-jähriges Bestehen. Wer also noch einen alten Schatz in der Garage stehen hat, kann ihn dann selbst auf der Ausstellung präsentieren.
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0: Am Samstagvormittag können wir einen bewölkten Himmel erwarten. Im Laufe des Mittags bilden sich mäßige Böen bei Höchstwerten von 37 Grad. Die Temperaturen sinken zum Abend relativ schnell, die Windverhältnisse bleiben bis zur Nacht bestehen, dann fängt es bei 21 bis 26 Grad auch an zu regnen. Der Montag ist ebenfalls mit wechselhaftem Wetter geprägt, bei 22 Grad.
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0: Sommerempfang der Stadt Halberstadt. Ein Treffen mit mexikanischem Flair. Der Petershof in Halberstadt war am Donnerstag Schauplatz des traditionellen Sommerempfangs der Stadt. Gäste aus Politik, Wirtschaft, Kultur und Gesellschaft kamen zusammen, um sich auszutauschen und neue Kontakte zu knüpfen. In seiner Rede blickte Oberbürgermeister Daniel Zarater auf die Entwicklung der Stadt und sprach über wichtige Projekte der vergangenen Monate. Dazu gehören die Eröffnung des Breiten Weges, die Sanierung der Spiegelschule, neue Radwege, ein Jugendclub und das Bürgerhaus in Ströbeck. Außerdem dankte der Oberbürgermeister den vielen Menschen, die sich ehrenamtlich für ihre Stadt einsetzen. Als Beispiel nannte er die Sanierung des Brunnens im Schützenpark und den barrierefreien Umbau des Heineanums. Auch der Stadtratspräsident Dr. Volker Bürger blickte auf die positive Entwicklung Halberstadts. Er verwies auf ein gutes Ergebnis beim Gemeindecheck eines Forschungsinstituts. Dort erreichte Halberstadt einen Platz unter den besten Städten und Gemeinden Deutschlands. Ein weiteres Thema war die Sanierung des Breiten Wegs. Die Arbeiten waren aufwendig, haben sich nach der Ansicht der Beteiligten aber gelohnt. Zum Abschluss wurde auf das Stabhochsprung-Event am 31. Juli auf dem Domplatz hingewiesen. Außerdem gratulierten die Gäste den jungen Fußballern von Germania Halberstadt zu ihren Erfolgen. Danach klang der Abend bei Musik, guten Gesprächen und mexikanischen Spezialitäten aus.
2: Refood-Eröffnung. Reststoffe wiederverwerten.
3: Der Entsorgungsdienstleister Refood hat seine neue Niederlassung im Gewerbepark Zörbig-Groß-Zöberitz eröffnet. Der neue Standort entstand innerhalb von 13 Monaten Bauzeit und wurde notwendig, da die Kapazitäten am bisherigen Standort in Landsberg-Schwerz ausgeschöpft waren. Künftig werden in Zörbig mehr als 75 Mitarbeitende beschäftigt. Hinter dem Bauprojekt stehen erhebliche Investitionen, die langfristig weiteres Wachstum und eine stärkere Präsenz in Mitteldeutschland ermöglichen sollen.
4: Genau, das sollte auch eigentlich immer der Weg sein. Ja, darum, Fördermittel sind immer nur für die Fälle oder für die Projekte da, wo es ohne die Fördermittel eigentlich nicht gehen würde oder die halt dann langsamer oder in kleinerem Umfang stattfinden müssten oder für ganz spezielle Themen. Da muss man schon sagen, Kreislaufwirtschaft wäre sogar so ein Thema, wo man schon auch gucken muss. Das ist dann sozusagen auch ein Ziel der Landesregierung, das zu befördern. Und deswegen gibt es dafür auch teilweise eben auch extra Fördermittel. Aber hier ging es halt ganz ohne Fördermittel. Und das liegt natürlich daran, dass da auch das Unternehmen, dass der Konzern dieses Thema schon ganz, ganz lange betreibt. Also nicht so, wie wir jetzt eigentlich sehen, und das ist eigentlich so ein Trendthema, sondern die machen das schon ganz, ganz lange und haben deswegen diese Kraft dazu. Und ohne Fördermittel geht es immer schneller und viel, viel flexibler. Und darum ist es immer der bessere Weg.
3: Von Zörbig aus werden künftig Lebensmittelreste und gebrauchte Speisefette aus Gastronomie, Handel und Industrie gesammelt. Diese werden anschließend weiterverarbeitet und unter anderem zur Erzeugung von Biogas, Strom, Wärme und nachhaltigen Kraftstoffen genutzt. Damit leistet das Unternehmen einen Beitrag zur Kreislaufwirtschaft und zum Klimaschutz.
5: Aus Anlass der Eröffnung konnten wir schon darauf hinweisen, dass dies schon ein wichtiger Mosaikstein in einem größeren Verbund ist. Sie brauchen, hört sich alles ein bisschen modern an, diese Skaleneffekte. Sie brauchen Mengen, um solche Dinge letztendlich dann auch großtechnisch umzusetzen. Und deswegen haben wir eine Vielzahl von vergleichbaren Niederlassungen der Refood-Gruppe. Die hat sich spezialisiert, um Fette aufzunehmen, Fette aufzubereiten in Richtung Biodiesel, Kerosin. Das ist die Hauptaufgabe. Und dann fallen Gärreste an, die werden genutzt für die Landwirtschaft als Düngemittel.
3: Neben der Funktion als neuer Unternehmensstandort bringt die Ansiedlung auch wirtschaftliche Impulse für die Region. Mehr als 75 Arbeitsplätze entstehen am Standort. Gleichzeitig profitiert der Gewerbepark von einer weiteren Unternehmensansiedlung. Vertreter aus Politik und Verwaltung betonten bei der Eröffnung die Bedeutung der Investition für die wirtschaftliche Entwicklung der Stadt und des Landkreises.
6: Das kann man. Ich bin aber froh, das Gewerbegebiet ist seit 20 Jahren nicht so stark nachgefragt gewesen. Dann kam der relativ starke Run auf das Gewerbegebiet und dass wir jetzt eine Firma wie Refood auch aus der Nähe abgreifen können aus dem Saale-Kreis, zeigt ja auch, dass die Region Wachstum kann, Wachstum will und dass sich das hier sehr, sehr gut einbringt in die ganze Chemie- und Landwirtschaftsidee, die ja der Landkreis Annabitterfeld verkörpert, wie kaum jemand anders.
3: Die Entscheidung für den Gewerbepark Zörbig-Groß-Zöberitz fiel nach dem starken Wachstum der vergangenen Jahre. Nachdem die Möglichkeiten am bisherigen Standort ausgeschöpft waren, benötigte Refood mehr Platz für seine weitere Entwicklung. Ausschlaggebend war unter anderem die gute Verkehrsanbindung sowie die Nähe zu den Wirtschaftsregionen Halle und Leipzig. Von hier aus sollen die Kunden künftig noch flexibler und effizienter bedient werden.
7: Hier findet die erste Stufe der Sammlung statt, also die konkrete Einsammlung in Restaurants, Kantinen mittels LKW. Dann wird hier das Material verarbeitet, entpackt und weitergeliefert von hier an Biodieselanlagen und Biogasanlagen.
3: Mit der Eröffnung schafft Refood die Grundlage für weiteres Wachstum und baut gleichzeitig seine Rolle bei der nachhaltigen Verwertung organischer Reststoffe in Mitteldeutschland weiter aus.
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0: Am Samstagvormittag können wir einen bewölkten Himmel erwarten. Im Laufe des Mittags bilden sich mäßige Böen bei Höchstwerten von 37 Grad. Die Temperaturen sinken zum Abend relativ schnell, die Windverhältnisse bleiben bis zur Nacht bestehen, dann fängt es bei 21 bis 26 Grad auch an zu regnen. Der Montag ist ebenfalls mit wechselhaftem Wetter geprägt, bei 22 Grad.
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2: Wer gewinnt den Staffellauf? Das 66. Sportfest der Förderschulen. Der Sportplatz auf dem Moorberg in Quedlinburg wurde wieder einmal zum Schauplatz für das Sportfest der Förderschulen. Zum 66. Mal geht es hier in den sportlichen Wettkampf. Dabei sind viele Förderschulen aus dem Landkreis, aber auch darüber hinaus. Teilgenommen haben die Pestalozzi-Schule aus Aschersleben, die Förderschule Otto Dorn aus Bernburg, die Marianne-Bogenhagen-Schule aus Darlingenrode, die Albert-Schweitzer-Schule aus Halberstadt, die Börde-Schule Klein-Aschersleben, die David-Sack-Schule aus Quedlinburg, die Pestalozzi-Schule aus Wernigerode und die Wilhelm-Busch-Schule aus Wienrode. Zur Eröffnung gab es noch einige Worte des Oberbürgermeisters der Stadt Quedlinburg, Frank Ruch, und der Schulleiterin der David-Sachs-Schule, Simone Ernst, zur Begrüßung, bevor es mit den Aufwärmübungen losging.
3: Nun, zunächst sind Förderschulen ein wichtiger Bestandteil der Schullandschaft in Sachsen-Anhalt. Wir wissen um die besonderen Bedürfnisse der Schüler, die an Förderschulen ihren Unterricht erhalten. Und dazu gehört natürlich auch der Sportunterricht und dazu gehören natürlich auch Sportfeste. Schüler müssen sich messen, sollen trainieren, um hier sportliche Leistungen zu erbringen, im Wettbewerb sich auch zu beweisen. Ich finde das persönlich sehr gut, deswegen bin ich auch da. Und ich drücke natürlich allen Sportlern heute kräftig die Daumen, dass sie die Leistungen erreichen, die sie sich vorgenommen haben. Sport ist ja auch immer ein bisschen den inneren Schweinehund zu überwinden. Das gelingt ja gut. Und die äußeren Bedingungen sind ja heute fantastisch. Ich freue mich auf gute Wettkämpfe und hoffe, der Beste möge gewinnen.
2: Nach der Erwärmung geht es in den leichtathletischen Dreikampf. Das bedeutet zum einen 100 oder 75 Meter Sprint, Weitsprung und Kugelstoßen oder Schlagball-Weitwurf. Das große Highlight folgt dann ganz am Ende des Sportfests. Die Schulen stellen jeweils ein Team für den Staffellauf und kämpfen gegeneinander um den Pokal.
4: Die Schüler mit den Besonderheiten eben im Bereich der kognitiven Entwicklung bringen auch eine besondere Spezifik mit, durchaus in der motorischen Entwicklung. Diese Problemlage haben aber alle Schulen. Ich denke, dass die Schulen, auch die David-Sachs-Schule Quedlinburg, sehr motiviert ist und kämpfen will. Und wir würden uns sehr freuen, als gastgebende Schule hier heute die Visitenkarte in die Stadt Quedlinburg zurückzuholen.
2: Wer über mehrere Runden also das beste Team hat, kann sich den Sieg am Ende sichern. In diesem Jahr gelang das der Pestalozzi-Schule aus Wernigerode. Für sie gab es den großen Wanderpokal. Um dieses Sportfest zu ermöglichen, findet vorher eine Menge Vorbereitung statt, damit sich die Kinder dann auf dem Moorberg in den sportlichen Disziplinen messen können.
4: Innerhalb der Förderschulen ist jede Förderschule für die Ausrichtung eines besonderen sportlichen Höhepunktes verantwortlich. Die David-Sachs-Schule in Quedlinburg ist seit 66 Jahren für die Ausrichtung des großen leichtathletischen Mehrkampfs verantwortlich. Und die Schule hat ein Organisationsteam der Fachschaft Sport, die das auf die Beine stellt, die die Schulen einladen, die die Wettkämpfe ausschreiben, die die Listen zusammenstellen, wer in welcher Altersklasse starten darf und die natürlich auch schulspezifisch ein Training dann anleiten, sodass wirklich ein Wettkampf innerhalb des Leistungsgedankens hier getragen werden kann.
3: Ja, es ist das 66.

0: dass sie hier die Rahmenbedingungen immer wieder zur Verfügung stellt. Die Schüler haben das gute Recht, die besten Rahmenbedingungen vorzufinden. Die bieten wir hier. Ja, und da will ich mal sagen, es ist alles angerichtet für gute und faire Wettkämpfe.
1: Das Sportfest sorgt in den Schulen selbst für gutes Feedback. Für die Kinder ist es ein Höhepunkt, denn sie wollen sich gerne sportlich messen. Und genau diesen Wettkampf können sie hier ausleben. Mit der positiven Resonanz wird das Sportfest zudem immer größer. Der Aufwand lohnt sich also, denn das Miteinander der Schulen und ein gesunder Kampfgeist im sportlichen Wettkampf sorgen am Ende für die schöne Atmosphäre auf dem Sportplatz.

0: Chemiepark Forum. Impulse für Innovation und Transformation.
1: Rund 90 Vertreterinnen und Vertreter aus Wirtschaft, Wissenschaft und Politik kamen am 11. Juni 2026 im Metalllabor Dr. Adolf Beck in Bitterfeld zusammen, um über die Zukunft industrieller Entwicklung zu diskutieren. Das von der Chemiepark Bitterfeld-Wolfen GmbH bereits zum dritten Mal veranstaltete Chemiepark-Forum etabliert sich erneut als wichtige Plattform für den Austausch zu den Herausforderungen und Chancen der industriellen Transformation. Im Mittelpunkt der Veranstaltung standen aktuelle Projekte, innovative Technologien und strategische Entwicklungen, die dem Chemiestandort Bitterfeld-Wolfen und die Region nachhaltig prägen sollen. Geschäftsführer Patrice Heine eröffnete das Forum mit einem Blick auf die Rolle des Chemieparks als Treiber zukunftsorientierter Industrieentwicklung. Dabei hob er insbesondere die enge Verzahnung von Forschung, Wirtschaft und regionaler Wertschöpfung hervor.
2: Es ist ja mittlerweile eine Tradition, dass wir hier im Sommer, sage ich mal, zum Chemieparkforum rufen. In der Regel läuft es so ab, dass wir berichten, was im Chemiepark gelaufen ist. Wir erzählen ein bisschen was zur Chemiepark GmbH, also zur Ansiedlungsgesellschaft, die ich ja hier vertreten darf. Und wir lassen aber auch ein paar Projekte zu Wort kommen. Speziell heute werden wir was hören zu der Ansiedlung der Technologie- und Kreislaufplattform und für Verfahrenstechnik des Fraunhofer Instituts, des IKTS. Und wir werden darüber hinaus was hören über das GTC. Professor Wehrsprung ist heute hier und wird erzählen, dass eine Außenstelle sich hier etablieren wird im Rahmen des Just Transition Centers. Das sind so die Dinge, die wir heute hören werden. Und dann werden wir noch was Spannendes hören über Anhalt Plus. Das ist eine neue Initiative, die sich von Unternehmern, sage ich mal, ausgehend über die IHK damit beschäftigt, Standortmarketing überregional hier zusammenzufassen. Das sind die Dinge, die wir heute hören werden. Und ansonsten freue ich mich insbesondere auf den Austausch.
1: Die wissenschaftliche Weiterentwicklung des Standortes spielte ebenfalls eine zentrale Rolle. Professor Dr. Ralf Wehrsprung vom Forum Rathenau e.V. stellt die Pläne für eine Außenstelle des Just Transit Center der Martin-Luther-Universität Halle-Wittenberg in Bitterfeld vor. Die Einrichtung soll den Strukturwandel in der Region wirtschaftlich begleiten und unterstützen. Außerdem, so Wehrsprung, wird die KI in der Zukunft der Chemie eine große Rolle spielen.
3: Ja, also die KI in der Chemie im Sinne von Software-KI wird heute schon ganz intensiv genutzt. Und es gibt auch Startups, mit denen wir auch kooperieren, von der Uni Halle zum Beispiel eine Firma wie Citrin, dass man neue chemische Formulierungen mit einer KI vorhersagen kann, die Eigenschaften. Das Neue wird aber sein, nicht nur die Software-Seite zu nutzen, sondern auch, was die Chinesen und die Amerikaner sagen, verkörperte künstliche Intelligenz. Wir würden dazu Androiden oder Roboter sagen. Und was das bedeutet für unseren Standort, das wollen wir in der nächsten Stufe erforschen. Oh ja, Chemie, die Software-KI wird heute schon ganz intensiv genutzt in der Chemie. Aber der nächste Schritt ist eben auch, wir sagen dazu Androiden oder Roboter, die auch zu nutzen, sozusagen gekoppelt mit der Cloud, um die Prozesse insgesamt effizienter zu gestalten und hier noch schneller in die Innovation reinzukommen. Und das wollen wir hier auch aufbauen von der Uni Halle. Ja, das Projekt ist im Rahmen des Just Transition Funds. Das ist ein Projekt der Europäischen Union. Und dort ist die Idee, dass die Uni Halle, die ja wirklich nur auf die Uni Halle selbst, auf die Stadt Halle fokussiert ist, eben auch in die Landkreise geht. Also wir haben dann eben Mansfeld-Südharz, Burgenlandkreis, Saalekreis, aber eben auch Anhalt-Bitterfeld. Für den Kreis bin ich als Vorstandsmitglied zuständig. Und wir wollen hier eine Projektaußenstelle aufmachen, genau zu dem Thema, nämlich die ich gerade angedeutet habe, künstliche Intelligenz und Akzeptanz.

0: Deutschlands. Das Chemiepark-Forum 2026 machte deutlich, dass der erfolgreiche Wandel der Industrie vor allem vom Dialog und der Zusammenarbeit unterschiedlicher Akteure lebt. Mit neuen Projekten, starken Partnern und einem klaren Innovationsfokus unterstreicht der Chemiepark Bitterfeld-Wolfen seinen Anspruch, zu den wichtigen Zukunftsstandorten der deutschen Chemie- und Prozessindustrie zu gehören.
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2: Und hier grüße ich euch heute auf dem historischen Marktplatz.
1: Elle und Halseisen erinnern noch an den am Markt betriebenen Handel und die Rechtsprechung aus mittelalterlicher Zeit. Das Rathaus hat einen alten zweigeschossigen Unterbau aus dem 13. Jahrhundert.
2: Doch eines Nachts, da brannte unserem Fürsten da oben auf dem Berg die Hütte ab. Wenn er Glück hatte, war die Schwiegermutter mit drinne, wenn nicht, hat er Pech gehabt. Nun ja, sei es drum, kam der Fürst auf die Ratsherrin zu. Liebe Ratsherrin, ich brauche einen Verwaltungssitz. Und die Ratsherren haben gesagt, ja, aber hier ist doch viel zu klein, die Hütte. Da musst du was tun. Also wurde erstmal das Rathaus vergrößert. Oben am Giebel, die Jahreszahl 1584.
1: Dank einer großen Spendenaktion konnte im Turm wieder ein Glockenspiel eingebaut werden, das jeden Freitagabend das wohl bekannteste Schlaflied, das Wiegenlied von Brahms spielt.

0: gleich gegenüber waren die Brauereien. Jetzt hatten wir seit den 1870ern aber ein Bevölkerungswachstum. Und so hatten wir hier 13 Bierverlage. Doch die eigene Brauerei, die hatte nicht zu lachen, denn die ging krach. Nun stand es da, das Haus der Brauerei. Was macht man nun damit? Gesägt, getan, ganz einfach. Seit 1700 hatten wir einen städtischen Badeteich. In dem konnte man im Winter natürlich nur das Eis rausschlagen, um es in den Braukeller zu packen. Also wurde ein Badehaus draus, eine Warmbadeanstalt. Landenburg ist eine extrem trockene Stadt. Und damit hat die Stadt historisch gesehen immer Wassermangel. Man behält sich aber der Kunst, nämlich der Wasserkunst. Und der Bergbrücken hier oben, der wurde durchtrieben von einem Stollen. Und es wurde ein Wasserlauf angelegt. Und seitdem kommt von hier oben herab der Mühlbach, eben durch die Mühlbachstraße.
1: Nach Paris, New York und Berlin war es die Sensation, dass Blankenburg als vierte Stadt Ende des 19. Jahrhunderts eine elektrische Straßenbeleuchtung erhielt. Die alten Masten in der Bergstraße sind noch ein Relikt aus jener Zeit. Auch fließend Wasser gab es in den Häusern, allerdings noch keine Kanalisation. Eine weitere Besonderheit in der Stadt ist das deutschlandweit einzige Herbergsmuseum. Durch die Petersilienstraße, die ihren Namen wahrscheinlich von dem einst hier befindlichen Küchengarten des Zisterzienserklosters erhielt, geht es nach der Überquerung der Marktstraße in die Münzgasse. Da die sich hier befindliche Mühle in der Nähe der gräflichen Münzschmiede befand, erhielt sie den Namen Münzmühle. Auf ihrem Hof wächst dank des milden Blankenburger Klimas ein Feigenbaum. Durch die enge Gasse geht es zum unteren Teil der Langstraße, früher auch nach den hier ansässigen Handwerkern Schmiedestraße genannt. Die heutige Sparkasse wurde einst als Postamt errichtet und erhielt, als die Postkutschen ausgedient hatten, nach und nach weitere Anbauten, sodass sich eine geschlossene Häuserfront ergab. In Blankenburg waren viele bedeutende Wissenschaftler, Gelehrte und auch bekannte Kaufleute ansässig. Als Bernhard Remzmar Ende des 19. Jahrhunderts einen Zigarrenladen in Blankenburg eröffnete, ahnte er noch nicht, dass einige Jahrzehnte später der bekannte Remzmar-Konzern in Hamburg entstehen würde.
0: Und dann hörte er hier in Blankenburg von den ganzen reichen Kaufmannssäcken. Ja, und was machte er? Er verkaufte keine Zigaretten, nein, er drehte den Leuten hier die dicksten Zigarren und feinsten Tabak aus aller Welt an. Denn in unseren Villen, wo wir nachher noch ein paar sehen werden, da wurde in den großen Salons natürlich gequalmt wie sonst was.
1: Die Nordseite der Langstraße und die Südseite der Katharinenstraße wurden durch den Brand 1836 zerstört.
0: Das Feuer über die Straße sprang und war schon zu spät. Und deswegen hatte der Nachtwächter seine allerwichtigste Aufgabe als Brandwache. Von 22 bis 4 Uhr war Ausgangssperre. Die war natürlich im Brandfall so aufgehoben.
1: Auch die Katharinenkirche fiel dem Feuer zum Opfer. Die Glocken, die mehrere Tonnen wiegen und deshalb sicherlich noch nicht gestohlen wurden, erinnern an den sakralen Bau. An mehreren großen Wohn- und Geschäftshäusern vorbei geht die Führung in Richtung Bäuersche Straße. Die Aufschrift Metzgerei an der Ecke ist fake. Sie war Filmkulisse für den Räuber Hotzenplotz. In der Bäuerschen Straße sind gelungene Sanierungsprojekte zu sehen.
0: Diese beiden Häuser, es sind die ältesten noch erhaltenen. Und wenn ihr euch die mal genau anschaut, neben den Türen sind immer so kleine Fensterchen, die sind ganz, ganz wichtig. Denn dieses Fenster ist die einzige Möglichkeit, Licht in den Flur zu bekommen. Auch hatten diese Häuser lange, lange Zeit noch die sogenannten schwarzen Küchen. Wie bei Max und Moritz, die der Witwe Bolte die Hühner vom Herde angeln, so sah das da drinnen aus.
1: Das schmalste Haus?
0: Hatten aus Außenmaß von 2,80 Meter. Jetzt nur auf die Wandstärke abzieht, dann weiß man, was da drinnen davon übrig bleibt.
1: Es geht vorbei an der Wall Street, wie sie Marcel Kasper in Anlehnung an die bekannte New Yorker Straße nennt. Da Blankenburgs Bevölkerung um 1900 sich fast verdreifachte, entstanden hinter der Stadtumwallung zahlreiche Villenviertel. Die Häuser an der Stadtmauer wurden aus Abbruchmaterial von der Festung Regenstein bereits Mitte des 18. Jahrhunderts errichtet. Man sparte sich beim Bau die Rückwand. Die Krumme Straße entstand. Besonders sehenswert ist auch der alte Rosenstock, der üppig blüht. Die Stadtmauertürme wurden ebenfalls bei geringer Miete zu Wohnzwecken genutzt.
0: Denn wenn man hier neu draufbauen wollen würde, hätte man wieder das Problem, das Grundstück ist gerade mal 2,80 in der Tiefe.
1: Der Weg führt die Hartstraße entlang, vorbei an einem weiteren alten Postgebäude. Dann erblickt man ein altes, liebevoll saniertes Feuerwehrhaus, das heute eine Herberge ist. Auf dem Faktoreihof, dem Sitz der Blankenburger Stadtverwaltung, endet die Führung. Und jetzt ist es bereits wirklich dunkel. Der richtige Ausklang für eine Nachtwächterführung.
2: Das Besondere an der Nachtwächterrunde hier in Blankenburg ist, dass es nicht so wie im Wernigerode bloß einmal ums Rathaus geht, sondern wirklich eine umfassende Tour durch die gesamte Altstadt ist. 1200 Meter über anderthalb Stunden mit vielen Geschichten und Geschichtchen und kleinen Anekdoten.
3: Welche Zeitepochen werden berührt?
2: Ich, für meinen Teil, als Mehrnachtwächterrolle, bin um 1800 unterwegs. Ich erzähle natürlich vieles aus vorherigen Epochen bis zurück ins 14. Jahrhundert. Aber auch aus der aktuellen Zeit, wenn es zum Beispiel darum geht, die aufwendige Sanierung von alten denkmalgeschützten Häusern hier zu zeigen.
4: Sachsen-Anhalt stärker machen. CDU beschließt ihr Wahlprogramm.
5: Am 6. September wählen die Bürger in Sachsen-Anhalt einen neuen Landtag. Der Urnengang stößt bundesweit auf großes Interesse. Ein Eindruck, der sich auch beim Landesparteitag der CDU am 13. Juni im Golfpark Dessau-Roßlau bestätigte. Rund 70 Medienvertreter aus ganz Deutschland verfolgten die Veranstaltung, auf der die Christdemokraten ihr Wahlprogramm unter dem Titel Sachsen-Anhalt stärker machen, nur mit uns, der Öffentlichkeit präsentierten und von den Delegierten verabschieden ließen. Ministerpräsident und Spitzenkandidat Sven Schulze stellte das Programm in seiner Rede vor, blickte aber auch auf die 136 Tage seiner bisherigen Amtszeit.
6: Sie wissen, wie wichtig mir dieses Thema ist, unsere Kinder in Sachsen-Anhalt, egal ob im ländlichen Raum oder in der Stadt, egal ob sie aus einer Familie kommen, wo die Eltern viel Geld haben oder ob sie aus schwierigen Verhältnissen kommen. Alle Kinder sind uns wichtig. Und ich bin dem Jan Riedel sehr dankbar, dass wir ein Projekt, was uns wichtig ist, was mir persönlich wichtig ist, jetzt in der letzten Woche so richtig gestartet haben, die Praxislerntage. Ich habe gesagt, ich möchte das, was Eva Feusner begonnen hat, mit Modellprojekten für ganz Sachsen-Anhalt haben, möglichst in jeder Schule. Dass Kinder, speziell die, die nicht vorhaben, später mal zu studieren, dass die schon in ihrer Schulzeit mehr Praxis bekommen. Und wir haben das in der vergangenen Woche gemeinsam auf den Weg gebracht. Wir haben eine Vereinbarung unterschrieben, ich als Ministerpräsident mit meiner Unterschrift und gleichermaßen auch die Handwerkskammern, die IHKs, die Arbeitgeberverbände. Wir werden das jetzt für ganz Sachsen-Anhalt auf den Weg bringen. Wir warten nicht auf eine Landtagswahl, steht auch bei uns sicherlich im Wahlprogramm. Aber wir zeigen, wir machen jetzt Nägel mit Köpfen und wir werden zukünftig den Kindern mehr Möglichkeiten geben, direkt nach der Schule in die Arbeitswelt einzusteigen. Wir werden aber auch den Unternehmen jetzt mehr Möglichkeiten geben, auf die jungen Menschen zuzugreifen, ihnen zu zeigen, welche tolle Handwerksbetriebe wir haben, welche schöne Möglichkeiten es beispielsweise in der Landwirtschaft gibt oder in der Pflege und in vielen Berufen, die Sachsen-Anhalt ausmachen. Und in den Schulen, wo das schon funktioniert, wo das schon läuft, haben wir eine tolle Rückmeldung. Gerade gestern Abend in Sangerhausen habe ich noch mit einer Lehrerin einer Förderschule gesprochen, die gesagt hat, Herr Schulze, das ist ein richtig tolles Projekt, weil die Kinder, die es vielleicht ein bisschen schwerer haben im Leben, jetzt schon in der Schulzeit die Möglichkeit haben, eine Zukunftsperspektive zu sehen. Und deshalb, der erste Schritt ist getan, die Praxislerntage kommen für ganz Sachsen-Anhalt.
5: Des Weiteren setzte Ministerpräsident Schulze in seiner Rede einige Themenschwerpunkte.
6: Wir sagen ja immer auch als CDU, wer arbeitet, der muss mehr davon haben als derjenige, der vielleicht nicht arbeiten geht. Zumindest die, die nicht arbeiten gehen wollen. Und wir erleben das ja heute. Heute ist Samstag, wir sind hier heute zum Parteitag, aber gleichzeitig sind hier ein paar Kilometer weiter Krankenschwestern, die in der Klinik arbeiten. Es sind ein paar Kilometer weiter Menschen, die im Supermarkt arbeiten, am Wochenende. Es sind 800.000 Menschen, die jeden Tag arbeiten gehen. Wir haben aber auch Menschen, die im Moment nicht in Arbeit sind, wo wir gesagt haben, dass wir auch da Angebote machen möchten. Wo ich gesagt habe, und das kann man auch sagen, auch wenn es da vielleicht von der linken Seite manchmal Kritik gibt, dass jemand, der eine Leistung vom Staat bekommt, auch eine Gegenleistung bieten muss. Das ist unsere Politik hier in Sachsen-Anhalt. Damit das auch, und das werde ich jedes Mal wieder sagen, damit ist nicht gemeint, die alleinerziehende Mutter mit 2 oder 3 Kindern, die arbeiten geht, aber nicht Vollzeit, weil es nicht möglich ist, weil sie sich um die Kinder auch noch kümmern muss und die Unterstützung vom Staat braucht. Es ist auch nicht derjenige gemeint, der vielleicht im Moment ohne Arbeit ist, aber gerade in der Umschulung ist oder einen Sprachkurs macht. Es ist auch nicht derjenige gemeint, der irgendwie seine Angehörigen noch nebenher pflegt in der Freizeit oder auch in der eigentlichen Arbeitszeit und deshalb nicht voll arbeiten gehen kann. Die meine ich alle gar nicht. Die leisten ja was für diesen Staat. Sondern, und das ist auch eine Wahrheit, die viele immer nicht aussprechen wollen, wir haben im Moment auch zwischen 30.000 und 40.000, manche sagen sogar 50.000 Menschen, die eigentlich voll arbeiten gehen könnten und die wir auch brauchen. Wir haben viele offene Jobs, die aber auch Leistungen kriegen, für die sie eine Gegenleistung bieten müssen. Und deswegen werden wir ein Modell ähnlich der Bürgerarbeit hier wieder einführen. Wir werden in der übernächsten Woche gemeinsam mit dem Landkreistag, gemeinsam mit der Agentur für Arbeit, ich wieder als Ministerpräsident mit drauf auf dieser Unterschriftenliste, gemeinsam also mit dem Land Sachsen-Anhalt dieses Modellprojekt, nicht nur wie es mal war, sondern wir wollen es verstetigen, wieder aufs ganze Land einführen. Und ich bin dankbar, dass wir gleich auch einen Landkreis mit präsentieren, der das mit umsetzt, nämlich der Landkreis Mansfeld-Südharz, lieber André Schröder, du bist der erste Landrat. Und als ich das die letzten Tage erklärt habe, da kamen sofort Bürgermeister aus Halle zum Beispiel, der Bürgermeister kam, Landräte, auch aus der SPD, die sagen, Mensch Sven, wir wollen das auch. Lass uns das gemeinsam machen. Das ist ein gutes Modell, das ist ein Zeichen an all diejenigen, dass

0: wir in Sachsen-Anhalt auch da neue Wege gehen. Sachsen-Anhalt geht da weiter voran. Das ist für mich auch ein Teil der sozialen Gerechtigkeit in diesem Land. Und wenn wir über unsere Wirtschaft sprechen, da wird oft über Herausforderungen gesprochen. Ja, die haben wir, da werde ich auch noch was zu sagen. Aber wir haben auch weiterhin positive Signale. Auch Unternehmen, die hier investieren. Und so bin ich in den letzten Wochen viel unterwegs gewesen, mit vielen Unternehmen gesprochen, die sagen, Herr Schulze, Ihr Bundesland, Sachsen-Anhalt, ist für uns ein sehr attraktives Bundesland für weitere Investitionen. Wir haben in den letzten 136 Tagen, ich habe es mir gestern Nachmittag, als ich hierher fuhr, noch mal zusammengerechnet, Investitionsankündigungen, die sind noch nicht alle umgesetzt, aber Ankündigungen von fast 1 Milliarde Euro. Wir haben gestern in Halle unterschrieben, eine Investition von 800 Millionen Euro, die wir gemeinsam auf den Weg bringen wollen, im Gesundheitswesen, wo die Universitätsklinik und das Bergmannstrust gemeinsam arbeiten werden. Wir werden dort die modernste Medizin haben in verschiedenen Bereichen, wo, so wie es im Moment noch nicht läuft. Wir werden auf dasselbe Level kommen. Das haben die gestern dort erklärt. Da bin ich total stolz drauf, wie Frankfurt am Main, wie Hamburg und jetzt Halle. Das ist Sachsen-Anhalt. 800 Millionen Euro fließen dorthin. Ich war jetzt gerade auf der ILA. Ich habe dort mit einem CEO eines nicht-europäischen Unternehmens gesprochen, der hier in Mansfeld-Südharz investieren will. Ein dreistelliger Millionenbetrag als Startinvestition. Da bin ich dem Thorsten Schweiger, dem CDU-Oberbürgermeister, dem auch wieder André Schröder, Landrat und allen sehr dankbar, weil wir da geräuschlos die Entscheidungen treffen, den Investoren zeigen, es geht schnell bei uns, wenn es sein muss. Und wir haben dort auch in einer Region, wo die Menschen manchmal fragen, wie geht es weiter, Möglichkeiten aufgezeigt. Wenn ich an Quedlinburg denke, auch da, wenn wir uns auf dem richtigen Weg weiter befinden, kann es große Investitionen geben. Und so ist das im ganzen Land möglich. Das geht aber nur, und das weiß ich auch aus meiner Erfahrung in der Wirtschaft, wenn die Unternehmen sehen, da ist ein Ministerpräsident, für den das wichtig ist. Und das ist es für mich. Und ich sage Ihnen auch die andere Seite der Medaille. Und das war auch nicht ganz einfach in den letzten Monaten. Wir haben Unternehmen, die in großen Schwierigkeiten sind. Gewesen sind, wo wir helfen konnten. Bei manchen sind wir gerade dabei. Wenn ich an Domo denke, der erste Weihnachtsfeiertag letzten Jahres wird mir immer in Erinnerung bleiben, wo ich den Anruf bekommen habe und wo ich an die 500 Mitarbeiter gedacht habe, an deren Familieninsolvenz, wo wir alles dafür getan haben und jetzt eine Lösung, die sich bewähren muss, an der weiter gearbeitet wird, gefunden haben für den Chemiepark dort in Leuna. Wenn ich an Bohai Trimet denke, Harzgerode, auch mehrere hundert Mitarbeiter, zusammen mal die 1400, die da betroffen sind, wo es eigentlich hieß, es ist vorbei, es ist aus. Und ich kann mich an den Tag noch erinnern, als ich sehr gute Gespräche, die nicht einfach waren, mit dem Vorstand von VW gemacht habe. Das war der Tag, es war der 1. Mai nachmittags, wo andere große Volksfeste feiern, wo ich mich gekümmert habe, dass wir eine neue Chance kriegen, wo VW gesagt hat, Herr Schulze, wir vertrauen Ihnen das, was Sie uns als Weg aufgezeigt haben, wo Sie klar erläutern, wie die Gemeinde, Markus Weise, CDU-Bürgermeister, der Landkreis, Thomas Balzerowski, CDU-Landrat und Sie als Ministerpräsident uns gemeinsam unterstützen. Wenn das so funktioniert, dann vertrauen wir Ihnen, dann geben wir diesem Standort noch mal eine Chance und wollen gemeinsam nach Lösungen suchen. Und deswegen geht es da jetzt weiter. Deswegen konnte ich vor die Belegschaft treten und sagen, danke, dass ihr durchhaltet. Wir werden weiter kämpfen. Markus Weise ist heute hier stellvertretend. Das gehört auch zu meinem Job, nämlich das zu erhalten, was erhaltenswert ist, das, was wir uns in den letzten 36 Jahren aufgebaut haben.
1: Bereits im Vorfeld des CDU-Landesparteitags stand die Veranstaltung im Fokus der Berichterstattung. Mehrere Medien thematisierten, dass Bundeskanzler und CDU-Bundesvorsitzender Friedrich Merz nicht an dem Parteitag teilnehmen würde, obwohl dies bei vergleichbaren Veranstaltungen üblicherweise der Fall ist. Gegenüber der Mitteldeutschen Zeitung begründete CDU-Generalsekretär Mario Kaschunke den Verzicht mit dem konsequenten Fokus auf landespolitische Themen. Ziel ist es, sich auf die Anliegen der Bürger in Sachsen-Anhalt zu konzentrieren, anstatt die Zeit mit Grußworten prominenter Gäste zu füllen. Die Ausgangslage für die CDU im Landtagswahlkampf ist derzeit herausfordernd. Einer repräsentativen Wahlumfrage von Infratest DMAP aus dem Mai zufolge liegt die Alternative für Deutschland mit 41% deutlich vorn. Die Christlich-Demokratische Union Deutschlands kommt demnach auf

0: 26%. Dahinter folgen die Linke mit 12%, die Sozialdemokratische Partei Deutschlands mit 7% sowie Bündnis 90 Die Grünen und das Bündnis Sarah Wagenknecht mit jeweils 4%. Die verbleibenden Stimmen verteilen sich auf die übrigen Parteien. Auch andere Umfragen zeichnen ein ähnliches Bild. Allerdings stellen Umfragen stets nur eine Momentaufnahme der politischen Stimmung zum Zeitpunkt der Erhebung dar und lassen keine verlässlichen Rückschlüsse auf das tatsächliche Wahlergebnis zu. Wie die richtungsweisende Landtagswahl am 6. September letztlich ausgehen wird, entscheidet sich erst am Wahltag.
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0: Am Samstagvormittag können wir einen bewölkten Himmel erwarten. Im Laufe des Mittags bilden sich mäßige Böen bei Höchstwerten von 37 Grad. Die Temperaturen sinken zum Abend relativ schnell, die Windverhältnisse bleiben bis zur Nacht bestehen, dann fängt es bei 21 bis 26 Grad auch an zu regnen. Der Montag ist ebenfalls mit wechselhaftem Wetter geprägt, bei 22 Grad.
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0: Einsprechender Brunnen. Podcast und Rundgänge als Vermittlungskonzept. Im letzten Jahr fand der Spatenstich für das Denkmal zur Friedlichen Revolution, dem Einheitsbrunnen, statt. Seitdem gehen die Arbeiten auf dem Karl-Ritter-Platz stetig voran. Noch sieht man hier keinen Brunnen. Im Rathaus der Welterbestadt wird sich auf den Eröffnungstag vorbereitet. Um nicht einfach nur einen Brunnen als Denkmal zu installieren, wird jetzt ein Vermittlungskonzept erstellt. Zuständig dafür wird die Zeitreisemanufaktur aus Magdeburg sein.
1: Wir haben eine Recherche angestellt, welche Firmen oder Agenturen möglich wären, solch einen historischen Hintergrund auch entsprechend aufzuarbeiten und auch entsprechend zu vermitteln. Also es hilft uns nicht, wenn wir bloß den Inhalt haben und die Vermittlung entspricht dem Thema nicht oder wird dem Ganzen nicht würdig. Dementsprechend haben wir geschaut, wer bringt das Gesamtpaket mit. Und so haben wir drei verschiedene Firmen angeschrieben und die Zeitreisemanufaktur hat uns im Endeffekt überzeugt.
2: Die Zeitreisemanufaktur ist eine Geschichtsagentur. Wir vermitteln Geschichte an junge Menschen und anderes Publikum, auch Touristen und Besucher von Städten. Und wir haben uns darauf spezialisiert, dass wir digitale Möglichkeiten mit Geschichte verknüpfen. Das heißt, wir bieten zum Beispiel Educaching- oder Geocaching-Touren an in Magdeburg, in Umgebung und wollen jetzt hier auch etwas Ähnliches etablieren.
0: Damit man sich besser mit dem Thema auseinandersetzen kann, sollen digitale Mittel genutzt werden. Das soll den Schulen helfen, mithilfe von Rundgängen, bezogen auf die historischen Schauplätze, das Thema hautnah zu erläutern.
2: Ja, an dem Denkmal planen wir einen Podcast zu installieren. Das wird wahrscheinlich über einen QR-Code abrufbar sein. Dann wird es wahrscheinlich auch einen Lautsprecher geben, der unter dem Titel Der sprechende Brunnen diesen Podcast auch wiedergeben wird, sodass es auch einen niedrigschwelligen Zugang geben wird für Menschen, die den Brunnen besuchen, diesen Podcast zu hören. Darüber hinaus sind auch Touren für Schülerinnen und Schüler angelehnt an den Lehrplan der 9., 10. und 11. Klasse geben, wobei die Schulen Tablets ausleihen können und dann entsprechende Rundgänge in Quedlinburg durchführen können, um die Orte zu erkunden, die mit der Friedlichen Revolution in Zusammenhang stehen. Und am Ende natürlich steht auch immer der Brunnen, der dann als Denkmal erkundet werden kann.
1: Bei dem Vertrag geht es darum, dass wir für den Brunnen der Friedlichen Revolution, der ja jetzt hier als Denkmal in Quedlinburg entsteht, ein Vermittlungskonzept haben möchten. Das heißt, der Brunnen soll da nicht stehen und die Leute sollen sich fragen, was soll er uns sagen und mit einer Infotafel darüber informiert werden, sondern sie sollen die Bürger, die Schüler vor allen Dingen auch und die Touristen auch einen digitalen Leitfaden bekommen. Das heißt, sie können digital durch einen Podcast oder auch durch eine Route hier dieses Thema erleben.
0: Der Vertrag zur Erstellung des Vermittlungskonzepts wurde im Rathaus unterschrieben. Die Zeitreisemanufaktur wird also zukünftig den Rahmen um den Brunnen mitgestalten, damit man auch in Zukunft verstehen kann, wie eine friedliche Revolution stattfindet. Und das an den Originalstandorten in der Welterbestadt Quedlinburg. Oldtimer und begeisterte Gäste.
3: Wieder einmal konnten sich die Dessauer und viele Besucher aus der Umgebung für faszinierende Oldtimer begeistern. Am 6. Juni wurden die historischen Fahrzeuge beim Waldersee Classics auf dem Sportgelände der SG Avus Dessau ausgestellt und konnten aus nächster Nähe bestaunt werden.
4: Wir sind quasi jetzt schon sehr gut ausgelastet, sind jetzt gerade aktuell bei 120 Fahrzeugen. Das freut uns natürlich sehr. Auch die Besucher steigen immer mehr in der Anzahl und sind auch alle freudig am Spenden quasi fürs Tierheim, was uns natürlich sehr dolle freut.
3: Bei bestem Sommerwetter fand die Veranstaltung bereits zum 4. Mal statt. Neu war allerdings der Veranstaltungsort. Zum 1. Mal wurde das Treffen auf dem Gelände der SG Avus Dessau ausgetragen.
4: Bis jetzt sind wir sehr zufrieden mit der Auslastung hier. Wir haben noch viel Kapazitäten quasi für den Nachmittag, wenn dort noch welche kommen, wo wir natürlich auch drauf hoffen. Und hoffen natürlich auch, dass uns die jetzigen Fahrzeuge auch lange noch bis heute Abend im besten Fall erhalten bleiben.
3: Ab 9 Uhr füllte sich das Gelände nach und nach mit Fahrzeugen und Gästen. Die Auswahl war groß und der Andrang ebenfalls. Viele Oldtimer-Besitzer nutzten die Gelegenheit, ihre liebevoll gepflegten Schätze zu präsentieren.
5: Ich habe einen Sperber von der Marke Simson und eine Schwalbe. Und meine lagen 30 Jahre im Wald und die haben wir wieder fahrbar gemacht.
6: Ich habe zwei Stare mitgebracht und die habe ich mir über die Jahre aufgebaut. Der eine eher nur für Treffen und den anderen fahre ich halt auch im Alltag so für auf Arbeit oder nachmittags mal zwei Ziele fahren oder so.
3: Ob Auto, Motorrad oder Fahrrad, hinter jedem Oldtimer steckt eine Menge Zeit, Arbeit und Leidenschaft.
5: Halbes, dreiviertel Jahr habe ich da dran gesessen, um die so zu bauen, wie sie sind. Und Geld, oh, weiß ich nicht, 2.000-3.000 bestimmt.
6: Bei mir ist auch den einen, den ich jetzt schon länger habe, den hatte ich viele Jahre liegen, mir Teile zusammengesucht. Und dann vor 2 Jahren hatte ich den, glaube ich, innerhalb von einem Monat oder so aufgebaut. Und den anderen hatte ich jetzt letzten Winter komplett aufgebaut.
3: Neben den Fahrzeugen stand vor allem der Austausch unter Oldtimer-Fans im Mittelpunkt. Gute Gespräche, seltene Modelle und jede Menge Begeisterung für alte Technik sorgten für eine entspannte Atmosphäre und einen gelungenen Tag.
5: Ist ein schönes Treffen, ist gemütlich, alle sind nett. Man hat schöne Fahrzeuge, die man sich angucken kann und eine leckere Verpflegung.
6: Da kann ich mich nur anschließen.
4: Man kann sich immer schwer was rauspicken, sind alles wirklich sehr schöne Fahrzeuge, die jetzt aktuell hier sind. 1-2 Pralinen sind dabei, wo wir selber gesagt haben, schön, dass die auf jeden Fall gekommen sind, die man halt auch nicht alltäglich sieht.
3: Für Oldtimer-Fans gibt es schon jetzt einen Grund zur Vorfreude. Im kommenden Jahr feiert das Waldersee Classics sein 5-jähriges Bestehen. Wer also noch einen alten Schatz in der Garage stehen hat, kann ihn dann selbst auf der Ausstellung präsentieren.

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0: Am Samstagvormittag können wir einen bewölkten Himmel erwarten. Im Laufe des Mittags bilden sich mäßige Böen bei Höchstwerten von 37 Grad. Die Temperaturen sinken zum Abend relativ schnell, die Windverhältnisse bleiben bis zur Nacht bestehen, dann fängt es bei 21 bis 26 Grad auch an zu regnen. Der Montag ist ebenfalls mit wechselhaftem Wetter geprägt, bei 22 Grad.
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0: Sommerempfang der Stadt Halberstadt. Ein Treffen mit mexikanischem Flair. Der Petershof in Halberstadt war am Donnerstag Schauplatz des traditionellen Sommerempfangs der Stadt. Gäste aus Politik, Wirtschaft, Kultur und Gesellschaft kamen zusammen, um sich auszutauschen und neue Kontakte zu knüpfen. In seiner Rede blickte Oberbürgermeister Daniel Zarater auf die Entwicklung der Stadt und sprach über wichtige Projekte der vergangenen Monate. Dazu gehören die Eröffnung des breiten Weges, die Sanierung der Spiegelschule, neue Radwege, ein Jugendclub und das Bürgerhaus in Ströbeck. Außerdem dankte der Oberbürgermeister den vielen Menschen, die sich ehrenamtlich für ihre Stadt einsetzen. Als Beispiel nannte er die Sanierung des Brunnens im Schützenpark und den barrierefreien Umbau des Heineanums. Auch der Stadtratspräsident Dr. Volker Bürger blickte auf die positive Entwicklung Halberstadts. Er verwies auf ein gutes Ergebnis beim Gemeindecheck eines Forschungsinstituts. Dort erreichte Halberstadt einen Platz unter den besten Städten und Gemeinden Deutschlands. Ein weiteres Thema war die Sanierung des breiten Wegs. Die Arbeiten waren aufwendig, haben sich nach der Ansicht der Beteiligten aber gelohnt. Zum Abschluss wurde auf das Stabhochsprung-Event am 31. Juli auf dem Domplatz hingewiesen. Außerdem gratulierten die Gäste den jungen Fußballern von Germania Halberstadt zu ihren Erfolgen. Danach klang der Abend bei Musik, guten Gesprächen und mexikanischen Spezialitäten aus.
2: Refood-Eröffnung. Reststoffe wiederverwerten.
3: Der Entsorgungsdienstleister Refood hat seine neue Niederlassung im Gewerbepark Zörbig-Groß-Zöberitz eröffnet. Der neue Standort entstand innerhalb von 13 Monaten Bauzeit und wurde notwendig, da die Kapazitäten am bisherigen Standort in Landsberg-Schwerz ausgeschöpft waren. Künftig werden in Zörbig mehr als 75 Mitarbeitende beschäftigt. Hinter dem Bauprojekt stehen erhebliche Investitionen, die langfristig weiteres Wachstum und eine stärkere Präsenz in Mitteldeutschland ermöglichen sollen.
4: Genau, das sollte auch eigentlich immer der Weg sein. Ja, darum, Fördermittel sind immer nur für die.

0: die Fälle oder für die Projekte da, wo es ohne die Fördermittel eigentlich nicht gehen würde oder die halt dann langsamer oder in kleinerem Umfang stattfinden müssten oder für ganz spezielle Themen. Da muss man schon sagen, Kreislaufwirtschaft wäre sogar so ein Thema, wo man schon auch gucken muss, das ist dann sozusagen auch ein Ziel der Landesregierung, das zu befördern, und deswegen gibt es dafür auch teilweise eben auch extra Fördermittel, aber hier ging es halt ganz ohne Fördermittel, und das liegt natürlich daran, dass da auch das Unternehmen, dass der Konzern dieses Thema schon ganz, ganz lange betreibt, also nicht so, wie wir jetzt eigentlich sehen, und das ist eigentlich so ein Trendthema, sondern die machen das schon ganz, ganz lange und haben deswegen diese Kraft dazu, und ohne Fördermittel geht es immer schneller und viel, viel flexibler, und darum ist es immer der bessere Weg.
1: Von Zörbig aus werden künftig Lebensmittelreste und gebrauchte Speisefette aus Gastronomie, Handel und Industrie gesammelt. Diese werden anschließend weiterverarbeitet und unter anderem zur Erzeugung von Biogas, Strom, Wärme und nachhaltigen Kraftstoffen genutzt. Damit leistet das Unternehmen einen Beitrag zur Kreislaufwirtschaft und zum Klimaschutz.
2: Aus Anlass der Eröffnung konnten wir schon darauf hinweisen, dass dies schon ein wichtiger Mosaikstein in einem größeren Verbund ist. Sie brauchen, hört sich alles ein bisschen modern an, diese Skaleneffekte. Sie brauchen Mengen, um solche Dinge letztendlich dann auch großtechnisch umzusetzen. Und deswegen haben wir eine Vielzahl von vergleichbaren Niederlassungen der ReFood-Gruppe. Die hat sich spezialisiert, um Fette aufzunehmen, Fette aufzubereiten in Richtung Biodiesel, Kerosin. Das ist die Hauptaufgabe. Und dann fallen Gärreste an, die werden genutzt für die Landwirtschaft als Düngemittel.
1: Neben der Funktion als neuer Unternehmensstandort bringt die Ansiedlung auch wirtschaftliche Impulse für die Region. Mehr als 75 Arbeitsplätze entstehen am Standort. Gleichzeitig profitiert der Gewerbepark von einer weiteren Unternehmensansiedlung. Vertreter aus Politik und Verwaltung betonten bei der Eröffnung die Bedeutung der Investition für die wirtschaftliche Entwicklung der Stadt und des Landkreises.
3: Das kann man. Ich bin aber froh, das Gewerbegebiet ist seit 20 Jahren nicht so stark nachgefragt gewesen. Dann kam der relativ starke Run auf das Gewerbegebiet, und dass wir jetzt eine Firma wie ReFood auch aus der Nähe abgreifen können aus dem Saale-Kreis, zeigt ja auch, dass die Region Wachstum kann, Wachstum will, und dass sich das hier sehr, sehr gut einbringt in die ganze Chemie- und Landwirtschaftsidee, die ja der Landkreis Annabitterfeld verkörpert. Wir kommen hier mit anders.
1: Die Entscheidung für den Gewerbepark Zörbig-Groß-Zöberitz fiel nach dem starken Wachstum der vergangenen Jahre. Nachdem die Möglichkeiten am bisherigen Standort ausgeschöpft waren, benötigte ReFood mehr Platz für seine weitere Entwicklung. Ausschlaggebend war unter anderem die gute Verkehrsanbindung sowie die Nähe zu den Wirtschaftsregionen Halle und Leipzig. Von hier aus sollen die Kunden künftig noch flexibler und effizienter bedient werden.
4: Hier findet die erste Stufe der Sammlung statt, also die konkrete Einsammlung in Restaurants, Kantinen mittels LKW. Dann wird hier das Material verarbeitet, entpackt und weitergeliefert von hier an Biodieselanlagen und Biogasanlagen.
1: Mit der Eröffnung schafft ReFood die Grundlage für weiteres Wachstum und baut gleichzeitig seine Rolle bei der nachhaltigen Verwertung organischer Reststoffe in Mitteldeutschland weiter aus.
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0: Am Samstagvormittag können wir einen bewölkten Himmel erwarten. Im Laufe des Mittags bilden sich mäßige Böen bei Höchstwerten von 37 Grad. Die Temperaturen sinken zum Abend relativ schnell, die Windverhältnisse bleiben bis zur Nacht bestehen, dann fängt es bei 21 bis 26 Grad auch an zu regnen. Der Montag ist ebenfalls mit wechselhaftem Wetter geprägt, bei 22 Grad.
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2: Wer gewinnt den Staffellauf? Das 66. Sportfest der Förderschulen. Der Sportplatz auf dem Moorberg in Quedlinburg wurde wieder einmal zum Schauplatz für das Sportfest der Förderschulen. Zum 66. Mal geht es hier in den sportlichen Wettkampf. Dabei sind viele Förderschulen aus dem Landkreis, aber auch darüber hinaus. Teilgenommen haben die Pestalozzi-Schule aus Aschersleben, die Förderschule Otto Dorn aus Bernburg, die Marianne-Bogenhagen-Schule aus Darlingenrode, die Albert-Schweitzer-Schule aus Halberstadt, die Börde-Schule Klein-Oschersleben, die David-Sack-Schule aus Quedlinburg, die Pestalozzi-Schule aus Wernigerode und die Wilhelm-Busch-Schule aus Wienrode. Zur Eröffnung gab es noch einige Worte des Oberbürgermeisters der Stadt Quedlinburg, Frank Ruch, und der Schulleiterin der David-Sachs-Schule, Simone Ernst, zur Begrüßung, bevor es mit den Aufwärmübungen losging.
3: Nun, zunächst sind Förderschulen ein wichtiger Bestandteil der Schullandschaft in Sachsen-Anhalt. Wir wissen um die besonderen Bedürfnisse der Schüler, die an Förderschulen ihren Unterricht erhalten. Und dazu gehört natürlich auch der Sportunterricht und dazu gehören natürlich auch Sportfeste. Schüler müssen sich messen, sollen sich messen, sollen trainieren, um hier sportliche Leistungen zu erbringen, im Wettbewerb sich auch zu beweisen. Ich finde das persönlich sehr gut, deswegen bin ich auch da. Und ich drücke natürlich allen Sportlern heute kräftig die Daumen, dass sie die Leistungen erreichen, die sie sich vorgenommen haben. Sport ist ja auch immer ein bisschen den inneren Schweinehund zu überwinden. Das gelingt ja gut. Und die äußeren Bedingungen sind ja heute fantastisch. Ich freue mich auf gute Wettkämpfe und hoffe, der Beste möge gewinnen.
2: Nach der Erwärmung geht es in den leichtathletischen Dreikampf. Das bedeutet zum einen 100 oder 75 Meter Sprint, Weitsprung und Kugelstoßen oder Schlagball-Weitwurf. Das große Highlight folgt dann ganz am Ende des Sportfests. Die Schulen stellen jeweils ein Team für den Staffellauf und kämpfen gegeneinander um den Pokal.
4: Die Schüler mit den Besonderheiten eben im Bereich der kognitiven Entwicklung bringen auch eine besondere Spezifik mit, durchaus in der motorischen Entwicklung diese Problemlage haben, aber alle Schulen. Ich denke, dass die Schulen, auch die David-Sachs-Schule Quedlinburg, sehr motiviert ist und kämpfen will. Und wir würden uns sehr freuen, als gastgebende Schule hier heute die Visitenkarte in die Stadt Quedlinburg zurückzuholen.
2: Wer über mehrere Runden also das beste Team hat, kann sich den Sieg am Ende sichern. In diesem Jahr gelang das der Pestalozzi-Schule aus Wernigerode. Für sie gab es den großen Wanderpokal. Um dieses Sportfest zu ermöglichen, findet vorher eine Menge Vorbereitung statt, damit sich die Kinder dann auf dem Moorberg in den sportlichen Disziplinen messen können.
4: Innerhalb der Förderschulen ist jede Förderschule für die Ausrichtung eines besonderen sportlichen Höhepunktes verantwortlich. Die David-Sachs-Schule in Quedlinburg ist seit 66 Jahren für die Ausrichtung des großen leichtathletischen Mehrkampfs verantwortlich. Und die Schule hat ein Organisationsteam der Fachschaft Sport, die das auf die Beine stellt, die Schulen einladen, die Wettkämpfe ausschreiben, die Listen zusammenstellen, wer in welcher Altersklasse starten darf und die natürlich auch schulspezifisch ein Training dann anleiten, sodass wirklich ein Wettkampf innerhalb des Leistungsgedankens hier getragen werden kann.
3: Ja, es ist das 66. Mal, dass dieses Fest stattfindet. Also schon viel Tradition, die damit auch verbunden sind. Und ich glaube, es ist heutzutage besonders wichtig, dass sich die Kinder bewegen, dass sie auch Sport treiben, sich miteinander messen bei den Vielzahl von anderen Angeboten. Manch einer sitzt am Computer, manch einer sitzt vorm Fernseher. Aber nein, Sport ist Sport, hilft den Menschen ein Leben lang. Und dass die Schüler hier so rangeführt werden, auch vor Publikum, vor Eltern, Betreuern und Lehrern, das finde ich schon klasse Und deswegen ist es auch wichtig, an dieser Tradition festzuhalten. Ich bin auch der Stadt Quedlinburg, der Welterbestadt Quedlinburg, außerordentlich dankbar,

0: Chemiepark Forum. Impulse für Innovation und Transformation.
1: Rund 90 Vertreterinnen und Vertreter aus Wirtschaft, Wissenschaft und Politik kamen am 11. Juni 2026 im Metalllabor Dr. Adolf Beck in Bitterfeld zusammen, um über die Zukunft industrieller Entwicklung zu diskutieren. Das von der Chemiepark Bitterfeld-Wolfen GmbH bereits zum dritten Mal veranstaltete Chemiepark-Forum etabliert sich erneut als wichtige Plattform für den Austausch zu den Herausforderungen und Chancen der industriellen Transformation. Im Mittelpunkt der Veranstaltung standen aktuelle Projekte, innovative Technologien und strategische Entwicklungen, die dem Chemiestandort Bitterfeld-Wolfen und die Region nachhaltig prägen sollen. Geschäftsführer Patrice Heine eröffnete das Forum mit einem Blick auf die Rolle des Chemieparks als Treiber zukunftsorientierter Industrieentwicklung. Dabei hob er insbesondere die enge Verzahnung von Forschung, Wirtschaft und regionaler Wertschöpfung hervor.
2: Es ist ja mittlerweile eine Tradition, dass wir hier im Sommer, sage ich mal, zum Chemieparkforum rufen. In der Regel läuft es so ab, dass wir berichten, was im Chemiepark gelaufen ist. Wir erzählen ein bisschen was zur Chemiepark GmbH, also zur Ansiedlungsgesellschaft, die ich ja hier vertreten darf. Und wir lassen aber auch ein paar Projekte zu Wort kommen. Speziell heute werden wir was hören zu der Ansiedlung der Technologie- und Kreislaufplattform und für Verfahrenstechnik des Fraunhofer Instituts, des IKTS. Und wir werden darüber hinaus was hören über das GTC. Professor Wehrsprung ist heute hier und wird erzählen, dass eine Außenstelle sich hier etablieren wird im Rahmen des Just Transition Centers. Das sind so die Dinge, die wir heute hören werden. Und dann werden wir noch was Spannendes hören über Anhalt Plus. Das ist eine neue Initiative, die sich von Unternehmern, sage ich mal, ausgehend über die IHK damit beschäftigt, Standortmarketing überregional hier zusammenzufassen. Das sind die Dinge, die wir heute hören werden. Und ansonsten freue ich mich insbesondere auf den Austausch.
1: Die wissenschaftliche Weiterentwicklung des Standortes spielte ebenfalls eine zentrale Rolle. Professor Dr. Ralf Wehrsprung vom Forum Rathenau e.V. stellt die Pläne für eine Außenstelle des Just Transit Center der Martin-Luther-Universität Halle-Wittenberg in Bitterfeld vor. Die Einrichtung soll den Strukturwandel in der Region wirtschaftlich begleiten und unterstützen. Außerdem, so Wehrsprung, wird die KI in der Zukunft der Chemie eine große Rolle spielen.
3: Ja, also die KI in der Chemie im Sinne von Software-KI wird heute schon ganz intensiv genutzt. Und es gibt auch Startups, mit denen wir auch kooperieren, von der Uni Halle zum Beispiel eine Firma wie Citrin, dass man neue chemische Formulierungen mit einer KI vorhersagen kann, die Eigenschaften. Das Neue wird aber sein, nicht nur die Software-Seite zu nutzen, sondern auch, was die Chinesen und die Amerikaner sagen, verkörperte künstliche Intelligenz. Wir würden dazu Androiden oder Roboter sagen. Und was das bedeutet für unseren Standort, das wollen wir in der nächsten Stufe erforschen. Oh ja, Chemie, die Software-KI wird heute schon ganz intensiv genutzt in der Chemie. Aber der nächste Schritt ist eben auch, wir sagen dazu Androiden oder Roboter, die auch zu nutzen, sozusagen gekoppelt mit der Cloud, um die Prozesse insgesamt effizienter zu gestalten und hier noch schneller in die Innovation reinzukommen. Und das wollen wir hier auch aufbauen von der Uni Halle. Ja, das Projekt ist im Rahmen des Just Transition Funds. Das ist ein Projekt der Europäischen Union. Und dort ist die Idee, dass die Uni Halle, die ja wirklich nur auf die Uni Halle selbst, auf die Stadt Halle fokussiert ist, eben auch in die Landkreise geht. Also wir haben dann eben Mansfeld-Südharz, Burgenlandkreis, Saalekreis, aber eben auch Anhalt-Bitterfeld. Für den Kreis bin ich als Vorstandsmitglied zuständig. Und wir wollen hier eine Projektaußenstelle aufmachen, genau zu dem Thema, nämlich die ich gerade angedeutet habe, künstliche Intelligenz und Akzeptanz.
1: Das Chemieparkforum 2026 machte deutlich, dass der erfolgreiche Wandel der Industrie vor allem vom Dialog und der Zusammenarbeit unterschiedlicher Akteure lebt. Mit neuen Projekten, starken Partnern und einem klaren Innovationsfokus unterstreicht der Chemiepark Bitterfeld-Wolfen seinen Anspruch, zu den wichtigen Zukunftsstandorten der deutschen Chemie- und Prozessindustrie zu gehören.
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0: mit dem Gongschlag. 21 Uhr beginnt am historischen Blankenburger Rathaus jeden Freitag die beliebte Nachtwächterführung. Heute mit Marcel Kaspar.
1: Und hier begrüße ich euch heute auf dem historischen Marktplatz.
0: Elle und Halseisen erinnern noch an den am Markt betriebenen Handel und die Rechtsprechung aus mittelalterlicher Zeit. Das Rathaus hat einen alten zweigeschossigen Unterbau aus dem 13. Jahrhundert.
1: Doch eines Nachts, da brannte unserem Fürsten da oben auf dem Berg die Hütte ab. Wenn er Glück hatte, war die Schwiegermutter mit drinne, wenn nicht, hat er Pech gehabt. Nun ja, sei es drum, kam der Fürst auf die Ratsherren zu. Liebe Ratsherren, ich brauche einen Verwaltungssitz. Und die Ratsherren haben gesagt, ja, aber hier ist doch viel zu klein die Hütte. Da musst du was tun. Also wurde erstmal das Rathaus vergrößert. Oben am Giebel, die Jahreszahl 1584.
0: Dank einer großen Spendenaktion konnte im Turm wieder ein Glockenspiel eingebaut werden, das jeden Freitagabend das wohl bekannteste Schlaflied, das Wiegenlied von Brahms.

0: Gleich gegenüber waren die Brauereien. Jetzt hatten wir seit den 1870ern aber ein Bevölkerungswachstum. Und so hatten wir hier 13 Bierverlage. Doch die eigene Brauerei, die hatte nicht zu lachen, denn die ging krach. Nun stand es da, das Haus der Brauerei. Was macht man nun damit? Gesägt, getan, ganz einfach. Seit 1700 hatten wir einen städtischen Badeteich. In dem konnte man im Winter natürlich nur das Eis rausschlagen, um es in den Braukeller zu packen. Also wurde ein Badehaus draus, eine Warmbadeanstalt. Landenburg ist eine extrem trockene Stadt. Und damit hat die Stadt historisch gesehen immer Wassermangel. Man behält sich aber der Kunst, nämlich der Wasserkunst. Und der Bergbrücken hier oben, der wurde durchtrieben von einem Stollen. Und es wurde ein Wasserlauf angelegt. Und seitdem kommt von hier oben herab der Mühlbach, eben durch die Mühlbachstraße.
1: Nach Paris, New York und Berlin war es die Sensation, dass Blankenburg als vierte Stadt Ende des 19. Jahrhunderts eine elektrische Straßenbeleuchtung erhielt. Die alten Masten in der Bergstraße sind noch ein Relikt aus jener Zeit. Auch fließend Wasser gab es in den Häusern, allerdings noch keine Kanalisation. Eine weitere Besonderheit in der Stadt ist das deutschlandweit einzige Herbergsmuseum. Durch die Petersilienstraße, die ihren Namen wahrscheinlich von dem einst hier befindlichen Küchengarten des Zisterzienserklosters erhielt, geht es nach der Überquerung der Marktstraße in die Münzgasse. Da die sich hier befindliche Mühle in der Nähe der gräflichen Münzschmiede befand, erhielt sie den Namen Münzmühle. Auf ihrem Hof wächst dank des milden Blankenburger Klimas ein Feigenbaum. Durch die enge Gasse geht es zum unteren Teil der Langstraße, früher auch nach den hier ansässigen Handwerkern Schmiedestraße genannt. Die heutige Sparkasse wurde einst als Postamt errichtet und erhielt, als die Postkutschen ausgedient hatten, nach und nach weitere Anbauten, sodass sich eine geschlossene Häuserfront ergab. In Blankenburg waren viele bedeutende Wissenschaftler, Gelehrte und auch bekannte Kaufleute ansässig. Als Bernhard Remsmar Ende des 19. Jahrhunderts einen Zigarrenladen in Blankenburg eröffnete, ahnte er noch nicht, dass einige Jahrzehnte später der bekannte Remsmar-Konzern in Hamburg entstehen würde.
0: Und dann hörte er hier in Blankenburg von den ganzen reichen Koffersäcken. Ja, und was machte er? Er verkaufte keine Zigaretten, nein, er drehte den Leuten hier die dicksten Zigarren und feinsten Tabak aus aller Welt an. Denn in unseren Villen, wo wir nachher noch ein paar sehen werden, da wurde in den großen Salons natürlich gequalmt wie sonst was.
1: Die Nordseite der Langstraße

0: und die Südseite der Katharinenstraße wurden durch den Brand 1836 zerstört.
1: Das Feuer über die Straße sprang, war schon zu spät. Und deswegen hatte der Nachtwächter seine allerwichtigste Aufgabe als Brandwache. Von 22 bis 4 Uhr war Ausgangssperre. Die war natürlich im Brandfall so aufgehoben.
0: Auch die Katharinenkirche fiel dem Feuer zum Opfer. Die Glocken, die mehrere Tonnen wiegen und deshalb sicherlich noch nicht gestohlen wurden, erinnern an den sakralen Bau. An mehreren großen Wohn- und Geschäftshäusern vorbei geht die Führung in Richtung Bäuersche Straße. Die Aufschrift Metzgerei an der Ecke ist fake. Sie war Filmkulisse für den Räuber Hotzenplotz. In der Bäuerschen Straße sind gelungene Sanierungsprojekte zu sehen.
1: Diese beiden Häuser, es sind die ältesten noch erhaltenen. Und wenn ihr euch die mal genau anschaut, neben den Türen sind immer so kleine Fensterchen. Die sind ganz, ganz wichtig. Denn dieses Fenster ist die einzige Möglichkeit, Licht in den Flur zu bekommen. Auch hatten diese Häuser lange, lange Zeit noch die sogenannten schwarzen Küchen. Wie bei Max und Moritz, die der Witwe Bolte die Hühner vom Herde angeln, so sah das da drinnen aus.
0: Das schmalste Haus?
1: Hat ein Außenmaß von 2,80 Meter. Jetzt muss man auf die Wandstärke abziehen, dann weiß man, was da drinnen davon übrig bleibt.
0: Es geht vorbei an der Wall Street, wie sie Marcel Kasper in Anlehnung an die bekannte New Yorker Straße nennt. Da Blankenburgs Bevölkerung um 1900 sich fast verdreifachte, entstanden hinter der Stadtumwallung zahlreiche Villenviertel. Die Häuser an der Stadtmauer wurden aus Abbruchmaterial von der Festung Regenstein bereits Mitte des 18. Jahrhunderts errichtet. Man sparte sich beim Bau die Rückwand. Die krumme Straße entstand. Besonders sehenswert ist auch der alte Rosenstock, der üppig blüht. Die Stadtmauertürme wurden ebenfalls bei geringer Miete zu Wohnzwecken genutzt.
1: Denn wenn man hier neu aufbauen wollen würde, hätte man wieder das Problem, das Grundstück ist gerade mal 2,80 in der Tiefe.
0: Der Weg führt die Hartstraße entlang, vorbei an einem weiteren alten Postgebäude. Dann erblickt man ein altes, liebevoll saniertes Feuerwehrhaus, das heute eine Herberge ist. Auf dem Faktoreihof, dem Sitz der Blankenburger Stadtverwaltung, endet die Führung. Und jetzt ist es bereits wirklich dunkel. Der richtige Ausklang für eine Nachtwächterführung.
2: Das Besondere an der Nachtwächterrunde hier in Blankenburg ist, dass es nicht so wie im Wernigerode bloß einmal ums Rathaus geht, sondern wirklich eine umfassende Tour durch die gesamte Altstadt ist. 1200 Meter über anderthalb Stunden mit vielen Geschichten und Geschichtchen und kleinen Anekdoten.
3: Welche Zeitepochen werden berührt?
2: Ich, für meinen Teil, als meiner Nachtwächterrolle, bin um 1800 unterwegs. Ich erzähle natürlich vieles aus vorherigen Epochen bis zurück ins 14. Jahrhundert. Aber auch aus der aktuellen Zeit, wenn es zum Beispiel darum geht, die aufwendige Sanierung von alten denkmalgeschützten Häusern hier zu zeigen.
4: Sachsen-Anhalt stärker machen. CDU beschließt ihr Wahlprogramm.
5: Am 6. September wählen die Bürger in Sachsen-Anhalt einen neuen Landtag. Der Urnengang stößt bundesweit auf großes Interesse. Ein Eindruck, der sich auch beim Landesparteitag der CDU am 13. Juni im Golfpark Dessau-Roßlau bestätigte. Rund 70 Medienvertreter aus ganz Deutschland verfolgten die Veranstaltung, auf der die Christdemokraten ihr Wahlprogramm unter dem Titel Sachsen-Anhalt stärker machen, nur mit uns, der Öffentlichkeit präsentierten und von den Delegierten verabschieden ließen. Ministerpräsident und Spitzenkandidat Sven Schulze stellte das Programm in seiner Rede vor, blickte aber auch auf die 136 Tage seiner bisherigen Amtszeit.
6: Sie wissen, wie wichtig mir dieses Thema ist, unsere Kinder in Sachsen-Anhalt, egal ob im ländlichen Raum oder in der Stadt, egal ob sie aus einer Familie kommen, wo die Eltern viel Geld haben oder ob sie aus schwierigen Verhältnissen kommen. Alle Kinder sind uns wichtig.

0: Und ich bin dem Jan Riedel sehr dankbar, dass wir ein Projekt, was uns wichtig ist, was mir persönlich wichtig ist, jetzt in der letzten Woche so richtig gestartet haben, die Praxislerntage. Ich habe gesagt, ich möchte das, was Eva Fäusler begonnen hat, mit Modellprojekten für ganz Sachsen-Anhalt haben, möglichst in jeder Schule, dass Kinder, speziell die, die nicht vorhaben, später mal zu studieren, dass die schon in ihrer Schulzeit mehr Praxis bekommen. Und wir haben das in der vergangenen Woche gemeinsam auf den Weg gebracht. Wir haben eine Vereinbarung unterschrieben, ich als Ministerpräsident mit meiner Unterschrift und gleichermaßen auch die Handwerkskammern, die IHKs, die Arbeitgeberverbände. Wir werden das jetzt für ganz Sachsen-Anhalt auf den Weg bringen. Wir warten nicht auf eine Landtagswahl, steht auch bei uns sicherlich im Wahlprogramm. Aber wir zeigen, wir machen jetzt Nägel mit Köpfen und wir werden zukünftig den Kindern mehr Möglichkeiten geben, direkt nach der Schule in die Arbeitswelt einzusteigen. Wir werden aber auch den Unternehmen jetzt mehr Möglichkeiten geben, auf die jungen Menschen zuzugreifen, ihnen zu zeigen, welche tolle Handwerksbetriebe wir haben, welche schöne Möglichkeiten es beispielsweise in der Landwirtschaft gibt oder in der Pflege und in vielen Berufen, die Sachsen-Anhalt ausmachen. Und in den Schulen, wo das schon funktioniert, wo das schon läuft, haben wir eine tolle Rückmeldung. Gerade gestern Abend in Sangerhausen habe ich noch mit einer Lehrerin einer Förderschule gesprochen, die gesagt hat, Herr Schulze, das ist ein richtig tolles Projekt, weil die Kinder, die es vielleicht ein bisschen schwerer haben im Leben, jetzt schon in der Schulzeit die Möglichkeit haben, eine Zukunftsperspektive zu sehen. Und deshalb, der erste Schritt ist getan, die Praxislerntage kommen für ganz Sachsen-Anhalt.
1: Des Weiteren setzte Ministerpräsident Schulze in seiner Rede einige Themenschwerpunkte.
0: Wir sagen ja immer auch als CDU, wer arbeitet, der muss mehr davon haben als derjenige, der vielleicht nicht arbeiten geht. Zumindest die, die nicht arbeiten gehen wollen. Und wir erleben das ja heute. Heute ist Samstag, wir sind hier heute zum Parteitag, aber gleichzeitig sind hier ein paar Kilometer weiter Krankenschwestern, die in der Klinik arbeiten. Es sind ein paar Kilometer weiter Menschen, die im Supermarkt arbeiten, am Wochenende. Es sind 800.000 Menschen, die jeden Tag arbeiten gehen. Wir haben aber auch Menschen, die im Moment nicht in Arbeit sind, wo wir gesagt haben, dass wir auch da Angebote machen möchten. Wo ich gesagt habe, und das kann man auch sagen, auch wenn es da vielleicht von der linken Seite manchmal Kritik gibt, dass jemand, der eine Leistung vom Staat bekommt, auch eine Gegenleistung bieten muss. Das ist unsere Politik hier in Sachsen-Anhalt. Damit das auch, und das werde ich jedes Mal wieder sagen, damit ist nicht gemeint, die alleinerziehende Mutter mit 2 oder 3 Kindern, die arbeiten geht, aber nicht Vollzeit, weil es nicht möglich ist, weil sie sich um die Kinder auch noch kümmern muss und die Unterstützung vom Staat braucht. Es ist auch nicht derjenige gemeint, der vielleicht im Moment ohne Arbeit ist, aber gerade in der Umschulung ist oder einen Sprachkurs macht. Es ist auch nicht derjenige gemeint, der irgendwie seine Angehörigen noch nebenher pflegt in der Freizeit oder auch in der eigentlichen Arbeitszeit und deshalb nicht voll arbeiten gehen kann. Die meine ich alle gar nicht. Die leisten ja was für diesen Staat. Sondern, und das ist auch eine Wahrheit, die viele immer nicht aussprechen wollen, wir haben im Moment auch zwischen 30.000 und 40.000, manche sagen sogar 50.000 Menschen, die eigentlich voll arbeiten gehen könnten und die wir auch brauchen. Wir haben viele offene Jobs, die aber auch Leistungen kriegen, für die sie eine Gegenleistung bieten müssen. Und deswegen werden wir ein Modell ähnlich der Bürgerarbeit hier wieder einführen. Wir werden in der übernächsten Woche gemeinsam mit dem Landkreistag, gemeinsam mit der Agentur für Arbeit, ich wieder als Ministerpräsident mit drauf auf dieser Unterschriftenliste, gemeinsam also mit dem Land Sachsen-Anhalt dieses Modellprojekt, nicht nur wie es mal war, sondern wir wollen es verstetigen, wieder aufs ganze Land einführen. Und ich bin dankbar, dass wir gleich auch einen Landkreis mit präsentieren, der das mit umsetzt, nämlich der Landkreis Mansfeld-Südharz, lieber André Schröder. Du bist der erste Landrat. Und als ich das die letzten Tage erklärt habe, da kamen sofort Bürgermeister, aus Halle zum Beispiel, der Bürgermeister kam, Landräte, auch aus der SPD, die sagen, Mensch Sven, wir wollen das auch, lasst uns das gemeinsam machen, das ist ein gutes Modell, das ist ein Zeichen an all diejenigen, dass wir in Sachsen-Anhalt auch da neue Wege gehen, Sachsen-Anhalt geht da weiter voran, das ist für mich auch ein Teil der sozialen Gerechtigkeit in diesem Land. Und wenn wir über unsere Wirtschaft sprechen, da wird oft über Herausforderungen gesprochen. Ja, die haben wir, da werde ich auch noch was zu sagen. Aber wir haben auch weiterhin positive Signale. Auch Unternehmen, die hier investieren. Und so bin ich in den letzten Wochen viel unterwegs gewesen, mit vielen Unternehmen gesprochen, die sagen, Herr Schulze, Ihr Bundesland, Sachsen-Anhalt, ist für uns ein sehr attraktives Bundesland für weitere Investitionen. Wir haben in den letzten 136 Tagen, ich habe es mir gestern Nachmittag, als ich hierher fuhr, noch mal zusammengerechnet, Investitionsankündigungen, die sind noch nicht alle umgesetzt, aber Ankündigungen von fast 1 Milliarde Euro. Wir haben gestern in Halle unterschrieben eine Investition von 800 Millionen Euro, die wir gemeinsam auf den Weg bringen wollen, im Gesundheitswesen, wo die Universitätsklinik und das Bergmannstrust gemeinsam arbeiten werden. Wir werden dort die modernste Medizin haben in verschiedenen Bereichen, wo, so wie es im Moment noch nicht läuft, wir werden auf dasselbe Level kommen. Das haben die gestern dort erklärt, da bin ich total stolz drauf, wie Frankfurt am Main, wie Hamburg und jetzt Halle. Das ist Sachsen-Anhalt. 800 Millionen Euro fließen dorthin. Ich war jetzt gerade auf der ILA, habe dort mit einem CEO eines nicht-europäischen Unternehmens gesprochen, der hier in Mansfeld-Südharz investieren will. Ein 3-stelliger Millionenbetrag als Startinvestition. Da bin ich dem Thorsten Schweiger, dem CDU-Oberbürgermeister, dem auch wieder André Schröder, Landrat und allen sehr dankbar, weil wir da geräuschlos die Entscheidungen treffen, den Investoren zeigen, es geht schnell bei uns, wenn es sein muss. Und wir haben dort auch in einer Region, wo die Menschen manchmal fragen, wie geht es weiter, Möglichkeiten aufgezeigt. Wenn ich an Quedlinburg denke, auch da, wenn wir uns auf dem richtigen Weg weiter befinden, kann es große Investitionen geben. Und so ist das im ganzen Land möglich. Das geht aber nur, und das weiß ich auch aus meiner Erfahrung in der Wirtschaft, wenn die Unternehmen sehen, da ist ein Ministerpräsident, für den das wichtig ist. Und das ist es für mich. Und ich sage Ihnen auch die andere Seite der Medaille. Und das war auch nicht ganz einfach in den letzten Monaten. Wir haben Unternehmen, die in großen Schwierigkeiten sind. Gewesen sind, wo wir helfen konnten, bei manchen sind wir gerade dabei. Wenn ich an Domo denke, der erste Weihnachtsfeiertag letzten Jahres wird mir immer in Erinnerung bleiben, wo ich den Anruf bekommen habe und wo ich an die 500 Mitarbeiter gedacht habe, an deren Familieninsolvenz, wo wir alles dafür getan haben und jetzt eine Lösung, die sich bewähren muss, an der weiter gearbeitet wird, gefunden haben für den Chemiepark dort in Leuna. Wenn ich an Bohai Trimet denke, Harzgerode, auch mehrere hundert Mitarbeiter, zusammen mal die 1.400, die da betroffen sind, wo es eigentlich hieß, es ist vorbei, es ist aus. Und ich kann mich an den Tag noch erinnern, als ich sehr gute Gespräche, die nicht einfach waren, mit dem Vorstand von VW gemacht habe. Das war der Tag, es war der 1. Mai nachmittags, wo andere große Volksfeste feiern, wo ich mich gekümmert habe, dass wir eine neue Chance kriegen, wo VW gesagt hat, Herr Schulze, wir vertrauen Ihnen das, was Sie uns als Weg aufgezeigt haben. Wo Sie klar erläutern, wie die Gemeinde, Markus Weise, CDU-Bürgermeister, der Landkreis, Thomas Balzerowski, CDU-Landrat und Sie als Ministerpräsident uns gemeinsam unterstützen. Wenn das so funktioniert, dann vertrauen wir Ihnen, dann geben wir diesem Standort nochmal eine Chance und wollen gemeinsam nach Lösungen suchen. Und deswegen geht es da jetzt weiter. Deswegen konnte ich vor die Belegschaft treten und sagen, danke, dass ihr durchhaltet. Wir werden weiter kämpfen. Markus Weise ist heute hier stellvertretend. Das gehört auch zu meinem Job, nämlich das zu erhalten, was erhaltenswert ist, das, was wir uns in den letzten 36 Jahren aufgebaut haben.
1: Bereits im Vorfeld des CDU-Landesparteitags stand die Veranstaltung im Fokus der Berichterstattung. Mehrere Medien thematisierten, dass Bundeskanzler und CDU-Bundesvorsitzender Friedrich Merz nicht an dem Parteitag teilnehmen würde, obwohl dies bei vergleichbaren Veranstaltungen üblicherweise der Fall ist. Gegenüber der Mitteldeutschen Zeitung begründete CDU-Generalsekretär Mario Kaschunke den Verzicht mit dem konsequenten Fokus auf landespolitische Themen. Ziel ist es, sich auf die Anliegen der Bürger in Sachsen-Anhalt zu konzentrieren, anstatt die Zeit mit Grußworten prominenter Gäste zu füllen. Die Ausgangslage für die CDU im Landtagswahlkampf ist derzeit herausfordernd. Einer repräsentativen Wahlumfrage von Infratest DMAP aus dem Mai zufolge liegt die Alternative für Deutschland mit 41% deutlich vorn. Die Christlich-Demokratische Union Deutschlands kommt demnach auf 26%. Dahinter folgen die Linke mit 12%, die Sozialdemokratische Partei Deutschlands mit 7% sowie Bündnis 90 die Grünen und das Bündnis Sarah Wagenknecht mit jeweils 4%. Die verbleibenden Stimmen verteilen sich auf die übrigen Parteien. Auch andere Umfragen zeichnen ein ähnliches Bild. Allerdings stellen Umfragen stets nur eine Momentaufnahme der politischen Stimmung zum Zeitpunkt der Erhebung dar und lassen keine verlässlichen Rückschlüsse auf das tatsächliche Wahlergebnis zu. Wie die richtungsweisende Landtagswahl am 6. September letztlich aussieht,

0: ausgehen wird, entscheidet sich erst am Wahltag.
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2: 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Nun, nicht alle Nahrungsmittelunverträglichkeiten machen sich durch klare Symptome wie Hautreaktionen, Verdauungsstörungen oder Schnupfen deutlich bemerkbar. 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

0: Am Samstagvormittag können wir einen bewölkten Himmel erwarten. Im Laufe des Mittags bilden sich mäßige Böen bei Höchstwerten von 37 Grad. Die Temperaturen sinken zum Abend relativ schnell, die Windverhältnisse bleiben bis zur Nacht bestehen, dann fängt es bei 21 bis 26 Grad auch an zu regnen. Der Montag ist ebenfalls mit wechselhaftem Wetter geprägt, bei 22 Grad.
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0: Einsprechender Brunnen, Podcast und Rundgänge als Vermittlungskonzept. Im letzten Jahr fand der Spatenstich für das Denkmal zur Friedlichen Revolution, dem Einheitsbrunnen, statt. Seitdem gehen die Arbeiten auf dem Karl-Ritter-Platz stetig voran. Noch sieht man hier keinen Brunnen. Im Rathaus der Welterbestadt wird sich auf den Eröffnungstag vorbereitet. Um nicht einfach nur einen Brunnen als Denkmal zu installieren, wird jetzt ein Vermittlungskonzept erstellt. Zuständig dafür wird die Zeitreisemanufaktur aus Magdeburg sein.
1: Wir haben eine Recherche angestellt, welche Firmen oder Agenturen möglich wären, solch einen historischen Hintergrund auch entsprechend aufzuarbeiten und auch entsprechend zu vermitteln. Also es hilft uns nicht, wenn wir bloß den Inhalt haben und die Vermittlung entspricht dem Thema nicht oder wird dem Ganzen nicht würdig. Dementsprechend haben wir geschaut, wer bringt das Gesamtpaket mit. Und so haben wir drei verschiedene Firmen angeschrieben und die Zeitreisemanufaktur hat uns im Endeffekt überzeugt.
2: Die Zeitreisemanufaktur ist eine Geschichtsagentur. Wir vermitteln Geschichte an junge Menschen und anderes Publikum, auch Touristen und Besucher von Städten. Und wir haben uns darauf spezialisiert, dass wir digitale Möglichkeiten mit Geschichte verknüpfen. Das heißt, wir bieten zum Beispiel Educaching- oder Geocaching-Touren an in Magdeburg, in Umgebung und wollen jetzt hier auch etwas Ähnliches etablieren.
0: Damit man sich besser mit dem Thema auseinandersetzen kann, sollen digitale Mittel genutzt werden. Das soll den Schulen helfen, mithilfe von Rundgängen, bezogen auf die historischen Schauplätze, das Thema hautnah zu erläutern.
2: Ja, an dem Denkmal planen wir einen Podcast zu installieren. Das wird wahrscheinlich über einen QR-Code abrufbar sein. Dann wird es wahrscheinlich auch einen Lautsprecher geben, der unter dem Titel Der sprechende Brunnen diesen Podcast auch wiedergeben wird, sodass es auch einen niedrigschwelligen Zugang geben wird für Menschen, die den Brunnen besuchen, diesen Podcast zu hören. Darüber hinaus sind auch Touren für Schülerinnen und Schüler angelehnt an den Lehrplan der 9., 10. und 11. Klasse geben, wobei die Schulen Tablets ausleihen können und dann entsprechende Rundgänge in Quedlinburg durchführen können, um die Orte zu erkunden, die mit der Friedlichen Revolution in Zusammenhang stehen. Und am Ende natürlich steht auch immer der Brunnen, der dann als Denkmal erkundet werden kann.
1: Bei dem Vertrag geht es darum, dass wir für den Brunnen der Friedlichen Revolution, der ja jetzt hier als Denkmal in Quedlinburg

0: entsteht, ein Vermittlungskonzept haben möchten. Das heißt, der Brunnen soll da nicht stehen und die Leute sollen sich fragen, was soll er uns sagen und mit einer Infotafel darüber informiert werden, sondern sie sollen die Bürger, die Schüler vor allen Dingen auch und die Touristen auch einen digitalen Leitfaden bekommen. Das heißt, sie können digital durch einen Podcast oder auch durch eine Route hier dieses Thema erleben.
1: Der Vertrag zur Erstellung des Vermittlungskonzepts wurde im Rathaus unterschrieben. Die Zeitreisemanufaktur wird also zukünftig den Rahmen um den Brunnen mitgestalten, damit man auch in Zukunft verstehen kann, wie eine friedliche Revolution stattfindet. Und das an den Originalstandorten in der Welterbestadt Quedlinburg. Oldtimer und begeisterte Gäste.
2: Wieder einmal konnten sich die Dessauer und viele Besucher aus der Umgebung für faszinierende Oldtimer begeistern. Am 6. Juni wurden die historischen Fahrzeuge beim Waldersee Classics auf dem Sportgelände der SG Avus Dessau ausgestellt und konnten aus nächster Nähe bestaunt werden.
3: Wir sind quasi jetzt schon sehr gut ausgelastet, sind jetzt gerade aktuell bei 120 Fahrzeugen. Das freut uns natürlich sehr. Auch die Besucher steigen immer mehr in der Anzahl und sind auch alle freudig am Spenden quasi fürs Tierheim, was uns natürlich sehr dolle freut.
2: Bei bestem Sommerwetter fand die Veranstaltung bereits zum 4. Mal statt. Neu war allerdings der Veranstaltungsort. Zum 1. Mal wurde das Treffen auf dem Gelände der SG Avus Dessau ausgetragen.
3: Bis jetzt sind wir sehr zufrieden mit der Auslastung hier. Wir haben noch viel Kapazitäten quasi für den Nachmittag, wenn dort noch welche kommen, wo wir natürlich auch drauf hoffen. Und hoffen natürlich auch, dass uns die jetzigen Fahrzeuge auch lange noch bis heute Abend im besten Fall erhalten bleiben.
2: Ab 9 Uhr füllte sich das Gelände nach und nach mit Fahrzeugen und Gästen. Die Auswahl war groß und der Andrang ebenfalls. Viele Oldtimer-Besitzer nutzten die Gelegenheit, ihre liebevoll gepflegten Schätze zu präsentieren.
4: Ich habe einen Sperber von der Marke Simson und eine Schwalbe. Und meine lagen 30 Jahre im Wald und die haben wir wieder fahrbar gemacht.
5: Ich habe zwei Stare mitgebracht und die habe ich mir über die Jahre aufgebaut. Der eine eher nur für Treffen und den anderen fahre ich halt auch im Alltag so für auf Arbeit oder nachmittags mal zwei Ziele fahren oder so.
2: Ob Auto, Motorrad oder Fahrrad, hinter jedem Oldtimer steckt eine Menge Zeit, Arbeit und Leidenschaft.
4: Halbes, dreiviertel Jahr habe ich da dran gesessen, um die so zu bauen, wie sie sind. Und Geld, oh, weiß ich nicht, 2.000-3.000 bestimmt.
5: Bei mir ist auch den einen, den ich jetzt schon länger habe, den hatte ich viele Jahre liegen, mir Teile zusammengesucht. Und dann vor 2 Jahren hatte ich den, glaube ich, innerhalb von einem Monat oder so aufgebaut. Und den anderen hatte ich jetzt letzten Winter komplett aufgebaut.
2: Neben den Fahrzeugen stand vor allem der Austausch unter Oldtimer-Fans im Mittelpunkt. Gute Gespräche, seltene Modelle und jede Menge Begeisterung für alte Technik sorgten für eine entspannte Atmosphäre und einen gelungenen Tag.
4: Ist ein schönes Treffen, ist gemütlich, alle sind nett. Man hat schöne Fahrzeuge, die man sich angucken kann und eine leckere Verpflegung.
5: Da kann ich mich nur anschließen.
3: Man kann sich immer schwer was rauspicken, sind alles wirklich sehr schöne Fahrzeuge, die jetzt aktuell hier sind. 1-2 Pralinen sind dabei, wo wir selber gesagt haben, schön, dass die auf jeden Fall gekommen sind, die man halt auch nicht alltäglich sieht.
2: Für Oldtimer-Fans gibt es schon jetzt einen Grund zur Vorfreude. Im kommenden Jahr feiert das Waldersee Classics sein 5-jähriges Bestehen. Wer also noch einen alten Schatz in der Garage stehen hat, kann ihn dann selbst auf der Ausstellung präsentieren.
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0: Am Samstagvormittag können wir einen bewölkten Himmel erwarten. Im Laufe des Mittags bilden sich mäßige Böen bei Höchstwerten von 37 Grad. Die Temperaturen sinken zum Abend relativ schnell, die Windverhältnisse bleiben bis zur Nacht bestehen, dann fängt es bei 21 bis 26 Grad auch an zu regnen. Der Montag ist ebenfalls mit wechselhaftem Wetter geprägt, bei 22 Grad.
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0: Sommerempfang der Stadt Halberstadt. Ein Treffen mit mexikanischem Flair. Der Petershof in Halberstadt war am Donnerstag Schauplatz des traditionellen Sommerempfangs der Stadt. Gäste aus Politik, Wirtschaft, Kultur und Gesellschaft kamen zusammen, um sich auszutauschen und neue Kontakte zu knüpfen. In seiner Rede blickte Oberbürgermeister Daniel Zarater auf die Entwicklung der Stadt und sprach über wichtige Projekte der vergangenen Monate. Dazu gehören die Eröffnung des Breiten Weges, die Sanierung der Spiegelschule, neue Radwege, ein Jugendclub und das Bürgerhaus in Ströbeck. Außerdem dankte der Oberbürgermeister den vielen Menschen, die sich ehrenamtlich für ihre Stadt einsetzen. Als Beispiel nannte er die Sanierung des Brunnens im Schützenpark und den barrierefreien Umbau des Heineanums. Auch der Stadtratspräsident Dr. Volker Bürger blickte auf die positive Entwicklung Halberstadts. Er verwies auf ein gutes Ergebnis beim Gemeindecheck eines Forschungsinstituts. Dort erreichte Halberstadt einen Platz unter den besten Städten und Gemeinden Deutschlands. Ein weiteres Thema war die Sanierung des Breiten Wegs. Die Arbeiten waren aufwendig, haben sich nach der Ansicht der Beteiligten aber gelohnt. Zum Abschluss wurde auf das Stabhochsprung-Event am 31. Juli auf dem Domplatz hingewiesen. Außerdem gratulierten die Gäste den jungen Fußballern von Germania Halberstadt zu ihren Erfolgen. Danach klang der Abend bei Musik, guten Gesprächen und mexikanischen Spezialitäten aus.
2: Refood-Eröffnung. Reststoffe wiederverwerten.
3: Der Entsorgungsdienstleister Refood hat seine neue Niederlassung im Gewerbepark Zörbig-Großzöberitz eröffnet. Der neue Standort entstand innerhalb von 13 Monaten Bauzeit und wurde notwendig, da die Kapazitäten am bisherigen Standort in Landsberg-Schwerz ausgeschöpft waren. Künftig werden in Zörbig mehr als 75 Mitarbeitende beschäftigt. Hinter dem Bauprojekt stehen erhebliche Investitionen, die langfristig weiteres Wachstum und eine stärkere Präsenz in Mitteldeutschland ermöglichen sollen.
4: Genau, das sollte auch eigentlich immer der Weg sein. Ja, darum, Fördermittel sind immer nur für die Fälle oder für die Projekte da, wo es ohne die Fördermittel eigentlich nicht gehen würde oder die halt dann langsamer oder in kleinerem Umfang stattfinden müssten oder für ganz spezielle Themen. Da muss man schon sagen, Kreislaufwirtschaft wäre sogar so ein Thema, wo man schon auch gucken muss. Das ist dann sozusagen auch ein Ziel der Landesregierung, das zu befördern. Und deswegen gibt es dafür auch teilweise eben auch extra Fördermittel. Aber hier ging es halt ganz ohne Fördermittel. Und das liegt natürlich daran, dass da auch das Unternehmen, dass der Konzern dieses Thema schon ganz, ganz lange betreibt. Also nicht so, wie wir jetzt eigentlich sehen, und das ist eigentlich so ein Trendthema, sondern die machen das schon ganz, ganz lange und haben deswegen diese Kraft dazu. Und ohne Fördermittel geht es immer schneller und viel, viel flexibler. Und darum ist es immer der bessere Weg.
3: Von Zörbig aus werden künftig Lebensmittelreste und gebrauchte Speisefette aus Gastronomie, Handel und Industrie gesammelt. Diese werden anschließend weiterverarbeitet und unter anderem zur Erzeugung von Biogas, Strom, Wärme und nachhaltigen Kraftstoffen genutzt. Damit leistet das Unternehmen einen Beitrag zur Kreislaufwirtschaft und zum Klimaschutz.
5: Aus Anlass der Eröffnung konnten wir schon darauf hinweisen, dass dies schon ein wichtiger Mosaikstein in einem größeren Verbund ist. Sie brauchen, hört sich alles ein bisschen modern an, diese Skaleneffekte. Sie brauchen Mengen, um solche Dinge letztendlich dann auch großtechnisch umzusetzen. Und deswegen haben wir eine Vielzahl von vergleichbaren Niederlassungen der Refood-Gruppe. Die hat sich spezialisiert, um Fette aufzunehmen, Fette aufzubereiten in Richtung Biodiesel, Kerosin. Das ist die Hauptaufgabe. Und dann fallen Gärreste an, die werden genutzt für die Landwirtschaft als Düngemittel.
3: Neben der Funktion als neuer Unternehmensstandort bringt die Ansiedlung auch wirtschaftliche Impulse für die Region. Mehr als 75 Arbeitsplätze entstehen am Standort. Gleichzeitig profitiert der Gewerbepark von einer weiteren Unternehmensansiedlung. Vertreter aus Politik und Verwaltung betonten bei der Eröffnung die Bedeutung der Investition für die wirtschaftliche Entwicklung der Stadt und des Landkreises.
6: Das kann man. Ich bin aber froh, das Gewerbegebiet ist seit 20 Jahren nicht so stark nachgefragt gewesen. Dann kam der relativ starke Run auf das Gewerbegebiet und dass wir jetzt eine Firma wie Refood auch aus der Nähe abgreifen können aus dem Saale-Kreis, zeigt ja auch, dass die Region Wachstum kann, Wachstum will und dass sich das hier sehr, sehr gut einbringt in die ganze Chemie- und Landwirtschaftsidee, die ja der Landkreis Annabitterfeld verkörpert. Wir kommen hier mit anders.
3: Die Entscheidung für den Gewerbepark Zörbel-Groß-Zöberitz fiel nach dem starken Wachstum der vergangenen Jahre. Nachdem die Möglichkeiten am bisherigen Standort ausgeschöpft waren, benötigte Refood mehr Platz für seine weitere Entwicklung. Ausschlaggebend war unter anderem die gute Verkehrsanbindung sowie die Nähe zu den Wirtschaftsregionen Halle und Leipzig. Von hier aus sollen die Kunden künftig noch flexibler und effizienter bedient werden.
7: Hier findet die erste Stufe der Sammlung statt, also die konkrete Einsammlung in Restaurants, Kantinen mittels LKW. Dann wird hier das Material verarbeitet, entpackt und weitergeliefert von hier an Biodieselanlagen und Biogasanlagen.
3: Mit der Eröffnung schafft Refood die Grundlage für weiteres Wachstum und baut gleichzeitig seine Rolle bei der nachhaltigen Verwertung organischer Reststoffe in Mitteldeutschland weiter aus.
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0: Am Samstagvormittag können wir einen bewölkten Himmel erwarten. Im Laufe des Mittags bilden sich mäßige Böen bei Höchstwerten von 37 Grad. Die Temperaturen sinken zum Abend relativ schnell, die Windverhältnisse bleiben bis zur Nacht bestehen, dann fängt es bei 21 bis 26 Grad auch an zu regnen. Der Montag ist ebenfalls mit wechselhaftem Wetter geprägt, bei 22 Grad.
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1: Wer gewinnt den Staffellauf? Das 66. Sportfest der Förderschulen. Der Sportplatz auf dem Moorberg in Quedlinburg wurde wieder einmal zum Schauplatz für das Sportfest der Förderschulen. Zum 66. Mal geht es hier in den sportlichen Wettkampf. Dabei sind viele Förderschulen aus dem Landkreis, aber auch darüber hinaus. Teilgenommen haben die Pestalozzi-Schule aus Aschersleben, die Förderschule Otto Dorn aus Bernburg, die Marianne-Bogenhagen-Schule aus Darlingenrode, die Albert-Schweitzer-Schule aus Halberstadt, die Börde-Schule Klein-Aschersleben, die David-Sack-Schule aus Quedlinburg, die Pestalozzi-Schule aus Wernigerode und die Wilhelm-Busch-Schule aus Wienrode. Zur Eröffnung gab es noch einige Worte des Oberbürgermeisters der Stadt Quedlinburg, Frank Ruch, und der Schulleiterin der David-Sachs-Schule, Simone Ernst, zur Begrüßung, bevor es mit den Aufwärmübungen losging.
2: Nun, zunächst sind Förderschulen ein wichtiger Bestandteil der Schullandschaft in Sachsen-Anhalt. Wir wissen um die besonderen Bedürfnisse der Schüler, die an Förderschulen ihren Unterricht erhalten. Und dazu gehört natürlich auch der Sportunterricht und dazu gehören natürlich auch Sportfeste. Schüler müssen sich messen, sollen sich messen, sollen trainieren, um hier sportliche Leistungen zu erbringen, im Wettbewerb sich auch zu beweisen. Ich finde das persönlich sehr gut, deswegen bin ich auch da. Und ich drücke natürlich allen Sportlern heute kräftig die Daumen, dass sie die Leistungen erreichen, die sie sich vorgenommen haben. Sport ist ja auch immer ein bisschen den inneren Schweinehund zu überwinden. Das gelingt ja gut. Und die äußeren Bedingungen sind ja heute fantastisch. Ich freue mich auf gute Wettkämpfe. Und hoffe, der Beste möge gewinnen.
1: Nach der Erwärmung geht es in den leichtathletischen Dreikampf. Das bedeutet zum einen 100 oder 75 Meter Sprint, Weitsprung und Kugelstoßen oder Schlagball-Weitwurf. Das große Highlight folgt dann ganz am Ende des Sportfests. Die Schulen stellen jeweils ein Team für den Staffellauf und kämpfen gegeneinander um den Pokal.
3: Die Schüler mit den Besonderheiten eben im Bereich der kognitiven Entwicklung bringen auch eine besondere Spezifik mit, durchaus in der motorischen Entwicklung. Diese Problemlage haben aber alle Schulen. Ich denke, dass die Schulen, auch die David-Sachs-Schule Quedlinburg, sehr motiviert ist und kämpfen will. Und wir würden uns sehr freuen, als gastgebende Schule hier heute die Visitenkarte in die Stadt Quedlinburg zurückzuholen.
1: Wer über mehrere Runden also das beste Team hat, kann sich den Sieg am Ende sichern. In diesem Jahr gelang das der Pestalozzi-Schule aus Wernigerode. Für sie gab es den großen Wanderpokal. Um dieses Sportfest zu ermöglichen, findet vorher eine Menge Vorbereitung statt, damit sich die Kinder dann auf dem Moorberg in den sportlichen Disziplinen messen können.
3: Innerhalb der Förderschulen ist jede Förderschule für die Ausrichtung eines besonderen sportlichen Höhepunktes verantwortlich. Die David-Sachs-Schule in Quedlinburg ist seit 66 Jahren für die Ausrichtung des großen leichtathletischen Mehrkampfs verantwortlich. Und die Schule hat ein Organisationsteam der Fachschaft Sport, die das auf die Beine stellt, die die Schulen einladen, die die Wettkämpfe ausschreiben, die die Listen zusammenstellen, wer in welcher Altersklasse starten darf und die natürlich auch schulspezifisch ein Training dann anleiten, sodass wirklich ein Wettkampf innerhalb des Leistungsgedankens hier getragen werden kann.
2: Ja, es ist das 66. Mal, dass dieses Fest stattfindet. Also schon viel Tradition, die damit auch verbunden sind. Und ich glaube, es ist heutzutage besonders wichtig, dass sich die Kinder bewegen, dass sie auch Sport treiben, sich miteinander messen bei den Vielzahl von anderen Angeboten. Manch einer sitzt am Computer, manch einer sitzt vorm Fernseher. Aber nein, Sport ist Sport, hilft den Menschen ein Leben lang. Und dass die Schüler hier so rangeführt werden, auch vor Publikum, vor Eltern, Betreuern und Lehrern, das finde ich schon klasse und deswegen ist es auch wichtig, an dieser Tradition festzuhalten. Ich bin auch der Stadt Quedlinburg, der Welterbestadt Quedlinburg, außerordentlich dankbar, dass sie hier die Rahmenbedingungen immer wieder zur Verfügung stellt. Die Schüler haben das gute Recht, die besten Rahmenbedingungen vorzufinden. Die bieten wir hier. Ja, und da will ich mal sagen, es ist alles angerichtet für gute und faire Wettkämpfe.
1: Das Sportfest sorgt in den Schulen selbst für gutes Feedback. Für die Kinder ist es ein Höhepunkt, denn sie wollen sich gerne sportlich messen und genau diesen Wettkampf können sie hier ausleben. Mit der positiven Resonanz wird das Sportfest zudem immer größer. Der Aufwand lohnt sich also, denn das Miteinander der Schulen und ein gesunder Kampfgeist

0: Und Vertreter aus Wirtschaft, Wissenschaft und Politik kamen am 11. Juni 2026 im Metalllabor Dr. Adolf Beck in Bitterfeld zusammen, um über die Zukunft industrieller Entwicklung zu diskutieren. Das von der Chemiepark Bitterfeld-Wolfen GmbH bereits zum dritten Mal veranstaltete Chemiepark-Forum etabliert sich erneut als wichtige Plattform für den Austausch zu den Herausforderungen und Chancen der industriellen Transformation. Im Mittelpunkt der Veranstaltung standen aktuelle Projekte, innovative Technologien und strategische Entwicklungen, die dem Chemiestandort Bitterfeld-Wolfen und die Region nachhaltig prägen sollen. Geschäftsführer Patrice Heine eröffnete das Forum mit einem Blick auf die Rolle des Chemieparks als Treiber zukunftsorientierter Industrieentwicklung. Dabei hob er insbesondere die enge Verzahnung von Forschung, Wirtschaft und regionaler Wertschöpfung hervor.
1: Es ist ja mittlerweile eine Tradition, dass wir hier im Sommer, sage ich mal, zum Chemieparkforum rufen. In der Regel läuft es so ab, dass wir berichten, was im Chemiepark gelaufen ist. Wir erzählen ein bisschen was zur Chemiepark GmbH, also zur Ansiedlungsgesellschaft, die ich ja hier vertreten darf. Und wir lassen aber auch ein paar Projekte zu Wort kommen. Speziell heute werden wir was hören zu der Ansiedlung der Technologie- und Kreislaufplattform und für Verfahrenstechnik des Fraunhofer Instituts, des IKTS. Und wir werden darüber hinaus was hören über das GTC. Professor Wehrsprung ist heute hier und wird erzählen, dass eine Außenstelle sich hier etablieren wird im Rahmen des Just Transition Centers. Das sind so die Dinge, die wir heute hören werden. Und dann werden wir noch was Spannendes hören über Anhalt Plus. Das ist eine neue Initiative, die sich von Unternehmern, sage ich mal, ausgehend über die IHK damit beschäftigt, Standortmarketing überregional hier zusammenzufassen. Das sind die Dinge, die wir heute hören werden und ansonsten freue ich mich insbesondere auf den Austausch.
0: Die wissenschaftliche Weiterentwicklung des Standortes spielte ebenfalls eine zentrale Rolle. Professor Dr. Ralf Wehrsprung vom Forum Rathenau e.V. stellt die Pläne für eine Außenstelle des Just Transit Center der Martin-Luther-Universität Halle-Wittenberg in Bitterfeld vor. Die Einrichtung soll den Strukturwandel in der Region wirtschaftlich begleiten und unterstützen. Außerdem, so Wehrsprung, wird die KI in der Zukunft der Chemie eine große Rolle spielen.
2: Ja, also die KI in der Chemie im Sinne von Software-KI wird heute schon ganz intensiv genutzt. Und es gibt auch Startups, mit denen wir auch kooperieren, von der Uni Halle zum Beispiel eine Firma wie Citrin, dass man neue chemische Formulierungen mit einer KI vorhersagen kann, die Eigenschaften. Das Neue wird aber sein, nicht nur die Software-Seite zu nutzen, sondern auch, was die Chinesen und die Amerikaner sagen, verkörperte künstliche Intelligenz. Wir würden dazu Androiden oder Roboter sagen. Und was das bedeutet für unseren Standort, das wollen wir in der nächsten Stufe erforschen. Oh ja, Chemie, die Software-KI wird heute schon ganz intensiv genutzt in der Chemie. Aber der nächste Schritt ist eben auch, wir sagen dazu Androiden oder Roboter, die auch zu nutzen, sozusagen gekoppelt mit der Cloud, um die Prozesse insgesamt effizienter zu gestalten und hier noch schneller in die Innovation reinzukommen. Und das wollen wir hier auch aufbauen von der Uni Halle. Ja, das Projekt ist im Rahmen des Just Transition Funds. Das ist ein Projekt der Europäischen Union. Und dort ist die Idee, dass die Uni Halle, die ja wirklich nur auf die Uni Halle selbst, auf die Stadt Halle fokussiert ist, eben auch in die Landkreise geht. Also wir haben dann eben Mansfeld-Südharz-Burgenlandkreis, Saale-Kreis, aber eben auch Anhalt-Bitterfeld. Für den Kreis bin ich als Vorstandsmitglied zuständig. Und wir wollen hier eine Projektaußenstelle aufmachen, genau zu den Themen, nämlich die ich gerade angedeutet habe, künstliche Intelligenz und Akzeptanz.
0: Das Chemieparkforum 2026 machte deutlich, dass der erfolgreiche Wandel der Industrie vor allem vom Dialog und der Zusammenarbeit unterschiedlicher Akteure lebt. Mit neuen Projekten, starken Partnern und einem klaren Innovationsfokus unterstreicht der Chemiepark Bitterfeld-Wolfen seinen Anspruch, zu den wichtigen Zukunftsstandorten der deutschen Chemie- und Prozessindustrie zu gehören.
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4: Und hier begrüße ich euch heute auf dem historischen Marktplatz.
3: Elle und Halseisen erinnern noch an den am Markt betriebenen Handel und die Rechtsprechung aus mittelalterlicher Zeit. Das Rathaus hat einen alten zweigeschossigen Unterbau aus dem 13.

0: Jahrhundert.
1: Doch eines Nachts, da brannte unserem Fürsten da oben auf dem Berg die Hütte ab. Wenn er Glück hatte, war die Schwiegermutter mit drinne, wenn nicht, hat er Pech gehabt. Nun ja, sei es drum, kam der Fürst auf die Ratsherrin zu. Liebe Ratsherrin, ich brauche einen Verwaltungssitz. Und die Ratsherren haben gesagt, ja, aber hier ist doch viel zu klein die Hütte. Da musst du was tun. Also wurde erstmal das Rathaus vergrößert. Oben am Giebel, die Jahreszahl 1584.
0: Dank einer großen Spendenaktion konnte im Turm wieder ein Glockenspiel eingebaut werden, das jeden Freitagabend das wohl bekannteste Schlaflied, das Wiegenlied von Brahms spielt.

0: Gleich gegenüber waren die Brauereien. Jetzt hatten wir seit den 1870ern aber ein Bevölkerungswachstum. Und so hatten wir hier 13 Biervorlage. Doch die eigene Brauerei, die hatte nicht zu lachen, denn die ging krach. Nun stand es da, das Haus der Brauerei. Was macht man nun damit? Gesägt, getan, ganz einfach. Seit 1700 hatten wir einen städtischen Badeteich. In dem konnte man im Winter natürlich nur das Eis rausschlagen, um es in den Braukeller zu packen. Also wurde ein Badehaus draus, eine Warmbadeanstalt. Blankenburg ist eine extrem trockene Stadt. Und damit hat die Stadt historisch gesehen immer Wassermangel. Man behält sich aber der Kunst, nämlich der Wasserkunst. Und der Bergrücken hier oben, der wurde durchtrieben von einem Stollen. Und es wurde ein Wasserlauf angelegt. Und seitdem kommt von hier oben herab der Mühlbach, eben durch die Mühlbachstraße.
1: Nach Paris, New York und Berlin war es die Sensation, dass Blankenburg als vierte Stadt Ende des 19. Jahrhunderts eine elektrische Straßenbeleuchtung erhielt. Die alten Masten in der Bergstraße sind noch ein Relikt aus jener Zeit. Auch fließend Wasser gab es in den Häusern, allerdings noch keine Kanalisation. Eine weitere Besonderheit in der Stadt ist das deutschlandweit einzige Herbergsmuseum. Durch die Petersilienstraße, die ihren Namen wahrscheinlich von dem einst hier befindlichen Küchengarten des Zisterzienserklosters erhielt, geht es nach der Überquerung der Marktstraße in die Münzgasse. Da die sich hier befindliche Mühle in der Nähe der gräflichen Münzschmiede befand, erhielt sie den Namen Münzmühle. Auf ihrem Hof wächst dank des milden Blankenburger Klimas ein Feigenbaum. Durch die enge Gasse geht es zum unteren Teil der Langstraße. Früher auch nach den hier ansässigen Handwerkern Schmiedestraße genannt. Die heutige Sparkasse wurde einst als Postamt errichtet und erhielt, als die Postkutschen ausgedient hatten, nach und nach weitere Anbauten, sodass sich eine geschlossene Häuserfront ergab. In Blankenburg waren viele bedeutende Wissenschaftler, Gelehrte und auch bekannte Kaufleute ansässig. Als Bernhard Remzmar Ende des 19. Jahrhunderts einen Zigarrenladen in Blankenburg eröffnete, ahnte er noch nicht, dass einige Jahrzehnte später der bekannte Remzmar-Konzern in Hamburg entstehen würde.
0: Und dann hörte er hier in Blankenburg von den ganzen reichen Kochersäcken. Ja, und was machte er? Er verkaufte keine Zigaretten, nein, er drehte den Leuten hier die dicksten Zigarren und feinsten Tabak aus aller Welt an. Denn in unseren Villen, wo wir nachher noch ein paar sehen werden, da wurde in den großen Salons natürlich gequalmt wie sonst was.
1: Die Nordseite der Langstraße und die Südseite der Katharinenstraße wurden durch den Brand 1836 zerstört.
0: Das Feuer über die Straße sprang und war schon zu spät. Und deswegen hatte der Nachtwächter seine allerwichtigste Aufgabe als Brandwache. Von 22 bis 4 Uhr war Ausgangssperre. Die war natürlich im Brandfall so aufgehoben.
1: Auch die Katharinenkirche fiel dem Feuer zum Opfer. Die Glocken, die mehrere Tonnen wiegen und deshalb sicherlich noch nicht gestohlen wurden, erinnern an den sakralen Bau.

0: An mehreren großen Wohn- und Geschäftshäusern vorbei geht die Führung in Richtung Bäuersche Straße. Die Aufschrift Metzgerei an der Ecke ist fake. Sie war Filmkulisse für den Räuber Hotzenplotz. In der Bäuerschen Straße sind gelungene Sanierungsprojekte zu sehen.
1: Diese beiden Häuser, es sind die ältesten noch erhaltenen. Wenn ihr euch die mal genau anschaut, neben den Türen sind immer so kleine Fensterchen, die sind ganz, ganz wichtig. Denn dieses Fenster ist die einzige Möglichkeit, Licht in den Flur zu bekommen. Auch hatten diese Häuser lange, lange Zeit noch die sogenannten schwarzen Küchen. Wie bei Max und Moritz, die der Witwe Bolte die Hühner vom Herde angeln, so sah das da drinnen aus.
0: Das schmalste Haus?
1: Hat ein Außenmaß von 2,80 Meter. Jetzt muss man auf die Wandstärke abziehen, dann weiß man, was da drinnen davon übrig bleibt.
0: Es geht vorbei an der Wall Street, wie sie Marcel Kasper in Anlehnung an die bekannte New Yorker Straße nennt. Da Blankenburgs Bevölkerung um 1900 sich fast verdreifachte, entstanden hinter der Stadtumwallung zahlreiche Villenviertel. Die Häuser an der Stadtmauer wurden aus Abbruchmaterial von der Festung Regenstein bereits Mitte des 18. Jahrhunderts errichtet. Man sparte sich beim Bau die Rückwand. Die Krumme Straße entstand. Besonders sehenswert ist auch der alte Rosenstock, der üppig blüht. Die Stadtmauertürme wurden ebenfalls bei geringer Miete zu Wohnzwecken genutzt.
1: Denn wenn man hier neu aufbauen wollen würde, hätte man wieder das Problem, das Grundstück ist gerade mal 2,80 in der Tiefe.
0: Der Weg führt die Hartstraße entlang, vorbei an einem weiteren alten Postgebäude. Dann erblickt man ein altes, liebevoll saniertes Feuerwehrhaus, das heute eine Herberge ist. Auf dem Faktoreihof, dem Sitz der Blankenburger Stadtverwaltung, endet die Führung. Und jetzt ist es bereits wirklich dunkel. Der richtige Ausklang für eine Nachtwächterführung.
2: Das Besondere an der Nachtwächterrunde hier in Blankenburg ist, dass es nicht so wie im Wernigerode bloß einmal ums Rathaus geht, sondern wirklich eine umfassende Tour durch die gesamte Altstadt ist. 1200 Meter über anderthalb Stunden mit vielen Geschichten und Geschichtchen und kleinen Anekdoten.
3: Welche Zeitepochen werden berührt?
2: Ich, für meinen Teil, als meine Nachtwächterrolle, bin um 1800 unterwegs. Ich erzähle natürlich vieles aus vorherigen Epochen bis zurück ins 14. Jahrhundert. Aber auch aus der aktuellen Zeit, wenn es zum Beispiel darum geht, die aufwendige Sanierung von alten denkmalgeschützten Häusern hier zu zeigen.
4: Sachsen-Anhalt stärker machen. CDU beschließt ihr Wahlprogramm.
5: Am 6. September wählen die Bürger in Sachsen-Anhalt einen neuen Landtag. Der Urnengang stößt bundesweit auf großes Interesse. Ein Eindruck, der sich auch beim Landesparteitag der CDU am 13. Juni im Golfpark Dessau-Roßlau bestätigte. Rund 70 Medienvertreter aus ganz Deutschland verfolgten die Veranstaltung, auf der die Christdemokraten ihr Wahlprogramm unter dem Titel Sachsen-Anhalt stärker machen, nur mit uns, der Öffentlichkeit präsentierten und von den Delegierten verabschieden ließen. Ministerpräsident und Spitzenkandidat Sven Schulze stellte das Programm in seiner Rede vor, blickte aber auch auf die 136 Tage seiner bisherigen Amtszeit.
6: Sie wissen, wie wichtig mir dieses Thema ist, unsere Kinder in Sachsen-Anhalt, egal ob im ländlichen Raum oder in der Stadt, egal ob sie aus einer Familie kommen, wo die Eltern viel Geld haben oder ob sie aus schwierigen Verhältnissen kommen. Alle Kinder sind uns wichtig. Und ich bin dem Jan Riedel sehr dankbar, dass wir ein Projekt, was uns wichtig ist, was mir persönlich wichtig ist, jetzt in der letzten Woche so richtig gestartet haben, die Praxislerntage. Ich habe gesagt, ich möchte das, was Eva Feusner begonnen hat, mit Modellprojekten für ganz Sachsen-Anhalt haben, möglichst in jeder Schule. Dass Kinder, speziell die, die nicht vorhaben, später mal zu studieren, dass die schon in ihrer Schulzeit mehr Praxis bekommen. Und wir haben das in der vergangenen Woche gemeinsam auf den Weg gebracht. Wir haben eine Vereinbarung unterschrieben.

0: ich als Ministerpräsident mit meiner Unterschrift und gleichermaßen auch die Handwerkskammern, die IHKs, die Arbeitgeberverbände. Wir werden das jetzt für ganz Sachsen-Anhalt auf den Weg bringen. Wir warten nicht auf eine Landtagswahl, steht auch bei uns sicherlich im Wahlprogramm. Aber wir zeigen, wir machen jetzt Nägel mit Köpfen und wir werden zukünftig den Kindern mehr Möglichkeiten geben, direkt nach der Schule in die Arbeitswelt einzusteigen. Wir werden aber auch den Unternehmen jetzt mehr Möglichkeiten geben, auf die jungen Menschen zuzugreifen, ihnen zu zeigen, welche tolle Handwerksbetriebe wir haben, welche schöne Möglichkeiten es beispielsweise in der Landwirtschaft gibt oder in der Pflege und in vielen Berufen, die Sachsen-Anhalt ausmachen. Und in den Schulen, wo das schon funktioniert, wo das schon läuft, haben wir eine tolle Rückmeldung. Gerade gestern Abend in Sangerhausen habe ich noch mit einer Lehrerin einer Förderschule gesprochen, die gesagt hat, Herr Schulze, das ist ein richtig tolles Projekt, weil die Kinder, die es vielleicht ein bisschen schwerer haben im Leben, jetzt schon in der Schulzeit die Möglichkeit haben, eine Zukunftsperspektive zu sehen. Und deshalb, der erste Schritt ist getan, die Praxislerntage kommen für ganz Sachsen-Anhalt.
1: Des Weiteren setzte Ministerpräsident Schulze in seiner Rede einige Themenschwerpunkte.
0: Wir sagen ja immer auch als CDU, wer arbeitet, der muss mehr davon haben als derjenige, der vielleicht nicht arbeiten geht. Zumindest die, die nicht arbeiten gehen wollen. Und wir erleben das ja heute. Heute ist Samstag, wir sind hier heute zum Parteitag, aber gleichzeitig sind hier ein paar Kilometer weiter Krankenschwestern, die in der Klinik arbeiten. Es sind ein paar Kilometer weiter Menschen, die im Supermarkt arbeiten, am Wochenende. Es sind 800.000 Menschen, die jeden Tag arbeiten gehen. Wir haben aber auch Menschen, die im Moment nicht in Arbeit sind, wo wir gesagt haben, dass wir auch da Angebote machen möchten. Wo ich gesagt habe, und das kann man auch sagen, auch wenn es da vielleicht von der linken Seite manchmal Kritik gibt, dass jemand, der eine Leistung vom Staat bekommt, auch eine Gegenleistung bieten muss. Das ist unsere Politik hier in Sachsen-Anhalt. Damit das auch, und das werde ich jedes Mal wieder sagen, damit ist nicht gemeint, die alleinerziehende Mutter mit 2 oder 3 Kindern, die arbeiten geht, aber nicht Vollzeit, weil es nicht möglich ist, weil sie sich um die Kinder auch noch kümmern muss und die Unterstützung vom Staat braucht. Es ist auch nicht derjenige gemeint, der vielleicht im Moment ohne Arbeit ist, aber gerade in der Umschulung ist oder einen Sprachkurs macht. Es ist auch nicht derjenige gemeint, der irgendwie seine Angehörigen noch nebenher pflegt in der Freizeit oder auch in der eigentlichen Arbeitszeit und deshalb nicht voll arbeiten gehen kann. Die meine ich alle gar nicht. Die leisten ja was für diesen Staat. Sondern, und das ist auch eine Wahrheit, die viele immer nicht aussprechen wollen, wir haben im Moment auch zwischen 30.000 und 40.000, manche sagen sogar 50.000 Menschen, die eigentlich voll arbeiten gehen könnten und die wir auch brauchen. Wir haben viele offene Jobs, die aber auch Leistungen kriegen, für die sie eine Gegenleistung bieten müssen. Und deswegen werden wir ein Modell ähnlich der Bürgerarbeit hier wieder einführen. Wir werden in der übernächsten Woche gemeinsam mit dem Landkreistag, gemeinsam mit der Agentur für Arbeit, ich wieder als Ministerpräsident mit drauf auf dieser Unterschriftenliste, gemeinsam also mit dem Land Sachsen-Anhalt dieses Modellprojekt, nicht nur wie es mal war, sondern wir wollen es verstetigen, wieder aufs ganze Land einführen. Und ich bin dankbar, dass wir gleich auch einen Landkreis mit präsentieren, der das mit umsetzt, nämlich der Landkreis Mansfeld-Südharz, lieber André Schröder, du bist der erste Landrat. Und als ich das die letzten Tage erklärt habe, da kamen sofort Bürgermeister aus Halle zum Beispiel, der Bürgermeister kam, Landräte, auch aus der SPD, die sagen, Mensch Sven, wir wollen das auch. Lass uns das gemeinsam machen. Das ist ein gutes Modell, das ist ein Zeichen an all diejenigen, dass wir in Sachsen-Anhalt auch da neue Wege gehen. Sachsen-Anhalt geht da weiter voran. Das ist für mich auch ein Teil der sozialen Gerechtigkeit in diesem Land. Und wenn wir über unsere Wirtschaft sprechen, da wird oft über Herausforderungen gesprochen. Ja, die haben wir, da werde ich auch noch was zu sagen. Aber wir haben auch weiterhin positive Signale. Auch Unternehmen, die hier investieren. Und so bin ich in den letzten Wochen viel unterwegs gewesen, mit vielen Unternehmen gesprochen, die sagen, Herr Schulze, Ihr Bundesland, Sachsen-Anhalt, ist für uns ein sehr attraktives Bundesland für weitere Investitionen. Wir haben in den letzten 136 Tagen, ich habe es mir gestern Nachmittag, als ich hierher fuhr, noch mal zusammengerechnet, Investitionsankündigungen, die sind noch nicht alle umgesetzt, aber Ankündigungen von fast 1 Milliarde Euro. Wir haben gestern in Halle unterschrieben, eine Investition von 800 Millionen Euro, die wir gemeinsam auf den Weg bringen wollen, im Gesundheitswesen, wo die Universitätsklinik und das Bergmannstrust gemeinsam arbeiten werden. Wir werden dort die modernste Medizin haben in verschiedenen Bereichen, wo, so wie es im Moment noch nicht läuft. Wir werden auf dasselbe Level kommen. Das haben die gestern dort erklärt. Da bin ich total stolz drauf, wie Frankfurt am Main, wie Hamburg und jetzt Halle. Das ist Sachsen-Anhalt. 800 Millionen Euro fließen dorthin. Ich war jetzt gerade auf der ILA, habe dort mit einem CEO eines nicht-europäischen Unternehmens gesprochen, der hier in Mansfeld-Südharz investieren will. Ein dreistelliger Millionenbetrag als Startinvestition. Da bin ich dem Thorsten Schweiger, dem CDU-Oberbürgermeister, dem auch wieder André Schröder, Landrat und allen sehr dankbar, weil wir da geräuschlos die Entscheidungen treffen, den Investoren zeigen, es geht schnell bei uns, wenn es sein muss. Und wir haben dort auch in einer Region, wo die Menschen manchmal fragen, wie geht es weiter, Möglichkeiten aufgezeigt. Wenn ich an Quedlinburg denke, auch da, wenn wir uns auf dem richtigen Weg weiter befinden, kann es große Investitionen geben. Und so ist das im ganzen Land möglich. Das geht aber nur, und das weiß ich auch aus meiner Erfahrung in der Wirtschaft, wenn die Unternehmen sehen, da ist ein Ministerpräsident, für den das wichtig ist. Und das ist es für mich. Und ich sage Ihnen auch die andere Seite der Medaille. Und das war auch nicht ganz einfach in den letzten Monaten. Wir haben Unternehmen, die in großen Schwierigkeiten sind, gewesen sind, wo wir helfen konnten. Bei manchen sind wir gerade dabei. Wenn ich an Domo denke, der erste Weihnachtsfeiertag letzten Jahres wird mir immer in Erinnerung bleiben, wo ich den Anruf bekommen habe und wo ich an die 500 Mitarbeiter gedacht habe, an deren Familieninsolvenz, wo wir alles dafür getan haben und jetzt eine Lösung, die sich bewähren muss, an der weiter gearbeitet wird, gefunden haben für den Chemiepark dort in Leuna. Wenn ich an Bohai Trimet denke, Harzgerode, auch mehrere hundert Mitarbeiter, zusammen mal die 1400, die da betroffen sind, wo es eigentlich hieß, es ist vorbei, es ist aus. Und ich kann mich an den Tag noch erinnern, als ich sehr gute Gespräche, die nicht einfach waren, mit dem Vorstand von VW gemacht habe. Das war der Tag, es war der 1. Mai nachmittags, wo andere große Volksfeste feiern, wo ich mich gekümmert habe, dass wir eine neue Chance kriegen, wo VW gesagt hat, Herr Schulze, wir vertrauen Ihnen das, was Sie uns als Weg aufgezeigt haben. Wo Sie klar erläutern, wie die Gemeinde, Markus Weise, CDU-Bürgermeister, der Landkreis, Thomas Balzerowski, CDU-Landrat und Sie als Ministerpräsident uns gemeinsam unterstützen. Wenn das so funktioniert, dann vertrauen wir Ihnen, dann geben wir diesem Standort nochmal eine Chance und wollen gemeinsam nach Lösungen suchen. Und deswegen geht es da jetzt weiter. Deswegen konnte ich vor die Belegschaft treten und sagen, danke, dass ihr durchhaltet. Wir werden weiter kämpfen. Markus Weise ist heute hier stellvertretend. Das gehört auch zu meinem Job, nämlich das zu erhalten, was erhaltenswert ist, das, was wir uns in den letzten 36 Jahren aufgebaut haben.
1: Bereits im Vorfeld des CDU-Landesparteitags stand die Veranstaltung im Fokus der Berichterstattung. Mehrere Medien thematisierten, dass Bundeskanzler und CDU-Bundesvorsitzender Friedrich Merz nicht an dem Parteitag teilnehmen würde, obwohl dies bei vergleichbaren Veranstaltungen üblicherweise der Fall ist. Gegenüber der Mitteldeutschen Zeitung begründete CDU-Generalsekretär Mario Kaschunke den Verzicht mit dem konsequenten Fokus auf landespolitische Themen. Ziel ist es, sich auf die Anliegen der Bürger in Sachsen-Anhalt zu konzentrieren, anstatt die Zeit mit Grußworten prominenter Gäste zu füllen. Die Ausgangslage für die CDU im Landtagswahlkampf ist derzeit herausfordernd. Einer repräsentativen Wahlumfrage von Infratest DMAP aus dem Mai zufolge liegt die Alternative für Deutschland mit 41% deutlich vorn. Die Christlich-Demokratische Union Deutschlands kommt demnach auf 26%. Dahinter folgen die Linke mit 12%, die Sozialdemokratische Partei Deutschlands mit 7% sowie Bündnis 90 die Grünen und das Bündnis Sarah Wagenknecht mit jeweils 4%. Die verbleibenden Stimmen verteilen sich auf die übrigen Parteien. Auch andere Umfragen zeichnen ein ähnliches Bild. Allerdings stellen Umfragen stets nur eine Momentaufnahme der politischen Stimmung zum Zeitpunkt der Erhebung dar und lassen keine verlässlichen Rückschlüsse auf das tatsächliche Wahlergebnis zu. Wie die richtungsweisende Landtagswahl am 6. September letztlich ausgehen wird, entscheidet sich erst am Wahltag.
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0: Am Samstagvormittag können wir einen bewölkten Himmel erwarten. Im Laufe des Mittags bilden sich mäßige Böen bei Höchstwerten von 37 Grad. Die Temperaturen sinken zum Abend relativ schnell, die Windverhältnisse bleiben bis zur Nacht bestehen, dann fängt es bei 21 bis 26 Grad auch an zu regnen. Der Montag ist ebenfalls mit wechselhaftem Wetter geprägt, bei 22 Grad.
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0: Einsprechender Brunnen. Podcast und Rundgänge als Vermittlungskonzept. Im letzten Jahr fand der Spatenstich für das Denkmal zur Friedlichen Revolution, dem Einheitsbrunnen, statt. Seitdem gehen die Arbeiten auf dem Karl-Ritter-Platz stetig voran. Noch sieht man hier keinen Brunnen. Im Rathaus der Welterbestadt wird sich auf den Eröffnungstag vorbereitet. Um nicht einfach nur einen Brunnen als Denkmal zu installieren, wird jetzt ein Vermittlungskonzept erstellt. Zuständig dafür wird die Zeitreisemanufaktur aus Magdeburg sein.
1: Wir haben eine Recherche angestellt, welche Firmen oder Agenturen möglich wären, solch einen historischen Hintergrund auch entsprechend aufzuarbeiten und auch entsprechend zu vermitteln. Also es hilft uns nicht, wenn wir bloß den Inhalt haben und die Vermittlung entspricht dem Thema nicht oder wird dem Ganzen nicht würdig. Dementsprechend haben wir geschaut, wer bringt das Gesamtpaket mit. Und so haben wir drei verschiedene Firmen angeschrieben und die Zeitreisemanufaktur hat uns im Endeffekt überzeugt.
2: Die Zeitreisemanufaktur ist eine Geschichtsagentur. Wir vermitteln Geschichte an junge Menschen und anderes Publikum, auch Touristen und Besucher von Städten. Und wir haben uns darauf spezialisiert, dass wir digitale Möglichkeiten mit Geschichte verknüpfen. Das heißt, wir bieten zum Beispiel Educaching- oder Geocaching-Touren an in Magdeburg, in Umgebung und wollen jetzt hier auch etwas Ähnliches etablieren.
0: Damit man sich besser mit dem Thema auseinandersetzen kann, sollen digitale Mittel genutzt werden. Das soll den Schulen helfen, mit Hilfe von Rundgängen bezogen auf die historischen Schauplätze das Thema hautnah zu erläutern.
2: Ja, an dem Denkmal planen wir einen Podcast zu installieren. Das wird wahrscheinlich über einen QR-Code abrufbar sein. Dann wird es wahrscheinlich auch einen Lautsprecher geben, der unter dem Titel Der sprechende Brunnen diesen Podcast auch wiedergeben wird, sodass es auch einen niedrigschwelligen Zugang geben wird für Menschen, die den Brunnen besuchen, diesen Podcast zu hören. Darüber hinaus sind auch Touren für Schülerinnen und Schüler angelehnt an den Lehrplan der 9., 10. und 11. Klasse geben, wobei die Schulen Tablets ausleihen können und dann entsprechende Rundgänge in Quedlinburg durchführen können, um die Orte zu erkunden, die mit der Friedlichen Revolution in Zusammenhang stehen. Und am Ende natürlich steht auch immer der Brunnen, der dann als Denkmal erkundet werden kann.
1: Bei dem Vertrag geht es darum, dass wir für den Brunnen der Friedlichen Revolution, der ja jetzt hier als Denkmal in Quedlinburg entsteht, ein Vermittlungskonzept haben möchten. Das heißt, der Brunnen soll da nicht stehen und die Leute sollen sich fragen, was soll er uns sagen und mit einer Infotafel darüber informiert werden, sondern sie sollen die Bürger, die Schüler vor allen Dingen auch und die Touristen auch einen digitalen Leitfaden bekommen. Das heißt, sie können digital durch einen Podcast oder auch durch eine Route hier dieses Thema erleben.
0: Der Vertrag zur Erstellung des Vermittlungskonzepts wurde im Rathaus unterschrieben. Die Zeitreisemanufaktur wird also zukünftig den Rahmen um den Brunnen mitgestalten, damit man auch in Zukunft verstehen kann, wie eine friedliche Revolution stattfindet. Und das an den Originalstandorten in der Welterbestadt Quedlinburg. Oldtimer und begeisterte Gäste.
3: Wieder einmal konnten sich die Dessauer und viele Besucher aus der Umgebung für faszinierende Oldtimer begeistern. Am 6. Juni wurden die historischen Fahrzeuge beim Waldersee Classics auf dem Sportgelände der SG Avus Dessau ausgestellt und konnten aus nächster Nähe bestaunt werden.
4: Wir sind quasi jetzt schon sehr gut ausgelastet, sind jetzt gerade aktuell bei 120 Fahrzeugen. Das freut uns natürlich sehr. Auch die Besucher steigen immer mehr in der Anzahl und sind auch alle freudig am Spenden quasi fürs Tierheim, was uns natürlich sehr dolle freut.
3: Bei bestem Sommerwetter fand die Veranstaltung bereits zum 4. Mal statt. Neu war allerdings der Veranstaltungsort. Zum 1. Mal wurde das Treffen auf dem Gelände der SG Avus Dessau ausgetragen.
4: Bis jetzt sind wir sehr zufrieden mit der Auslastung hier. Wir haben noch viel Kapazitäten quasi für den Nachmittag, wenn dort noch welche kommen, wo wir natürlich auch drauf hoffen. Und hoffen natürlich auch, dass uns die jetzigen Fahrzeuge auch lange noch bis heute Abend im besten Fall erhalten bleiben.
3: Ab 9 Uhr füllte sich das Gelände nach und nach mit Fahrzeugen und Gästen. Die Auswahl war groß und der Andrang ebenfalls. Viele Oldtimer-Besitzer nutzten die Gelegenheit, ihre liebevoll gepflegten Schätze zu präsentieren.
5: Ich habe einen Sperber von der Marke Simson und eine Schwalbe. Und meine lagen 30 Jahre im Wald und die haben wir wieder fahrbar gemacht.
6: Ich habe zwei Stare mitgebracht und die habe ich mir über die Jahre aufgebaut. Der eine eher nur für Treffen und den anderen fahre ich halt auch im Alltag so für auf Arbeit oder nachmittags mal zwei Ziele fahren oder so.
3: Ob Auto, Motorrad oder Fahrrad, hinter jedem Oldtimer steckt eine Menge Zeit, Arbeit und Leidenschaft.
5: Halbes, dreiviertel Jahr habe ich da dran gesessen, um die so zu bauen, wie sie sind. Und Geld, oh, weiß ich nicht, 2.000-3.000 bestimmt.
6: Bei mir ist auch den einen, den ich jetzt schon länger habe, den hatte ich viele Jahre liegen, mir Teile zusammengesucht. Und dann vor 2 Jahren hatte ich den, glaube ich, innerhalb von einem Monat oder so aufgebaut. Und den anderen hatte ich jetzt letzten Winter komplett aufgebaut.
3: Neben den Fahrzeugen stand vor allem der Austausch unter Oldtimer-Fans im Mittelpunkt. Gute Gespräche, seltene Modelle und jede Menge Begeisterung für alte Technik sorgten für eine entspannte Atmosphäre und einen gelungenen Tag.
5: Ist ein schönes Treffen, ist gemütlich, alle sind nett. Man hat schöne Fahrzeuge, die man sich angucken kann und eine leckere Verpflegung.
6: Da kann ich mich nur anschließen.
4: Man kann sich immer schwer was rauspicken, sind alles wirklich sehr schöne Fahrzeuge, die jetzt aktuell hier sind. 1-2 Pralinen sind dabei, wo wir selber gesagt haben, schön, dass die auf jeden Fall gekommen sind, die man halt auch nicht alltäglich sieht.
3: Für Oldtimer-Fans gibt es schon jetzt einen Grund zur Vorfreude. Im kommenden Jahr feiert das Waldersee Classics sein 5-jähriges Bestehen. Wer also noch einen alten Schatz in der Garage stehen hat, kann ihn dann selbst auf der Ausstellung präsentieren.
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0: Am Samstagvormittag können wir einen bewölkten Himmel erwarten. Im Laufe des Mittags bilden sich mäßige Böen bei Höchstwerten von 37 Grad. Die Temperaturen sinken zum Abend relativ schnell, die Windverhältnisse bleiben bis zur Nacht bestehen, dann fängt es bei 21 bis 26 Grad auch an zu regnen. Der Montag ist ebenfalls mit wechselhaftem Wetter geprägt, bei 22 Grad.
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0: Sommerempfang der Stadt Halberstadt. Ein Treffen mit mexikanischem Flair. Der Petershof in Halberstadt war am Donnerstag Schauplatz des traditionellen Sommerempfangs der Stadt. Gäste aus Politik, Wirtschaft, Kultur und Gesellschaft kamen zusammen, um sich auszutauschen und neue Kontakte zu knüpfen. In seiner Rede blickte Oberbürgermeister Daniel Zarater auf die Entwicklung der Stadt und sprach über wichtige Projekte der vergangenen Monate. Dazu gehören die Eröffnung des Breiten Weges, die Sanierung der Spiegelschule, neue Radwege, ein Jugendclub und das Bürgerhaus in Ströbeck. Außerdem dankte der Oberbürgermeister den vielen Menschen, die sich ehrenamtlich für ihre Stadt einsetzen. Als Beispiel nannte er die Sanierung des Brunnens im Schützenpark und den barrierefreien Umbau des Heineanums. Auch der Stadtratspräsident Dr. Volker Bürger blickte auf die positive Entwicklung Halberstadts. Er verwies auf ein gutes Ergebnis beim Gemeindecheck eines Forschungsinstituts. Dort erreichte Halberstadt einen Platz unter den besten Städten und Gemeinden Deutschlands. Ein weiteres Thema war die Sanierung des Breiten Wegs. Die Arbeiten waren aufwendig, haben sich nach der Ansicht der Beteiligten aber gelohnt. Zum Abschluss wurde auf das Stabhochsprung-Event am 31. Juli auf dem Domplatz hingewiesen. Außerdem gratulierten die Gäste den jungen Fußballern von Germania Halberstadt zu ihren Erfolgen. Danach klang der Abend bei Musik, guten Gesprächen und mexikanischen Spezialitäten aus.
2: Refood-Eröffnung. Reststoffe wiederverwerten.
3: Der Entsorgungsdienstleister Refood hat seine neue Niederlassung im Gewerbepark Zörbig-Groß-Zöberitz eröffnet. Der neue Standort entstand innerhalb von 13 Monaten Bauzeit und wurde notwendig, da die Kapazitäten am bisherigen Standort in Landsberg-Schwerz ausgeschöpft waren. Künftig werden in Zörbig mehr als 75 Mitarbeitende beschäftigt. Hinter dem Bauprojekt stehen erhebliche Investitionen, die langfristig weiteres Wachstum und eine stärkere Präsenz in Mitteldeutschland ermöglichen sollen.
4: Genau, das sollte auch eigentlich immer der Weg sein. Ja, darum, Fördermittel sind immer nur für die Fälle oder für die Projekte da, wo es ohne die Fördermittel eigentlich nicht gehen würde oder die halt dann langsamer oder in kleinerem Umfang stattfinden müssten oder für ganz spezielle Themen. Da muss man schon sagen, Kreislaufwirtschaft wäre sogar so ein Thema, wo man schon auch gucken muss. Das ist dann sozusagen auch ein Ziel der Landesregierung, das zu befördern. Und deswegen gibt es dafür auch teilweise eben auch extra Fördermittel. Aber hier ging es halt ganz ohne Fördermittel. Und das liegt natürlich daran, dass da auch das Unternehmen, dass der Konzern dieses Thema schon ganz, ganz lange betreibt. Also nicht so, wie wir jetzt eigentlich sehen, und das ist eigentlich so ein Trendthema, sondern die machen das schon ganz, ganz lange und haben deswegen diese Kraft dazu. Und ohne Fördermittel geht es immer schneller und viel, viel flexibler. Und darum ist es immer der bessere Weg.
3: Von Zörbig aus werden künftig Lebensmittelreste und gebrauchte Speisefette aus Gastronomie, Handel und Industrie gesammelt. Diese werden anschließend weiterverarbeitet und unter anderem zur Erzeugung von Biogas, Strom, Wärme und nachhaltigen Kraftstoffen genutzt. Damit leistet das Unternehmen einen Beitrag zur Kreislaufwirtschaft und zum Klimaschutz.
5: Aus Anlass der Eröffnung konnten wir schon darauf hinweisen, dass dies schon ein wichtiger Mosaikstein in einem größeren Verbund ist. Sie brauchen, hört sich alles ein bisschen modern an, diese Skaleneffekte. Sie brauchen Mengen, um solche Dinge letztendlich dann auch großtechnisch umzusetzen. Und deswegen haben wir eine Vielzahl von vergleichbaren Niederlassungen der Refood-Gruppe, die hat sich spezialisiert, um Fette aufzunehmen, Fette aufzubereiten in Richtung Biodiesel, Kerosin. Das ist die Hauptaufgabe. Und dann fallen Gärreste an, die werden genutzt für die Landwirtschaft als Düngemittel.
3: Neben der Funktion als neuer Unternehmensstandort bringt die Ansiedlung auch wirtschaftliche Impulse für die Region. Mehr als 75 Arbeitsplätze entstehen am Standort. Gleichzeitig profitiert der Gewerbepark von einer weiteren Unternehmensansiedlung. Vertreter aus Politik und Verwaltung betonten bei der Eröffnung die Bedeutung der Investition für die wirtschaftliche Entwicklung der Stadt und des Landkreises.
6: Das kann man. Ich bin aber froh, das Gewerbegebiet ist seit 20 Jahren nicht so stark nachgefragt gewesen. Dann kam der relativ starke Run auf das Gewerbegebiet. Und dass wir jetzt eine Firma wie Refood auch aus der Nähe abgreifen können, aus dem Saale-Kreis, zeigt ja auch, dass die Region Wachstum kann, Wachstum will. Und dass sich das hier sehr, sehr gut einbringt in die ganze Chemie- und Landwirtschaftsidee, die ja der Landkreis Annaberfeld verkörpert, wie kaum jemand anders.
3: Die Entscheidung für den Gewerbepark Zörbig-Groß-Zöberitz fiel nach dem starken Wachstum der vergangenen Jahre. Nachdem die Möglichkeiten am bisherigen Standort ausgeschöpft waren, benötigte Refood mehr Platz für seine weitere Entwicklung. Ausschlaggebend war unter anderem die gute Verkehrsanbindung sowie die Nähe zu den Wirtschaftsregionen Halle und Leipzig. Von hier aus sollen die Kunden künftig noch flexibler und effizienter bedient werden.
7: Hier findet die erste Stufe der Sammlung statt, also die konkrete Einsammlung in Restaurants, Kantinen mittels LKW. Dann wird hier das Material verarbeitet, entpackt und weitergeliefert von hier an Biodieselanlagen und Biogasanlagen.
3: Mit der Eröffnung schafft Refood die Grundlage für weiteres Wachstum und baut gleichzeitig seine Rolle bei der nachhaltigen Verwertung organischer Reststoffe in Mitteldeutschland weiter aus.
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0: Am Samstagvormittag können wir einen bewölkten Himmel erwarten. Im Laufe des Mittags bilden sich mäßige Böen bei Höchstwerten von 37 Grad. Die Temperaturen sinken zum Abend relativ schnell, die Windverhältnisse bleiben bis zur Nacht bestehen, dann fängt es bei 21 bis 26 Grad auch an zu regnen. Der Montag ist ebenfalls mit wechselhaftem Wetter geprägt, bei 22 Grad.
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2: Wer gewinnt den Staffellauf? Das 66. Sportfest der Förderschulen. Der Sportplatz auf dem Moorberg in Quedlinburg wurde wieder einmal zum Schauplatz für das Sportfest der Förderschulen. Zum 66. Mal geht es hier in den sportlichen Wettkampf. Dabei

0: sind viele Förderschulen aus dem Landkreis, aber auch darüber hinaus. Teilgenommen haben die Pestalozzi-Schule aus Aschersleben, die Förderschule Otto Dorn aus Bernburg, die Marianne-Bogenhagen-Schule aus Darlingenrode, die Albert-Schweitzer-Schule aus Halberstadt, die Börde-Schule Klein-Aschersleben, die David-Sack-Schule aus Quedlinburg, die Pestalozzi-Schule aus Wernigerode und die Wilhelm-Busch-Schule aus Wienrode. Zur Eröffnung gab es noch einige Worte des Oberbürgermeisters der Stadt Quedlinburg, Frank Ruch, und der Schulleiterin der David-Sachs-Schule, Simone Ernst, zur Begrüßung, bevor es mit den Aufwärmübungen losging.
1: Nun, zunächst sind Förderschulen ein wichtiger Bestandteil der Schullandschaft in Sachsen-Anhalt. Wir wissen um die besonderen Bedürfnisse der Schüler, die an Förderschulen ihren Unterricht erhalten. Und dazu gehört natürlich auch der Sportunterricht und dazu gehören natürlich auch Sportfeste. Schüler müssen sich messen, sollen trainieren, um hier sportliche Leistungen zu erbringen, im Wettbewerb sich auch zu beweisen. Ich finde das persönlich sehr gut, deswegen bin ich auch da. Und ich drücke natürlich allen Sportlern heute kräftig die Daumen, dass sie die Leistungen erreichen, die sie sich vorgenommen haben. Sport ist ja auch immer ein bisschen den inneren Schweinehund zu überwinden. Das gelingt ja gut. Und die äußeren Bedingungen sind ja heute fantastisch. Ich freue mich auf gute Wettkämpfe und hoffe, der Beste möge gewinnen.
0: Nach der Erwärmung geht es in den leichtathletischen Dreikampf. Das bedeutet zum einen 100 oder 75 Meter Sprint, Weitsprung und Kugelstoßen oder Schlagball-Weitwurf. Das große Highlight folgt dann ganz am Ende des Sportfests. Die Schulen stellen jeweils ein Team für den Staffellauf und kämpfen gegeneinander um den Pokal.
2: Die Schüler mit den Besonderheiten eben im Bereich der kognitiven Entwicklung bringen auch eine besondere Spezifik mit, durchaus in der motorischen Entwicklung diese Problemlage haben, aber alle Schulen. Ich denke, dass die Schulen, auch die David-Sachs-Schule Quedlinburg, sehr motiviert ist und kämpfen will. Und wir würden uns sehr freuen, als gastgebende Schule hier heute die Visitenkarte in die Stadt Quedlinburg zurückzuholen.
0: Wer über mehrere Runden also das beste Team hat, kann sich den Sieg am Ende sichern. In diesem Jahr gelang das der Pestalozzi-Schule aus Wernigerode. Für sie gab es den großen Wanderpokal. Um dieses Sportfest zu ermöglichen, findet vorher eine Menge Vorbereitung statt, damit sich die Kinder dann auf dem Moorberg in den sportlichen Disziplinen messen können.
2: Innerhalb der Förderschulen ist jede Förderschule für die Ausrichtung eines besonderen sportlichen Höhepunktes verantwortlich. Die David-Sachs-Schule in Quedlinburg ist seit 66 Jahren für die Ausrichtung des großen leichtathletischen Mehrkampfs verantwortlich. Und die Schule hat ein Organisationsteam der Fachschaft Sport, die das auf die Beine stellt, die die Schulen einladen, die die Wettkämpfe ausschreiben, die die Listen zusammenstellen, wer in welcher Altersklasse starten darf und die natürlich auch schulspezifisch ein Training dann anleiten, sodass wirklich ein Wettkampf innerhalb des Leistungsgedankens hier getragen werden kann.
1: Ja, es ist das 66. Mal, dass dieses Fest stattfindet. Also schon viel Tradition, die damit auch verbunden sind. Und ich glaube, es ist heutzutage besonders wichtig, dass sich die Kinder bewegen, dass sie auch Sport treiben, sich miteinander messen bei den Vielzahl von anderen Angeboten. Manch einer sitzt am Computer, manch einer sitzt vorm Fernseher. Aber nein, Sport ist Sport, hilft den Menschen ein Leben lang. Und dass die Schüler hier so rangeführt werden, auch vor Publikum, vor Eltern, Betreuern und Lehrern, das finde ich schon klasse und deswegen ist es auch wichtig, an dieser Tradition festzuhalten. Ich bin auch der Stadt Quedlinburg, der Welterbestadt Quedlinburg, außerordentlich dankbar, dass sie hier die Rahmenbedingungen immer wieder zur Verfügung stellt. Die Schüler haben das gute Recht, die besten Rahmenbedingungen vorzufinden. Die bieten wir hier. Ja, und da will ich mal sagen, es ist alles angerichtet für gute und faire Wettkämpfe.
0: Das Sportfest sorgt in den Schulen selbst für gutes Feedback. Für die Kinder ist es ein Höhepunkt, denn sie wollen sich gerne sportlich messen und genau diesen Wettkampf können sie hier ausleben. Mit der positiven Resonanz wird das Sportfest zudem immer größer. Der Aufwand lohnt sich also, denn das Miteinander der Schulen und ein gesunder Kampfgeist im sportlichen Wettkampf sorgen am Ende für die schöne Atmosphäre auf dem Sportplatz.

0: die Region nachhaltig prägen sollen. Geschäftsführer Patrice Heine eröffnete das Forum mit einem Blick auf die Rolle des Chemieparks als Treiber zukunftsorientierter Industrieentwicklung. Dabei hob er insbesondere die enge Verzahnung von Forschung, Wirtschaft und regionaler Wertschöpfung hervor.
1: Es ist ja mittlerweile eine Tradition, dass wir hier im Sommer, sage ich mal, zum Chemieparkforum rufen. In der Regel läuft es so ab, dass wir berichten, was im Chemiepark gelaufen ist. Wir erzählen ein bisschen was zur Chemiepark GmbH, also zur Ansiedlungsgesellschaft, die ich ja hier vertreten darf. Und wir lassen aber auch ein paar Projekte zu Wort kommen. Speziell heute werden wir was hören zu der Ansiedlung der Technologie- und Kreislaufplattform und für Verfahrenstechnik des Fraunhofer Instituts, des IKTS. Und wir werden darüber hinaus was hören über das GTC. Professor Wehrsprung ist heute hier und wird erzählen, dass eine Außenstelle sich hier etablieren wird im Rahmen des Just Transition Centers. Das sind so die Dinge, die wir heute hören werden. Und dann werden wir noch was Spannendes hören über Anhalt Plus. Das ist eine neue Initiative, die sich von Unternehmern, sage ich mal, ausgehend über die IHK damit beschäftigt, Standortmarketing überregional hier zusammenzufassen. Das sind die Dinge, die wir heute hören werden. Und ansonsten freue ich mich insbesondere auf den Austausch.
0: Die wissenschaftliche Weiterentwicklung des Standortes spielte ebenfalls eine zentrale Rolle. Professor Dr. Ralf Wehrsprung vom Forum Rathenau e.V. stellt die Pläne für eine Außenstelle des Just Transit Center der Martin-Luther-Universität Halle-Wittenberg in Bitterfeld vor. Die Einrichtung soll den Strukturwandel in der Region wirtschaftlich begleiten und unterstützen. Außerdem, so Wehrsprung, wird die KI in der Zukunft der Chemie eine große Rolle spielen.
2: Ja, also die KI in der Chemie im Sinne von Software-KI wird heute schon ganz intensiv genutzt. Und es gibt auch Startups, mit denen wir auch kooperieren, von der Uni Halle zum Beispiel eine Firma wie Citrin, dass man neue chemische Formulierungen mit einer KI vorhersagen kann, die Eigenschaften. Das Neue wird aber sein, nicht nur die Software-Seite zu nutzen, sondern auch, was die Chinesen und die Amerikaner sagen, verkörperte künstliche Intelligenz. Wir würden dazu Androiden oder Roboter sagen. Und was das bedeutet für unseren Standort, das wollen wir in der nächsten Stufe erforschen. Oh ja, Chemie, die Software-KI wird heute schon ganz intensiv genutzt in der Chemie. Aber der nächste Schritt ist eben auch, wir sagen dazu Androiden oder Roboter, die auch zu nutzen, sozusagen gekoppelt mit der Cloud, um die Prozesse insgesamt effizienter zu gestalten und hier noch schneller in die Innovation reinzukommen. Und das wollen wir hier auch aufbauen von der Uni Halle. Ja, das Projekt ist im Rahmen des Just Transition Funds. Das ist ein Projekt der Europäischen Union. Und dort ist die Idee, dass die Uni Halle, die ja wirklich nur auf die Uni Halle selbst, auf die Stadt Halle fokussiert ist, eben auch in die Landkreise geht. Also wir haben dann eben Mansfeld-Südharzburgen, Landkreis, Saale-Kreis, aber eben auch Anhalt-Bitterfeld. Für den Kreis bin ich als Vorstandsmitglied zuständig. Und wir wollen hier eine Projektaußenstelle aufmachen, genau zu den Themen, nämlich die ich gerade angedeutet habe, künstliche Intelligenz und Akzeptanz.
0: Das Chemieparkforum 2026 machte deutlich, dass der erfolgreiche Wandel der Industrie vor allem vom Dialog und der Zusammenarbeit unterschiedlicher Akteure lebt. Mit neuen Projekten, starken Partnern und einem klaren Innovationsfokus unterstreicht der Chemiepark Bitterfeld-Wolfen seinen Anspruch, zu den wichtigen Zukunftsstandorten der deutschen Chemie- und Prozessindustrie zu gehören.
3: 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Blankenburg im Wandel der Zeit. Mit dem Gongschlag. 21 Uhr beginnt am historischen Blankenburger Rathaus jeden Freitag die beliebte Nachtwächterführung. Heute mit Marcel Kasper.
4: Und hier begrüße ich euch heute auf dem historischen Marktplatz.
3: Elle und Halseisen erinnern noch an den am Markt betriebenen Handel und die Rechtsprechung aus mittelalterlicher Zeit. Das Rathaus hat einen alten zweigeschossigen Unterbau aus dem 13. Jahrhundert.
4: Doch eines Nachts, da brannte unserem Fürsten da oben auf dem Berg die Hütte ab. Wenn er Glück hatte, war die Schwiegermutter mit drinne, wenn nicht, hat er Pech gehabt. Nun ja, sei es drum, kam der Fürst auf die Ratsherren zu. Liebe Ratsherren, ich brauche einen Verwaltungssitz. Und die Ratsherren haben gesagt, ja, aber hier ist doch viel zu klein, die Hütte. Da musst du was tun. Also wurde erstmal das Rathaus vergrößert. Oben am Giebel, die Jahreszahl 1584.
3: Dank einer großen Spendenaktion konnte im Turm wieder

0: gleich gegenüber waren die Brauereien. Jetzt hatten wir seit den 1870ern aber ein Bevölkerungswachstum. Und so hatten wir hier 13 Bierverlage. Doch die eigene Brauerei, die hatte nicht zu lachen, denn die ging krach. Nun stand es da, das Haus der Brauerei. Was macht man nun damit? Gesegnet, getan, ganz einfach. Seit 1700 hatten wir einen städtischen Badeteich. In dem konnte man im Winter natürlich nur das Eis rausschlagen, um es in den Braukeller zu packen. Also wurde ein Badehaus draus, eine Warmbadeanstalt. Landenburg ist eine extrem trockene Stadt. Und damit hat die Stadt historisch gesehen immer Wassermangel. Man behält sich aber der Kunst, nämlich der Wasserkunst. Und der Bergrücken hier oben, der wurde durchtrieben von einem Stollen und es wurde ein Wasserlauf angelegt. Und seitdem kommt von hier oben herab der Mühlbach eben durch die Mühlbachstraße.
1: Nach Paris, New York und Berlin war es die Sensation, dass Blankenburg als vierte Stadt Ende des 19. Jahrhunderts eine elektrische Straßenbeleuchtung erhielt. Die alten Masten in der Bergstraße sind noch ein Relikt aus jener Zeit. Auch fließend Wasser gab es in den Häusern, allerdings noch keine Kanalisation. Eine weitere Besonderheit in der Stadt ist das deutschlandweit einzige Herbergsmuseum. Durch die Petersilienstraße, die ihren Namen wahrscheinlich von dem einst hier befindlichen Küchengarten des Zisterzienserklosters erhielt, geht es nach der Überquerung der Marktstraße in die Münzgasse. Da die sich hier befindliche Mühle in der Nähe der gräflichen Münzschmiede befand, erhielt sie den Namen Münzmühle. Auf ihrem Hof wächst dank des milden Blankenburger Klimas ein Feigenbaum. Durch die enge Gasse geht es zum unteren Teil der Langstraße. Früher auch nach den hier ansässigen Handwerkern Schmiedestraße genannt. Die heutige Sparkasse wurde einst als Postamt errichtet und erhielt, als die Postkutschen ausgedient hatten, nach und nach weitere Anbauten, sodass sich eine geschlossene Häuserfront ergab. In Blankenburg waren viele bedeutende Wissenschaftler, Gelehrte und auch bekannte Kaufleute ansässig. Als Bernhard Remsmar Ende des 19. Jahrhunderts einen Zigarrenladen in Blankenburg eröffnete, ahnte er noch nicht, dass einige Jahrzehnte später der bekannte Remsmar-Konzern in Hamburg entstehen würde.
0: Und dann hörte er hier in Blankenburg von den ganzen reichen Pfefferdecken. Ja, und was machte er? Er verkaufte keine Zigaretten, nein, er drehte den Leuten hier die dicksten Zigarren und feinsten Tabak aus aller Welt an. Denn in unseren Villen, wo wir nachher noch ein paar sehen werden, da wurde in den großen Salons natürlich gequalmt wie sonst was.
1: Die Nordseite der Langstraße und die Südseite der Katharinenstraße wurden durch den Brand 1836 zerstört.
0: Das Feuer über die Straße sprang und war schon zu spät. Und deswegen hatte der Nachtwächter seine allerwichtigste Aufgabe als Brandwache. Von 22 bis 4 Uhr war Ausgangssperre. Die war natürlich im Brandfall so aufgehoben.
1: Auch die Katharinenkirche fiel dem Feuer zum Opfer. Die Glocken, die mehrere Tonnen wiegen und deshalb sicherlich noch nicht gestohlen wurden, erinnern an den sakralen Bau. An mehreren großen Wohn- und Geschäftshäusern vorbei geht die Führung in Richtung Bäuersche Straße. Die Aufschrift Metzgerei an der Ecke ist fake. Sie war Filmkulisse für den Räuber Hotzenplotz. In der Bäuerschen Straße sind gelungene Sanierungsprojekte zu sehen.
0: Diese beiden Häuser, es sind die ältesten noch erhaltenen. Wenn ihr euch die mal genau anschaut, neben den Türen sind immer so kleine

0: Fensterchen, die sind ganz, ganz wichtig. Denn dieses Fenster ist die einzige Möglichkeit, Licht in den Flur zu bekommen. Auch hatten diese Häuser lange, lange Zeit noch die sogenannten schwarzen Küchen. Wie bei Max und Moritz, die der Witwe Bolte die Hühner vom Herde angeln, so sah das da drinnen aus.
1: Das schmalste Haus?
0: Hat ein Außenmaß von 2,80 Meter. Jetzt muss man auf die Wandstärke abziehen, dann weiß man, was da drinnen davon übrig bleibt.
1: Es geht vorbei an der Wall Street, wie sie Marcel Kasper in Anlehnung an die bekannte New Yorker Straße nennt. Da Blankenburgs Bevölkerung um 1900 sich fast verdreifachte, entstanden hinter der Stadtumwallung zahlreiche Villenviertel. Die Häuser an der Stadtmauer wurden aus Abbruchmaterial von der Festung Regenstein bereits Mitte des 18. Jahrhunderts errichtet. Man sparte sich beim Bau die Rückwand. Die Krumme Straße entstand. Besonders sehenswert ist auch der alte Rosenstock, der üppig blüht. Die Stadtmauertürme wurden ebenfalls bei geringer Miete zu Wohnzwecken genutzt.
0: Wenn man hier neu aufbauen wollen würde, hätte man wieder das Problem, das Grundstück ist gerade mal 2,80 in der Tiefe.
1: Der Weg führt die Hartstraße entlang, vorbei an einem weiteren alten Postgebäude. Dann erblickt man ein altes, liebevoll saniertes Feuerwehrhaus, das heute eine Herberge ist. Auf dem Faktoreihof, dem Sitz der Blankenburger Stadtverwaltung, endet die Führung. Und jetzt ist es bereits wirklich dunkel. Der richtige Ausklang für eine Nachtwächterführung.
2: Das Besondere an der Nachtwächterrunde hier in Blankenburg ist, dass es nicht so wie in Wernigerode bloß einmal ums Rathaus geht, sondern wirklich eine umfassende Tour durch die gesamte Altstadt ist. 1200 Meter über anderthalb Stunden mit vielen Geschichten und Geschichtchen und kleinen Anekdoten.
3: Welche Zeitepochen werden berührt?
2: Ich für meinen Teil als Mehrnachtwächterrolle bin um 1800 unterwegs. Ich erzähle natürlich vieles aus vorherigen Epochen bis zurück ins 14. Jahrhundert. Aber auch aus der aktuellen Zeit, wenn es zum Beispiel darum geht, die aufwendige Sanierung von alten denkmalgeschützten Häusern hier zu zeigen.
4: Sachsen-Anhalt stärker machen. CDU beschließt ihr Wahlprogramm.
5: Am 6. September wählen die Bürger in Sachsen-Anhalt einen neuen Landtag. Der Urnengang stößt bundesweit auf großes Interesse. Ein Eindruck, der sich auch beim Landesparteitag der CDU am 13. Juni im Golfpark Dessau-Roßlau bestätigte. Rund 70 Medienvertreter aus ganz Deutschland verfolgten die Veranstaltung, auf der die Christdemokraten ihr Wahlprogramm unter dem Titel Sachsen-Anhalt stärker machen, nur mit uns, der Öffentlichkeit präsentierten und von den Delegierten verabschieden ließen. Ministerpräsident und Spitzenkandidat Sven Schulze stellte das Programm in seiner Rede vor, blickte aber auch auf die 136 Tage seiner bisherigen Amtszeit.
6: Sie wissen, wie wichtig mir dieses Thema ist, unsere Kinder in Sachsen-Anhalt, egal ob im ländlichen Raum oder in der Stadt, egal ob sie aus einer Familie kommen, wo die Eltern viel Geld haben oder ob sie aus schwierigen Verhältnissen kommen. Alle Kinder sind uns wichtig. Und ich bin dem Jan Riedel sehr dankbar, dass wir ein Projekt, was uns wichtig ist, was mir persönlich wichtig ist, jetzt in der letzten Woche so richtig gestartet haben, die Praxislerntage. Ich habe gesagt, ich möchte das, was Eva Feusner begonnen hat, mit Modellprojekten für ganz Sachsen-Anhalt haben, möglichst in jeder Schule. Dass Kinder, speziell die, die nicht vorhaben, später mal zu studieren, dass die schon in ihrer Schulzeit mehr Praxis bekommen. Und wir haben das in der vergangenen Woche gemeinsam auf den Weg gebracht. Wir haben eine Vereinbarung unterschrieben, ich als Ministerpräsident mit meiner Unterschrift und gleichermaßen auch die Handwerkskammern, die IHKs, die Arbeitgeberverbände. Wir werden das jetzt für ganz Sachsen-Anhalt auf den Weg bringen. Wir warten nicht auf eine Landtagswahl, steht auch bei uns sicherlich im Wahlprogramm. Aber wir zeigen, wir machen jetzt Nägel mit Köpfen und wir werden zukünftig den Kindern mehr Möglichkeiten geben, direkt nach der Schule in die Arbeitswelt einzusteigen. Wir werden aber auch den Unternehmen jetzt mehr Möglichkeiten geben, auf die jungen Menschen zuzugreifen, ihnen zu zeigen, welche tolle Handwerksbetriebe wir haben.

0: schöne Möglichkeiten es beispielsweise in der Landwirtschaft gibt oder in der Pflege und in vielen Berufen, die Sachsen-Anhalt ausmachen. Und in den Schulen, wo das schon funktioniert, wo das schon läuft, haben wir eine tolle Rückmeldung. Gerade gestern Abend in Sangerhausen habe ich noch mit einer Lehrerin einer Förderschule gesprochen, die gesagt hat, Herr Schulze, das ist ein richtig tolles Projekt, weil die Kinder, die es vielleicht ein bisschen schwerer haben im Leben, jetzt schon in der Schulzeit die Möglichkeit haben, eine Zukunftsperspektive zu sehen. Und deshalb, der erste Schritt ist getan, die Praxislerntage kommen für ganz Sachsen-Anhalt.
1: Des Weiteren setzte Ministerpräsident Schulze in seiner Rede einige Themenschwerpunkte.
0: Wir sagen ja immer auch als CDU, wer arbeitet, der muss mehr davon haben als derjenige, der vielleicht nicht arbeiten geht. Zumindest die, die nicht arbeiten gehen wollen. Und wir erleben das ja heute. Heute ist Samstag, wir sind hier heute zum Parteitag, aber gleichzeitig sind hier ein paar Kilometer weiter Krankenschwestern, die in der Klinik arbeiten. Es sind ein paar Kilometer weiter Menschen, die im Supermarkt arbeiten, am Wochenende. Es sind 800.000 Menschen, die jeden Tag arbeiten gehen. Wir haben aber auch Menschen, die im Moment nicht in Arbeit sind, wo wir gesagt haben, dass wir auch da Angebote machen möchten. Wo ich gesagt habe, und das kann man auch sagen, auch wenn es da vielleicht von der linken Seite manchmal Kritik gibt, dass jemand, der eine Leistung vom Staat bekommt, auch eine Gegenleistung bieten muss. Das ist unsere Politik hier in Sachsen-Anhalt. Damit das auch, und das werde ich jedes Mal wieder sagen, damit ist nicht gemeint, die alleinerziehende Mutter mit 2 oder 3 Kindern, die arbeiten geht, aber nicht Vollzeit, weil es nicht möglich ist, weil sie sich um die Kinder auch noch kümmern muss und die Unterstützung vom Staat braucht. Es ist auch nicht derjenige gemeint, der vielleicht im Moment ohne Arbeit ist, aber gerade in der Umschulung ist oder einen Sprachkurs macht. Es ist auch nicht derjenige gemeint, der irgendwie seine Angehörigen noch nebenher pflegt in der Freizeit oder auch in der eigentlichen Arbeitszeit und deshalb nicht voll arbeiten gehen kann. Die meine ich alle gar nicht. Die leisten ja was für diesen Staat. Sondern, und das ist auch eine Wahrheit, die viele immer nicht aussprechen wollen, wir haben im Moment auch zwischen 30.000 und 40.000, manche sagen sogar 50.000 Menschen, die eigentlich voll arbeiten gehen könnten und die wir auch brauchen. Wir haben viele offene Jobs, die aber auch Leistungen kriegen, für die sie eine Gegenleistung bieten müssen. Und deswegen werden wir ein Modell ähnlich der Bürgerarbeit hier wieder einführen. Wir werden in der übernächsten Woche gemeinsam mit dem Landkreistag, gemeinsam mit der Agentur für Arbeit, ich wieder als Ministerpräsident mit drauf auf dieser Unterschriftenliste, gemeinsam also mit dem Land Sachsen-Anhalt dieses Modellprojekt, nicht nur wie es mal war, sondern wir wollen es verstetigen, wieder aufs ganze Land einführen. Und ich bin dankbar, dass wir gleich auch einen Landkreis mit präsentieren, der das mit umsetzt, nämlich der Landkreis Mansfeld-Südharz, lieber André Schröder. Du bist der erste Landrat. Und als ich das die letzten Tage erklärt habe, da kamen sofort Bürgermeister, aus Halle zum Beispiel, der Bürgermeister kam, Landräte, auch aus der SPD, die sagen, Mensch Sven, wir wollen das auch, lasst uns das gemeinsam machen, das ist ein gutes Modell, das ist ein Zeichen an all diejenigen, dass wir in Sachsen-Anhalt auch da neue Wege gehen, Sachsen-Anhalt geht da weiter voran, das ist für mich auch ein Teil der sozialen Gerechtigkeit in diesem Land. Und wenn wir über unsere Wirtschaft sprechen, da wird oft über Herausforderungen gesprochen. Ja, die haben wir, da werde ich auch noch was zu sagen. Aber wir haben auch weiterhin positive Signale. Auch Unternehmen, die hier investieren. Und so bin ich in den letzten Wochen viel unterwegs gewesen, mit vielen Unternehmen gesprochen, die sagen, Herr Schulze, Ihr Bundesland, Sachsen-Anhalt, ist für uns ein sehr attraktives Bundesland für weitere Investitionen. Wir haben in den letzten 136 Tagen, ich habe es mir gestern Nachmittag, als ich hierher fuhr, noch mal zusammengerechnet, Investitionsankündigungen, die sind noch nicht alle umgesetzt, aber Ankündigungen von fast 1 Milliarde Euro. Wir haben gestern in Halle unterschrieben, eine Investition von 800 Millionen Euro, die wir gemeinsam auf den Weg bringen wollen, im Gesundheitswesen, wo die Universitätsklinik und das Bergmannstrust gemeinsam arbeiten werden. Wir werden dort die modernste Medizin haben in verschiedenen Bereichen, wo so wie es im Moment noch nicht läuft. Wir werden auf dasselbe Level kommen. Das haben die gestern dort erklärt. Da bin ich total stolz drauf, wie Frankfurt am Main, wie Hamburg und jetzt Halle. Das ist Sachsen-Anhalt. 800 Millionen Euro fließen dorthin. Ich war jetzt gerade auf der ILA. Ich habe dort mit einem CEO eines nicht-europäischen Unternehmens gesprochen, der hier in Mansfeld-Südharz investieren will. Ein 3-stelliger Millionenbetrag als Startinvestition. Da bin ich dem Thorsten Schweiger, dem CDU-Oberbürgermeister, dem auch wieder André Schröder, Landrat und allen sehr dankbar, weil wir da geräuschlos die Entscheidungen treffen, den Investoren zeigen, es geht schnell bei uns, wenn es sein muss. Und wir haben dort auch in einer Region, wo die Menschen manchmal fragen, wie geht es weiter, Möglichkeiten aufgezeigt. Wenn ich an Quedlinburg denke, auch da, wenn wir uns auf dem richtigen Weg weiter befinden, kann es große Investitionen geben. Und so ist das im ganzen Land möglich. Das geht aber nur, und das weiß ich auch aus meiner Erfahrung in der Wirtschaft, wenn die Unternehmen sehen, da ist ein Ministerpräsident, für den das wichtig ist. Und das ist es für mich. Und ich sage Ihnen auch die andere Seite der Medaille. Und das war auch nicht ganz einfach in den letzten Monaten. Wir haben Unternehmen, die in großen Schwierigkeiten sind. Gewesen sind, wo wir helfen konnten. Bei manchen sind wir gerade dabei. Wenn ich an Domo denke, der erste Weihnachtsfeiertag letzten Jahres wird mir immer in Erinnerung bleiben, wo ich den Anruf bekommen habe und wo ich an die 500 Mitarbeiter gedacht habe, an deren Familieninsolvenz, wo wir alles dafür getan haben und jetzt eine Lösung, die sich bewähren muss, an der weiter gearbeitet wird, gefunden haben für den Chemiepark dort in Leuna. Wenn ich an Bohai Trimet denke, Harzgerode, auch mehrere hundert Mitarbeiter, zusammen mal die 1400, die da betroffen sind, wo es eigentlich hieß, es ist vorbei, es ist aus. Und ich kann mich an den Tag noch erinnern, als ich sehr gute Gespräche, die nicht einfach waren, mit dem Vorstand von VW gemacht habe. Das war der Tag, es war der 1. Mai nachmittags, wo andere große Volksfeste feiern, wo ich mich gekümmert habe, dass wir eine neue Chance kriegen, wo VW gesagt hat, Herr Schulze, wir vertrauen Ihnen das, was Sie uns als Weg aufgezeigt haben. Wo Sie klar erläutern, wie die Gemeinde, Markus Weise, CDU-Bürgermeister, der Landkreis, Thomas Balzerowski, CDU-Landrat und Sie als Ministerpräsident uns gemeinsam unterstützen. Wenn das so funktioniert, dann vertrauen wir Ihnen, dann geben wir diesem Standort nochmal eine Chance und wollen gemeinsam nach Lösungen suchen. Und deswegen geht es da jetzt weiter. Deswegen konnte ich vor die Belegschaft treten und sagen, danke, dass ihr durchhaltet. Wir werden weiter kämpfen. Markus Weise ist heute hier stellvertretend. Das gehört auch zu meinem Job, nämlich das zu erhalten, was erhaltenswert ist, das, was wir uns in den letzten 36 Jahren aufgebaut haben.
1: Bereits im Vorfeld des CDU-Landesparteitags stand die Veranstaltung im Fokus der Berichterstattung. Mehrere Medien thematisierten, dass Bundeskanzler und CDU-Bundesvorsitzender Friedrich Merz nicht an dem Parteitag teilnehmen würde, obwohl dies bei vergleichbaren Veranstaltungen üblicherweise der Fall ist. Gegenüber der Mitteldeutschen Zeitung begründete CDU-Generalsekretär Mario Kaschunke den Verzicht mit dem konsequenten Fokus auf landespolitische Themen. Ziel ist es, sich auf die Anliegen der Bürger in Sachsen-Anhalt zu konzentrieren, anstatt die Zeit mit Grußworten prominenter Gäste zu füllen. Die Ausgangslage für die CDU im Landtagswahlkampf ist derzeit herausfordernd. Einer repräsentativen Wahlumfrage von Infratest DMAP aus dem Mai zufolge liegt die Alternative für Deutschland mit 41% deutlich vorn. Die Christlich-Demokratische Union Deutschlands kommt demnach auf 26%. Dahinter folgen die Linke mit 12%, die Sozialdemokratische Partei Deutschlands mit 7% sowie Bündnis 90 die Grünen und das Bündnis Sarah Wagenknecht mit jeweils 4%. Die verbleibenden Stimmen verteilen sich auf die übrigen Parteien. Auch andere Umfragen zeichnen ein ähnliches Bild. Allerdings stellen Umfragen stets nur eine Momentaufnahme der politischen Stimmung zum Zeitpunkt der Erhebung dar und lassen keine verlässlichen Rückschlüsse auf das tatsächliche Wahlergebnis zu. Wie die richtungsweisende Landtagswahl am 6. September letztlich ausgehen wird, entscheidet sich erst am Wahltag.
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0: Am Samstagvormittag können wir einen bewölkten Himmel erwarten. Im Laufe des Mittags bilden sich mäßige Böen bei Höchstwerten von 37 Grad. Die Temperaturen sinken zum Abend relativ schnell, die Windverhältnisse bleiben bis zur Nacht bestehen, dann fängt es bei 21 bis 26 Grad auch an zu regnen. Der Montag ist ebenfalls mit wechselhaftem Wetter geprägt, bei 22 Grad.
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0: Einsprechender Brunnen. Podcast und Rundgänge als Vermittlungskonzept. Im letzten Jahr fand der Spatenstich für das Denkmal zur Friedlichen Revolution, dem Einheitsbrunnen, statt. Seitdem gehen die Arbeiten auf dem Karl-Ritter-Platz stetig voran. Noch sieht man hier keinen Brunnen. Im Rathaus der Welterbestadt wird sich auf den Eröffnungstag vorbereitet. Um nicht einfach nur einen Brunnen als Denkmal zu installieren, wird jetzt ein Vermittlungskonzept erstellt. Zuständig dafür wird die Zeitreisemanufaktur aus Magdeburg sein.
1: Wir haben eine Recherche angestellt, welche Firmen oder Agenturen möglich wären, solch einen historischen Hintergrund auch entsprechend aufzuarbeiten und auch entsprechend zu vermitteln. Also es hilft uns nicht, wenn wir bloß den Inhalt haben und die Vermittlung entspricht dem Thema nicht oder wird dem Ganzen nicht würdig. Dementsprechend haben wir geschaut, wer bringt das Gesamtpaket mit. Und so haben wir drei verschiedene Firmen angeschrieben und die Zeitreisemanufaktur hat uns im Endeffekt überzeugt.
2: Die Zeitreisemanufaktur ist eine Geschichtsagentur. Wir vermitteln Geschichte an junge Menschen und anderes Publikum, auch Touristen und Besucher von Städten. Und wir haben uns darauf spezialisiert, dass wir digitale Möglichkeiten mit Geschichte verknüpfen. Das heißt, wir bieten zum Beispiel Educaching oder Geocaching-Touren an in Magdeburg, in Umgebung und wollen jetzt hier auch etwas Ähnliches etablieren.
0: Damit man sich besser mit dem Thema auseinandersetzen kann, sollen digitale Mittel genutzt werden. Das soll den Schulen helfen, mithilfe von Rundgängen, bezogen auf die historischen Schauplätze, das Thema hautnah zu erläutern.
2: Ja, an dem Denkmal planen wir einen Podcast zu installieren. Das wird wahrscheinlich über einen QR-Code abrufbar sein. Dann wird es wahrscheinlich auch einen Lautsprecher geben, der unter dem Titel Der sprechende Brunnen diesen Podcast auch wiedergeben wird, sodass es auch einen niedrigschwelligen Zugang geben wird für Menschen, die den Brunnen besuchen, diesen Podcast zu hören. Darüber hinaus sind auch Touren für Schülerinnen und Schüler angelehnt an den Lehrplan der 9., 10. und 11. Klasse geben, wobei die Schulen Tablets ausleihen können und dann entsprechende Rundgänge in Quedlinburg durchführen können, um die Orte zu erkunden, die mit der Friedlichen Revolution in Zusammenhang stehen. Und am Ende natürlich steht auch immer der Brunnen, der dann als Denkmal erkundet werden kann.
1: Bei dem Vertrag geht es darum, dass wir für den Brunnen der Friedlichen Revolution, der ja jetzt hier als Denkmal in Quedlinburg entsteht, ein Vermittlungskonzept haben möchten. Das heißt, der Brunnen soll da nicht stehen und die Leute sollen sich fragen, was soll er uns sagen und mit einer Infotafel darüber informiert werden, sondern sie sollen die Bürger, die Schüler vor allen Dingen auch und die Touristen auch einen digitalen Leitfaden bekommen. Das heißt, sie können digital durch einen Podcast oder auch durch eine Route hier dieses Thema erleben.
0: Der Vertrag zur Erstellung des Vermittlungskonzepts wurde im Rathaus unterschrieben. Die Zeitreisemanufaktur wird also zukünftig den Rahmen um den Brunnen mitgestalten, damit man auch in Zukunft verstehen kann, wie eine friedliche Revolution stattfindet. Und das an den Originalstandorten in der Welterbestadt Quedlinburg. Oldtimer und begeisterte Gäste.
3: Wieder einmal konnten sich die Dessauer und viele Besucher aus der Umgebung für faszinierende Oldtimer begeistern. Am 6. Juni wurden die historischen

0: Fahrzeuge beim Waldersee Classics auf dem Sportgelände der SG Avus Dessau ausgestellt und konnten aus nächster Nähe bestaunt werden.
1: Wir sind quasi jetzt schon sehr gut ausgelastet, sind jetzt gerade aktuell bei 120 Fahrzeugen. Das freut uns natürlich sehr. Auch die Besucher steigen immer mehr in der Anzahl und sind auch alle freudig am Spenden quasi fürs Tierheim, was uns natürlich sehr dolle freut.
0: Bei bestem Sommerwetter fand die Veranstaltung bereits zum vierten Mal statt. Neu war allerdings der Veranstaltungsort. Zum ersten Mal wurde das Treffen auf dem Gelände der SG Avus Dessau ausgetragen.
1: Bis jetzt sind wir sehr zufrieden mit der Auslastung hier. Wir haben noch viel Kapazitäten quasi für den Nachmittag, wenn dort noch welche kommen, wo wir natürlich auch drauf hoffen. Und hoffen natürlich auch, dass uns die jetzigen Fahrzeuge auch lange noch bis heute Abend im besten Fall erhalten bleiben.
0: Ab 9 Uhr füllte sich das Gelände nach und nach mit Fahrzeugen und Gästen. Die Auswahl war groß und der Andrang ebenfalls. Viele Oldtimer-Besitzer nutzten die Gelegenheit, ihre liebevoll gepflegten Schätze zu präsentieren.
2: Ich habe einen Sperber von der Marke Simson und eine Schwalbe. Und meine lagen 30 Jahre im Wald und die haben wir wieder fahrbar gemacht.
3: Ich habe zwei Stare mitgebracht und die habe ich mir über die Jahre aufgebaut. Der eine eher nur für Treffen und den anderen fahre ich halt auch im Alltag so für auf Arbeit oder nachmittags mal zur Eisdiele fahren oder so.
0: Ob Auto, Motorrad oder Fahrrad, hinter jedem Oldtimer steckt eine Menge Zeit, Arbeit und Leidenschaft.
2: Halbes, dreiviertel Jahr habe ich da dran gesessen, um die so zu bauen, wie sie sind. Und Geld, oh, weiß ich nicht, 2.000-3.000 bestimmt.
3: Bei mir ist auch den einen, den ich jetzt schon länger habe, den hatte ich viele Jahre liegen, mir Teile zusammengesucht. Und dann vor 2 Jahren hatte ich den, glaube ich, innerhalb von einem Monat oder so aufgebaut. Und den anderen hatte ich jetzt letzten Winter komplett aufgebaut.
0: Neben den Fahrzeugen stand vor allem der Austausch unter Oldtimer-Fans im Mittelpunkt. Gute Gespräche, seltene Modelle und jede Menge Begeisterung für alte Technik sorgten für eine entspannte Atmosphäre und einen gelungenen Tag.
2: Ist ein schönes Treffen, ist gemütlich, alle sind nett. Man hat schöne Fahrzeuge, die man sich angucken kann und eine leckere Verpflegung.
3: Da kann ich mich nur anschließen.
1: Man kann sich immer schwer was rauspicken, sind alles wirklich sehr schöne Fahrzeuge, die jetzt aktuell hier sind. 1, 2 Pralinen sind dabei, wo wir selber gesagt haben, schön, dass die auf jeden Fall gekommen sind, die man halt auch nicht alltäglich sieht.
0: Für Oldtimer-Fans gibt es schon jetzt einen Grund zur Vorfreude. Im kommenden Jahr feiert das Waldersee Classics sein 5-jähriges Bestehen. Wer also noch einen alten Schatz in der Garage stehen hat, kann ihn dann selbst auf der Ausstellung präsentieren.
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0: Am Samstagvormittag können wir einen bewölkten Himmel erwarten. Im Laufe des Mittags bilden sich mäßige Böen bei Höchstwerten von 37 Grad. Die Temperaturen sinken zum Abend relativ schnell, die Windverhältnisse bleiben bis zur Nacht bestehen, dann fängt es bei 21 bis 26 Grad auch an zu regnen. Der Montag ist ebenfalls mit wechselhaftem Wetter geprägt, bei 22 Grad.
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0: Sommerempfang der Stadt Halberstadt. Ein Treffen mit mexikanischem Flair. Der Petershof in Halberstadt war am Donnerstag Schauplatz des traditionellen Sommerempfangs der Stadt. Gäste aus Politik, Wirtschaft, Kultur und Gesellschaft kamen zusammen, um sich auszutauschen und neue Kontakte zu knüpfen. In seiner Rede blickte Oberbürgermeister Daniel Zarater auf die Entwicklung der Stadt und sprach über wichtige Projekte der vergangenen Monate. Dazu gehören die Eröffnung des Breiten Weges, die Sanierung der Spiegelschule, neue Radwege, ein Jugendclub und das Bürgerhaus in Ströbeck. Außerdem dankte der Oberbürgermeister den vielen Menschen, die sich ehrenamtlich für ihre Stadt einsetzen. Als Beispiel nannte er die Sanierung des Brunnens im Schützenpark und den barrierefreien Umbau des Heineanums. Auch der Stadtratspräsident Dr. Volker Bürger blickte auf die positive Entwicklung Halberstadts. Er verwies auf ein gutes Ergebnis beim Gemeindecheck eines Forschungsinstituts. Dort erreichte Halberstadt einen Platz unter den besten Städten und Gemeinden Deutschlands. Ein weiteres Thema war die Sanierung des Breiten Wegs. Die Arbeiten waren aufwendig, haben sich nach der Ansicht der Beteiligten aber gelohnt. Zum Abschluss wurde auf das Stabhochsprung-Event am 31. Juli auf dem Domplatz hingewiesen. Außerdem gratulierten die Gäste den jungen Fußballern von Germania Halberstadt zu ihren Erfolgen. Danach klang der Abend bei Musik, guten Gesprächen und mexikanischen Spezialitäten aus.
2: Refood-Eröffnung. Reststoffe wiederverwerten.
3: Der Entsorgungsdienstleister Refood hat seine neue Niederlassung im Gewerbepark Zörbig-Groß-Zöberitz eröffnet. Der neue Standort entstand innerhalb von 13 Monaten Bauzeit und wurde notwendig, da die Kapazitäten am bisherigen Standort in Landsberg-Schwerz ausgeschöpft waren. Künftig werden in Zörbig mehr als 75 Mitarbeitende beschäftigt. Hinter dem Bauprojekt stehen erhebliche Investitionen, die langfristig weiteres Wachstum und eine stärkere Präsenz in Mitteldeutschland ermöglichen sollen.
4: Genau, das sollte auch eigentlich immer der Weg sein. Ja, darum, Fördermittel sind immer nur für die Fälle oder für die Projekte da, wo es ohne die Fördermittel eigentlich nicht gehen würde oder die halt dann langsamer oder in kleinerem Umfang stattfinden müssten oder für ganz spezielle Themen. Da muss man schon sagen, Kreislaufwirtschaft wäre sogar so ein Thema, wo man schon auch gucken muss, das ist dann sozusagen auch ein Ziel der Landesregierung, das zu befördern. Und deswegen gibt es dafür auch teilweise eben auch extra Fördermittel. Aber hier ging es halt ganz ohne Fördermittel. Und das liegt natürlich daran, dass da auch das Unternehmen, dass der Konzern dieses Thema schon ganz, ganz lange betreibt. Also nicht so, wie wir jetzt eigentlich sehen, und das ist eigentlich so ein Trendthema, sondern die machen das schon ganz, ganz lange und haben deswegen diese Kraft dazu. Und ohne Fördermittel geht es immer schneller und viel, viel flexibler. Und darum ist es immer der bessere Weg.
3: Von Zörbig aus werden künftig Lebensmittelreste und gebrauchte Speisefette aus Gastronomie, Handel und Industrie gesammelt. Diese werden anschließend weiterverarbeitet und unter anderem zur Erzeugung von Biogas, Strom, Wärme und nachhaltigen Kraftstoffen genutzt. Damit leistet das Unternehmen einen Beitrag zur Kreislaufwirtschaft und zum Klimaschutz.
5: Aus Anlass der Eröffnung konnten wir schon darauf hinweisen, dass dies schon ein wichtiger Mosaikstein in einem größeren Verbund ist. Sie brauchen, hört sich alles ein bisschen modern an, diese Skaleneffekte. Sie brauchen Mengen, um solche Dinge letztendlich dann auch großtechnisch umzusetzen. Und deswegen haben wir eine Vielzahl von vergleichbaren Niederlassungen der Refood-Gruppe. Die hat sich spezialisiert, um Fette aufzunehmen, Fette aufzubereiten in Richtung Biodiesel, Kerosin. Das ist die Hauptaufgabe. Und dann fallen Gärreste an, die werden

0: genutzt für die Landwirtschaft als Düngemittel.
1: Neben der Funktion als neuer Unternehmensstandort bringt die Ansiedlung auch wirtschaftliche Impulse für die Region. Mehr als 75 Arbeitsplätze entstehen am Standort. Gleichzeitig profitiert der Gewerbepark von einer weiteren Unternehmensansiedlung. Vertreter aus Politik und Verwaltung betonten bei der Eröffnung die Bedeutung der Investition für die wirtschaftliche Entwicklung der Stadt und des Landkreises.
2: Das kann man. Ich bin aber auch froh, das Gewerbegebiet ist seit 20 Jahren nicht so stark nachgefragt gewesen. Dann kam der relativ starke Run auf das Gewerbegebiet und dass wir jetzt eine Firma wie Refood auch aus der Nähe abgreifen können aus dem Saalekreis, zeigt ja auch, dass die Region Wachstum kann, Wachstum will und dass sich das hier sehr, sehr gut einbringt in die ganze Chemie- und Landwirtschaftsidee, die ja der Landkreis Annaberg-Bitterfeld verkörpert. Wir kommen hier mit anders.
1: Die Entscheidung für den Gewerbepark Zörbig-Groß-Zöberitz fiel nach dem starken Wachstum der vergangenen Jahre. Nachdem die Möglichkeiten am bisherigen Standort ausgeschöpft waren, benötigte Refood mehr Platz für seine weitere Entwicklung. Ausschlaggebend war unter anderem die gute Verkehrsanbindung sowie die Nähe zu den Wirtschaftsregionen Halle und Leipzig. Von hier aus sollen die Kunden künftig noch flexibler und effizienter bedient werden.
3: Hier findet die erste Stufe der Sammlung statt, also die konkrete Einsammlung in Restaurants, Kantinen mittels LKW. Dann wird hier das Material verarbeitet, entpackt und weitergeliefert von hier an Biodieselanlagen und Biogasanlagen.
1: Mit der Eröffnung schafft Refood die Grundlage für weiteres Wachstum und baut gleichzeitig seine Rolle bei der nachhaltigen Verwertung organischer Reststoffe in Mitteldeutschland weiter aus.
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0: Am Samstagvormittag können wir einen bewölkten Himmel erwarten. Im Laufe des Mittags bilden sich mäßige Böen bei Höchstwerten von 37 Grad. Die Temperaturen sinken zum Abend relativ schnell, die Windverhältnisse bleiben bis zur Nacht bestehen, dann fängt es bei 21 bis 26 Grad auch an zu regnen. Der Montag ist ebenfalls mit wechselhaftem Wetter geprägt, bei 22 Grad.
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2: Wer gewinnt den Staffellauf? Das 66. Sportfest der Förderschulen. Der Sportplatz auf dem Moorberg in Quedlinburg wurde wieder einmal zum Schauplatz für das Sportfest der Förderschulen. Zum 66. Mal geht es hier in den sportlichen Wettkampf. Dabei sind viele Förderschulen aus dem Landkreis, aber auch darüber hinaus. Teilgenommen haben die Pestalozzi-Schule aus Aschersleben, die Förderschule Otto Dorn aus Bernburg, die Marianne-Bogenhagen-Schule aus Darlingenrode, die Albert-Schweitzer-Schule aus Halberstadt, die Börde-Schule Klein-Aschersleben, die David-Sack-Schule aus Quedlinburg, die Pestalozzi-Schule aus Wernigerode und die Wilhelm-Busch-Schule aus Wienrode. Zur Eröffnung gab es noch einige Worte des Oberbürgermeisters der Stadt Quedlinburg, Frank Ruch, und der Schulleiterin der David-Sachs-Schule, Simone Ernst, zur Begrüßung, bevor es mit den Aufwärmübungen losging.

0: Nun, zunächst sind Förderschulen ein wichtiger Bestandteil der Schullandschaft in Sachsen-Anhalt. Wir wissen um die besonderen Bedürfnisse der Schüler, die an Förderschulen ihren Unterricht erhalten. Und dazu gehört natürlich auch der Sportunterricht und dazu gehören natürlich auch Sportfeste. Schüler müssen sich messen, sollen sich messen, sollen trainieren, um hier sportliche Leistungen zu erbringen, im Wettbewerb sich auch zu beweisen. Ich finde das persönlich sehr gut, deswegen bin ich auch da. Und ich drücke natürlich allen Sportlern heute kräftig die Daumen, dass sie die Leistungen erreichen, die sie sich vorgenommen haben. Sport ist ja auch immer ein bisschen den inneren Schweinehund zu überwinden. Das gelingt ja gut. Und die äußeren Bedingungen sind ja heute fantastisch. Ich freue mich auf gute Wettkämpfe und hoffe, der Beste möge gewinnen.
1: Nach der Erwärmung geht es in den leichtathletischen Dreikampf. Das bedeutet zum einen 100 oder 75 Meter Sprint, Weitsprung und Kugelstoßen oder Schlagball-Weitwurf. Das große Highlight folgt dann ganz am Ende des Sportfests. Die Schulen stellen jeweils ein Team für den Staffellauf und kämpfen gegeneinander um den Pokal.
2: Die Schüler mit den Besonderheiten eben im Bereich der kognitiven Entwicklung bringen auch eine besondere Spezifik mit, durchaus in der motorischen Entwicklung diese Problemlage haben, aber alle Schulen. Ich denke, dass die Schulen, auch die David-Sachs-Schule Quedlinburg, sehr motiviert ist und kämpfen will. Und wir würden uns sehr freuen, als gastgebende Schule hier heute die Visitenkarte in die Stadt Quedlinburg zurückzuholen.
1: Wer über mehrere Runden also das beste Team hat, kann sich den Sieg am Ende sichern. In diesem Jahr gelang das der Pestalozzi-Schule aus Wernigerode. Für sie gab es den großen Wanderpokal. Um dieses Sportfest zu ermöglichen, findet vorher eine Menge Vorbereitung statt, damit sich die Kinder dann auf dem Moorberg in den sportlichen Disziplinen messen können.
2: Innerhalb der Förderschulen ist jede Förderschule für die Ausrichtung eines besonderen sportlichen Höhepunktes verantwortlich. Die David-Sachs-Schule in Quedlinburg ist seit 66 Jahren für die Ausrichtung des großen leichtathletischen Mehrkampfs verantwortlich. Und die Schule hat ein Organisationsteam der Fachschaft Sport, die das auf die Beine stellt, die Schulen einladen, die Wettkämpfe ausschreiben, die Listen zusammenstellen, wer in welcher Altersklasse starten darf und die natürlich auch schulspezifisch ein Training dann anleiten, sodass wirklich ein Wettkampf innerhalb des Leistungsgedankens hier getragen werden kann.
0: Ja, es ist das 66. Mal, dass dieses Fest stattfindet. Also schon viel Tradition, die damit auch verbunden sind. Und ich glaube, es ist heutzutage besonders wichtig, dass sich die Kinder bewegen, dass sie auch Sport treiben, sich miteinander messen bei den Vielzahl von anderen Angeboten. Manch einer sitzt am Computer, manch einer sitzt vorm Fernseher. Aber nein, Sport ist Sport, hilft den Menschen ein Leben lang. Und dass die Schüler hier so rangeführt werden, auch vor Publikum, vor Eltern, Betreuern und Lehrern, das finde ich schon klasse und deswegen ist es auch wichtig, an dieser Tradition festzuhalten. Ich bin auch der Stadt Quedlinburg, der Welterbestadt Quedlinburg, außerordentlich dankbar, dass sie hier die Rahmenbedingungen immer wieder zur Verfügung stellt. Die Schüler haben das gute Recht, die besten Rahmenbedingungen vorzufinden. Die bieten wir hier. Ja, und da will ich mal sagen, es ist alles angerichtet für gute und faire Wettkämpfe.
1: Das Sportfest sorgt in den Schulen selbst für gutes Feedback. Für die Kinder ist es ein Höhepunkt, denn sie wollen sich gerne sportlich messen und genau diesen Wettkampf können sie hier ausleben. Mit der positiven Resonanz wird das Sportfest zudem immer größer. Der Aufwand lohnt sich also, denn das Miteinander der Schulen und ein gesunder Kampfgeist im sportlichen Wettkampf sorgen am Ende für die schöne Atmosphäre auf dem Sportplatz.

0: Chemiepark Forum. Impulse für Innovation und Transformation.
1: Rund 90 Vertreterinnen und Vertreter aus Wirtschaft, Wissenschaft und Politik kamen am 11. Juni 2026 im Metalllabor Dr. Adolf Beck in Bitterfeld zusammen, um über die Zukunft industrieller Entwicklung zu diskutieren. Das von der Chemiepark Bitterfeld-Wolfen GmbH bereits zum dritten Mal veranstaltete Chemiepark-Forum etabliert sich erneut als wichtige Plattform für den Austausch zu den Herausforderungen und Chancen der industriellen Transformation. Im Mittelpunkt der Veranstaltung standen aktuelle Projekte, innovative Technologien und strategische Entwicklungen, die dem Chemiestandort Bitterfeld-Wolfen

0: zu Wort kommen. Speziell heute werden wir was hören zu der Ansiedlung der Technologie- und Kreislaufplattform und für Verfahrenstechnik des Fraunhofer Instituts, des IKTS. Und wir werden darüber hinaus was hören über das GTC. Professor Wehrsprung ist heute hier und wird erzählen, dass eine Außenstelle sich hier etablieren wird im Rahmen des Just Transition Centers. Das sind so die Dinge, die wir heute hören werden. Und dann werden wir noch was Spannendes hören über Anhalt Plus. Das ist eine neue Initiative, die sich von Unternehmern, sage ich mal, ausgehend über die IHK damit beschäftigt, Standortmarketing überregional hier zusammenzufassen. Das sind die Dinge, die wir heute hören werden. Und ansonsten freue ich mich insbesondere auf den Austausch.
1: Die wissenschaftliche Weiterentwicklung des Standortes spielte ebenfalls eine zentrale Rolle. Professor Dr. Ralf Wehrsprung vom Forum Rathenau e.V. stellt die Pläne für eine Außenstelle des Just Transit Center der Martin-Luther-Universität Halle-Wittenberg in Bitterfeld vor. Die Einrichtung soll den Strukturwandel in der Region wirtschaftlich begleiten und unterstützen. Außerdem, so Wehrsprung, wird die KI in der Zukunft der Chemie eine große Rolle spielen.
2: Ja, also die KI in der Chemie im Sinne von Software-KI wird heute schon ganz intensiv genutzt. Und es gibt auch Startups, mit denen wir auch kooperieren, von der Uni Halle zum Beispiel eine Firma wie Citrin, dass man neue chemische Formulierungen mit einer KI vorhersagen kann, die Eigenschaften. Das Neue wird aber sein, nicht nur die Software-Seite zu nutzen, sondern auch, was die Chinesen und die Amerikaner sagen, verkörperte künstliche Intelligenz. Wir würden dazu Androiden oder Roboter sagen. Und was das bedeutet für unseren Standort, das wollen wir in der nächsten Stufe erforschen. Oh ja, Chemie, die Software-KI wird heute schon ganz intensiv genutzt in der Chemie. Aber der nächste Schritt ist eben auch, wir sagen dazu Androiden oder Roboter, die auch zu nutzen, sozusagen gekoppelt mit der Cloud, um die Prozesse insgesamt effizienter zu gestalten und hier noch schneller in die Innovation reinzukommen. Und das wollen wir hier auch aufbauen von der Uni Halle. Ja, das Projekt ist im Rahmen des Just Transition Funds. Das ist ein Projekt der Europäischen Union. Und dort ist die Idee, dass die Uni Halle, die ja wirklich nur auf die Uni Halle selbst, auf die Stadt Halle fokussiert ist, eben auch in die Landkreise geht. Also wir haben dann eben Mansfeld-Südharzburgen, Landkreis, Saale-Kreis, aber eben auch Anhalt-Bitterfeld. Für den Kreis bin ich als Vorstandsmitglied zuständig. Und wir wollen hier eine Projektaußenstelle aufmachen, genau zu dem Thema, nämlich die ich gerade angedeutet habe, künstliche Intelligenz und Akzeptanz.
1: Das Chemie-POC-Forum 2026 machte deutlich, dass der erfolgreiche Wandel der Industrie vor allem vom Dialog und der Zusammenarbeit unterschiedlicher Akteure lebt. Mit neuen Projekten, starken Partnern und einem klaren Innovationsfokus unterstreicht der Chemie-POC Bitterfeld-Wolfen seinen Anspruch, zu den wichtigen Zukunftsstandorten der deutschen Chemie- und Prozessindustrie zu gehören.
3: 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Blankenburg im Wandel der Zeit. Mit dem Gongschlag. 21 Uhr beginnt am historischen Blankenburger Rathaus jeden Freitag die beliebte Nachtwächterführung. Heute mit Marcel Kaspar.
4: Und hier begrüße ich euch heute auf dem historischen Marktplatz.
3: Elle und Halseisen erinnern noch an den am Markt betriebenen Handel und die Rechtsprechung aus mittelalterlicher Zeit. Das Rathaus hat einen alten zweigeschossigen Unterbau aus dem 13. Jahrhundert.
4: Doch eines Nachts, da brannte unseren Fürsten da oben auf dem Berg die Hütte ab. Wenn er Glück hatte, war die Schwiegermutter mit drinne, wenn nicht, hat er Pech gehabt. Nun ja, sei es drum, kam der Fürst auf die Ratsherren zu. Liebe Ratsherren, ich brauche einen Verwaltungssitz. Und die Ratsherren haben gesagt, ja, aber hier ist doch viel zu klein, die Hütte. Da musst du was tun. Also wurde erstmal das Rathaus vergrößert. Oben am Giebel, die Jahreszahl 1584.
3: Dank einer großen Spendenaktion konnte im Turm wieder ein Glockenspiel eingebaut werden, das jeden Freitagabend das wohl bekannteste Schlaflied, das Wiegenlied von Brahms.

gleich gegenüber waren die Brauereien. Jetzt hatten wir seit den 1870ern aber ein Bevölkerungswachstum. Und so hatten wir hier 13 Bierverlage. Doch die eigene Brauerei.

0: Er hatte nicht zu lachen, denn die ging krach. Nun stand es da, das Haus der Brauerei. Was macht man nun damit? Gesägt, getan, ganz einfach. Seit 1700 hatten wir einen städtischen Badeteich. In dem konnte man im Winter natürlich nur das Eis rausschlagen, um es in den Braukeller zu packen. Also wurde ein Badehaus draus, eine Warmbadeanstalt. Landenburg ist eine extrem trockene Stadt. Und damit hat die Stadt historisch gesehen immer Wassermangel. Man behalf sich aber der Kunst, nämlich der Wasserkunst. Und der Bergbrücken hier oben, der wurde durchtrieben von einem Stollen. Und es wurde ein Wasserlauf angelegt. Und seitdem kommt von hier oben herab der Mühlbach, eben durch die Mühlbachstraße.
1: Nach Paris, New York und Berlin war es die Sensation, dass Blankenburg als vierte Stadt Ende des 19. Jahrhunderts eine elektrische Straßenbeleuchtung erhielt. Die alten Masten in der Bergstraße sind noch ein Relikt aus jener Zeit. Auch fließend Wasser gab es in den Häusern, allerdings noch keine Kanalisation. Eine weitere Besonderheit in der Stadt ist das deutschlandweit einzige Herbergsmuseum. Durch die Petersilienstraße, die ihren Namen wahrscheinlich von dem einst hier befindlichen Küchengarten des Zisterzienserklosters erhielt, geht es nach der Überquerung der Marktstraße in die Münzgasse. Da die sich hier befindliche Mühle in der Nähe der gräflichen Münzschmiede befand, erhielt sie den Namen Münzmühle. Auf ihrem Hof wächst dank des milden Blankenburger Klimas ein Feigenbaum. Durch die enge Gasse geht es zum unteren Teil der Langstraße, früher auch nach den hier ansässigen Handwerkern Schmiedestraße genannt. Die heutige Sparkasse wurde einst als Postamt errichtet und erhielt, als die Postkutschen ausgedient hatten, nach und nach weitere Anbauten, sodass sich eine geschlossene Häuserfront ergab. In Blankenburg waren viele bedeutende Wissenschaftler, Gelehrte und auch bekannte Kaufleute ansässig. Als Bernhard Remsmar Ende des 19. Jahrhunderts einen Zigarrenladen in Blankenburg eröffnete, ahnte er noch nicht, dass einige Jahrzehnte später der bekannte Remsmar-Konzern in Hamburg entstehen würde.
0: Und dann hörte er hier in Blankenburg von den ganzen reichen Körpersäcken. Ja, und was machte er? Er verkaufte keine Zigaretten, nein, er drehte den Leuten hier die dicksten Zigarren und feinsten Tabak aus aller Welt an. Denn in unseren Villen, wo wir nachher noch ein paar sehen werden, da wurde in den großen Salons natürlich gequalmt wie sonst was.
1: Die Nordseite der Langstraße und die Südseite der Katharinenstraße wurden durch den Brand 1836 zerstört.
0: Das Feuer über die Straße sprang und war schon zu spät. Und deswegen hatte der Nachtwächter seine allerwichtigste Aufgabe als Weinschwache. Von 22 bis 4 Uhr war Ausgangssperre. Die war natürlich im Brandfall so aufgehoben.
1: Auch die Katharinenkirche fiel dem Feuer zum Opfer. Die Glocken, die mehrere Tonnen wiegen und deshalb sicherlich noch nicht gestohlen wurden, erinnern an den sakralen Bau. An mehreren großen Wohn- und Geschäftshäusern vorbei geht die Führung in Richtung Bäuersche Straße. Die Aufschrift Metzgerei an der Ecke ist fake. Sie war Filmkulisse für den Räuber Hotzenplotz. In der Bäuerschen Straße sind gelungene Sanierungsprojekte zu sehen.
0: Diese beiden Häuser, es sind die ältesten noch erhaltenen. Und wenn ihr euch die mal genau anschaut, neben den Türen sind immer so kleine Fensterchen, die sind ganz, ganz wichtig. Denn dieses Fenster ist die einzige Möglichkeit, Licht in den Flur zu bekommen. Auch hatten diese Häuser lange, lange Zeit noch die sogenannten schwarzen Küchen. Wie bei Max und Moritz, die der Witwe Bolte die Hühner vom Herde angeln, so sah das da drinnen aus.
1: Das schmalste Haus
0: hat ein Außenmaß von 2,80 Meter. Jetzt muss man auf die Wandstärke abziehen, dann weiß man, was da drinnen davon übrig bleibt.
1: Es geht vorbei an der Wall Street, wie sie Marcel Kasper in Anlehnung an

0: die bekannte New Yorker Straße nennt. Da Blankenburgs Bevölkerung um 1900 sich fast verdreifachte, entstanden hinter der Stadtumwallung zahlreiche Villenviertel. Die Häuser an der Stadtmauer wurden aus Abbruchmaterial von der Festung Regenstein bereits Mitte des 18. Jahrhunderts errichtet. Man sparte sich beim Bau die Rückwand. Die Krumme Straße entstand. Besonders sehenswert ist auch der alte Rosenstock, der üppig blüht. Die Stadtmauertürme wurden ebenfalls bei geringer Miete zu Wohnzwecken genutzt.
1: Denn wenn man hier neu draufbauen wollen würde, hätte man wieder das Problem, das Grundstück ist gerade mal 2,80 in der Tiefe.
0: Der Weg führt die Hartstraße entlang, vorbei an einem weiteren alten Postgebäude. Dann erblickt man ein altes, liebevoll saniertes Feuerwehrhaus, das heute eine Herberge ist. Auf dem Faktoreihof, dem Sitz der Blankenburger Stadtverwaltung, endet die Führung. Und jetzt ist es bereits wirklich dunkel. Der richtige Ausklang für eine Nachtwächterführung.
2: Das Besondere an der Nachtwächterrunde hier in Blankenburg ist, dass es nicht so wie im Wernigerode bloß einmal ums Rathaus geht, sondern wirklich eine umfassende Tour durch die gesamte Altstadt ist. 1200 Meter über anderthalb Stunden mit vielen Geschichten und Geschichtchen und kleinen Anekdoten.
3: Welche Zeitepochen werden berührt?
2: Ich, für meinen Teil, als Mehrnachtwächterrolle, bin um 1800 unterwegs. Ich erzähle natürlich vieles aus vorherigen Epochen bis zurück ins 14. Jahrhundert. Aber auch aus der aktuellen Zeit, wenn es zum Beispiel darum geht, die aufwendige Sanierung von alten denkmalgeschützten Häusern hier zu zeigen.
4: Sachsen-Anhalt stärker machen. CDU beschließt ihr Wahlprogramm.
5: Am 6. September wählen die Bürger in Sachsen-Anhalt einen neuen Landtag. Der Urnengang stößt bundesweit auf großes Interesse. Ein Eindruck, der sich auch beim Landesparteitag der CDU am 13. Juni im Golfpark Dessau-Roßlau bestätigte. Rund 70 Medienvertreter aus ganz Deutschland verfolgten die Veranstaltung, auf der die Christdemokraten ihr Wahlprogramm unter dem Titel Sachsen-Anhalt stärker machen, nur mit uns, der Öffentlichkeit präsentierten und von den Delegierten verabschieden ließen. Ministerpräsident und Spitzenkandidat Sven Schulze stellte das Programm in seiner Rede vor, blickte aber auch auf die 136 Tage seiner bisherigen Amtszeit.
6: Sie wissen, wie wichtig mir dieses Thema ist, unsere Kinder in Sachsen-Anhalt, egal ob im ländlichen Raum oder in der Stadt, egal ob sie aus einer Familie kommen, wo die Eltern viel Geld haben oder ob sie aus schwierigen Verhältnissen kommen. Alle Kinder sind uns wichtig. Und ich bin dem Jan Riedel sehr dankbar, dass wir ein Projekt, was uns wichtig ist, was mir persönlich wichtig ist, jetzt in der letzten Woche so richtig gestartet haben, die Praxislerntage. Ich habe gesagt, ich möchte das, was Eva Feusner begonnen hat, mit Modellprojekten für ganz Sachsen-Anhalt haben, möglichst in jeder Schule. Dass Kinder, speziell die, die nicht vorhaben, später mal zu studieren, dass die schon in ihrer Schulzeit mehr Praxis bekommen. Und wir haben das in der vergangenen Woche gemeinsam auf den Weg gebracht. Wir haben eine Vereinbarung unterschrieben, ich als Ministerpräsident mit meiner Unterschrift und gleichermaßen auch die Handwerkskammern, die IHKs, die Arbeitgeberverbände. Wir werden das jetzt für ganz Sachsen-Anhalt auf den Weg bringen. Wir warten nicht auf eine Landtagswahl, steht auch bei uns sicherlich im Wahlprogramm. Aber wir zeigen, wir machen jetzt Nägel mit Köpfen und wir werden zukünftig den Kindern mehr Möglichkeiten geben, direkt nach der Schule in die Arbeitswelt einzusteigen. Wir werden aber auch den Unternehmen jetzt mehr Möglichkeiten geben, auf die jungen Menschen zuzugreifen, ihnen zu zeigen, welche tolle Handwerksbetriebe wir haben, welche schöne Möglichkeiten es beispielsweise in der Landwirtschaft gibt oder in der Pflege und in vielen Berufen, die Sachsen-Anhalt ausmachen. Und in den Schulen, wo das schon funktioniert, wo das schon läuft, haben wir eine tolle Rückmeldung. Gerade gestern Abend in Sangerhausen habe ich noch mit einer Lehrerin einer Förderschule gesprochen, die gesagt hat, Herr Schulze, das ist ein richtig tolles Projekt, weil die Kinder, die es vielleicht ein bisschen schwerer haben im Leben, jetzt schon in der Schulzeit die Möglichkeit haben, eine Zukunftsperspektive zu sehen. Und deshalb, der erste Schritt ist getan, die Praxislerntage kommen für ganz Sachsen-Anhalt.
5: Des Weiteren setzt der Ministerpräsident

0: Schulze in seiner Rede einige Themenschwerpunkte.
1: Wir sagen ja immer auch als CDU, wer arbeitet, der muss mehr davon haben als derjenige, der vielleicht nicht arbeiten geht. Zumindest die, die nicht arbeiten gehen wollen. Und wir erleben das ja heute. Heute ist Samstag, wir sind hier heute zum Parteitag, aber gleichzeitig sind hier ein paar Kilometer weiter Krankenschwestern, die in der Klinik arbeiten. Es sind ein paar Kilometer weiter Menschen, die im Supermarkt arbeiten, am Wochenende. Es sind 800.000 Menschen, die jeden Tag arbeiten gehen. Wir haben aber auch Menschen, die im Moment nicht in Arbeit sind, wo wir gesagt haben, dass wir auch da Angebote machen möchten. Wo ich gesagt habe, und das kann man auch sagen, auch wenn es da vielleicht von der linken Seite manchmal Kritik gibt, dass jemand, der eine Leistung vom Staat bekommt, auch eine Gegenleistung bieten muss. Das ist unsere Politik hier in Sachsen-Anhalt. Damit das auch, und das werde ich jedes Mal wieder sagen, damit ist nicht gemeint, die alleinerziehende Mutter mit 2 oder 3 Kindern, die arbeiten geht, aber nicht Vollzeit, weil es nicht möglich ist, weil sie sich um die Kinder auch noch kümmern muss und die Unterstützung vom Staat braucht. Es ist auch nicht derjenige gemeint, der vielleicht im Moment ohne Arbeit ist, aber gerade in der Umschulung ist oder einen Sprachkurs macht. Es ist auch nicht derjenige gemeint, der irgendwie seine Angehörigen noch nebenher pflegt in der Freizeit oder auch in der eigentlichen Arbeitszeit und deshalb nicht voll arbeiten gehen kann. Die meine ich alle gar nicht. Die leisten ja was für diesen Staat. Sondern, und das ist auch eine Wahrheit, die viele immer nicht aussprechen wollen, wir haben im Moment auch zwischen 30.000 und 40.000, manche sagen sogar 50.000 Menschen, die eigentlich voll arbeiten gehen könnten und die wir auch brauchen. Wir haben viele offene Jobs, die aber auch Leistungen kriegen, für die sie eine Gegenleistung bieten müssen. Und deswegen werden wir ein Modell ähnlich der Bürgerarbeit hier wieder einführen. Wir werden in der übernächsten Woche gemeinsam mit dem Landkreistag, gemeinsam mit der Agentur für Arbeit, ich wieder als Ministerpräsident mit drauf auf dieser Unterschriftenliste, gemeinsam also mit dem Land Sachsen-Anhalt dieses Modellprojekt, nicht nur wie es mal war, sondern wir wollen es verstetigen, wieder aufs ganze Land einführen. Und ich bin dankbar, dass wir gleich auch einen Landkreis mit präsentieren, der das mit umsetzt, nämlich der Landkreis Mansfeld-Südharz, lieber André Schröder, du bist der erste Landrat. Und als ich das die letzten Tage erklärt habe, da kamen sofort Bürgermeister aus Halle zum Beispiel, der Bürgermeister kam, Landräte, auch aus der SPD, die sagen, Mensch Sven, wir wollen das auch. Lasst uns das gemeinsam machen. Das ist ein gutes Modell, das ist ein Zeichen an all diejenigen, dass wir in Sachsen-Anhalt auch da neue Wege gehen. Sachsen-Anhalt geht da weiter voran. Das ist für mich auch ein Teil der sozialen Gerechtigkeit in diesem Land. Und wenn wir über unsere Wirtschaft sprechen, da wird oft über Herausforderungen gesprochen. Ja, die haben wir, da werde ich auch noch was zu sagen. Aber wir haben auch weiterhin positive Signale. Auch Unternehmen, die hier investieren. Und so bin ich in den letzten Wochen viel unterwegs gewesen, mit vielen Unternehmen gesprochen, die sagen, Herr Schulze, Ihr Bundesland, Sachsen-Anhalt, ist für uns ein sehr attraktives Bundesland für weitere Investitionen. Wir haben in den letzten 136 Tagen, ich habe es mir gestern Nachmittag, als ich hierher fuhr, noch mal zusammengerechnet, Investitionsankündigungen, die sind noch nicht alle umgesetzt, aber Ankündigungen von fast 1 Milliarde Euro. Wir haben gestern in Halle unterschrieben, eine Investition von 800 Millionen Euro, die wir gemeinsam auf den Weg bringen wollen, im Gesundheitswesen, wo die Universitätsklinik und das Bergmannstrust gemeinsam arbeiten werden. Wir werden dort die modernste Medizin haben in verschiedenen Bereichen, wo, so wie es im Moment noch nicht läuft. Wir werden auf dasselbe Level kommen. Das haben die gestern dort erklärt. Da bin ich total stolz drauf, wie Frankfurt am Main, wie Hamburg und jetzt Halle. Das ist Sachsen-Anhalt. 800 Millionen Euro fließen dorthin. Ich war jetzt gerade auf der ILA. Ich habe dort mit einem CEO eines nicht-europäischen Unternehmens gesprochen, der hier in Mansfeld-Südharz investieren will. Ein 3-stelliger Millionenbetrag als Startinvestition. Da bin ich dem Thorsten Schweiger, dem CDU-Oberbürgermeister, dem auch wieder André Schröder Landrat und allen sehr dankbar, weil wir da geräuschlos die Entscheidungen treffen, den Investoren zeigen, es geht schnell bei uns, wenn es sein muss. Und wir haben dort auch in einer Region, wo die Menschen manchmal fragen, wie geht es weiter, Möglichkeiten aufgezeigt. Wenn ich an Quedlinburg denke, auch da, wenn wir uns auf dem richtigen Weg weiter befinden, kann es große Investitionen geben. Und so ist das im ganzen Land möglich. Das geht aber nur, und das weiß ich auch aus meiner Erfahrung in der Wirtschaft, wenn die Unternehmen sehen, da ist ein Ministerpräsident, für den das wichtig ist. Und das ist es für mich. Und ich sage Ihnen auch die andere Seite der Medaille. Und das war auch nicht ganz einfach in den letzten Monaten. Wir haben Unternehmen, die in großen Schwierigkeiten sind. Gewesen sind, wo wir helfen konnten, Bei manchen sind wir gerade dabei. Wenn ich an Domo denke, der erste Weihnachtsfeiertag letzten Jahres wird mir immer in Erinnerung bleiben, wo ich den Anruf bekommen habe und wo ich an die 500 Mitarbeiter gedacht habe, an deren Familieninsolvenz, wo wir alles dafür getan haben und jetzt eine Lösung, die sich bewähren muss, an der weiter gearbeitet wird, gefunden haben für den Chemiepark dort in Leuna. Wenn ich an Bohai Trimet denke, Harzgerode, auch mehrere hundert Mitarbeiter, zusammen mal die 1400, die da betroffen sind, wo es eigentlich hieß, es ist vorbei, es ist aus. Und ich kann mich an den Tag noch erinnern, als ich sehr gute Gespräche, die nicht einfach waren, mit dem Vorstand von VW gemacht habe. Das war der Tag, es war der 1. Mai nachmittags, wo andere große Volksfeste feiern, wo ich mich gekümmert habe, dass wir eine neue Chance kriegen, wo VW gesagt hat, Herr Schulze, wir vertrauen Ihnen das, was Sie uns als Weg aufgezeigt haben. Wo Sie klar erläutern, wie die Gemeinde, Markus Weise, CDU-Bürgermeister, der Landkreis, Thomas Balzerowski, CDU-Landrat und Sie als Ministerpräsident uns gemeinsam unterstützen. Wenn das so funktioniert, dann vertrauen wir Ihnen, dann geben wir diesem Standort nochmal eine Chance und wollen gemeinsam nach Lösungen suchen. Und deswegen geht es da jetzt weiter. Deswegen konnte ich vor die Belegschaft treten und sagen, danke, dass ihr durchhaltet. Wir werden weiter kämpfen. Markus Weise ist heute hier stellvertretend. Das gehört auch zu meinem Job, nämlich das zu erhalten, was erhaltenswert ist, das, was wir uns in den letzten 36 Jahren aufgebaut haben.
0: Bereits im Vorfeld des CDU-Landesparteitags stand die Veranstaltung im Fokus der Berichterstattung. Mehrere Medien thematisierten, dass Bundeskanzler und CDU-Bundesvorsitzender Friedrich Merz nicht an dem Parteitag teilnehmen würde, obwohl dies bei vergleichbaren Veranstaltungen üblicherweise der Fall ist. Gegenüber der Mitteldeutschen Zeitung begründete CDU-Generalsekretär Mario Kaschunke den Verzicht mit dem konsequenten Fokus auf landespolitische Themen. Ziel ist es, sich auf die Anliegen der Bürger in Sachsen-Anhalt zu konzentrieren, anstatt die Zeit mit Grußworten prominenter Gäste zu füllen. Die Ausgangslage für die CDU im Landtagswahlkampf ist derzeit herausfordernd. Einer repräsentativen Wahlumfrage von Infratest DMAP aus dem Mai zufolge liegt die Alternative für Deutschland mit 41% deutlich vorn. Die Christlich-Demokratische Union Deutschlands kommt demnach auf 26%. Dahinter folgen die Linke mit 12%, die Sozialdemokratische Partei Deutschlands mit 7% sowie Bündnis 90 die Grünen und das Bündnis Sarah Wagenknecht mit jeweils 4%. Die verbleibenden Stimmen verteilen sich auf die übrigen Parteien. Auch andere Umfragen zeichnen ein ähnliches Bild. Allerdings stellen Umfragen stets nur eine Momentaufnahme der politischen Stimmung zum Zeitpunkt der Erhebung dar und lassen keine verlässlichen Rückschlüsse auf das tatsächliche Wahlergebnis zu. Wie die richtungsweisende Landtagswahl am 6. September letztlich ausgehen wird, entscheidet sich erst am Wahltag.
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0: Am Samstagvormittag können wir einen bewölkten Himmel erwarten. Im Laufe des Mittags bilden sich mäßige Böen bei Höchstwerten von 37 Grad. Die Temperaturen sinken zum Abend relativ schnell, die Windverhältnisse bleiben bis zur Nacht bestehen, dann fängt es bei 21 bis 26 Grad auch an zu regnen. Der Montag ist ebenfalls mit wechselhaftem Wetter geprägt, bei 22 Grad.
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0: Einsprechender Brunnen. Podcast und Rundgänge als Vermittlungskonzept. Im letzten Jahr fand der Spatenstich für das Denkmal zur Friedlichen Revolution, dem Einheitsbrunnen, statt. Seitdem gehen die Arbeiten auf dem Karl-Ritter-Platz stetig voran. Noch sieht man hier keinen Brunnen. Im Rathaus der Welterbestadt wird sich auf den Eröffnungstag vorbereitet. Um nicht einfach nur einen Brunnen als Denkmal zu installieren, wird jetzt ein Vermittlungskonzept erstellt. Zuständig dafür wird die Zeitreisemanufaktur aus Magdeburg sein.
1: Wir haben eine Recherche angestellt, welche Firmen oder Agenturen möglich wären, solch einen historischen Hintergrund auch entsprechend aufzuarbeiten und auch entsprechend zu vermitteln. Also es hilft uns nicht, wenn wir bloß den Inhalt haben und die Vermittlung entspricht dem Thema nicht oder wird dem Ganzen nicht würdig. Dementsprechend haben wir geschaut, wer bringt das Gesamtpaket mit. Und so haben wir drei verschiedene Firmen angeschrieben und die Zeitreisemanufaktur hat uns im Endeffekt überzeugt.
2: Die Zeitreisemanufaktur ist eine Geschichtsagentur. Wir vermitteln Geschichte an junge Menschen und anderes Publikum, auch Touristen und Besucher von Städten. Und wir haben uns darauf spezialisiert, dass wir digitale Möglichkeiten mit Geschichte verknüpfen. Das heißt, wir bieten zum Beispiel Educaching- oder Geocaching-Touren an in Magdeburg, in Umgebung und wollen jetzt hier auch etwas Ähnliches etablieren.
0: Damit man sich besser mit dem Thema auseinandersetzen kann, sollen digitale Mittel genutzt werden. Das soll den Schulen helfen, mit Hilfe von Rundgängen bezogen auf die historischen Schauplätze das Thema hautnah zu erläutern.
2: Ja, an dem Denkmal planen wir einen Podcast zu installieren. Das wird wahrscheinlich über einen QR-Code abrufbar sein. Dann wird es wahrscheinlich auch einen Lautsprecher geben, der unter dem Titel Der sprechende Brunnen diesen Podcast auch wiedergeben wird, sodass es auch einen niedrigschwelligen Zugang geben wird für Menschen, die den Brunnen besuchen, diesen Podcast zu hören. Darüber hinaus sind auch Touren für Schülerinnen und Schüler angelehnt an den Lehrplan der 9., 10. und 11. Klasse geben, wobei die Schulen Tablets ausleihen können und dann entsprechende Rundgänge in Quedlinburg durchführen können, um die Orte zu erkunden, die mit der Friedlichen Revolution in Zusammenhang stehen. Und am Ende natürlich steht auch immer der Brunnen, der dann als Denkmal erkundet werden kann.
1: Bei dem Vertrag geht es darum, dass wir für den Brunnen der Friedlichen Revolution, der ja jetzt hier als Denkmal in Quedlinburg entsteht, ein Vermittlungskonzept haben möchten. Das heißt, der Brunnen soll da nicht stehen und die Leute sollen sich fragen, was soll er uns sagen und mit einer Infotafel darüber informiert werden, sondern sie sollen die Bürger, die Schüler vor allen Dingen auch und die Touristen auch einen digitalen Leitfaden bekommen. Das heißt, sie können digital durch einen Podcast oder auch durch eine Route hier dieses Thema erleben.
0: Der Vertrag zur Erstellung des Vermittlungskonzepts wurde im Rathaus unterschrieben. Die Zeitreisemanufaktur wird also zukünftig den Rahmen um den Brunnen mitgestalten, damit man auch in Zukunft verstehen kann, wie eine friedliche Revolution stattfindet. Und das an den Originalstandorten in der Welterbestadt Quedlinburg. Oldtimer und begeisterte Gäste.
3: Wieder einmal konnten sich die Dessauer und viele Besucher aus der Umgebung für faszinierende Oldtimer begeistern. Am 6. Juni wurden die historischen Fahrzeuge beim Waldersee Classics auf dem Sportgelände der SG Avus Dessau ausgestellt und konnten aus nächster Nähe bestaunt werden.
4: Wir sind quasi jetzt schon sehr gut ausgelastet, sind jetzt gerade aktuell bei 120 Fahrzeugen. Das freut uns natürlich sehr. Auch die Besucher steigen immer mehr in der Anzahl und sind auch alle freudig am Spenden quasi fürs Tierheim, was uns natürlich sehr dolle freut.
3: Bei bestem Sommerwetter fand die Veranstaltung bereits zum vierten Mal statt. Neu war allerdings der Veranstaltungsort.

0: Zum ersten Mal wurde das Treffen auf dem Gelände der SG Abus Dessau ausgetragen.
1: Bis jetzt sind wir sehr zufrieden mit der Auslastung hier. Wir haben noch viel Kapazitäten quasi für den Nachmittag, wenn dort noch welche kommen, wo wir natürlich auch drauf hoffen. Und hoffen natürlich auch, dass uns die jetzigen Fahrzeuge auch lange noch bis heute Abend im besten Fall erhalten bleiben.
0: Ab 9 Uhr füllte sich das Gelände nach und nach mit Fahrzeugen und Gästen. Die Auswahl war groß und der Andrang ebenfalls. Viele Oldtimer-Besitzer nutzten die Gelegenheit, ihre liebevoll gepflegten Schätze zu präsentieren.
2: Ich habe einen Sperber von der Marke Simson und eine Schwalbe. Und meine lagen 30 Jahre im Wald und die haben wir wieder fahrbar gemacht.
3: Ich habe zwei Stare mitgebracht und die habe ich mir über die Jahre aufgebaut. Der eine eher nur für Treffen und den anderen fahre ich halt auch im Alltag so für auf Arbeit oder nachmittags mal zwei Ziele fahren oder so.
0: Ob Auto, Motorrad oder Fahrrad, hinter jedem Oldtimer steckt eine Menge Zeit, Arbeit und Leidenschaft.
2: Halbes, dreiviertel Jahr habe ich da dran gesessen, um die so zu bauen, wie sie sind. Und Geld, oh, weiß ich nicht, 2.000-3.000 bestimmt.
3: Bei mir ist auch den einen, den ich jetzt schon länger habe, den hatte ich viele Jahre liegen, mir Teile zusammengesucht. Und dann vor 2 Jahren hatte ich den, glaube ich, innerhalb von einem Monat oder so aufgebaut. Und den anderen hatte ich jetzt letzten Winter komplett aufgebaut.
0: Neben den Fahrzeugen stand vor allem der Austausch unter Oldtimer-Fans im Mittelpunkt. Gute Gespräche, seltene Modelle und jede Menge Begeisterung für alte Technik sorgten für eine entspannte Atmosphäre und einen gelungenen Tag.
2: Ist ein schönes Treffen, ist gemütlich, alle sind nett. Man hat schöne Fahrzeuge, die man sich angucken kann und eine leckere Verpflegung.
3: Da kann ich mich nur anschließen.
1: Man kann sich immer schwer was rauspicken, sind alles wirklich sehr schöne Fahrzeuge, die jetzt aktuell hier sind. 1, 2 Pralinen sind dabei, wo wir selber gesagt haben, schön, dass die auf jeden Fall gekommen sind, die man halt auch nicht alltäglich sieht.
0: Für Oldtimer-Fans gibt es schon jetzt einen Grund zur Vorfreude. Im kommenden Jahr feiert das Waldersee Classics sein 5-jähriges Bestehen. Wer also noch einen alten Schatz in der Garage stehen hat, kann ihn dann selbst auf der Ausstellung präsentieren.
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0: Am Samstagvormittag können wir einen bewölkten Himmel erwarten. Im Laufe des Mittags bilden sich mäßige Böen bei Höchstwerten von 37 Grad. Die Temperaturen sinken zum Abend relativ schnell, die Windverhältnisse bleiben bis zur Nacht bestehen, dann fängt es bei 21 bis 26 Grad auch an zu regnen. Der Montag ist ebenfalls mit wechselhaftem Wetter geprägt, bei 22 Grad.
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0: Sommerempfang der Stadt Halberstadt. Ein Treffen mit mexikanischem Flair. Der Petershof in Halberstadt war am Donnerstag Schauplatz des traditionellen Sommerempfangs der Stadt. Gäste aus Politik, Wirtschaft, Kultur und Gesellschaft kamen zusammen, um sich auszutauschen und neue Kontakte zu knüpfen. In seiner Rede blickte Oberbürgermeister Daniel Zarater auf die Entwicklung der Stadt und sprach über wichtige Projekte der vergangenen Monate. Dazu gehören die Eröffnung des Breiten Weges, die Sanierung der Spiegelschule, neue Radwege, ein Jugendclub und das Bürgerhaus in Ströbeck. Außerdem dankte der Oberbürgermeister den vielen Menschen, die sich ehrenamtlich für ihre Stadt einsetzen. Als Beispiel nannte er die Sanierung des Brunnens im Schützenpark und den barrierefreien Umbau des Heineanums. Auch der Stadtratspräsident Dr. Volker Bürger blickte auf die positive Entwicklung Halberstadts. Er verwies auf ein gutes Ergebnis beim Gemeindecheck eines Forschungsinstituts. Dort erreichte Halberstadt einen Platz unter den besten Städten und Gemeinden Deutschlands. Ein weiteres Thema war die Sanierung des Breiten Wegs. Die Arbeiten waren aufwendig, haben sich nach der Ansicht der Beteiligten aber gelohnt. Zum Abschluss wurde auf das Stabhochsprung-Event am 31. Juli auf dem Domplatz hingewiesen. Außerdem gratulierten die Gäste den jungen Fußballern von Germania Halberstadt zu ihren Erfolgen. Danach klang der Abend bei Musik, guten Gesprächen und mexikanischen Spezialitäten aus.
2: Refood-Eröffnung. Reststoffe wiederverwerten.
3: Der Entsorgungsdienstleister Refood hat seine neue Niederlassung im Gewerbepark Zörbig-Groß-Zöberitz eröffnet. Der neue Standort entstand innerhalb von 13 Monaten Bauzeit und wurde notwendig, da die Kapazitäten am bisherigen Standort in Landsberg-Schwerz ausgeschöpft waren. Künftig werden in Zörbig mehr als 75 Mitarbeitende beschäftigt. Hinter dem Bauprojekt stehen erhebliche Investitionen, die langfristig weiteres Wachstum und eine stärkere Präsenz in Mitteldeutschland ermöglichen sollen.
4: Genau, das sollte auch eigentlich immer der Weg sein. Ja, darum, Fördermittel sind immer nur für die Fälle oder für die Projekte da, wo es ohne die Fördermittel eigentlich nicht gehen würde oder die halt dann langsamer oder in kleinerem Umfang stattfinden müssten oder für ganz spezielle Themen. Da muss man schon sagen, Kreislaufwirtschaft wäre sogar so ein Thema, wo man schon auch gucken muss. Das ist dann sozusagen auch ein Ziel der Landesregierung, das zu befördern. Und deswegen gibt es dafür auch teilweise eben auch extra Fördermittel. Aber hier ging es halt ganz ohne Fördermittel. Und das liegt natürlich daran, dass da auch das Unternehmen, dass der Konzern dieses Thema schon ganz, ganz lange betreibt. Also nicht so, wie wir jetzt eigentlich sehen, und das ist eigentlich so ein Trendthema, sondern die machen das schon ganz, ganz lange und haben deswegen diese Kraft dazu. Und ohne Fördermittel geht es immer schneller und viel, viel flexibler. Und darum ist es immer der bessere Weg.
3: Von Zörbig aus werden künftig Lebensmittelreste und gebrauchte Speisefette aus Gastronomie, Handel und Industrie gesammelt. Diese werden anschließend weiterverarbeitet und unter anderem zur Erzeugung von Biogas, Strom, Wärme und nachhaltigen Kraftstoffen genutzt. Damit leistet das Unternehmen einen Beitrag zur Kreislaufwirtschaft und zum Klimaschutz.
5: Aus Anlass der Eröffnung konnten wir schon darauf hinweisen, dass dies schon ein wichtiger Mosaikstein in einem größeren Verbund ist. Sie brauchen, hört sich alles ein bisschen modern an, diese Skaleneffekte. Sie brauchen Mengen, um solche Dinge letztendlich dann auch großtechnisch umzusetzen. Und deswegen haben wir eine Vielzahl von vergleichbaren Niederlassungen der Refood-Gruppe, die hat sich spezialisiert, um Fette aufzunehmen, Fette aufzubereiten in Richtung Biodiesel, Kerosin. Das ist die Hauptaufgabe. Und dann fallen Gärreste an, die werden genutzt für die Landwirtschaft als Düngemittel.
3: Neben der Funktion als neuer Unternehmensstandort bringt die Ansiedlung auch wirtschaftliche Impulse für die Region. Mehr als 75 Arbeitsplätze entstehen am Standort. Gleichzeitig profitiert der Gewerbepark von einer weiteren Unternehmensansiedlung. Vertreter aus Politik und Verwaltung betonten bei der Eröffnung die Bedeutung der Investition für die wirtschaftliche Entwicklung der Stadt und des Landkreises.
6: Das kann man. Ich bin aber froh, das Gewerbegebiet ist seit 20 Jahren nicht so stark nachgefragt gewesen. Dann kam der relativ starke

0: Run auf das Gewerbegebiet und dass wir jetzt eine Firma wie Refood auch aus der Nähe abgreifen können aus dem Saale-Kreis, zeigt ja auch, dass die Region Wachstum kann, Wachstum will und dass sich das hier sehr, sehr gut einbringt in die ganze Chemie- und Landwirtschaftsidee, die ja der Landkreis Annabitterfeld verkörpert, wie kaum jemand anders.
1: Die Entscheidung für den Gewerbepark Zörbe-Groß-Zöberitz fiel nach dem starken Wachstum der vergangenen Jahre. Nachdem die Möglichkeiten am bisherigen Standort ausgeschöpft waren, benötigte Refood mehr Platz für seine weitere Entwicklung. Ausschlaggebend war unter anderem die gute Verkehrsanbindung sowie die Nähe zu den Wirtschaftsregionen Halle und Leipzig. Von hier aus sollen die Kunden künftig noch flexibler und effizienter bedient werden.
2: Hier findet die erste Stufe der Sammlung statt, also die konkrete Einsammlung in Restaurants, Kantinen mittels LKW. Dann wird hier das Material verarbeitet, entpackt und weitergeliefert von hier an Biodieselanlagen und Biogasanlagen.
1: Mit der Eröffnung schafft Refood die Grundlage für weiteres Wachstum und baut gleichzeitig seine Rolle bei der nachhaltigen Verwertung organischer Reststoffe in Mitteldeutschland weiter aus.
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0: Am Samstagvormittag können wir einen bewölkten Himmel erwarten. Im Laufe des Mittags bilden sich mäßige Böen bei Höchstwerten von 37 Grad. Die Temperaturen sinken zum Abend relativ schnell, die Windverhältnisse bleiben bis zur Nacht bestehen, dann fängt es bei 21 bis 26 Grad auch an zu regnen. Der Montag ist ebenfalls mit wechselhaftem Wetter geprägt, bei 22 Grad.
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2: Wer gewinnt den Staffellauf? Das 66. Sportfest der Förderschulen. Der Sportplatz auf dem Moorberg in Quedlinburg wurde wieder einmal zum Schauplatz für das Sportfest der Förderschulen. Zum 66. Mal geht es hier in den sportlichen Wettkampf. Dabei sind viele Förderschulen aus dem Landkreis, aber auch darüber hinaus. Teilgenommen haben die Pestalozzi-Schule aus Aschersleben, die Förderschule Otto Dorn aus Bernburg, die Marianne-Bogenhagen-Schule aus Darlingenrode, die Albert-Schweitzer-Schule aus Halberstadt, die Börde-Schule Klein-Aschersleben, die David-Sack-Schule aus Quedlinburg, die Pestalozzi-Schule aus Wernigerode und die Wilhelm-Busch-Schule aus Wienrode. Zur Eröffnung gab es noch einige Worte des Oberbürgermeisters der Stadt Quedlinburg, Frank Ruch, und der Schulleiterin der David-Sachs-Schule, Simone Ernst, zur Begrüßung, bevor es mit den Aufwärmübungen losging.
3: Nun, zunächst sind Förderschulen ein wichtiger Bestandteil der Schullandschaft in Sachsen-Anhalt. Wir wissen um die besonderen Bedürfnisse der Schüler, die an Förderschulen ihren Unterricht erhalten. Und dazu gehört natürlich auch der Sportunterricht und dazu gehören natürlich auch Sportfeste. Schüler müssen sich messen, sollen trainieren, um hier sportliche Leistungen zu erbringen, im Wettbewerb sich auch zu beweisen. Ich finde das persönlich sehr gut, deswegen bin ich auch da. Und ich drücke natürlich allen Sportlern heute kräftig die Daumen, dass sie die Leistungen erreichen, die sie sich vorgenommen haben. Sport ist ja auch immer...

0: Mal ein bisschen den inneren Schweinehund zu überwinden, das gelingt ja gut. Und die äußeren Bedingungen sind ja heute fantastisch. Ich freue mich auf gute Wettkämpfe und hoffe, der Beste möge gewinnen.
1: Nach der Erwärmung geht es in den leichtathletischen Dreikampf. Das bedeutet zum einen 100 oder 75 Meter Sprint, Weitsprung und Kugelstoßen oder Schlagball-Weitwurf. Das große Highlight folgt dann ganz am Ende des Sportfests. Die Schulen stellen jeweils ein Team für den Staffellauf und kämpfen gegeneinander um den Pokal.
2: Die Schüler mit den Besonderheiten eben im Bereich der kognitiven Entwicklung bringen auch eine besondere Spezifik mit, durchaus in der motorischen Entwicklung diese Problemlage haben, aber alle Schulen. Ich denke, dass die Schulen, auch die David-Sachs-Schule Quedlinburg, sehr motiviert ist und kämpfen will. Und wir würden uns sehr freuen, als gastgebende Schule hier heute die Visitenkarte in die Stadt Quedlinburg zurückzuholen.
1: Wer über mehrere Runden also das beste Team hat, kann sich den Sieg am Ende sichern. In diesem Jahr gelang das der Pestalozzi-Schule aus Wernigerode. Für sie gab es den großen Wanderpokal. Um dieses Sportfest zu ermöglichen, findet vorher eine Menge Vorbereitung statt, damit sich die Kinder dann auf dem Moorberg in den sportlichen Disziplinen messen können.
2: Innerhalb der Förderschulen ist jede Förderschule für die Ausrichtung eines besonderen sportlichen Höhepunktes verantwortlich. Die David-Sachs-Schule in Quedlinburg ist seit 66 Jahren für die Ausrichtung des großen leichtathletischen Mehrkampfs verantwortlich. Und die Schule hat ein Organisationsteam der Fachschaft Sport, die das auf die Beine stellt, die Schulen einladen, die Wettkämpfe ausschreiben, die Listen zusammenstellen, wer in welcher Altersklasse starten darf und die natürlich auch schulspezifisch ein Training dann anleiten, sodass wirklich ein Wettkampf innerhalb des Leistungsgedankens hier getragen werden kann.
0: Ja, es ist das 66. Mal, dass dieses Fest stattfindet. Also schon viel Tradition, die damit auch verbunden sind. Und ich glaube, es ist heutzutage besonders wichtig, dass sich die Kinder bewegen, dass sie auch Sport treiben, sich miteinander messen bei den Vielzahl von anderen Angeboten. Manch einer sitzt am Computer, manch einer sitzt vorm Fernseher. Aber nein, Sport ist Sport, hilft den Menschen ein Leben lang. Und dass die Schüler hier so rangeführt werden, auch vor Publikum, vor Eltern, Betreuern und Lehrern, das finde ich schon klasse und deswegen ist es auch wichtig, an dieser Tradition festzuhalten. Ich bin auch der Stadt Quedlinburg, der Welterbestadt Quedlinburg, außerordentlich dankbar, dass sie hier die Rahmenbedingungen immer wieder zur Verfügung stellt. Die Schüler haben das gute Recht, die besten Rahmenbedingungen vorzufinden. Die bieten wir hier. Ja, und da will ich mal sagen, es ist alles angerichtet für gute und faire Wettkämpfe.
1: Das Sportfest sorgt in den Schulen selbst für gutes Feedback. Für die Kinder ist es ein Höhepunkt, denn sie wollen sich gerne sportlich messen und genau diesen Wettkampf können sie hier ausleben. Mit der positiven Resonanz wird das Sportfest zudem immer größer. Der Aufwand lohnt sich also, denn das Miteinander der Schulen und ein gesunder Kampfgeist im sportlichen Wettkampf sorgen am Ende für die schöne Atmosphäre auf dem Sportplatz.

0: Chemiepark Forum. Impulse für Innovation und Transformation.
1: Rund 90 Vertreterinnen und Vertreter aus Wirtschaft, Wissenschaft und Politik kamen am 11. Juni 2026 im Metalllabor Dr. Adolf Beck in Bitterfeld zusammen, um über die Zukunft industrieller Entwicklung zu diskutieren. Das von der Chemiepark Bitterfeld-Wolfen GmbH bereits zum dritten Mal veranstaltete Chemiepark-Forum etabliert sich erneut als wichtige Plattform für den Austausch zu den Herausforderungen und Chancen der industriellen Transformation. Im Mittelpunkt der Veranstaltung standen aktuelle Projekte, innovative Technologien und strategische Entwicklungen, die dem Chemiestandort Bitterfeld-Wolfen und die Region nachhaltig prägen sollen. Geschäftsführer Patrice Heine eröffnete das Forum mit einem Blick auf die Rolle des Chemieparks als Treiber zukunftsorientierter Industrieentwicklung. Dabei hob er insbesondere die enge Verzahnung von Forschung, Wirtschaft und regionaler Wertschöpfung hervor.
2: Es ist ja mittlerweile eine Tradition, dass wir hier im Sommer, sage ich mal, zum Chemieparkforum rufen. In der Regel läuft es so ab, dass wir berichten, was im Chemiepark gelaufen ist. Wir erzählen ein bisschen was zur Chemiepark GmbH, also zur Ansiedlungsgesellschaft, die ich ja hier vertreten darf. Und wir lassen aber auch ein paar Projekte.

0: überregional hier zusammenzufassen. Das sind die Dinge, die wir heute hören werden, und ansonsten freue ich mich insbesondere auf den Austausch.
1: Die wissenschaftliche Weiterentwicklung des Standortes spielte ebenfalls eine zentrale Rolle. Professor Dr. Ralf Versbund vom Forum Rathenau e.V. stellt die Pläne für eine Außenstelle des Just Transit Center der Martin-Luther-Universität Halle-Wittenberg in Bitterfeld vor. Die Einrichtung soll den Strukturwandel in der Region wirtschaftlich begleiten und unterstützen. Außerdem, so Versbund, wird die KI in der Zukunft der Chemie eine große Rolle spielen.
2: Ja, also die KI in der Chemie im Sinne von Software-KI wird heute schon ganz intensiv genutzt. Und es gibt auch Startups, mit denen wir auch kooperieren, von der Uni Halle zum Beispiel eine Firma wie Citrin, dass man neue chemische Formulierungen mit einer KI vorhersagen kann, die Eigenschaften. Das Neue wird aber sein, nicht nur die Software-Seite zu nutzen, sondern auch, was die Chinesen und die Amerikaner sagen, verkörperte künstliche Intelligenz. Wir würden dazu Androiden oder Roboter sagen. Und was das bedeutet für unseren Standort, das wollen wir in der nächsten Stufe erforschen. Oh ja, Chemie, die Software-KI wird heute schon ganz intensiv genutzt in der Chemie. Aber der nächste Schritt ist eben auch, wir sagen dazu Androiden oder Roboter, die auch zu nutzen, sozusagen gekoppelt mit der Cloud, um die Prozesse insgesamt effizienter zu gestalten und hier noch schneller in die Innovation reinzukommen. Und das wollen wir hier auch aufbauen von der Uni Halle. Ja, das Projekt ist im Rahmen des Just Transition Funds. Das ist ein Projekt der Europäischen Union. Und dort ist die Idee, dass die Uni Halle, die ja wirklich nur auf die Uni Halle selbst, auf die Stadt Halle fokussiert ist, eben auch in die Landkreise geht. Also wir haben dann eben Mansfeld-Südharz-Burgenlandkreis, Saale-Kreis, aber eben auch Anhalt-Bitterfeld. Für den Kreis bin ich als Vorstandsmitglied zuständig. Und wir wollen hier eine Projektaußenstelle aufmachen, genau zu dem Thema, nämlich die ich gerade angedeutet habe, künstliche Intelligenz und Akzeptanz.
1: Das Chemie-POC-Forum 2026 machte deutlich, dass der erfolgreiche Wandel der Industrie vor allem vom Dialog und der Zusammenarbeit unterschiedlicher Akteure lebt. Mit neuen Projekten, starken Partnern und einem klaren Innovationsfokus unterstreicht der Chemie-POC Bitterfeld-Wolfen seinen Anspruch, zu den wichtigen Zukunftsstandorten der deutschen Chemie- und Prozessindustrie zu gehören.
3: 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Blankenburg im Wandel der Zeit. Mit dem Gongschlag. 21 Uhr beginnt am historischen Blankenburger Rathaus jeden Freitag die beliebte Nachtwächterführung. Heute mit Marcel Kaspar.
4: Und hier begrüße ich euch heute auf dem historischen Marktplatz.
3: Elle und Halseisen erinnern noch an den am Markt betriebenen Handel und die Rechtsprechung aus mittelalterlicher Zeit. Das Rathaus hat einen alten zweigeschossigen Unterbau aus dem 13. Jahrhundert.
4: Doch eines Nachts, da brannte unserem Fürsten da oben auf dem Berg die Hütte ab. Wenn er Glück hatte, war die Schwiegermutter mit drinne, wenn nicht, hat er Pech gehabt. Nun ja, sei es drum, kam der Fürst auf die Ratsherren zu. Liebe Ratsherren, ich brauche einen Verwaltungssitz. Und die Ratsherren haben gesagt, ja, aber hier ist doch viel zu klein, die Hütte. Da musst du was tun. Also wurde erstmal das Rathaus vergrößert. Oben am Giebel, die Jahreszahl 1584.
3: Dank einer großen Spendenaktion konnte im Turm wieder ein Glockenspiel eingebaut werden, das jeden Freitagabend das wohl bekannteste Schlaflied, das Wiegenlied von Brahms.

gleich gegenüber waren die Brauereien. Jetzt hatten wir seit den 1870ern aber ein Bevölkerungswachstum. Und so hatten wir hier 13 Biervorlage. Doch die eigene Brauerei, die hatte nicht zu lachen, denn die ging krach. Nun stand es da, das Haus der Brauerei. Was macht man nun damit? Gesägt, getan, ganz einfach. Seit 1700 hatten wir einen städtischen Badeteich. In dem konnte man im Winter natürlich nur das Eis rausschlagen, um es in den Braukeller zu packen. Also wurde ein Badehaus draus, eine Warmbadeanstalt. Blankenburg ist eine extrem trockene Stadt. Und damit hat die Stadt historisch gesehen immer Wassermangel. Man behält sich aber der Kunst, nämlich der Wasserkunst.

0: Und der Bergrücken hier oben, der wurde durchtrieben von einem Stollen und es wurde ein Wasserlauf angelegt. Und seitdem kommt von hier oben herab der Mühlbach eben durch die Mühlbachstraße.
1: Nach Paris, New York und Berlin war es die Sensation, dass Blankenburg als vierte Stadt Ende des 19. Jahrhunderts eine elektrische Straßenbeleuchtung erhielt. Die alten Masten in der Bergstraße sind noch ein Relikt aus jener Zeit. Auch fließend Wasser gab es in den Häusern, allerdings noch keine Kanalisation. Eine weitere Besonderheit in der Stadt ist das deutschlandweit einzige Herbergsmuseum. Durch die Petersilienstraße, die ihren Namen wahrscheinlich von dem einst hier befindlichen Küchengarten des Zisterzienserklosters erhielt, geht es nach der Überquerung der Marktstraße in die Münzgasse. Da die sich hier befindliche Mühle in der Nähe der gräflichen Münzschmiede befand, erhielt sie den Namen Münzmühle. Auf ihrem Hof wächst dank des milden Blankenburger Klimas ein Feigenbaum. Durch die enge Gasse geht es zum unteren Teil der Langstraße. Früher auch nach den hier ansässigen Handwerkern Schmiedestraße genannt. Die heutige Sparkasse wurde einst als Postamt errichtet und erhielt, als die Postkutschen ausgedient hatten, nach und nach weitere Anbauten, sodass sich eine geschlossene Häuserfront ergab. In Blankenburg waren viele bedeutende Wissenschaftler, Gelehrte und auch bekannte Kaufleute ansässig. Als Bernhard Remzmar Ende des 19. Jahrhunderts einen Zigarrenladen in Blankenburg eröffnete, ahnte er noch nicht, dass einige Jahrzehnte später der bekannte Remzmar-Konzern in Hamburg entstehen würde.
0: Und dann hörte er hier in Blankenburg von den ganzen reichen Kupferdecken. Ja, und was machte er? Er verkaufte keine Zigaretten, nein, er drehte den Leuten hier die dicksten Zigarren und feinsten Tabak aus aller Welt an. Denn in unseren Villen, wo wir nachher noch ein paar sehen werden, da wurde in den großen Salons natürlich gequalmt wie sonst was.
1: Die Nordseite der Langstraße und die Südseite der Katharinenstraße wurden durch den Brand 1836 zerstört.
0: Das Feuer über die Straße sprang und war schon zu spät. Und deswegen hatte der Nachtwächter seine allerwichtigste Aufgabe als Brandwache. Von 22 bis 4 Uhr war Ausgangssperre. Die war natürlich im Brandfall so aufgehoben.
1: Auch die Katharinenkirche fiel dem Feuer zum Opfer. Die Glocken, die mehrere Tonnen wiegen und deshalb sicherlich noch nicht gestohlen wurden, erinnern an den sakralen Bau. An mehreren großen Wohn- und Geschäftshäusern vorbei geht die Führung in Richtung Bäuersche Straße. Die Aufschrift Metzgerei an der Ecke ist fake. Sie war Filmkulisse für den Räuber Hotzenplotz. In der Bäuerschen Straße sind gelungene Sanierungsprojekte zu sehen.
0: Diese beiden Häuser, es sind die ältesten noch erhaltenen. Und wenn ihr euch die mal genau anschaut, neben den Türen sind immer so kleine Fensterchen, die sind ganz, ganz wichtig. Denn dieses Fenster ist die einzige Möglichkeit, Licht in den Flur zu bekommen. Auch hatten diese Häuser lange, lange Zeit noch die sogenannten schwarzen Küchen, die bei Max und Moritz, die der Witwe Bolte, die Hühner vom Herde angeln. So sah das da drinnen aus.
1: Das schmalste Haus
0: hat ein Außenmaß von 2,80 Meter. Jetzt muss man auf die Wandstärke abziehen, dann weiß man, was da drinnen davon übrig bleibt.
1: Es geht vorbei an der Wall Street, wie sie Marcel Kasper in Anlehnung an die bekannte New Yorker Straße nennt. Da Blankenburgs Bevölkerung um 1900 sich fast verdreifachte, entstanden hinter der Stadtumwallung zahlreiche Villenviertel. Die Häuser an der Stadtmauer wurden aus Abbruchmaterial von der Festung Regenstein bereits Mitte des 18. Jahrhunderts errichtet. Man sparte sich beim Bau die Rückwand. Die Krumme Straße entstand. Besonders sehenswert ist auch der alte Rosenstock, der üppig blüht. Die Stadtmauer

0: Mauer Türme wurden ebenfalls bei geringer Miete zu Wohnzwecken genutzt.
1: Wenn man hier neu aufbauen wollen würde, hätte man wieder das Problem, das Grundstück ist gerade mal 2,80 in der Tiefe.
0: Der Weg führt die Hartstraße entlang, vorbei an einem weiteren alten Postgebäude. Dann erblickt man ein altes, liebevoll saniertes Feuerwehrhaus, das heute eine Herberge ist. Auf dem Faktoreihof, dem Sitz der Blankenburger Stadtverwaltung, endet die Führung. Und jetzt ist es bereits wirklich dunkel. Der richtige Ausklang für eine Nachtwächterführung.
2: Das Besondere an der Nachtwächterrunde hier in Blankenburg ist, dass es nicht so wie im Wernigerode bloß einmal ums Rathaus geht, sondern wirklich eine umfassende Tour durch die gesamte Altstadt ist. 1200 Meter über anderthalb Stunden mit vielen Geschichten und Geschichtchen und kleinen Anekdoten.
3: Welche Zeitepochen werden berührt?
2: Ich für meinen Teil als Mehrnachtwächterrolle bin um 1800 unterwegs. Ich erzähle natürlich vieles aus vorherigen Epochen bis zurück ins 14. Jahrhundert. Aber auch aus der aktuellen Zeit, wenn es zum Beispiel darum geht, die aufwendige Sanierung von alten denkmalgeschützten Häusern hier zu zeigen.
4: Sachsen-Anhalt stärker machen. CDU beschließt ihr Wahlprogramm.
5: Am 6. September wählen die Bürger in Sachsen-Anhalt einen neuen Landtag. Der Urnengang stößt bundesweit auf großes Interesse. Ein Eindruck, der sich auch beim Landesparteitag der CDU am 13. Juni im Golfpark Dessau-Roßlau bestätigte. Rund 70 Medienvertreter aus ganz Deutschland verfolgten die Veranstaltung, auf der die Christdemokraten ihr Wahlprogramm unter dem Titel Sachsen-Anhalt stärker machen, nur mit uns, der Öffentlichkeit präsentierten und von den Delegierten verabschieden ließen. Ministerpräsident und Spitzenkandidat Sven Schulze stellte das Programm in seiner Rede vor, blickte aber auch auf die 136 Tage seiner bisherigen Amtszeit.
6: Sie wissen, wie wichtig mir dieses Thema ist, unsere Kinder in Sachsen-Anhalt, egal ob im ländlichen Raum oder in der Stadt, egal ob sie aus einer Familie kommen, wo die Eltern viel Geld haben oder ob sie aus schwierigen Verhältnissen kommen. Alle Kinder sind uns wichtig. Und ich bin dem Jan Riedel sehr dankbar, dass wir ein Projekt, was uns wichtig ist, was mir persönlich wichtig ist, jetzt in der letzten Woche so richtig gestartet haben, die Praxislerntage. Ich habe gesagt, ich möchte das, was Eva Feusner begonnen hat, mit Modellprojekten für ganz Sachsen-Anhalt haben, möglichst in jeder Schule. Dass Kinder, speziell die, die nicht vorhaben, später mal zu studieren, dass die schon in ihrer Schulzeit mehr Praxis bekommen. Und wir haben das in der vergangenen Woche gemeinsam auf den Weg gebracht. Wir haben eine Vereinbarung unterschrieben, ich als Ministerpräsident mit meiner Unterschrift und gleichermaßen auch die Handwerkskammern, die IHKs, die Arbeitgeberverbände. Wir werden das jetzt für ganz Sachsen-Anhalt auf den Weg bringen. Wir warten nicht auf eine Landtagswahl, steht auch bei uns sicherlich im Wahlprogramm. Aber wir zeigen, wir machen jetzt Nägel mit Köpfen und wir werden zukünftig den Kindern mehr Möglichkeiten geben, direkt nach der Schule in die Arbeitswelt einzusteigen. Wir werden aber auch den Unternehmen jetzt mehr Möglichkeiten geben, auf die jungen Menschen zuzugreifen, ihnen zu zeigen, welche tolle Handwerksbetriebe wir haben, welche schöne Möglichkeiten es beispielsweise in der Landwirtschaft gibt oder in der Pflege und in vielen Berufen, die Sachsen-Anhalt ausmachen. Und in den Schulen, wo das schon funktioniert, wo das schon läuft, haben wir eine tolle Rückmeldung. Gerade gestern Abend in Sangerhausen habe ich noch mit einer Lehrerin einer Förderschule gesprochen, die gesagt hat, Herr Schulze, das ist ein richtig tolles Projekt, weil die Kinder, die es vielleicht ein bisschen schwerer haben im Leben, jetzt schon in der Schulzeit die Möglichkeit haben, eine Zukunftsperspektive zu sehen. Und deshalb, der erste Schritt ist getan, die Praxislerntage kommen für ganz Sachsen-Anhalt.
5: Des Weiteren setzte Ministerpräsident Schulze in seiner Rede einige Themenschwerpunkte.
6: Wir sagen ja immer auch als CDU, wer arbeitet, der muss mehr davon haben als derjenige, der vielleicht nicht arbeiten geht. Zumindest die, die nicht arbeiten gehen wollen. Und wir erleben das ja heute. Heute ist Samstag, wir sind hier heute zum Parteitag, aber gleichzeitig sind hier ein paar Kilometer weiter Krankenschwestern, die in der Klinik arbeiten. Es sind ein paar Kilometer weiter Menschen, die im Supermarkt arbeiten, am Wochenende. Es sind 800.000 Menschen, die jeden Tag arbeiten gehen. Wir haben aber auch Menschen, die im Moment nicht in Arbeit sind. wo wir gesagt haben, dass wir auch da Angebote machen möchten. Wo ich gesagt habe, und das kann man auch sagen, auch wenn es da vielleicht von der linken Seite manchmal Kritik gibt, dass jemand, der eine Leistung vom Staat bekommt, auch eine Gegenleistung bieten muss. Das ist unsere Politik hier in Sachsen-Anhalt. Damit das auch, und das werde ich jedes Mal wieder sagen, damit ist nicht gemeint, die alleinerziehende Mutter mit 2 oder 3 Kindern, die arbeiten geht, aber nicht Vollzeit, weil es nicht möglich ist, weil sie sich um die Kinder auch noch kümmern muss und die Unterstützung vom Staat braucht. Es ist auch nicht derjenige gemeint, der vielleicht im Moment ohne Arbeit ist, aber gerade in der Umschulung ist oder einen Sprachkurs macht. Es ist auch nicht derjenige gemeint, der irgendwie seine Angehörigen noch nebenher pflegt in der Freizeit oder auch in der eigentlichen Arbeitszeit und deshalb nicht voll arbeiten gehen kann. Die meine ich alle gar nicht. Die leisten ja was für diesen Staat. Sondern, und das ist auch eine Wahrheit, die viele immer nicht aussprechen wollen, wir haben im Moment auch zwischen 30.000 und 40.000, manche sagen sogar 50.000 Menschen, die eigentlich voll arbeiten gehen könnten und die wir auch brauchen. Wir haben viele offene Jobs, die aber auch Leistungen kriegen, für die sie eine Gegenleistung bieten müssen. Und deswegen werden wir ein Modell ähnlich der Bürgerarbeit hier wieder einführen. Wir werden in der übernächsten Woche gemeinsam mit dem Landkreistag, gemeinsam mit der Agentur für Arbeit, ich wieder als Ministerpräsident mit drauf auf dieser Unterschriftenliste, gemeinsam also mit dem Land Sachsen-Anhalt dieses Modellprojekt, nicht nur wie es mal war, sondern wir wollen es verstetigen, wieder aufs ganze Land einführen. Und ich bin dankbar, dass wir gleich auch einen Landkreis mit präsentieren, der das mit umsetzt, nämlich der Landkreis Mansfeld-Südharz, lieber André Schröder. Du bist der erste Landrat. Und als ich das die letzten Tage erklärt habe, da kamen sofort Bürgermeister aus Halle zum Beispiel, der Bürgermeister kam, Landräte, auch aus der SPD, die sagen, Mensch Sven, wir wollen das auch. Lasst uns das gemeinsam machen. Das ist ein gutes Modell, das ist ein Zeichen an all diejenigen, dass wir in Sachsen-Anhalt auch da neue Wege gehen. Sachsen-Anhalt geht da weiter voran. Das ist für mich auch ein Teil der sozialen Gerechtigkeit in diesem Land. Und wenn wir über unsere Wirtschaft sprechen, da wird oft über Herausforderungen gesprochen. Ja, die haben wir, da werde ich auch noch was zu sagen. Aber wir haben auch weiterhin positive Signale. Auch Unternehmen, die hier investieren. Und so bin ich in den letzten Wochen viel unterwegs gewesen, mit vielen Unternehmen gesprochen, die sagen, Herr Schulze, Ihr Bundesland, Sachsen-Anhalt, ist für uns ein sehr attraktives Bundesland für weitere Investitionen. Wir haben in den letzten 136 Tagen, ich habe es mir gestern Nachmittag, als ich hierher fuhr, noch mal zusammengerechnet, Investitionsankündigungen, die sind noch nicht alle umgesetzt, aber Ankündigungen von fast 1 Milliarde Euro. Wir haben gestern in Halle unterschrieben eine Investition von 800 Millionen Euro, die wir gemeinsam auf den Weg bringen wollen, im Gesundheitswesen, wo die Universitätsklinik und das Bergmannstrust gemeinsam arbeiten werden. Wir werden dort die modernste Medizin haben in verschiedenen Bereichen, wo so wie es im Moment noch nicht läuft. Wir werden auf dasselbe Level kommen. Das haben die gestern dort erklärt. Da bin ich total stolz drauf, wie Frankfurt am Main, wie Hamburg und jetzt Halle. Das ist Sachsen-Anhalt. 800 Millionen Euro fließen dorthin. Ich war jetzt gerade auf der ILA, habe dort mit einem CEO eines nicht-europäischen Unternehmens gesprochen, der hier in Mansfeld-Südharz investieren will. Ein 3-stelliger Millionenbetrag als Startinvestition. Da bin ich dem Thorsten Schweiger, dem CDU-Oberbürgermeister, dem auch wieder André Schröder, Landrat und allen sehr dankbar, weil wir da geräuschlos die Entscheidungen treffen, den Investoren zeigen, es geht schnell bei uns, wenn es sein muss. Und wir haben dort auch in einer Region, wo die Menschen manchmal fragen, wie geht es weiter, Möglichkeiten aufgezeigt. Wenn ich an Quedlinburg denke, auch da, wenn wir uns auf dem richtigen Weg weiter befinden, kann es große Investitionen geben. Und so ist das im ganzen Land möglich. Das geht aber nur, und das weiß ich auch aus meiner Erfahrung in der Wirtschaft, wenn die Unternehmen sehen, da ist ein Ministerpräsident, für den das wichtig ist. Und das ist es für mich. Und ich sage Ihnen auch die andere Seite der Medaille. Und das war auch nicht ganz einfach in den letzten Monaten. Wir haben Unternehmen, die in großen Schwierigkeiten sind. Gewesen sind, wo wir helfen konnten, bei manchen sind wir gerade dabei. Wenn ich an Domo denke, der erste Weihnachtsfeiertag letzten Jahres wird mir immer in Erinnerung bleiben, wo ich den Anruf bekommen habe und wo ich an die 500 Mitarbeiter gedacht habe, an deren Familieninsolvenz, wo wir alles dafür getan haben und jetzt eine Lösung, die sich bewähren muss, an der weiter gearbeitet wird, gefunden haben für den Chemiepark dort in Leuna. Wenn ich an Bohai Trimet denke, Harzgerode, auch mehrere hundert Mitarbeiter, zusammen mal die 1.400, die da betroffen sind, wo es eigentlich hieß, es ist vorbei, es ist aus. Und ich kann mich an den Tag noch erinnern, als ich sehr gute Gespräche, die nicht einfach waren, mit dem Vorstand von VW gemacht habe. Das war der Tag, es war der 1. Mai nachmittags, wo andere große Volksfeste feiern, wo ich mich gekümmert habe, dass wir eine neue Chance kriegen, wo VW gesagt hat, Herr Schulze, wir vertrauen Ihnen das, was Sie uns als Weg aufgezeigt haben. Wo Sie klar erläutern, wie die Gemeinde, Markus Weise, CDU-Bürgermeister, der Landkreis, Thomas Balzerowski, CDU-Landrat und Sie als Ministerpräsident uns gemeinsam unterstützen. Wenn das so funktioniert, dann vertrauen wir Ihnen, dann geben wir diesem Standort nochmal eine Chance und wollen gemeinsam nach Lösungen suchen. Und deswegen geht es da jetzt weiter. Deswegen konnte ich vor die Belegschaft treten und sagen, danke, dass ihr durchhaltet. Wir werden weiter kämpfen. Markus Weise ist heute hier stellvertretend. Das gehört auch zu meinem Job, nämlich das zu erhalten, was erhaltenswert ist, das, was wir uns in den letzten 36 Jahren aufgebaut haben.
5: Bereits im Vorfeld des CDU-Landesparteitags stand die Veranstaltung im Fokus der Berichterstattung. Mehrere Medien thematisierten, dass Bundeskanzler und CDU-Bundesvorsitzender Friedrich Merz nicht an dem Parteitag teilnehmen würde, obwohl dies bei vergleichbaren Veranstaltungen üblicherweise der Fall ist. Gegenüber der Mitteldeutschen Zeitung begründete CDU-Generalsekretär Mario Kaschunke den Verzicht mit dem konsequenten Fokus auf landespolitische Themen. Ziel ist es, sich auf die Anliegen der Bürger in Sachsen-Anhalt zu konzentrieren, anstatt die Zeit mit Grußworten prominenter Gäste zu füllen. Die Ausgangslage für die CDU im Landtagswahlkampf ist derzeit herausfordernd. Einer repräsentativen Wahlumfrage von Infratest DMAP aus dem Mai zufolge liegt die Alternative für Deutschland mit 41% deutlich vorn. Die Christlich-Demokratische Union Deutschlands kommt demnach auf 26%. Dahinter folgen die Linke mit 12%, die Sozialdemokratische Partei Deutschlands mit 7% sowie Bündnis 90 die Grünen und das Bündnis Sarah Wagenknecht mit jeweils 4%. Die verbleibenden Stimmen verteilen sich auf die übrigen Parteien. Auch andere Umfragen zeichnen ein ähnliches Bild. Allerdings stellen Umfragen stets nur eine Momentaufnahme der politischen Stimmung zum Zeitpunkt der Erhebung dar und lassen keine verlässlichen Rückschlüsse auf das tatsächliche Wahlergebnis zu. Wie die richtungsweisende Landtagswahl am 6. September letztlich ausgehen wird, entscheidet sich erst am Wahltag.
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0: Am Samstagvormittag können wir einen bewölkten Himmel erwarten. Im Laufe des Mittags bilden sich mäßige Böen bei Höchstwerten von 37 Grad. Die Temperaturen sinken zum Abend relativ schnell, die Windverhältnisse bleiben bis zur Nacht bestehen, dann fängt es bei 21 bis 26 Grad auch an zu regnen. Der Montag ist ebenfalls mit wechselhaftem Wetter geprägt, bei 22 Grad.
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0: Einsprechender Brunnen. Podcast und Rundgänge als Vermittlungskonzept. Im letzten Jahr fand der Spatenstich für das Denkmal zur Friedlichen Revolution, dem Einheitsbrunnen, statt. Seitdem gehen die Arbeiten auf dem Karl-Ritter-Platz stetig voran. Noch sieht man hier keinen Brunnen. Im Rathaus der Welterbestadt wird sich auf den Eröffnungstag vorbereitet. Um nicht einfach nur einen Brunnen als Denkmal zu installieren, wird jetzt ein Vermittlungskonzept erstellt. Zuständig dafür wird die Zeitreisemanufaktur aus Magdeburg sein.
1: Wir haben eine Recherche angestellt, welche Firmen oder Agenturen möglich wären, solch einen historischen Hintergrund auch entsprechend aufzuarbeiten und auch entsprechend zu vermitteln. Also es hilft uns nicht, wenn wir bloß den Inhalt haben und die Vermittlung entspricht dem Thema nicht oder wird dem Ganzen nicht würdig. Dementsprechend haben wir geschaut, wer bringt das Gesamtpaket mit. Und so haben wir drei verschiedene Firmen angeschrieben und die Zeitreisemanufaktur hat uns im Endeffekt überzeugt.
2: Die Zeitreisemanufaktur ist eine Geschichtsagentur. Wir vermitteln Geschichte an junge Menschen und anderes Publikum, auch Touristen und Besucher von Städten. Und wir haben uns darauf spezialisiert, dass wir digitale Möglichkeiten mit Geschichte verknüpfen. Das heißt, wir bieten zum Beispiel Educaching- oder Geocaching-Touren an in Magdeburg, in Umgebung und wollen jetzt hier auch etwas Ähnliches etablieren.
0: Damit man sich besser mit dem Thema auseinandersetzen kann, sollen digitale Mittel genutzt werden. Das soll den Schulen helfen, mithilfe von Rundgängen, bezogen auf die historischen Schauplätze, das Thema hautnah zu erläutern.
2: Ja, an dem Denkmal planen wir einen Podcast zu installieren. Das wird wahrscheinlich über einen QR-Code abrufbar sein. Dann wird es wahrscheinlich auch einen Lautsprecher geben, der unter dem Titel Der sprechende Brunnen diesen Podcast auch wiedergeben wird, sodass es auch einen niedrigschwelligen Zugang geben wird für Menschen, die den Brunnen besuchen, diesen Podcast zu hören. Darüber hinaus sind auch Touren für Schülerinnen und Schüler angelehnt an den Lehrplan der 9., 10. und 11. Klasse geben, wobei die Schulen Tablets ausleihen können und dann entsprechende Rundgänge in Quedlinburg durchführen können, um die Orte zu erkunden, die mit der Friedlichen Revolution in Zusammenhang stehen. Und am Ende natürlich steht auch immer der Brunnen, der dann als Denkmal erkundet werden kann.
1: Bei dem Vertrag geht es darum, dass wir für den Brunnen der Friedlichen Revolution, der ja jetzt hier als Denkmal in Quedlinburg entsteht, ein Vermittlungskonzept haben möchten. Das heißt, der Brunnen soll da nicht stehen und die Leute sollen sich fragen, was soll er uns sagen und mit einer Infotafel darüber informiert werden, sondern sie sollen die Bürger, die Schüler vor allen Dingen auch und die Touristen auch einen digitalen Leitfaden bekommen. Das heißt, sie können digital durch einen Podcast oder auch durch eine Route hier dieses Thema erleben.
0: Der Vertrag zur Erstellung des Vermittlungskonzepts wurde im Rathaus unterschrieben. Die Zeitreisemanufaktur wird also zukünftig den Rahmen um den Brunnen mitgestalten, damit man auch in Zukunft verstehen kann, wie eine friedliche Revolution stattfindet. Und das an den Originalstandorten in der Welterbestadt Quedlinburg. Oldtimer und begeisterte Gäste.
3: Wieder einmal konnten sich die Dessauer und viele Besucher aus der Umgebung für faszinierende Oldtimer begeistern. Am 6. Juni wurden die historischen Fahrzeuge beim Waldersee Classics auf dem Sportgelände der SG Avus Dessau ausgestellt und konnten aus nächster Nähe bestaunt werden.
4: Wir sind quasi jetzt schon sehr gut ausgelastet, sind jetzt gerade aktuell bei 120 Fahrzeugen. Das freut uns natürlich sehr. Auch die Besucher steigen immer mehr in der Anzahl und sind auch alle freudig am Spenden quasi fürs Tierheim, was uns natürlich sehr dolle freut.
3: Bei bestem Sommerwetter fand die Veranstaltung bereits zum 4. Mal statt. Neu war allerdings der Veranstaltungsort. Zum 1. Mal wurde das Treffen auf dem Gelände der SG Avus Dessau ausgetragen.
4: Bis jetzt sind wir sehr zufrieden mit der Auslastung hier. Wir haben noch viel Kapazitäten quasi für den Nachmittag, wenn dort noch welche kommen, wo wir natürlich auch drauf hoffen und hoffen natürlich auch, dass uns die jetzigen Fahrzeuge auch lange noch bis heute Abend im besten Fall erhalten bleiben.
3: Ab 9 Uhr füllte sich das Gelände nach und nach mit Fahrzeugen und Gästen. Die Auswahl war groß und der Andrang ebenfalls. Viele Oldtimer-Besitzer nutzten die Gelegenheit, ihre liebevoll gepflegten Schätze zu präsentieren.

0: Ich habe einen Sperber von der Marke Simson und eine Schwalbe. Und meine lagen 30 Jahre im Wald und die haben wir wieder fahrbar gemacht.
1: Ich habe zwei Stare mitgebracht und die habe ich mir über die Jahre aufgebaut. Der eine eher nur für Treffen und den anderen fahre ich halt auch im Alltag so, für auf Arbeit oder nachmittags mal zur Eisdiele fahren oder so.
2: Ob Auto, Motorrad oder Fahrrad, hinter jedem Oldtimer steckt eine Menge Zeit, Arbeit und Leidenschaft.
0: Halbes, dreiviertel Jahr habe ich da dran gesessen, um die so zu bauen, wie sie sind. Und Geld, oh, weiß ich nicht, 2.000-3.000 bestimmt.
1: Bei mir ist auch den einen, den ich jetzt schon länger habe, den hatte ich viele Jahre liegen, mir Teile zusammengesucht. Und dann vor 2 Jahren hatte ich den, glaube ich, innerhalb von einem Monat oder so aufgebaut. Und den anderen hatte ich jetzt letzten Winter komplett aufgebaut.
2: Neben den Fahrzeugen stand vor allem der Austausch unter Oldtimer-Fans im Mittelpunkt. Gute Gespräche, seltene Modelle und jede Menge Begeisterung für alte Technik sorgten für eine entspannte Atmosphäre und einen gelungenen Tag.
0: Ist ein schönes Treffen, ist gemütlich, alle sind nett. Man hat schöne Fahrzeuge, die man sich angucken kann und eine leckere Verpflegung.
1: Da kann ich mich nur anschließen.
3: Man kann sich immer schwer was rauspicken, sind alles wirklich sehr schöne Fahrzeuge, die jetzt aktuell hier sind. 1, 2 Pralinen sind dabei, wo wir selber gesagt haben, schön, dass die auf jeden Fall gekommen sind, die man halt auch nicht alltäglich sieht.
2: Für Oldtimer-Fans gibt es schon jetzt einen Grund zur Vorfreude. Im kommenden Jahr feiert das Waldersee Classics sein 5-jähriges Bestehen. Wer also noch einen alten Schatz in der Garage stehen hat, kann ihn dann selbst auf der Ausstellung präsentieren.
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0: Am Samstagvormittag können wir einen bewölkten Himmel erwarten. Im Laufe des Mittags bilden sich mäßige Böen bei Höchstwerten von 37 Grad. Die Temperaturen sinken zum Abend relativ schnell, die Windverhältnisse bleiben bis zur Nacht bestehen, dann fängt es bei 21 bis 26 Grad auch an zu regnen. Der Montag ist ebenfalls mit wechselhaftem Wetter geprägt, bei 22 Grad.
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0: Sommerempfang der Stadt Halberstadt. Ein Treffen mit mexikanischem Flair. Der Petershof in Halberstadt war am Donnerstag Schauplatz des traditionellen Sommerempfangs der Stadt. Gäste aus Politik, Wirtschaft, Kultur und Gesellschaft kamen zusammen, um sich auszutauschen und neue Kontakte zu knüpfen. In seiner Rede blickte Oberbürgermeister Daniel Zarater auf die Entwicklung der Stadt und sprach über wichtige Projekte der Vergangenheit.

0: vergangenen Monate. Dazu gehören die Eröffnung des Breiten Weges, die Sanierung der Spiegelschule, neue Radwege, ein Jugendclub und das Bürgerhaus in Ströbeck. Außerdem dankte der Oberbürgermeister den vielen Menschen, die sich ehrenamtlich für ihre Stadt einsetzen. Als Beispiel nannte er die Sanierung des Brunnens im Schützenpark und den barrierefreien Umbau des Heinearnums. Auch der Stadtratspräsident Dr. Volker Bürger blickte auf die positive Entwicklung Halberstadts. Er verwies auf ein gutes Ergebnis beim Gemeindecheck eines Forschungsinstituts. Dort erreichte Halberstadt einen Platz unter den besten Städten und Gemeinden Deutschlands. Ein weiteres Thema war die Sanierung des Breiten Wegs. Die Arbeiten waren aufwendig, haben sich nach der Ansicht der Beteiligten aber gelohnt. Zum Abschluss wurde auf das Stabhochsprung-Event am 31. Juli auf dem Domplatz hingewiesen. Außerdem gratulierten die Gäste den jungen Fußballern von Germania Halberstadt zu ihren Erfolgen. Danach klang der Abend bei Musik, guten Gesprächen und mexikanischen Spezialitäten aus.
1: Refood-Eröffnung. Reststoffe wiederverwerten.
2: Der Entsorgungsdienstleister Refood hat seine neue Niederlassung im Gewerbepark Zörbig-Groß-Zöberitz eröffnet. Der neue Standort entstand innerhalb von 13 Monaten Bauzeit und wurde notwendig, da die Kapazitäten am bisherigen Standort in Landsberg-Schwerz ausgeschöpft waren. Künftig werden in Zörbig mehr als 75 Mitarbeitende beschäftigt. Hinter dem Bauprojekt stehen erhebliche Investitionen, die langfristig weiteres Wachstum und eine stärkere Präsenz in Mitteldeutschland ermöglichen sollen.
3: Genau, das sollte auch eigentlich immer der Weg sein. Ja, darum, Fördermittel sind immer nur für die Fälle oder für die Projekte da, wo es ohne die Fördermittel eigentlich nicht gehen würde oder die halt dann langsamer oder in kleinerem Umfang stattfinden müssten oder für ganz spezielle Themen. Da muss man schon sagen, Kreislaufwirtschaft wäre sogar so ein Thema, wo man schon auch gucken muss, das ist dann sozusagen auch ein Ziel der Landesregierung, das zu befördern. Und deswegen gibt es dafür auch teilweise eben auch extra Fördermittel. Aber hier ging es halt ganz ohne Fördermittel. Und das liegt natürlich daran, dass da auch das Unternehmen, dass der Konzern dieses Thema schon ganz, ganz lange betreibt. Also nicht so, wie wir jetzt eigentlich sehen, und das ist eigentlich so ein Trendthema, sondern die machen das schon ganz, ganz lange und haben deswegen diese Kraft dazu. Und ohne Fördermittel geht es immer schneller und viel, viel flexibler. Und darum ist es immer der bessere Weg.
2: Von Zörbig aus werden künftig Lebensmittelreste und gebrauchte Speisefette aus Gastronomie, Handel und Industrie gesammelt. Diese werden anschließend weiterverarbeitet und unter anderem zur Erzeugung von Biogas, Strom, Wärme und nachhaltigen Kraftstoffen genutzt. Damit leistet das Unternehmen einen Beitrag zur Kreislaufwirtschaft und zum Klimaschutz.
4: Aus Anlass der Eröffnung konnten wir schon darauf hinweisen, dass dies schon ein wichtiger Mosaikstein in einem größeren Verbund ist. Sie brauchen, hört sich alles ein bisschen modern an, diese Skaleneffekte. Sie brauchen Mengen, um solche Dinge letztendlich dann auch großtechnisch umzusetzen. Und deswegen haben wir eine Vielzahl von vergleichbaren Niederlassungen der Refood-Gruppe, die hat sich spezialisiert, um Fette aufzunehmen, Fette aufzubereiten in Richtung Biodiesel, Kerosin. Das ist die Hauptaufgabe. Und dann fallen Gärreste an, die werden genutzt für die Landwirtschaft als Düngemittel.
2: Neben der Funktion als neuer Unternehmensstandort bringt die Ansiedlung auch wirtschaftliche Impulse für die Region. Mehr als 75 Arbeitsplätze entstehen am Standort. Gleichzeitig profitiert der Gewerbepark von einer weiteren Unternehmensansiedlung. Vertreter aus Politik und Verwaltung betonten bei der Eröffnung die Bedeutung der Investition für die wirtschaftliche Entwicklung der Stadt und des Landkreises.
5: Das kann man. Ich bin aber froh, das Gewerbegebiet ist seit 20 Jahren nicht so stark nachgefragt gewesen. Dann kam der relativ starke Run auf das Gewerbegebiet, und dass wir jetzt eine Firma wie Refood auch aus der Nähe abgreifen können aus dem Saadekreis, zeigt ja auch, dass die Region Wachstum kann, Wachstum will und dass sich das hier sehr, sehr gut einbringt in die ganze Chemie- und Landwirtschaftsidee, die ja der Landkreis Annaberg-Bitterfeld verkörpert, wie kaum jemand anders.
2: Die Entscheidung für den Gewerbepark Zörbig-Groß-Zöberitz fiel nach dem starken Wachstum der vergangenen Jahre. Nachdem die Möglichkeiten am bisherigen Standort ausgeschöpft waren, benötigte Refood mehr Platz für seine weitere Entwicklung. Ausschlaggebend war unter anderem die gute Verkehrsanbindung sowie die Nähe zu den Wirtschaftsregionen Halle und Leipzig. Von hier aus sollen

0: die Kunden künftig noch flexibler und effizienter bedient werden.
1: Hier findet die erste Stufe der Sammlung statt, also die konkrete Einsammlung in Restaurants, Kantinen mittels LKW. Dann wird hier das Material verarbeitet, entpackt und weitergeliefert von hier an Biodieselanlagen und Biogasanlagen.
0: Mit der Eröffnung schafft ReFood die Grundlage für weiteres Wachstum und baut gleichzeitig seine Rolle bei der nachhaltigen Verwertung organischer Reststoffe in Mitteldeutschland weiter aus.
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0: Am Samstagvormittag können wir einen bewölkten Himmel erwarten. Im Laufe des Mittags bilden sich mäßige Böen bei Höchstwerten von 37 Grad. Die Temperaturen sinken zum Abend relativ schnell, die Windverhältnisse bleiben bis zur Nacht bestehen, dann fängt es bei 21 bis 26 Grad auch an zu regnen. Der Montag ist ebenfalls mit wechselhaftem Wetter geprägt, bei 22 Grad.
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2: Wer gewinnt den Staffellauf? Das 66. Sportfest der Förderschulen. Der Sportplatz auf dem Moorberg in Quedlinburg wurde wieder einmal zum Schauplatz für das Sportfest der Förderschulen. Zum 66. Mal geht es hier in den sportlichen Wettkampf. Dabei sind viele Förderschulen aus dem Landkreis, aber auch darüber hinaus. Teilgenommen haben die Pestalozzi-Schule aus Aschersleben, die Förderschule Otto Dorn aus Bernburg, die Marianne-Bogenhagen-Schule aus Darlingenrode, die Albert-Schweitzer-Schule aus Halberstadt, die Börde-Schule Klein-Oschersleben, die David-Sack-Schule aus Quedlinburg, die Pestalozzi-Schule aus Wernigerode und die Wilhelm-Busch-Schule aus Wienrode. Zur Eröffnung gab es noch einige Worte des Oberbürgermeisters der Stadt Quedlinburg, Frank Ruch, und der Schulleiterin der David-Sack-Schule, Simone Ernst, zur Begrüßung, bevor es mit den Aufwärmübungen losging.
3: Nun, zunächst sind Förderschulen ein wichtiger Bestandteil der Schullandschaft in Sachsen-Anhalt. Wir wissen um die besonderen Bedürfnisse der Schüler, die an Förderschulen ihren Unterricht erhalten. Und dazu gehört natürlich auch der Sportunterricht und dazu gehören natürlich auch Sportfeste. Schüler müssen sich messen, sollen sich messen, sollen trainieren, um hier sportliche Leistungen zu erbringen, im Wettbewerb sich auch zu beweisen. Ich finde das persönlich sehr gut, deswegen bin ich auch da. Und ich drücke natürlich allen Sportlern heute kräftig die Daumen, dass sie die Leistungen erreichen, die sie sich vorgenommen haben. Sport ist ja auch immer ein bisschen den inneren Schweinehund zu überwinden. Das gelingt ja gut. Und die äußeren Bedingungen sind ja heute fantastisch. Ich freue mich auf gute Wettkämpfe und hoffe, der Beste möge gewinnen.
2: Nach der Erwärmung geht es in den leichtathletischen Dreikampf. Das bedeutet zum einen 100 oder 75 Meter Sprint, Weitsprung, und Kugelstoßen oder Schlagball-Weitwurf. Das große Highlight folgt dann ganz am Ende des Sportfests. Die Schulen stellen jeweils ein Team für den Staffellauf und kämpfen gegeneinander um den Pokal.
4: Die Schüler mit den Besonderheiten eben im Bereich der kognitiven Entwicklung bringen auch eine besondere Spezifik mit, durchaus in der motorischen Entwicklung. Diese Problemlage haben aber alle Schulen. Ich denke, dass die Schulen, auch die David-Sack-Schule Quedlinburg, sehr motiviert ist und kämpfen will. Und wir würden uns sehr freuen, als gastgebende Schule hier heute die Visitenkarte in die Stadt Quedlinburg zurückzuholen.
2: Wer über mehrere Runden also das beste Team hat, kann sich den Sieg am Ende sichern. In diesem Jahr gelang das der Pestalozzi-Schule aus Wernigerode. Für sie gab es den großen Wanderpokal. Um dieses Sportfest zu ermöglichen, findet vorher eine Menge Vorbereitung statt, damit sich die Kinder dann auf dem Moorberg in den sportlichen Disziplinen messen können.
4: Innerhalb der Förderschulen ist jede Förderschule für die Ausrichtung eines besonderen sportlichen Höhepunktes verantwortlich. Die David-Sack-Schule in Quedlinburg ist seit 66 Jahren für die Ausrichtung des großen leichtathletischen Mehrkampfs verantwortlich. Und die Schule hat ein Organisationsteam der Fachschaft Sport, die das auf die Beine stellt, die die Schulen einladen, die die Wettkämpfe ausschreiben, die die Listen zusammenstellen, wer in welcher Altersklasse starten darf und die natürlich auch schulspezifisch ein Training dann anleiten, sodass wirklich ein Wettkampf innerhalb des Leistungsgedankens hier getragen werden kann.
3: Ja, es ist das 66. Mal, dass dieses Fest stattfindet. Also schon viel Tradition, die damit auch verbunden sind. Und ich glaube, es ist heutzutage besonders wichtig, dass sich die Kinder bewegen, dass sie auch Sport treiben, sich miteinander messen bei den Vielzahl von anderen Angeboten. Manch einer sitzt am Computer, manch einer sitzt vorm Fernseher. Aber nein, Sport ist Sport, hilft den Menschen ein Leben lang. Und dass die Schüler hier so rangeführt werden, auch vor Publikum, vor Eltern, Betreuern und Lehrern, das finde ich schon klasse Und deswegen ist es auch wichtig, an dieser Tradition festzuhalten. Ich bin auch der Stadt Quedlinburg, der Welterbestadt Quedlinburg, außerordentlich dankbar, dass sie hier die Rahmenbedingungen immer wieder zur Verfügung stellt. Die Schüler haben das gute Recht, die besten Rahmenbedingungen vorzufinden. Die bieten wir hier. Ja, und da will ich mal sagen, es ist alles angerichtet für gute und faire Wettkämpfe.
2: Das Sportfest sorgt in den Schulen selbst für gutes Feedback. Für die Kinder ist es ein Höhepunkt, denn sie wollen sich gerne sportlich messen. Und genau diesen Wettkampf können sie hier ausleben. Mit der positiven Resonanz wird das Sportfest zudem immer größer. Der Aufwand lohnt sich also, denn das Miteinander der Schulen und ein gesunder Kampfgeist im sportlichen Wettkampf sorgen am Ende für die schöne Atmosphäre auf dem Sportplatz.

0: Chemiepark Forum. Impulse für Innovation und Transformation.
1: Rund 90 Vertreterinnen und Vertreter aus Wirtschaft, Wissenschaft und Politik kamen am 11. Juni 2026 im Metalllabor Dr. Adolf Beck in Bitterfeld zusammen, um über die Zukunft industrieller Entwicklung zu diskutieren. Das von der Chemiepark Bitterfeld-Wolfen GmbH bereits zum dritten Mal veranstaltete Chemiepark-Forum etabliert sich erneut als wichtige Plattform für den Austausch zu den Herausforderungen und Chancen der industriellen Transformation. Im Mittelpunkt der Veranstaltung standen aktuelle Projekte, innovative Technologien und strategische Entwicklungen, die dem Chemiestandort Bitterfeld-Wolfen und die Region nachhaltig prägen sollen. Geschäftsführer Patrice Heine eröffnete das Forum mit einem Blick auf die Rolle des Chemieparks als Treiber zukunftsorientierter Industrieentwicklung. Dabei hob er insbesondere die enge Verzahnung von Forschung, Wirtschaft und regionaler Wertschöpfung hervor.
2: Es ist ja mittlerweile eine Tradition, dass wir hier im Sommer, sage ich mal, zum Chemieparkforum rufen. In der Regel läuft es so ab, dass wir berichten, was im Chemiepark gelaufen ist. Wir erzählen ein bisschen was zur Chemiepark GmbH, also zur Ansiedlungsgesellschaft, die ich ja hier vertreten darf. Und wir lassen aber auch ein paar Projekte zu Wort kommen. Speziell heute werden wir was hören zu der Ansiedlung der Technologie- und Kreislaufplattform und für Verfahrenstechnik des Fraunhofer Instituts, des IKTS. Und wir werden darüber hinaus was hören über das GTC. Professor Wehrsprung ist heute hier und wird erzählen, dass eine Außenstelle sich hier etablieren wird im Rahmen des Just Transition Centers. Das sind so die Dinge, die wir heute hören werden. Und dann werden wir noch was Spannendes hören über Anhalt Plus. Das ist eine neue Initiative, die sich von Unternehmern, sage ich mal, ausgehend über die IHK damit beschäftigt.

0: In der Chemie im Sinne von Software-KI wird heute schon ganz intensiv genutzt. Und es gibt auch Startups, mit denen wir auch kooperieren, von der Uni Halle zum Beispiel eine Firma wie Citrin, dass man neue chemische Formulierungen mit einer KI vorhersagen kann, die Eigenschaften. Das Neue wird aber sein, nicht nur die Software-Seite zu nutzen, sondern auch, was die Chinesen und die Amerikaner sagen, verkörperte künstliche Intelligenz. Wir würden dazu Androiden oder Roboter sagen. Und was das bedeutet für unseren Standort, das wollen wir in der nächsten Stufe erforschen. Oh ja, die Software-KI wird heute schon ganz intensiv genutzt in der Chemie. Aber der nächste Schritt ist eben auch, wir sagen dazu Androiden oder Roboter, die auch zu nutzen, sozusagen gekoppelt mit der Cloud, um die Prozesse insgesamt effizienter zu gestalten und hier noch schneller in die Innovation reinzukommen. Und das wollen wir hier auch aufbauen von der Uni Halle. Ja, das Projekt ist im Rahmen des Just Transition Funds. Das ist ein Projekt der Europäischen Union. Und dort ist die Idee, dass die Uni Halle, die ja wirklich nur auf die Uni Halle selbst, auf die Stadt Halle fokussiert ist, eben auch in die Landkreise geht. Also wir haben dann eben Mansfeld-Südharz, Burgenlandkreis, Saalekreis, aber eben auch Anhalt-Bitterfeld. Für den Kreis bin ich als Vorstandsmitglied zuständig. Und wir wollen hier eine Projektaußenstelle aufmachen, genau zu den Themen, nämlich die ich gerade angedeutet habe, künstliche Intelligenz und Akzeptanz.
1: Das Chemiepark-Forum 2026 machte deutlich, dass der erfolgreiche Wandel der Industrie vor allem vom Dialog und der Zusammenarbeit unterschiedlicher Akteure lebt. Mit neuen Projekten, starken Partnern und einem klaren Innovationsfokus unterstreicht der Chemiepark Bitterfeld-Wolfen seinen Anspruch, zu den wichtigen Zukunftsstandorten der deutschen Chemie- und Prozessindustrie zu gehören.
2: Mit dem Nachtwächter durch enge Straßen und Gassen. Blankenburg im Wandel der Zeit. Mit dem Gongschlag. 21 Uhr beginnt am historischen Blankenburger Rathaus jeden Freitag die beliebte Nachtwächterführung. Heute mit Marcel Kaspar.
3: Und hier begrüße ich euch heute auf dem historischen Marktplatz.
2: Elle und Halseisen erinnern noch an den am Markt betriebenen Handel und die Rechtsprechung aus mittelalterlicher Zeit. Das Rathaus hat einen alten zweigeschossigen Unterbau aus dem 13. Jahrhundert.
3: Doch eines Nachts, da brannte unserem Fürsten da oben auf dem Berg die Hütte ab. Wenn er Glück hatte, war die Schwiegermutter mit drinne, wenn nicht, hat er Pech gehabt. Nun ja, sei es drum, kam der Fürst auf die Ratsherren zu. Liebe Ratsherren, ich brauche einen Verwaltungssitz. Und die Ratsherren haben gesagt, ja, aber hier ist doch viel zu klein, die Hütte. Da musst du was tun. Also wurde erstmal das Rathaus vergrößert. Oben am Giebel, die Jahreszahl 1584.
2: Dank einer großen Spendenaktion konnte im Turm wieder ein Glockenspiel eingebaut werden, das jeden Freitagabend das wohl bekannteste Schlaflied, das Wiegenlied von Brahms.

0: gleich gegenüber waren die Brauereien. Jetzt hatten wir seit den 1870ern aber ein Bevölkerungswachstum. Und so hatten wir hier 13 Bierverlage. Doch die eigene Brauerei, die hatte nichts zu lachen, denn die ging krach. Nun stand es da, das Haus der Brauerei. Was macht man nun damit? Gesegnet, getan, ganz einfach. Seit 1700 hatten wir einen städtischen Badeteich. In dem konnte man im Winter natürlich nur das Eis rausschlagen, um es in den Braukeller zu packen. Also wurde ein Badehaus draus, eine Warmbadeanstalt. Landenburg ist eine extrem trockene Stadt. Und damit hat die Stadt historisch gesehen immer Wassermangel. Man behält sich aber der Kunst, nämlich der Wasserkunst. Und der Bergkutten hier oben, der wurde durchtrieben von einem Stollen. Und es wurde ein Wasserlauf angelegt. Und seitdem kommt von hier oben herab der Mühlbach, eben durch die Mühlbachstraße.
1: Nach Paris, New York und Berlin war es die Sensation, dass Blankenburg als vierte Stadt Ende des 19. Jahrhunderts eine elektrische Straßenbeleuchtung erhielt. Die alten Masten in der Bergstraße sind noch ein Relikt aus jener Zeit. Auch

0: fließend Wasser gab es in den Häusern, allerdings noch keine Kanalisation. Eine weitere Besonderheit in der Stadt ist das deutschlandweit einzige Herbergsmuseum. Durch die Petersilienstraße, die ihren Namen wahrscheinlich von dem einst hier befindlichen Küchengarten des Zisterzienserklosters erhielt, geht es nach der Überquerung der Marktstraße in die Münzgasse. Da die sich hier befindliche Mühle in der Nähe der gräflichen Münzschmiede befand, erhielt sie den Namen Münzmühle. Auf ihrem Hof wächst dank des milden Blankenburger Klimas ein Feigenbaum. Durch die enge Gasse geht es zum unteren Teil der Langstraße. Früher auch nach den hier ansässigen Handwerkern Schmiedestraße genannt. Die heutige Sparkasse wurde einst als Postamt errichtet und erhielt, als die Postkutschen ausgedient hatten, nach und nach weitere Anbauten, sodass sich eine geschlossene Häuserfront ergab. In Blankenburg waren viele bedeutende Wissenschaftler, Gelehrte und auch bekannte Kaufleute ansässig. Als Bernhard Remzmar Ende des 19. Jahrhunderts einen Zigarrenladen in Blankenburg eröffnete, ahnte er noch nicht, dass einige Jahrzehnte später der bekannte Remzmar-Konzern in Hamburg entstehen würde.
1: Und dann hörte er hier in Blankenburg von den ganzen reichen Kochersäcken. Ja, und was machte er? Er verkaufte keine Zigaretten, nein, er drehte den Leuten hier die dicksten Zigarren und feinsten Tabak aus aller Welt an. Denn in unseren Villen, wo wir nachher noch ein paar sehen werden, da wurde in den großen Salons natürlich gequalmt wie sonst was.
0: Die Nordseite der Langstraße und die Südseite der Katharinenstraße wurden durch den Brand 1836 zerstört.
1: Das Feuer über die Straße sprang, war schon zu spät. Und deswegen hatte der Nachtwächter seine allerwichtigste Aufgabe als Brandwache. Von 22 bis 4 Uhr war Ausgangssperre. Die war natürlich im Brandfall so aufgehoben.
0: Auch die Katharinenkirche fiel dem Feuer zum Opfer. Die Glocken, die mehrere Tonnen wiegen und deshalb sicherlich noch nicht gestohlen wurden, erinnern an den sakralen Bau. An mehreren großen Wohn- und Geschäftshäusern vorbei geht die Führung in Richtung Bäuersche Straße. Die Aufschrift Metzgerei an der Ecke ist fake. Sie war Filmkulisse für den Räuber Hotzenplotz. In der Bäuerschen Straße sind gelungene Sanierungsprojekte zu sehen.
1: Diese beiden Häuser, es sind die ältesten noch erhaltenen. Wenn ihr euch die mal genau anschaut, neben den Türen sind immer so kleine Fensterchen, die sind ganz, ganz wichtig. Denn dieses Fenster ist die einzige Möglichkeit, Licht in den Flur zu bekommen. Auch hatten diese Häuser lange, lange Zeit noch die sogenannten schwarzen Küchen. Wie bei Max und Moritz, die der Witwe Bolte die Hühner vom Herde angeln, so sah das da drinnen aus.
0: Das schmalste Haus?
1: Hat ein Außenmaß von 2,80 Meter. Jetzt muss man auf die Wandstärke abziehen, dann weiß man, was da drinnen davon übrig bleibt.
0: Es geht vorbei an der Wall Street, wie sie Marcel Kaspar in Anlehnung an die bekannte New Yorker Straße nennt. Da Blankenburgs Bevölkerung um 1900 sich fast verdreifachte, entstanden hinter der Stadtumwallung zahlreiche Villenviertel. Die Häuser an der Stadtmauer wurden aus Abbruchmaterial von der Festung Regenstein bereits Mitte des 18. Jahrhunderts errichtet. Man sparte sich beim Bau die Rückwand. Die Krumme Straße entstand. Besonders sehenswert ist auch der alte Rosenstock, der üppig blüht. Die Stadtmauertürme wurden ebenfalls bei geringer Miete zu Wohnzwecken genutzt.
1: Denn wenn man hier neu aufbauen wollen würde, hätte man wieder das Problem, das Grundstück ist gerade mal 2,80 in der Tiefe.
0: Der Weg führt die Hartstraße entlang, vorbei an einem weiteren alten Postgebäude. Dann erblickt man ein altes, liebevoll saniertes Feuerwehrhaus, das heute eine Herberge ist. Auf dem Faktoreihof, dem Sitz der Blankenburger Stadtverwaltung, endet die Führung. Und jetzt ist es bereits wirklich dunkel. Der richtige Ausklang für eine Nachtwächterführung.
2: Das Besondere an der Nachtwächterrunde hier in Blankenburg ist, dass es nicht so wie in Wernigerode bloß einmal ums Rathaus geht, sondern wirklich eine umfassende Tour durch die gesamte Altstadt ist. 1200 Meter über anderthalb Stunden mit vielen Geschichten und Geschichtchen und kleinen Anekdoten.
0: Welche Zeitepochen werden berührt?
2: Ich, für meinen Teil, als Mehrnachtwächterrolle, bin um 1800 unterwegs. Ich erzähle natürlich vieles aus vorherigen Epochen bis zurück ins 14. Jahrhundert. Aber auch aus der aktuellen Zeit, wenn es zum Beispiel darum geht, die aufwendige Sanierung von alten denkmalgeschützten Häusern hier zu zeigen.
3: Sachsen-Anhalt stärker machen. CDU beschließt ihr Wahlprogramm.
4: Am 6. September wählen die Bürger in Sachsen-Anhalt einen neuen Landtag. Der Urnengang stößt bundesweit auf großes Interesse. Ein Eindruck, der sich auch beim Landesparteitag der CDU am 13. Juni im Golfpark Dessau-Roßlau bestätigte. Rund 70 Medienvertreter aus ganz Deutschland verfolgten die Veranstaltung, auf der die Christdemokraten ihr Wahlprogramm unter dem Titel Sachsen-Anhalt stärker machen, nur mit uns, der Öffentlichkeit präsentierten und von den Delegierten verabschieden ließen. Ministerpräsident und Spitzenkandidat Sven Schulze stellte das Programm in seiner Rede vor, blickte aber auch auf die 136 Tage seiner bisherigen Amtszeit.
5: Sie wissen, wie wichtig mir dieses Thema ist, unsere Kinder in Sachsen-Anhalt, egal ob im ländlichen Raum oder in der Stadt, egal ob sie aus einer Familie kommen, wo die Eltern viel Geld haben oder ob sie aus schwierigen Verhältnissen kommen. Alle Kinder sind uns wichtig. Und ich bin dem Jan Riedel sehr dankbar, dass wir ein Projekt, was uns wichtig ist, was mir persönlich wichtig ist, jetzt in der letzten Woche so richtig gestartet haben, die Praxislerntage. Ich habe gesagt, ich möchte das, was Eva Feusner begonnen hat, mit Modellprojekten für ganz Sachsen-Anhalt haben, möglichst in jeder Schule. Dass Kinder, speziell die, die nicht vorhaben, später mal zu studieren, dass die schon in ihrer Schulzeit mehr Praxis bekommen. Und wir haben das in der vergangenen Woche gemeinsam auf den Weg gebracht. Wir haben eine Vereinbarung unterschrieben, ich als Ministerpräsident mit meiner Unterschrift und gleichermaßen auch die Handwerkskammern, die IHKs, die Arbeitgeberverbände. Wir werden das jetzt für ganz Sachsen-Anhalt auf den Weg bringen. Wir warten nicht auf eine Landtagswahl, steht auch bei uns sicherlich im Wahlprogramm. Aber wir zeigen, wir machen jetzt Nägel mit Köpfen und wir werden zukünftig den Kindern mehr Möglichkeiten geben, direkt nach der Schule in die Arbeitswelt einzusteigen. Wir werden aber auch den Unternehmen jetzt mehr Möglichkeiten geben, auf die jungen Menschen zuzugreifen, ihnen zu zeigen, welche tolle Handwerksbetriebe wir haben, welche schöne Möglichkeiten es beispielsweise in der Landwirtschaft gibt oder in der Pflege und in vielen Berufen, die Sachsen-Anhalt ausmachen. Und in den Schulen, wo das schon funktioniert, wo das schon läuft, haben wir eine tolle Rückmeldung. Gerade gestern Abend in Sangerhausen habe ich noch mit einer Lehrerin einer Förderschule gesprochen, die gesagt hat, Herr Schulze, das ist ein richtig tolles Projekt, weil die Kinder, die es vielleicht ein bisschen schwerer haben im Leben, jetzt schon in der Schulzeit die Möglichkeit haben, eine Zukunftsperspektive zu sehen. Und deshalb, der erste Schritt ist getan, die Praxislerntage kommen für ganz Sachsen-Anhalt.
4: Des Weiteren setzte Ministerpräsident Schulze in seiner Rede einige Themenschwerpunkte.
5: Wir sagen ja immer auch als CDU, wer arbeitet, der muss mehr davon haben als derjenige, der vielleicht nicht arbeiten geht. Zumindest die, die nicht arbeiten gehen wollen. Und wir erleben das ja heute. Heute ist Samstag, wir sind hier heute zum Parteitag, aber gleichzeitig sind hier ein paar Kilometer weiter Krankenschwestern, die in der Klinik arbeiten. Es sind ein paar Kilometer weiter Menschen, die im Supermarkt arbeiten, am Wochenende. Es sind 800.000 Menschen, die jeden Tag arbeiten gehen. Wir haben aber auch Menschen, die im Moment nicht in Arbeit sind, wo wir gesagt haben, dass wir auch da Angebote machen möchten. Wo ich gesagt habe, und das kann man auch sagen, auch wenn es da vielleicht von der linken Seite manchmal Kritik gibt, dass jemand, der eine Leistung vom Staat bekommt, auch eine Gegenleistung bieten muss. Das ist unsere Politik hier in Sachsen-Anhalt. Damit das auch, und das werde ich jedes Mal wieder sagen, damit ist nicht gemeint, die alleinerziehende Mutter mit 2 oder 3 Kindern, die arbeiten geht, aber nicht Vollzeit, weil es nicht möglich ist, weil sie sich um die Kinder auch noch kümmern muss und die Unterstützung vom Staat braucht. Es ist auch nicht derjenige gemeint, der vielleicht im Moment ohne Arbeit ist, aber gerade in der Umschulung ist oder einen Sprach,

draus macht. Ist auch nicht derjenige gemeint, der irgendwie seine Angehörigen noch nebenher pflegt in der Freizeit oder auch in der eigentlichen Arbeitszeit und deshalb nicht voll arbeiten gehen kann. Die meine ich alle gar nicht. Die leisten ja was für diesen Staat. Sondern, und das ist auch eine Wahrheit, die viele immer nicht aussprechen wollen, wir haben im Moment auch zwischen 30.000 und 40.000, manche sagen sogar 50.000 Menschen, die eigentlich voll arbeiten gehen könnten und die wir auch brauchen. Wir haben viele offene Jobs, die aber auch Leistungen kriegen, für die sie eine Gegenleistung bieten müssen. Und deswegen werden wir ein Modell ähnlich der Bürgerarbeit hier wieder einführen. Wir werden in der übernächsten Woche gemeinsam mit dem Landkreistag, gemeinsam mit der Agentur für Arbeit, ich wieder als Ministerpräsident mit drauf auf dieser Unterschriftenliste, gemeinsam also mit dem Land Sachsen-Anhalt, dieses Modellprojekt nicht nur, wie es mal war, sondern wir wollen es verstetigen, wieder aufs ganze Land einführen. Und ich bin dankbar, dass wir gleich auch einen Landkreis mit präsentieren, der das mit umsetzt, nämlich der Landkreis Mansfeld-Südharz, lieber André Schröder. Du bist der erste Landrat. Und als ich das die letzten Tage erklärt habe, da kamen sofort Bürgermeister aus Halle zum Beispiel, der Bürgermeister kam, Landräte, auch aus der SPD, die sagen, Mensch Sven, wir wollen das auch. Lass uns das gemeinsam machen. Das ist ein gutes Modell, das ist ein Zeichen an all diejenigen, dass wir in Sachsen-Anhalt auch da neue Wege gehen. Sachsen-Anhalt geht da weiter voran. Das ist für mich auch ein Teil der sozialen Gerechtigkeit in diesem Land. Und wenn wir über unsere Wirtschaft sprechen, da wird oft über Herausforderungen gesprochen. Ja, die haben wir, da werde ich auch noch was zu sagen. Aber wir haben auch weiterhin positive Signale. Auch Unternehmen, die hier investieren. Und so bin ich in den letzten Wochen viel unterwegs gewesen, mit vielen Unternehmen gesprochen, die sagen, Herr Schulze, Ihr Bundesland, Sachsen-Anhalt, ist für uns ein sehr attraktives Bundesland für weitere Investitionen. Wir haben in den letzten 136 Tagen, ich habe es mir gestern Nachmittag, als ich hierher fuhr, noch mal zusammengerechnet, Investitionsankündigungen, die sind noch nicht alle umgesetzt, aber Ankündigungen von fast 1 Milliarde Euro. Wir haben gestern in Halle unterschrieben, eine Investition von 800 Millionen Euro, die wir gemeinsam auf den Weg bringen wollen, im Gesundheitswesen, wo die Universitätsklinik und das Bergmannstrust gemeinsam arbeiten werden. Wir werden dort die modernste Medizin haben in verschiedenen Bereichen, wo, so wie es im Moment noch nicht läuft. Wir werden auf dasselbe Level kommen. Das haben die gestern dort erklärt. Da bin ich total stolz drauf, wie Frankfurt am Main, wie Hamburg und jetzt Halle. Das ist Sachsen-Anhalt. 800 Millionen Euro fließen dorthin. Ich war jetzt gerade auf der ILA, habe dort mit einem CEO eines nicht-europäischen Unternehmens gesprochen, der hier in Mansfeld-Südharz investieren will. Ein dreistelliger Millionenbetrag als Startinvestition. Da bin ich dem Thorsten Schweiger, dem CDU-Oberbürgermeister, dem auch wieder André Schröder, Landrat und allen sehr dankbar, weil wir da geräuschlos die Entscheidungen treffen, den Investoren zeigen, es geht schnell bei uns, wenn es sein muss. Und wir haben dort auch in einer Region, wo die Menschen manchmal fragen, wie geht es weiter, Möglichkeiten aufgezeigt. Wenn ich an Quedlinburg denke, auch da, wenn wir uns auf dem richtigen Weg weiter befinden, kann es große Investitionen geben. Und so ist das im ganzen Land möglich. Das geht aber nur, und das weiß ich auch aus meiner Erfahrung in der Wirtschaft, wenn die Unternehmen sehen, da ist ein Ministerpräsident, für den das wichtig ist. Und das ist es für mich. Und ich sage Ihnen auch die andere Seite der Medaille. Und das war auch nicht ganz einfach in den letzten Monaten. Wir haben Unternehmen, die in großen Schwierigkeiten sind. Gewesen sind, wo wir helfen konnten. Bei manchen sind wir gerade dabei. Wenn ich an Domo denke, der erste Weihnachtsfeiertag letzten Jahres wird mir immer in Erinnerung bleiben, wo ich den Anruf bekommen habe und wo ich an die 500 Mitarbeiter gedacht habe, an deren Familieninsolvenz, wo wir alles dafür getan haben und jetzt eine Lösung, die sich bewähren muss, an der weiter gearbeitet wird, gefunden haben für den Chemiepark dort in Leuna. Wenn ich an Bohai Trimet denke, Harzgerode, auch mehrere hundert Mitarbeiter, zusammen mal die 1.400, die da betroffen sind, wo es eigentlich hieß, es ist vorbei, es ist aus. Und ich kann mich an den Tag noch erinnern, als ich sehr gute Gespräche, die nicht einfach waren, mit dem Vorstand von VW gemacht habe. Das war der Tag, es war der 1. Mai nachmittags, wo andere große Volksfeste feiern, wo ich mich gekümmert habe, dass wir eine neue Chance kriegen, wo VW gesagt hat, Herr Schulze, wir vertrauen Ihnen das, was Sie uns als Weg aufgezeigt haben, wo Sie klar erläutern, wie die Gemeinde, Markus Weise, CDU-Bürgermeister, der Landkreis, Thomas Balzerowski, CDU-Landrat und Sie als Ministerpräsident uns gemeinsam unterstützen, wenn das

0: so funktioniert, dann vertrauen wir Ihnen, dann geben wir diesem Standort noch mal eine Chance und wollen gemeinsam nach Lösungen suchen. Und deswegen geht es da jetzt weiter. Deswegen konnte ich vor die Belegschaft treten und sagen, danke, dass ihr durchhaltet. Wir werden weiter kämpfen. Markus Weise ist heute hier stellvertretend. Das gehört auch zu meinem Job, nämlich das zu erhalten, was erhaltenswert ist, das, was wir uns in den letzten 36 Jahren aufgebaut haben.
1: Bereits im Vorfeld des CDU-Landesparteitags stand die Veranstaltung im Fokus der Berichterstattung. Mehrere Medien thematisierten, dass Bundeskanzler und CDU-Bundesvorsitzender Friedrich Merz nicht an dem Parteitag teilnehmen würde, obwohl dies bei vergleichbaren Veranstaltungen üblicherweise der Fall ist. Gegenüber der Mitteldeutschen Zeitung begründete CDU-Generalsekretär Mario Kaschunke den Verzicht mit dem konsequenten Fokus auf landespolitische Themen. Ziel ist es, sich auf die Anliegen der Bürger in Sachsen-Anhalt zu konzentrieren, anstatt die Zeit mit Grußworten prominenter Gäste zu füllen. Die Ausgangslage für die CDU im Landtagswahlkampf ist derzeit herausfordernd. Einer repräsentativen Wahlumfrage von Infratest DMAP aus dem Mai zufolge liegt die Alternative für Deutschland mit 41% deutlich vorn. Die Christlich-Demokratische Union Deutschlands kommt demnach auf 26%. Dahinter folgen die Linke mit 12%, die Sozialdemokratische Partei Deutschlands mit 7% sowie Bündnis 90 die Grünen und das Bündnis Sarah Wagenknecht mit jeweils 4%. Die verbleibenden Stimmen verteilen sich auf die übrigen Parteien. Auch andere Umfragen zeichnen ein ähnliches Bild. Allerdings stellen Umfragen stets nur eine Momentaufnahme der politischen Stimmung zum Zeitpunkt der Erhebung dar und lassen keine verlässlichen Rückschlüsse auf das tatsächliche Wahlergebnis zu. Wie die richtungsweisende Landtagswahl am 6. September letztlich ausgehen wird, entscheidet sich erst am Wahltag.
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0: Am Samstagvormittag können wir einen bewölkten Himmel erwarten. Im Laufe des Mittags bilden sich mäßige Böen bei Höchstwerten von 37 Grad. Die Temperaturen sinken zum Abend relativ schnell, die Windverhältnisse bleiben bis zur Nacht bestehen, dann fängt es bei 21 bis 26 Grad auch an zu regnen. Der Montag ist ebenfalls mit wechselhaftem Wetter geprägt, bei 22 Grad.
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0: Einsprechender Brunnen. Podcast und Rundgänge als Vermittlungskonzept. Im letzten Jahr fand der Spatenstich für das Denkmal zur Friedlichen Revolution, dem Einheitsbrunnen, statt. Seitdem gehen die Arbeiten auf dem Karl-Ritter-Platz stetig voran. Noch sieht man hier keinen Brunnen. Im Rathaus der Welterbestadt wird sich auf den Eröffnungstag vorbereitet. Um nicht einfach nur einen Brunnen als Denkmal zu installieren, wird jetzt ein Vermittlungskonzept erstellt. Zuständig dafür wird die Zeitreisemanufaktur aus Magdeburg sein.
1: Wir haben eine Recherche angestellt, welche Firmen oder Agenturen möglich wären, solch einen historischen Hintergrund auch entsprechend aufzuarbeiten und auch entsprechend zu vermitteln. Also es hilft uns nicht, wenn wir bloß den Inhalt haben und die Vermittlung entspricht dem Thema nicht oder wird dem Ganzen nicht würdig. Dementsprechend haben wir geschaut, wer bringt das Gesamtpaket mit. Und so haben wir drei verschiedene Firmen angeschrieben und die Zeitreisemanufaktur hat uns im Endeffekt überzeugt.
2: Die Zeitreisemanufaktur ist eine Geschichtsagentur. Wir vermitteln Geschichte an junge Menschen und anderes Publikum, auch Touristen und Besucher von Städten. Und wir haben uns darauf spezialisiert, dass wir digitale Möglichkeiten mit Geschichte verknüpfen. Das heißt, wir bieten zum Beispiel Educaching- oder Geocaching-Touren an in Magdeburg, in Umgebung und wollen jetzt hier auch etwas Ähnliches etablieren.
0: Damit man sich besser mit dem Thema auseinandersetzen kann, sollen digitale Mittel genutzt werden. Das soll den Schulen helfen, mit Hilfe von Rundgängen bezogen auf die historischen Schauplätze das Thema hautnah zu erläutern.
2: Ja, an dem Denkmal planen wir einen Podcast zu installieren. Das wird wahrscheinlich über einen QR-Code abrufbar sein. Dann wird es wahrscheinlich auch einen Lautsprecher geben, der unter dem Titel Der sprechende Brunnen diesen Podcast auch wiedergeben wird, sodass es auch einen niedrigschwelligen Zugang geben wird für Menschen, die den Brunnen besuchen, diesen Podcast zu hören. Darüber hinaus sind auch Touren für Schülerinnen und Schüler angelehnt an den Lehrplan der 9., 10. und 11. Klasse geben, wobei die Schulen Tablets ausleihen können und dann entsprechende Rundgänge in Quedlinburg durchführen können, um die Orte zu erkunden, die mit der Friedlichen Revolution in Zusammenhang stehen. Und am Ende natürlich steht auch immer der Brunnen, der dann als Denkmal erkundet werden kann.
1: Bei dem Vertrag geht es darum, dass wir für den Brunnen der Friedlichen Revolution, der ja jetzt hier als Denkmal in Quedlinburg entsteht, ein Vermittlungskonzept haben möchten. Das heißt, der Brunnen soll da nicht stehen und die Leute sollen sich fragen, was soll er uns sagen und mit einer Infotafel darüber informiert werden, sondern sie sollen die Bürger, die Schüler vor allen Dingen auch und die Touristen auch einen digitalen Leitfaden bekommen. Das heißt, sie können digital durch einen Podcast oder auch durch eine Route hier dieses Thema erleben.
0: Der Vertrag zur Erstellung des Vermittlungskonzepts wurde im Rathaus unterschrieben. Die Zeitreisemanufaktur wird also zukünftig den Rahmen um den Brunnen mitgestalten, damit man auch in Zukunft verstehen kann, wie eine friedliche Revolution stattfindet. Und das an den Originalstandorten in der Welterbestadt Quedlinburg. Oldtimer und begeisterte Gäste.
3: Wieder einmal konnten sich die Dessauer und viele Besucher aus der Umgebung für faszinierende Oldtimer begeistern. Am 6. Juni wurden die historischen Fahrzeuge beim Waldersee Classics auf dem Sportgelände der SG Avus Dessau ausgestellt und konnten aus nächster Nähe bestaunt werden.
4: Wir sind quasi jetzt schon sehr gut ausgelastet, sind jetzt gerade aktuell bei 120 Fahrzeugen. Das freut uns natürlich sehr. Auch die Besucher steigen immer mehr in der Anzahl und sind auch alle freudig am Spenden quasi fürs Tierheim, was uns natürlich sehr dolle freut.
3: Bei bestem Sommerwetter fand die Veranstaltung bereits zum 4. Mal statt. Neu war allerdings der Veranstaltungsort. Zum ersten Mal wurde das Treffen auf dem Gelände der SG Avus Dessau ausgetragen.
4: Bis jetzt sind wir sehr zufrieden mit der Auslastung hier. Wir haben noch viel Kapazitäten quasi für den Nachmittag, wenn dort noch welche kommen, wo wir natürlich auch drauf hoffen. Und hoffen natürlich auch, dass uns die jetzigen Fahrzeuge auch lange noch bis heute Abend im besten Fall erhalten bleiben.
3: Ab 9 Uhr füllte sich das Gelände nach und nach mit Fahrzeugen und Gästen. Die Auswahl war groß und der Andrang ebenfalls. Viele Oldtimer-Besitzer nutzten die Gelegenheit, ihre liebevoll gepflegten Schätze zu präsentieren.
5: Ich habe einen Sperber von der Marke Simson und eine Schwalbe. Und meine lagen 30 Jahre im Wald und die haben wir wieder fahrbar gemacht.
6: Ich habe zwei Stare mitgebracht und die habe ich mir über die Jahre aufgebaut. Der eine eher nur für Treffen und den anderen fahre ich halt auch im Alltag so für auf Arbeit oder nachmittags mal zwei Ziele fahren oder so.
3: Ob Auto, Motorrad oder Fahrrad, hinter jedem Oldtimer steckt eine Menge Zeit, Arbeit und Leidenschaft.
5: Halbes, dreiviertel Jahr habe ich da dran gesessen, um die so zu bauen, wie sie sind. Und Geld, oh, weiß ich nicht, 2.000-3.000 bestimmt.
6: Bei mir ist auch den einen, den ich jetzt schon länger habe, den hatte ich viele Jahre liegen, mir Teile zusammengesucht. Und dann vor 2 Jahren hatte ich den, glaube ich, innerhalb von einem Monat oder so aufgebaut. Und den anderen hatte ich jetzt letzten Winter komplett aufgebaut.
3: Neben den Fahrzeugen stand vor allem der Austausch unter Oldtimer-Fans im Mittelpunkt. Gute Gespräche, seltene Modelle und jede Menge Begeisterung für alte Technik sorgten für eine entspannte Atmosphäre und einen gelungenen Tag.
5: Ist ein schönes Treffen, ist gemütlich, alle sind nett. Man hat schöne Fahrzeuge, die man sich angucken kann und eine leckere Verpflegung.
6: Da kann ich mich nur anschließen.
4: Man kann sich immer schwer was rauspicken, sind alles wirklich sehr schöne Fahrzeuge, die jetzt aktuell hier sind. 1, 2 Pralinen sind dabei, wo wir selber gesagt haben, schön, dass die auf jeden Fall gekommen sind, die man halt auch nicht alltäglich sieht.
3: Für Oldtimer-Fans gibt es schon jetzt einen Grund zur Vorfreude. Im kommenden Jahr feiert das Waldersee Classics sein 5-jähriges Bestehen. Wer also noch einen alten Schatz in der Garage stehen hat, kann ihn dann selbst auf der Ausstellung präsentieren.
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0: Am Samstagvormittag können wir einen bewölkten Himmel erwarten. Im Laufe des Mittags bilden sich mäßige Böen bei Höchstwerten von 37 Grad. Die Temperaturen sinken zum Abend relativ schnell, die Windverhältnisse bleiben bis zur Nacht bestehen, dann fängt es bei 21 bis 26 Grad auch an zu regnen. Der Montag ist ebenfalls mit wechselhaftem Wetter geprägt, bei 22 Grad.
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0: Sommerempfang der Stadt Halberstadt. Ein Treffen mit mexikanischem Flair. Der Petershof in Halberstadt war am Donnerstag Schauplatz des traditionellen Sommerempfangs der Stadt. Gäste aus Politik, Wirtschaft, Kultur und Gesellschaft kamen zusammen, um sich auszutauschen und neue Kontakte zu knüpfen. In seiner Rede blickte Oberbürgermeister Daniel Zarater auf die Entwicklung der Stadt und sprach über wichtige Projekte der vergangenen Monate. Dazu gehören die Eröffnung des Breiten Weges, die Sanierung der Spiegelschule, neue Radwege, ein Jugendclub und das Bürgerhaus in Ströbeck. Außerdem dankte der Oberbürgermeister den vielen Menschen, die sich ehrenamtlich für ihre Stadt einsetzen. Als Beispiel nannte er die Sanierung des Brunnens im Schützenpark und den barrierefreien Umbau des Heineanums. Auch der Stadtratspräsident Dr. Volker Bürger blickte auf die positive Entwicklung Halberstadts. Er verwies auf ein gutes Ergebnis beim Gemeindecheck eines Forschungsinstituts. Dort erreichte Halberstadt einen Platz unter den besten Städten und Gemeinden Deutschlands. Ein weiteres Thema war die Sanierung des Breiten Wegs. Die Arbeiten waren aufwendig, haben sich nach der Ansicht der Beteiligten aber gelohnt. Zum Abschluss wurde auf das Stabhochsprung-Event am 31. Juli auf dem Domplatz hingewiesen. Außerdem gratulierten die Gäste den jungen Fußballern von Germania Halberstadt zu ihren Erfolgen. Danach klang der Abend bei Musik, guten Gesprächen und mexikanischen Spezialitäten aus.
2: Refood-Eröffnung. Reststoffe wiederverwerten.
3: Der Entsorgungsdienstleister Refood hat seine neue Niederlassung im Gewerbepark Zörbig-Groß-Zöberitz eröffnet. Der neue Standort entstand innerhalb von 13 Monaten Bauzeit und wurde notwendig, da die Kapazitäten am bisherigen Standort in Landsberg-Schwerz ausgeschöpft waren. Künftig werden in Zörbig mehr als 75 Mitarbeitende beschäftigt. Hinter dem Bauprojekt stehen erhebliche Investitionen, die langfristig weiteres Wachstum und eine stärkere Präsenz in Mitteldeutschland ermöglichen sollen.
4: Genau, das sollte auch eigentlich immer der Weg sein. Ja, darum, Fördermittel sind immer nur für die Fälle oder für die Projekte da, wo es ohne die Fördermittel eigentlich nicht gehen würde oder die halt dann langsamer oder in kleinerem Umfang stattfinden müssten oder für ganz spezielle Themen. Da muss man schon sagen, Kreislaufwirtschaft wäre sogar so ein Thema, wo man schon auch gucken muss. Das ist dann sozusagen auch ein Ziel der Landesregierung, das zu befördern. Und deswegen gibt es dafür auch teilweise eben auch extra Fördermittel. Aber hier ging es halt ganz ohne Fördermittel. Und das liegt natürlich daran, dass da auch das Unternehmen, dass der Konzern dieses Thema schon ganz, ganz lange betreibt. Also nicht so, wie wir jetzt eigentlich sehen, und das ist eigentlich so ein Trendthema, sondern die machen das schon ganz, ganz lange und haben deswegen diese Kraft dazu. Und ohne Fördermittel geht es immer schneller und viel, viel flexibler. Und darum ist es immer der bessere Weg.
3: Von Zörbig aus werden künftig Lebensmittelreste und gebrauchte Speisefette aus Gastronomie, Handel und Industrie gesammelt. Diese werden anschließend weiterverarbeitet und unter anderem zur Erzeugung von Biogas, Strom, Wärme und nachhaltigen Kraftstoffen genutzt. Damit leistet das Unternehmen einen Beitrag zur Kreislaufwirtschaft und zum Klimaschutz.
5: Aus Anlass der Eröffnung konnten wir schon darauf hinweisen, dass dies schon ein wichtiger Mosaikstein in einem größeren Verbund ist. Sie brauchen, hört sich alles ein bisschen modern an, diese Skaleneffekte. Sie brauchen Mengen, um solche Dinge letztendlich dann auch großtechnisch umzusetzen. Und deswegen haben wir eine Vielzahl von vergleichbaren Niederlassungen der Refood-Gruppe, die hat sich spezialisiert, um Fette aufzunehmen, Fette aufzubereiten, in Richtung Biodiesel, Kerosin. Das ist die Hauptaufgabe. Und dann fallen Gärreste an, die werden genutzt für die Landwirtschaft als Düngemittel.
3: Neben der Funktion als neuer Unternehmensstandort bringt die Ansiedlung auch wirtschaftliche Impulse für die Region. Mehr als 75 Arbeitsplätze entstehen am Standort. Gleichzeitig profitiert der Gewerbepark von einer weiteren Unternehmensansiedlung. Vertreter aus Politik und Verwaltung betonten bei der Eröffnung die Bedeutung der Investition für die wirtschaftliche Entwicklung der Stadt und des Landkreises.
6: Das kann man. Ich bin aber froh, das Gewerbegebiet ist seit 20 Jahren nicht so stark nachgefragt gewesen. Dann kam der relativ starke Run auf das Gewerbegebiet, und dass wir jetzt eine Firma wie Refood auch aus der Nähe abgreifen können, aus dem Saale-Kreis, zeigt ja auch, dass die Region Wachstum kann, Wachstum will und dass sich das hier sehr, sehr gut einbringt in die ganze Chemie- und Landwirtschaftsidee, die ja der Landkreis Annaberg-Bitterfeld verkörpert, wie kaum jemand anders.
3: Die Entscheidung für den Gewerbepark Zörbig-Groß-Zöberitz fiel nach dem starken Wachstum der vergangenen Jahre. Nachdem die Möglichkeiten am bisherigen Standort ausgeschöpft waren, benötigte Refood mehr Platz für seine weitere Entwicklung. Ausschlaggebend war unter anderem die gute Verkehrsanbindung sowie die Nähe zu den Wirtschaftsregionen Halle und Leipzig. Von hier aus sollen die Kunden künftig noch flexibler und effizienter bedient werden.
7: Hier findet die erste Stufe der Sammlung statt, also die konkrete Einsammlung in Restaurants, Kantinen mittels LKW. Dann wird hier das Material verarbeitet, entpackt und weitergeliefert von hier an Biodieselanlagen und Biogasanlagen.
3: Mit der Eröffnung schafft Refood die Grundlage für weiteres Wachstum und baut gleichzeitig seine Rolle bei der nachhaltigen Verwertung organischer Reststoffe in Mitteldeutschland weiter aus.

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0: Am Samstagvormittag können wir einen bewölkten Himmel erwarten. Im Laufe des Mittags bilden sich mäßige Böen bei Höchstwerten von 37 Grad. Die Temperaturen sinken zum Abend relativ schnell, die Windverhältnisse bleiben bis zur Nacht bestehen, dann fängt es bei 21 bis 26 Grad auch an zu regnen. Der Montag ist ebenfalls mit wechselhaftem Wetter geprägt, bei 22 Grad.
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2: Wer gewinnt den Staffellauf? Das 66. Sportfest der Förderschulen. Der Sportplatz auf dem Moorberg in Quedlinburg wurde wieder einmal zum Schauplatz für das Sportfest der Förderschulen. Zum 66. Mal geht es hier in den sportlichen Wettkampf. Dabei sind viele Förderschulen aus dem Landkreis, aber auch darüber hinaus. Teilgenommen haben die Pestalozzi-Schule aus Aschersleben, die Förderschule Otto Dorn aus Bernburg, die Marianne-Bogenhagen-Schule aus Darlingen-Rode, die Albert-Schweitzer-Schule aus Halberstadt, die Börde-Schule Klein-Aschersleben, die David-Sack-Schule aus Quedlinburg, die Pestalozzi-Schule aus Wernigerode und die Wilhelm-Busch-Schule aus Wienrode. Zur Eröffnung gab es noch einige Worte des Oberbürgermeisters der Stadt Quedlinburg, Frank Ruch, und der Schulleiterin der David-Sack-Schule, Simone Ernst, zur Begrüßung, bevor es mit den Aufwärmübungen losging.
3: Nun, zunächst sind Förderschulen ein wichtiger Bestandteil der Schullandschaft in Sachsen-Anhalt. Wir wissen um die besonderen Bedürfnisse der Schüler, die an Förderschulen ihren Unterricht erhalten. Und dazu gehört natürlich auch der Sportunterricht und dazu gehören natürlich auch Sportfeste. Schüler müssen sich messen, sollen sich messen, sollen trainieren, um hier sportliche Leistungen zu erbringen, im Wettbewerb sich auch zu beweisen. Ich finde das persönlich sehr gut, deswegen bin ich auch da. Und ich drücke natürlich allen Sportlern heute kräftig die Daumen, dass sie die Leistungen erreichen, die sie sich vorgenommen haben. Sport ist ja auch immer ein bisschen den inneren Schweinehund zu überwinden. Das gelingt ja gut. Und die äußeren Bedingungen sind ja heute fantastisch. Ich freue mich auf gute Wettkämpfe und hoffe, der Beste möge gewinnen.
2: Nach der Erwärmung geht es in den leichtathletischen Dreikampf. Das bedeutet zum einen 100 oder 75 Meter Sprint, Weitsprung, und Kugelstoßen oder Schlagball-Weitwurf. Das große Highlight folgt dann ganz am Ende des Sportfests. Die Schulen stellen jeweils ein Team für den Staffellauf und kämpfen gegeneinander um den Pokal.
4: Die Schüler mit den Besonderheiten eben im Bereich der kognitiven Entwicklung bringen auch eine besondere Spezifik mit, durchaus in der motorischen Entwicklung diese Problemlage haben, aber alle Schulen. Ich denke, dass die Schulen, auch die David-Sachs-Schule Quedlinburg, sehr motiviert ist und kämpfen will. Und wir würden uns sehr freuen, als gastgebende Schule hier heute die Visitenkarte in die Stadt Quedlinburg zurückzuholen.
2: Wer über mehrere Runden also das beste Team hat, kann sich den Sieg am Ende sichern. In diesem Jahr gelang das der Pestalozzi-Schule aus Wernigerode. Für sie gab es den großen Wanderpokal. Um dieses Sportfest zu ermöglichen, findet vorher eine Menge Vorbereitung statt, damit sich die Kinder dann auf dem Moorberg in den sportlichen Disziplinen messen können.
4: Innerhalb der Förderschulen ist jede Förderschule für die Ausrichtung eines besonderen sportlichen Höhepunktes verantwortlich. Die David-Sack-Schule in Quedlinburg ist seit 66 Jahren für die Ausrichtung des großen leichtathletischen Mehrkampfs verantwortlich. Und die Schule hat ein Organisationsteam der Fachschaft Sport, die das auf die Beine stellt, die Schulen einladen, die Wettkämpfe ausschreiben, die Listen zusammenstellen, wer in welcher Altersklasse starten darf und die natürlich auch schulspezifisch ein Training dann anleiten, sodass wirklich ein Wettkampf innerhalb des Leistungsgedankens hier getragen werden kann.
3: Ja, es ist das 66. Mal, dass dieses Fest stattfindet. Also schon viel Tradition, die damit auch verbunden sind. Und ich glaube, es ist heutzutage besonders wichtig, dass sich die Kinder bewegen, dass sie auch Sport treiben, sich miteinander messen bei den Vielzahl von anderen Angeboten. Manch einer sitzt am Computer, manch einer sitzt vorm Fernseher. Aber nein, Sport ist Sport, hilft den Menschen ein Leben lang. Und dass die Schüler hier so rangeführt werden, auch vor Publikum, vor Eltern, Betreuern und Lehrern, das finde ich schon klasse Und deswegen ist es auch wichtig, an dieser Tradition festzuhalten. Ich bin auch der Stadt Quedlinburg, der Welterbestadt Quedlinburg, außerordentlich dankbar, dass sie hier die Rahmenbedingungen immer wieder zur Verfügung stellt. Die Schüler haben das gute Recht, die besten Rahmenbedingungen vorzufinden. Die bieten wir hier. Ja, und da will ich mal sagen, es ist alles angerichtet für gute und faire Wettkämpfe.
2: Das Sportfest sorgt in den Schulen selbst für gutes Feedback. Für die Kinder ist es ein Höhepunkt, denn sie wollen sich gerne sportlich messen. Und genau diesen Wettkampf können sie hier ausleben. Mit der positiven Resonanz wird das Sportfest zudem immer größer. Der Aufwand lohnt sich also, denn das Miteinander der Schulen und ein gesunder Kampfgeist im sportlichen Wettkampf sorgen am Ende für die schöne Atmosphäre auf dem Sportplatz.

0: Chemiepark Forum. Impulse für Innovation und Transformation.
1: Rund 90 Vertreterinnen und Vertreter aus Wirtschaft, Wissenschaft und Politik kamen am 11. Juni 2026 im Metalllabor Dr. Adolf Beck in Bitterfeld zusammen, um über die Zukunft industrieller Entwicklung zu diskutieren. Das von der Chemiepark Bitterfeld-Wolfen GmbH bereits zum dritten Mal veranstaltete Chemiepark-Forum etabliert sich erneut als wichtige Plattform für den Austausch zu den Herausforderungen und Chancen der industriellen Transformation. Im Mittelpunkt der Veranstaltung standen aktuelle Projekte, innovative Technologien und strategische Entwicklungen, die dem Chemiestandort Bitterfeld-Wolfen und die Region nachhaltig prägen sollen. Geschäftsführer Patrice Heine eröffnete das Forum mit einem Blick auf die Rolle des Chemieparks als Treiber zukunftsorientierter Industrieentwicklung. Dabei hob er insbesondere die enge Verzahnung von Forschung, Wirtschaft und regionaler Wertschöpfung hervor.
2: Es ist ja mittlerweile eine Tradition, dass wir hier im Sommer, sage ich mal, zum Chemieparkforum rufen. In der Regel läuft es so ab, dass wir berichten, was im Chemiepark gelaufen ist. Wir erzählen ein bisschen was zur Chemiepark GmbH, also zur Ansiedlungsgesellschaft, die ich ja hier vertreten darf. Und wir lassen aber auch ein paar Projekte zu Wort kommen. Speziell heute werden wir was hören zu der Ansiedlung der Technologie- und Kreislaufplattform und für Verfahrenstechnik des Fraunhofer Instituts, des IKTS. Und wir werden darüber hinaus was hören über das GTC. Professor Wehrsporn ist heute hier und wird erzählen, dass eine Außenstelle sich hier etablieren wird im Rahmen des Just Transition Centers. Das sind so die Dinge, die wir heute hören werden. Und dann werden wir noch was Spannendes hören über Anhalt Plus. Das ist eine neue Initiative, die sich von Unternehmern, sage ich mal, ausgehend über die IHK damit beschäftigt, Standortmarketing überregional hier zusammenzufassen. Das sind die Dinge, die wir heute hören werden. Und ansonsten freue ich mich insbesondere auf den Austausch.
1: Die wissenschaftliche Weiterentwicklung des Standortes spielte ebenfalls eine zentrale Rolle. Professor Dr. Ralf Wehrsporn vom Forum Rathenau e.V. stellt die Pläne für eine Außenstelle des Just Transit Center der Martin-Luther-Universität Halle-Wittenberg in Bitterfeld vor. Die Einrichtung soll den Strukturwandel in der Region wirtschaftlich begleiten und unterstützen. Außerdem, so Wehrsporn, wird die KI in der Zukunft der Chemie eine große Rolle spielen.
3: Ja, also die KI

0: benutzt in der Chemie. Aber der nächste Schritt ist eben auch, wir sagen dazu Androiden oder Roboter, die auch zu nutzen, sozusagen gekoppelt mit der Cloud, um die Prozesse insgesamt effizienter zu gestalten und hier noch schneller in die Innovation reinzukommen. Und das wollen wir hier auch aufbauen von der Uni Halle. Ja, das Projekt ist im Rahmen des Just Transition Funds. Das ist ein Projekt der Europäischen Union. Und dort ist die Idee, dass die Uni Halle, die ja wirklich nur auf die Uni Halle selbst, auf die Stadt Halle fokussiert ist, eben auch in die Landkreise geht. Also wir haben dann eben Mansfeld-Südharz, Burgenlandkreis, Saalekreis, aber eben auch Anhalt-Bitterfeld. Für den Kreis bin ich als Vorstandsmitglied zuständig. Und wir wollen hier eine Projektaußenstelle aufmachen, genau zu dem Thema, nämlich die ich gerade angedeutet habe, künstliche Intelligenz und Akzeptanz.
1: Das Chemie-POC-Forum 2026 machte deutlich, dass der erfolgreiche Wandel der Industrie vor allem vom Dialog und der Zusammenarbeit unterschiedlicher Akteure lebt. Mit neuen Projekten, starken Partnern und einem klaren Innovationsfokus unterstreicht der Chemie-POC Bitterfeld-Wolfen seinen Anspruch, zu den wichtigen Zukunftsstandorten der deutschen Chemie- und Prozessindustrie zu gehören.
2: Mit dem Nachtwächter durch enge Straßen und Gassen. Blankenburg im Wandel der Zeit. Mit dem Gongschlag. 21 Uhr beginnt am historischen Blankenburger Rathaus jeden Freitag die beliebte Nachtwächterführung. Heute mit Marcel Kaspar.
3: Und hier grüße ich euch heute auf dem historischen Marktplatz.
2: Elle und Halseisen erinnern noch an den am Markt betriebenen Handel und die Rechtsprechung aus mittelalterlicher Zeit. Das Rathaus hat einen alten zweigeschossigen Unterbau aus dem 13. Jahrhundert.
3: Doch eines Nachts, da brannte unserem Fürsten da oben auf dem Berg die Hütte ab. Wenn er Glück hatte, war die Schwiegermutter mit drinne, wenn nicht, hat er Pech gehabt. Nun ja, sei es drum, kam der Fürst auf die Ratsherren zu. Liebe Ratsherren, ich brauche einen Verwaltungssitz. Und die Ratsherren haben gesagt, ja, aber hier ist doch viel zu klein, die Hütte. Da musst du was tun. Also wurde erstmal das Rathaus vergrößert. Oben am Giebel, die Jahreszahl 1584.
2: Dank einer großen Spendenaktion konnte im Turm wieder ein Glockenspiel eingebaut werden, das jeden Freitagabend das wohl bekannteste Schlaflied, das Wiegenlied von Brahms.

0: Gleich gegenüber waren die Brauereien. Jetzt hatten wir seit den 1870ern aber ein Bevölkerungswachstum. Und so hatten wir hier 13 Biervorlage. Doch die eigene Brauerei, die hatte nicht zu lachen, denn die ging krach. Nun stand es da, das Haus der Brauerei. Was macht man nun damit? Gesegnet getan, ganz einfach. Seit 1700 hatten wir einen städtischen Badeteich. In dem konnte man im Winter natürlich nur das Eis rausschlagen, um es in den Braukeller zu packen. Also wurde ein Badehaus draus, eine Warmbadeanstalt. Landenburg ist eine extrem trockene Stadt. Und damit hat die Stadt historisch gesehen immer Wassermangel. Man behält sich aber der Kunst, nämlich der Wasserkunst. Und der Bergrücken hier oben, der wurde durchtrieben von einem Stollen und es wurde ein Wasserlauf angelegt. Und seitdem kommt von hier oben herab der Mühlbach eben durch die Mühlbachstraße.
1: Nach Paris, New York und Berlin war es die Sensation, dass Blankenburg als vierte Stadt Ende des 19. Jahrhunderts eine elektrische Straßenbeleuchtung erhielt. Die alten Masten in der Bergstraße sind noch ein Relikt aus jener Zeit. Auch fließend Wasser gab es in den Häusern, allerdings noch keine Kanalisation. Eine weitere Besonderheit in der Stadt ist das deutschlandweit einzige Herbergsmuseum. Durch die Petersilienstraße, die ihren Namen wahrscheinlich von dem einst hier befindlichen Küchengarten des Zisterzienserklosters erhielt, geht es nach der Überquerung der Marktstraße in die Münzgasse. Da die sich hier befindliche Mühle in der Nähe der gräflichen Münzschmiede befand, erhielt sie den Namen

0: Münzmühle. Auf ihrem Hof wächst dank des milden Blankenburger Klimas ein Feigenbaum. Durch die enge Gasse geht es zum unteren Teil der Langstraße. Früher auch nach den hier ansässigen Handwerkern Schmiedestraße genannt. Die heutige Sparkasse wurde einst als Postamt errichtet und erhielt, als die Postkutschen ausgedient hatten, nach und nach weitere Anbauten, sodass sich eine geschlossene Häuserfront ergab. In Blankenburg waren viele bedeutende Wissenschaftler, Gelehrte und auch bekannte Kaufleute ansässig. Als Bernhard Remzmar Ende des 19. Jahrhunderts einen Zigarrenladen in Blankenburg eröffnete, ahnte er noch nicht, dass einige Jahrzehnte später der bekannte Remzmar-Konzern in Hamburg entstehen würde.
1: Und dann hörte er hier in Blankenburg von den ganzen reichen Körpersäcken. Ja, und was machte er? Er verkaufte keine Zigaretten, nein, er drehte den Leuten hier die dicksten Zigarren und feinsten Tabak aus aller Welt an. Denn in unseren Villen, wo wir nachher noch ein paar sehen werden, da wurde in den großen Salons natürlich gequalmt wie sonst was.
0: Die Nordseite der Langstraße und die Südseite der Katharinenstraße wurden durch den Brand 1836 zerstört.
1: Das Feuer über die Straße sprang, war schon zu spät. Und deswegen hatte der Nachtwächter seine allerwichtigste Aufgabe als Brandwache. Von 22 bis 4 Uhr war Ausgangssperre. Die war natürlich im Brandfall so aufgehoben.
0: Auch die Katharinenkirche fiel dem Feuer zum Opfer. Die Glocken, die mehrere Tonnen wiegen und deshalb sicherlich noch nicht gestohlen wurden, erinnern an den sakralen Bau. An mehreren großen Wohn- und Geschäftshäusern vorbei geht die Führung in Richtung Bäuersche Straße. Die Aufschrift Metzgerei an der Ecke ist fake. Sie war Filmkulisse für den Räuber Hotzenplotz. In der Bäuerschen Straße sind gelungene Sanierungsprojekte zu sehen.
1: Diese beiden Häuser, es sind die ältesten noch erhaltenen. Und wenn ihr euch die mal genau anschaut, neben den Türen sind immer so kleine Fensterchen. Die sind ganz, ganz wichtig. Denn dieses Fenster ist die einzige Möglichkeit, Licht in den Flur zu bekommen. Auch hatten diese Häuser lange, lange Zeit noch die sogenannten schwarzen Küchen. Wie bei Max und Moritz, die der Witwe Bolte die Hühner vom Herde angeln, so sah das da drinnen aus.
0: Das schmalste Haus?
1: Hat ein Außenmaß von 2,80 Meter. Jetzt muss man auf die Wandstärke abziehen, dann weiß man, was da drinnen davon übrig bleibt.
0: Es geht vorbei an der Wall Street, wie sie Marcel Kasper in Anlehnung an die bekannte New Yorker Straße nennt. Da Blankenburgs Bevölkerung um 1900 sich fast verdreifachte, entstanden hinter der Stadtumwallung zahlreiche Villenviertel. Die Häuser an der Stadtmauer wurden aus Abbruchmaterial von der Festung Regenstein bereits Mitte des 18. Jahrhunderts errichtet. Man sparte sich beim Bau die Rückwand. Die Krumme Straße entstand. Besonders sehenswert ist auch der alte Rosenstock, der üppig blüht. Die Stadtmauertürme wurden ebenfalls bei geringer Miete zu Wohnzwecken genutzt.
1: Denn wenn man hier neu aufbauen wollen würde, hätte man wieder das Problem, das Grundstück ist gerade mal 2,80 in der Tiefe.
0: Der Weg führt die Hartstraße entlang, vorbei an einem weiteren alten Postgebäude. Dann erblickt man ein altes, liebevoll saniertes Feuerwehrhaus, das heute eine Herberge ist. Auf dem Faktoreihof, dem Sitz der Blankenburger Stadtverwaltung, endet die Führung. Und jetzt ist es bereits wirklich dunkel. Der richtige Ausklang für eine Nachtwächterführung.
2: Das Besondere an der Nachtwächterrunde hier in Blankenburg ist, dass es nicht so wie im Wernigerode bloß einmal ums Rathaus geht, sondern wirklich eine umfassende Tour durch die gesamte Altstadt ist. 1200 Meter über anderthalb Stunden mit vielen Geschichten und Geschichtchen und kleinen Anekdoten.
3: Welche Zeitepochen werden berührt?
2: Ich für meinen Teil als Mehrnachtwächterrolle bin um 1800 unterwegs. Ich erzähle

0: natürlich vieles aus vorherigen Epochen bis zurück ins 14. Jahrhundert. Aber auch aus der aktuellen Zeit, wenn es zum Beispiel darum geht, die aufwendige Sanierung von alten denkmalgeschützten Häusern hier zu zeigen.
1: Sachsen-Anhalt stärker machen. CDU beschließt ihr Wahlprogramm.
2: Am 6. September wählen die Bürger in Sachsen-Anhalt einen neuen Landtag. Der Urnengang stößt bundesweit auf großes Interesse. Ein Eindruck, der sich auch beim Landesparteitag der CDU am 13. Juni im Golfpark Dessau-Roßlau bestätigte. Rund 70 Medienvertreter aus ganz Deutschland verfolgten die Veranstaltung, auf der die Christdemokraten ihr Wahlprogramm unter dem Titel Sachsen-Anhalt stärker machen, nur mit uns, der Öffentlichkeit präsentierten und von den Delegierten verabschieden ließen. Ministerpräsident und Spitzenkandidat Sven Schulze stellte das Programm in seiner Rede vor, blickte aber auch auf die 136 Tage seiner bisherigen Amtszeit.
3: Sie wissen, wie wichtig mir dieses Thema ist, unsere Kinder in Sachsen-Anhalt, egal ob im ländlichen Raum oder in der Stadt, egal ob sie aus einer Familie kommen, wo die Eltern viel Geld haben oder ob sie aus schwierigen Verhältnissen kommen. Alle Kinder sind uns wichtig. Und ich bin dem Jan Riedel sehr dankbar, dass wir ein Projekt, was uns wichtig ist, was mir persönlich wichtig ist, jetzt in der letzten Woche so richtig gestartet haben, die Praxislerntage. Ich habe gesagt, ich möchte das, was Eva Feusner begonnen hat, mit Modellprojekten für ganz Sachsen-Anhalt haben, möglichst in jeder Schule. Dass Kinder, speziell die, die nicht vorhaben, später mal zu studieren, dass die schon in ihrer Schulzeit mehr Praxis bekommen. Und wir haben das in der vergangenen Woche gemeinsam auf den Weg gebracht. Wir haben eine Vereinbarung unterschrieben, ich als Ministerpräsident mit meiner Unterschrift und gleichermaßen auch die Handwerkskammern, die IHKs, die Arbeitgeberverbände. Wir werden das jetzt für ganz Sachsen-Anhalt auf den Weg bringen. Wir warten nicht auf eine Landtagswahl, steht auch bei uns sicherlich im Wahlprogramm. Aber wir zeigen, wir machen jetzt Nägel mit Köpfen und wir werden zukünftig den Kindern mehr Möglichkeiten geben, direkt nach der Schule in die Arbeitswelt einzusteigen. Wir werden aber auch den Unternehmen jetzt mehr Möglichkeiten geben, auf die jungen Menschen zuzugreifen, ihnen zu zeigen, welche tolle Handwerksbetriebe wir haben, welche schöne Möglichkeiten es beispielsweise in der Landwirtschaft gibt oder in der Pflege und in vielen Berufen, die Sachsen-Anhalt ausmachen. Und in den Schulen, wo das schon funktioniert, wo das schon läuft, haben wir eine tolle Rückmeldung. Gerade gestern Abend in Sangerhausen habe ich noch mit einer Lehrerin einer Förderschule gesprochen, die gesagt hat, Herr Schulze, das ist ein richtig tolles Projekt, weil die Kinder, die es vielleicht ein bisschen schwerer haben im Leben, jetzt schon in der Schulzeit die Möglichkeit haben, eine Zukunftsperspektive zu sehen. Und deshalb, der erste Schritt ist getan, die Praxislerntage kommen für ganz Sachsen-Anhalt.
2: Des Weiteren setzte Ministerpräsident Schulze in seiner Rede einige Themenschwerpunkte.
3: Wir sagen ja immer auch als CDU, wer arbeitet, der muss mehr davon haben als derjenige, der vielleicht nicht arbeiten geht. Zumindest die, die nicht arbeiten gehen wollen. Und wir erleben das ja heute. Heute ist Samstag, wir sind hier heute zum Parteitag, aber gleichzeitig sind hier ein paar Kilometer weiter Krankenschwestern, die in der Klinik arbeiten. Es sind ein paar Kilometer weiter Menschen, die im Supermarkt arbeiten, am Wochenende. Es sind 800.000 Menschen, die jeden Tag arbeiten gehen. Wir haben aber auch Menschen, die im Moment nicht in Arbeit sind, wo wir gesagt haben, dass wir auch da Angebote machen möchten. Wo ich gesagt habe, und das kann man auch sagen, auch wenn es da vielleicht von der linken Seite manchmal Kritik gibt, dass jemand, der eine Leistung vom Staat bekommt, auch eine Gegenleistung bieten muss. Das ist unsere Politik hier in Sachsen-Anhalt. Damit das auch, und das werde ich jedes Mal wieder sagen, damit ist nicht gemeint, die alleinerziehende Mutter mit 2 oder 3 Kindern, die arbeiten geht, aber nicht Vollzeit, weil es nicht möglich ist, weil sie sich um die Kinder auch noch kümmern muss und die Unterstützung vom Staat braucht. Es ist auch nicht derjenige gemeint, der vielleicht im Moment ohne Arbeit ist, aber gerade in der Umschulung ist oder einen Sprachkurs macht. Es ist auch nicht derjenige gemeint, der irgendwie seine Angehörigen noch nebenher pflegt in der Freizeit oder auch in der eigentlichen Arbeitszeit und deshalb nicht voll arbeiten gehen kann. Die meine ich alle gar nicht. Die leisten ja was für diesen Staat. Sondern, und das ist auch eine Wahrheit, die viele immer nicht aussprechen wollen, wir haben im Moment auch zwischen 30.000 und 40.000, manche sagen sogar 50.000 Menschen, die eigentlich voll arbeiten gehen könnten und die wir auch brauchen. Wir haben viele offene Jobs, die aber auch Leistungen kriegen, für die sie eine Gegenleistung bieten müssen. Und deswegen werden wir ein Modell ähnlich der Bürgerarbeit hier wieder einführen. Wir werden in der

0: übernächsten Woche gemeinsam mit dem Landkreistag, gemeinsam mit der Agentur für Arbeit, ich wieder als Ministerpräsident mit drauf auf dieser Unterschriftenliste, gemeinsam also mit dem Land Sachsen-Anhalt dieses Modellprojekt, nicht nur wie es mal war, sondern wir wollen es verstetigen, wieder aufs ganze Land einführen. Und ich bin dankbar, dass wir gleich auch einen Landkreis mit präsentieren, der das mit umsetzt, nämlich der Landkreis Mansfeld-Südharz, lieber André Schröder, du bist der erste Landrat. Und als ich das die letzten Tage erklärt habe, da kamen sofort Bürgermeister, aus Halle zum Beispiel, der Bürgermeister kam, Landräte, auch aus der SPD, die sagen, Mensch Sven, wir wollen das auch. Lasst uns das gemeinsam machen. Das ist ein gutes Modell, das ist ein Zeichen an all diejenigen, dass wir in Sachsen-Anhalt auch da neue Wege gehen. Sachsen-Anhalt geht da weiter voran. Das ist für mich auch ein Teil der sozialen Gerechtigkeit in diesem Land. Und wenn wir über unsere Wirtschaft sprechen, da wird oft über Herausforderungen gesprochen. Ja, die haben wir, da werde ich auch noch was zu sagen. Aber wir haben auch weiterhin positive Signale. Auch Unternehmen, die hier investieren. Und so bin ich in den letzten Wochen viel unterwegs gewesen, mit vielen Unternehmen gesprochen, die sagen, Herr Schulze, Ihr Bundesland, Sachsen-Anhalt, ist für uns ein sehr attraktives Bundesland für weitere Investitionen. Wir haben in den letzten 136 Tagen, ich habe es mir gestern Nachmittag, als ich hierher fuhr, noch mal zusammengerechnet, Investitionsankündigungen, die sind noch nicht alle umgesetzt, aber Ankündigungen von fast 1 Milliarde Euro. Wir haben gestern in Halle unterschrieben, eine Investition von 800 Millionen Euro, die wir gemeinsam auf den Weg bringen wollen, im Gesundheitswesen, wo die Universitätsklinik und das Bergmannstrust gemeinsam arbeiten werden. Wir werden dort die modernste Medizin haben in verschiedenen Bereichen, wo so wie es im Moment noch nicht läuft. Wir werden auf dasselbe Level kommen. Das haben die gestern dort erklärt. Da bin ich total stolz drauf, wie Frankfurt am Main, wie Hamburg und jetzt Halle. Das ist Sachsen-Anhalt. 800 Millionen Euro fließen dorthin. Ich war jetzt gerade auf der ILA. Ich habe dort mit einem CEO eines nicht-europäischen Unternehmens gesprochen, der hier in Mansfeld-Südharz investieren will. Ein dreistelliger Millionenbetrag als Startinvestition. Da bin ich dem Thorsten Schweiger, dem CDU-Oberbürgermeister, dem auch wieder André Schröder, Landrat und allen sehr dankbar, weil wir da geräuschlos die Entscheidungen treffen, den Investoren zeigen, es geht schnell bei uns, wenn es sein muss. Und wir haben dort auch in einer Region, wo die Menschen manchmal fragen, wie geht es weiter, Möglichkeiten aufgezeigt. Wenn ich an Quedlinburg denke, auch da, wenn wir uns auf dem richtigen Weg weiter befinden, kann es große Investitionen geben. Und so ist das im ganzen Land möglich. Das geht aber nur, und das weiß ich auch aus meiner Erfahrung in der Wirtschaft, wenn die Unternehmen sehen, da ist ein Ministerpräsident, für den das wichtig ist. Und das ist es für mich. Und ich sage Ihnen auch die andere Seite der Medaille. Und das war auch nicht ganz einfach in den letzten Monaten. Wir haben Unternehmen, die in großen Schwierigkeiten sind. Gewesen sind, wo wir helfen konnten, bei manchen sind wir gerade dabei. Wenn ich an Domo denke, der erste Weihnachtsfeiertag letzten Jahres wird mir immer in Erinnerung bleiben, wo ich den Anruf bekommen habe und wo ich an die 500 Mitarbeiter gedacht habe, an deren Familieninsolvenz, wo wir alles dafür getan haben und jetzt eine Lösung, die sich bewähren muss, an der weiter gearbeitet wird, gefunden haben für den Chemiepark dort in Leuna. Wenn ich an Bohai Trimet denke, Harzgerode, auch mehrere hundert Mitarbeiter, zusammen mal die 1400, die da betroffen sind, wo es eigentlich hieß, es ist vorbei, es ist aus. Und ich kann mich an den Tag noch erinnern, als ich sehr gute Gespräche, die nicht einfach waren, mit dem Vorstand von VW gemacht habe. Das war der Tag, es war der 1. Mai nachmittags, wo andere große Volksfeste feiern, wo ich mich gekümmert habe, dass wir eine neue Chance kriegen, wo VW gesagt hat, Herr Schulze, wir vertrauen Ihnen das, was Sie uns als Weg aufgezeigt haben, wo Sie klar erläutern, wie die Gemeinde, Markus Weise, CDU-Bürgermeister, der Landkreis, Thomas Balzerowski, CDU-Landrat und Sie als Ministerpräsident uns gemeinsam unterstützen. Wenn das so funktioniert, dann vertrauen wir Ihnen, dann geben wir diesem Standort noch mal eine Chance und wollen gemeinsam nach Lösungen suchen. Und deswegen geht es da jetzt weiter. Deswegen konnte ich vor die Belegschaft treten und sagen, danke, dass ihr durchhaltet. Wir werden weiter kämpfen. Markus Weise ist heute hier stellvertretend. Das gehört auch zu meinem Job, nämlich das zu erhalten, was erhaltenswert ist, das, was wir uns in den letzten 36 Jahren aufgebaut haben.
1: Bereits im Vorfeld des CDU-Landesparteitags stand die Veranstaltung im Fokus der Berichterstattung. Mehrere Medien thematisierten, dass Bundeskanzler und CDU-Bundesvorsitzender Friedrich Merz nicht an dem Parteitag teilnehmen würde, obwohl dies bei vergleichbaren Veranstaltungen üblicherweise der Fall ist. Gegenüber der Mitteldeutschen Zeitung begründete CDU-Generalsekretär Mario Kaschunke den Verzicht mit dem konsequenten Fokus auf landespolitische Themen. Ziel ist es, sich auf die Anliegen der Bürger in Sachsen-Anhalt zu konzentrieren, anstatt die Zeit mit Grußworten prominenter Gäste zu füllen. Die Ausgangslage für die CDU im Landtagswahlkampf ist derzeit herausfordernd. Einer repräsentativen Wahlumfrage von Infratest DMAP aus dem Mai zufolge liegt die Alternative für Deutschland mit 41% deutlich vorn. Die Christlich-Demokratische Union Deutschlands kommt demnach auf 26%. Dahinter folgen die Linke mit 12%, die Sozialdemokratische Partei Deutschlands mit 7% sowie Bündnis 90 die Grünen und das Bündnis Sarah Wagenknecht mit jeweils 4%. Die verbleibenden Stimmen verteilen sich auf die übrigen Parteien. Auch andere Umfragen zeichnen ein ähnliches Bild. Allerdings stellen Umfragen stets nur eine Momentaufnahme der politischen Stimmung zum Zeitpunkt der Erhebung dar und lassen keine verlässlichen Rückschlüsse auf das tatsächliche Wahlergebnis zu. Wie die richtungsweisende Landtagswahl am 6. September letztlich ausgehen wird, entscheidet sich erst am Wahltag.
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0: Am Samstagvormittag können wir einen bewölkten Himmel erwarten. Im Laufe des Mittags bilden sich mäßige Böen bei Höchstwerten von 37 Grad. Die Temperaturen sinken zum Abend relativ schnell, die Windverhältnisse bleiben bis zur Nacht bestehen, dann fängt es bei 21 bis 26 Grad auch an zu regnen. Der Montag ist ebenfalls mit wechselhaftem Wetter geprägt, bei 22 Grad.
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0: Einsprechender Brunnen. Podcast und Rundgänge als Vermittlungskonzept. Im letzten Jahr fand der Spatenstich für das Denkmal zur Friedlichen Revolution, dem Einheitsbrunnen, statt. Seitdem gehen die Arbeiten auf dem Karl-Ritter-Platz stetig voran. Noch sieht man hier keinen Brunnen. Im Rathaus der Welterbestadt wird sich auf den Eröffnungstag vorbereitet. Um nicht einfach nur einen Brunnen als Denkmal zu installieren, wird jetzt ein Vermittlungskonzept erstellt. Zuständig dafür wird die Zeitreisemanufaktur aus Magdeburg sein.
1: Wir haben eine Recherche angestellt, welche Firmen oder Agenturen möglich wären, solch einen historischen Hintergrund auch entsprechend aufzuarbeiten und auch entsprechend zu vermitteln. Also es hilft uns nicht, wenn wir bloß den Inhalt haben und die Vermittlung entspricht dem Thema nicht oder wird dem Ganzen nicht würdig. Dementsprechend haben wir geschaut, wer bringt das Gesamtpaket mit. Und so haben wir drei verschiedene Firmen angeschrieben und die Zeitreisemanufaktur hat uns im Endeffekt überzeugt.
2: Die Zeitreisemanufaktur ist eine Geschichtsagentur. Wir vermitteln Geschichte an junge Menschen und anderes Publikum, auch Touristen und Besucher von Städten. Und wir haben uns darauf spezialisiert, dass wir digitale Möglichkeiten mit Geschichte verknüpfen. Das heißt, wir bieten zum Beispiel Educaching- oder Geocaching-Touren an in Magdeburg, in Umgebung und wollen jetzt hier auch etwas Ähnliches etablieren.
0: Damit man sich besser mit dem Thema auseinandersetzen kann, sollen digitale Mittel genutzt werden. Das soll den Schulen helfen, mithilfe von Rundgängen, bezogen auf die historischen Schauplätze, das Thema hautnah zu erläutern.
2: Ja, an dem Denkmal planen wir einen Podcast zu installieren. Das wird wahrscheinlich über einen QR-Code abrufbar sein. Dann wird es wahrscheinlich auch einen Lautsprecher geben, der unter dem Titel Der sprechende Brunnen diesen Podcast auch wiedergeben wird, sodass es auch einen niedrigschwelligen Zugang geben wird für Menschen, die den Brunnen besuchen, diesen Podcast zu hören. Darüber hinaus sind auch Touren für Schülerinnen und Schüler angelehnt an den Lehrplan der 9., 10. und 11. Klasse geben, wobei die Schulen Tablets ausleihen können und dann entsprechende Rundgänge in Quedlinburg durchführen können, um die Orte zu erkunden, die mit der Friedlichen Revolution in Zusammenhang stehen. Und am Ende natürlich steht auch immer der Brunnen, der dann als Denkmal erkundet werden kann.
1: Bei dem Vertrag geht es darum, dass wir für den Brunnen der Friedlichen Revolution, der ja jetzt hier als Denkmal in Quedlinburg entsteht, ein Vermittlungskonzept haben möchten. Das heißt, der Brunnen soll da nicht stehen und die Leute sollen sich fragen, was soll er uns sagen und mit einer Infotafel darüber informiert werden, sondern sie sollen die Bürger, die Schüler vor allen Dingen auch und die Touristen auch einen digitalen Leitfaden bekommen. Das heißt, sie können digital durch einen Podcast oder auch durch eine Route hier dieses Thema erleben.
0: Der Vertrag zur Erstellung des Vermittlungskonzepts wurde im Rathaus unterschrieben. Die Zeitreisemanufaktur wird also zukünftig den Rahmen um den Brunnen mitgestalten, damit man auch in Zukunft verstehen kann, wie eine friedliche Revolution stattfindet. Und das an den Originalstandorten in der Welterbestadt Quedlinburg. Oldtimer und begeisterte Gäste.
3: Wieder einmal konnten sich die Dessauer und viele Besucher aus der Umgebung für faszinierende Oldtimer begeistern. Am 6. Juni wurden die historischen Fahrzeuge beim Waldersee Classics auf dem Sportgelände der SG Avus Dessau ausgestellt und konnten aus nächster Nähe bestaunt werden.
4: Wir sind quasi jetzt schon sehr gut ausgelastet, sind jetzt gerade aktuell bei 120 Fahrzeugen. Das freut uns natürlich sehr. Auch die Besucher steigen immer mehr in der Anzahl und sind auch alle freudig am Spenden quasi fürs Tierheim, was uns natürlich sehr dolle freut.
3: Bei bestem Sommerwetter fand die Veranstaltung bereits zum 4. Mal statt. Neu war allerdings der Veranstaltungsort. Zum 1. Mal wurde das Treffen auf dem Gelände der SG Avus Dessau ausgetragen.
4: Bis jetzt sind wir sehr zufrieden mit der Auslastung hier. Wir haben noch viel Kapazitäten quasi für den Nachmittag, wenn dort noch welche kommen, wo wir natürlich auch drauf hoffen. Und hoffen natürlich auch, dass uns die jetzigen Fahrzeuge auch lange noch bis heute Abend im besten Fall erhalten bleiben.
3: Ab 9 Uhr füllte sich das Gelände nach und nach mit Fahrzeugen und Gästen. Die Auswahl war groß und der Andrang ebenfalls. Viele Oldtimer-Besitzer nutzten die Gelegenheit, ihre liebevoll gepflegten Schätze zu präsentieren.
5: Ich habe einen Sperber von der Marke Simson und eine Schwalbe. Und meine lagen 30 Jahre im Wald und die haben wir wieder fahrbar gemacht.
6: Ich habe zwei Stare mitgebracht und die habe ich mir über die Jahre aufgebaut. Der eine eher nur für Treffen und den anderen fahre ich halt auch im Alltag so für auf Arbeit oder nachmittags mal zwei Ziele fahren oder so.
3: Ob Auto, Motorrad oder Fahrrad, hinter jedem Oldtimer steckt eine Menge Zeit, Arbeit und Leidenschaft.
5: Halbes, dreiviertel Jahr habe ich da dran gesessen, um die so zu bauen, wie sie sind. Und Geld, oh, weiß ich nicht, 2.000-3.000 bestimmt.
6: Bei mir ist auch den einen, den ich jetzt schon länger habe, den hatte ich viele Jahre liegen, mir Teile zusammengesucht. Und dann vor 2 Jahren hatte ich den, glaube ich, innerhalb von einem Monat oder so aufgebaut. Und den anderen hatte ich jetzt letzten Winter komplett aufgebaut.
3: Neben den Fahrzeugen stand vor allem der Austausch unter Oldtimer-Fans im Mittelpunkt. Gute Gespräche, seltene Modelle und jede Menge Begeisterung für alte Technik sorgten für eine entspannte Atmosphäre und einen gelungenen Tag.
5: Ist ein schönes Treffen, ist gemütlich, alle sind nett. Man hat schöne Fahrzeuge, die man sich angucken kann und eine leckere Verpflegung.
6: Da kann ich mich nur anschließen.
4: Man kann sich immer schwer was rauspicken, sind alles wirklich sehr schöne Fahrzeuge, die jetzt aktuell hier sind. 1-2 Pralinen sind dabei, wo wir selber gesagt haben, schön, dass die auf jeden Fall gekommen sind, die man halt auch nicht alltäglich sieht.
3: Für Oldtimer-Fans gibt es schon jetzt einen Grund zur Vorfreude. Im kommenden Jahr feiert das Waldersee Classics sein 5-jähriges Bestehen. Wer also noch einen alten Schatz in der Garage stehen hat, kann ihn dann selbst auf der Ausstellung präsentieren.
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0: Am Samstagvormittag können wir einen bewölkten Himmel erwarten. Im Laufe des Mittags bilden sich mäßige Böen bei Höchstwerten von 37 Grad. Die Temperaturen sinken zum Abend relativ schnell, die Windverhältnisse bleiben bis zur Nacht bestehen, dann fängt es bei 21 bis 26 Grad auch an zu regnen. Der Montag ist ebenfalls mit wechselhaftem Wetter geprägt, bei 22 Grad.
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0: Sommerempfang der Stadt Halberstadt. Ein Treffen mit mexikanischem Flair. Der Petershof in Halberstadt war am Donnerstag Schauplatz des traditionellen Sommerempfangs der Stadt. Gäste aus Politik, Wirtschaft, Kultur und Gesellschaft kamen zusammen, um sich auszutauschen und neue Kontakte zu knüpfen. In seiner Rede blickte Oberbürgermeister Daniel Zarater auf die Entwicklung der Stadt und sprach über wichtige Projekte der vergangenen Monate. Dazu gehören die Eröffnung des Breiten Weges, die Sanierung der Spiegelschule, neue Radwege, ein Jugendclub und das Bürgerhaus in Ströbeck. Außerdem dankte der Oberbürgermeister den vielen Menschen, die sich ehrenamtlich für ihre Stadt einsetzen. Als Beispiel nannte er die Sanierung des Brunnens im Schützenpark und den barrierefreien Umbau des Heineanums. Auch der Stadtratspräsident Dr. Volker Bürger blickte auf die positive Entwicklung Halberstadts. Er verwies auf ein gutes Ergebnis beim Gemeindecheck eines Forschungsinstituts. Dort erreichte Halberstadt einen Platz unter den besten Städten und Gemeinden Deutschlands. Ein weiteres Thema war die Sanierung des Breiten Wegs. Die Arbeiten waren aufwendig, haben sich nach der Ansicht der Beteiligten aber gelohnt. Zum Abschluss wurde auf das Stabhochsprung-Event am 31. Juli auf dem Domplatz hingewiesen. Außerdem gratulierten die Gäste den jungen Fußballern von Germania Halberstadt zu ihren Erfolgen. Danach klang der Abend bei Musik, guten Gesprächen und mexikanischen Spezialitäten aus.

0: Refood-Eröffnung. Reststoffe wiederverwerten.
1: Der Entsorgungsdienstleister Refood hat seine neue Niederlassung im Gewerbepark Zörbig-Groß Zöberitz eröffnet. Der neue Standort entstand innerhalb von 13 Monaten Bauzeit und wurde notwendig, da die Kapazitäten am bisherigen Standort in Landsberg-Schwerz ausgeschöpft waren. Künftig werden in Zörbig mehr als 75 Mitarbeitende beschäftigt. Hinter dem Bauprojekt stehen erhebliche Investitionen, die langfristig weiteres Wachstum und eine stärkere Präsenz in Mitteldeutschland ermöglichen sollen.
2: Genau, das sollte auch eigentlich immer der Weg sein. Ja, darum, Fördermittel sind immer nur für die Fälle oder für die Projekte da, wo es ohne die Fördermittel eigentlich nicht gehen würde oder die halt dann langsamer oder in kleinerem Umfang stattfinden müssten oder für ganz spezielle Themen. Da muss man schon sagen, Kreislaufwirtschaft wäre sogar so ein Thema, wo man schon auch gucken muss. Das ist dann sozusagen auch ein Ziel der Landesregierung, das zu befördern. Und deswegen gibt es dafür auch teilweise eben auch extra Fördermittel. Aber hier ging es halt ganz ohne Fördermittel. Und das liegt natürlich daran, dass da auch das Unternehmen, dass der Konzern dieses Thema schon ganz, ganz lange betreibt. Also nicht so, wie wir jetzt eigentlich sehen, und das ist eigentlich so ein Trendthema, sondern die machen das schon ganz, ganz lange und haben deswegen diese Kraft dazu. Und ohne Fördermittel geht es immer schneller und viel, viel flexibler. Und darum ist es immer der bessere Weg.
1: Von Zörbig aus werden künftig Lebensmittelreste und gebrauchte Speisefette aus Gastronomie, Handel und Industrie gesammelt. Diese werden anschließend weiterverarbeitet und unter anderem zur Erzeugung von Biogas, Strom, Wärme und nachhaltigen Kraftstoffen genutzt. Damit leistet das Unternehmen einen Beitrag zur Kreislaufwirtschaft und zum Klimaschutz.
3: Aus Anlass der Eröffnung konnten wir schon darauf hinweisen, dass die schon ein wichtiger Mosaikstein in einem größeren Verbund ist. Sie brauchen, hört sich alles ein bisschen modern an, diese Skaleneffekte. Sie brauchen Mengen, um solche Dinge letztendlich dann auch großtechnisch umzusetzen. Und deswegen haben wir eine Vielzahl von vergleichbaren Niederlassungen der Refood-Gruppe, die hat sich spezialisiert, um Fette aufzunehmen, Fette aufzubereiten in Richtung Biodiesel, Kerosin. Das ist die Hauptaufgabe. Und dann fallen Gärreste an, die werden genutzt für die Landwirtschaft als Düngemittel.
1: Neben der Funktion als neuer Unternehmensstandort bringt die Ansiedlung auch wirtschaftliche Impulse für die Region. Mehr als 75 Arbeitsplätze entstehen am Standort. Gleichzeitig profitiert der Gewerbepark von einer weiteren Unternehmensansiedlung. Vertreter aus Politik und Verwaltung betonten bei der Eröffnung die Bedeutung der Investition für die wirtschaftliche Entwicklung der Stadt und des Landkreises.
4: Das kann man. Ich bin aber froh, das Gewerbegebiet ist seit 20 Jahren nicht so stark nachgefragt gewesen. Dann kam der relativ starke Run auf das Gewerbegebiet, und dass wir jetzt eine Firma wie Refood auch aus der Nähe abgreifen können aus dem Saale-Kreis, zeigt ja auch, dass die Region Wachstum kann, Wachstum will und dass sich das hier sehr, sehr gut einbringt in die ganze Chemie- und Landwirtschaftsidee, die ja der Landkreis Annaberg-Bitterfeld verkörpert, wie kaum jemand anders.
1: Die Entscheidung für den Gewerbepark Zörbig-Groß-Zöberitz fiel nach dem starken Wachstum der vergangenen Jahre. Nachdem die Möglichkeiten am bisherigen Standort ausgeschöpft waren, benötigte Refood mehr Platz für seine weitere Entwicklung. Ausschlaggebend war unter anderem die gute Verkehrsanbindung sowie die Nähe zu den Wirtschaftsregionen Halle und Leipzig. Von hier aus sollen die Kunden künftig noch flexibler und effizienter bedient werden.
5: Hier findet die erste Stufe der Sammlung statt, also die konkrete Einsammlung in Restaurants, Kantinen mittels LKW. Dann wird hier das Material verarbeitet, entpackt und weitergeliefert von hier an Biodieselanlagen und Biogasanlagen.
1: Mit der Eröffnung schafft Refood die Grundlage für weiteres Wachstum und baut gleichzeitig seine Rolle bei der nachhaltigen Verwertung organischer Reststoffe in Mitteldeutschland weiter aus.
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0: Am Samstagvormittag können wir einen bewölkten Himmel erwarten. Im Laufe des Mittags bilden sich mäßige Böen bei Höchstwerten von 37 Grad. Die Temperaturen sinken zum Abend relativ schnell, die Windverhältnisse bleiben bis zur Nacht bestehen, dann fängt es bei 21 bis 26 Grad auch an zu regnen. Der Montag ist ebenfalls mit wechselhaftem Wetter geprägt, bei 22 Grad.
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2: Wer gewinnt den Staffellauf? Das 66. Sportfest der Förderschulen. Der Sportplatz auf dem Moorberg in Quedlinburg wurde wieder einmal zum Schauplatz für das Sportfest der Förderschulen. Zum 66. Mal geht es hier in den sportlichen Wettkampf. Dabei sind viele Förderschulen aus dem Landkreis, aber auch darüber hinaus. Teilgenommen haben die Pestalozzi-Schule aus Aschersleben, die Förderschule Otto Dorn aus Bernburg, die Marianne-Bogenhagen-Schule aus Darlingenrode, die Albert-Schweitzer-Schule aus Halberstadt, die Börde-Schule Klein-Oschersleben, die David-Sack-Schule aus Quedlinburg, die Pestalozzi-Schule aus Wernigerode und die Wilhelm-Busch-Schule aus Wienrode. Zur Eröffnung gab es noch einige Worte des Oberbürgermeisters der Stadt Quedlinburg, Frank Ruch, und der Schulleiterin der David-Sachs-Schule, Simone Ernst, zur Begrüßung, bevor es mit den Aufwärmübungen losging.
3: Nun, zunächst sind Förderschulen ein wichtiger Bestandteil der Schullandschaft in Sachsen-Anhalt. Wir wissen um die besonderen Bedürfnisse der Schüler, die an Förderschulen ihren Unterricht erhalten. Und dazu gehört natürlich auch der Sportunterricht und dazu gehören natürlich auch Sportfeste. Schüler müssen sich messen, sollen sich messen, sollen trainieren, um hier sportliche Leistungen zu erbringen, im Wettbewerb sich auch zu beweisen. Ich finde das persönlich sehr gut, deswegen bin ich auch da. Und ich drücke natürlich allen Sportlern heute kräftig die Daumen, dass sie die Leistungen erreichen, die sie sich vorgenommen haben. Sport ist ja auch immer ein bisschen den inneren Schweinehund zu überwinden. Das gelingt ja gut. Und die äußeren Bedingungen sind ja heute fantastisch. Ich freue mich auf gute Wettkämpfe und hoffe, der Beste möge gewinnen.
2: Nach der Erwärmung geht es in den leichtathletischen Dreikampf. Das bedeutet zum einen 100 oder 75 Meter Sprint, Weitsprung und Kugelstoßen oder Schlagball-Weitwurf. Das große Highlight folgt dann ganz am Ende des Sportfests. Die Schulen stellen jeweils ein Team für den Staffellauf und kämpfen gegeneinander um den Pokal.
4: Die Schüler mit den Besonderheiten eben im Bereich der kognitiven Entwicklung bringen auch eine besondere Spezifik mit, durchaus in der motorischen Entwicklung. Diese Problemlage haben aber alle Schulen. Ich denke, dass die Schulen, auch die David-Sachs-Schule Quedlinburg, sehr motiviert ist und kämpfen will. Und wir würden uns sehr freuen, als gastgebende Schule hier heute die Visitenkarte in die Stadt Quedlinburg zurückzuholen.
2: Wer über mehrere Runden also das beste Team hat, kann sich den Sieg am Ende sichern. In diesem Jahr gelang das der Pestalozzi-Schule aus Wernigerode. Für sie gab es den großen Wanderpokal. Um dieses Sportfest zu ermöglichen, findet vorher eine Menge Vorbereitung statt, damit sich die Kinder dann auf dem Moorberg in den sportlichen Disziplinen messen können.
4: Innerhalb der Förderschulen ist jede Förderschule für die Ausrichtung eines besonderen sportlichen Höhepunktes verantwortlich. Die David-Sachs-Schule in Quedlinburg ist seit 66 Jahren für die Ausrichtung des großen leichtathletischen Mehrkampfs verantwortlich. Und die Schule hat ein Organisationsteam der Fachschaft Sport, die das auf die Beine stellt, die die Schulen einladen, die die Wettkämpfe ausschreiben, die die Listen zusammenstellen, wer in welcher

0: Altersklasse starten darf und die natürlich auch schulspezifisch ein Training dann anleiten, sodass wirklich ein Wettkampf innerhalb des Leistungsgedankens hier getragen werden kann.
1: Ja, es ist das 66. Mal, dass dieses Fest stattfindet. Also schon viel Traditionen, die damit auch verbunden sind. Und ich glaube, es ist heutzutage besonders wichtig, dass sich die Kinder bewegen, dass sie auch Sport treiben, sich miteinander messen bei den Vielzahl von anderen Angeboten. Manch einer sitzt am Computer, manch einer sitzt vorm Fernseher. Aber nein, Sport ist Sport, hilft den Menschen ein Leben lang. Und dass die Schüler hier so rangeführt werden, auch vor Publikum, vor Eltern, Betreuern und Lehrern, das finde ich schon klasse. Und deswegen ist es auch wichtig, an dieser Tradition festzuhalten. Ich bin auch der Stadt Quedlinburg, der Welterbestadt Quedlinburg, außerordentlich dankbar, dass sie hier die Rahmenbedingungen immer wieder zur Verfügung stellt. Die Schüler haben das gute Recht, die besten Rahmenbedingungen vorzufinden. Die bieten wir hier. Ja, und da will ich mal sagen, es ist alles angerichtet für gute und faire Wettkämpfe.
2: Das Sportfest sorgt in den Schulen selbst für gutes Feedback. Für die Kinder ist es ein Höhepunkt, denn sie wollen sich gerne sportlich messen und genau diesen Wettkampf können sie hier ausleben. Mit der positiven Resonanz wird das Sportfest zudem immer größer. Der Aufwand lohnt sich also, denn das Miteinander der Schulen und ein gesunder Kampfgeist im sportlichen Wettkampf sorgen am Ende für die schöne Atmosphäre auf dem Sportplatz.

0: Chemiepark Forum. Impulse für Innovation und Transformation.
1: Rund 90 Vertreterinnen und Vertreter aus Wirtschaft, Wissenschaft und Politik kamen am 11. Juni 2026 im Metalllabor Dr. Adolf Beck in Bitterfeld zusammen, um über die Zukunft industrieller Entwicklung zu diskutieren. Das von der Chemiepark Bitterfeld-Wolfen GmbH bereits zum dritten Mal veranstaltete Chemiepark-Forum etabliert sich erneut als wichtige Plattform für den Austausch zu den Herausforderungen und Chancen der industriellen Transformation. Im Mittelpunkt der Veranstaltung standen aktuelle Projekte, innovative Technologien und strategische Entwicklungen, die dem Chemiestandort Bitterfeld-Wolfen und die Region nachhaltig prägen sollen. Geschäftsführer Patrice Heine eröffnete das Forum mit einem Blick auf die Rolle des Chemieparks als Treiber zukunftsorientierter Industrieentwicklung. Dabei hob er insbesondere die enge Verzahnung von Forschung, Wirtschaft und regionaler Wertschöpfung hervor.
2: Es ist ja mittlerweile eine Tradition, dass wir hier im Sommer, sage ich mal, zum Chemieparkforum rufen. In der Regel läuft es so ab, dass wir berichten, was im Chemiepark gelaufen ist. Wir erzählen ein bisschen was zur Chemiepark GmbH, also zur Ansiedlungsgesellschaft, die ich ja hier vertreten darf. Und wir lassen aber auch ein paar Projekte zu Wort kommen. Speziell heute werden wir was hören zu der Ansiedlung der Technologie- und Kreislaufplattform und für Verfahrenstechnik des Fraunhofer Instituts, des IKTS. Und wir werden darüber hinaus was hören über das GTC. Professor Wehrsporn ist heute hier und wird erzählen, dass eine Außenstelle sich hier etablieren wird im Rahmen des Just Transition Centers. Das sind so die Dinge, die wir heute hören werden. Und dann werden wir noch was Spannendes hören über Anhalt Plus. Das ist eine neue Initiative, die sich von Unternehmern, sage ich mal, ausgehend über die IHK damit beschäftigt, Standortmarketing überregional hier zusammenzufassen. Das sind die Dinge, die wir heute hören werden. Und ansonsten freue ich mich insbesondere auf den Austausch.
1: Die wissenschaftliche Weiterentwicklung des Standortes spielte ebenfalls eine zentrale Rolle. Professor Dr. Ralf Wehrsporn vom Forum Rathenau e.V. stellt die Pläne für eine Außenstelle des Just Transit Center der Martin-Luther-Universität Halle-Wittenberg in Bitterfeld vor. Die Einrichtung soll den Strukturwandel in der Region wirtschaftlich begleiten und unterstützen. Außerdem, so Wehrsporn, wird die KI in der Zukunft der Chemie eine große Rolle spielen.
3: Ja, also die KI in der Chemie im Sinne von Software-KI wird heute schon ganz intensiv genutzt. Und es gibt auch Startups, mit denen wir auch kooperieren, von der Uni Halle zum Beispiel eine Firma wie Citrin, dass man neue chemische Formulierungen mit einer KI vorhersagen kann, die Eigenschaften. Das Neue wird aber sein, nicht nur die Software-Seite zu nutzen, sondern auch, was die Chinesen und die Amerikaner sagen, verkörperte künstliche Intelligenz. Wir würden dazu Androiden oder Roboter sagen. Und was das bedeutet für unseren Standort, das wollen wir in der nächsten Stufe erforschen. Oh ja, Chemie, die Software-KI wird heute schon ganz intensiv genutzt.

0: auch Anhalt-Bitterfeld. Für den Kreis bin ich als Vorstandsmitglied zuständig. Und wir wollen hier eine Projektaußenstelle aufmachen, genau zu dem Thema, nämlich die ich gerade angedeutet habe, künstliche Intelligenz und Akzeptanz.
1: Das Chemie-POC-Forum 2026 machte deutlich, dass der erfolgreiche Wandel der Industrie vor allem vom Dialog und der Zusammenarbeit unterschiedlicher Akteure lebt. Mit neuen Projekten, starken Partnern und einem klaren Innovationsfokus unterstreicht der Chemie-POC Bitterfeld-Wolfen seinen Anspruch, zu den wichtigen Zukunftsstandorten der deutschen Chemie- und Prozessindustrie zu gehören.
2: Mit dem Nachtwächter durch enge Straßen und Gassen. Blankenburg im Wandel der Zeit. Mit dem Gongschlag. 21 Uhr beginnt am historischen Blankenburger Rathaus jeden Freitag die beliebte Nachtwächterführung. Heute mit Marcel Kaspar.
3: Und hier grüße ich euch heute auf dem historischen Marktplatz.
2: Elle und Halseisen erinnern noch an den am Markt betriebenen Handel und die Rechtsprechung aus mittelalterlicher Zeit. Das Rathaus hat einen alten zweigeschossigen Unterbau aus dem 13. Jahrhundert.
3: Doch eines Nachts, da brannte unseren Fürsten da oben auf dem Berg die Hütte ab. Wenn er Glück hatte, war die Schwiegermutter mit drinne, wenn nicht, hat er Pech gehabt. Nun ja, sei es drum, kam der Fürst auf die Ratsherren zu. Liebe Ratsherren, ich brauche einen Verwaltungssitz. Und die Ratsherren haben gesagt, ja, aber hier ist doch viel zu klein die Hütte. Da musst du was tun. Also wurde erstmal das Rathaus vergrößert. Oben am Giebel, die Jahreszahl 1584.
2: Dank einer großen Spendenaktion konnte im Turm wieder ein Glockenspiel eingebaut werden, das jeden Freitagabend das wohl bekannteste Schlaflied, das Wiegenlied von Brahms spielt.

0: gleich gegenüber war die Brauerei. Es hatten wir seit den 1870ern aber ein Bevölkerungswachstum und so hatten wir hier 13 Bierverlage. Doch die eigene Brauerei, die hatte nichts zu lachen, denn die ging krach. Nun stand es da, das Haus der Brauerei. Was macht man nun damit? Gesegnet, getan, ganz einfach. Seit 1700 hatten wir einen städtischen Badeteich. In dem konnte man im Winter natürlich nur das Eis rausschlagen, um es in den Braukeller zu packen. Also wurde ein Badehaus draus, eine Warmbadeanstalt. Landenburg ist eine extrem trockene Stadt und damit hat die Stadt historisch gesehen immer Wassermangel. Man behält sich aber der Kunst, nämlich der Wasserkunst. Und der Bergrücken hier oben, der wurde durchtrieben von einem Stollen und es wurde ein Wasserlauf angelegt. Und seitdem kommt von hier oben herab der Mühlbach eben durch die Mühlbachstraße.
1: Nach Paris, New York und Berlin war es die Sensation, dass Blankenburg als vierte Stadt Ende des 19. Jahrhunderts eine elektrische Straßenbeleuchtung erhielt. Die alten Masten in der Bergstraße sind noch ein Relikt aus jener Zeit. Auch fließend Wasser gab es in den Häusern, allerdings noch keine Kanalisation. Eine weitere Besonderheit in der Stadt ist das deutschlandweit einzige Herbergsmuseum. Durch die Petersilienstraße, die ihren Namen wahrscheinlich von dem einst hier befindlichen Küchengarten des Zisterzienserklosters erhielt, geht es nach der Überquerung der Marktstraße in die Münzgasse. Da die sich hier befindliche Mühle in der Nähe der gräflichen Münzschmiede befand, erhielt sie den Namen Münzmühle. Auf ihrem Hof wächst dank des milden Blankenburger Klimas ein Feigenbaum. Durch die enge Gasse geht es zum unteren Teil der Langstraße. Früher auch nach den hier ansässigen Handwerkern Schmiedestraße genannt. Die heutige Sparkasse wurde einst als Postamt errichtet und erhielt, als die Postkutschen ausgedient hatten, nach und nach weitere Anbauten, sodass sich eine geschlossene Häuserfront ergab. In Blankenburg waren viele bedeutende

0: Wissenschaftler, Gelehrte und auch bekannte Kaufleute ansässig. Als Bernhard Remzmar Ende des 19. Jahrhunderts einen Zigarrenladen in Blankenburg eröffnete, ahnte er noch nicht, dass einige Jahrzehnte später der bekannte Remzmar-Konzern in Hamburg entstehen würde.
1: Und dann hörte er hier in Blankenburg von den ganzen reichen Kaufhäusern. Ja, und was machte er? Er verkaufte keine Zigaretten, nein, er drehte den Leuten hier die dicksten Zigarren und feinsten Tabak aus aller Welt an. Denn in unseren Villen, wo wir nachher noch ein paar sehen werden, da wurde in den großen Salons natürlich gequalmt wie sonst was.
0: Die Nordseite der Langstraße und die Südseite der Katharinenstraße wurden durch den Brand 1836 zerstört.
1: Das Feuer über die Straße sprang, war schon zu spät. Und deswegen hatte der Nachtwächter seine allerwichtigste Aufgabe als Weinschwacher. Von 22 bis 4 Uhr war Ausgangssperre. Die war natürlich im Brandfall so aufgehoben.
0: Auch die Katharinenkirche fiel dem Feuer zum Opfer. Die Glocken, die mehrere Tonnen wiegen und deshalb sicherlich noch nicht gestohlen wurden, erinnern an den sakralen Bau. An mehreren großen Wohn- und Geschäftshäusern vorbei geht die Führung in Richtung Bäuersche Straße. Die Aufschrift Metzgerei an der Ecke ist fake. Sie war Filmkulisse für den Räuber Hotzenplotz. In der Bäuerschen Straße sind gelungene Sanierungsprojekte zu sehen.
1: Diese beiden Häuser, es sind die ältesten noch erhaltenen. Wenn ihr euch die mal genau anschaut, neben den Türen sind immer so kleine Fensterchen, die sind ganz, ganz wichtig. Denn dieses Fenster ist die einzige Möglichkeit, Licht in den Flur zu bekommen. Auch hatten diese Häuser lange, lange Zeit noch die sogenannten schwarzen Küchen. Wie bei Max und Moritz, die der Witwe Bolte die Hühner vom Herde angeln, so sah das da drinnen aus.
0: Das schmalste Haus?
1: Hat ein Außenmaß von 2,80 Meter. Jetzt muss man auf die Wandstärke abziehen, dann weiß man, was da drinnen davon übrig bleibt.
0: Es geht vorbei an der Wall Street, wie sie Marcel Kasper in Anlehnung an die bekannte New Yorker Straße nennt. Da Blankenburgs Bevölkerung um 1900 sich fast verdreifachte, entstanden hinter der Stadtumwallung zahlreiche Villenviertel. Die Häuser an der Stadtmauer wurden aus Abbruchmaterial von der Festung Regenstein bereits Mitte des 18. Jahrhunderts errichtet. Man sparte sich beim Bau die Rückwand. Die Krumme Straße entstand. Besonders sehenswert ist auch der alte Rosenstock, der üppig blüht. Die Stadtmauertürme wurden ebenfalls bei geringer Miete zu Wohnzwecken genutzt.
1: Denn wenn man hier neu aufbauen wollen würde, hätte man wieder das Problem, das Grundstück ist gerade mal 2,80 in der Tiefe.
0: Der Weg führt die Hartstraße entlang, vorbei an einem weiteren alten Postgebäude. Dann erblickt man ein altes, liebevoll saniertes Feuerwehrhaus, das heute eine Herberge ist. Auf dem Faktoreihof, dem Sitz der Blankenburger Stadtverwaltung, endet die Führung. Und jetzt ist es bereits wirklich dunkel. Der richtige Ausklang für eine Nachtwächterführung.
2: Das Besondere an der Nachtwächterrunde hier in Blankenburg ist, dass es nicht so wie im Wernigerode bloß einmal ums Rathaus geht, sondern wirklich eine umfassende Tour durch die gesamte Altstadt ist. 1200 Meter über anderthalb Stunden mit vielen Geschichten und Geschichtchen und kleinen Anekdoten.
3: Welche Zeitepochen werden berührt?
2: Ich, für meinen Teil, als Mehrnachtwächterrolle, bin um 1800 unterwegs. Ich erzähle natürlich vieles aus vorherigen Epochen bis zurück ins 14. Jahrhundert. Aber auch aus der aktuellen Zeit, wenn es zum Beispiel darum geht, die aufwendige Sanierung von alten denkmalgeschützten Häusern hier zu zeigen.
4: Sachsen-Anhalt stärker machen. CDU beschließt ihr Wahlprogramm.
5: Am 6. September wählen die Bürger in Sachsen-Anhalt einen neuen Landtag. Der Urnengang stößt bundesweit auf großes Interesse. Ein Eindruck, der sich auch beim Landesparteitag der CDU am 13. Juni im Golfpark Dessau-Roßlau bestätigte. Rund 70 Medienvertreter aus ganz Deutschland verfolgten die Veranstaltung, auf der die Christdemokraten ihr Wahlprogramm unter dem Titel Sachsen-Anhalt stärker machen, nur mit uns, der Öffentlichkeit präsentierten und von den Delegierten verabschieden ließen. Ministerpräsident und Spitzenkandidat Sven Schulze stellte das Programm in seiner Rede vor, blickte aber auch auf die 136 Tage seiner bisherigen Amtszeit.
6: Sie wissen, wie wichtig mir dieses Thema ist, unsere Kinder in Sachsen-Anhalt, egal ob im ländlichen Raum oder in der Stadt, egal ob sie aus einer Familie kommen, wo die Eltern viel Geld haben oder ob sie aus schwierigen Verhältnissen kommen. Alle Kinder sind uns wichtig. Und ich bin dem Jan Riedel sehr dankbar, dass wir ein Projekt, was uns wichtig ist, was mir persönlich wichtig ist, jetzt in der letzten Woche so richtig gestartet haben, die Praxislerntage. Ich habe gesagt, ich möchte das, was Eva Feusner begonnen hat mit Modellprojekten, für ganz Sachsen-Anhalt haben, möglichst in jeder Schule. Dass Kinder, speziell die, die nicht vorhaben, später mal zu studieren, dass die schon in ihrer Schulzeit mehr Praxis bekommen. Und wir haben das in der vergangenen Woche gemeinsam auf den Weg gebracht. Wir haben eine Vereinbarung unterschrieben, ich als Ministerpräsident mit meiner Unterschrift und gleichermaßen auch die Handwerkskammern, die IHKs, die Arbeitgeberverbände. Wir werden das jetzt für ganz Sachsen-Anhalt auf den Weg bringen. Wir warten nicht auf eine Landtagswahl, steht auch bei uns sicherlich im Wahlprogramm. Aber wir zeigen, wir machen jetzt Nägel mit Köpfen und wir werden zukünftig den Kindern mehr Möglichkeiten geben, direkt nach der Schule in die Arbeitswelt einzusteigen. Wir werden aber auch den Unternehmen jetzt mehr Möglichkeiten geben, auf die jungen Menschen zuzugreifen, ihnen zu zeigen, welche tolle Handwerksbetriebe wir haben, welche schöne Möglichkeiten es beispielsweise in der Landwirtschaft gibt oder in der Pflege und in vielen Berufen, die Sachsen-Anhalt ausmachen. Und in den Schulen, wo das schon funktioniert, wo das schon läuft, haben wir eine tolle Rückmeldung. Gerade gestern Abend in Sangerhausen habe ich noch mit einer Lehrerin einer Förderschule gesprochen, die gesagt hat, Herr Schulze, das ist ein richtig tolles Projekt, weil die Kinder, die es vielleicht ein bisschen schwerer haben im Leben, jetzt schon in der Schulzeit die Möglichkeit haben, eine Zukunftsperspektive zu sehen. Und deshalb, der erste Schritt ist getan, die Praxislerntage kommen für ganz Sachsen-Anhalt.
5: Des Weiteren setzte Ministerpräsident Schulze in seiner Rede einige Themenschwerpunkte.
6: Wir sagen ja immer auch als CDU, wer arbeitet, der muss mehr davon haben als derjenige, der vielleicht nicht arbeiten geht. Zumindest die, die nicht arbeiten gehen wollen. Und wir erleben das ja heute. Heute ist Samstag, wir sind hier heute zum Parteitag, aber gleichzeitig sind hier ein paar Kilometer weiter Krankenschwestern, die in der Klinik arbeiten. Es sind ein paar Kilometer weiter Menschen, die im Supermarkt arbeiten, am Wochenende. Es sind 800.000 Menschen, die jeden Tag arbeiten gehen. Wir haben aber auch Menschen, die im Moment nicht in Arbeit sind, wo wir gesagt haben, dass wir auch da Angebote machen möchten. Wo ich gesagt habe, und das kann man auch sagen, auch wenn es da vielleicht von der linken Seite manchmal Kritik gibt, dass jemand, der eine Leistung vom Staat bekommt, auch eine Gegenleistung bieten muss. Das ist unsere Politik hier in Sachsen-Anhalt. Damit das auch, und das werde ich jedes Mal wieder sagen, damit ist nicht gemeint, die alleinerziehende Mutter mit 2 oder 3 Kindern, die arbeiten geht, aber nicht Vollzeit, weil es nicht möglich ist, weil sie sich um die Kinder auch noch kümmern muss und die Unterstützung vom Staat braucht. Es ist auch nicht derjenige gemeint, der vielleicht im Moment ohne Arbeit ist, aber gerade in der Umschulung ist oder einen Sprachkurs macht. Es ist auch nicht derjenige gemeint, der irgendwie seine Angehörigen noch nebenher pflegt in der Freizeit oder auch in der eigentlichen Arbeitszeit und deshalb nicht voll arbeiten gehen kann. Die meine ich alle gar nicht. Die leisten ja was für diesen Staat. Sondern, und das ist auch eine Wahrheit, die viele immer nicht aussprechen wollen, wir haben im Moment auch zwischen 30.000 und 40.000, manche sagen sogar 50.000 Menschen, die eigentlich voll arbeiten gehen könnten und die wir auch brauchen. Wir haben viele offene Jobs, die aber auch Leistungen kriegen, für die sie eine Gegenleistung bieten müssen. Und deswegen werden wir ein Modell ähnlich der Bürgerarbeit hier wieder einführen. Wir werden in der übernächsten Woche gemeinsam mit dem Landkreistag, gemeinsam mit der Agentur für Arbeit, ich wieder als Ministerpräsident mit drauf auf dieser Unterschriftenliste, gemeinsam also mit dem Land Sachsen-Anhalt dieses Modellprojekt, nicht nur wie es mal war, sondern wir wollen es verstetigen, wieder aufs ganze Land einführen. Und ich bin dankbar, dass wir gleich auch einen Landkreis mit präsentieren, der das mit umsetzt, nämlich der Landkreis Mansfeld-Südharz, lieber André Schröder. Du bist der erste Landrat. Und als ich das die letzten Tage erklärt habe, da kamen sofort Bürgermeister.

0: aus Halle zum Beispiel der Bürgermeister kam, Landräte, auch aus der SPD, die sagen, Mensch Sven, wir wollen das auch. Lasst uns das gemeinsam machen. Das ist ein gutes Modell. Das ist ein Zeichen an all diejenigen, dass wir in Sachsen-Anhalt auch da neue Wege gehen. Sachsen-Anhalt geht da weiter voran. Das ist für mich auch ein Teil der sozialen Gerechtigkeit in diesem Land. Und wenn wir über unsere Wirtschaft sprechen, da wird oft über Herausforderungen gesprochen. Ja, die haben wir, da werde ich auch noch was zu sagen. Aber wir haben auch weiterhin positive Signale. Auch Unternehmen, die hier investieren. Und so bin ich in den letzten Wochen viel unterwegs gewesen, mit vielen Unternehmen gesprochen, die sagen, Herr Schulze, Ihr Bundesland, Sachsen-Anhalt, ist für uns ein sehr attraktives Bundesland für weitere Investitionen. Wir haben in den letzten 136 Tagen, ich habe es mir gestern Nachmittag, als ich hierher fuhr, noch mal zusammengerechnet, Investitionsankündigungen, die sind noch nicht alle umgesetzt, aber Ankündigungen von fast 1 Milliarde Euro. Wir haben gestern in Halle unterschrieben, eine Investition von 800 Millionen Euro, die wir gemeinsam auf den Weg bringen wollen, im Gesundheitswesen, wo die Universitätsklinik und das Bergmannstrust gemeinsam arbeiten werden. Wir werden dort die modernste Medizin haben in verschiedenen Bereichen, wo, so wie es im Moment noch nicht läuft. Wir werden auf dasselbe Level kommen. Das haben die gestern dort erklärt. Da bin ich total stolz drauf, wie Frankfurt am Main, wie Hamburg und jetzt Halle. Das ist Sachsen-Anhalt. 800 Millionen Euro fließen dorthin. Ich war jetzt gerade auf der ILA. Ich habe dort mit einem CEO eines nicht-europäischen Unternehmens gesprochen, der hier in Mansfeld-Südharz investieren will. Ein dreistelliger Millionenbetrag als Startinvestition. Da bin ich dem Thorsten Schweiger, dem CDU-Oberbürgermeister, dem auch wieder André Schröder Landrat und allen sehr dankbar, weil wir da geräuschlos die Entscheidungen treffen, den Investoren zeigen, es geht schnell bei uns, wenn es sein muss. Und wir haben dort auch in einer Region, wo die Menschen manchmal fragen, wie geht es weiter, Möglichkeiten aufgezeigt. Wenn ich an Quedlinburg denke, auch da, wenn wir uns auf dem richtigen Weg weiter befinden, kann es große Investitionen geben. Und so ist das im ganzen Land möglich. Das geht aber nur, und das weiß ich auch aus meiner Erfahrung in der Wirtschaft, wenn die Unternehmen sehen, da ist ein Ministerpräsident, für den das wichtig ist. Und das ist es für mich. Und ich sage Ihnen auch die andere Seite der Medaille. Und das war auch nicht ganz einfach in den letzten Monaten. Wir haben Unternehmen, die in großen Schwierigkeiten sind. Gewesen sind, wo wir helfen konnten, bei manchen sind wir gerade dabei. Wenn ich an Domo denke, der erste Weihnachtsfeiertag letzten Jahres wird mir immer in Erinnerung bleiben, wo ich den Anruf bekommen habe und wo ich an die 500 Mitarbeiter gedacht habe, an deren Familieninsolvenz, wo wir alles dafür getan haben und jetzt eine Lösung, die sich bewähren muss, an der weiter gearbeitet wird, gefunden haben für den Chemiepark dort in Leuna. Wenn ich an Bohai Trimet denke, Harzgerode, auch mehrere hundert Mitarbeiter, zusammen mal die 1400, die da betroffen sind, wo es eigentlich hieß, es ist vorbei, es ist aus. Und ich kann mich an den Tag noch erinnern, als ich sehr gute Gespräche, die nicht einfach waren, mit dem Vorstand von VW gemacht habe. Das war der Tag, es war der 1. Mai nachmittags, wo andere große Volksfeste feiern, wo ich mich gekümmert habe, dass wir eine neue Chance kriegen, wo VW gesagt hat, Herr Schulze, wir vertrauen Ihnen das, was Sie uns als Weg aufgezeigt haben, wo Sie klar erläutern, wie die Gemeinde, Markus Weise, CDU-Bürgermeister, der Landkreis, Thomas Balzerowski, CDU-Landrat und Sie als Ministerpräsident uns gemeinsam unterstützen. Wenn das so funktioniert, dann vertrauen wir Ihnen, dann geben wir diesem Standort noch mal eine Chance und wollen gemeinsam nach Lösungen suchen. Und deswegen geht es da jetzt weiter. Deswegen konnte ich vor die Belegschaft treten und sagen, danke, dass ihr durchhaltet. Wir werden weiter kämpfen. Markus Weise ist heute hier stellvertretend. Das gehört auch zu meinem Job, nämlich das zu erhalten, was erhaltenswert ist, das, was wir uns in den letzten 36 Jahren aufgebaut haben.
1: Bereits im Vorfeld des CDU-Landesparteitags stand die Veranstaltung im Fokus der Berichterstattung. Mehrere Medien thematisierten, dass Bundeskanzler und CDU-Bundesvorsitzender Friedrich Merz nicht an dem Parteitag teilnehmen würde, obwohl dies bei vergleichbaren Veranstaltungen üblicherweise der Fall ist. Gegenüber der Mitteldeutschen Zeitung begründete CDU-Generalsekretär Mario Kaschunke den Verzicht mit dem konsequenten Fokus auf landespolitische Themen. Ziel ist es, sich auf die Anliegen der Bürger in Sachsen-Anhalt zu konzentrieren, anstatt die Zeit mit Grußworten prominenter Gäste zu füllen. Die Ausgangslage für die CDU im Landtagswahlkampf ist derzeit herausfordernd.

0: Einer repräsentativen Wahlumfrage von Infratest DMAP aus dem Mai zufolge liegt die Alternative für Deutschland mit 41% deutlich vorn. Die Christlich-Demokratische Union Deutschlands kommt demnach auf 26%. Dahinter folgen die Linke mit 12%, die Sozialdemokratische Partei Deutschlands mit 7% sowie Bündnis 90 Die Grünen und das Bündnis Sarah Wagenknecht mit jeweils 4%. Die verbleibenden Stimmen verteilen sich auf die übrigen Parteien. Auch andere Umfragen zeichnen ein ähnliches Bild. Allerdings stellen Umfragen stets nur eine Momentaufnahme der politischen Stimmung zum Zeitpunkt der Erhebung dar und lassen keine verlässlichen Rückschlüsse auf das tatsächliche Wahlergebnis zu. Wie die richtungsweisende Landtagswahl am 6. September letztlich ausgehen wird, entscheidet sich erst am Wahltag.
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0: Am Samstagvormittag können wir einen bewölkten Himmel erwarten. Im Laufe des Mittags bilden sich mäßige Böen bei Höchstwerten von 37 Grad. Die Temperaturen sinken zum Abend relativ schnell, die Windverhältnisse bleiben bis zur Nacht bestehen, dann fängt es bei 21 bis 26 Grad auch an zu regnen. Der Montag ist ebenfalls mit wechselhaftem Wetter geprägt, bei 22 Grad.
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0: Einsprechender Brunnen. Podcast und Rundgänge als Vermittlungskonzept. Im letzten Jahr fand der Spatenstich für das Denkmal zur Friedlichen Revolution, dem Einheitsbrunnen, statt. Seitdem gehen die Arbeiten auf dem Karl-Ritter-Platz stetig voran. Noch sieht man hier keinen Brunnen. Im Rathaus der Welterbestadt wird sich auf den Eröffnungstag vorbereitet. Um nicht einfach nur einen Brunnen als Denkmal zu installieren, wird jetzt ein Vermittlungskonzept erstellt. Zuständig dafür wird die Zeitreisemanufaktur aus Magdeburg sein.
1: Wir haben eine Recherche angestellt, welche Firmen oder Agenturen möglich wären, solch einen historischen Hintergrund auch entsprechend aufzuarbeiten und auch entsprechend zu vermitteln. Also es hilft uns nicht, wenn wir bloß den Inhalt haben und die Vermittlung entspricht dem Thema nicht oder wird dem Ganzen nicht würdig. Dementsprechend haben wir geschaut, wer bringt das Gesamtpaket mit. Und so haben wir drei verschiedene Firmen angeschrieben und die Zeitreisemanufaktur hat uns im Endeffekt überzeugt.
2: Die Zeitreisemanufaktur ist eine Geschichtsagentur. Wir vermitteln Geschichte an junge Menschen und anderes Publikum, auch Touristen und Besucher von Städten. Und wir haben uns darauf spezialisiert, dass wir digitale Möglichkeiten mit Geschichte verknüpfen. Das heißt, wir bieten zum Beispiel Educaching- oder Geocaching-Touren an in Magdeburg, in Umgebung und wollen jetzt hier auch etwas Ähnliches etablieren.
0: Damit man sich besser mit dem Thema auseinandersetzen kann, sollen digitale Mittel genutzt werden. Das soll den Schulen helfen, mithilfe von Rundgängen, bezogen auf die historischen Schauplätze, das Thema hautnah zu erläutern.
2: Ja, an dem Denkmal planen wir einen Podcast zu installieren. Das wird wahrscheinlich über einen QR-Code abrufbar sein. Dann wird es wahrscheinlich auch einen Lautsprecher geben, der unter dem Titel Der sprechende Brunnen diesen Podcast auch wiedergeben wird, sodass es auch einen niedrigschwelligen Zugang geben wird für Menschen, die den Brunnen besuchen, diesen Podcast zu hören. Darüber hinaus sind auch Touren für Schülerinnen und Schüler angelehnt an den Lehrplan der 9., 10. und 11. Klasse geben, wobei die Schulen Tablets ausleihen können und dann entsprechende Rundgänge in Quedlinburg durchführen können, um die Orte zu erkunden, die mit der Friedlichen Revolution in Zusammenhang stehen. Und am Ende natürlich steht auch immer der Brunnen, der dann als Denkmal erkundet werden kann.
1: Bei dem Vertrag geht es darum, dass wir für den Brunnen der Friedlichen Revolution, der ja jetzt hier als Denkmal in Quedlinburg entsteht, ein Vermittlungskonzept haben möchten. Das heißt, der Brunnen soll da nicht stehen und die Leute sollen sich fragen, was soll er uns sagen und mit einer Infotafel darüber informiert werden, sondern sie sollen die Bürger, die Schüler vor allen Dingen auch und die Touristen auch einen digitalen Leitfaden bekommen. Das heißt, sie können digital durch einen Podcast oder auch durch eine Route hier dieses Thema erleben.
0: Der Vertrag zur Erstellung des Vermittlungskonzepts wurde im Rathaus unterschrieben. Die Zeitreisemanufaktur wird also zukünftig den Rahmen um den Brunnen mitgestalten, damit man auch in Zukunft verstehen kann, wie eine friedliche Revolution stattfindet. Und das an den Originalstandorten in der Welterbestadt Quedlinburg. Oldtimer und begeisterte Gäste.
3: Wieder einmal konnten sich die Dessauer und viele Besucher aus der Umgebung für faszinierende Oldtimer begeistern. Am 6. Juni wurden die historischen Fahrzeuge beim Waldersee Classics auf dem Sportgelände der SG Avus Dessau ausgestellt und konnten aus nächster Nähe bestaunt werden.
4: Wir sind quasi jetzt schon sehr gut ausgelastet, sind jetzt gerade aktuell bei 120 Fahrzeugen. Das freut uns natürlich sehr. Auch die Besucher steigen immer mehr in der Anzahl und sind auch alle freudig am Spenden quasi fürs Tierheim, was uns natürlich sehr dolle freut.
3: Bei bestem Sommerwetter fand die Veranstaltung bereits zum 4. Mal statt. Neu war allerdings der Veranstaltungsort. Zum ersten Mal wurde das Treffen auf dem Gelände der SG Avus Dessau ausgetragen.
4: Bis jetzt sind wir sehr zufrieden mit der Auslastung hier. Wir haben noch viel Kapazitäten, quasi für den Nachmittag, wenn dort noch welche kommen, wo wir natürlich auch drauf hoffen. Und hoffen natürlich auch, dass uns die jetzigen Fahrzeuge auch lange noch bis heute Abend im besten Fall erhalten bleiben.
3: Ab 9 Uhr füllte sich das Gelände nach und nach mit Fahrzeugen und Gästen. Die Auswahl war groß und der Andrang ebenfalls. Viele Oldtimer-Besitzer nutzten die Gelegenheit, ihre liebevoll gepflegten Schätze zu präsentieren.
5: Ich habe einen Sperber von der Marke Simson und eine Schwalbe. Und meine lagen 30 Jahre im Wald und die haben wir wieder fahrbar gemacht.
6: Ich habe zwei Stare mitgebracht und die habe ich mir über die Jahre aufgebaut. Der eine eher nur für Treffen und den anderen fahre ich halt auch im Alltag so, für auf Arbeit oder nachmittags mal zur Eisdiele fahren oder so.
3: Ob Auto, Motorrad oder Fahrrad, hinter jedem Oldtimer steckt eine Menge Zeit, Arbeit und Leidenschaft.
5: Halbes, dreiviertel Jahr habe ich da dran gesessen, um die so zu bauen, wie sie sind. Und Geld, oh, weiß ich nicht, 2.000-3.000 bestimmt.
6: Bei mir ist auch den einen, den ich jetzt schon länger habe, den hatte ich viele Jahre liegen, mir Teile zusammengesucht. Und dann vor 2 Jahren hatte ich den, glaube ich, innerhalb von einem Monat oder so aufgebaut. Und den anderen hatte ich jetzt letzten Winter komplett aufgebaut.
3: Neben den Fahrzeugen stand vor allem der Austausch unter Oldtimer-Fans im Mittelpunkt. Gute Gespräche, seltene Modelle und jede Menge Begeisterung für alte Technik sorgten für eine entspannte Atmosphäre und einen gelungenen Tag.
5: Ist ein schönes Treffen, ist gemütlich, alle sind nett. Man hat schöne Fahrzeuge, die man sich angucken kann und eine leckere Verpflegung.
6: Da kann ich mich nur anschließen.
4: Man kann sich immer schwer was rauspicken, sind alles wirklich sehr schöne Fahrzeuge, die jetzt aktuell hier sind. 1, 2 Pralinen sind dabei, wo wir selber gesagt haben, schön, dass die auf jeden Fall gekommen sind, die man halt auch nicht alltäglich sieht.
3: Für Oldtimer-Fans gibt es schon jetzt einen Grund zur Vorfreude. Im kommenden Jahr feiert das Waldersee Classics sein 5-jähriges Bestehen. Wer also noch einen

0: alten Schatz in der Garage stehen hat, kann ihn dann selbst auf der Ausstellung präsentieren.
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0: Am Samstagvormittag können wir einen bewölkten Himmel erwarten. Im Laufe des Mittags bilden sich mäßige Böen bei Höchstwerten von 37 Grad. Die Temperaturen sinken zum Abend relativ schnell, die Windverhältnisse bleiben bis zur Nacht bestehen, dann fängt es bei 21 bis 26 Grad auch an zu regnen. Der Montag ist ebenfalls mit wechselhaftem Wetter geprägt, bei 22 Grad.
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0: Sommerempfang der Stadt Halberstadt. Ein Treffen mit mexikanischem Flair. Der Petershof in Halberstadt war am Donnerstag Schauplatz des traditionellen Sommerempfangs der Stadt. Gäste aus Politik, Wirtschaft, Kultur und Gesellschaft kamen zusammen, um sich auszutauschen und neue Kontakte zu knüpfen. In seiner Rede blickte Oberbürgermeister Daniel Zarater auf die Entwicklung der Stadt und sprach über wichtige Projekte der vergangenen Monate. Dazu gehören die Eröffnung des Breiten Weges, die Sanierung der Spiegelschule, neue Radwege, ein Jugendclub und das Bürgerhaus in Ströbeck. Außerdem dankte der Oberbürgermeister den vielen Menschen, die sich ehrenamtlich für ihre Stadt einsetzen. Als Beispiel nannte er die Sanierung des Brunnens im Schützenpark und den barrierefreien Umbau des Heineanums. Auch der Stadtratspräsident Dr. Volker Bürger blickte auf die positive Entwicklung Halberstadts. Er verwies auf ein gutes Ergebnis beim Gemeindecheck eines Forschungsinstituts. Dort erreichte Halberstadt einen Platz unter den besten Städten und Gemeinden Deutschlands. Ein weiteres Thema war die Sanierung des Breiten Wegs. Die Arbeiten waren aufwendig, haben sich nach der Ansicht der Beteiligten aber gelohnt. Zum Abschluss wurde auf das Stabhochsprung-Event am 31. Juli auf dem Domplatz hingewiesen. Außerdem gratulierten die Gäste den jungen Fußballern von Germania Halberstadt zu ihren Erfolgen. Danach klang der Abend bei Musik, guten Gesprächen und mexikanischen Spezialitäten aus.
2: Refood-Eröffnung. Reststoffe wiederverwerten.
3: Der Entsorgungsdienstleister Refood hat seine neue Niederlassung im Gewerbepark Zörbig-Großzöberitz eröffnet. Der neue Standort entstand innerhalb von 13 Monaten Bauzeit und wurde notwendig, da die Kapazitäten am bisherigen Standort in Landsberg-Schwerz ausgeschöpft waren. Künftig werden in Zörbig mehr als 75 Mitarbeitende beschäftigt. Hinter dem Bauprojekt stehen erhebliche Investitionen, die langfristig weiteres Wachstum und eine stärkere Präsenz in Mitteldeutschland ermöglichen sollen.
4: Genau, das sollte auch eigentlich immer der Weg sein. Ja, darum, Fördermittel sind immer nur für die Fälle oder für die Projekte da, wo es ohne die Fördermittel eigentlich nicht gehen würde oder die halt dann langsamer oder in kleinerem Umfang stattfinden müssten oder für ganz spezielle Themen. Da muss man schon sagen, Kreislaufwirtschaft wäre sogar so ein Thema, wo man schon auch gucken muss. Das ist dann sozusagen auch ein Ziel der Landesregierung, das zu befördern. Und deswegen gibt es dafür auch teilweise eben auch extra Fördermittel. Aber hier ging es halt ganz ohne Fördermittel. Und das liegt natürlich daran, dass da auch das Unternehmen, dass der Konzern dieses Thema schon ganz, ganz lange betreibt. Also nicht so, wie wir jetzt eigentlich sehen, und das ist eigentlich so ein Trendthema, sondern die machen das schon ganz, ganz lange und haben deswegen diese Kraft dazu. Und ohne Fördermittel geht es immer schneller und viel, viel flexibler. Und darum ist es immer der bessere Weg.
3: Von Zörbig aus werden künftig Lebensmittelreste und gebrauchte Speisefette aus Gastronomie, Handel und Industrie gesammelt. Diese werden anschließend weiterverarbeitet und unter anderem zur Erzeugung von Biogas, Strom, Wärme und nachhaltigen Kraftstoffen genutzt. Damit leistet das Unternehmen einen Beitrag zur Kreislaufwirtschaft und zum Klimaschutz.
5: Aus Anlass der Eröffnung konnten wir schon darauf hinweisen, dass dies schon ein wichtiger Mosaikstein in einem größeren Verbund ist. Sie brauchen, hört sich alles ein bisschen modern an, diese Skaleneffekte. Sie brauchen Mengen, um solche Dinge letztendlich dann auch großtechnisch umzusetzen. Und deswegen haben wir eine Vielzahl von vergleichbaren Niederlassungen der Refood-Gruppe. Die hat sich spezialisiert, um Fette aufzunehmen, Fette aufzubereiten in Richtung Biodiesel, Kerosin. Das ist die Hauptaufgabe. Und dann fallen Gärreste an, die werden genutzt für die Landwirtschaft als Düngemittel.
3: Neben der Funktion als neuer Unternehmensstandort bringt die Ansiedlung auch wirtschaftliche Impulse für die Region. Mehr als 75 Arbeitsplätze entstehen am Standort. Gleichzeitig profitiert der Gewerbepark von einer weiteren Unternehmensansiedlung. Vertreter aus Politik und Verwaltung betonten bei der Eröffnung die Bedeutung der Investition für die wirtschaftliche Entwicklung der Stadt und des Landkreises.
6: Das kann man. Ich bin aber froh, das Gewerbegebiet ist seit 20 Jahren nicht so stark nachgefragt gewesen. Dann kam der relativ starke Run auf das Gewerbegebiet, und dass wir jetzt eine Firma wie Refood auch aus der Nähe abgreifen können, aus dem Saale-Kreis, zeigt ja auch, dass die Region Wachstum kann, Wachstum will und dass sich das hier sehr, sehr gut einbringt in die ganze Chemie- und Landwirtschaftsidee, die ja der Landkreis Annabitterfeld verkörpert. Wir kommen hier mit anders.
3: Die Entscheidung für den Gewerbepark Zörbel-Groß-Zöberitz fiel nach dem starken Wachstum der vergangenen Jahre. Nachdem die Möglichkeiten am bisherigen Standort ausgeschöpft waren, benötigte Refood mehr Platz für seine weitere Entwicklung. Ausschlaggebend war unter anderem die gute Verkehrsanbindung sowie die Nähe zu den Wirtschaftsregionen Halle und Leipzig. Von hier aus sollen die Kunden künftig noch flexibler und effizienter bedient werden.
7: Hier findet die erste Stufe der Sammlung statt, also die konkrete Einsammlung in Restaurants, Kantinen mittels LKW. Dann wird hier das Material verarbeitet, entpackt und weitergeliefert von hier an Biodieselanlagen und Biogasanlagen.
3: Mit der Eröffnung schafft Refood die Grundlage für weiteres Wachstum und baut gleichzeitig seine Rolle bei der nachhaltigen Verwertung organischer Reststoffe in Mitteldeutschland weiter aus.
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0: Am Samstagvormittag können wir einen bewölkten Himmel erwarten. Im Laufe des Mittags bilden sich mäßige Böen bei Höchstwerten von 37 Grad. Die Temperaturen sinken zum Abend relativ schnell, die Windverhältnisse bleiben bis zur Nacht bestehen, dann fängt es bei 21 bis 26 Grad auch an zu regnen. Der Montag ist ebenfalls mit wechselhaftem Wetter geprägt, bei 22 Grad.
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2: Wer gewinnt den Staffellauf? Das 66. Sportfest der Förderschulen. Der Sportplatz auf dem Moorberg in Quedlinburg wurde wieder einmal zum Schauplatz für das Sportfest der Förderschulen. Zum 66. Mal geht es hier in den sportlichen Wettkampf. Dabei sind viele Förderschulen aus dem Landkreis, aber auch darüber hinaus. Teilgenommen haben die Pestalozzi-Schule aus Aschersleben, die Förderschule Otto Dorn aus Bernburg, die Marianne-Bogenhagen-Schule aus Darlingen-Rode, die Albert-Schweitzer-Schule aus Halberstadt, die Börde-Schule Klein-Oschersleben, die David-Sachs-Schule aus Quedlinburg, die Pestalozzi-Schule aus Wernigerode und die Wilhelm-Busch-Schule aus Wienrode. Zur Eröffnung gab es noch einige Worte des Oberbürgermeisters der Stadt Quedlinburg, Frank Ruch, und der Schulleiterin der David-Sachs-Schule, Simone Ernst, zur Begrüßung, bevor es mit den Aufwärmübungen losging.
3: Nun, zunächst sind Förderschulen ein wichtiger Bestandteil der Schullandschaft in Sachsen-Anhalt. Wir wissen um die besonderen Bedürfnisse der Schüler, die an Förderschulen ihren Unterricht erhalten. Und dazu gehört natürlich auch der Sportunterricht und dazu gehören natürlich auch Sportfeste. Schüler müssen sich messen, sollen sich messen, sollen trainieren, um hier sportliche Leistungen zu erbringen, im Wettbewerb sich auch zu beweisen. Ich finde das persönlich sehr gut, deswegen bin ich auch da. Und ich drücke natürlich allen Sportlern heute kräftig die Daumen, dass sie die Leistungen erreichen, die sie sich vorgenommen haben. Sport ist ja auch immer ein bisschen den inneren Schweinehund zu überwinden. Das gelingt ja gut. Und die äußeren Bedingungen sind ja heute fantastisch. Ich freue mich auf gute Wettkämpfe und hoffe, der Beste möge gewinnen.
2: Nach der Erwärmung geht es in den leichtathletischen Dreikampf. Das bedeutet zum einen 100 oder 75 Meter Sprint, Weitsprung, und Kugelstoßen oder Schlagball-Weitwurf. Das große Highlight folgt dann ganz am Ende des Sportfests. Die Schulen stellen jeweils ein Team für den Staffellauf und kämpfen gegeneinander um den Pokal.
4: Die Schüler mit den Besonderheiten eben im Bereich der kognitiven Entwicklung bringen auch eine besondere Spezifik mit, durchaus in der motorischen Entwicklung. Diese Problemlage haben aber alle Schulen. Ich denke, dass die Schulen, auch die David-Sachs-Schule Quedlinburg, sehr motiviert ist und kämpfen will. Und wir würden uns sehr freuen, als gastgebende Schule hier heute die Visitenkarte in die Stadt Quedlinburg zurückzuholen.
2: Wer über mehrere Runden, also das beste Team hat, kann sich den Sieg am Ende sichern. In diesem Jahr gelang das der Pestalozzi-Schule aus Wernigerode. Für sie gab es den großen Wanderpokal. Um dieses Sportfest zu ermöglichen, findet vorher eine Menge Vorbereitung statt, damit sich die Kinder dann auf dem Moorberg in den sportlichen Disziplinen messen können.
4: Innerhalb der Förderschulen ist jede Förderschule für die Ausrichtung eines besonderen sportlichen Höhepunktes verantwortlich. Die David-Sachs-Schule in Quedlinburg ist seit 66 Jahren für die Ausrichtung des großen leichtathletischen Mehrkampfs verantwortlich. Und die Schule hat ein Organisationsteam der Fachschaft Sport, die das auf die Beine stellt, die Schulen einladen, die Wettkämpfe ausschreiben, die Listen zusammenstellen, wer in welcher Altersklasse starten darf und die natürlich auch schulspezifisch ein Training dann anleiten, sodass wirklich ein Wettkampf innerhalb des Leistungsgedankens hier getragen werden kann.
3: Ja, es ist das 66. Mal, dass dieses Fest stattfindet. Also schon viel Tradition, die damit auch verbunden sind. Und ich glaube, es ist heutzutage besonders wichtig, dass sich die Kinder bewegen, dass sie auch Sport treiben, sich miteinander messen bei den Vielzahl von anderen Angeboten. Manch einer sitzt am Computer, manch einer sitzt vorm Fernseher. Aber nein, Sport ist Sport, hilft den Menschen ein Leben lang. Und dass die Schüler hier so rangeführt werden, auch vor Publikum.

0: um vor Eltern, Betreuern und Lehrern. Das finde ich schon klasse. Und deswegen ist es auch wichtig, an dieser Tradition festzuhalten. Ich bin auch der Stadt Quedlinburg, der Welterbestadt Quedlinburg, außerordentlich dankbar, dass sie hier die Rahmenbedingungen immer wieder zur Verfügung stellt. Die Schüler haben das gute Recht, die besten Rahmenbedingungen vorzufinden. Die bieten wir hier. Ja, und da will ich mal sagen, es ist alles angerichtet für gute und faire Wettkämpfe.
1: Das Sportfest sorgt in den Schulen selbst für gutes Feedback. Für die Kinder ist es ein Höhepunkt, denn sie wollen sich gerne sportlich messen. Und genau diesen Wettkampf können sie hier ausleben. Mit der positiven Resonanz wird das Sportfest zudem immer größer. Der Aufwand lohnt sich also, denn das Miteinander der Schulen und ein gesunder Kampfgeist im sportlichen Wettkampf sorgen am Ende für die schöne Atmosphäre auf dem Sportplatz.

0: Chemiepark Forum. Impulse für Innovation und Transformation.
1: Rund 90 Vertreterinnen und Vertreter aus Wirtschaft, Wissenschaft und Politik kamen am 11. Juni 2026 im Metalllabor Dr. Adolf Beck in Bitterfeld zusammen, um über die Zukunft industrieller Entwicklung zu diskutieren. Das von der Chemiepark Bitterfeld-Wolfen GmbH bereits zum dritten Mal veranstaltete Chemiepark-Forum etabliert sich erneut als wichtige Plattform für den Austausch zu den Herausforderungen und Chancen der industriellen Transformation. Im Mittelpunkt der Veranstaltung standen aktuelle Projekte, innovative Technologien und strategische Entwicklungen, die dem Chemiestandort Bitterfeld-Wolfen und die Region nachhaltig prägen sollen. Geschäftsführer Patrice Heine eröffnete das Forum mit einem Blick auf die Rolle des Chemieparks als Treiber zukunftsorientierter Industrieentwicklung. Dabei hob er insbesondere die enge Verzahnung von Forschung, Wirtschaft und regionaler Wertschöpfung hervor.
2: Es ist ja mittlerweile eine Tradition, dass wir hier im Sommer, sage ich mal, zum Chemieparkforum rufen. In der Regel läuft es so ab, dass wir berichten, was im Chemiepark gelaufen ist. Wir erzählen ein bisschen was zur Chemiepark GmbH, also zur Ansiedlungsgesellschaft, die ich ja hier vertreten darf. Und wir lassen aber auch ein paar Projekte zu Wort kommen. Speziell heute werden wir was hören zu der Ansiedlung der Technologie- und Kreislaufplattform und für Verfahrenstechnik des Fraunhofer Instituts, des IKTS. Und wir werden darüber hinaus was hören über das GTC. Professor Wehrsprung ist heute hier und wird erzählen, dass eine Außenstelle sich hier etablieren wird im Rahmen des Just Transition Centers. Das sind so die Dinge, die wir heute hören werden. Und dann werden wir noch was Spannendes hören über Anhalt Plus. Das ist eine neue Initiative, die sich von Unternehmern, sage ich mal, ausgehend über die IHK damit beschäftigt, Standortmarketing überregional hier zusammenzufassen. Das sind die Dinge, die wir heute hören werden. Und ansonsten freue ich mich insbesondere auf den Austausch.
1: Die wissenschaftliche Weiterentwicklung des Standortes spielte ebenfalls eine zentrale Rolle. Professor Dr. Ralf Wehrsprung vom Forum Rathenau e.V. stellt die Pläne für eine Außenstelle des Just Transit Center der Martin-Luther-Universität Halle-Wittenberg in Bitterfeld vor. Die Einrichtung soll den Strukturwandel in der Region wirtschaftlich begleiten und unterstützen. Außerdem, so Wehrsprung, wird die KI in der Zukunft der Chemie eine große Rolle spielen.
3: Ja, also die KI in der Chemie im Sinne von Software-KI wird heute schon ganz intensiv genutzt. Und es gibt auch Startups, mit denen wir auch kooperieren, von der Uni Halle zum Beispiel eine Firma wie Citrin, dass man neue chemische Formulierungen mit einer KI vorhersagen kann, die Eigenschaften. Das Neue wird aber sein, nicht nur die Software-Seite zu nutzen, sondern auch, was die Chinesen und die Amerikaner sagen, verkörperte künstliche Intelligenz. Wir würden dazu Androiden oder Roboter sagen. Und was das bedeutet für unseren Standort, das wollen wir in der nächsten Stufe erforschen. Oh ja, Chemie, die Software-KI wird heute schon ganz intensiv genutzt in der Chemie. Aber der nächste Schritt ist eben auch, wir sagen dazu Androiden oder Roboter, die auch zu nutzen, sozusagen gekoppelt mit der Cloud, um die Prozesse insgesamt effizienter zu gestalten und hier noch schneller in die Innovation reinzukommen. Und das wollen wir hier auch aufbauen von der Uni Halle. Ja, das Projekt ist im Rahmen des Just Transition Funds. Das ist ein Projekt der Europäischen Union. Und dort ist die Idee, dass die Uni Halle, die ja wirklich nur auf die Uni Halle selbst, auf die Stadt Halle fokussiert ist, eben auch in die Landkreise geht. Also wir haben dann eben Mansfeld-Südharzburgen-Landkreis, Saale-Kreis, aber

0: Blankenburg im Wandel der Zeit. Mit dem Gongschlag. 21 Uhr beginnt am historischen Blankenburger Rathaus jeden Freitag die beliebte Nachtwächterführung. Heute mit Marcel Kasper.
1: Und hier grüße ich euch heute auf dem historischen Marktplatz.
0: Elle und Halseisen erinnern noch an den am Markt betriebenen Handel und die Rechtsprechung aus mittelalterlicher Zeit. Das Rathaus hat einen alten zweigeschossigen Unterbau aus dem 13. Jahrhundert.
1: Doch eines Nachts, da brannte unserem Fürsten da oben auf dem Berg die Hütte ab. Wenn er Glück hatte, war die Schwiegermutter mit drinne, wenn nicht, hat er Pech gehabt. Nun ja, sei es drum, kam der Fürst auf die Ratsherren zu. Liebe Ratsherren, ich brauche einen Verwaltungssitz. Und die Ratsherren haben gesagt, ja, aber hier ist doch viel zu klein die Hütte. Da musst du was tun. Also wurde erstmal das Rathaus vergrößert. Oben am Giebel, die Jahreszahl 1584.
0: Dank einer großen Spendenaktion konnte im Turm wieder ein Glockenspiel eingebaut werden, das jeden Freitagabend das wohl bekannteste Schlaflied, das Wiegenlied von Brahms spielt.

0: gleich gegenüber war die Brauerei. Jetzt hatten wir seit den 1870ern aber ein Bevölkerungswachstum und so hatten wir hier 13 Bierverlage. Doch die eigene Brauerei, die hatte nicht zu lachen, denn die ging krach. Nun stand es da, das Haus der Brauerei. Was macht man nun damit? Gesegnet getan, ganz einfach. Seit 1700 hatten wir einen städtischen Badeteich. In dem konnte man im Winter natürlich nur das Eis rausschlagen, um es in den Braukeller zu packen. Also wurde ein Badehaus draus, eine Warmbadeanstalt. Landenburg ist eine extrem trockene Stadt und damit hat die Stadt historisch gesehen immer Wassermangel. Man behält sich aber der Kunst, nämlich der Wasserkunst. Und der Bergrücken hier oben, der wurde durchtrieben von einem Stollen und es wurde ein Wasserlauf angelegt. Und seitdem kommt von hier oben herab der Mühlbach eben durch die Mühlbachstraße.
1: Nach Paris, New York und Berlin war es die Sensation, dass Blankenburg als vierte Stadt Ende des 19. Jahrhunderts eine elektrische Straßenbeleuchtung erhielt. Die alten Masten in der Bergstraße sind noch ein Relikt aus jener Zeit. Auch fließend Wasser gab es in den Häusern, allerdings noch keine Kanalisation. Eine weitere Besonderheit in der Stadt ist das deutschlandweit einzige Herbergsmuseum. Durch die Petersilienstraße, die ihren Namen wahrscheinlich von dem einst hier befindlichen Küchengarten des Zisterzienserklosters erhielt, geht es nach der Überquerung der Marktstraße in die Münzgasse. Da die sich hier befindliche Mühle in der Nähe der gräflichen Münzschmiede befand, erhielt sie den Namen Münzmühle. Auf ihrem Hof wächst dank des milden Blankenburger Klimas ein Feigenbaum. Durch die enge Gasse geht es zum unteren Teil der Langstraße, früher auch nach den hier ansässigen Handwerkern Schmiedestraße genannt. Die heutige Sparkasse wurde einst als Postamt errichtet und erhielt, als die Postkutschen ausgedient hatten, nach und nach weitere Anbauten, sodass sich eine geschlossene Häuserfront ergab. In Blankenburg waren viele bedeutende Wissenschaftler, Gelehrte und auch bekannte Kaufleute ansässig. Als Bernhard Remzmar Ende des 19. Jahrhunderts einen Zigarrenladen in Blankenburg eröffnete, ahnte er noch nicht, dass einige Jahrzehnte später der bekannte Remzmar-Konzern in Hamburg entstehen würde.
0: Und dann hörte er hier in Blankenburg von den ganzen reichen Kaffeesäcken. Ja, und was machte er? Er verkaufte keine Zigaretten, nein, er drehte den Leuten hier die dicksten Zigarren und feinsten Tabak aus aller Welt an. Denn in unseren Villen, wo wir nachher noch ein paar sehen werden, da wurde in den großen Salons natürlich gequalmt wie sonst was.

0: Die Nordseite der Langstraße und die Südseite der Katharinenstraße wurden durch den Brand 1836 zerstört.
1: Das Feuer über die Straße sprang, war schon zu spät. Und deswegen hatte der Nachtwächter seine allerwichtigste Aufgabe als Brandwacher. Von 22 bis 4 Uhr war Ausgangssperre. Die waren natürlich im Brandfall so aufgehoben.
0: Auch die Katharinenkirche fiel dem Feuer zum Opfer. Die Glocken, die mehrere Tonnen wiegen und deshalb sicherlich noch nicht gestohlen wurden, erinnern an den sakralen Bau. An mehreren großen Wohn- und Geschäftshäusern vorbei geht die Führung in Richtung Bäuersche Straße. Die Aufschrift Metzgerei an der Ecke ist fake. Sie war Filmkulisse für den Räuber Hotzenplotz. In der Bäuerschen Straße sind gelungene Sanierungsprojekte zu sehen.
1: Diese beiden Häuser, es sind die ältesten noch erhaltenen. Wenn ihr euch die mal genau anschaut, neben den Türen sind immer so kleine Fensterchen. Die sind ganz, ganz wichtig. Denn dieses Fenster ist die einzige Möglichkeit, Licht in den Flur zu bekommen. Auch hatten diese Häuser lange, lange Zeit noch die sogenannten schwarzen Küchen. Wie bei Max und Moritz, die Witwe Bolte, die Hühner vom Herde angeln, so sah das da drinnen aus.
0: Das schmalste Haus?
1: Hat ein Außenmaß von 2,80 Meter. Jetzt wenn man auf die Wandstärke abzieht, dann weiß man, was da drinnen davon übrig bleibt.
0: Es geht vorbei an der Wall Street, wie sie Marcel Kasper in Anlehnung an die bekannte New Yorker Straße nennt. Da Blankenburgs Bevölkerung um 1900 sich fast verdreifachte, entstanden hinter der Stadtumwallung zahlreiche Villenviertel. Die Häuser an der Stadtmauer wurden aus Abbruchmaterial von der Festung Regenstein bereits Mitte des 18. Jahrhunderts errichtet. Man sparte sich beim Bau die Rückwand. Die Krumme Straße entstand. Besonders sehenswert ist auch der alte Rosenstock, der üppig blüht. Die Stadtmauertürme wurden ebenfalls bei geringer Miete zu Wohnzwecken genutzt.
1: Denn wenn man hier neu draufbauen wollen würde, hätte man wieder das Problem, das Grundstück ist gerade mal 2,80 in der Tiefe.
0: Der Weg führt die Hartstraße entlang, vorbei an einem weiteren alten Postgebäude. Dann erblickt man ein altes, liebevoll saniertes Feuerwehrhaus, das heute eine Herberge ist. Auf dem Faktoreihof, dem Sitz der Blankenburger Stadtverwaltung, endet die Führung. Und jetzt ist es bereits wirklich dunkel. Der richtige Ausklang für eine Nachtwächterführung.
2: Das Besondere an der Nachtwächterrunde hier in Blankenburg ist, dass es nicht so wie in Wernigerode bloß einmal ums Rathaus geht, sondern wirklich eine umfassende Tour durch die gesamte Altstadt ist. 1200 Meter über 1,5 Stunden mit vielen Geschichten und Geschichtchen und kleinen Anekdoten.
3: Welche Zeitepochen werden berührt?
2: Ich für meinen Teil, als meine Nachtwächterrolle, bin um 1800 unterwegs. Ich erzähle natürlich vieles aus vorherigen Epochen bis zurück ins 14. Jahrhundert. Aber auch aus der aktuellen Zeit, wenn es zum Beispiel darum geht, die aufwendige Sanierung von alten denkmalgeschützten Häusern hier zu zeigen.
4: Sachsen-Anhalt stärker machen. CDU beschließt ihr Wahlprogramm.
5: Am 6. September wählen die Bürger in Sachsen-Anhalt einen neuen Landtag. Der Urnengang stößt bundesweit auf großes Interesse. Ein Eindruck, der sich auch beim Landesparteitag der CDU am 13. Juni im Golfpark Dessau-Roßlau bestätigte. Rund 70 Medienvertreter aus ganz Deutschland verfolgten die Veranstaltung, auf der die Christdemokraten ihr Wahlprogramm unter dem Titel Sachsen-Anhalt stärker machen, nur mit uns, der Öffentlichkeit präsentierten und von den Delegierten verabschieden ließen. Ministerpräsident und Spitzenkandidat Sven Schulze stellte das Programm in seiner Rede vor, blickte aber auch auf die 136 Tage seiner bisherigen Amtszeit.
6: Sie wissen, wie wichtig mir dieses Thema ist, unsere Kinder in Sachsen-Anhalt, egal ob im ländlichen Raum oder in der Stadt, egal ob sie aus einer Familie kommen, wo die Eltern viel Geld haben oder ob sie aus schwierigen Verhältnissen kommen.

0: Alle Kinder sind uns wichtig. Und ich bin dem Jan Riedel sehr dankbar, dass wir ein Projekt, was uns wichtig ist, was mir persönlich wichtig ist, jetzt in der letzten Woche so richtig gestartet haben, die Praxislerntage. Ich habe gesagt, ich möchte das, was Eva Feusner begonnen hat, mit Modellprojekten für ganz Sachsen-Anhalt haben, möglichst in jeder Schule, dass Kinder, speziell die, die nicht vorhaben, später mal zu studieren, dass die schon in ihrer Schulzeit mehr Praxis bekommen. Und wir haben das in der vergangenen Woche gemeinsam auf den Weg gebracht. Wir haben eine Vereinbarung unterschrieben, ich als Ministerpräsident mit meiner Unterschrift und gleichermaßen auch die Handwerkskammern, die IHKs, die Arbeitgeberverbände. Wir werden das jetzt für ganz Sachsen-Anhalt auf den Weg bringen. Wir warten nicht auf eine Landtagswahl, steht auch bei uns sicherlich im Wahlprogramm. Aber wir zeigen, wir machen jetzt Nägel mit Köpfen und wir werden zukünftig den Kindern mehr Möglichkeiten geben, direkt nach der Schule in die Arbeitswelt einzusteigen. Wir werden aber auch den Unternehmen jetzt mehr Möglichkeiten geben, auf die jungen Menschen zuzugreifen, ihnen zu zeigen, welche tolle Handwerksbetriebe wir haben, welche schöne Möglichkeiten es beispielsweise in der Landwirtschaft gibt oder in der Pflege und in vielen Berufen, die Sachsen-Anhalt ausmachen. Und in den Schulen, wo das schon funktioniert, wo das schon läuft, haben wir eine tolle Rückmeldung. Gerade gestern Abend in Sangerhausen habe ich noch mit einer Lehrerin einer Förderschule gesprochen, die gesagt hat, Herr Schulze, das ist ein richtig tolles Projekt, weil die Kinder, die es vielleicht ein bisschen schwerer haben im Leben, jetzt schon in der Schulzeit die Möglichkeit haben, eine Zukunftsperspektive zu sehen. Und deshalb, der erste Schritt ist getan, die Praxislerntage kommen für ganz Sachsen-Anhalt.
1: Des Weiteren setzte Ministerpräsident Schulze in seiner Rede einige Themenschwerpunkte.
0: Wir sagen ja immer auch als CDU, wer arbeitet, der muss mehr davon haben als derjenige, der vielleicht nicht arbeiten geht. Zumindest die, die nicht arbeiten gehen wollen. Und wir erleben das ja heute. Heute ist Samstag, wir sind hier heute zum Parteitag, aber gleichzeitig sind hier ein paar Kilometer weiter Krankenschwestern, die in der Klinik arbeiten. Es sind ein paar Kilometer weiter Menschen, die im Supermarkt arbeiten, am Wochenende. Es sind 800.000 Menschen, die jeden Tag arbeiten gehen. Wir haben aber auch Menschen, die im Moment nicht in Arbeit sind, wo wir gesagt haben, dass wir auch da Angebote machen möchten. Wo ich gesagt habe, und das kann man auch sagen, auch wenn es da vielleicht von der linken Seite manchmal Kritik gibt, dass jemand, der eine Leistung vom Staat bekommt, auch eine Gegenleistung bieten muss. Das ist unsere Politik hier in Sachsen-Anhalt. Damit das auch, und das werde ich jedes Mal wieder sagen, damit ist nicht gemeint, die alleinerziehende Mutter mit 2 oder 3 Kindern, die arbeiten geht, aber nicht Vollzeit, weil es nicht möglich ist, weil sie sich um die Kinder auch noch kümmern muss und die Unterstützung vom Staat braucht. Es ist auch nicht derjenige gemeint, der vielleicht im Moment ohne Arbeit ist, aber gerade in der Umschulung ist oder einen Sprachkurs macht. Es ist auch nicht derjenige gemeint, der irgendwie seine Angehörigen noch nebenher pflegt in der Freizeit oder auch in der eigentlichen Arbeitszeit und deshalb nicht voll arbeiten gehen kann. Die meine ich alle gar nicht. Die leisten ja was für diesen Staat. Sondern, und das ist auch eine Wahrheit, die viele immer nicht aussprechen wollen, wir haben im Moment auch zwischen 30.000 und 40.000, manche sagen sogar 50.000 Menschen, die eigentlich voll arbeiten gehen könnten und die wir auch brauchen. Wir haben viele offene Jobs, die aber auch Leistungen kriegen, für die sie eine Gegenleistung bieten müssen. Und deswegen werden wir ein Modell ähnlich der Bürgerarbeit hier wieder einführen. Wir werden in der übernächsten Woche gemeinsam mit dem Landkreistag, gemeinsam mit der Agentur für Arbeit, ich wieder als Ministerpräsident mit drauf auf dieser Unterschriftenliste, gemeinsam also mit dem Land Sachsen-Anhalt dieses Modellprojekt, nicht nur wie es mal war, sondern wir wollen es verstetigen, wieder aufs ganze Land einführen. Und ich bin dankbar, dass wir gleich auch einen Landkreis mit präsentieren, der das mit umsetzt, nämlich der Landkreis Mansfeld-Südharz, lieber André Schröder, du bist der erste Landrat. Und als ich das die letzten Tage erklärt habe, da kamen sofort Bürgermeister, aus Halle zum Beispiel, der Bürgermeister kam, Landräte, auch aus der SPD, die sagen, Mensch Sven, wir wollen das auch. Lasst uns das gemeinsam machen. Das ist ein gutes Modell, das ist ein Zeichen an all diejenigen, dass wir in Sachsen-Anhalt auch da neue Wege gehen. Sachsen-Anhalt geht da weiter voran. Das ist für mich auch ein Teil der sozialen Gerechtigkeit in diesem Land. Und wenn wir über unsere Wirtschaft sprechen, da wird oft über Herausforderungen gesprochen. Ja, die haben wir, da werde ich auch noch was zu sagen. Aber wir haben auch weiterhin positive Signale. Auch Unternehmen, die hier investieren. Und so bin ich in den letzten Wochen viel unterwegs gewesen, mit vielen Unternehmen gesprochen, die sagen, Herr Schulze, Ihr Bundesland, Sachsen-Anhalt, ist für uns ein sehr attraktives Bundesland für weitere Investitionen. Wir haben in den letzten 136 Tagen, ich habe es mir gestern Nachmittag, als ich hierher fuhr, noch mal zusammengerechnet, Investitionsankündigungen, die sind noch nicht alle umgesetzt, aber Ankündigungen von fast 1 Milliarde Euro. Wir haben gestern in Halle unterschrieben eine Investition von 800 Millionen Euro, die wir gemeinsam auf den Weg bringen wollen, im Gesundheitswesen, wo die Universitätsklinik und das Bergmannstrust gemeinsam arbeiten werden. Wir werden dort die modernste Medizin haben in verschiedenen Bereichen, wo, so wie es im Moment noch nicht läuft, wir werden auf dasselbe Level kommen. Das haben die gestern dort erklärt, da bin ich total stolz drauf, wie Frankfurt am Main, wie Hamburg und jetzt Halle. Das ist Sachsen-Anhalt. 800 Millionen Euro fließen dorthin. Ich war jetzt gerade auf der ILA, habe dort mit einem CEO eines nicht-europäischen Unternehmens gesprochen, der hier in Mansfeld-Südharz investieren will. Ein dreistelliger Millionenbetrag als Startinvestition. Da bin ich dem Thorsten Schweiger, dem CDU-Oberbürgermeister, dem auch wieder André Schröder, Landrat und allen sehr dankbar, weil wir da geräuschlos die Entscheidungen treffen, den Investoren zeigen, es geht schnell bei uns, wenn es sein muss. Und wir haben dort auch in einer Region, wo die Menschen manchmal fragen, wie geht es weiter, Möglichkeiten aufgezeigt. Wenn ich an Quedlinburg denke, auch da, wenn wir uns auf dem richtigen Weg weiter befinden, kann es große Investitionen geben. Und so ist das im ganzen Land möglich. Das geht aber nur, und das weiß ich auch aus meiner Erfahrung in der Wirtschaft, wenn die Unternehmen sehen, da ist ein Ministerpräsident, für den das wichtig ist. Und das ist es für mich. Und ich sage Ihnen auch die andere Seite der Medaille. Und das war auch nicht ganz einfach in den letzten Monaten. Wir haben Unternehmen, die in großen Schwierigkeiten sind. Gewesen sind, wo wir helfen konnten, bei manchen sind wir gerade dabei. Wenn ich an Domo denke, der erste Weihnachtsfeiertag letzten Jahres wird mir immer in Erinnerung bleiben, wo ich den Anruf bekommen habe und wo ich an die 500 Mitarbeiter gedacht habe, an deren Familieninsolvenz, wo wir alles dafür getan haben und jetzt eine Lösung, die sich bewähren muss, an der weiter gearbeitet wird, gefunden haben für den Chemiepark dort in Leuna. Wenn ich an Bohai Trimet denke, Harzgerode, auch mehrere hundert Mitarbeiter, zusammen mal die 1.400, die da betroffen sind, wo es eigentlich hieß, es ist vorbei, es ist aus. Und ich kann mich an den Tag noch erinnern, als ich sehr gute Gespräche, die nicht einfach waren, mit dem Vorstand von VW gemacht habe. Das war der Tag, es war der 1. Mai nachmittags, wo andere große Volksfeste feiern, wo ich mich gekümmert habe, dass wir eine neue Chance kriegen, wo VW gesagt hat, Herr Schulze, wir vertrauen Ihnen das, was Sie uns als Weg aufgezeigt haben, wo Sie klar erläutern, wie die Gemeinde, Markus Weise, CDU-Bürgermeister, der Landkreis, Thomas Balzerowski, CDU-Landrat und Sie als Ministerpräsident uns gemeinsam unterstützen. Wenn das so funktioniert, dann vertrauen wir Ihnen, dann geben wir diesem Standort nochmal eine Chance und wollen gemeinsam nach Lösungen suchen. Und deswegen geht es da jetzt weiter. Deswegen konnte ich vor die Belegschaft treten und sagen, danke, dass ihr durchhaltet. Wir werden weiter kämpfen. Markus Weise ist heute hier stellvertretend. Das gehört auch zu meinem Job, nämlich das zu erhalten, was erhaltenswert ist, das, was wir uns in den letzten 36 Jahren aufgebaut haben.
1: Bereits im Vorfeld des CDU-Landesparteitags stand die Veranstaltung im Fokus der Berichterstattung. Mehrere Medien thematisierten, dass Bundeskanzler und CDU-Bundesvorsitzender Friedrich Merz nicht an dem Parteitag teilnehmen würde, obwohl dies bei vergleichbaren Veranstaltungen üblicherweise der Fall ist. Gegenüber der Mitteldeutschen Zeitung begründete CDU-Generalsekretär Mario Kaschunke den Verzicht mit dem konsequenten Fokus auf landespolitische Themen. Ziel ist es, sich auf die Anliegen der Bürger in Sachsen-Anhalt zu konzentrieren, anstatt die Zeit mit Grußworten prominenter Gäste zu füllen. Die Ausgangslage für die CDU im Landtagswahlkampf ist derzeit herausfordernd. Einer repräsentativen Wahlumfrage von Infratest DMAP aus dem Mai zufolge liegt die Alternative für Deutschland mit 41% deutlich vorn. Die Christlich-Demokratische Union Deutschlands kommt demnach auf 26%. Dahinter folgen die Linke mit 12%, die Sozialdemokratische Partei Deutschlands mit 7% sowie Bündnis 90 die Grünen und das Bündnis Sarah Wagenknecht mit jeweils 4%. Die verbleibenden Stimmen verteilen sich auf die übrigen Parteien. Auch andere Umfragen zeichnen ein ähnliches Bild. Allerdings stellen Umfragen stets nur eine Momentaufnahme der politischen Stimmung zum Zeitpunkt der Erhebung dar und lassen keine verlässlichen Rückschlüsse auf das tatsächliche Wahlergebnis zu. Wie die richtungsweisende Landtagswahl am 6. September letztlich ausgehen wird, entscheidet sich erst am Wahltag.
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0: Am Samstagvormittag können wir einen bewölkten Himmel erwarten. Im Laufe des Mittags bilden sich mäßige Böen bei Höchstwerten von 37 Grad. Die Temperaturen sinken zum Abend relativ schnell, die Windverhältnisse bleiben bis zur Nacht bestehen, dann fängt es bei 21 bis 26 Grad auch an zu regnen. Der Montag ist ebenfalls mit wechselhaftem Wetter geprägt, bei 22 Grad.
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0: Einsprechender Brunnen. Podcast und Rundgänge als Vermittlungskonzept. Im letzten Jahr fand der Spatenstich für das Denkmal zur Friedlichen Revolution, dem Einheitsbrunnen, statt. Seitdem gehen die Arbeiten auf dem Karl-Ritter-Platz stetig voran. Noch sieht man hier keinen Brunnen. Im Rathaus der Welterbestadt wird sich auf den Eröffnungstag vorbereitet. Um nicht einfach nur einen Brunnen als Denkmal zu installieren, wird jetzt ein Vermittlungskonzept erstellt. Zuständig dafür wird die Zeitreisemanufaktur aus Magdeburg sein.
1: Wir haben eine Recherche angestellt, welche Firmen oder Agenturen möglich wären, solch einen historischen Hintergrund auch entsprechend aufzuarbeiten und auch entsprechend zu vermitteln. Also es hilft uns nicht, wenn wir bloß den Inhalt haben und die Vermittlung entspricht dem Thema nicht oder wird dem Ganzen nicht würdig. Dementsprechend haben wir geschaut, wer bringt das Gesamtpaket mit. Und so haben wir drei verschiedene Firmen angeschrieben und die Zeitreisemanufaktur hat uns im Endeffekt überzeugt.
2: Die Zeitreisemanufaktur ist eine Geschichtsagentur. Wir vermitteln Geschichte an junge Menschen und anderes Publikum, auch Touristen und Besucher von Städten. Und wir haben uns darauf spezialisiert, dass wir digitale Möglichkeiten mit Geschichte verknüpfen. Das heißt, wir bieten zum Beispiel Educaching- oder Geocaching-Touren an in Magdeburg, in Umgebung und wollen jetzt hier auch etwas Ähnliches etablieren.
0: Damit man sich besser mit dem Thema auseinandersetzen kann, sollen digitale Mittel genutzt werden. Das soll den Schulen helfen, mithilfe von Rundgängen, bezogen auf die historischen Schauplätze, das Thema hautnah zu erläutern.
2: Ja, an dem Denkmal planen wir einen Podcast zu installieren. Das wird wahrscheinlich über einen QR-Code abrufbar sein. Dann wird es wahrscheinlich auch einen Lautsprecher geben, der unter dem Titel Der sprechende Brunnen diesen Podcast auch wiedergeben wird, sodass es auch einen niedrigschwelligen Zugang geben wird für Menschen, die den Brunnen besuchen, diesen Podcast zu hören. Darüber hinaus sind auch Touren für Schülerinnen und Schüler angelehnt an den Lehrplan der 9., 10. und 11. Klasse geben, wobei die Schulen Tablets ausleihen können und dann entsprechende Rundgänge in Quedlinburg durchführen können, um die Orte zu erkunden, die mit der Friedlichen Revolution in Zusammenhang stehen. Und am Ende natürlich steht auch immer der Brunnen, der dann als Denkmal erkundet werden kann.
1: Bei dem Vertrag geht es darum, dass wir für den Brunnen der Friedlichen Revolution, der ja jetzt hier als Denkmal in Quedlinburg entsteht, ein Vermittlungskonzept haben möchten. Das heißt, der Brunnen soll da nicht stehen und die Leute sollen sich fragen, was soll er uns sagen und mit einer Infotafel darüber informiert werden, sondern sie sollen die Bürger, die Schüler vor allen Dingen auch und die Touristen auch einen digitalen Leitfaden bekommen. Das heißt, sie können digital durch einen Podcast oder auch durch eine Route hier dieses Thema erleben.
0: Der Vertrag zur Erstellung des Vermittlungskonzepts wurde im Rathaus unterschrieben. Die Zeitreisemanufaktur wird also zukünftig den Rahmen um den Brunnen mitgestalten, damit man auch in Zukunft verstehen kann, wie eine friedliche Revolution stattfindet. Und das an den Originalstandorten in der Welterbestadt Quedlinburg. Oldtimer und begeisterte Gäste.
3: Wieder einmal konnten sich die Dessauer und viele Besucher aus der Umgebung für faszinierende Oldtimer begeistern. Am 6. Juni wurden die historischen Fahrzeuge beim Waldersee Classics auf dem Sportgelände der SG Avus Dessau ausgestellt und konnten aus nächster Nähe bestaunt werden.
4: Wir sind quasi jetzt schon sehr gut ausgelastet, sind jetzt gerade aktuell bei 120 Fahrzeugen. Das freut uns natürlich sehr. Auch die Besucher steigen immer mehr in der Anzahl und sind auch alle freudig am Spenden quasi fürs Tierheim, was uns natürlich sehr dolle freut.
3: Bei bestem Sommerwetter fand die Veranstaltung bereits zum 4. Mal statt. Neu war allerdings der Veranstaltungsort. Zum 1. Mal wurde das Treffen auf dem Gelände der SG Avus Dessau ausgetragen.
4: Bis jetzt sind wir sehr zufrieden mit der Auslastung hier. Wir haben noch viel Kapazitäten quasi für den Nachmittag, wenn dort noch welche kommen, wo wir natürlich auch drauf hoffen. Und hoffen natürlich auch, dass uns die jetzigen Fahrzeuge auch lange noch bis heute Abend im besten Fall erhalten bleiben.
3: Ab 9 Uhr füllte sich das Gelände nach und nach mit Fahrzeugen und Gästen. Die Auswahl war groß und der Andrang ebenfalls. Viele Oldtimer-Besitzer nutzten die Gelegenheit, ihre liebevoll gepflegten Schätze zu präsentieren.
5: Ich habe einen Sperber von der Marke Simson und eine Schwalbe. Und meine lagen 30 Jahre im Wald und die haben wir wieder fahrbar gemacht.
6: Ich habe zwei Stare mitgebracht und die habe ich mir über die Jahre aufgebaut. Der eine eher nur für Treffen und den anderen fahre ich halt auch im Alltag so für auf Arbeit oder nachmittags mal zur Eisdiele fahren oder so.
3: Ob Auto, Motorrad oder Fahrrad, hinter jedem Oldtimer steckt eine Menge Zeit, Arbeit und Leidenschaft.
5: Halbes, dreiviertel Jahr habe ich da dran gesessen, um die so zu bauen, wie sie sind. Und Geld, oh, weiß ich nicht, 2.000-3.000 bestimmt.
6: Bei mir ist auch den einen, den ich jetzt schon länger habe, den hatte ich viele Jahre liegen, mir Teile zusammengesucht. Und dann vor 2 Jahren hatte ich den, glaube ich, innerhalb von einem Monat oder so aufgebaut. Und den anderen hatte ich jetzt letzten Winter komplett aufgebaut.
3: Neben den Fahrzeugen stand vor allem der Austausch unter Oldtimer-Fans im Mittelpunkt. Gute Gespräche, seltene Modelle und jede Menge Begeisterung für alte Technik sorgten für eine entspannte Atmosphäre und einen gelungenen Tag.
5: Ist ein schönes Treffen, ist gemütlich, alle sind nett. Man hat schöne Fahrzeuge, die man sich angucken kann und eine leckere Verpflegung.
6: Da kann ich mich nur anschließen.
4: Man kann sich immer schwer was rauspicken, sind alles wirklich sehr schöne Fahrzeuge, die jetzt aktuell hier sind. 1, 2 Pralinen sind dabei, wo wir selber gesagt haben, schön, dass die auf jeden Fall gekommen sind, die man halt auch nicht alltäglich sieht.
3: Für Oldtimer-Fans gibt es schon jetzt einen Grund zur Vorfreude. Im kommenden Jahr feiert das Waldersee Classics sein 5-jähriges Bestehen. Wer also noch einen alten Schatz in der Garage stehen hat, kann ihn dann selbst auf der Ausstellung präsentieren.
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0: Am Samstagvormittag können wir einen bewölkten Himmel erwarten. Im Laufe des Mittags bilden sich mäßige Böen bei Höchstwerten von 37 Grad. Die Temperaturen sinken zum Abend relativ schnell, die Windverhältnisse bleiben bis zur Nacht bestehen, dann fängt es bei 21 bis 26 Grad auch an zu regnen. Der Montag ist ebenfalls mit wechselhaftem Wetter geprägt, bei 22 Grad.
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0: Sommerempfang der Stadt Halberstadt. Ein Treffen mit mexikanischem Flair. Der Petershof in Halberstadt war am Donnerstag Schauplatz des traditionellen Sommerempfangs der Stadt. Gäste aus Politik, Wirtschaft, Kultur und Gesellschaft kamen zusammen, um sich auszutauschen und neue Kontakte zu knüpfen. In seiner Rede blickte Oberbürgermeister Daniel Zarater auf die Entwicklung der Stadt und sprach über wichtige Projekte der vergangenen Monate. Dazu gehören die Eröffnung des breiten Weges, die Sanierung der Spiegelschule, neue Radwege, ein Jugendclub und das Bürgerhaus in Ströbeck. Außerdem dankte der Oberbürgermeister den vielen Menschen, die sich ehrenamtlich für ihre Stadt einsetzen. Als Beispiel nannte er die Sanierung des Brunnens im Schützenpark und den barrierefreien Umbau des Heineanums. Auch der Stadtratspräsident Dr. Volker Bürger blickte auf die positive Entwicklung Halberstadts. Er verwies auf ein gutes Ergebnis beim Gemeindecheck eines Forschungsinstituts. Dort erreichte Halberstadt einen Platz unter den besten Städten und Gemeinden Deutschlands. Ein weiteres Thema war die Sanierung des breiten Wegs. Die Arbeiten waren aufwendig, haben sich nach der Ansicht der Beteiligten aber gelohnt. Zum Abschluss wurde auf das Stabhochsprung-Event am 31. Juli auf dem Domplatz hingewiesen. Außerdem gratulierten die Gäste den jungen Fußballern von Germania Halberstadt zu ihren Erfolgen. Danach klang der Abend bei Musik, guten Gesprächen und mexikanischen Spezialitäten aus.
2: Refood-Eröffnung. Reststoffe wiederverwerten.
3: Der Entsorgungsdienstleister Refood hat seine neue Niederlassung im Gewerbepark Zörbig-Groß-Zöberitz eröffnet. Der neue Standort entstand innerhalb von 13 Monaten Bauzeit und wurde notwendig, da die Kapazitäten am bisherigen Standort in Landsberg-Schwerz ausgeschöpft waren. Künftig werden in Zörbig mehr als 75 Mitarbeitende beschäftigt. Hinter dem Bauprojekt stehen erhebliche Investitionen, die langfristig weiteres Wachstum und eine stärkere Präsenz in Mitteldeutschland ermöglichen sollen.
4: Genau, das sollte auch eigentlich immer der Weg sein. Ja, darum, Fördermittel sind immer nur für die Fälle oder für die Projekte da, wo es ohne die Fördermittel eigentlich nicht gehen würde oder die halt dann langsamer oder in kleinerem Umfang stattfinden müssten oder für ganz spezielle Themen. Da muss man schon sagen, Kreislaufwirtschaft wäre sogar so ein Thema, wo man schon auch gucken muss, das ist dann sozusagen auch ein Ziel der Landesregierung, das zu befördern. Und deswegen gibt es dafür auch teilweise eben auch extra Fördermittel. Aber hier ging es halt ganz ohne Fördermittel. Und das liegt natürlich daran, dass da auch das Unternehmen, dass der Konzern dieses Thema schon ganz, ganz lange betreibt. Also nicht so, wie wir jetzt eigentlich sehen, und das ist eigentlich so ein Trendthema, sondern die machen das schon ganz, ganz lange und haben deswegen diese Kraft dazu. Und ohne Fördermittel geht es immer schneller und viel, viel flexibler. Und darum ist es immer der bessere Weg.
3: Von Zörbig aus werden künftig Lebensmittelreste und gebrauchte Speisefette aus Gastronomie, Handel und Industrie gesammelt. Diese werden anschließend weiterverarbeitet und unter anderem zur Erzeugung von Biogas, Strom, Wärme und nachhaltigen Kraftstoffen genutzt. Damit leistet das Unternehmen einen Beitrag zur Kreislaufwirtschaft und zum Klimaschutz.
5: Aus Anlass der Eröffnung konnten wir schon darauf hinweisen, dass die schon ein wichtiger Mosaikstein in einem größeren Verbund ist. Sie brauchen, hört sich alles ein bisschen modern an, diese Skaleneffekte. Sie brauchen Mengen, um solche Dinge letztendlich dann auch großtechnisch umzusetzen. Und deswegen haben wir eine Vielzahl von vergleichbaren Niederlassungen der Refood-Gruppe. Die hat sich spezialisiert, um Fette aufzunehmen, Fette aufzubereiten in Richtung Biodiesel, Kerosin. Das ist die Hauptaufgabe. Und dann fallen Gärreste an, die werden genutzt für die Landwirtschaft als Düngemittel.
3: Neben der Funktion als neuer Unternehmensstandort bringt die Ansiedlung auch wirtschaftliche Impulse für die Region. Mehr als 75 Arbeitsplätze entstehen am Standort. Gleichzeitig profitiert der Gewerbepark von einer weiteren Unternehmensansiedlung. Vertreter aus Politik und Verwaltung betonten bei der Eröffnung die Bedeutung der Investition für die wirtschaftliche Entwicklung der Stadt und des Landkreises.
6: Das kann man. Ich bin aber auch froh, das Gewerbegebiet ist seit 20 Jahren nicht so stark nachgefragt gewesen. Dann kam der relativ starke Run auf das Gewerbegebiet und dass wir jetzt eine Firma wie Refood auch aus der Nähe abgreifen können aus dem Saale-Kreis, zeigt ja auch, dass die Region Wachstum kann, Wachstum will und dass sich das hier sehr, sehr gut einbringt in die ganze Chemie- und Landwirtschaftsidee, die ja der Landkreis Annaberg-Bitterfeld verkörpert, wie kaum jemand anders.
3: Die Entscheidung für den Gewerbepark Zörbig-Groß-Zöberitz fiel nach dem starken Wachstum der vergangenen Jahre. Nachdem die Möglichkeiten am bisherigen Standort ausgeschöpft waren, benötigte Refood mehr Platz für seine weitere Entwicklung. Ausschlaggebend war unter anderem die gute Verkehrsanbindung sowie die Nähe zu den Wirtschaftsregionen Halle und Leipzig. Von hier aus sollen die Kunden künftig noch flexibler und effizienter bedient werden.
7: Hier findet die erste Stufe der Sammlung statt, also die konkrete Einsammlung in Restaurants, Kantinen mittels LKW. Dann wird hier das Material verarbeitet, entpackt und weitergeliefert von hier an Biodieselanlagen und Biogasanlagen.
3: Mit der Eröffnung schafft Refood die Grundlage für weiteres Wachstum und baut gleichzeitig seine Rolle bei der nachhaltigen Verwertung organischer Reststoffe in Mitteldeutschland weiter aus.
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0: Am Samstagvormittag können wir einen bewölkten Himmel erwarten. Im Laufe des Mittags bilden sich mäßige Böen bei Höchstwerten von 37 Grad. Die Temperaturen sinken zum Abend relativ schnell, die Windverhältnisse bleiben bis zur Nacht bestehen, dann fängt es bei 21 bis 26 Grad auch an zu regnen. Der Montag ist ebenfalls mit wechselhaftem Wetter geprägt, bei 22 Grad.
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1: Wer gewinnt den Staffellauf? Das 66. Sportfest der Förderschulen. Der Sportplatz auf dem Moorberg in Quedlinburg wurde wieder einmal zum Schauplatz für das Sportfest der Förderschulen. Zum 66. Mal geht es hier in den sportlichen Wettkampf. Dabei sind viele Förderschulen aus dem Landkreis, aber auch darüber hinaus. Teilgenommen haben die Pestalozzi-Schule aus Aschersleben, die Förderschule Otto Dorn aus Bernburg, die Marianne-Bogenhagen-Schule aus Darlingen-Rode, die Albert-Schweitzer-Schule aus Halberstadt, die Börde-Schule Klein-Oschersleben, die David-Sachs-Schule aus Quedlinburg, die Pestalozzi-Schule aus Wernigerode und die Wilhelm-Busch-Schule aus Wienrode. Zur Eröffnung gab es noch einige Worte des Oberbürgermeisters der Stadt Quedlinburg, Frank Ruch, und der Schulleiterin der David-Sachs-Schule, Simone Ernst, zur Begrüßung, bevor es mit den Aufwärmübungen losging.
2: Nun, zunächst sind Förderschulen ein wichtiger Bestandteil der Schullandschaft in Sachsen-Anhalt. Wir wissen um die besonderen Bedürfnisse der Schüler, die an Förderschulen ihren Unterricht erhalten. Und dazu gehört natürlich auch der Sportunterricht und dazu gehören natürlich auch Sportfeste. Schüler müssen sich messen, sollen sich messen, sollen trainieren, um hier sportliche Leistungen zu erbringen, im Wettbewerb sich auch zu beweisen. Ich finde das persönlich sehr gut, deswegen bin ich auch da. Und ich drücke natürlich allen Sportlern heute kräftig die Daumen, dass sie die Leistungen erreichen, die sie sich vorgenommen haben. Sport ist ja auch immer ein bisschen den inneren Schweinehund zu überwinden. Das gelingt ja gut. Und die äußeren Bedingungen sind ja heute fantastisch. Ich freue mich auf gute Wettkämpfe und hoffe, der Beste möge gewinnen.
1: Nach der Erwärmung geht es in den leichtathletischen Dreikampf. Das bedeutet zum einen 100 oder 75 Meter Sprint, Weitsprung, und Kugelstoßen oder Schlagball-Weitwurf. Das große Highlight folgt dann ganz am Ende des Sportfests. Die Schulen stellen jeweils ein Team für den Staffellauf und kämpfen gegeneinander um den Pokal.
3: Die Schüler mit den Besonderheiten eben im Bereich der kognitiven Entwicklung bringen auch eine besondere Spezifik mit, durchaus in der motorischen Entwicklung. Diese Problemlage haben aber alle Schulen. Ich denke, dass die Schulen, auch die David-Sachs-Schule Quedlinburg, sehr motiviert ist und kämpfen will. Und wir würden uns sehr freuen, als gastgebende Schule hier heute die Visitenkarte in die Stadt Quedlinburg zurückzuholen.
1: Wer über mehrere Runden also das beste Team hat, kann sich den Sieg am Ende sichern. In diesem Jahr gelang das der Pestalozzi-Schule aus Wernigerode. Für sie gab es den großen Wanderpokal. Um dieses Sportfest zu ermöglichen, findet vorher eine Menge Vorbereitung statt, damit sich die Kinder dann auf dem Moorberg in den sportlichen Disziplinen messen können.
3: Innerhalb der Förderschulen ist jede Förderschule für die Ausrichtung eines besonderen sportlichen Höhepunktes verantwortlich. Die David-Sachs-Schule in Quedlinburg ist seit 66 Jahren für die Ausrichtung des großen leichtathletischen Mehrkampfs verantwortlich. Und die Schule hat ein Organisationsteam der Fachschaft Sport, die das auf die Beine stellt, die Schulen einladen, die Wettkämpfe ausschreiben, die Listen zusammenstellen, wer in welcher Altersklasse starten darf und die natürlich auch schulspezifisch ein Training dann anleiten, sodass wirklich ein Wettkampf innerhalb des Leistungsgedankens hier getragen werden kann.
2: Ja, es ist das 66. Mal, dass dieses Fest stattfindet. Also schon viel Traditionen, die damit auch verbunden sind. Und ich glaube, es ist heutzutage besonders wichtig, dass sich die Kinder bewegen, dass sie auch Sport treiben, sich miteinander messen bei den Vielzahl von anderen Angeboten. Manch einer sitzt am Computer, manch einer sitzt vorm Fernseher. Aber nein, Sport ist Sport, hilft den Menschen ein Leben lang. Und dass die Schüler hier so rangeführt werden, auch vor Publikum, vor Eltern, Betreuern und Lehrern, das finde ich schon klasse und deswegen ist es auch wichtig, an dieser Tradition festzuhalten. Ich bin auch der Stadt Quedlinburg, der Welterbestadt Quedlinburg, außerordentlich dankbar, dass sie hier die Rahmenbedingungen immer wieder zur Verfügung stellt. Die Schüler haben das gute Recht, die besten Rahmenbedingungen vorzufinden. Die bieten wir hier. Ja, und da will ich mal sagen, es ist alles angerichtet für gute und faire Wettkämpfe.
1: Das Sportfest sorgt in den Schulen selbst für gutes Feedback. Für die Kinder ist es ein Höhepunkt, denn sie wollen sich gerne sportlich messen und genau diesen Wettkampf können sie hier ausleben. Mit der positiven Resonanz wird das Sportfest zudem immer größer. Der Aufwand lohnt sich also.

0: Chemiepark Forum. Impulse für Innovation und Transformation.
1: Rund 90 Vertreterinnen und Vertreter aus Wirtschaft, Wissenschaft und Politik kamen am 11. Juni 2026 im Metalllabor Dr. Adolf Beck in Bitterfeld zusammen, um über die Zukunft industrieller Entwicklung zu diskutieren. Das von der Chemiepark Bitterfeld-Wolfen GmbH bereits zum dritten Mal veranstaltete Chemiepark-Forum etabliert sich erneut als wichtige Plattform für den Austausch zu den Herausforderungen und Chancen der industriellen Transformation. Im Mittelpunkt der Veranstaltung standen aktuelle Projekte, innovative Technologien und strategische Entwicklungen, die dem Chemiestandort Bitterfeld-Wolfen und die Region nachhaltig prägen sollen. Geschäftsführer Patrice Heine eröffnete das Forum mit einem Blick auf die Rolle des Chemieparks als Treiber zukunftsorientierter Industrieentwicklung. Dabei hob er insbesondere die enge Verzahnung von Forschung, Wirtschaft und regionaler Wertschöpfung hervor.
2: Es ist ja mittlerweile eine Tradition, dass wir hier im Sommer, sage ich mal, zum Chemieparkforum rufen. In der Regel läuft es so ab, dass wir berichten, was im Chemiepark gelaufen ist. Wir erzählen ein bisschen was zur Chemiepark GmbH, also zur Ansiedlungsgesellschaft, die ich ja hier vertreten darf. Und wir lassen aber auch ein paar Projekte zu Wort kommen. Speziell heute werden wir was hören zu der Ansiedlung der Technologie- und Kreislaufplattform und für Verfahrenstechnik des Fraunhofer Instituts, des IKTS. Und wir werden darüber hinaus was hören über das GTC. Professor Wehrsprung ist heute hier und wird erzählen, dass eine Außenstelle sich hier etablieren wird im Rahmen des Just Transition Centers. Das sind so die Dinge, die wir heute hören werden. Und dann werden wir noch was Spannendes hören über Anhalt Plus. Das ist eine neue Initiative, die sich von Unternehmern, sage ich mal, ausgehend über die IHK damit beschäftigt, Standortmarketing überregional hier zusammenzufassen. Das sind die Dinge, die wir heute hören werden. Und ansonsten freue ich mich insbesondere auf den Austausch.
1: Die wissenschaftliche Weiterentwicklung des Standortes spielte ebenfalls eine zentrale Rolle. Professor Dr. Ralf Wehrsprung vom Forum Rathenau e.V. stellt die Pläne für eine Außenstelle des Just Transit Center der Martin-Luther-Universität Halle-Wittenberg in Bitterfeld vor. Die Einrichtung soll den Strukturwandel in der Region wirtschaftlich begleiten und unterstützen. Außerdem, so Wehrsprung, wird die KI in der Zukunft der Chemie eine große Rolle spielen.
3: Ja, also die KI in der Chemie im Sinne von Software-KI wird heute schon ganz intensiv genutzt. Und es gibt auch Startups, mit denen wir auch kooperieren, von der Uni Halle zum Beispiel eine Firma wie Citrin, dass man neue chemische Formulierungen mit einer KI vorhersagen kann, die Eigenschaften. Das Neue wird aber sein, nicht nur die Software-Seite zu nutzen, sondern auch, was die Chinesen und die Amerikaner sagen, verkörperte künstliche Intelligenz. Wir würden dazu Androiden oder Roboter sagen. Und was das bedeutet für unseren Standort, das wollen wir in der nächsten Stufe erforschen. Oh ja, Chemie, die Software-KI wird heute schon ganz intensiv genutzt in der Chemie. Aber der nächste Schritt ist eben auch, wir sagen dazu Androiden oder Roboter, die auch zu nutzen, sozusagen gekoppelt mit der Cloud, um die Prozesse insgesamt effizienter zu gestalten und hier noch schneller in die Innovation reinzukommen. Und das wollen wir hier auch aufbauen von der Uni Halle. Ja, das Projekt ist im Rahmen des Just Transition Funds. Das ist ein Projekt der Europäischen Union. Und dort ist die Idee, dass die Uni Halle, die ja wirklich nur auf die Uni Halle selbst, auf die Stadt Halle fokussiert ist, eben auch in die Landkreise geht. Also wir haben dann eben Mansfeld-Südharzburgen, Landkreis, Saale-Kreis, aber eben auch Anhalt-Bitterfeld. Für den Kreis bin ich als Vorstandsmitglied zuständig. Und wir wollen hier eine Projektaußenstelle aufmachen, genau zu dem Thema, nämlich die ich gerade angedeutet habe, künstliche Intelligenz und Akzeptanz.
1: Das Chemiepark-Forum 2026 machte deutlich, dass der erfolgreiche Wandel der Industrie vor allem vom Dialog und der Zusammenarbeit unterschiedlicher Akteure lebt. Mit neuen Projekten, starken Partnern und einem klaren Innovationsfokus unterstreicht der Chemiepark Bitterfeld-Wolfen seinen Anspruch, zu den wichtigen Zukunftsstandorten der deutschen Chemie- und Prozessindustrie zu gehören.
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0: alten zweigeschossigen Unterbau aus dem 13. Jahrhundert.
1: Doch eines Nachts, da brannte unseren Fürsten da oben auf dem Berg die Hütte ab. Wenn er Glück hatte, war die Schwiegermutter mit drinne, wenn nicht, hat er Pech gehabt. Nun ja, sei es drum, kam der Fürst auf die Ratsherren zu. Liebe Ratsherren, ich brauche einen Verwaltungssitz. Und die Ratsherren haben gesagt, ja, aber hier ist doch viel zu klein, die Hütte. Da musst du was tun. Also wurde erstmal das Rathaus vergrößert. Oben am Giebel, die Jahreszahl 1584.
0: Dank einer großen Spendenaktion konnte im Turm wieder ein Glockenspiel eingebaut werden, das jeden Freitagabend das wohl bekannteste Schlaflied, das Wiegenlied von Brahms spielt.

0: gleich gegenüber war die Brauerei. Jetzt hatten wir seit den 1870ern aber ein Bevölkerungswachstum und so hatten wir hier 13 Bierverlage. Doch die eigene Brauerei, die hatte nicht zu lachen, denn die ging krach. Nun stand es da, das Haus der Brauerei. Was macht man nun damit? Gesägt, getan, ganz einfach. Seit 1700 hatten wir einen städtischen Badeteich. In dem konnte man im Winter natürlich nur das Eis rausschlagen, um es in den Braukeller zu packen. Also wurde ein Badehaus draus, eine Warmbadeanstalt. Landenburg ist eine extrem trockene Stadt und damit hat die Stadt historisch gesehen immer Wassermangel. Man behält sich aber der Kunst, nämlich der Wasserkunst. Und der Bergbrücken hier oben, der wurde durchtrieben von einem Stollen und es wurde ein Wasserlauf angelegt. Und seitdem kommt von hier oben herab der Mühlbach eben durch die Mühlbachstraße.
1: Nach Paris, New York und Berlin war es die Sensation, dass Blankenburg als vierte Stadt Ende des 19. Jahrhunderts eine elektrische Straßenbeleuchtung erhielt. Die alten Masten in der Bergstraße sind noch ein Relikt aus jener Zeit. Auch fließend Wasser gab es in den Häusern, allerdings noch keine Kanalisation. Eine weitere Besonderheit in der Stadt ist das deutschlandweit einzige Herbergsmuseum. Durch die Petersilienstraße, die ihren Namen wahrscheinlich von dem einst hier befindlichen Küchengarten des Zisterzienserklosters erhielt, geht es nach der Überquerung der Marktstraße in die Münzgasse. Da die sich hier befindliche Mühle in der Nähe der gräflichen Münzschmiede befand, erhielt sie den Namen Münzmühle. Auf ihrem Hof wächst dank des milden Blankenburger Klimas ein Feigenbaum. Durch die enge Gasse geht es zum unteren Teil der Langstraße, früher auch nach den hier ansässigen Handwerkern Schmiedestraße genannt. Die heutige Sparkasse wurde einst als Postamt errichtet und erhielt, als die Postkutschen ausgedient hatten, nach und nach weitere Anbauten, sodass sich eine geschlossene Häuserfront ergab. In Blankenburg waren viele bedeutende Wissenschaftler, Gelehrte und auch bekannte Kaufleute ansässig. Als Bernhard Remsmar Ende des 19. Jahrhunderts einen Zigarrenladen in Blankenburg eröffnete, ahnte er noch nicht, dass einige Jahrzehnte später der bekannte Remsmar-Konzern in Hamburg entstehen würde.
0: Und dann hörte er hier in Blankenburg von den ganzen reichen Kaufmannssäcken. Ja, und was machte er? Er verkaufte keine Zigaretten, nein, er drehte den Leuten hier die dicksten Zigarren und feinsten Tabak aus aller Welt an. Denn in unseren Villen, wo wir nachher noch ein paar sehen werden, da wurde in den großen Salons natürlich gequalmt wie sonst was.
1: Die Nordseite der Langstraße und die Südseite der Katharinenstraße wurden durch den Brand 1836 zerstört.
0: Das Feuer über die Straße sprang und war schon zu spät. Und deswegen hatte der Nachtwächter seine allerwichtigste Aufgabe als Weinschwache. Von 22 bis 4 Uhr war Ausgangssperre. Die war natürlich im Brandfall so aufgehoben.
1: Auch die Katharinenkirche fiel dem Feuer zum Opfer. Die Glocken, die mehrere Tonnen wiegen und deshalb sicherlich noch nicht gestohlen wurden,

0: erinnern an den sakralen Bau. An mehreren großen Wohn- und Geschäftshäusern vorbei geht die Führung in Richtung Bäuersche Straße. Die Aufschrift Metzgerei an der Ecke ist fake. Sie war Filmkulisse für den Räuber Hotzenplotz. In der Bäuerschen Straße sind gelungene Sanierungsprojekte zu sehen.
1: Diese beiden Häuser, es sind die ältesten noch erhaltenen. Wenn ihr euch die mal genau anschaut, neben den Türen sind immer so kleine Fensterchen, die sind ganz, ganz wichtig. Denn dieses Fenster ist die einzige Möglichkeit, Licht in den Flur zu bekommen. Auch hatten diese Häuser lange, lange Zeit noch die sogenannten schwarzen Küchen. Wie bei Max und Moritz, die der Witwe Bolte die Hühner vom Herde angeln, so sah das da drinnen aus.
0: Das schmalste Haus?
1: Hat ein Außenmaß von 2,80 Meter. Jetzt muss man auf die Wandstärke abziehen, dann weiß man, was da drinnen davon übrig bleibt.
0: Es geht vorbei an der Wall Street, wie sie Marcel Kasper in Anlehnung an die bekannte New Yorker Straße nennt. Da Blankenburgs Bevölkerung um 1900 sich fast verdreifachte, entstanden hinter der Stadtumwallung zahlreiche Villenviertel. Die Häuser an der Stadtmauer wurden aus Abbruchmaterial von der Festung Regenstein bereits Mitte des 18. Jahrhunderts errichtet. Man sparte sich beim Bau die Rückwand. Die krumme Straße entstand. Besonders sehenswert ist auch der alte Rosenstock, der üppig blüht. Die Stadtmauertürme wurden ebenfalls bei geringer Miete zu Wohnzwecken genutzt.
1: Denn wenn man hier neu aufbauen wollen würde, hätte man wieder das Problem, das Grundstück ist gerade mal 2,80 in der Tiefe.
0: Der Weg führt die Hartstraße entlang, vorbei an einem weiteren alten Postgebäude. Dann erblickt man ein altes, liebevoll saniertes Feuerwehrhaus, das heute eine Herberge ist. Auf dem Faktoreihof, dem Sitz der Blankenburger Stadtverwaltung, endet die Führung. Und jetzt ist es bereits wirklich dunkel. Der richtige Ausklang für eine Nachtwächterführung.
2: Das Besondere an der Nachtwächterrunde hier in Blankenburg ist, dass es nicht so wie im Wernigerode bloß einmal ums Rathaus geht, sondern wirklich eine umfassende Tour durch die gesamte Altstadt ist. 1200 Meter über anderthalb Stunden mit vielen Geschichten und Geschichtchen und kleinen Anekdoten.
3: Welche Zeitepochen werden berührt?
2: Ich, für meinen Teil, als Mehrnachtwächterrolle, bin um 1800 unterwegs. Ich erzähle natürlich vieles aus vorherigen Epochen bis zurück ins 14. Jahrhundert. Aber auch aus der aktuellen Zeit, wenn es zum Beispiel darum geht, die aufwendige Sanierung von alten denkmalgeschützten Häusern hier zu zeigen.
4: Sachsen-Anhalt stärker machen. CDU beschließt ihr Wahlprogramm.
5: Am 6. September wählen die Bürger in Sachsen-Anhalt einen neuen Landtag. Der Urnengang stößt bundesweit auf großes Interesse. Ein Eindruck, der sich auch beim Landesparteitag der CDU am 13. Juni im Golfpark Dessau-Roßlau bestätigte. Rund 70 Medienvertreter aus ganz Deutschland verfolgten die Veranstaltung, auf der die Christdemokraten ihr Wahlprogramm unter dem Titel Sachsen-Anhalt stärker machen, nur mit uns, der Öffentlichkeit präsentierten und von den Delegierten verabschieden ließen. Ministerpräsident und Spitzenkandidat Sven Schulze stellte das Programm in seiner Rede vor, blickte aber auch auf die 136 Tage seiner bisherigen Amtszeit.
6: Sie wissen, wie wichtig mir dieses Thema ist, unsere Kinder in Sachsen-Anhalt, egal ob im ländlichen Raum oder in der Stadt, egal ob sie aus einer Familie kommen, wo die Eltern viel Geld haben oder ob sie aus schwierigen Verhältnissen kommen. Alle Kinder sind uns wichtig. Und ich bin dem Jan Riedel sehr dankbar, dass wir ein Projekt, was uns wichtig ist, was mir persönlich wichtig ist, jetzt in der letzten Woche so richtig gestartet haben, die Praxislerntage. Ich habe gesagt, ich möchte das, was Eva Fäusler begonnen hat, mit Modellprojekten für ganz Sachsen-Anhalt haben, möglichst in jeder Schule. Dass Kinder, speziell die, die nicht vorhaben, später mal zu studieren, dass die schon in ihrer Schulzeit mehr Praxis bekommen. Und wir haben das in der vergangenen Woche gemeinsam auf den Weg gebracht. Wir haben eine Vereinbarung unterschrieben, ich als Ministerpräsident mit meiner Unterschrift und gleichermaßen auch die Handwerkskammern, die IHKs, die Arbeitgeberverbände. Wir werden das jetzt für ganz Sachsen-Anhalt auf den Weg bringen. Wir warten nicht auf eine Landtagswahl, steht auch bei uns sicherlich im Wahlprogramm. Aber wir zeigen, wir machen jetzt Nägel mit Köpfen und wir werden zukünftig den Kindern mehr Möglichkeiten geben, direkt nach der Schule in die Arbeitswelt einzusteigen. Wir werden aber auch den Unternehmen jetzt mehr Möglichkeiten geben, auf die jungen Menschen zuzugreifen, ihnen zu zeigen, welche tolle Handwerksbetriebe wir haben, welche schöne Möglichkeiten es beispielsweise in der Landwirtschaft gibt oder in der Pflege und in vielen Berufen, die Sachsen-Anhalt ausmachen. Und in den Schulen, wo das schon funktioniert, wo das schon läuft, haben wir eine tolle Rückmeldung. Gerade gestern Abend in Sangerhausen habe ich noch mit einer Lehrerin einer Förderschule gesprochen, die gesagt hat, Herr Schulze, das ist ein richtig tolles Projekt, weil die Kinder, die es vielleicht ein bisschen schwerer haben im Leben, jetzt schon in der Schulzeit die Möglichkeit haben, eine Zukunftsperspektive zu sehen. Und deshalb, der erste Schritt ist getan, die Praxislerntage kommen für ganz Sachsen-Anhalt.
5: Des Weiteren setzte Ministerpräsident Schulze in seiner Rede einige Themenschwerpunkte.
6: Wir sagen ja immer auch als CDU, wer arbeitet, der muss mehr davon haben als derjenige, der vielleicht nicht arbeiten geht. Zumindest die, die nicht arbeiten gehen wollen. Und wir erleben das ja heute. Heute ist Samstag, wir sind hier heute zum Parteitag, aber gleichzeitig sind hier ein paar Kilometer weiter Krankenschwestern, die in der Klinik arbeiten. Es sind ein paar Kilometer weiter Menschen, die im Supermarkt arbeiten, am Wochenende. Es sind 800.000 Menschen, die jeden Tag arbeiten gehen. Wir haben aber auch Menschen, die im Moment nicht in Arbeit sind, wo wir gesagt haben, dass wir auch da Angebote machen möchten. Wo ich gesagt habe, und das kann man auch sagen, auch wenn es da vielleicht von der linken Seite manchmal Kritik gibt, dass jemand, der eine Leistung vom Staat bekommt, auch eine Gegenleistung bieten muss. Das ist unsere Politik hier in Sachsen-Anhalt. Damit das auch, und das werde ich jedes Mal wieder sagen, damit ist nicht gemeint, die alleinerziehende Mutter mit 2 oder 3 Kindern, die arbeiten geht, aber nicht Vollzeit, weil es nicht möglich ist, weil sie sich um die Kinder auch noch kümmern muss und die Unterstützung vom Staat braucht. Es ist auch nicht derjenige gemeint, der vielleicht im Moment ohne Arbeit ist, aber gerade in der Umschulung ist oder einen Sprachkurs macht. Es ist auch nicht derjenige gemeint, der irgendwie seine Angehörigen noch nebenher pflegt in der Freizeit oder auch in der eigentlichen Arbeitszeit und deshalb nicht voll arbeiten gehen kann. Die meine ich alle gar nicht. Die leisten ja was für diesen Staat. Sondern, und das ist auch eine Wahrheit, die viele immer nicht aussprechen wollen, wir haben im Moment auch zwischen 30.000 und 40.000, manche sagen sogar 50.000 Menschen, die eigentlich voll arbeiten gehen könnten und die wir auch brauchen. Wir haben viele offene Jobs, die aber auch Leistungen kriegen, für die sie eine Gegenleistung bieten müssen. Und deswegen werden wir ein Modell ähnlich der Bürgerarbeit hier wieder einführen. Wir werden in der übernächsten Woche gemeinsam mit dem Landkreistag, gemeinsam mit der Agentur für Arbeit, ich wieder als Ministerpräsident mit drauf auf dieser Unterschriftenliste, gemeinsam also mit dem Land Sachsen-Anhalt dieses Modellprojekt, nicht nur wie es mal war, sondern wir wollen es verstetigen, wieder aufs ganze Land einführen. Und ich bin dankbar, dass wir gleich auch einen Landkreis mit präsentieren, der das mit umsetzt, nämlich der Landkreis Mansfeld-Südharz, lieber André Schröder. Du bist der erste Landrat. Und als ich das die letzten Tage erklärt habe, da kamen sofort Bürgermeister aus Halle zum Beispiel, der Bürgermeister kam, Landräte, auch aus der SPD, die sagen, Mensch Sven, wir wollen das auch. Lasst uns das gemeinsam machen. Das ist ein gutes Modell, das ist ein Zeichen an all diejenigen, dass wir in Sachsen-Anhalt auch da neue Wege gehen. Sachsen-Anhalt geht da weiter voran. Das ist für mich auch ein Teil der sozialen Gerechtigkeit in diesem Land. Und wenn wir über unsere Wirtschaft sprechen, da wird oft über Herausforderungen gesprochen. Ja, die haben wir, da werde ich auch noch was zu sagen. Aber wir haben auch weiterhin positive Signale. Auch Unternehmen, die hier investieren. Und so bin ich in den letzten Wochen viel unterwegs gewesen, mit vielen Unternehmen gesprochen, die sagen, Herr Schulze, Ihr Bundesland, Sachsen-Anhalt, ist für uns ein sehr attraktives Bundesland für weitere Investitionen. Wir haben in den letzten 136 Tagen, ich habe es mir gestern Nachmittag, als ich hierher fuhr, noch mal zusammengerechnet, Investitionsankündigungen, die sind noch nicht alle umgesetzt, aber Ankündigungen von fast 1 Milliarde Euro. Wir haben gestern in Halle unterschrieben, eine Investition von 800 Millionen Euro, die wir gemeinsam auf den Weg bringen wollen, im Gesundheitswesen, wo die Universitätsklinik und das Bergmannstrust gemeinsam arbeiten werden. Wir werden dort die modernste Medizin haben in verschiedenen Bereichen, wo, so wie es im Moment noch nicht läuft. Wir werden auf dasselbe Level kommen. Das haben die gestern dort erklärt. Da bin ich

0: total stolz drauf, wie Frankfurt am Main, wie Hamburg und jetzt Halle. Das ist Sachsen-Anhalt. 800 Millionen Euro fließen dorthin. Ich war jetzt gerade auf der ILA, habe dort mit einem CEO eines nicht-europäischen Unternehmens gesprochen, der hier in Mansfeld-Südharz investieren will. Ein dreistelliger Millionenbetrag als Startinvestition. Da bin ich dem Thorsten Schweiger, dem CDU-Oberbürgermeister, dem auch wieder André Schröder, Landrat und allen sehr dankbar, weil wir da geräuschlos die Entscheidungen treffen, den Investoren zeigen, es geht schnell bei uns, wenn es sein muss. Und wir haben dort auch in einer Region, wo die Menschen manchmal fragen, wie geht es weiter, Möglichkeiten aufgezeigt. Wenn ich an Quedlinburg denke, auch da, wenn wir uns auf dem richtigen Weg weiter befinden, kann es große Investitionen geben. Und so ist das im ganzen Land möglich. Das geht aber nur, und das weiß ich auch aus meiner Erfahrung in der Wirtschaft, wenn die Unternehmen sehen, da ist ein Ministerpräsident, für den das wichtig ist. Und das ist es für mich. Und ich sage Ihnen auch die andere Seite der Medaille. Und das war auch nicht ganz einfach in den letzten Monaten. Wir haben Unternehmen, die in großen Schwierigkeiten sind. Gewesen sind, wo wir helfen konnten. Bei manchen sind wir gerade dabei. Wenn ich an Domo denke, der erste Weihnachtsfeiertag letzten Jahres wird mir immer in Erinnerung bleiben, wo ich den Anruf bekommen habe und wo ich an die 500 Mitarbeiter gedacht habe, an deren Familieninsolvenz, wo wir alles dafür getan haben und jetzt eine Lösung, die sich bewähren muss, an der weiter gearbeitet wird, gefunden haben für den Chemiepark dort in Leuna. Wenn ich an Bohai Trimet denke, Harzgerode, auch mehrere hundert Mitarbeiter, zusammen mal dir 1400, die da betroffen sind, wo es eigentlich hieß, es ist vorbei, es ist aus. Und ich kann mich an den Tag noch erinnern, als ich sehr gute Gespräche, die nicht einfach waren, mit dem Vorstand von VW gemacht habe. Das war der Tag, es war der 1. Mai nachmittags, wo andere große Volksfeste feiern, wo ich mich gekümmert habe, dass wir eine neue Chance kriegen, wo VW gesagt hat, Herr Schulze, wir vertrauen Ihnen das, was Sie uns als Weg aufgezeigt haben. Wo Sie klar erläutern, wie die Gemeinde, Markus Weise, CDU-Bürgermeister, der Landkreis, Thomas Balzerowski, CDU-Landrat und Sie als Ministerpräsident uns gemeinsam unterstützen. Wenn das so funktioniert, dann vertrauen wir Ihnen, dann geben wir diesem Standort nochmal eine Chance und wollen gemeinsam nach Lösungen suchen. Und deswegen geht es da jetzt weiter. Deswegen konnte ich vor die Belegschaft treten und sagen, danke, dass ihr durchhaltet. Wir werden weiter kämpfen. Markus Weise ist heute hier stellvertretend. Das gehört auch zu meinem Job, nämlich das zu erhalten, was erhaltenswert ist, das, was wir uns in den letzten 36 Jahren aufgebaut haben.
1: Bereits im Vorfeld des CDU-Landesparteitags stand die Veranstaltung im Fokus der Berichterstattung. Mehrere Medien thematisierten, dass Bundeskanzler und CDU-Bundesvorsitzender Friedrich Merz nicht an dem Parteitag teilnehmen würde, obwohl dies bei vergleichbaren Veranstaltungen üblicherweise der Fall ist. Gegenüber der Mitteldeutschen Zeitung begründete CDU-Generalsekretär Mario Kaschunke den Verzicht mit dem konsequenten Fokus auf landespolitische Themen. Ziel ist es, sich auf die Anliegen der Bürger in Sachsen-Anhalt zu konzentrieren, anstatt die Zeit mit Grußworten prominenter Gäste zu füllen. Die Ausgangslage für die CDU im Landtagswahlkampf ist derzeit herausfordernd. Einer repräsentativen Wahlumfrage von Infratest DMAP aus dem Mai zufolge liegt die Alternative für Deutschland mit 41% deutlich vorn. Die Christlich-Demokratische Union Deutschlands kommt demnach auf 26%. Dahinter folgen die Linke mit 12%, die Sozialdemokratische Partei Deutschlands mit 7% sowie Bündnis 90 die Grünen und das Bündnis Sarah Wagenknecht mit jeweils 4%. Die verbleibenden Stimmen verteilen sich auf die übrigen Parteien. Auch andere Umfragen zeichnen ein ähnliches Bild. Allerdings stellen Umfragen stets nur eine Momentaufnahme der politischen Stimmung zum Zeitpunkt der Erhebung dar und lassen keine verlässlichen Rückschlüsse auf das tatsächliche Wahlergebnis zu. Wie die richtungsweisende Landtagswahl am 6. September letztlich ausgehen wird, entscheidet sich erst am Wahltag.
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0: Am Samstagvormittag können wir einen bewölkten Himmel erwarten. Im Laufe des Mittags bilden sich mäßige Böen bei Höchstwerten von 37 Grad. Die Temperaturen sinken zum Abend relativ schnell, die Windverhältnisse bleiben bis zur Nacht bestehen, dann fängt es bei 21 bis 26 Grad auch an zu regnen. Der Montag ist ebenfalls mit wechselhaftem Wetter geprägt, bei 22 Grad.
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0: Einsprechender Brunnen. Podcast und Rundgänge als Vermittlungskonzept. Im letzten Jahr fand der Spatenstich für das Denkmal zur Friedlichen Revolution, dem Einheitsbrunnen, statt. Seitdem gehen die Arbeiten auf dem Karl-Ritter-Platz stetig voran. Noch sieht man hier keinen Brunnen. Im Rathaus der Welterbestadt wird sich auf den Eröffnungstag vorbereitet. Um nicht einfach nur einen Brunnen als Denkmal zu installieren, wird jetzt ein Vermittlungskonzept erstellt. Zuständig dafür wird die Zeitreisemanufaktur aus Magdeburg sein.
1: Wir haben eine Recherche angestellt, welche Firmen oder Agenturen möglich wären, solch einen historischen Hintergrund auch entsprechend aufzuarbeiten und auch entsprechend zu vermitteln. Also es hilft uns nicht, wenn wir bloß den Inhalt haben und die Vermittlung entspricht dem Thema nicht oder wird dem Ganzen nicht würdig. Dementsprechend haben wir geschaut, wer bringt das Gesamtpaket mit. Und so haben wir drei verschiedene Firmen angeschrieben und die Zeitreisemanufaktur hat uns im Endeffekt überzeugt.
2: Die Zeitreisemanufaktur ist eine Geschichtsagentur. Wir vermitteln Geschichte an junge Menschen und anderes Publikum, auch Touristen und Besucher von Städten. Und wir haben uns darauf spezialisiert, dass wir digitale Möglichkeiten mit Geschichte verknüpfen. Das heißt, wir bieten zum Beispiel Educaching- oder Geocaching-Touren an in Magdeburg, in Umgebung und wollen jetzt hier auch etwas Ähnliches etablieren.
0: Damit man sich besser mit dem Thema auseinandersetzen kann, sollen digitale Mittel genutzt werden. Das soll den Schulen helfen, mit Hilfe von Rundgängen bezogen auf die historischen Schauplätze das Thema hautnah zu erläutern.
2: Ja, an dem Denkmal planen wir einen Podcast zu installieren. Das wird wahrscheinlich über einen QR-Code abrufbar sein. Dann wird es wahrscheinlich auch einen Lautsprecher geben, der unter dem Titel Der sprechende Brunnen diesen Podcast auch wiedergeben wird, sodass es auch einen niedrigschwelligen Zugang geben wird für Menschen, die den Brunnen besuchen, diesen Podcast zu hören. Darüber hinaus sind auch Touren für Schülerinnen und Schülern angelehnt an den Lehrplan der 9., 10. und 11. Klasse geben, wobei die Schulen Tablets ausleihen können und dann entsprechende Rundgänge in Quedlinburg durchführen können, um die Orte zu erkunden, die mit der Friedlichen Revolution in Zusammenhang stehen. Und am Ende natürlich steht auch immer der Brunnen, der dann als Denkmal erkundet werden kann.
1: Bei dem Vertrag geht es darum, dass wir für den Brunnen der Friedlichen Revolution, der ja jetzt hier als Denkmal in Quedlinburg entsteht, ein Vermittlungskonzept haben möchten. Das heißt, der Brunnen soll da nicht stehen und die Leute sollen sich fragen, was soll er uns sagen und mit einer Infotafel darüber informiert werden, sondern sie sollen die Bürger, die Schüler vor allen Dingen auch und die Touristen auch einen digitalen Leitfaden bekommen. Das heißt, sie können digital durch einen Podcast oder auch durch eine Route hier dieses Thema erleben.
0: Der Vertrag zur Erstellung des Vermittlungskonzepts wurde im Rathaus unterschrieben. Die Zeitreisemanufaktur wird also zukünftig den Rahmen um den Brunnen mitgestalten, damit man auch in Zukunft verstehen kann, wie eine friedliche Revolution stattfindet. Und das an den Originalstandorten in der Welterbestadt Quedlinburg. Oldtimer und begeisterte Gäste.
3: Wieder einmal konnten sich die Dessauer und viele Besucher aus der Umgebung für faszinierende Oldtimer begeistern. Am 6. Juni wurden die historischen Fahrzeuge beim Waldersee Classics auf dem Sportgelände der SG Avus Dessau ausgestellt und konnten aus nächster Nähe bestaunt werden.
4: Wir sind quasi jetzt schon sehr gut ausgelastet, sind jetzt gerade aktuell bei 120 Fahrzeugen. Das freut uns natürlich sehr. Auch die Besucher steigen immer mehr in der Anzahl und sind auch alle freudig am Spenden quasi fürs Tierheim, was uns natürlich sehr dolle freut.
3: Bei bestem Sommerwetter fand die Veranstaltung bereits zum 4. Mal statt. Neu war allerdings der Veranstaltungsort. Zum 1. Mal wurde das Treffen auf dem Gelände der SG Avus Dessau ausgetragen.
4: Bis jetzt sind wir sehr zufrieden mit der Auslastung hier. Wir haben noch viel Kapazitäten quasi für den Nachmittag, wenn dort noch welche kommen, wo wir natürlich auch drauf hoffen. Und hoffen natürlich auch, dass uns die jetzigen Fahrzeuge auch lange noch bis heute Abend im besten Fall erhalten bleiben.
3: Ab 9 Uhr füllte sich das Gelände nach und nach mit Fahrzeugen und Gästen. Die Auswahl war groß und der Andrang ebenfalls. Viele Oldtimer-Besitzer nutzten die Gelegenheit, ihre liebevoll gepflegten Schätze zu präsentieren.
5: Ich habe einen Sperber von der Marke Simson und eine Schwalbe. Und meine lagen 30 Jahre im Wald und die haben wir wieder fahrbar gemacht.
6: Ich habe zwei Stare mitgebracht und die habe ich mir über die Jahre aufgebaut. Der eine eher nur für Treffen und den anderen fahre ich halt auch im Alltag so für auf Arbeit oder nachmittags mal zwei Ziele fahren oder so.
3: Ob Auto, Motorrad oder Fahrrad, hinter jedem Oldtimer steckt eine Menge Zeit, Arbeit und Leidenschaft.
5: Halbes, dreiviertel Jahr habe ich da dran gesessen, um die so zu bauen, wie sie sind. Und Geld, oh, weiß ich nicht, 2.000-3.000 bestimmt.
6: Bei mir ist auch den einen, den ich jetzt schon länger habe, den hatte ich viele Jahre liegen, mir Teile zusammengesucht. Und dann vor 2 Jahren hatte ich den, glaube ich, innerhalb von einem Monat oder so aufgebaut. Und den anderen hatte ich jetzt letzten Winter komplett aufgebaut.
3: Neben den Fahrzeugen stand vor allem der Austausch unter Oldtimer-Fans im Mittelpunkt. Gute Gespräche, seltene Modelle und jede Menge Begeisterung für alte Technik sorgten für eine entspannte Atmosphäre und einen gelungenen Tag.
5: Ist ein schönes Treffen, ist gemütlich, alle sind nett. Man hat schöne Fahrzeuge, die man sich angucken kann und eine leckere Verpflegung.
6: Da kann ich mich nur anschließen.
4: Man kann sich immer schwer was rauspicken, sind alles wirklich sehr schöne Fahrzeuge, die jetzt aktuell hier sind. 1-2 Pralinen sind dabei, wo wir selber gesagt haben, schön, dass die auf jeden Fall gekommen sind, die man halt auch nicht alltäglich sieht.
3: Für Oldtimer-Fans gibt es schon jetzt einen Grund zur Vorfreude. Im kommenden Jahr feiert das Waldersee Classics sein 5-jähriges Bestehen. Wer also noch einen alten Schatz in der Garage stehen hat, kann ihn dann selbst auf der Ausstellung präsentieren.
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0: Am Samstagvormittag können wir einen bewölkten Himmel erwarten. Im Laufe des Mittags bilden sich mäßige Böen bei Höchstwerten von 37 Grad. Die Temperaturen sinken zum Abend relativ schnell, die Windverhältnisse bleiben bis zur Nacht bestehen, dann fängt es bei 21 bis 26 Grad auch an zu regnen. Der Montag ist ebenfalls mit wechselhaftem Wetter geprägt, bei 22 Grad.
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0: Sommerempfang der Stadt Halberstadt. Ein Treffen mit mexikanischem Flair. Der Petershof in Halberstadt war am Donnerstag Schauplatz des traditionellen Sommerempfangs der Stadt. Gäste aus Politik, Wirtschaft, Kultur und Gesellschaft kamen zusammen, um sich auszutauschen und neue Kontakte zu knüpfen. In seiner Rede blickte Oberbürgermeister Daniel Zarater auf die Entwicklung der Stadt und sprach über wichtige Projekte der vergangenen Monate. Dazu gehören die Eröffnung des Breiten Weges, die Sanierung der Spiegelschule, neue Radwege, ein Jugendclub und das Bürgerhaus in Ströbeck. Außerdem dankte der Oberbürgermeister den vielen Menschen, die sich ehrenamtlich für ihre Stadt einsetzen. Als Beispiel nannte er die Sanierung des Brunnens im Schützenpark und den barrierefreien Umbau des Heineanums. Auch der Stadtratspräsident Dr. Volker Bürger blickte auf die positive Entwicklung Halberstadts. Er verwies auf ein gutes Ergebnis beim Gemeindecheck eines Forschungsinstituts. Dort erreichte Halberstadt einen Platz unter den besten Städten und Gemeinden Deutschlands. Ein weiteres Thema war die Sanierung des Breiten Wegs. Die Arbeiten waren aufwendig, haben sich nach der Ansicht der Beteiligten aber gelohnt. Zum Abschluss wurde auf das Stabhochsprung-Event am 31. Juli auf dem Domplatz hingewiesen. Außerdem gratulierten die Gäste den jungen Fußballern von Germania Halberstadt zu ihren Erfolgen. Danach klang der Abend bei Musik, guten Gesprächen und mexikanischen Spezialitäten aus.
2: Refood-Eröffnung. Reststoffe wiederverwerten.
3: Der Entsorgungsdienstleister Refood hat seine neue Niederlassung im Gewerbepark Zörbig-Großzöberitz eröffnet. Der neue Standort entstand innerhalb von 13 Monaten Bauzeit und wurde notwendig, da die Kapazitäten am bisherigen Standort in Landsberg-Schwerz ausgeschöpft waren. Künftig werden in Zörbig mehr als 75 Mitarbeitende beschäftigt. Hinter dem Bauprojekt stehen erhebliche Investitionen, die langfristig weiteres Wachstum und eine stärkere Präsenz in Mitteldeutschland ermöglichen sollen.
4: Genau, das sollte auch eigentlich immer der Weg sein. Ja, darum, Fördermittel sind immer nur für die Fälle oder für die Projekte da, wo es ohne die Fördermittel eigentlich nicht gehen würde oder die halt dann langsamer oder in kleinerem Umfang stattfinden müssten oder für ganz spezielle Themen. Da muss man schon sagen, Kreislaufwirtschaft wäre sogar so ein Thema, wo man schon auch gucken muss. Das ist dann sozusagen auch ein Ziel der Landesregierung, das zu befördern. Und deswegen gibt es dafür auch teilweise eben auch extra Fördermittel. Aber hier ging es halt ganz ohne Fördermittel. Und das liegt natürlich daran, dass da auch das Unternehmen, dass der Konzern dieses Thema schon ganz, ganz lange betreibt. Also nicht so, wie wir jetzt eigentlich sehen, und das ist eigentlich so ein Trendthema, sondern die machen das schon ganz, ganz lange und haben deswegen diese Kraft dazu. Und ohne Fördermittel geht es immer schneller und viel, viel flexibler. Und darum ist es immer der bessere Weg.
3: Von Zörbig aus werden künftig Lebensmittelreste und gebrauchte Speisefette aus Gastronomie, Handel und Industrie gesammelt. Diese werden anschließend weiterverarbeitet und unter anderem zur Erzeugung von Biogas, Strom, Wärme und nachhaltigen Kraftstoffen genutzt. Damit leistet das Unternehmen einen Beitrag zur Kreislaufwirtschaft und zum Klimaschutz.
5: Aus Anlass der Eröffnung konnten wir schon darauf hinweisen, dass dies schon ein wichtiger Mosaikstein in einem größeren Verbund ist. Sie brauchen, hört sich alles ein bisschen modern an, diese Skaleneffekte. Sie brauchen Mengen, um solche Dinge letztendlich dann auch großtechnisch umzusetzen. Und deswegen haben wir eine Vielzahl von vergleichbaren Niederlassungen der Refood-Gruppe, die hat sich spezialisiert, um Fette aufzunehmen, Fette aufzubereiten, in Richtung Biodiesel, Kerosin. Das ist die Hauptaufgabe. Und dann fallen Gärreste an, die werden genutzt für die Landwirtschaft als Düngemittel.
3: Neben der Funktion als neuer Unternehmensstandort bringt die Ansiedlung auch wirtschaftliche Impulse für die Region. Mehr als 75 Arbeitsplätze entstehen am Standort. Gleichzeitig profitiert der Gewerbepark von einer weiteren Unternehmensansiedlung. Vertreter aus Politik und Verwaltung betonten bei der Eröffnung die Bedeutung der Investition für die wirtschaftliche Entwicklung der Stadt und des Landkreises.
6: Das kann man. Ich bin aber froh, das Gewerbegebiet ist seit 20 Jahren nicht so stark nachgefragt gewesen. Dann kam der relativ starke Run auf das Gewerbegebiet und dass wir jetzt eine Firma wie Refood auch aus der Nähe abgreifen können aus dem Saale-Kreis, zeigt ja auch, dass die Region Wachstum kann, Wachstum will und dass sich das hier sehr, sehr gut einbringt in die ganze Chemie- und Landwirtschaftsidee, die ja der Landkreis Annabitterfeld verkörpert, wie kaum jemand anders.
3: Die Entscheidung für den Gewerbepark Zörbel-Groß-Zöberitz fiel nach dem starken Wachstum der vergangenen Jahre. Nachdem die Möglichkeiten am bisherigen Standort ausgeschöpft waren, benötigte Refood mehr Platz für seine weitere Entwicklung. Ausschlaggebend war unter anderem die gute Verkehrsanbindung sowie die Nähe zu den Wirtschaftsregionen Halle und Leipzig. Von hier aus sollen die Kunden künftig noch flexibler und effizienter bedient werden.
7: Hier findet die erste Stufe der Sammlung statt, also die konkrete Einsammlung in Restaurants, Kantinen mittels LKW. Dann wird hier das Material verarbeitet, entpackt und weitergeliefert von hier an Biodieselanlagen und Biogasanlagen.
3: Mit der Eröffnung schafft Refood die Grundlage für weiteres Wachstum und baut gleichzeitig seine Rolle bei der nachhaltigen Verwertung organischer Reststoffe in Mitteldeutschland weiter aus.
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0: Am Samstagvormittag können wir einen bewölkten Himmel erwarten. Im Laufe des Mittags bilden sich mäßige Böen bei Höchstwerten von 37 Grad. Die Temperaturen sinken zum Abend relativ schnell, die Windverhältnisse bleiben bis zur Nacht bestehen, dann fängt es bei 21 bis 26 Grad auch an zu regnen. Der Montag ist ebenfalls mit wechselhaftem Wetter geprägt, bei 22 Grad.
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2: Wer gewinnt den Staffellauf? Das 66. Sportfest der Förderschulen. Der Sportplatz auf dem Moorberg in Quedlinburg wurde wieder einmal zum Schauplatz für das Sportfest der Förderschulen. Zum 66. Mal geht es hier in den sportlichen Wettkampf. Dabei sind viele Förderschulen aus dem Landkreis, aber auch darüber hinaus. Teilgenommen haben die Pestalozzi-Schule aus Aschersleben, die Förderschule Otto Dorn aus Bernburg, die Marianne-Bogenhagen-Schule aus Darlingen-Rode, die Albert-Schweitzer-Schule aus Halberstadt, die Börde-Schule Klein-Oschersleben, die David-Sack-Schule aus Quedlinburg, die Pestalozzi-Schule aus Wernigerode und die Wilhelm-Busch-Schule aus Wienrode. Zur Eröffnung gab es noch einige Worte des Oberbürgermeisters der Stadt Quedlinburg, Frank Ruch, und der Schulleiterin der David-Sachs-Schule, Simone Ernst, zur Begrüßung, bevor es mit den Aufwärmübungen losging.
3: Nun, zunächst sind Förderschulen ein wichtiger Bestandteil der Schullandschaft in Sachsen-Anhalt. Wir wissen um die besonderen Bedürfnisse der Schüler, die an Förderschulen ihren Unterricht erhalten. Und dazu gehört natürlich auch der Sportunterricht und dazu gehören natürlich auch Sportfeste. Schüler müssen sich messen, sollen sich messen, sollen trainieren, um hier sportliche Leistungen zu erbringen, im Wettbewerb sich auch zu beweisen. Ich finde das persönlich sehr gut, deswegen bin ich auch da. Und ich drücke natürlich allen Sportlern heute kräftig die Daumen, dass sie die Leistungen erreichen, die sie sich vorgenommen haben. Sport ist ja auch immer ein bisschen den inneren Schweinehund zu überwinden. Das gelingt ja gut. Und die äußeren Bedingungen sind ja heute fantastisch. Ich freue mich auf gute Wettkämpfe. Und hoffe, der Beste möge gewinnen.
2: Nach der Erwärmung geht es in den leichtathletischen Dreikampf. Das bedeutet zum einen 100 oder 75 Meter Sprint, Weitsprung und Kugelstoßen oder Schlagball-Weitwurf. Das große Highlight folgt dann ganz am Ende des Sportfests. Die Schulen stellen jeweils ein Team für den Staffellauf und kämpfen gegeneinander um den Pokal.
4: Die Schüler mit den Besonderheiten eben im Bereich der kognitiven Entwicklung bringen auch eine besondere Spezifik mit, durchaus in der motorischen Entwicklung diese Problemlage haben, aber alle Schulen. Ich denke, dass die Schulen, auch die David-Sachs-Schule Quedlinburg, sehr motiviert ist und kämpfen will. Und wir würden uns sehr freuen, als gastgebende Schule hier heute die Visitenkarte in die Stadt Quedlinburg zurückzuholen.
2: Wer über mehrere Runden also das beste Team hat, kann sich den Sieg am Ende sichern. In diesem Jahr gelang das der Pestalozzi-Schule aus Wernigerode. Für sie gab es den großen Wanderpokal. Um dieses Sportfest zu ermöglichen, findet vorher eine Menge Vorbereitung statt, damit sich die Kinder dann auf dem Moorberg in den sportlichen Disziplinen messen können.
4: Innerhalb der Förderschulen ist jede Förderschule für die Ausrichtung eines besonderen sportlichen Höhepunktes verantwortlich. Die David-Sachs-Schule in Quedlinburg ist seit 66 Jahren für die Ausrichtung des großen leichtathletischen Mehrkampfs verantwortlich. Und die Schule hat ein Organisationsteam der Fachschaft Sport, die das auf die Beine stellt, die Schulen einladen, die Wettkämpfe ausschreiben, die Listen zusammenstellen, wer in welcher Altersklasse starten darf und die natürlich auch schulspezifisch ein Training dann anleiten, sodass wirklich ein Wettkampf innerhalb des Leistungsgedankens hier getragen werden kann.
3: Ja, es ist das 66. Mal, dass dieses Fest stattfindet. Also schon viel Tradition, die damit auch verbunden sind. Und ich glaube, es ist heutzutage besonders wichtig, dass sich die Kinder bewegen, dass sie auch Sport treiben, sich miteinander messen bei den Vielzahl von anderen Angeboten. Manch einer sitzt am Computer, manch einer sitzt vorm Fernseher. Aber nein, Sport ist Sport, hilft den Menschen ein Leben lang. Und dass die Schüler hier so rangeführt werden, auch vor Publikum, vor Eltern, Betreuern und Lehrern, das finde ich schon klasse Und deswegen ist es auch wichtig, an dieser Tradition festzuhalten. Ich bin auch der Stadt Quedlinburg, der Welterbestadt Quedlinburg, außerordentlich dankbar, dass sie hier die Rahmenbedingungen immer wieder zur Verfügung stellt. Die Schüler haben das gute Recht, die besten Rahmenbedingungen vorzufinden. Die bieten wir hier. Ja, und da will ich mal sagen, es ist alles angerichtet für gute und faire Wettkämpfe.
2: Das Sportfest sorgt in den Schulen selbst für gutes Feedback. Für die Kinder ist es ein Höhepunkt, denn sie wollen sich gerne sportlich messen. Und genau diesen Wettkampf können sie hier ausleben. Mit der positiven Resonanz wird das Sportfest zudem immer größer. Der Aufwand lohnt sich also, denn das Miteinander der Schulen und ein gesunder Kampfgeist im sportlichen Wettkampf sorgen am Ende für die schöne Atmosphäre auf dem Sportplatz.

0: Chemiepark Forum. Impulse für Innovation und Transformation.
1: Rund 90 Vertreterinnen und Vertreter aus Wirtschaft, Wissenschaft und Politik kamen am 11. Juni 2026 im Metalllabor Dr. Adolf Beck in Bitterfeld zusammen, um über die Zukunft industrieller Entwicklung zu diskutieren. Das von der Chemiepark Bitterfeld-Wolfen GmbH bereits zum dritten Mal veranstaltete Chemiepark-Forum etabliert sich erneut als wichtige Plattform für den Austausch zu den Herausforderungen und Chancen der industriellen Transformation. Im Mittelpunkt der Veranstaltung standen aktuelle Projekte, innovative Technologien und strategische Entwicklungen, die dem Chemiestandort Bitterfeld-Wolfen und die Region nachhaltig prägen sollen. Geschäftsführer Patrice Heine eröffnete das Forum mit einem Blick auf die Rolle des Chemieparks als Treiber zukunftsorientierter Industrieentwicklung. Dabei hob er insbesondere die enge Verzahnung von Forschung, Wirtschaft und regionaler Wertschöpfung hervor.
2: Es ist ja mittlerweile eine Tradition, dass wir hier im Sommer, sage ich mal, zum Chemieparkforum rufen. In der Regel läuft es so ab, dass wir berichten, was im Chemiepark gelaufen ist. Wir erzählen ein bisschen was zur Chemiepark GmbH, also zur Ansiedlungsgesellschaft, die ich ja hier vertreten darf. Und wir lassen aber auch ein paar Projekte zu Wort kommen. Speziell heute werden wir was hören zu der Ansiedlung der Technologie- und Kreislaufplattform und für Verfahrenstechnik des Fraunhofer Instituts, des IKTS. Und wir werden darüber hinaus was hören über das GTC. Professor Wehrsporn ist heute hier und wird erzählen, dass eine Außenstelle sich hier etablieren wird im Rahmen des Just Transition Centers. Das sind so die Dinge, die wir heute hören werden. Und dann werden wir noch was Spannendes hören über Anhalt Plus. Das ist eine neue Initiative, die sich von Unternehmern, sage ich mal, ausgehend über die IHK damit beschäftigt, Standortmarketing überregional hier zusammenzufassen. Das sind die Dinge, die wir heute hören werden. Und ansonsten freue ich mich insbesondere auf den Austausch.
1: Die wissenschaftliche Weiterentwicklung des Standortes spielte ebenfalls eine zentrale Rolle. Professor Dr. Ralf Wehrsporn vom Forum Rathenau e.V. stellt die Pläne für eine Außenstelle des Just Transit Center der Martin-Luther-Universität Halle-Wittenberg in Bitterfeld vor. Die Einrichtung soll den Strukturwandel in der Region wirtschaftlich begleiten und unterstützen. Außerdem, so Wehrsporn, wird die KI in der Zukunft der Chemie eine große Rolle spielen.
3: Ja, also die KI in der Chemie im Sinne von Software-KI wird heute schon ganz intensiv genutzt. Und es gibt auch Startups, mit denen wir auch kooperieren, von der Uni Halle zum Beispiel eine Firma wie Citrin, dass man neue chemische Formulierungen mit einer KI vorhersagen kann, die Eigenschaften. Das Neue wird aber sein, nicht nur die Software-Seite zu nutzen, sondern auch, was die Chinesen und die Amerikaner sagen, verkörperte künstliche Intelligenz. Wir würden dazu Androiden oder Roboter sagen. Und was das bedeutet für unseren Standort, das wollen wir in der nächsten Stufe erforschen. Oh ja, Chemie, die Software-KI wird heute schon ganz intensiv genutzt in der Chemie. Aber der nächste Schritt ist eben auch, wir sagen dazu Androiden oder Roboter, die auch zu nutzen, sozusagen gekoppelt mit der Cloud, um die Prozesse insgesamt effizienter zu gestalten und hier noch schneller in die Innovation reinzukommen. Und das wollen wir hier auch aufbauen von der Uni Halle. Ja, das Projekt ist im Rahmen des Just Transition Funds. Das ist ein Projekt der Europäischen Union. Und dort ist die Idee, dass die Uni Halle, die ja wirklich nur auf die Uni Halle selbst, auf die Stadt Halle fokussiert ist, eben auch in die Landkreise geht. Also wir haben dann eben Mansfeld-Südharz, Burgenlandkreis, Saalekreis, aber eben auch Anhalt-Bitterfeld. Für den Kreis bin ich als Vorstandsmitglied zuständig. Und wir wollen hier eine Projektaußenstelle aufmachen, genau zu dem Thema, nämlich die ich gerade angedeutet habe, künstliche Intelligenz und Akzeptanz.
1: Das Chemieparkforum 2026 machte deutlich, dass der erfolgreiche Wandel der Industrie vor allem vom Dialog und der Zusammenarbeit unterschiedlicher Akteure lebt. Mit neuen Projekten, starken Partnern und einem klaren Innovationsfokus unterstreicht der Chemiepark Bitterfeld-Wolfen seinen Anspruch, zu den wichtigen Zukunftsstandorten der deutschen Chemie- und Prozessindustrie zu gehören.
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5: Und hier begrüße ich euch heute auf dem historischen Marktplatz.
4: Elle und Halseisen erinnern noch an den am Markt betriebenen Handel und die Rechtsprechung aus mittelalterlicher Zeit. Das Rathaus hat einen

Dank einer großen Spendenaktion konnte im Turm wieder ein Glockenspiel eingebaut werden, das jeden Freitagabend das wohl bekannteste Schlaflied, das Wiegenlied von Brahms, spielt.

0: gleich gegenüber waren die Brauereien. Jetzt hatten wir seit den 1870ern aber ein Bevölkerungswachstum. Und so hatten wir hier 13 Bierverlage. Doch die eigene Brauerei, die hatte nicht zu lachen, denn die ging krach. Nun stand es da, das Haus der Brauerei. Was macht man nun damit? Gesegnet getan, ganz einfach. Seit 1700 hatten wir einen städtischen Badeteich. In dem konnte man im Winter natürlich nur das Eis rausschlagen, um es in den Braukeller zu packen. Also wurde ein Badehaus draus, eine Warmbadeanstalt. Landenburg ist eine extrem trockene Stadt. Und damit hat die Stadt historisch gesehen immer Wassermangel. Man behält sich aber der Kunst, nämlich der Wasserkunst. Und der Bergrücken hier oben, der wurde durchtrieben von einem Stollen. Und es wurde ein Wasserlauf angelegt. Und seitdem kommt von hier oben herab der Mühlbach eben durch die Mühlbachstraße.
1: Nach Paris, New York und Berlin war es die Sensation, dass Blankenburg als vierte Stadt Ende des 19. Jahrhunderts eine elektrische Straßenbeleuchtung erhielt. Die alten Masten in der Bergstraße sind noch ein Relikt aus jener Zeit. Auch fließend Wasser gab es in den Häusern, allerdings noch keine Kanalisation. Eine weitere Besonderheit in der Stadt ist das deutschlandweit einzige Herbergsmuseum. Durch die Petersilienstraße, die ihren Namen wahrscheinlich von dem einst hier befindlichen Küchengarten des Zisterzienserklosters erhielt, geht es nach der Überquerung der Marktstraße in die Münzgasse. Da die sich hier befindliche Mühle in der Nähe der gräflichen Münzschmiede befand, erhielt sie den Namen Münzmühle. Auf ihrem Hof wächst dank des milden Blankenburger Klimas ein Feigenbaum. Durch die enge Gasse geht es zum unteren Teil der Langstraße. Früher auch nach den hier ansässigen Handwerkern Schmiedestraße genannt. Die heutige Sparkasse wurde einst als Postamt errichtet und erhielt, als die Postkutschen ausgedient hatten, nach und nach weitere Anbauten, sodass sich eine geschlossene Häuserfront ergab. In Blankenburg waren viele bedeutende Wissenschaftler, Gelehrte und auch bekannte Kaufleute ansässig. Als Bernhard Remzmar Ende des 19. Jahrhunderts einen Zigarrenladen in Blankenburg eröffnete, ahnte er noch nicht, dass einige Jahrzehnte später der bekannte Remzmar-Konzern in Hamburg entstehen würde.
0: Und dann hörte er hier in Blankenburg von den ganzen reichen Koffersäcken. Ja, und was machte er? Er verkaufte keine Zigaretten, nein, er drehte den Leuten hier die dicksten Zigarren und feinsten Tabak aus aller Welt an. Denn in unseren Villen, wo wir nachher noch ein paar sehen werden, da wurde in den großen Salons natürlich gequalmt wie sonst was.
1: Die Nordseite der Langstraße und die Südseite der Katharinenstraße wurden durch den Brand 1836 zerstört.
0: Das Feuer über die Straße sprang, war schon zu spät. Und deswegen hatte der Nachtwächter seine allerwichtigste Aufgabe als Brandwache. Von 22 bis 4 Uhr war Ausgangssperre. Die war natürlich im Brandfall sofort aufgehoben.
1: Auch die Katharinenkirche fiel dem Feuer zum Opfer. Die Glocken, die mehrere Tonnen wiegen und deshalb sicherlich noch nicht gestohlen wurden, erinnern an den sakralen Bau. An mehreren großen Wohn- und Geschäftshäusern vorbei geht die Führung in Richtung Bäuersche Straße. Die Aufschrift Metzgerei an der Ecke ist fake. Sie war Filmkulisse für den Räuber Hotzenplotz. In der Bäuerschen Straße sind gelungene Sanierungsprojekte zu sehen.
0: Diese beiden Häuser, es sind die ältesten noch erhaltenen. Wenn ihr euch die mal

0: genau anschaut, neben den Türen sind immer so kleine Fensterchen, die sind ganz, ganz wichtig. Denn dieses Fenster ist die einzige Möglichkeit, Licht in den Flur zu bekommen. Auch hatten diese Häuser lange, lange Zeit noch die sogenannten schwarzen Küchen. Wie bei Max und Moritz, die der Witwe Bolte die Hühner vom Herde angeln, so sah das da drinnen aus.
1: Das schmalste Haus?
0: Hat ein Außenmaß von 2,80 Meter. Jetzt muss man auf die Wandstärke abziehen, dann weiß man, was da drinnen davon übrig bleibt.
1: Es geht vorbei an der Wall Street, wie sie Marcel Kasper in Anlehnung an die bekannte New Yorker Straße nennt. Da Blankenburgs Bevölkerung um 1900 sich fast verdreifachte, entstanden hinter der Stadtumwallung zahlreiche Villenviertel. Die Häuser an der Stadtmauer wurden aus Abbruchmaterial von der Festung Regenstein bereits Mitte des 18. Jahrhunderts errichtet. Man sparte sich beim Bau die Rückwand. Die Krumme Straße entstand. Besonders sehenswert ist auch der alte Rosenstock, der üppig blüht. Die Stadtmauertürme wurden ebenfalls bei geringer Miete zu Wohnzwecken genutzt.
0: Denn wenn man hier neu aufbauen wollen würde, hätte man wieder das Problem, das Grundstück ist gerade mal 2,80 in der Tiefe.
1: Der Weg führt die Hartstraße entlang, vorbei an einem weiteren alten Postgebäude. Dann erblickt man ein altes, liebevoll saniertes Feuerwehrhaus, das heute eine Herberge ist. Auf dem Faktoreihof, dem Sitz der Blankenburger Stadtverwaltung, endet die Führung. Und jetzt ist es bereits wirklich dunkel. Der richtige Ausklang für eine Nachtwächterführung.
2: Das Besondere an der Nachtwächterrunde hier in Blankenburg ist, dass es nicht so wie im Wernigerode bloß einmal ums Rathaus geht, sondern wirklich eine umfassende Tour durch die gesamte Altstadt ist. 1200 Meter über anderthalb Stunden mit vielen Geschichten und Geschichtchen und kleinen Anekdoten.
1: Welche Zeitepochen werden berührt?
2: Ich, für meinen Teil, als Mehrnachtwächterrolle, bin um 1800 unterwegs. Ich erzähle natürlich vieles aus vorherigen Epochen bis zurück ins 14. Jahrhundert. Aber auch aus der aktuellen Zeit, wenn es zum Beispiel darum geht, die aufwendige Sanierung von alten denkmalgeschützten Häusern hier zu zeigen.
3: Sachsen-Anhalt stärker machen. CDU beschließt ihr Wahlprogramm.
4: Am 6. September wählen die Bürger in Sachsen-Anhalt einen neuen Landtag. Der Urnengang stößt bundesweit auf großes Interesse. Ein Eindruck, der sich auch beim Landesparteitag der CDU am 13. Juni im Golfpark Dessau-Roßlau bestätigte. Rund 70 Medienvertreter aus ganz Deutschland verfolgten die Veranstaltung, auf der die Christdemokraten ihr Wahlprogramm unter dem Titel Sachsen-Anhalt stärker machen, nur mit uns, der Öffentlichkeit präsentierten und von den Delegierten verabschieden ließen. Ministerpräsident und Spitzenkandidat Sven Schulze stellte das Programm in seiner Rede vor, blickte aber auch auf die 136 Tage seiner bisherigen Amtszeit.
5: Sie wissen, wie wichtig mir dieses Thema ist, unsere Kinder in Sachsen-Anhalt, egal ob im ländlichen Raum oder in der Stadt, egal ob sie aus einer Familie kommen, wo die Eltern viel Geld haben oder ob sie aus schwierigen Verhältnissen kommen. Alle Kinder sind uns wichtig. Und ich bin dem Jan Riedel sehr dankbar, dass wir ein Projekt, was uns wichtig ist, was mir persönlich wichtig ist, jetzt in der letzten Woche so richtig gestartet haben, die Praxislerntage. Ich habe gesagt, ich möchte das, was Eva Feusner begonnen hat, mit Modellprojekten für ganz Sachsen-Anhalt haben, möglichst in jeder Schule. Dass Kinder, speziell die, die nicht vorhaben, später mal zu studieren, dass die schon in ihrer Schulzeit mehr Praxis bekommen. Und wir haben das in der vergangenen Woche gemeinsam auf den Weg gebracht. Wir haben eine Vereinbarung unterschrieben, ich als Ministerpräsident mit meiner Unterschrift und gleichermaßen auch die Handwerkskammern, die IHKs, die Arbeitgeberverbände. Wir werden das jetzt für ganz Sachsen-Anhalt auf den Weg bringen. Wir warten nicht auf eine Landtagswahl, steht auch bei uns sicherlich im Wahlprogramm. Aber wir zeigen, wir machen jetzt Nägel mit Köpfen und wir werden zukünftig den Kindern mehr Möglichkeiten geben, direkt nach der Schule in die Arbeitswelt einzusteigen. Wir werden aber auch den Unternehmen jetzt mehr Möglichkeiten geben,

0: auf die jungen Menschen zuzugreifen, ihnen zu zeigen, welche tolle Handwerksbetriebe wir haben, welche schöne Möglichkeiten es beispielsweise in der Landwirtschaft gibt oder in der Pflege und in vielen Berufen, die Sachsen-Anhalt ausmachen. Und in den Schulen, wo das schon funktioniert, wo das schon läuft, haben wir eine tolle Rückmeldung. Gerade gestern Abend in Sangerhausen habe ich noch mit einer Lehrerin an einer Förderschule gesprochen, die gesagt hat, Herr Schulze, das ist ein richtig tolles Projekt, weil die Kinder, die es vielleicht ein bisschen schwerer haben im Leben, jetzt schon in der Schulzeit die Möglichkeit haben, eine Zukunftsperspektive zu sehen. Und deshalb, der erste Schritt ist getan, die Praxis-Lerntage kommen für ganz Sachsen-Anhalt.
1: Des Weiteren setzte Ministerpräsident Schulze in seiner Rede einige Themenschwerpunkte.
0: Wir sagen ja immer auch als CDU, wer arbeitet, der muss mehr davon haben als derjenige, der vielleicht nicht arbeiten geht. Zumindest die, die nicht arbeiten gehen wollen. Und wir erleben das ja heute. Heute ist Samstag, wir sind hier heute zum Parteitag, aber gleichzeitig sind hier ein paar Kilometer weiter Krankenschwestern, die in der Klinik arbeiten. Es sind ein paar Kilometer weiter Menschen, die im Supermarkt arbeiten, am Wochenende. Es sind 800.000 Menschen, die jeden Tag arbeiten gehen. Wir haben aber auch Menschen, die im Moment nicht in Arbeit sind, wo wir gesagt haben, dass wir auch da Angebote machen möchten. Wo ich gesagt habe, und das kann man auch sagen, auch wenn es da vielleicht von der linken Seite manchmal Kritik gibt, dass jemand, der eine Leistung vom Staat bekommt, auch eine Gegenleistung bieten muss. Das ist unsere Politik hier in Sachsen-Anhalt. Damit das auch, und das werde ich jedes Mal wieder sagen, damit ist nicht gemeint, die alleinerziehende Mutter mit 2 oder 3 Kindern, die arbeiten geht, aber nicht Vollzeit, weil es nicht möglich ist, weil sie sich um die Kinder auch noch kümmern muss und die Unterstützung vom Staat braucht. Es ist auch nicht derjenige gemeint, der vielleicht im Moment ohne Arbeit ist, aber gerade in der Umschulung ist oder einen Sprachkurs macht. Es ist auch nicht derjenige gemeint, der irgendwie seine Angehörigen noch nebenher pflegt, in der Freizeit, oder auch in der eigentlichen Arbeitszeit und deshalb nicht voll arbeiten gehen kann. Die meine ich alle gar nicht. Die leisten ja was für diesen Staat. Sondern, und das ist auch eine Wahrheit, die viele immer nicht aussprechen wollen, wir haben im Moment auch zwischen 30.000 und 40.000, manche sagen sogar 50.000 Menschen, die eigentlich voll arbeiten gehen könnten und die wir auch brauchen. Wir haben viele offene Jobs, die aber auch Leistungen kriegen, für die sie eine Gegenleistung bieten müssen. Und deswegen werden wir ein Modell ähnlich der Bürgerarbeit hier wieder einführen. Wir werden in der übernächsten Woche gemeinsam mit dem Landkreistag, gemeinsam mit der Agentur für Arbeit, ich wieder als Ministerpräsident mit drauf auf dieser Unterschriftenliste, gemeinsam also mit dem Land Sachsen-Anhalt dieses Modellprojekt, nicht nur wie es mal war, sondern wir wollen es verstetigen, wieder aufs ganze Land einführen. Und ich bin dankbar, dass wir gleich auch einen Landkreis mit präsentieren, der das mit umsetzt, nämlich der Landkreis Mansfeld-Südharz, lieber André Schröder, du bist der erste Landrat. Und als ich das die letzten Tage erklärt habe, da kamen sofort Bürgermeister aus Halle zum Beispiel, der Bürgermeister kam, Landräte, auch aus der SPD, die sagen, Mensch, Sven, wir wollen das auch. Lass uns das gemeinsam machen. Das ist ein gutes Modell. Das ist ein Zeichen an all diejenigen, dass wir in Sachsen-Anhalt auch da neue Wege gehen. Sachsen-Anhalt geht da weiter voran. Das ist für mich auch ein Teil der sozialen Gerechtigkeit in diesem Land. Und wenn wir über unsere Wirtschaft sprechen, da wird oft über Herausforderungen gesprochen. Ja, die haben wir, da werde ich auch noch was zu sagen. Aber wir haben auch weiterhin positive Signale. Auch Unternehmen, die hier investieren. Und so bin ich in den letzten Wochen viel unterwegs gewesen, mit vielen Unternehmen gesprochen, die sagen, Herr Schulze, Ihr Bundesland, Sachsen-Anhalt, ist für uns ein sehr attraktives Bundesland für weitere Investitionen. Wir haben in den letzten 136 Tagen, ich habe es mir gestern Nachmittag, als ich hierher fuhr, noch mal zusammengerechnet, Investitionsankündigungen, die sind noch nicht alle umgesetzt, aber Ankündigungen von fast 1 Milliarde Euro. Wir haben gestern in Halle unterschrieben, eine Investition von 800 Millionen Euro, die wir gemeinsam auf den Weg bringen wollen, im Gesundheitswesen, wo die Universitätsklinik und das Bergmannstrost gemeinsam arbeiten werden. Wir werden dort die modernste Medizin haben in verschiedenen Bereichen, wo so wie es im Moment noch nicht läuft. Wir werden auf dasselbe Level kommen. Das haben die gestern dort erklärt. Da bin ich total stolz drauf, wie Frankfurt am Main, wie Hamburg und jetzt Halle. Das ist Sachsen-Anhalt. 800 Millionen Euro fließen dorthin. Ich war jetzt gerade auf der ILA, habe dort mit einem CEO eines nicht-europäischen Unternehmens gesprochen, der hier in Mansfeld-Südharz investieren will. Ein dreistelliger Millionenbetrag als Startinvestition. Da bin ich dem Thorsten Schweiger, dem CDU-Oberbürgermeister, dem auch wieder André Schröder Landrat und allen sehr dankbar, weil wir da geräuschlos die Entscheidungen treffen, den Investoren zeigen, es geht.

0: geht schnell bei uns, wenn es sein muss. Und wir haben dort auch in einer Region, wo die Menschen manchmal fragen, wie geht es weiter, Möglichkeiten aufgezeigt. Wenn ich an Quedlinburg denke, auch da, wenn wir uns auf dem richtigen Weg weiter befinden, kann es große Investitionen geben. Und so ist das im ganzen Land möglich. Das geht aber nur, und das weiß ich auch aus meiner Erfahrung in der Wirtschaft, wenn die Unternehmen sehen, da ist ein Ministerpräsident, für den das wichtig ist. Und das ist es für mich. Und ich sage Ihnen auch die andere Seite der Medaille. Und das war auch nicht ganz einfach in den letzten Monaten. Wir haben Unternehmen, die in großen Schwierigkeiten sind, gewesen sind, wo wir helfen konnten. Bei manchen sind wir gerade dabei. Wenn ich an Domo denke, der erste Weihnachtsfeiertag letzten Jahres wird mir immer in Erinnerung bleiben, wo ich den Anruf bekommen habe und wo ich an die 500 Mitarbeiter gedacht habe, an deren Familieninsolvenz, wo wir alles dafür getan haben und jetzt eine Lösung, die sich bewähren muss, an der weiter gearbeitet wird, gefunden haben für den Chemiepark dort in Leuna. Wenn ich an Bohai Trimet denke, Harzgerode, auch mehrere hundert Mitarbeiter, zusammen addiert 1400, die da betroffen sind, wo es eigentlich hieß, es ist vorbei, es ist aus. Und ich kann mich an den Tag noch erinnern, als ich sehr gute Gespräche, die nicht einfach waren, mit dem Vorstand von VW gemacht habe. Das war der Tag, es war der 1. Mai nachmittags, wo andere große Volksfeste feiern, wo ich mich gekümmert habe, dass wir eine neue Chance kriegen, wo VW gesagt hat, Herr Schulze, wir vertrauen Ihnen das, was Sie uns als Weg aufgezeigt haben, wo Sie klar erläutern, wie die Gemeinde, Markus Weise, CDU-Bürgermeister, der Landkreis, Thomas Balzerowski, CDU-Landrat und Sie als Ministerpräsident uns gemeinsam unterstützen. Wenn das so funktioniert, dann vertrauen wir Ihnen, dann geben wir diesem Standort nochmal eine Chance und wollen gemeinsam nach Lösungen suchen. Und deswegen geht es da jetzt weiter. Deswegen konnte ich vor die Belegschaft treten und sagen, danke, dass ihr durchhaltet. Wir werden weiter kämpfen. Markus Weise ist heute hier stellvertretend. Das gehört auch zu meinem Job, nämlich das zu erhalten, was erhaltenswert ist, das, was wir uns in den letzten 36 Jahren aufgebaut haben.
1: Bereits im Vorfeld des CDU-Landesparteitags stand die Veranstaltung im Fokus der Berichterstattung. Mehrere Medien thematisierten, dass Bundeskanzler und CDU-Bundesvorsitzender Friedrich Merz nicht an dem Parteitag teilnehmen würde, obwohl dies bei vergleichbaren Veranstaltungen üblicherweise der Fall ist. Gegenüber der Mitteldeutschen Zeitung begründete CDU-Generalsekretär Mario Kaschunke den Verzicht mit dem konsequenten Fokus auf landespolitische Themen. Ziel ist es, sich auf die Anliegen der Bürger in Sachsen-Anhalt zu konzentrieren, anstatt die Zeit mit Grußworten prominenter Gäste zu füllen. Die Ausgangslage für die CDU im Landtagswahlkampf ist derzeit herausfordernd. Einer repräsentativen Wahlumfrage von Infratest DMAP aus dem Mai zufolge liegt die Alternative für Deutschland mit 41% deutlich vorn. Die Christlich-Demokratische Union Deutschlands kommt demnach auf 26%. Dahinter folgen die Linke mit 12%, die Sozialdemokratische Partei Deutschlands mit 7% sowie Bündnis 90 die Grünen und das Bündnis Sarah Wagenknecht mit jeweils 4%. Die verbleibenden Stimmen verteilen sich auf die übrigen Parteien. Auch andere Umfragen zeichnen ein ähnliches Bild. Allerdings stellen Umfragen stets nur eine Momentaufnahme der politischen Stimmung zum Zeitpunkt der Erhebung dar und lassen keine verlässlichen Rückschlüsse auf das tatsächliche Wahlergebnis zu. Wie die richtungsweisende Landtagswahl am 6. September letztlich ausgehen wird, entscheidet sich erst am Wahltag.
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0: Am Samstagvormittag können wir einen bewölkten Himmel erwarten. Im Laufe des Mittags bilden sich mäßige Böen bei Höchstwerten von 37 Grad. Die Temperaturen sinken zum Abend relativ schnell, die Windverhältnisse bleiben bis zur Nacht bestehen, dann fängt es bei 21 bis 26 Grad auch an zu regnen. Der Montag ist ebenfalls mit wechselhaftem Wetter geprägt, bei 22 Grad.
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0: Einsprechender Brunnen. Podcast und Rundgänge als Vermittlungskonzept. Im letzten Jahr fand der Spatenstich für das Denkmal zur Friedlichen Revolution, dem Einheitsbrunnen, statt. Seitdem gehen die Arbeiten auf dem Karl-Ritter-Platz stetig voran. Noch sieht man hier keinen Brunnen. Im Rathaus der Welterbestadt wird sich auf den Eröffnungstag vorbereitet. Um nicht einfach nur einen Brunnen als Denkmal zu installieren, wird jetzt ein Vermittlungskonzept erstellt. Zuständig dafür wird die Zeitreisemanufaktur aus Magdeburg sein.
1: Wir haben eine Recherche angestellt, welche Firmen oder Agenturen möglich wären, solch einen historischen Hintergrund auch entsprechend aufzuarbeiten und auch entsprechend zu vermitteln. Also es hilft uns nicht, wenn wir bloß den Inhalt haben und die Vermittlung entspricht dem Thema nicht oder wird dem Ganzen nicht würdig. Dementsprechend haben wir geschaut, wer bringt das Gesamtpaket mit. Und so haben wir drei verschiedene Firmen angeschrieben und die Zeitreisemanufaktur hat uns im Endeffekt überzeugt.
2: Die Zeitreisemanufaktur ist eine Geschichtsagentur. Wir vermitteln Geschichte an junge Menschen und anderes Publikum, auch Touristen und Besucher von Städten. Und wir haben uns darauf spezialisiert, dass wir digitale Möglichkeiten mit Geschichte verknüpfen. Das heißt, wir bieten zum Beispiel Educaching- oder Geocaching-Touren an in Magdeburg, in Umgebung und wollen jetzt hier auch etwas Ähnliches etablieren.
0: Damit man sich besser mit dem Thema auseinandersetzen kann, sollen digitale Mittel genutzt werden. Das soll den Schulen helfen, mit Hilfe von Rundgängen bezogen auf die historischen Schauplätze das Thema hautnah zu erläutern.
2: Ja, an dem Denkmal planen wir einen Podcast zu installieren. Das wird wahrscheinlich über einen QR-Code abrufbar sein. Dann wird es wahrscheinlich auch einen Lautsprecher geben, der unter dem Titel Der sprechende Brunnen diesen Podcast auch wiedergeben wird, sodass es auch einen niedrigschwelligen Zugang geben wird für Menschen, die den Brunnen besuchen, diesen Podcast zu hören. Darüber hinaus sind auch Touren für Schülerinnen und Schüler angelehnt an den Lehrplan der 9., 10. und 11. Klasse geben, wobei die Schulen Tablets ausleihen können und dann entsprechende Rundgänge in Quedlinburg durchführen können, um die Orte zu erkunden, die mit der Friedlichen Revolution in Zusammenhang stehen. Und am Ende natürlich steht auch immer der Brunnen, der dann als Denkmal erkundet werden kann.
1: Bei dem Vertrag geht es darum, dass wir für den Brunnen der Friedlichen Revolution, der ja jetzt hier als Denkmal in Quedlinburg entsteht, ein Vermittlungskonzept haben möchten. Das heißt, der Brunnen soll da nicht stehen und die Leute sollen sich fragen, was soll er uns sagen und mit einer Infotafel darüber informiert werden, sondern sie sollen die Bürger, die Schüler vor allen Dingen auch und die Touristen auch einen digitalen Leitfaden bekommen. Das heißt, sie können digital durch einen Podcast oder auch durch eine Route hier dieses Thema erleben.
0: Der Vertrag zur Erstellung des Vermittlungskonzepts wurde im Rathaus unterschrieben. Die Zeitreisemanufaktur wird also zukünftig den Rahmen um den Brunnen mitgestalten, damit man auch in Zukunft verstehen kann, wie eine friedliche Revolution stattfindet. Und das an den Originalstandorten in der Welterbestadt Quedlinburg. Oldtimer und begeisterte Gäste.
3: Wieder einmal konnten sich die Dessauer und viele Besucher aus der Umgebung für faszinierende Oldtimer begeistern. Am 6. Juni wurden die historischen Fahrzeuge beim Waldersee Classics auf dem Sportgelände der SG Avus Dessau ausgestellt und konnten aus nächster Nähe bestaunt werden.
4: Wir sind quasi jetzt schon sehr gut ausgelastet, sind jetzt gerade aktuell bei 120 Fahrzeugen. Das freut uns natürlich sehr. Auch die Besucher steigen immer mehr in der Anzahl und sind auch alle freudig am Spenden quasi fürs Tierheim, was uns natürlich sehr dolle freut.
3: Bei bestem Sommerwetter fand die Veranstaltung bereits zum 4. Mal statt. Neu war allerdings der Veranstaltungsort. Zum 1. Mal wurde das Treffen auf dem Gelände der SG Avus Dessau ausgetragen.
4: Bis jetzt sind wir sehr zufrieden mit der Auslastung hier. Wir haben noch viel Kapazitäten, quasi für den Nachmittag, wenn dort noch welche kommen, wo wir natürlich auch drauf hoffen. Und hoffen natürlich auch, dass uns die jetzigen Fahrzeuge auch lange noch bis heute Abend im besten Fall erhalten bleiben.
3: Ab 9 Uhr füllte sich das Gelände nach und nach mit Fahrzeugen und Gästen. Die Auswahl war groß und der Andrang ebenfalls. Viele Oldtimer-Besitzer nutzten die Gelegenheit, ihre liebevoll gepflegten Schätze zu präsentieren.
5: Ich habe einen Sperber von der Marke Simson und eine Schwalbe. Und meine lagen 30 Jahre im Wald und die haben wir wieder fahrbar gemacht.
6: Ich habe zwei Stare mitgebracht und die habe ich mir über die Jahre aufgebaut. Der eine eher nur für Treffen und den anderen fahre ich halt auch im Alltag so für auf Arbeit oder nachmittags mal zur Eisdiele fahren oder so.
3: Ob Auto, Motorrad oder Fahrrad, hinter jedem Oldtimer steckt eine Menge Zeit, Arbeit und Leidenschaft.
5: Halbes, dreiviertel Jahr habe ich da dran gesessen, um die so zu bauen, wie sie sind. Und Geld, oh, weiß ich nicht, 2.000-3.000 bestimmt.
6: Bei mir ist auch den einen, den ich jetzt schon länger habe, den hatte ich viele Jahre liegen, mir Teile zusammengesucht. Und dann vor 2 Jahren hatte ich den, glaube ich, innerhalb von einem Monat oder so aufgebaut. Und den anderen hatte ich jetzt letzten Winter komplett aufgebaut.
3: Neben den Fahrzeugen stand vor allem der Austausch unter Oldtimer-Fans im Mittelpunkt. Gute Gespräche, seltene Modelle und jede Menge Begeisterung für alte Technik sorgten für eine entspannte Atmosphäre und einen gelungenen Tag.
5: Ist ein schönes Treffen, ist gemütlich, alle sind nett. Man hat schöne Fahrzeuge, die man sich angucken kann und eine leckere Verpflegung.
6: Da kann ich mich nur anschließen.
4: Man kann sich immer schwer was rauspicken, sind alles wirklich sehr schöne Fahrzeuge, die jetzt aktuell hier sind. 1-2 Pralinen sind dabei, wo wir selber gesagt haben, schön, dass die auf jeden Fall gekommen sind, die man halt auch nicht alltäglich sieht.
3: Für Oldtimer-Fans gibt es schon jetzt einen Grund zur Vorfreude. Im kommenden Jahr feiert das Waldersee Classics sein 5-jähriges Bestehen. Wer also noch einen alten Schatz in der Garage stehen hat, kann ihn dann selbst auf der Ausstellung präsentieren.
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0: bewölkten Himmel erwarten. Im Laufe des Mittags bilden sich mäßige Böen bei Höchstwerten von 37 Grad. Die Temperaturen sinken zum Abend relativ schnell, die Windverhältnisse bleiben bis zur Nacht bestehen, dann fängt es bei 21 bis 26 Grad auch an zu regnen. Der Montag ist ebenfalls mit wechselhaftem Wetter geprägt, bei 22 Grad.
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0: Sommerempfang der Stadt Halberstadt. Ein Treffen mit mexikanischem Flair. Der Petershof in Halberstadt war am Donnerstag Schauplatz des traditionellen Sommerempfangs der Stadt. Gäste aus Politik, Wirtschaft, Kultur und Gesellschaft kamen zusammen, um sich auszutauschen und neue Kontakte zu knüpfen. In seiner Rede blickte Oberbürgermeister Daniel Zarater auf die Entwicklung der Stadt und sprach über wichtige Projekte der vergangenen Monate. Dazu gehören die Eröffnung des Breiten Weges, die Sanierung der Spiegelschule, neue Radwege, ein Jugendclub und das Bürgerhaus in Ströbeck. Außerdem dankte der Oberbürgermeister den vielen Menschen, die sich ehrenamtlich für ihre Stadt einsetzen. Als Beispiel nannte er die Sanierung des Brunnens im Schützenpark und den barrierefreien Umbau des Heineanums. Auch der Stadtratspräsident Dr. Volker Bürger blickte auf die positive Entwicklung Halberstadts. Er verwies auf ein gutes Ergebnis beim Gemeindecheck eines Forschungsinstituts. Dort erreichte Halberstadt einen Platz unter den besten Städten und Gemeinden Deutschlands. Ein weiteres Thema war die Sanierung des Breiten Wegs. Die Arbeiten waren aufwendig, haben sich nach der Ansicht der Beteiligten aber gelohnt. Zum Abschluss wurde auf das Stabhochsprung-Event am 31. Juli auf dem Domplatz hingewiesen. Außerdem gratulierten die Gäste den jungen Fußballern von Germania Halberstadt zu ihren Erfolgen. Danach klang der Abend bei Musik, guten Gesprächen und mexikanischen Spezialitäten aus.
2: Refood-Eröffnung. Reststoffe wiederverwerten.
3: Der Entsorgungsdienstleister Refood hat seine neue Niederlassung im Gewerbepark Zörbig-Groß-Zöberitz eröffnet. Der neue Standort entstand innerhalb von 13 Monaten Bauzeit und wurde notwendig, da die Kapazitäten am bisherigen Standort in Landsberg-Schwerz ausgeschöpft waren. Künftig werden in Zörbig mehr als 75 Mitarbeitende beschäftigt. Hinter dem Bauprojekt stehen erhebliche Investitionen, die langfristig weiteres Wachstum und eine stärkere Präsenz in Mitteldeutschland ermöglichen sollen.
4: Genau, das sollte auch eigentlich immer der Weg sein. Ja, darum, Fördermittel sind immer nur für die Fälle oder für die Projekte da, wo es ohne die Fördermittel eigentlich nicht gehen würde oder die halt dann langsamer oder in kleinerem Umfang stattfinden müssten oder für ganz spezielle Themen. Da muss man schon sagen, Kreislaufwirtschaft wäre sogar so ein Thema, wo man schon auch gucken muss. Das ist dann sozusagen auch ein Ziel der Landesregierung, das zu befördern. Und deswegen gibt es dafür auch teilweise eben auch extra Fördermittel. Aber hier ging es halt ganz ohne Fördermittel. Und das liegt natürlich daran, dass da auch das Unternehmen, dass der Konzern dieses Thema schon ganz, ganz lange betreibt. Also nicht so, wie wir jetzt eigentlich sehen, und das ist eigentlich so ein Trendthema, sondern die machen das schon ganz, ganz lange und haben deswegen diese Kraft dazu. Und ohne Fördermittel geht es immer schneller und viel, viel flexibler. Und darum ist es immer der bessere Weg.
3: Von Zörbig aus werden künftig Lebensmittelreste und gebrauchte Speisefette aus Gastronomie, Handel und Industrie gesammelt. Diese werden anschließend weiterverarbeitet und unter anderem zur Erzeugung von Biogas, Strom, Wärme und nachhaltigen Kraftstoffen genutzt. Damit leistet das Unternehmen einen Beitrag zur Kreislaufwirtschaft und zum Klimaschutz.
5: Aus Anlass der Eröffnung konnten wir schon darauf hinweisen, dass dies schon ein wichtiger Mosaikstein in einem größeren Verbund ist. Sie brauchen, hört sich alles ein bisschen modern an, diese Skaleneffekte. Sie brauchen Mengen, um solche Dinge letztendlich dann auch großtechnisch umzusetzen. Und deswegen haben wir eine Vielzahl von vergleichbaren Niederlassungen der Refood-Gruppe, die hat sich spezialisiert, um Fette aufzunehmen, Fette aufzubereiten in Richtung Biodiesel, Kerosin. Das ist die Hauptaufgabe. Und dann fallen Gärreste an, die werden genutzt für die Landwirtschaft als Düngemittel.
3: Neben der Funktion als neuer Unternehmensstandort bringt die Ansiedlung auch wirtschaftliche Impulse für die Region. Mehr als 75 Arbeitsplätze entstehen am Standort. Gleichzeitig profitiert der Gewerbepark von einer weiteren Unternehmensansiedlung. Vertreter aus Politik und Verwaltung betonten bei der Eröffnung die Bedeutung der Investition für die wirtschaftliche Entwicklung der Stadt und des Landkreises.
6: Das kann man. Ich bin aber froh, das Gewerbegebiet ist seit 20 Jahren nicht so stark nachgefragt gewesen. Dann kam der relativ starke Run auf das Gewerbegebiet. Und dass wir jetzt eine Firma wie Refood auch aus der Nähe abgreifen können, aus dem Saale-Kreis, zeigt ja auch, dass die Region Wachstum kann, Wachstum will. Und dass sich das hier sehr, sehr gut einbringt in die ganze Chemie- und Landwirtschaftsidee, die ja der Landkreis Annaberg-Bitterfeld verkörpert, wie kaum jemand anders.
3: Die Entscheidung für den Gewerbepark Zörbig-Groß-Zöberitz fiel nach dem starken Wachstum der vergangenen Jahre. Nachdem die Möglichkeiten am bisherigen Standort ausgeschöpft waren, benötigte Refood mehr Platz für seine weitere Entwicklung. Ausschlaggebend war unter anderem die gute Verkehrsanbindung sowie die Nähe zu den Wirtschaftsregionen Halle und Leipzig. Von hier aus sollen die Kunden künftig noch flexibler und effizienter bedient werden.
7: Hier findet die erste Stufe der Sammlung statt, also die konkrete Einsammlung in Restaurants, Kantinen mittels LKW. Dann wird hier das Material verarbeitet, entpackt und weitergeliefert von hier an Biodieselanlagen und Biogasanlagen.
3: Mit der Eröffnung schafft Refood die Grundlage für weiteres Wachstum und baut gleichzeitig seine Rolle bei der nachhaltigen Verwertung organischer Reststoffe in Mitteldeutschland weiter aus.
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0: Am Samstagvormittag können wir einen bewölkten Himmel erwarten. Im Laufe des Mittags bilden sich mäßige Böen bei Höchstwerten von 37 Grad. Die Temperaturen sinken zum Abend relativ schnell, die Windverhältnisse bleiben bis zur Nacht bestehen, dann fängt es bei 21 bis 26 Grad auch an zu regnen. Der Montag ist ebenfalls mit wechselhaftem Wetter geprägt, bei 22 Grad.
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2: Wer gewinnt den Staffellauf? Das 66. Sportfest der Förderschulen. Der Sportplatz auf dem Moorberg in Quedlinburg wurde wieder einmal zum Schauplatz für das Sportfest der Förderschulen. Zum 66. Mal geht es hier in den sportlichen Wettkampf. Dabei sind viele Förderschulen aus dem Landkreis, aber auch darüber hinaus. Teilgenommen haben die Pestalozzi-Schule aus Aschersleben, die Förderschule Otto Dorn aus Bernburg, die Marianne-Bogenhagen-Schule aus Darlingen-Rode, die Albert-Schweitzer-Schule aus Halberstadt, die Börde-Schule Klein-Oschersleben, die David-Sack-Schule aus Quedlinburg, die Pestalozzi-Schule aus Wernigerode und die Wilhelm-Busch-Schule aus Wienrode. Zur Eröffnung gab es noch einige Worte des Oberbürgermeisters der Stadt Quedlinburg, Frank Ruch, und der Schulleiterin der David-Sack-Schule, Simone Ernst, zur Begrüßung, bevor es mit den Aufwärmübungen losging.
3: Nun, zunächst sind Förderschulen ein wichtiger Bestandteil der Schullandschaft in Sachsen-Anhalt. Wir wissen um die besonderen Bedürfnisse der Schüler, die an Förderschulen ihren Unterricht erhalten. Und dazu gehört natürlich auch der Sportunterricht und dazu gehören natürlich auch Sportfeste. Schüler müssen sich messen, sollen sich messen, sollen trainieren, um hier sportliche Leistungen zu erbringen, im Wettbewerb sich auch zu beweisen. Ich finde das persönlich sehr gut, deswegen bin ich auch da. Und ich drücke natürlich allen Sportlern heute kräftig die Daumen, dass sie die Leistungen erreichen, die sie sich vorgenommen haben. Sport ist ja auch immer ein bisschen den inneren Schweinehund zu überwinden. Das gelingt ja gut. Und die äußeren Bedingungen sind ja heute fantastisch. Ich freue mich auf gute Wettkämpfe und hoffe, der Beste möge gewinnen.
2: Nach der Erwärmung geht es in den leichtathletischen Dreikampf. Das bedeutet zum einen 100 oder 75 Meter Sprint, Weitsprung und Kugelstoßen oder Schlagball-Weitwurf. Das große Highlight folgt dann ganz am Ende des Sportfests. Die Schulen stellen jeweils ein Team für den Staffellauf und kämpfen gegeneinander um den Pokal.
4: Die Schüler mit den Besonderheiten eben im Bereich der kognitiven Entwicklung bringen auch eine besondere Spezifik mit, durchaus in der motorischen Entwicklung diese Problemlage haben, aber alle Schulen. Ich denke, dass die Schulen, auch die David-Sack-Schule Quedlinburg, sehr motiviert ist und kämpfen will. Und wir würden uns sehr freuen, als gastgebende Schule hier heute die Visitenkarte in die Stadt Quedlinburg zurückzuholen.
2: Wer über mehrere Runden also das beste Team hat, kann sich den Sieg am Ende sichern. In diesem Jahr gelang das der Pestalozzi-Schule aus Wernigerode. Für sie gab es den großen Wanderpokal. Um dieses Sportfest zu ermöglichen, findet vorher eine Menge Vorbereitung statt, damit sich die Kinder dann auf dem Moorberg in den sportlichen Disziplinen messen können.
4: Innerhalb der Förderschulen ist jede Förderschule für die Ausrichtung eines besonderen sportlichen Höhepunktes verantwortlich. Die David-Sack-Schule in Quedlinburg ist seit 66 Jahren für die Ausrichtung des großen leichtathletischen Mehrkampfs verantwortlich. Und die Schule hat ein Organisationsteam der Fachschaft Sport, die das auf die Beine stellt, die Schulen einladen, die Wettkämpfe ausschreiben, die Listen zusammenstellen, wer in welcher Altersklasse starten darf und die natürlich auch schulspezifisch ein Training dann anleiten, sodass wirklich ein Wettkampf innerhalb des Leistungsgedankens hier getragen werden kann.
3: Ja, es ist das 66. Mal, dass dieses Fest stattfindet. Also schon viel Tradition, die damit auch verbunden sind. Und ich glaube, es ist heutzutage besonders wichtig, dass sich die Kinder bewegen, dass sie auch Sport treiben, sich miteinander messen bei den Vielzahl von anderen Angeboten. Manch einer sitzt am Computer, manch einer sitzt vorm Fernseher. Aber nein, Sport ist Sport, hilft den Menschen ein Leben lang. Und dass die Schüler hier so rangeführt werden, auch vor Publikum, vor Eltern, Betreuern und Lehrern, das finde ich schon klasse Und deswegen ist es auch wichtig, an dieser Tradition festzuhalten. Ich bin auch der Stadt Quedlinburg, der Welterbestadt Quedlinburg, außerordentlich dankbar, dass sie hier die Rahmenbedingungen immer wieder zur Verfügung stellt. Die Schüler haben das gute Recht, die besten Rahmenbedingungen vorzufinden. Die bieten wir hier. Ja, und da will ich mal sagen, es ist alles angerichtet für gute und faire Wettkämpfe.
2: Das Sportfest sorgt in den Schulen selbst für gutes Feedback. Für die Kinder ist es ein Höhepunkt, denn sie wollen sich gerne sportlich messen. Und genau diesen Wettkampf können sie hier ausleben. Mit der positiven Resonanz wird das Sportfest zudem immer größer. Der Aufwand lohnt sich also, denn das Miteinander der Schulen und ein gesunder Kampfgeist im sportlichen Wettkampf sorgen am Ende für die schöne Atmosphäre auf dem Sportplatz.

0: Chemiepark Forum. Impulse für Innovation und Transformation.
1: Rund 90 Vertreterinnen und Vertreter aus Wirtschaft, Wissenschaft und Politik kamen am 11. Juni 2026 im Metalllabor Dr. Adolf Beck in Bitterfeld zusammen, um über die Zukunft industrieller Entwicklung zu diskutieren. Das von der Chemiepark Bitterfeld-Wolfen GmbH bereits zum dritten Mal veranstaltete Chemiepark-Forum etabliert sich erneut als wichtige Plattform für den Austausch zu den Herausforderungen und Chancen der industriellen Transformation. Im Mittelpunkt der Veranstaltung standen aktuelle Projekte, innovative Technologien,

0: und strategische Entwicklungen, die dem Chemiestandort Bitterfeld-Wolfen und die Region nachhaltig prägen sollen. Geschäftsführer Patrice Heine eröffnete das Forum mit einem Blick auf die Rolle des Chemieparks als Treiber zukunftsorientierter Industrieentwicklung. Dabei hob er insbesondere die enge Verzahnung von Forschung, Wirtschaft und regionaler Wertschöpfung hervor.
1: Es ist ja mittlerweile eine Tradition, dass wir hier im Sommer, sage ich mal, zum Chemieparkforum rufen. In der Regel läuft es so ab, dass wir berichten, was im Chemiepark gelaufen ist. Wir erzählen ein bisschen was zur Chemiepark GmbH, also zur Ansiedlungsgesellschaft, die ich ja hier vertreten darf. Und wir lassen aber auch ein paar Projekte zu Wort kommen. Speziell heute werden wir was hören zu der Ansiedlung der Technologie- und Kreislaufplattform und für Verfahrenstechnik des Fraunhofer Instituts, des IKTS. Und wir werden darüber hinaus was hören über das GTC. Professor Wehrsprung ist heute hier und wird erzählen, dass eine Außenstelle sich hier etablieren wird im Rahmen des Just Transition Centers. Das sind so die Dinge, die wir heute hören werden. Und dann werden wir noch was Spannendes hören über Anhalt Plus. Das ist eine neue Initiative, die sich von Unternehmern, sage ich mal, ausgehend über die IHK damit beschäftigt, Standortmarketing überregional hier zusammenzufassen. Das sind die Dinge, die wir heute hören werden und ansonsten freue ich mich insbesondere auf den Austausch.
0: Die wissenschaftliche Weiterentwicklung des Standortes spielte ebenfalls eine zentrale Rolle. Professor Dr. Ralf Wehrsprung vom Forum Rathenau e.V. stellt die Pläne für eine Außenstelle des Just Transit Center der Martin-Luther-Universität Halle-Wittenberg in Bitterfeld vor. Die Einrichtung soll den Strukturwandel in der Region wirtschaftlich begleiten und unterstützen. Außerdem, so Wehrsprung, wird die KI in der Zukunft der Chemie eine große Rolle spielen.
2: Ja, also die KI in der Chemie im Sinne von Software-KI wird heute schon ganz intensiv genutzt. Und es gibt auch Startups, mit denen wir auch kooperieren von der Uni Halle, zum Beispiel eine Firma wie Citrin, dass man neue chemische Formulierungen mit einer KI vorhersagen kann, die Eigenschaften. Das Neue wird aber sein, nicht nur die Software-Seite zu nutzen, sondern auch, was die Chinesen und die Amerikaner sagen, verkörperte künstliche Intelligenz. Wir würden dazu Androiden oder Roboter sagen. Und was das bedeutet für unseren Standort, das wollen wir in der nächsten Stufe erforschen. Oh ja, Chemie, die Software-KI wird heute schon ganz intensiv genutzt in der Chemie. Aber der nächste Schritt ist eben auch, wir sagen dazu Androiden oder Roboter, die auch zu nutzen, sozusagen gekoppelt mit der Cloud, um die Prozesse insgesamt effizienter zu gestalten und hier noch schneller in die Innovation reinzukommen. Und das wollen wir hier auch aufbauen von der Uni Halle. Ja, das Projekt ist im Rahmen des Just Transition Funds. Das ist ein Projekt der Europäischen Union. Und dort ist die Idee, dass die Uni Halle, die ja wirklich nur auf die Uni Halle selbst, auf die Stadt Halle fokussiert ist, eben auch in die Landkreise geht. Also wir haben dann eben Mansfeld-Südharzburgen-Landkreis, Saale-Kreis, aber eben auch Anhalt-Bitterfeld. Für den Kreis bin ich als Vorstandsmitglied zuständig. Und wir wollen hier eine Projektaußenstelle aufmachen, genau zu dem Thema, nämlich die ich gerade angedeutet habe, künstliche Intelligenz und Akzeptanz.
0: Das Chemieparkforum 2026 machte deutlich, dass der erfolgreiche Wandel der Industrie vor allem vom Dialog und der Zusammenarbeit unterschiedlicher Akteure lebt. Mit neuen Projekten, starken Partnern und einem klaren Innovationsfokus unterstreicht der Chemiepark Bitterfeld-Wolfen seinen Anspruch, zu den wichtigen Zukunftsstandorten der deutschen Chemie- und Prozessindustrie zu gehören.
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4: Und hier grüße ich euch heute auf dem historischen Marktplatz.
3: Elle und Halseisen erinnern noch an den am Markt betriebenen Handel und die Rechtsprechung aus mittelalterlicher Zeit. Das Rathaus hat einen alten zweigeschossigen Unterbau aus dem 13. Jahrhundert.
4: Doch eines Nachts, da brannte unserem Fürsten da oben auf dem Berg die Hütte ab. Wenn er Glück hatte, war die Schwiegermutter mit drinne, wenn nicht, hat er Pech gehabt. Nun ja, sei es drum, kam der Fürst auf die Ratsherrin zu. Liebe Ratsherrin, ich brauche einen Verwaltungssitz. Und die Ratsherren haben gesagt, ja, aber hier ist doch viel zu klein, die Hütte. Da musst du was tun. Also wurde erstmal das Rathaus vergrößert. Oben am Giebel, die Jahreszahl 1584.

0: Bevölkerungswachstum. Und so hatten wir hier 13 Bierverlage. Doch die eigene Brauerei, die hatte nicht zu lachen, denn die ging krach. Nun stand es da, das Haus der Brauerei. Was macht man nun damit? Gesegnet getan, ganz einfach. Seit 1700 hatten wir einen städtischen Badeteich. In dem konnte man im Winter natürlich nur das Eis rausschlagen, um es in den Braukeller zu packen. Also wurde ein Badehaus draus, eine Warmbadeanstalt. Landenburg ist eine extrem trockene Stadt. Und damit hat die Stadt historisch gesehen immer Wassermangel. Man behält sich aber der Kunst, nämlich der Wasserkunst. Und der Bergrücken hier oben, der wurde durchtrieben von einem Stollen. Und es wurde ein Wasserlauf angelegt. Und seitdem kommt von hier oben herab der Mühlbach, eben durch die Mühlbachstraße.
1: Nach Paris, New York und Berlin war es die Sensation, dass Blankenburg als vierte Stadt Ende des 19. Jahrhunderts eine elektrische Straßenbeleuchtung erhielt. Die alten Masten in der Bergstraße sind noch ein Relikt aus jener Zeit. Auch fließend Wasser gab es in den Häusern, allerdings noch keine Kanalisation. Eine weitere Besonderheit in der Stadt ist das deutschlandweit einzige Herbergsmuseum. Durch die Petersilienstraße, die ihren Namen wahrscheinlich von dem einst hier befindlichen Küchengarten des Zisterzienserklosters erhielt, geht es nach der Überquerung der Marktstraße in die Münzgasse. Da die sich hier befindliche Mühle in der Nähe der gräflichen Münzschmiede befand, erhielt sie den Namen Münzmühle. Auf ihrem Hof wächst dank des milden Blankenburger Klimas ein Feigenbaum. Durch die enge Gasse geht es zum unteren Teil der Langstraße. Früher auch nach den hier ansässigen Handwerkern Schmiedestraße genannt. Die heutige Sparkasse wurde einst als Postamt errichtet und erhielt, als die Postkutschen ausgedient hatten, nach und nach weitere Anbauten, sodass sich eine geschlossene Häuserfront ergab. In Blankenburg waren viele bedeutende Wissenschaftler, Gelehrte und auch bekannte Kaufleute ansässig. Als Bernhard Remzmar Ende des 19. Jahrhunderts einen Zigarrenladen in Blankenburg eröffnete, ahnte er noch nicht, dass einige Jahrzehnte später der bekannte Remzmar-Konzern in Hamburg entstehen würde.
0: Und dann hörte er hier in Blankenburg von den ganzen reichen Kofferdecken. Ja, und was machte er? Er verkaufte keine Zigaretten, nein, er drehte den Leuten hier die dicksten Zigarren und feinsten Tabak aus aller Welt an. Denn in unseren Villen, wo wir nachher noch ein paar sehen werden, da wurde in den großen Salons natürlich gequalmt wie sonst was.
1: Die Nordseite der Langstraße und die Südseite der Katharinenstraße wurden durch den Brand 1836 zerstört.
0: Das Feuer über die Straße sprang und war schon zu spät. Und deswegen hatte der Nachtwächter seine allerwichtigste Aufgabe als Brandwache. Von 22 bis 4 Uhr war Ausgangssperre. Die war natürlich im Brandfall so aufgehoben.
1: Auch die Katharinenkirche fiel dem Feuer zum Opfer. Die Glocken, die mehrere Tonnen wiegen und deshalb sicherlich noch nicht gestohlen wurden, erinnern an den sakralen Bau. An mehreren großen Wohn- und Geschäftshäusern vorbei geht die Führung in Richtung Bäuersche Straße. Die Aufschrift Metzgerei an der Ecke ist fake. Sie war Filmkulisse für den Räuber Hotzenplotz. In der Bäuerschen Straße sind gelungene Sanierungsprojekte zu sehen.
0: Diese beiden Häuser, es sind die ältesten noch erhaltenen. Und wenn ihr euch die mal genau anschaut, neben den Türen sind immer so kleine Fensterchen. Die sind ganz, ganz wichtig. Denn dieses Fenster ist die einzige Möglichkeit, Licht in den Flur zu bekommen. Auch hatten diese Häuser lange, lange Zeit noch die sogenannten schwarzen Küchen. Wie bei Max und Moritz, die der Witwe Bolte die Hühner vom Herde angeln, so sah das da drinnen aus.
1: Das schmalste Haus?
0: Ein Außenmaß von 2,80 Meter. Jetzt muss man noch die Wandstärke abziehen, dann weiß man, was da drinnen davon übrig bleibt.

0: Es geht vorbei an der Wall Street, wie sie Marcel Kasper in Anlehnung an die bekannte New Yorker Straße nennt. Da Blankenburgs Bevölkerung um 1900 sich fast verdreifachte, entstanden hinter der Stadtumwallung zahlreiche Villenviertel. Die Häuser an der Stadtmauer wurden aus Abbruchmaterial von der Festung Regenstein bereits Mitte des 18. Jahrhunderts errichtet. Man sparte sich beim Bau die Rückwand. Die Krumme Straße entstand. Besonders sehenswert ist auch der alte Rosenstock, der üppig blüht. Die Stadtmauertürme wurden ebenfalls bei geringer Miete zu Wohnzwecken genutzt.
1: Denn wenn man hier neu draufbauen wollen würde, hätte man wieder das Problem, das Grundstück ist gerade mal 2,80 in der Tiefe.
0: Der Weg führt die Hartstraße entlang, vorbei an einem weiteren alten Postgebäude. Dann erblickt man ein altes, liebevoll saniertes Feuerwehrhaus, das heute eine Herberge ist. Auf dem Faktoreihof, dem Sitz der Blankenburger Stadtverwaltung, endet die Führung. Und jetzt ist es bereits wirklich dunkel. Der richtige Ausklang für eine Nachtwächterführung.
2: Das Besondere an der Nachtwächterrunde hier in Blankenburg ist, dass es nicht so wie im Wernigerode bloß einmal ums Rathaus geht, sondern wirklich eine umfassende Tour durch die gesamte Altstadt ist. 1200 Meter über anderthalb Stunden mit vielen Geschichten und Geschichtchen und kleinen Anekdoten.
3: Welche Zeitepochen werden berührt?
2: Ich, für meinen Teil, als Mehrnachtwächterrolle, bin um 1800 unterwegs. Ich erzähle natürlich vieles aus vorherigen Epochen bis zurück ins 14. Jahrhundert. Aber auch aus der aktuellen Zeit, wenn es zum Beispiel darum geht, die aufwendige Sanierung von alten denkmalgeschützten Häusern hier zu zeigen.
4: Sachsen-Anhalt stärker machen. CDU beschließt ihr Wahlprogramm.
5: Am 6. September wählen die Bürger in Sachsen-Anhalt einen neuen Landtag. Der Urnengang stößt bundesweit auf großes Interesse. Ein Eindruck, der sich auch beim Landesparteitag der CDU am 13. Juni im Golfpark Dessau-Roßlau bestätigte. Rund 70 Medienvertreter aus ganz Deutschland verfolgten die Veranstaltung, auf der die Christdemokraten ihr Wahlprogramm unter dem Titel Sachsen-Anhalt stärker machen, nur mit uns, der Öffentlichkeit präsentierten und von den Delegierten verabschieden ließen. Ministerpräsident und Spitzenkandidat Sven Schulze stellte das Programm in seiner Rede vor, blickte aber auch auf die 136 Tage seiner bisherigen Amtszeit.
6: Sie wissen, wie wichtig mir dieses Thema ist, unsere Kinder in Sachsen-Anhalt, egal ob im ländlichen Raum oder in der Stadt, egal ob sie aus einer Familie kommen, wo die Eltern viel Geld haben oder ob sie aus schwierigen Verhältnissen kommen. Alle Kinder sind uns wichtig. Und ich bin dem Jan Riedel sehr dankbar, dass wir ein Projekt, was uns wichtig ist, was mir persönlich wichtig ist, jetzt in der letzten Woche so richtig gestartet haben, die Praxislerntage. Ich habe gesagt, ich möchte das, was Eva Feusner begonnen hat, mit Modellprojekten für ganz Sachsen-Anhalt haben, möglichst in jeder Schule. Dass Kinder, speziell die, die nicht vorhaben, später mal zu studieren, dass die schon in ihrer Schulzeit mehr Praxis bekommen. Und wir haben das in der vergangenen Woche gemeinsam auf den Weg gebracht. Wir haben eine Vereinbarung unterschrieben, ich als Ministerpräsident mit meiner Unterschrift und gleichermaßen auch die Handwerkskammern, die IHKs, die Arbeitgeberverbände. Wir werden das jetzt für ganz Sachsen-Anhalt auf den Weg bringen. Wir warten nicht auf eine Landtagswahl, steht auch bei uns sicherlich im Wahlprogramm. Aber wir zeigen, wir machen jetzt Nägel mit Köpfen und wir werden zukünftig den Kindern mehr Möglichkeiten geben, direkt nach der Schule in die Arbeitswelt einzusteigen. Wir werden aber auch den Unternehmen jetzt mehr Möglichkeiten geben, auf die jungen Menschen zuzugreifen, ihnen zu zeigen, welche tolle Handwerksbetriebe wir haben, welche schöne Möglichkeiten es beispielsweise in der Landwirtschaft gibt oder in der Pflege und in vielen Berufen, die Sachsen-Anhalt ausmachen. Und in den Schulen, wo das schon funktioniert, wo das schon läuft, haben wir eine tolle Rückmeldung. Gerade gestern Abend in Sangerhausen habe ich noch mit einer Lehrerin einer Förderschule gesprochen, die gesagt hat, Herr Schulze, das ist ein richtig tolles Projekt, weil die Kinder, die es vielleicht ein bisschen schwerer haben im Leben, jetzt schon in der Schulzeit die Möglichkeit haben, eine Zukunftsperspektive zu sehen. Und deshalb Der erste Schritt ist getan. Die Praxislerntage kommen für ganz Sachsen-Anhalt.
5: Des Weiteren setzte Ministerpräsident Schulze in seiner Rede einige Themenschwerpunkte.
6: Wir sagen ja immer auch als CDU, wer arbeitet, der muss mehr davon haben als derjenige, der vielleicht nicht arbeiten geht. Zumindest die, die nicht arbeiten gehen wollen. Und wir erleben das ja heute. Heute ist Samstag, wir sind hier heute zum Parteitag, aber gleichzeitig sind hier ein paar Kilometer weiter Krankenschwestern, die in der Klinik arbeiten. Es sind ein paar Kilometer weiter Menschen, die im Supermarkt arbeiten, am Wochenende. Es sind 800.000 Menschen, die jeden Tag arbeiten gehen. Wir haben aber auch Menschen, die im Moment nicht in Arbeit sind, wo wir gesagt haben, dass wir auch da Angebote machen möchten. Wo ich gesagt habe, und das kann man auch sagen, auch wenn es da vielleicht von der linken Seite manchmal Kritik gibt, dass jemand, der eine Leistung vom Staat bekommt, auch eine Gegenleistung bieten muss. Das ist unsere Politik hier in Sachsen-Anhalt. Damit das auch, und das werde ich jedes Mal wieder sagen, damit ist nicht gemeint, die alleinerziehende Mutter mit 2 oder 3 Kindern, die arbeiten geht, aber nicht Vollzeit, weil es nicht möglich ist, weil sie sich um die Kinder auch noch kümmern muss und die Unterstützung vom Staat braucht. Es ist auch nicht derjenige gemeint, der vielleicht im Moment ohne Arbeit ist, aber gerade in der Umschulung ist oder einen Sprachkurs macht. Es ist auch nicht derjenige gemeint, der irgendwie seine Angehörigen noch nebenher pflegt in der Freizeit oder auch in der eigentlichen Arbeitszeit und deshalb nicht voll arbeiten gehen kann. Die meine ich alle gar nicht. Die leisten ja was für diesen Staat. Sondern, und das ist auch eine Wahrheit, die viele immer nicht aussprechen wollen, wir haben im Moment auch zwischen 30.000 und 40.000, manche sagen sogar 50.000 Menschen, die eigentlich voll arbeiten gehen könnten und die wir auch brauchen. Wir haben viele offene Jobs, die aber auch Leistungen kriegen, für die sie eine Gegenleistung bieten müssen. Und deswegen werden wir ein Modell ähnlich der Bürgerarbeit hier wieder einführen. Wir werden in der übernächsten Woche gemeinsam mit dem Landkreistag, gemeinsam mit der Agentur für Arbeit, ich wieder als Ministerpräsident mit drauf auf dieser Unterschriftenliste, gemeinsam also mit dem Land Sachsen-Anhalt dieses Modellprojekt, nicht nur wie es mal war, sondern wir wollen es verstetigen, wieder aufs ganze Land einführen. Und ich bin dankbar, dass wir gleich auch einen Landkreis mit präsentieren, der das mit umsetzt, nämlich der Landkreis Mansfeld-Südharz, lieber André Schröder. Du bist der erste Landrat. Und als ich das die letzten Tage erklärt habe, da kamen sofort Bürgermeister aus Halle zum Beispiel, der Bürgermeister kam, Landräte, auch aus der SPD, die sagen, Mensch Sven, wir wollen das auch. Lasst uns das gemeinsam machen. Das ist ein gutes Modell, das ist ein Zeichen an all diejenigen, dass wir in Sachsen-Anhalt auch da neue Wege gehen. Sachsen-Anhalt geht da weiter voran. Das ist für mich auch ein Teil der sozialen Gerechtigkeit in diesem Land. Und wenn wir über unsere Wirtschaft sprechen, da wird oft über Herausforderungen gesprochen. Ja, die haben wir, da werde ich auch noch was zu sagen. Aber wir haben auch weiterhin positive Signale. Auch Unternehmen, die hier investieren. Und so bin ich in den letzten Wochen viel unterwegs gewesen, mit vielen Unternehmen gesprochen, die sagen, Herr Schulze, Ihr Bundesland, Sachsen-Anhalt, ist für uns ein sehr attraktives Bundesland für weitere Investitionen. Wir haben in den letzten 136 Tagen, ich habe es mir gestern Nachmittag, als ich hierher fuhr, noch mal zusammengerechnet, Investitionsankündigungen, die sind noch nicht alle umgesetzt, aber Ankündigungen von fast 1 Milliarde Euro. Wir haben gestern in Halle unterschrieben eine Investition von 800 Millionen Euro, die wir gemeinsam auf den Weg bringen wollen, im Gesundheitswesen, wo die Universitätsklinik und das Bergmannstrust gemeinsam arbeiten werden. Wir werden dort die modernste Medizin haben in verschiedenen Bereichen, wo, so wie es im Moment noch nicht läuft. Wir werden auf dasselbe Level kommen. Das haben die gestern dort erklärt. Da bin ich total stolz drauf, wie Frankfurt am Main, wie Hamburg und jetzt Halle. Das ist Sachsen-Anhalt. 800 Millionen Euro fließen dorthin. Ich war jetzt gerade auf der ILA, habe dort mit einem CEO eines nicht-europäischen Unternehmens gesprochen, der hier in Mansfeld-Südharz investieren will. Ein 3-stelliger Millionenbetrag als Startinvestition. Da bin ich dem Thorsten Schweiger, dem CDU-Oberbürgermeister, dem auch wieder André Schröder, Landrat und allen sehr dankbar, weil wir da geräuschlos die Entscheidungen treffen, den Investoren zeigen, es geht schnell bei uns, wenn es sein muss. Und wir haben dort auch in einer Region, wo die Menschen manchmal fragen, wie geht es weiter, Möglichkeiten aufgezeigt. Wenn ich an Quedlinburg denke, auch da, wenn wir uns auf dem richtigen Weg weiter befinden, kann es große Investitionen geben. Und so ist das im ganzen Land möglich. Das geht aber nur, und das weiß ich auch aus meiner Erfahrung in der Wirtschaft, wenn die Unternehmen sehen, da ist ein Ministerpräsident, für den das wichtig ist. Und das ist es für mich. Und ich sage Ihnen auch die andere Seite der Medaille. Und das war auch nicht ganz einfach in den letzten Monaten. Wir haben Unternehmen, die in großen Schwierigkeiten sind. Gewesen sind, wo wir helfen konnten, bei manchen sind wir gerade dabei. Wenn ich an Domo denke, der erste Weihnachtsfeiertag letzten Jahres wird mir immer in Erinnerung bleiben, wo ich den Anruf bekommen habe und wo ich an die 500 Mitarbeiter gedacht habe, an deren Familieninsolvenz, wo wir alles dafür getan haben und jetzt eine Lösung, die sich bewähren muss, an der weiter gearbeitet wird, gefunden haben für den Chemiepark dort in Leuna. Wenn ich an Bohai Trimet denke, Harzgerode, auch mehrere hundert Mitarbeiter, zusammen mal dir 1400, die da betroffen sind, wo es eigentlich hieß, es ist vorbei, es ist aus. Und ich kann mich an den Tag noch erinnern, als ich sehr gute Gespräche, die nicht einfach waren, mit dem Vorstand von VW gemacht habe. Das war der Tag, es war der 1. Mai nachmittags, wo andere große Volksfeste feiern, wo ich mich gekümmert habe, dass wir eine neue Chance kriegen, wo VW gesagt hat, Herr Schulze, wir vertrauen Ihnen das, was Sie uns als Weg aufgezeigt haben. Wo Sie klar erläutern, wie die Gemeinde, Markus Weise, CDU-Bürgermeister, der Landkreis, Thomas Balzerowski, CDU-Landrat und Sie als Ministerpräsident uns gemeinsam unterstützen. Wenn das so funktioniert, dann vertrauen wir Ihnen, dann geben wir diesem Standort nochmal eine Chance und wollen gemeinsam nach Lösungen suchen. Und deswegen geht es da jetzt weiter. Deswegen konnte ich vor die Belegschaft treten und sagen, danke, dass ihr durchhaltet. Wir werden weiter kämpfen. Markus Weise ist heute hier stellvertretend. Das gehört auch zu meinem Job, nämlich das zu erhalten, was erhaltenswert ist, das, was wir uns in den letzten 36 Jahren aufgebaut haben.
5: Bereits im Vorfeld des CDU-Landesparteitags stand die Veranstaltung im Fokus der Berichterstattung. Mehrere Medien thematisierten, dass Bundeskanzler und CDU-Bundesvorsitzender Friedrich Merz nicht an dem Parteitag teilnehmen würde, obwohl dies bei vergleichbaren Veranstaltungen üblicherweise der Fall ist. Gegenüber der Mitteldeutschen Zeitung begründete CDU-Generalsekretär Mario Kaschunke den Verzicht mit dem konsequenten Fokus auf landespolitische Themen. Ziel ist es, sich auf die Anliegen der Bürger in Sachsen-Anhalt zu konzentrieren, anstatt die Zeit mit Grußworten prominenter Gäste zu füllen. Die Ausgangslage für die CDU im Landtagswahlkampf ist derzeit herausfordernd. Einer repräsentativen Wahlumfrage von Infratest DMAP aus dem Mai zufolge liegt die Alternative für Deutschland mit 41% deutlich vorn. Die Christlich-Demokratische Union Deutschlands kommt demnach auf 26%. Dahinter folgen die Linke mit 12%, die Sozialdemokratische Partei Deutschlands mit 7% sowie Bündnis 90 die Grünen und das Bündnis Sarah Wagenknecht mit jeweils 4%. Die verbleibenden Stimmen verteilen sich auf die übrigen Parteien. Auch andere Umfragen zeichnen ein ähnliches Bild. Allerdings stellen Umfragen stets nur eine Momentaufnahme der politischen Stimmung zum Zeitpunkt der Erhebung dar und lassen keine verlässlichen Rückschlüsse auf das tatsächliche Wahlergebnis zu. Wie die richtungsweisende Landtagswahl am 6. September letztlich ausgehen wird, entscheidet sich erst am Wahltag.
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0: Am Samstagvormittag können wir einen bewölkten Himmel erwarten. Im Laufe des Mittags bilden sich mäßige Böen bei Höchstwerten von 37 Grad. Die Temperaturen sinken zum Abend relativ schnell, die Windverhältnisse bleiben bis zur Nacht bestehen, dann fängt es bei 21 bis 26 Grad auch an zu regnen. Der Montag ist ebenfalls mit wechselhaftem Wetter geprägt, bei 22 Grad.
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0: Einsprechender Brunnen. Podcast und Rundgänge als Vermittlungskonzept. Im letzten Jahr fand der Spatenstich für das Denkmal zur Friedlichen Revolution, dem Einheitsbrunnen, statt. Seitdem gehen die Arbeiten auf dem Karl-Ritter-Platz stetig voran. Noch sieht man hier keinen Brunnen. Im Rathaus der Welterbestadt wird sich auf den Eröffnungstag vorbereitet. Um nicht einfach nur einen Brunnen als Denkmal zu installieren, wird jetzt ein Vermittlungskonzept erstellt. Zuständig dafür wird die Zeitreisemanufaktur aus Magdeburg sein.
1: Wir haben eine Recherche angestellt, welche Firmen oder Agenturen möglich wären, solch einen historischen Hintergrund auch entsprechend aufzuarbeiten und auch entsprechend zu vermitteln. Also es hilft uns nicht, wenn wir bloß den Inhalt haben und die Vermittlung entspricht dem Thema nicht oder wird dem Ganzen nicht würdig. Dementsprechend haben wir geschaut, wer bringt das Gesamtpaket mit. Und so haben wir drei verschiedene Firmen angeschrieben und die Zeitreisemanufaktur hat uns im Endeffekt überzeugt.
2: Die Zeitreisemanufaktur ist eine Geschichtsagentur. Wir vermitteln Geschichte an junge Menschen und anderes Publikum, auch Touristen und Besucher von Städten. Und wir haben uns darauf spezialisiert, dass wir digitale Möglichkeiten mit Geschichte verknüpfen. Das heißt, wir bieten zum Beispiel Educaching- oder Geocaching-Touren an in Magdeburg, in Umgebung und wollen jetzt hier auch etwas Ähnliches etablieren.
0: Damit man sich besser mit dem Thema auseinandersetzen kann, sollen digitale Mittel genutzt werden. Das soll den Schulen helfen, mithilfe von Rundgängen, bezogen auf die historischen Schauplätze, das Thema hautnah zu erläutern.
2: Ja, an dem Denkmal planen wir einen Podcast zu installieren. Das wird wahrscheinlich über einen QR-Code abrufbar sein. Dann wird es wahrscheinlich auch einen Lautsprecher geben, der unter dem Titel Der sprechende Brunnen diesen Podcast auch wiedergeben wird, sodass es auch einen niedrigschwelligen Zugang geben wird für Menschen, die den Brunnen besuchen, diesen Podcast zu hören. Darüber hinaus sind auch Touren für Schülerinnen und Schüler angelehnt an den Lehrplan der 9., 10. und 11. Klasse geben, wobei die Schulen Tablets ausleihen können und dann entsprechende Rundgänge in Quedlinburg durchführen können, um die Orte zu erkunden, die mit der Friedlichen Revolution in Zusammenhang stehen. Und am Ende natürlich steht auch immer der Brunnen, der dann als Denkmal erkundet werden kann.
1: Bei dem Vertrag geht es darum, dass wir für den Brunnen der Friedlichen Revolution, der ja jetzt hier als Denkmal in Quedlinburg entsteht, ein Vermittlungskonzept haben möchten. Das heißt, der Brunnen soll da nicht stehen und die Leute sollen sich fragen, was soll er uns sagen und mit einer Infotafel darüber informiert werden, sondern sie sollen die Bürger, die Schüler vor allen Dingen auch und die Touristen auch einen digitalen Leitfaden bekommen. Das heißt, sie können digital durch einen Podcast oder auch durch eine Route hier dieses Thema erleben.
0: Der Vertrag zur Erstellung des Vermittlungskonzepts wurde im Rathaus unterschrieben. Die Zeitreisemanufaktur wird also zukünftig den Rahmen um den Brunnen mitgestalten, damit man auch in Zukunft verstehen kann, wie eine friedliche Revolution stattfindet. Und das an den Originalstandorten in der Welterbestadt Quedlinburg. Oldtimer und begeisterte Gäste.
3: Wieder einmal konnten sich die Dessauer und viele Besucher aus der Umgebung für faszinierende Oldtimer begeistern. Am 6. Juni wurden die historischen Fahrzeuge beim Waldersee Classics auf dem Sportgelände der SG Avus Dessau ausgestellt und konnten aus nächster Nähe bestaunt werden.
4: Wir sind quasi jetzt schon sehr gut ausgelastet, sind jetzt gerade aktuell bei 120 Fahrzeugen. Das freut uns natürlich sehr. Auch die Besucher steigen immer mehr in der Anzahl und sind auch alle freudig am Spenden quasi fürs Tierheim, was uns natürlich sehr dolle freut.
3: Bei bestem Sommerwetter fand die Veranstaltung

0: Veranstaltung bereits zum vierten Mal statt. Neu war allerdings der Veranstaltungsort. Zum ersten Mal wurde das Treffen auf dem Gelände der SG Abus Dessau ausgetragen.
1: Bis jetzt sind wir sehr zufrieden mit der Auslastung hier. Wir haben noch viel Kapazitäten quasi für den Nachmittag, wenn dort noch welche kommen, wo wir natürlich auch drauf hoffen. Und hoffen natürlich auch, dass uns die jetzigen Fahrzeuge auch lange noch bis heute Abend im besten Fall erhalten bleiben.
0: Ab 9 Uhr füllte sich das Gelände nach und nach mit Fahrzeugen und Gästen. Die Auswahl war groß und der Andrang ebenfalls. Viele Oldtimer-Besitzer nutzten die Gelegenheit, ihre liebevoll gepflegten Schätze zu präsentieren.
2: Ich habe einen Sperber von der Marke Simson und eine Schwalbe. Und meine lagen 30 Jahre im Wald und die haben wir wieder fahrbar gemacht.
3: Ich habe zwei Stare mitgebracht und die habe ich mir über die Jahre aufgebaut. Der eine eher nur für Treffen und den anderen fahre ich halt auch im Alltag so, für auf Arbeit oder nachmittags mal zwei Ziele fahren oder so.
0: Ob Auto, Motorrad oder Fahrrad, hinter jedem Oldtimer steckt eine Menge Zeit, Arbeit und Leidenschaft.
2: Halbes, dreiviertel Jahr habe ich da dran gesessen, um die so zu bauen, wie sie sind. Und Geld, oh, weiß ich nicht, 2.000, 3.000 bestimmt.
3: Bei mir ist auch den einen, den ich jetzt schon länger habe, den hatte ich viele Jahre liegen, mir Teile zusammengesucht. Und dann vor 2 Jahren hatte ich den, glaube ich, innerhalb von einem Monat oder so aufgebaut. Und den anderen hatte ich jetzt letzten Winter komplett aufgebaut.
0: Neben den Fahrzeugen stand vor allem der Austausch unter Oldtimer-Fans im Mittelpunkt. Gute Gespräche, seltene Modelle und jede Menge Begeisterung für alte Technik sorgten für eine entspannte Atmosphäre und einen gelungenen Tag.
2: Ist ein schönes Treffen, ist gemütlich, alle sind nett. Man hat schöne Fahrzeuge, die man sich angucken kann und eine leckere Verpflegung.
3: Da kann ich mich nur anschließen.
1: Man kann sich immer schwer was rauspicken, sind alles wirklich sehr schöne Fahrzeuge, die jetzt aktuell hier sind. Ein, zwei Pralinen sind dabei, wo wir selber gesagt haben, schön, dass die auf jeden Fall gekommen sind, die man halt auch nicht alltäglich sieht.
0: Für Oldtimer-Fans gibt es schon jetzt einen Grund zur Vorfreude. Im kommenden Jahr feiert das Waldersee Classics sein 5-jähriges Bestehen. Wer also noch einen alten Schatz in der Garage stehen hat, kann ihn dann selbst auf der Ausstellung präsentieren.
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0: Am Samstagvormittag können wir einen bewölkten Himmel erwarten. Im Laufe des Mittags bilden sich mäßige Böen bei Höchstwerten von 37 Grad. Die Temperaturen sinken zum Abend relativ schnell, die Windverhältnisse bleiben bis zur Nacht bestehen, dann fängt es bei 21 bis 26 Grad auch an zu regnen. Der Montag ist ebenfalls mit wechselhaftem Wetter geprägt, bei 22 Grad.
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0: Sommerempfang der Stadt Halberstadt. Ein Treffen mit mexikanischem Flair. Der Petershof in Halberstadt war am Donnerstag Schauplatz des traditionellen Sommerempfangs der Stadt. Gäste aus Politik, Wirtschaft, Kultur und Gesellschaft kamen zusammen, um sich auszutauschen und neue Kontakte zu knüpfen. In seiner Rede blickte Oberbürgermeister Daniel Zarater auf die Entwicklung der Stadt und sprach über wichtige Projekte der vergangenen Monate. Dazu gehören die Eröffnung des breiten Weges, die Sanierung der Spiegelschule, neue Radwege, ein Jugendclub und das Bürgerhaus in Ströbeck. Außerdem dankte der Oberbürgermeister den vielen Menschen, die sich ehrenamtlich für ihre Stadt einsetzen. Als Beispiel nannte er die Sanierung des Brunnens im Schützenpark und den barrierefreien Umbau des Heineanums. Auch der Stadtratspräsident Dr. Volker Bürger blickte auf die positive Entwicklung Halberstadts. Er verwies auf ein gutes Ergebnis beim Gemeindecheck eines Forschungsinstituts. Dort erreichte Halberstadt einen Platz unter den besten Städten und Gemeinden Deutschlands. Ein weiteres Thema war die Sanierung des breiten Wegs. Die Arbeiten waren aufwendig, haben sich nach der Ansicht der Beteiligten aber gelohnt. Zum Abschluss wurde auf das Stabhochsprung-Event am 31. Juli auf dem Domplatz hingewiesen. Außerdem gratulierten die Gäste den jungen Fußballern von Germania Halberstadt zu ihren Erfolgen. Danach klang der Abend bei Musik, guten Gesprächen und mexikanischen Spezialitäten aus.
2: Refood-Eröffnung. Reststoffe wiederverwerten.
3: Der Entsorgungsdienstleister Refood hat seine neue Niederlassung im Gewerbepark Zörbig-Groß-Zöberitz eröffnet. Der neue Standort entstand innerhalb von 13 Monaten Bauzeit und wurde notwendig, da die Kapazitäten am bisherigen Standort in Landsberg-Schwerz ausgeschöpft waren. Künftig werden in Zörbig mehr als 75 Mitarbeitende beschäftigt. Hinter dem Bauprojekt stehen erhebliche Investitionen, die langfristig weiteres Wachstum und eine stärkere Präsenz in Mitteldeutschland ermöglichen sollen.
4: Genau, das sollte auch eigentlich immer der Weg sein. Ja, darum, Fördermittel sind immer nur für die Fälle oder für die Projekte da, wo es ohne die Fördermittel eigentlich nicht gehen würde oder die halt dann langsamer oder in kleinerem Umfang stattfinden müssten oder für ganz spezielle Themen. Da muss man schon sagen, Kreislaufwirtschaft wäre sogar so ein Thema, wo man schon auch gucken muss, das ist dann sozusagen auch ein Ziel der Landesregierung, das zu befördern. Und deswegen gibt es dafür auch teilweise eben auch extra Fördermittel. Aber hier ging es halt ganz ohne Fördermittel. Und das liegt natürlich daran, dass da auch das Unternehmen, dass der Konzern dieses Thema schon ganz, ganz lange betreibt. Also nicht so, wie wir jetzt eigentlich sehen, und das ist eigentlich so ein Trendthema, sondern die machen das schon ganz, ganz lange und haben deswegen diese Kraft dazu. Und ohne Fördermittel geht es immer schneller und viel, viel flexibler. Und darum ist es immer der bessere Weg.
3: Von Zörbig aus werden künftig Lebensmittelreste und gebrauchte Speisefette aus Gastronomie, Handel und Industrie gesammelt. Diese werden anschließend weiterverarbeitet und unter anderem zur Erzeugung von Biogas, Strom, Wärme und nachhaltigen Kraftstoffen genutzt. Damit leistet das Unternehmen einen Beitrag zur Kreislaufwirtschaft und zum Klimaschutz.
5: Aus Anlass der Eröffnung konnten wir schon darauf hinweisen, dass dies schon ein wichtiger Mosaikstein in einem größeren Verbund ist. Sie brauchen, hört sich alles ein bisschen modern an, diese Skaleneffekte. Sie brauchen Mengen, um solche Dinge letztendlich dann auch großtechnisch umzusetzen. Und deswegen haben wir eine Vielzahl von vergleichbaren Niederlassungen der Refood-Gruppe, die hat sich spezialisiert, um Fette aufzunehmen, Fette aufzubereiten in Richtung Biodiesel, Kerosin. Das ist die Hauptaufgabe. Und dann fallen Gärreste an, die werden genutzt für die Landwirtschaft als Düngemittel.
3: Neben der Funktion als neuer Unternehmensstandort bringt die Ansiedlung auch wirtschaftliche Impulse für die Region. Mehr als 75 Arbeitsplätze entstehen am Standort. Gleichzeitig profitiert der Gewerbepark von einer weiteren Unternehmensansiedlung. Vertreter aus Politik und Verwaltung betonten bei der Eröffnung die Bedeutung der Investition für die wirtschaftliche Entwicklung der Stadt und des Landkreises.
6: Das kann man. Ich bin aber froh, das Gewerbegebiet ist seit 20 Jahren nicht so stark nachgefragt gewesen. Dann kam der relativ starke Run auf das Gewerbegebiet und dass wir jetzt eine Firma wie Refood auch aus der Nähe abgreifen können aus dem Saale-Kreis, zeigt ja auch, dass die Region Wachstum kann, Wachstum will und dass sich das hier sehr, sehr gut einbringt in die ganze Chemie- und Landwirtschaftsidee, die ja der Landkreis Annaberg-Bitterfeld verkörpert, wie kaum jemand anders.
3: Die Entscheidung für den Gewerbepark Zörbig-Groß-Zöberitz fiel nach dem starken Wachstum der vergangenen Jahre. Nachdem die Möglichkeiten am bisherigen Standort ausgeschöpft waren, benötigte Refood mehr Platz für seine weitere Entwicklung. Ausschlaggebend war unter anderem die gute Verkehrsanbindung sowie die Nähe zu den Wirtschaftsregionen Halle und Leipzig. Von hier aus sollen die Kunden künftig noch flexibler und effizienter bedient werden.
7: Hier findet die erste Stufe der Sammlung statt, also die konkrete Einsammlung in Restaurants, Kantinen mittels LKW. Dann wird hier das Material verarbeitet, entpackt und weitergeliefert von hier an Biodieselanlagen und Biogasanlagen.
3: Mit der Eröffnung schafft Refood die Grundlage für weiteres Wachstum und baut gleichzeitig seine Rolle bei der nachhaltigen Verwertung organischer Reststoffe in Mitteldeutschland weiter aus.
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0: Am Samstagvormittag können wir einen bewölkten Himmel erwarten. Im Laufe des Mittags bilden sich mäßige Böen bei Höchstwerten von 37 Grad. Die Temperaturen sinken zum Abend relativ schnell, die Windverhältnisse bleiben bis zur Nacht bestehen, dann fängt es bei 21 bis 26 Grad auch an zu regnen. Der Montag ist ebenfalls mit wechselhaftem Wetter geprägt, bei 22 Grad.
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2: Wer gewinnt den Staffellauf? Das 66. Sportfest der Förderschulen. Der Sportplatz auf dem Moorberg in Quedlinburg wurde wieder einmal zum Schauplatz für das Sportfest der Förderschulen. Zum 66. Mal geht es hier in den sportlichen Wettkampf. Dabei sind viele Förderschulen aus dem Landkreis, aber auch darüber hinaus. Teilgenommen haben die Pestalozzi-Schule aus Aschersleben, die Förderschule Otto Dorn aus Bernburg, die Marianne-Bogenhagen-Schule aus Darlingenrode, die Albert-Schweitzer-Schule aus Halberstadt, die Börde-Schule Klein-Oschersleben, die David-Sack-Schule aus Quedlinburg, die Pestalozzi-Schule aus Wernigerode und die Wilhelm-Busch-Schule aus Wienrode. Zur Eröffnung gab es noch einige Worte des Oberbürgermeisters der Stadt Quedlinburg, Frank Ruch, und der Schulleiterin der David-Sack-Schule, Simone Ernst, zur Begrüßung, bevor es mit den Aufwärmübungen losging.
3: Nun, zunächst sind Förderschulen ein wichtiger Bestandteil der Schullandschaft in Sachsen-Anhalt. Wir wissen um die besonderen Bedürfnisse der Schüler, die an Förderschulen ihren Unterricht erhalten. Und dazu gehört natürlich auch der Sportunterricht und dazu gehören natürlich auch Sportfeste. Schüler müssen sich messen, sollen sich messen, sollen trainieren, um hier sportliche Leistungen zu erbringen, im Wettbewerb sich auch zu beweisen. Ich finde das persönlich sehr gut, deswegen bin ich auch da. Und ich drücke natürlich allen Sportlern heute kräftig die Daumen, dass sie die Leistungen erreichen, die sie sich vorgenommen haben. Sport ist ja auch immer ein bisschen den inneren Schweinehund zu überwinden. Das gelingt ja gut. Und die äußeren Bedingungen sind ja heute fantastisch. Ich freue mich auf gute Wettkämpfe und hoffe, der Beste möge gewinnen.
2: Nach der Erwärmung geht es in den leichtathletischen Dreikampf. Das bedeutet zum einen 100 oder 75 Meter Sprint, Weitsprung, und Kugelstoßen oder Schlagball-Weitwurf. Das große Highlight folgt dann ganz am Ende des Sportfests. Die Schulen stellen jeweils ein Team für den Staffellauf und kämpfen gegeneinander um den Pokal.
4: Die Schüler mit den Besonderheiten eben im Bereich der kognitiven Entwicklung bringen auch eine besondere Spezifik mit, durchaus in der motorischen Entwicklung diese Problemlage haben, aber alle Schulen. Ich denke, dass die Schulen, auch die David-Sack-Schule Quedlinburg, sehr motiviert ist und kämpfen will. Und wir würden uns sehr freuen, als gastgebende Schule hier heute die Visitenkarte in die Stadt Quedlinburg zurückzuholen.
2: Wer über mehrere Runden also das beste Team hat, kann sich den Sieg am Ende sichern. In diesem Jahr gelang das der Pestalozzi-Schule aus Wernigerode. Für sie gab es den großen Wanderpokal. Um dieses Sportfest zu ermöglichen, findet vorher eine Menge Vorbereitung statt, damit sich die Kinder dann auf dem Moorberg in den sportlichen Disziplinen messen können.
4: Innerhalb der Förderschulen ist jede Förderschule für die Ausrichtung eines besonderen sportlichen Höhepunktes verantwortlich. Die David-Sack-Schule in Quedlinburg ist seit 66 Jahren für die Ausrichtung des großen leichtathletischen Mehrkampfs verantwortlich. Und die Schule hat ein Organisationsteam der Fachschaft Sport, die das auf die Beine stellt, die Schulen einladen, die Wettkämpfe ausschreiben, die Listen zusammenstellen, wer in welcher Altersklasse starten darf und die natürlich auch schulspezifisch ein Training dann anleiten, sodass wirklich ein Wettkampf innerhalb des Leistungsgedankens hier getragen werden kann.
3: Ja, es ist das 66. Mal, dass dieses Fest stattfindet. Also schon viel Tradition, die damit auch verbunden sind. Und ich glaube, es ist heutzutage besonders wichtig, dass sich die Kinder bewegen, dass sie auch Sport treiben, sich miteinander messen bei den Vielzahl von anderen Angeboten. Manch einer sitzt am Computer, manch einer sitzt vorm Fernseher. Aber nein, Sport ist Sport, hilft den Menschen ein Leben lang. Und dass die Schüler hier so rangeführt werden, auch vor Publikum, vor Eltern, Betreuern und Lehrern, das finde ich schon klasse Und deswegen ist es auch wichtig, an dieser Tradition festzuhalten. Ich bin auch der Stadt Quedlinburg, der Welterbestadt Quedlinburg, außerordentlich dankbar, dass sie hier die Rahmenbedingungen immer wieder zur Verfügung stellt. Die Schüler haben das gute Recht, die besten Rahmenbedingungen vorzufinden. Die bieten wir hier. Ja, und da will ich mal sagen, es ist alles angerichtet für gute und faire Wettkämpfe.
2: Das Sportfest sorgt in den Schulen selbst für gutes Feedback. Für die Kinder ist es ein Höhepunkt, denn sie wollen sich gerne sportlich messen. Und genau diesen Wettkampf können sie hier ausleben. Mit der positiven Resonanz wird das Sportfest zudem immer größer. Der Aufwand lohnt sich also, denn das Miteinander der Schulen und ein gesunder Kampfgeist im sportlichen Wettkampf sorgen am Ende für die schöne Atmosphäre auf dem Sportplatz.

0: Chemiepark Forum. Impulse für Innovation und Transformation.
1: Rund 90 Vertreterinnen und Vertreter aus Wirtschaft, Wissenschaft und Politik kamen am 11. Juni 2026 im Metalllabor Dr. Adolf Beck in Bitterfeld zusammen, um über die Zukunft industrieller Entwicklung zu diskutieren. Das von der Chemiepark Bitterfeld-Wolfen GmbH bereits zum dritten Mal veranstaltete Chemiepark-Forum etabliert sich erneut als wichtige Plattform für den Austausch zu den Herausforderungen und Chancen der industriellen Transformation. Im Mittelpunkt der Veranstaltung standen aktuelle Projekte, innovative Technologien und strategische Entwicklungen, die dem Chemiestandort Bitterfeld-Wolfen und die Region nachhaltig prägen sollen. Geschäftsführer Patrice Heine eröffnete das Forum mit einem Blick auf die Rolle des Chemieparks als Treiber zukunftsorientierter Industrieentwicklung. Dabei hob er insbesondere die enge Verzahnung von Forschung, Wirtschaft und regionaler Wertschöpfung hervor.
2: Es ist ja mittlerweile eine Tradition, dass wir hier im Sommer, sage ich mal, zum Chemieparkforum rufen. In der Regel läuft es so ab, dass wir berichten, was im Chemiepark gelaufen ist. Wir erzählen ein bisschen was zur Chemiepark GmbH.

0: GmbH, also zur Ansiedlungsgesellschaft, die ich ja hier vertreten darf. Und wir lassen aber auch ein paar Projekte zu Wort kommen. Speziell heute werden wir was hören zu der Ansiedlung der Technologie- und Kreislaufplattform und für Verfahrenstechnik des Fraunhofer Instituts, des IKTS. Und wir werden darüber hinaus was hören über das GTC. Professor Wehrsporn ist heute hier und wird erzählen, dass eine Außenstelle sich hier etablieren wird im Rahmen des Just Transition Centers. Das sind so die Dinge, die wir heute hören werden. Und dann werden wir noch was Spannendes hören über Anhalt Plus. Das ist eine neue Initiative, die sich von Unternehmern, sage ich mal, ausgehend über die IHK damit beschäftigt, Standortmarketing überregional hier zusammenzufassen. Das sind die Dinge, die wir heute hören werden. Und ansonsten freue ich mich insbesondere auf den Austausch.
1: Die wissenschaftliche Weiterentwicklung des Standortes spielte ebenfalls eine zentrale Rolle. Professor Dr. Ralf Wehrsporn vom Forum Rathenau e.V. stellt die Pläne für eine Außenstelle des Just Transit Center der Martin-Luther-Universität Halle-Wittenberg in Bitterfeld vor. Die Einrichtung soll den Strukturwandel in der Region wirtschaftlich begleiten und unterstützen. Außerdem, so Wehrsporn, wird die KI in der Zukunft der Chemie eine große Rolle spielen.
2: Ja, also die KI in der Chemie im Sinne von Software-KI wird heute schon ganz intensiv genutzt. Und es gibt auch Startups, mit denen wir auch kooperieren, von der Uni Halle zum Beispiel eine Firma wie Citrin, dass man neue chemische Formulierungen mit einer KI vorhersagen kann, die Eigenschaften. Das Neue wird aber sein, nicht nur die Software-Seite zu nutzen, sondern auch, was die Chinesen und die Amerikaner sagen, verkörperte künstliche Intelligenz. Wir würden dazu Androiden oder Roboter sagen. Und was das bedeutet für unseren Standort, das wollen wir in der nächsten Stufe erforschen. Oh ja, Chemie, die Software-KI wird heute schon ganz intensiv genutzt in der Chemie. Aber der nächste Schritt ist eben auch, wir sagen dazu Androiden oder Roboter, die auch zu nutzen, sozusagen gekoppelt mit der Cloud, um die Prozesse insgesamt effizienter zu gestalten und hier noch schneller in die Innovation reinzukommen. Und das wollen wir hier auch aufbauen von der Uni Halle. Ja, das Projekt ist im Rahmen des Just Transition Funds. Das ist ein Projekt der Europäischen Union. Und dort ist die Idee, dass die Uni Halle, die ja wirklich nur auf die Uni Halle selbst, auf die Stadt Halle fokussiert ist, eben auch in die Landkreise geht. Also wir haben dann eben Mansfeld-Südharzburgen-Landkreis, Saale-Kreis, aber eben auch Anhalt-Bitterfeld. Für den Kreis bin ich als Vorstandsmitglied zuständig. Und wir wollen hier eine Projektaußenstelle aufmachen, genau zu dem Thema, nämlich die ich gerade angedeutet habe, künstliche Intelligenz und Akzeptanz.
1: Das Chemie-POC-Forum 2026 machte deutlich, dass der erfolgreiche Wandel der Industrie vor allem vom Dialog und der Zusammenarbeit unterschiedlicher Akteure lebt. Mit neuen Projekten, starken Partnern und einem klaren Innovationsfokus unterstreicht der Chemie-POC Bitterfeld-Wolfen seinen Anspruch, zu den wichtigen Zukunftsstandorten der deutschen Chemie- und Prozessindustrie zu gehören.
3: Mit dem Nachtwächter durch enge Straßen und Gassen. Blankenburg im Wandel der Zeit. Mit dem Gongschlag. 21 Uhr beginnt am historischen Blankenburger Rathaus jeden Freitag die beliebte Nachtwächterführung. Heute mit Marcel Kaspar.
4: Und hier grüße ich euch heute auf dem historischen Marktplatz.
3: Elle und Halseisen erinnern noch an den am Markt betriebenen Handel und die Rechtsprechung aus mittelalterlicher Zeit. Das Rathaus hat einen alten zweigeschossigen Unterbau aus dem 13. Jahrhundert.
4: Doch eines Nachts, da brannte unserem Fürsten da oben auf dem Berg die Hütte ab. Wenn er Glück hatte, war die Schwiegermutter mit drinne, wenn nicht, hat er Pech gehabt. Nun ja, sei es drum, kam der Fürst auf die Ratsherrin zu. Liebe Ratsherrin, ich brauche einen Verwaltungssitz. Und die Ratsherren haben gesagt, ja, aber hier ist doch viel zu klein, die Hütte. Da musst du was tun. Also wurde erstmal das Rathaus vergrößert. Oben am Giebel, die Jahreszahl 1584.
3: Dank einer großen Spendenaktion konnte im Turm wieder ein Glockenspiel eingebaut werden, das jeden Freitagabend das wohl bekannteste Schlaflied, das Wiegenlied von Brahms.

0: 30, aber der Kunst, nämlich der Wasserkunst. Und der Bergrücken hier oben, der wurde durchtrieben von einem Stollen und es wurde ein Wasserlauf angelegt. Und seitdem kommt von hier oben herab der Mühlbach eben durch die Mühlbachstraße.
1: Nach Paris, New York und Berlin war es die Sensation, dass Blankenburg als vierte Stadt Ende des 19. Jahrhunderts eine elektrische Straßenbeleuchtung erhielt. Die alten Masten in der Bergstraße sind noch ein Relikt aus jener Zeit. Auch fließend Wasser gab es in den Häusern, allerdings noch keine Kanalisation. Eine weitere Besonderheit in der Stadt ist das deutschlandweit einzige Herbergsmuseum. Durch die Petersilienstraße, die ihren Namen wahrscheinlich von dem einst hier befindlichen Küchengarten des Zisterzienserklosters erhielt, geht es nach der Überquerung der Marktstraße in die Münzgasse. Da die sich hier befindliche Mühle in der Nähe der gräflichen Münzschmiede befand, erhielt sie den Namen Münzmühle. Auf ihrem Hof wächst dank des milden Blankenburger Klimas ein Feigenbaum. Durch die enge Gasse geht es zum unteren Teil der Langstraße. Früher auch nach den hier ansässigen Handwerkern Schmiedestraße genannt. Die heutige Sparkasse wurde einst als Postamt errichtet und erhielt, als die Postkutschen ausgedient hatten, nach und nach weitere Anbauten, sodass sich eine geschlossene Häuserfront ergab. In Blankenburg waren viele bedeutende Wissenschaftler, Gelehrte und auch bekannte Kaufleute ansässig. Als Bernhard Remsmar Ende des 19. Jahrhunderts einen Zigarrenladen in Blankenburg eröffnete, ahnte er noch nicht, dass einige Jahrzehnte später der bekannte Remsmar-Konzern in Hamburg entstehen würde.
0: Und dann hörte er hier in Blankenburg von den ganzen reichen Kupfersäcken. Ja, und was machte er? Er verkaufte keine Zigaretten, nein, er drehte den Leuten hier die dicksten Zigarren und feinsten Tabak aus aller Welt an. Denn in unseren Villen, wo wir nachher noch ein paar sehen werden, da wurde in den großen Salons natürlich gequalmt wie sonst was.
1: Die Nordseite der Langstraße und die Südseite der Katharinenstraße wurden durch den Brand 1836 zerstört.
0: Das Feuer über die Straße sprang, war schon zu spät. Und deswegen hatte der Nachtwächter seine allerwichtigste Aufgabe als Brandwache. Von 22 bis 4 Uhr war Ausgangssperre. Die war natürlich im Brandfall so aufgehoben.
1: Auch die Katharinenkirche fiel dem Feuer zum Opfer. Die Glocken, die mehrere Tonnen wiegen und deshalb sicherlich noch nicht gestohlen wurden, erinnern an den sakralen Bau. An mehreren großen Wohn- und Geschäftshäusern vorbei geht die Führung in Richtung Bäuersche Straße. Die Aufschrift Metzgerei an der Ecke ist fake. Sie war Filmkulisse für den Räuber Hotzenplotz. In der Bäuerschen Straße.
2: Wochenende. Es sind 800.000 Menschen, die jeden Tag arbeiten gehen. Wir haben aber auch Menschen, die im Moment nicht in Arbeit sind. Wo wir gesagt haben, dass wir auch da Angebote machen möchten. Wo ich gesagt habe, und das kann man auch sagen, auch wenn es da vielleicht von der linken Seite manchmal Kritik gibt, dass jemand, der eine Leistung vom Staat bekommt, auch eine Gegenleistung bieten muss. Das ist unsere Politik hier in Sachsen-Anhalt. Damit das auch, und das werde ich jedes Mal wieder sagen, damit ist nicht gemeint, die alleinerziehende Mutter mit 2 oder 3 Kindern, die arbeiten geht, aber nicht Vollzeit, weil es nicht möglich ist, weil sie sich um die Kinder auch noch kümmern muss und die Unterstützung vom Staat braucht. Es ist auch nicht derjenige gemeint, der vielleicht im Moment ohne Arbeit ist, aber gerade in der Umschulung ist oder einen Sprachkurs macht. Es ist auch nicht derjenige gemeint, der irgendwie seine Angehörigen noch nebenher pflegt in der Freizeit oder auch in der eigentlichen Arbeitszeit und deshalb nicht voll arbeiten gehen kann. Die meine ich alle gar nicht. Die leisten ja was für diesen Staat. Sondern, und das ist auch eine Wahrheit, die viele immer nicht aussprechen wollen, wir haben im Moment auch zwischen 30.000 und 40.000, manche sagen sogar 50.000 Menschen, die eigentlich voll arbeiten gehen könnten und die wir auch brauchen. Wir haben viele offene Jobs, die aber auch Leistungen kriegen, für die sie eine Gegenleistung bieten müssen. Und deswegen werden wir ein Modell ähnlich der Bürgerarbeit hier wieder einführen. Wir werden in der übernächsten Woche

0: gemeinsam mit dem Landkreistag, gemeinsam mit der Agentur für Arbeit, ich wieder als Ministerpräsident mit drauf auf dieser Unterschriftenliste, gemeinsam also mit dem Land Sachsen-Anhalt dieses Modellprojekt, nicht nur wie es mal war, sondern wir wollen es verstetigen, wieder aufs ganze Land einführen. Und ich bin dankbar, dass wir gleich auch einen Landkreis mit präsentieren, der das mit umsetzt, nämlich der Landkreis Mansfeld-Südharz, lieber André Schröder, du bist der erste Landrat. Und als ich das die letzten Tage erklärt habe, da kamen sofort Bürgermeister, aus Halle zum Beispiel, der Bürgermeister kam, Landräte, auch aus der SPD, die sagen, Mensch Sven, wir wollen das auch. Lasst uns das gemeinsam machen. Das ist ein gutes Modell, das ist ein Zeichen an all diejenigen, dass wir in Sachsen-Anhalt auch da neue Wege gehen. Sachsen-Anhalt geht da weiter voran. Das ist für mich auch ein Teil der sozialen Gerechtigkeit in diesem Land. Und wenn wir über unsere Wirtschaft sprechen, da wird oft über Herausforderungen gesprochen. Ja, die haben wir, da werde ich auch noch was zu sagen. Aber wir haben auch weiterhin positive Signale. Auch Unternehmen, die hier investieren. Und so bin ich in den letzten Wochen viel unterwegs gewesen, mit vielen Unternehmen gesprochen, die sagen, Herr Schulze, Ihr Bundesland, Sachsen-Anhalt, ist für uns ein sehr attraktives Bundesland für weitere Investitionen. Wir haben in den letzten 136 Tagen, ich habe es mir gestern Nachmittag, als ich hierher fuhr, noch mal zusammengerechnet, Investitionsankündigungen, die sind noch nicht alle umgesetzt, aber Ankündigungen von fast 1 Milliarde Euro. Wir haben gestern in Halle unterschrieben eine Investition von 800 Millionen Euro, die wir gemeinsam auf den Weg bringen wollen, im Gesundheitswesen, wo die Universitätsklinik und das Bergmannstrust gemeinsam arbeiten werden. Wir werden dort die modernste Medizin haben in verschiedenen Bereichen, wo, so wie es im Moment noch nicht läuft. Wir werden auf dasselbe Level kommen. Das haben die gestern dort erklärt. Da bin ich total stolz drauf, wie Frankfurt am Main, wie Hamburg und jetzt Halle. Das ist Sachsen-Anhalt. 800 Millionen Euro fließen dorthin. Ich war jetzt gerade auf der ILA. Ich habe dort mit einem CEO eines nicht-europäischen Unternehmens gesprochen, der hier in Mansfeld-Südharz investieren will. Ein dreistelliger Millionenbetrag als Startinvestition. Da bin ich dem Thorsten Schweiger, dem CDU-Oberbürgermeister.
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Am Samstagvormittag können wir einen bewölkten Himmel erwarten. Im Laufe des Mittags bilden sich mäßige Böen bei Höchstwerten von 37 Grad. Die Temperaturen sinken zum Abend relativ schnell, die Windverhältnisse bleiben bis zur Nacht bestehen, dann fängt es bei 21 bis 26 Grad auch an zu regnen.

0: Der Montag ist ebenfalls mit wechselhaftem Wetter geprägt, bei 22 Grad.
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0: Sommerempfang der Stadt Halberstadt. Ein Treffen mit mexikanischem Flair. Der Petershof in Halberstadt war am Donnerstag Schauplatz des traditionellen Sommerempfangs der Stadt. Gäste aus Politik, Wirtschaft, Kultur und Gesellschaft kamen zusammen, um sich auszutauschen und neue Kontakte zu knüpfen. In seiner Rede blickte Oberbürgermeister Daniel Zarater auf die Entwicklung der Stadt und sprach über wichtige Projekte der vergangenen Monate. Dazu gehören die Eröffnung des Breiten Weges, die Sanierung der Spiegelschule, neue Radwege, ein Jugendclub und das Bürgerhaus in Ströbeck. Außerdem dankte der Oberbürgermeister den vielen Menschen, die sich ehrenamtlich für ihre Stadt einsetzen. Als Beispiel nannte er die Sanierung des Brunnens im Schützenpark und den barrierefreien Umbau des Heinearnums. Auch der Stadtratspräsident Dr. Volker Bürger blickte auf die positive Entwicklung Halberstadts. Er verwies auf ein gutes Ergebnis beim Gemeindecheck eines Forschungsinstituts. Dort erreichte Halberstadt einen Platz unter den besten Städten und Gemeinden.

0: bauten, sodass sich eine geschlossene Häuserfront ergab. Die Aufschrift Metzgerei an der Ecke ist fake. Sie war Filmkulisse für den Räuber Hotzenplotz. In der Bäuerschen Straße sind gelungene Sanierungsprojekte zu sehen.
1: Diese beiden Häuser, es sind die ältesten noch erhaltenen. Und wenn ihr euch die mal genau anschaut, neben den Türen sind immer so kleine Fensterchen. Die sind ganz, ganz wichtig. Denn dieses Fenster ist die einzige Möglichkeit, Licht in den Flur zu bekommen. Auch hatten diese Häuser lange, lange Zeit noch die sogenannten schwarzen Küchen. Wie bei Max und Moritz, die der Witwe Bolte die Hühner vom Herde angeln, so sah das da drinnen aus.
0: Das schmalste Haus
1: hat ein Außenmaß von 2,80 Meter. Jetzt muss man auf die Wandstärke abziehen, dann weiß man, was da drinnen davon übrig bleibt.
0: Es geht vorbei an der Wall Street, wie sie Marcel Kasper in Anlehnung an die bekannte New Yorker Straße nennt. Da Blankenburgs Bevölkerung um 1900 sich fast verdreifachte, entstanden hinter der Stadtumwallung zahlreiche Villenviertel. Die Häuser an der Stadtmauer wurden aus Abbruchmaterial von der Festung Regenstein bereits Mitte des 18. Jahrhunderts errichtet. Man sparte sich beim Bau die Rückwand. Die krumme Straße entstand. Besonders sehenswert ist auch der alte Rosenstock, der üppig blüht. Die Stadtmauertürme wurden ebenfalls bei geringer Miete zu Wohnzwecken genutzt.
1: Denn wenn man hier neu draufbauen wollen würde, hätte man wieder das Problem, das Grundstück ist gerade mal 2,80 in der Tiefe.
0: Der Weg führt die Hartstraße entlang, vorbei an einem weiteren alten Postgebäude. Dann erblickt man ein altes, liebevoll saniertes Feuerwehrhaus, das heute eine Herberge ist. Auf dem Faktoreihof, dem Sitz der Blankenburger Stadtverwaltung, endet die Führung. Und jetzt ist es bereits wirklich dunkel. Der richtige Ausklang für eine Nachtwächterführung.
2: Das Besondere an der Nachtwächterrunde hier in Blankenburg ist, dass es nicht so wie in Wernigerode bloß einmal ums Rathaus geht, sondern wirklich eine umfassende Tour durch die gesamte Altstadt ist. 1200 Meter über anderthalb Stunden mit vielen Geschichten und Geschichtchen und kleinen Anekdoten.
3: Welche Zeitepochen werden berührt?
2: Ich für meinen Teil als Nachtwächterrolle bin um 1800 unterwegs. Ich erzähle natürlich vieles aus vorherigen Epochen bis zurück ins 14. Jahrhundert. Aber auch aus der aktuellen Zeit, wenn es zum Beispiel darum geht, die aufwendige Sanierung von alten denkmalgeschützten Häusern hier zu zeigen.
4: Sachsen-Anhalt stärker machen. CDU beschließt ihr Wahlprogramm.
5: Am 6. September wählen die Bürger in Sachsen-Anhalt einen neuen Landtag. Der Urnengang stößt bundesweit auf großes Interesse. Ein Eindruck, der sich auch beim Landesparteitag der CDU am 13. Juni im Golfpark Dessau-Roßlau bestätigte. Rund 70 Medienvertreter aus ganz Deutschland verfolgten die Veranstaltung, auf der die Christdemokraten ihr Wahlprogramm unter dem Titel Sachsen-Anhalt stärker machen, nur mit uns, der Öffentlichkeit präsentierten und von den Delegierten verabschieden ließen. Ministerpräsident und Spitzenkandidat Sven Schulze stellte das Programm in seiner Rede vor, blickte aber auch auf die 136 Tage seiner bisherigen Amtszeit.
6: Sie wissen, wie wichtig mir dieses Thema ist, unsere Kinder in Sachsen-Anhalt, egal ob im ländlichen Raum oder in der Stadt, egal ob sie aus einer Familie kommen, wo die Eltern viel Geld haben oder ob sie aus schwierigen Verhältnissen kommen. Alle Kinder sind uns wichtig. Und ich bin dem Jan Riedel sehr dankbar, dass wir ein Projekt, was uns wichtig ist, was mir persönlich wichtig ist, jetzt in der letzten Woche so richtig gestartet haben, die Praxislerntage. Ich habe gesagt, ich möchte das, was Eva Feusner begonnen hat, mit Modellprojekten für ganz Sachsen-Anhalt haben, möglichst in jeder Schule. Dass Kinder, speziell die, die nicht vorhaben, später mal zu studieren, dass die schon in ihrer Schulzeit mehr Praxis bekommen. Und wir haben das in der vergangenen Woche gemeinsam auf den Weg gebracht. Wir haben eine Vereinbarung unterschrieben, ich als Ministerpräsident mit meiner Unterschrift. und gleichermaßen auch

0: die Handwerkskammern, die IHKs, die Arbeitgeberverbände. Wir werden das jetzt für ganz Sachsen-Anhalt auf den Weg bringen. Wir warten nicht auf eine Landtagswahl, steht auch bei uns sicherlich im Wahlprogramm. Aber wir zeigen, wir machen jetzt Nägel mit Köpfen und wir werden zukünftig den Kindern mehr Möglichkeiten geben, direkt nach der Schule in die Arbeitswelt einzusteigen. Wir werden aber auch den Unternehmen jetzt mehr Möglichkeiten geben, auf die jungen Menschen zuzugreifen, ihnen zu zeigen, welche tolle Handwerksbetriebe wir haben, welche schöne Möglichkeiten es beispielsweise in der Landwirtschaft gibt oder in der Pflege und in vielen Berufen, die Sachsen-Anhalt ausmachen. Und in den Schulen, wo das schon funktioniert, wo das schon läuft, haben wir eine tolle Rückmeldung. Gerade gestern Abend in Sangerhausen habe ich noch mit einer Lehrerin einer Förderschule gesprochen, die gesagt hat, Herr Schulze, das ist ein richtig tolles Projekt, weil die Kinder, die es vielleicht ein bisschen schwerer haben im Leben, jetzt schon in der Schulzeit die Möglichkeit haben, eine Zukunftsperspektive zu sehen. Und deshalb, der erste Schritt ist getan, die Praxislerntage kommen für ganz Sachsen-Anhalt.
1: Des Weiteren setzte Ministerpräsident Schulze in seiner Rede einige Themenschwerpunkte.
0: Wir sagen ja immer auch als CDU, wer arbeitet, der muss mehr davon haben als derjenige, der vielleicht nicht arbeiten geht. Zumindest die, die nicht arbeiten gehen wollen. Und wir erleben das ja heute. Heute ist Samstag, wir sind hier heute zum Parteitag, aber gleichzeitig sind hier ein paar Kilometer weiter Krankenschwestern, die in der Klinik arbeiten. Es sind ein paar Kilometer weiter Menschen, die im Supermarkt arbeiten, am Wochenende. Es sind 800.000 Menschen, die jeden Tag arbeiten gehen. Wir haben aber auch Menschen, die im Moment nicht in Arbeit sind, wo wir gesagt haben, dass wir auch da Angebote machen möchten. Wo ich gesagt habe, und das kann man auch sagen, auch wenn es da vielleicht von der linken Seite manchmal Kritik gibt, dass jemand, der eine Leistung vom Staat bekommt, auch eine Gegenleistung bieten muss. Das ist unsere Politik hier in Sachsen-Anhalt. Damit das auch, und das werde ich jedes Mal wieder sagen, damit ist nicht gemeint, die alleinerziehende Mutter mit 2 oder 3 Kindern, die arbeiten geht, aber nicht Vollzeit, weil es nicht möglich ist, weil sie sich um die Kinder auch noch kümmern muss und die Unterstützung vom Staat braucht. Es ist auch nicht derjenige gemeint, der vielleicht im Moment ohne Arbeit ist, aber gerade in der Umschulung ist oder einen Sprachkurs macht. Es ist auch nicht derjenige gemeint, der irgendwie seine Angehörigen noch nebenher pflegt in der Freizeit oder auch in der eigentlichen Arbeitszeit und deshalb nicht voll arbeiten gehen kann. Die meine ich alle gar nicht. Die leisten ja was für diesen Staat. Sondern, und das ist auch eine Wahrheit, die viele immer nicht aussprechen wollen, wir haben im Moment auch zwischen 30.000 und 40.000, manche sagen sogar 50.000 Menschen, die eigentlich voll arbeiten gehen könnten und die wir auch brauchen. Wir haben viele offene Jobs, die aber auch Leistungen kriegen, für die sie eine Gegenleistung bieten müssen. Und deswegen werden wir ein Modell ähnlich der Bürgerarbeit hier wieder einführen. Wir werden in der übernächsten Woche gemeinsam mit dem Landkreistag, gemeinsam mit der Agentur für Arbeit, ich wieder als Ministerpräsident mit drauf auf dieser Unterschriftenliste, gemeinsam also mit dem Land Sachsen-Anhalt dieses Modellprojekt, nicht nur wie es mal war, sondern wir wollen es verstetigen, wieder aufs ganze Land einführen. Und ich bin dankbar, dass wir gleich auch einen Landkreis mit präsentieren, der das mit umsetzt, nämlich der Landkreis Mansfeld-Südharz, lieber André Schröder. Du bist der erste Landrat. Und als ich das die letzten Tage erklärt habe, da kamen sofort Bürgermeister aus Halle zum Beispiel, der Bürgermeister kam, Landräte, auch aus der SPD, die sagen, Mensch Sven, wir wollen das auch. Lasst uns das gemeinsam machen. Das ist ein gutes Modell, das ist ein Zeichen an all diejenigen, dass wir in Sachsen-Anhalt auch da neue Wege gehen. Sachsen-Anhalt geht da weiter voran. Das ist für mich auch ein Teil der sozialen Gerechtigkeit in diesem Land. Und wenn wir über unsere Wirtschaft sprechen, da wird oft über Herausforderungen gesprochen. Ja, die haben wir, da werde ich auch noch was zu sagen. Aber wir haben auch weiterhin positive Signale. Auch Unternehmen, die hier investieren. Und so bin ich in den letzten Wochen viel unterwegs gewesen, mit vielen Unternehmen gesprochen, die sagen, Herr Schulze, Ihr Bundesland, Sachsen-Anhalt, ist für uns ein sehr attraktives Bundesland für weitere Investitionen. Wir haben in den letzten 136 Tagen, ich habe es mir gestern Nachmittag, als ich hierher fuhr, noch mal zusammengerechnet, Investitionsankündigungen, die sind noch nicht alle umgesetzt, aber Ankündigungen von fast 1 Milliarde Euro. Wir haben gestern in Halle unterschrieben, eine Investition von 800 Millionen Euro, die wir gemeinsam auf den Weg bringen wollen, im Gesundheitswesen, wo die Universitätsklinik und das Bergmannstrust gemeinsam arbeiten werden. Wir werden dort die modernste Medizin haben in verschiedenen Bereichen, wo, so wie es im Moment noch nicht läuft. Wir werden auf dasselbe Level kommen. Das haben die gestern dort erklärt. Da bin ich total stolz drauf, wie Frankfurt am Main, wie Hamburg und jetzt Halle. Das ist Sachsen-Anhalt. 800 Millionen Euro fließen dorthin. Ich war jetzt gerade auf der ILA, habe dort mit einem CEO eines nicht-europäischen Unternehmens gesprochen, der hier in Mansfeld-Südharz investieren will. Ein dreistelliger Millionenbetrag als Startinvestition. Da bin ich dem Thorsten Schweiger, dem CDU-Oberbürgermeister, dem auch wieder André Schröder, Landrat und allen sehr dankbar, weil wir da geräuschlos die Entscheidungen treffen, den Investoren zeigen, es geht schnell bei uns, wenn es sein muss. Und wir haben dort auch in einer Region, wo die Menschen manchmal fragen, wie geht es weiter, Möglichkeiten aufgezeigt. Wenn ich an Quedlinburg denke, auch da, wenn wir uns auf dem richtigen Weg weiter befinden, kann es große Investitionen geben. Und so ist das im ganzen Land möglich. Das geht aber nur, und das weiß ich auch aus meiner Erfahrung in der Wirtschaft, wenn die Unternehmen sehen, da ist ein Ministerpräsident, für den das wichtig ist. Und das ist es für mich. Und ich sage Ihnen auch die andere Seite der Medaille. Und das war auch nicht ganz einfach in den letzten Monaten. Wir haben Unternehmen, die in großen Schwierigkeiten sind, gewesen sind, wo wir helfen konnten. Bei manchen sind wir gerade dabei. Wenn ich an Domo denke, der erste Weihnachtsfeiertag letzten Jahres wird mir immer in Erinnerung bleiben, wo ich den Anruf bekommen habe und wo ich an die 500 Mitarbeiter gedacht habe, an deren Familieninsolvenz, wo wir alles dafür getan haben und jetzt eine Lösung, die sich bewähren muss, an der weiter gearbeitet wird, gefunden haben für den Chemiepark dort in Leuna. Wenn ich an Bohai Trimet denke, Harzgerode, auch mehrere hundert Mitarbeiter, zusammen mal die 1400, die da betroffen sind, wo es eigentlich hieß, es ist vorbei, es ist aus. Und ich kann mich an den Tag noch erinnern, als ich sehr gute Gespräche, die nicht einfach waren, mit dem Vorstand von VW gemacht habe. Das war der Tag, es war der 1. Mai nachmittags, wo andere große Volksfeste feiern, wo ich mich gekümmert habe, dass wir eine neue Chance kriegen, wo VW gesagt hat, Herr Schulze, wir vertrauen Ihnen das, was Sie uns als Weg aufgezeigt haben. Wo Sie klar erläutern, wie die Gemeinde, Markus Weise, CDU-Bürgermeister, der Landkreis, Thomas Balzerowski, CDU-Landrat und Sie als Ministerpräsident uns gemeinsam unterstützen. Wenn das so funktioniert, dann vertrauen wir Ihnen, dann geben wir diesem Standort nochmal eine Chance und wollen gemeinsam nach Lösungen suchen. Und deswegen geht es da jetzt weiter. Deswegen konnte ich vor die Belegschaft treten und sagen, danke, dass ihr durchhaltet. Wir werden weiter kämpfen. Markus Weise ist heute hier stellvertretend. Das gehört auch zu meinem Job, nämlich das zu erhalten, was erhaltenswert ist, das, was wir uns in den letzten 36 Jahren aufgebaut haben.
1: Bereits im Vorfeld des CDU-Landesparteitags stand die Veranstaltung im Fokus der Berichterstattung. Mehrere Medien thematisierten, dass Bundeskanzler und CDU-Bundesvorsitzender Friedrich Merz nicht an dem Parteitag teilnehmen würde, obwohl dies bei vergleichbaren Veranstaltungen üblicherweise der Fall ist. Gegenüber der Mitteldeutschen Zeitung begründete CDU-Generalsekretär Mario Kaschunke den Verzicht mit dem konsequenten Fokus auf landespolitische Themen. Ziel ist es, sich auf die Anliegen der Bürger in Sachsen-Anhalt zu konzentrieren, anstatt die Zeit mit Grußworten prominenter Gäste zu füllen. Die Ausgangslage für die CDU im Landtagswahlkampf ist derzeit herausfordernd. Einer repräsentativen Wahlumfrage von Infratest DMAP aus dem Mai zufolge liegt die Alternative für Deutschland mit 41% deutlich vorn. Die Christlich-Demokratische Union Deutschlands kommt demnach auf 26%. Dahinter folgen die Linke mit 12%, die Sozialdemokratische Partei Deutschlands mit 7% sowie Bündnis 90 die Grünen und das Bündnis Sarah Wagenknecht mit jeweils 4%. Die verbleibenden Stimmen verteilen sich auf die übrigen Parteien. Auch andere Umfragen zeichnen ein ähnliches Bild. Allerdings stellen Umfragen stets nur eine Momentaufnahme der politischen Stimmung zum Zeitpunkt der Erhebung dar und lassen keine verlässlichen Rückschlüsse auf das tatsächliche Wahlergebnis zu. Wie die richtungsweisende Landtagswahl am 6. September letztlich ausgehen wird, entscheidet sich erst am Wahltag.
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0: Am Samstagvormittag können wir einen bewölkten Himmel erwarten. Im Laufe des Mittags bilden sich mäßige Böen bei Höchstwerten von 37 Grad. Die Temperaturen sinken zum Abend relativ schnell, die Windverhältnisse bleiben bis zur Nacht bestehen, dann fängt es bei 21 bis 26 Grad auch an zu regnen. Der Montag ist ebenfalls mit wechselhaftem Wetter geprägt, bei 22 Grad.
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0: Einsprechender Brunnen. Podcast und Rundgänge als Vermittlungskonzept. Im letzten Jahr fand der Spatenstich für das Denkmal zur Friedlichen Revolution, dem Einheitsbrunnen, statt. Seitdem gehen die Arbeiten auf dem Karl-Ritter-Platz stetig voran. Noch sieht man hier keinen Brunnen. Im Rathaus der Welterbestadt wird sich auf den Eröffnungstag vorbereitet. Um nicht einfach nur einen Brunnen als Denkmal zu installieren, wird jetzt ein Vermittlungskonzept erstellt. Zuständig dafür wird die Zeitreisemanufaktur aus Magdeburg sein.
1: Wir haben eine Recherche angestellt, welche Firmen oder Agenturen möglich wären, solch einen historischen Hintergrund auch entsprechend aufzuarbeiten und auch entsprechend zu vermitteln. Also es hilft uns nicht, wenn wir bloß den Inhalt haben und die Vermittlung entspricht dem Thema nicht oder wird dem Ganzen nicht würdig. Dementsprechend haben wir geschaut, wer bringt das Gesamtpaket mit. Und so haben wir drei verschiedene Firmen angeschrieben und die Zeitreisemanufaktur hat uns im Endeffekt überzeugt.
2: Die Zeitreisemanufaktur ist eine Geschichtsagentur. Wir vermitteln Geschichte an junge Menschen und anderes Publikum, auch Touristen und Besucher von Städten. Und wir haben uns darauf spezialisiert, dass wir digitale Möglichkeiten mit Geschichte verknüpfen. Das heißt, wir bieten zum Beispiel Educaching- oder Geocaching-Touren an in Magdeburg, in Umgebung und wollen jetzt hier auch etwas Ähnliches etablieren.
0: Damit man sich besser mit dem Thema auseinandersetzen kann, sollen digitale Mittel genutzt werden. Das soll den Schulen helfen, mithilfe von Rundgängen, bezogen auf die historischen Schauplätze, das Thema hautnah zu erläutern.
2: Ja, an dem Denkmal planen wir einen Podcast zu installieren. Das wird wahrscheinlich über einen QR-Code abrufbar sein. Dann wird es wahrscheinlich auch einen Lautsprecher geben, der unter dem Titel Der sprechende Brunnen diesen Podcast auch wiedergeben wird, sodass es auch einen niedrigschwelligen Zugang geben wird für Menschen, die den Brunnen besuchen, diesen Podcast zu hören. Darüber hinaus sind auch Touren für Schülerinnen und Schüler angelehnt an den Lehrplan der 9., 10. und 11. Klasse geben, wobei die Schulen Tablets ausleihen können und dann entsprechende Rundgänge in Quedlinburg durchführen können, um die Orte zu erkunden, die mit der Friedlichen Revolution in Zusammenhang stehen. Und am Ende natürlich steht auch immer der Brunnen, der dann als Denkmal erkundet werden kann.
1: Bei dem Vertrag geht es darum, dass wir für den Brunnen der Friedlichen Revolution, der ja jetzt hier als Denkmal in Quedlinburg entsteht, ein Vermittlungskonzept haben möchten. Das heißt, der Brunnen soll da nicht stehen und die Leute sollen sich fragen, was soll er uns sagen und mit einer Infotafel darüber informiert werden, sondern sie sollen die Bürger, die Schüler vor allen Dingen auch und die Touristen auch einen digitalen Leitfaden bekommen. Das heißt, sie können digital durch einen Podcast oder auch durch eine Route hier dieses Thema erleben.
0: Der Vertrag zur Erstellung des Vermittlungskonzepts wurde im Rathaus unterschrieben. Die Zeitreisemanufaktur wird also zukünftig den Rahmen um den Brunnen mitgestalten, damit man auch in Zukunft verstehen kann, wie eine friedliche Revolution stattfindet. Und das an den Originalstandorten in der Welterbestadt Quedlinburg. Oldtimer und begeisterte Gäste.
3: Wieder einmal konnten sich die Dessauer und viele Besucher aus der Umgebung für faszinierende Oldtimer begeistern. Am 6. Juni wurden die historischen Fahrzeuge beim Waldersee Classics auf dem Sportgelände der SG Avus Dessau ausgestellt und konnten aus nächster Nähe bestaunt werden.
4: Wir sind quasi jetzt schon sehr gut ausgelastet, sind jetzt gerade aktuell bei 120 Fahrzeugen. Das freut uns natürlich sehr. Auch die Besucher steigen immer mehr in der Anzahl und sind auch alle freudig am Spenden quasi fürs Tierheim, was uns natürlich sehr dolle freut.
3: Bei bestem Sommerwetter fand die Veranstaltung bereits zum 4. Mal statt. Neu war allerdings der Veranstaltungsort. Zum ersten Mal wurde das Treffen auf dem Gelände der SG Avus Dessau ausgetragen.
4: Bis jetzt sind wir sehr zufrieden mit der Auslastung hier. Wir haben noch viel Kapazitäten quasi für den Nachmittag, wenn dort noch welche kommen, wo wir natürlich auch drauf hoffen. Und hoffen natürlich auch, dass uns die jetzigen Fahrzeuge auch lange noch bis heute Abend im besten Fall erhalten bleiben.
3: Ab 9 Uhr füllte sich das Gelände nach und nach mit Fahrzeugen und Gästen. Die Auswahl war groß und der Andrang ebenfalls. Viele Oldtimer-Besitzer nutzten die Gelegenheit, ihre liebevoll gepflegten Schätze zu präsentieren.
5: Ich habe einen Sperber von der Marke Simson und eine Schwalbe. Und meine lagen 30 Jahre im Wald und die haben wir wieder fahrbar gemacht.
4: Ich habe zwei Stare mitgebracht und die habe ich mir über die Jahre aufgebaut. Der eine eher nur für Treffen und den anderen fahre ich halt auch im Alltag so, für auf Arbeit oder nachmittags mal zwei Ziele fahren oder so.
3: Ob Auto, Motorrad oder Fahrrad, hinter jedem Oldtimer steckt eine Menge Zeit, Arbeit und Leidenschaft.
5: Halbes, dreiviertel Jahr habe ich da dran gesessen, um die so zu bauen, wie sie sind. Und Geld, oh, weiß ich nicht, 2.000-3.000 bestimmt.
4: Bei mir ist auch den einen, den ich jetzt schon länger habe, den hatte ich viele Jahre liegen, mir Teile zusammengesucht. Und dann vor 2 Jahren hatte ich den, glaube ich, innerhalb von einem Monat oder so aufgebaut. Und den anderen hatte ich jetzt letzten Winter komplett aufgebaut.
3: Neben den Fahrzeugen stand vor allem der Austausch unter Oldtimer-Fans im Mittelpunkt. Gute Gespräche, seltene Modelle und jede Menge Begeisterung für alte Technik sorgten für eine entspannte Atmosphäre und einen gelungenen Tag.
5: Ist ein schönes Treffen, ist gemütlich, alle sind nett. Man hat schöne Fahrzeuge, die man sich angucken kann und eine leckere Verpflegung.
4: Da kann ich mich nur anschließen. Man kann sich immer schwer was rauspicken, sind alles wirklich sehr schöne Fahrzeuge, die jetzt aktuell hier sind. 1-2 Pralinen sind dabei, wo wir selber gesagt haben, schön, dass die auf jeden Fall gekommen sind, die man halt auch nicht alltäglich sieht.
3: Für Oldtimer-Fans gibt es schon jetzt einen Grund zur Vorfreude. Im kommenden Jahr feiert das Waldersee Classics sein 5-jähriges Bestehen. Wer also noch einen alten Schatz in der Garage stehen hat, kann ihn dann selbst auf der Ausstellung präsentieren.
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0: Am Samstagvormittag können wir einen bewölkten Himmel erwarten. Im Laufe des Mittags bilden sich mäßige Böen bei Höchstwerten von 37 Grad. Die Temperaturen sinken zum Abend relativ schnell, die Windverhältnisse bleiben bis zur Nacht bestehen, dann fängt es bei 21 bis 26 Grad auch an zu regnen. Der Montag ist ebenfalls mit wechselhaftem Wetter geprägt, bei 22 Grad.
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0: Sommerempfang der Stadt Halberstadt. Ein Treffen mit mexikanischem Flair. Der Petershof in Halberstadt war am Donnerstag Schauplatz des traditionellen Sommerempfangs der Stadt. Gäste aus Politik, Wirtschaft, Kultur und Gesellschaft kamen zusammen, um sich auszutauschen und neue Kontakte zu knüpfen. In seiner Rede blickte Oberbürgermeister Daniel Zarater auf die Entwicklung der Stadt und sprach über wichtige Projekte der vergangenen Monate. Dazu gehören die Eröffnung des Breiten Weges, die Sanierung der Spiegelschule, neue Radwege, ein Jugendclub und das Bürgerhaus in Ströbeck. Außerdem dankte der Oberbürgermeister den vielen Menschen, die sich ehrenamtlich für ihre Stadt einsetzen. Als Beispiel nannte er die Sanierung des Brunnens im Schützenpark und den barrierefreien Umbau des Heineanums. Auch der Stadtratspräsident Dr. Volker Bürger blickte auf die positive Entwicklung Halberstadts. Er verwies auf ein gutes Ergebnis beim Gemeindecheck eines Forschungsinstituts. Dort erreichte Halberstadt einen Platz unter den besten Städten und Gemeinden Deutschlands. Ein weiteres Thema war die Sanierung des Breiten Wegs. Die Arbeiten waren aufwendig, haben sich nach der Ansicht der Beteiligten aber gelohnt. Zum Abschluss wurde auf das Stabhochsprung-Event am 31. Juli auf dem Domplatz hingewiesen. Außerdem gratulierten die Gäste den jungen Fußballern von Germania Halberstadt zu ihren Erfolgen. Danach klang der Abend bei Musik, guten Gesprächen und mexikanischen Spezialitäten aus.
2: Refood-Eröffnung. Reststoffe wiederverwerten.
3: Der Entsorgungsdienstleister Refood hat seine neue Niederlassung im Gewerbepark Zörbig-Großzöberitz eröffnet. Der neue Standort entstand innerhalb von 13 Monaten Bauzeit und wurde notwendig, da die Kapazitäten am bisherigen Standort in Landsberg-Schwerz ausgeschöpft waren. Künftig werden in Zörbig mehr als 75 Mitarbeitende beschäftigt. Hinter dem Bauprojekt stehen erhebliche Investitionen, die langfristig weiteres Wachstum und eine stärkere Präsenz in Mitteldeutschland ermöglichen sollen.
4: Genau, das sollte auch eigentlich immer der Weg sein. Ja, darum, Fördermittel sind immer nur für die Fälle oder für die Projekte da, wo es ohne die Fördermittel eigentlich nicht gehen würde oder die halt dann langsamer oder in kleinerem Umfang stattfinden müssten oder für ganz spezielle Themen. Da muss man schon sagen, Kreislaufwirtschaft wäre sogar so ein Thema, wo man schon auch gucken muss. Das ist dann sozusagen auch ein Ziel der Landesregierung, das zu befördern. Und deswegen gibt es dafür auch teilweise eben auch extra Fördermittel. Aber hier ging es halt ganz ohne Fördermittel. Und das liegt natürlich daran, dass da auch das Unternehmen, dass der Konzern dieses Thema schon ganz, ganz lange betreibt. Also nicht so, wie wir jetzt eigentlich sehen, und das ist eigentlich so ein Trendthema, sondern die machen das schon ganz, ganz lange und haben deswegen diese Kraft dazu. Und ohne Fördermittel geht es immer schneller und viel, viel flexibler. Und darum ist es immer der bessere Weg.
3: Von Zörbig aus werden künftig Lebensmittelreste und gebrauchte Speisefette aus Gastronomie, Handel und Industrie gesammelt. Diese werden anschließend weiterverarbeitet und unter anderem zur Erzeugung von Biogas, Strom, Wärme und nachhaltigen Kraftstoffen genutzt. Damit leistet das Unternehmen einen Beitrag zur Kreislaufwirtschaft und zum Klimaschutz.
5: Aus Anlass der Eröffnung konnten wir schon darauf hinweisen, dass dies schon ein wichtiger Mosaikstein in einem größeren Verbund ist. Sie

0: rauchen, hört sich alles ein bisschen modern an, diese Skaleneffekte. Sie brauchen Mengen, um solche Dinge letztendlich dann auch großtechnisch umzusetzen. Und deswegen haben wir eine Vielzahl von vergleichbaren Niederlassungen der ReFood-Gruppe, die hat sich spezialisiert, um Fette aufzunehmen, Fette aufzubereiten in Richtung Biodiesel, Kerosin. Das ist die Hauptaufgabe. Und dann fallen Gärreste an, die werden genutzt für die Landwirtschaft als Düngemittel.
1: Neben der Funktion als neuer Unternehmensstandort bringt die Ansiedlung auch wirtschaftliche Impulse für die Region. Mehr als 75 Arbeitsplätze entstehen am Standort. Gleichzeitig profitiert der Gewerbepark von einer weiteren Unternehmensansiedlung. Vertreter aus Politik und Verwaltung betonten bei der Eröffnung die Bedeutung der Investition für die wirtschaftliche Entwicklung der Stadt und des Landkreises.
2: Das kann man. Ich bin aber froh, das Gewerbegebiet ist seit 20 Jahren nicht so stark nachgefragt gewesen. Dann kam der relativ starke Run auf das Gewerbegebiet, und dass wir jetzt eine Firma wie ReFood auch aus der Nähe abgreifen können aus dem Saale-Kreis, zeigt ja auch, dass die Region Wachstum kann, Wachstum will und dass sich das hier sehr, sehr gut einbringt in die ganze Chemie- und Landwirtschaftsidee, die ja der Landkreis Annabitterfeld verkörpert, wie kaum jemand anders.
1: Die Entscheidung für den Gewerbepark Zörbel-Groß-Zöberitz fiel nach dem starken Wachstum der vergangenen Jahre. Nachdem die Möglichkeiten am bisherigen Standort ausgeschöpft waren, benötigte ReFood mehr Platz für seine weitere Entwicklung. Ausschlaggebend war unter anderem die gute Verkehrsanbindung sowie die Nähe zu den Wirtschaftsregionen Halle und Leipzig. Von hier aus sollen die Kunden künftig noch flexibler und effizienter bedient werden.
3: Hier findet die erste Stufe der Sammlung statt, also die konkrete Einsammlung in Restaurants, Kantinen mittels LKW. Dann wird hier das Material verarbeitet, entpackt und weitergeliefert von hier an Biodieselanlagen und Biogasanlagen.
1: Mit der Eröffnung schafft ReFood die Grundlage für weiteres Wachstum und baut gleichzeitig seine Rolle bei der nachhaltigen Verwertung organischer Reststoffe in Mitteldeutschland weiter aus.
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0: Am Samstagvormittag können wir einen bewölkten Himmel erwarten. Im Laufe des Mittags bilden sich mäßige Böen bei Höchstwerten von 37 Grad. Die Temperaturen sinken zum Abend relativ schnell, die Windverhältnisse bleiben bis zur Nacht bestehen, dann fängt es bei 21 bis 26 Grad auch an zu regnen. Der Montag ist ebenfalls mit wechselhaftem Wetter geprägt, bei 22 Grad.
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2: Wer gewinnt den Staffellauf? Das 66. Sportfest der Förderschulen. Der Sportplatz auf dem Moorberg in Quedlinburg wurde wieder einmal zum Schauplatz für das Sportfest der Förderschulen. Zum 66. Mal geht es hier in den sportlichen Wettkampf. Dabei sind viele Förderschulen aus dem Landkreis, aber auch darüber hinaus. Teilgenommen haben die Pestalozzi-Schule aus Aschersleben, die Förderschule Otto Dorn aus Bernburg, die Marianne-Bogenhagen-Schule aus Darlingenrode, die Albert-Schweitzer-Schule aus Halberstadt, die Börde-Schule Klein-Oschersleben, die David-Sack-Schule aus Quedlinburg, die Pestalozzi-Schule aus Wernigerode und die Wilhelm-Busch-Schule aus Wienrode. Zur Eröffnung gab es noch einige Worte des Oberbürgermeisters der Stadt Quedlinburg, Frank Ruch, und der Schulleiterin der David-Sachs-Schule, Simone Ernst, zur Begrüßung, bevor es mit den Aufwärmübungen losging.
3: Nun, zunächst sind Förderschulen ein wichtiger Bestandteil der Schullandschaft in Sachsen-Anhalt. Wir wissen um die besonderen Bedürfnisse der Schüler, die an Förderschulen ihren Unterricht erhalten. Und dazu gehört natürlich auch der Sportunterricht und dazu gehören natürlich auch Sportfeste. Schüler müssen sich messen, sollen sich messen, sollen trainieren, um hier sportliche Leistungen zu erbringen, im Wettbewerb sich auch zu beweisen. Ich finde das persönlich sehr gut, deswegen bin ich auch da. Und ich drücke natürlich allen Sportlern heute kräftig die Daumen, dass sie die Leistungen erreichen, die sie sich vorgenommen haben. Sport ist ja auch immer ein bisschen den inneren Schweinehund zu überwinden. Das gelingt ja gut. Und die äußeren Bedingungen sind ja heute fantastisch. Ich freue mich auf gute Wettkämpfe und hoffe, der Beste möge gewinnen.
2: Nach der Erwärmung geht es in den leichtathletischen Dreikampf. Das bedeutet zum einen 100 oder 75 Meter Sprint, Weitsprung und Kugelstoßen oder Schlagball-Weitwurf. Das große Highlight folgt dann ganz am Ende des Sportfests. Die Schulen stellen jeweils ein Team für den Staffellauf und kämpfen gegeneinander um den Pokal.
4: Die Schüler mit den Besonderheiten eben im Bereich der kognitiven Entwicklung bringen auch eine besondere Spezifik mit, durchaus in der motorischen Entwicklung. Diese Problemlage haben aber alle Schulen. Ich denke, dass die Schulen, auch die David-Sachs-Schule Quedlinburg, sehr motiviert ist und kämpfen will. Und wir würden uns sehr freuen, als gastgebende Schule hier heute die Visitenkarte in die Stadt Quedlinburg zurückzuholen.
2: Wer über mehrere Runden also das beste Team hat, kann sich den Sieg am Ende sichern. In diesem Jahr gelang das der Pestalozzi-Schule aus Wernigerode. Für sie gab es den großen Wanderpokal. Um dieses Sportfest zu ermöglichen, findet vorher eine Menge Vorbereitung statt, damit sich die Kinder dann auf dem Moorberg in den sportlichen Disziplinen messen können.
4: Innerhalb der Förderschulen ist jede Förderschule für die Ausrichtung eines besonderen sportlichen Höhepunktes verantwortlich. Die David-Sachs-Schule in Quedlinburg ist seit 66 Jahren für die Ausrichtung des großen leichtathletischen Mehrkampfs verantwortlich. Und die Schule hat ein Organisationsteam der Fachschaft Sport, die das auf die Beine stellt, die Schulen einladen, die Wettkämpfe ausschreiben, die Listen zusammenstellen, wer in welcher Altersklasse starten darf und die natürlich auch schulspezifisch ein Training dann anleiten, sodass wirklich ein Wettkampf innerhalb des Leistungsgedankens hier getragen werden kann.
3: Ja, es ist das 66. Mal, dass dieses Fest stattfindet. Also schon viel Tradition, die damit auch verbunden sind. Und ich glaube, es ist heutzutage besonders wichtig, dass sich die Kinder bewegen, dass sie auch Sport treiben, sich miteinander messen bei den Vielzahl von anderen Angeboten. Manch einer sitzt am Computer, manch einer sitzt vorm Fernseher. Aber nein, Sport ist Sport, hilft den Menschen ein Leben lang. Und dass die Schüler hier so rangeführt werden, auch vor Publikum, vor. Und deswegen ist es auch wichtig, an dieser Tradition festzuhalten. Ich bin auch der Stadt Quedlinburg, der Welterbestadt Quedlinburg, außerordentlich dankbar, dass sie hier die Rahmenbedingungen immer wieder zur Verfügung stellt. Die Schüler haben das gute Recht, die besten Rahmenbedingungen vorzufinden. Die bieten wir hier. Ja, und da will ich mal sagen, es ist alles angerichtet für gute und faire Wettkämpfe.
2: Das Sportfest sorgt in den Schulen selbst für gutes Feedback. Für die Kinder ist es ein Höhepunkt, denn sie wollen sich gerne sportlich messen. Und genau diesen Wettkampf können sie hier ausleben. Mit der positiven Resonanz wird das Sportfest zudem immer größer. Der Aufwand lohnt sich also, denn das Miteinander der Schulen und ein gesunder Kampfgeist im sportlichen Wettkampf sorgen am Ende für die schöne Atmosphäre auf dem Sportplatz.

0: Chemiepark Forum. Impulse für Innovation und Transformation.
1: Rund 90 Vertreterinnen und Vertreter aus Wirtschaft, Wissenschaft und Politik kamen am 11. Juni 2026 im Metalllabor Dr. Adolf Beck in Bitterfeld zusammen, um über die Zukunft industrieller Entwicklung zu diskutieren. Das von der Chemiepark Bitterfeld-Wolfen GmbH bereits zum dritten Mal veranstaltete Chemiepark-Forum etabliert sich erneut als wichtige Plattform für den Austausch zu den Herausforderungen und Chancen der industriellen Transformation. Im Mittelpunkt der Veranstaltung standen aktuelle Projekte, innovative Technologien und strategische Entwicklungen, die dem Chemiestandort Bitterfeld-Wolfen und die Region nachhaltig prägen sollen. Geschäftsführer Patrice Heine eröffnete das Forum mit einem Blick auf die Rolle des Chemieparks als Treiber zukunftsorientierter Industrieentwicklung. Dabei hob er insbesondere die enge Verzahnung von Forschung, Wirtschaft und regionaler Wertschöpfung hervor.
2: Es ist ja mittlerweile eine Tradition, dass wir hier im Sommer, sage ich mal, zum Chemieparkforum rufen. In der Regel läuft es so ab, dass wir berichten, was im Chemiepark gelaufen ist. Wir erzählen ein bisschen was zur Chemiepark GmbH, also zur Ansiedlungsgesellschaft, die ich ja hier vertreten darf. Und wir lassen aber auch ein paar Projekte zu Wort kommen. Speziell heute werden wir was hören zu der Ansiedlung der Technologie- und Kreislaufplattform und für Verfahrenstechnik des Fraunhofer Instituts, des IKTS. Und wir werden darüber hinaus was hören über das GTC. Professor Wehrsprung ist heute hier und wird erzählen, dass eine Außenstelle sich hier etablieren wird im Rahmen des Just Transition Centers. Das sind so die Dinge, die wir heute hören werden. Und dann werden wir noch was Spannendes hören über Anhalt Plus. Das ist eine neue Initiative, die sich von Unternehmern, sage ich mal, ausgehend über die IHK damit beschäftigt, Standortmarketing überregional hier zusammenzufassen. Das sind die Dinge, die wir heute hören werden. Und ansonsten freue ich mich insbesondere auf den Austausch.
1: Die wissenschaftliche Weiterentwicklung des Standortes spielte ebenfalls eine zentrale Rolle. Professor Dr. Ralf Wehrsprung vom Forum Rathenau e.V. stellt die Pläne für eine Außenstelle des Just Transit Center der Martin-Luther-Universität Halle-Wittenberg in Bitterfeld vor. Die Einrichtung soll den Strukturwandel in der Region wirtschaftlich begleiten und unterstützen. Außerdem, so Wehrsprung, wird die KI in der Zukunft der Chemie eine große Rolle spielen.
3: Ja, also die KI in der Chemie im Sinne von Software-KI wird heute schon ganz intensiv genutzt. Und es gibt auch Startups, mit denen wir auch kooperieren, von der Uni Halle zum Beispiel eine Firma wie Citrin, dass man neue chemische Formulierungen mit einer KI vorhersagen kann, die Eigenschaften. Das Neue wird aber sein, nicht nur die Software-Seite zu nutzen, sondern auch, was die Chinesen und die Amerikaner sagen, verkörperte künstliche Intelligenz. Wir würden dazu Androiden oder Roboter sagen. Und was das bedeutet für unseren Standort, das wollen wir in der nächsten Stufe erforschen. Oh ja, Chemie, die Software-KI wird heute schon ganz intensiv genutzt in der Chemie. Aber der nächste Schritt ist eben auch, wir sagen dazu Androiden oder Roboter, die auch zu nutzen, sozusagen gekoppelt mit der Cloud, um die Prozesse insgesamt effizienter zu gestalten und hier noch schneller in die Innovation reinzukommen. Und das wollen wir hier auch aufbauen von der Uni Halle. Ja, das Projekt ist im Rahmen des Just Transition Funds. Das ist ein Projekt der Europäischen Union. Und dort ist die Idee, dass die Uni Halle, die ja wirklich nur auf die Uni Halle selbst, auf die Stadt Halle fokussiert ist, eben auch in die Landkreise geht. Also wir haben dann eben Mansfeld-Südharzburgen-Landkreis, Saale-Kreis, aber eben auch Anhalt-Bitterfeld. Für den Kreis bin ich als Vorstandsmitglied zuständig. Und wir wollen hier eine Projektaußenstelle aufmachen, genau zu dem Thema, nämlich die ich gerade angedeutet habe, künstliche Intelligenz und Akzeptanz.
1: Das Chemiepark-Forum 2026 machte deutlich, dass der erfolgreiche Wandel der Industrie vor allem vom Dialog und der Zusammenarbeit unterschiedlicher Akteure lebt. Mit neuen Projekten, starken Partnern und einem klaren Innovationsfokus unterstreicht der Chemiepark Bitterfeld-Wolfen seinen Anspruch, zu den wichtigen Zukunftsstandorten der deutschen Chemie- und Prozessindustrie zu gehören.
4: Mit dem Nachtwächter durch enge Straßen und Gassen. Blankenburg im Wandel der Zeit. Mit dem Gongschlag. 21 Uhr beginnt am historischen Blankenburger Rathaus jeden Freitag die beliebte Nachtwächterführung. Heute mit Marcel Kaspar.
5: Und hier grüße ich euch heute auf dem historischen Marktplatz.
4: Elle und Halseisen erinnern noch an den am Markt betriebenen Handel und die Rechtsprechung aus mittelalterlicher Zeit. Das Rathaus hat einen alten zweigeschossigen Unterbau aus dem 13. Jahrhundert.
5: Doch eines Nachts, da brannte unserem Fürsten da oben auf dem Berg die Hütte ab. Wenn er Glück hatte, war die Schwiegermutter mit drinne, wenn nicht, hat er Pech gehabt. Nun ja, sei es drum, kam der Fürst auf die Ratsherrin zu. Liebe Ratsherrin, ich brauche einen Verwaltungssitz. Und die Ratsherren haben gesagt, ja, aber hier ist doch viel zu klein, die Hütte. Da musst du was tun. Also wurde erstmal das Rathaus vergrößert. Oben am Giebel, die Jahreszahl 1584.
4: Dank einer großen Spendenaktion konnte im Turm wieder ein Glockenspiel eingebaut werden, das jeden Freitagabend das wohl bekannteste Schlaflied, das Wiegenlied von Brahms,

0: gleich gegenüber waren die Brauereien. Jetzt hatten wir seit den 1870ern aber ein Bevölkerungswachstum. Und so hatten wir hier 13 Bierverlage. Doch die eigene Brauerei, die hatte nicht zu lachen, denn die ging krach. Nun stand es da, das Haus der Brauerei. Was macht man nun damit? Gesegnet, getan, ganz einfach. Seit 1700 hatten wir einen städtischen Badeteich. In dem konnte man im Winter natürlich nur das Eis rausschlagen, um es in den Braukeller zu packen. Also wurde ein Badehaus draus, eine Warmbadeanstalt. Landenburg ist eine extrem trockene Stadt. Und damit hat die Stadt historisch gesehen immer Wassermangel. Man behält sich aber der Kunst, nämlich der Wasserkunst. Und der Bergrücken hier oben, der wurde durchtrieben von einem Stollen. Und es wurde ein Wasserlauf angelegt. Und seitdem kommt von hier oben herab der Mühlbach, eben durch die Mühlbachstraße.
1: Nach Paris, New York und Berlin war es die Sensation, dass Blankenburg als vierte Stadt Ende des 19. Jahrhunderts eine elektrische

0: höflichen Münzschmiede befand, erhielt sie den Namen Münzmühle. Auf ihrem Hof wächst dank des milden Blankenburger Klimas ein Feigenbaum. Durch die enge Gasse geht es zum unteren Teil der Langstraße. Früher auch nach den hier ansässigen Handwerkern Schmiedestraße genannt. Die heutige Sparkasse wurde einst als Postamt errichtet und erhielt, als die Postkutschen ausgedient hatten, nach und nach weitere Anbauten, sodass sich eine geschlossene Häuserfront ergab. In Blankenburg waren viele bedeutende Wissenschaftler, Gelehrte und auch bekannte Kaufleute ansässig. Als Bernhard Remzmar Ende des 19. Jahrhunderts einen Zigarrenladen in Blankenburg eröffnete, ahnte er noch nicht, dass einige Jahrzehnte später der bekannte Remzmar-Konzern in Hamburg entstehen würde.
1: Und dann hörte er hier in Blankenburg von den ganzen reichen Verbrauchern. Ja, und was machte er? Er verkaufte keine Zigaretten, nein, er drehte den Leuten hier die dicksten Zigarren und feinsten Tabak aus aller Welt an. Denn in unseren Villen, wo wir nachher noch ein paar sehen werden, da wurde in den großen Salons natürlich gequalmt wie sonst was.
0: Die Nordseite der Langstraße und die Südseite der Katharinenstraße wurden durch den Brand 1836 zerstört.
1: Das Feuer über die Straße sprang, war schon zu spät. Und deswegen hatte der Nachtwächter seine allerwichtigste Aufgabe als Brandwache. Von 22 bis 4 Uhr war Ausgangssperre. Die war natürlich im Brandfall so aufgehoben.
0: Auch die Katharinenkirche fiel dem Feuer zum Opfer. Die Glocken, die mehrere Tonnen wiegen und deshalb sicherlich noch nicht gestohlen wurden, erinnern an den sakralen Bau. An mehreren großen Wohn- und Geschäftshäusern vorbei geht die Führung in Richtung Bäuersche Straße. Die Aufschrift Metzgerei an der Ecke ist fake. Sie war Filmkulisse für den Räuber Hotzenplotz. In der Bäuerschen Straße sind gelungene Sanierungsprojekte zu sehen.
1: Diese beiden Häuser, es sind die ältesten noch erhaltenen. Wenn ihr euch die mal genau anschaut, neben den Türen sind immer so kleine Fensterchen, die sind ganz, ganz wichtig. Denn dieses Fenster ist die einzige Möglichkeit, Licht in den Flur zu bekommen. Auch hatten diese Häuser lange, lange Zeit noch die sogenannten schwarzen Küchen. Wie bei Max und Moritz, die der Witwe Bolte die Hühner vom Herde angeln, so sah das da drinnen aus.
0: Das schmalste Haus?
1: Ein Außenmaß von 2,80 Meter. Jetzt muss man auf die Wandstärke abziehen, dann weiß man, was da drinnen davon übrig bleibt.
0: Es geht vorbei an der Wall Street, wie sie Marcel Kaspar in Anlehnung an die bekannte New Yorker Straße nennt. Da Blankenburgs Bevölkerung um 1900 sich fast verdreifachte, entstanden hinter der Stadtumwallung zahlreiche Villenviertel. Die Häuser an der Stadtmauer wurden aus Abbruchmaterial von der Festung Regenstein bereits Mitte des 18. Jahrhunderts errichtet. Man sparte sich beim Bau die Rückwand. Die krumme Straße entstand. Besonders sehenswert ist auch der alte Rosenstock, der üppig blüht. Die Stadtmauertürme wurden ebenfalls bei geringer Miete zu Wohnzwecken genutzt.
1: Denn wenn man hier neu drauf bauen wollen würde, hätte man wieder das Problem, das Grundstück ist gerade mal 2,80 in der Tiefe.
0: Der Weg führt die Hartstraße entlang, vorbei an einem weiteren alten Postgebäude. Dann erblickt man ein altes, liebevoll saniertes Feuerwehrhaus, das heute eine Herberge ist. Auf dem Faktoreihof, dem Sitz der Blankenburger Stadtverwaltung, endet die Führung. Und jetzt ist es bereits wirklich dunkel. Der richtige Ausklang für eine Nachtwächterführung.
2: Das Besondere an der Nachtwächterrunde hier in Blankenburg ist, dass es nicht so wie im Wernigerode bloß einmal ums Rathaus geht, sondern wirklich eine umfassende Tour durch die gesamte Altstadt ist. 1200 Meter über anderthalb Stunden mit vielen Geschichten und Geschichtchen und kleinen Anekdoten.
3: Welche Zeitepochen werden berührt?
2: Ich für meinen Teil als mit meiner Nachtwächterrolle.

0: bin um 1800 unterwegs. Ich erzähle natürlich vieles aus vorherigen Epochen bis zurück ins 14. Jahrhundert. Aber auch aus der aktuellen Zeit, wenn es zum Beispiel darum geht, die aufwendige Sanierung von alten denkmalgeschützten Häusern hier zu zeigen.
1: Sachsen-Anhalt stärker machen. CDU beschließt ihr Wahlprogramm.
2: Am 6. September wählen die Bürger in Sachsen-Anhalt einen neuen Landtag. Der Urnengang stößt bundesweit auf großes Interesse. Ein Eindruck, der sich auch beim Landesparteitag der CDU am 13. Juni im Golfpark Dessau-Roßlau bestätigte. Rund 70 Medienvertreter aus ganz Deutschland verfolgten die Veranstaltung, auf der die Christdemokraten ihr Wahlprogramm unter dem Titel Sachsen-Anhalt stärker machen, nur mit uns, der Öffentlichkeit präsentierten und von den Delegierten verabschieden ließen. Ministerpräsident und Spitzenkandidat Sven Schulze stellte das Programm in seiner Rede vor, blickte aber auch auf die 136 Tage seiner bisherigen Amtszeit.
3: Sie wissen, wie wichtig mir dieses Thema ist, unsere Kinder in Sachsen-Anhalt, egal ob im ländlichen Raum oder in der Stadt, egal ob sie aus einer Familie kommen, wo die Eltern viel Geld haben oder ob sie aus schwierigen Verhältnissen kommen. Alle Kinder sind uns wichtig. Und ich bin dem Jan Riedel sehr dankbar, dass wir ein Projekt, was uns wichtig ist, was mir persönlich wichtig ist, jetzt in der letzten Woche so richtig gestartet haben, die Praxislerntage. Ich habe gesagt, ich möchte das, was Eva Feusner begonnen hat, mit Modellprojekten für ganz Sachsen-Anhalt haben, möglichst in jeder Schule. Dass Kinder, speziell die, die nicht vorhaben, später mal zu studieren, dass die schon in ihrer Schulzeit mehr Praxis bekommen. Und wir haben das in der vergangenen Woche gemeinsam auf den Weg gebracht. Wir haben eine Vereinbarung unterschrieben, ich als Ministerpräsident mit meiner Unterschrift und gleichermaßen auch die Handwerkskammern, die IHKs, die Arbeitgeberverbände. Wir werden das jetzt für ganz Sachsen-Anhalt auf den Weg bringen. Wir warten nicht auf eine Landtagswahl, steht auch bei uns sicherlich im Wahlprogramm. Aber wir zeigen, wir machen jetzt Nägel mit Köpfen und wir werden zukünftig den Kindern mehr Möglichkeiten geben, direkt nach der Schule in die Arbeitswelt einzusteigen. Wir werden aber auch den Unternehmen jetzt mehr Möglichkeiten geben, auf die jungen Menschen zuzugreifen, ihnen zu zeigen, welche tolle Handwerksbetriebe wir haben, welche schöne Möglichkeiten es beispielsweise in der Landwirtschaft gibt oder in der Pflege und in vielen Berufen, die Sachsen-Anhalt ausmachen. Und in den Schulen, wo das schon funktioniert, wo das schon läuft, haben wir eine tolle Rückmeldung. Gerade gestern Abend in Sangerhausen habe ich noch mit einer Lehrerin einer Förderschule gesprochen, die gesagt hat, Herr Schulze, das ist ein richtig tolles Projekt, weil die Kinder, die es vielleicht ein bisschen schwerer haben im Leben, jetzt schon in der Schulzeit die Möglichkeit haben, eine Zukunftsperspektive zu sehen. Und deshalb, der erste Schritt ist getan, die Praxislerntage kommen für ganz Sachsen-Anhalt.
2: Des Weiteren setzte Ministerpräsident Schulze in seiner Rede
3: manchmal Kritik gibt, dass jemand, der eine Leistung vom Staat bekommt, auch eine Gegenleistung bieten muss. Das ist unsere Politik hier in Sachsen-Anhalt. Damit das auch, und das werde ich jedes Mal wieder sagen, damit ist nicht gemeint, die alleinerziehende Mutter mit 2 oder 3 Kindern, die arbeiten geht, aber nicht Vollzeit, weil es nicht möglich ist, weil sie sich um die Kinder auch noch kümmern muss und die Unterstützung vom Staat braucht. Es ist auch nicht derjenige gemeint, der vielleicht im Moment ohne Arbeit ist, aber gerade in der Umschulung ist oder einen Sprachkurs macht. Es ist auch nicht derjenige gemeint, der irgendwie seine Angehörigen noch nebenher pflegt in der Freizeit oder auch in der eigentlichen Arbeitszeit und deshalb nicht voll arbeiten gehen kann. Die meine ich alle gar nicht. Die leisten ja was für diesen Staat. Sondern, und das ist auch eine Wahrheit, die viele immer nicht aussprechen wollen, wir haben im Moment auch zwischen 30.000 und 40.000, manche sagen sogar 50.000 Menschen, die eigentlich voll arbeiten gehen könnten und die wir auch brauchen. Wir haben viele offene Jobs, die aber auch Leistungen kriegen, für die sie eine Gegenleistung bieten müssen. Und deswegen werden wir ein Modell ähnlich der Bürgerarbeit hier wieder einführen. Wir werden in der übernächsten Woche gemeinsam mit dem Landkreistag, gemeinsam mit der Agentur für Arbeit, ich wieder als Ministerpräsident mit drauf auf dieser Unterschriftenliste, gemeinsam also mit dem Land Sachsen-Anhalt, dieses Modellprojekt nicht nur, wie es mal war, sondern wir wollen es verstetigen, wieder aufs ganze Land einführen. Und ich bin dankbar, dass wir gleich auch einen Landkreis mit präsentieren, der das mit umsetzt, nämlich der Landkreis Mansfeld-Südharz, lieber André Schröder, du bist der erste Landrat. Und als ich das die letzten Tage erklärt habe, da kamen sofort Bürgermeister aus

0: Halle zum Beispiel, der Bürgermeister kam, Landräte, auch aus der SPD, die sagen, Mensch Sven, wir wollen das auch. Lass uns das gemeinsam machen. Das ist ein gutes Modell, das ist ein Zeichen an all diejenigen, dass wir in Sachsen-Anhalt auch da neue Wege gehen. Sachsen-Anhalt geht da weiter voran. Das ist für mich auch ein Teil der sozialen Gerechtigkeit in diesem Land. Und wenn wir über unsere Wirtschaft sprechen, da wird oft über Herausforderungen gesprochen. Ja, die haben wir, da werde ich auch noch was zu sagen. Aber wir haben auch weiterhin positive Signale. Auch Unternehmen, die hier investieren. Und so bin ich in den letzten Wochen viel unterwegs gewesen, mit vielen Unternehmen gesprochen, die sagen, Herr Schulze, Ihr Bundesland, Sachsen-Anhalt, ist für uns ein sehr attraktives Bundesland für weitere Investitionen. Wir haben in den letzten 136 Tagen, ich habe es mir gestern Nachmittag, als ich hierher fuhr, noch mal zusammengerechnet, Investitionsankündigungen, die sind noch nicht alle umgesetzt, aber Ankündigungen von fast 1 Milliarde Euro. Wir haben gestern in Halle unterschrieben eine Investition von 800 Millionen Euro, die wir gemeinsam auf den Weg bringen wollen, im Gesundheitswesen, wo die Universitätsklinik und das Bergmannstrust gemeinsam arbeiten werden. Wir werden dort die modernste Medizin haben in verschiedenen Bereichen, wo, so wie es im Moment noch nicht läuft. Wir werden auf dasselbe Level kommen. Das haben die gestern dort erklärt. Da bin ich total stolz drauf, wie Frankfurt am Main, wie Hamburg und jetzt Halle. Das ist Sachsen-Anhalt. 800 Millionen Euro fließen dorthin. Ich war jetzt gerade auf der ILA. Ich habe dort mit einem CEO eines nicht-europäischen Unternehmens gesprochen, der hier in Mansfeld-Südharz investieren will. Ein dreistelliger Millionenbetrag als Startinvestition. Da bin ich dem Thorsten Schweiger, dem CDU-Oberbürgermeister, dem auch wieder André Schröder, Landrat und allen sehr dankbar, weil wir da geräuschlos die Entscheidungen treffen, den Investoren zeigen, es geht schnell bei uns, wenn es sein muss. Und wir haben dort auch in einer Region, wo die Menschen manchmal fragen, wie geht es weiter, Möglichkeiten aufgezeigt. Wenn ich an Quedlinburg denke, auch da, wenn wir uns auf dem richtigen Weg weiter befinden, kann es große Investitionen geben. Und so ist das im ganzen Land möglich. Das geht aber nur, und das weiß ich auch aus meiner Erfahrung in der Wirtschaft, wenn die Unternehmen sehen, da ist ein Ministerpräsident, für den das wichtig ist. Und das ist es für mich. Und ich sage Ihnen auch die andere Seite der Medaille. Und das war auch nicht ganz einfach in den letzten Monaten. Wir haben Unternehmen, die in großen Schwierigkeiten sind. Gewesen sind, wo wir helfen konnten, bei manchen sind wir gerade dabei. Wenn ich an Domo denke, der erste Weihnachtsfeiertag letzten Jahres wird mir immer in Erinnerung bleiben, wo ich den Anruf bekommen habe und wo ich an die 500 Mitarbeiter gedacht habe, an deren Familieninsolvenz, wo wir alles dafür getan haben und jetzt eine Lösung, die sich bewähren muss, an der weiter gearbeitet wird, gefunden haben für den Chemiepark dort in Leuna. Wenn ich an Bohai Trimet denke, Harzgerode, auch mehrere hundert Mitarbeiter, zusammen mal die 1400, die da betroffen sind, wo es eigentlich hieß, es ist vorbei, es ist aus. Und ich kann mich an den Tag noch erinnern, als ich sehr gute Gespräche, die nicht einfach waren, mit dem Vorstand von VW gemacht habe. Das war der Tag, es war der 1. Mai nachmittags, wo andere große Volksfeste feiern, wo ich mich gekümmert habe, dass wir eine neue Chance kriegen, wo VW gesagt hat, Herr Schulze, wir vertrauen Ihnen das, was Sie uns als Weg aufgezeigt haben, wo Sie klar erläutern, wie die Gemeinde, Markus Weise, CDU-Bürgermeister, der Landkreis, Thomas Balzerowski, CDU-Landrat und Sie als Ministerpräsident uns gemeinsam unterstützen. Wenn das so funktioniert, dann vertrauen wir Ihnen, dann geben wir diesem Standort noch mal eine Chance und wollen gemeinsam nach Lösungen suchen. Und deswegen geht es da jetzt weiter. Deswegen konnte ich vor die Belegschaft treten und sagen, danke, dass ihr durchhaltet. Wir werden weiter kämpfen. Markus Weise ist heute hier stellvertretend. Das gehört auch zu meinem Job, nämlich das zu erhalten, was erhaltenswert ist, das, was wir uns in den letzten 36 Jahren aufgebaut haben.
1: Bereits im Vorfeld des CDU-Landesparteitags stand die Veranstaltung im Fokus der Berichterstattung. Mehrere Medien thematisierten, dass Bundeskanzler und CDU-Bundesvorsitzender Friedrich Merz nicht an dem Parteitag teilnehmen würde, obwohl dies bei vergleichbaren Veranstaltungen üblicherweise der Fall ist. Gegenüber der Mitteldeutschen Zeitung begründete CDU-Generalsekretär Mario Kaschunke den Verzicht mit dem konsequenten Fokus auf landespolitische Themen. Ziel ist es, sich auf die Anliegen der Bürger in Sachsen-Anhalt zu konzentrieren, anstatt die Zeit mit Grußworten prominenter Gäste zu füllen. Die Ausgangslage für die CDU im Landtagswahlkampf ist derzeit herausfordernd. Einer repräsentativen Wahlumfrage von Infratest DMAP aus dem Mai zufolge liegt die Alternative für Deutschland mit 41% deutlich vorn. Die Christlich-Demokratische Union Deutschlands kommt demnach auf 26%. Dahinter folgen die Linke mit 12%, die Sozialdemokratische Partei Deutschlands mit 7% sowie Bündnis 90 die Grünen und das Bündnis Sarah Wagenknecht mit jeweils 4%. Die verbleibenden Stimmen verteilen sich auf die übrigen Parteien. Auch andere Umfragen zeichnen ein ähnliches Bild. Allerdings stellen Umfragen stets nur eine Momentaufnahme der politischen Stimmung zum Zeitpunkt der Erhebung dar und lassen keine verlässlichen Rückschlüsse auf das tatsächliche Wahlergebnis zu. Wie die richtungsweisende Landtagswahl am 6. September letztlich ausgehen wird, entscheidet sich erst am Wahltag.
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0: Am Samstagvormittag können wir einen bewölkten Himmel erwarten. Im Laufe des Mittags bilden sich mäßige Böen bei Höchstwerten von 37 Grad. Die Temperaturen sinken zum Abend relativ schnell, die Windverhältnisse bleiben bis zur Nacht bestehen, dann fängt es bei 21 bis 26 Grad auch an zu regnen. Der Montag ist ebenfalls mit wechselhaftem Wetter geprägt, bei 22 Grad.
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0: Einsprechender Brunnen. Podcast und Rundgänge als Vermittlungskonzept. Im letzten Jahr fand der Spatenstich für das Denkmal zur Friedlichen Revolution, dem Einheitsbrunnen, statt. Seitdem gehen die Arbeiten auf dem Karl-Ritter-Platz stetig voran. Noch sieht man hier keinen Brunnen. Im Rathaus der Welterbestadt wird sich auf den Eröffnungstag vorbereitet. Um nicht einfach nur einen Brunnen als Denkmal zu installieren, wird jetzt ein Vermittlungskonzept erstellt. Zuständig dafür wird die Zeitreisemanufaktur aus Magdeburg sein.
1: Wir haben eine Recherche angestellt, welche Firmen oder Agenturen möglich wären, durch einen historischen Hintergrund auch entsprechend aufzuarbeiten und auch entsprechend zu vermitteln. Also es hilft uns nicht, wenn wir bloß den Inhalt haben und die Vermittlung entspricht dem Thema nicht oder wird dem Ganzen nicht würdig. Dementsprechend haben wir geschaut, wer bringt das Gesamtpaket mit. Und so haben wir drei verschiedene Firmen angeschrieben und die Zeitreisemanufaktur hat uns im Endeffekt überzeugt.
2: Die Zeitreisemanufaktur ist eine Geschichtsagentur. Wir vermitteln Geschichte an junge Menschen und anderes Publikum, auch Touristen und Besucher von Städten. Und wir haben uns darauf spezialisiert, dass wir digitale Möglichkeiten mit Geschichte verknüpfen. Das heißt, wir bieten zum Beispiel Educaching- oder Geocaching-Touren an in Magdeburg, in Umgebung und wollen jetzt hier auch etwas Ähnliches etablieren.
0: Damit man sich besser mit dem Thema auseinandersetzen kann, sollen digitale Mittel genutzt werden. Das soll den Schulen helfen, mit Hilfe von Rundgängen bezogen auf die historischen Schauplätze das Thema hautnah zu erläutern.
2: Ja, an dem Denkmal planen wir einen Podcast zu installieren. Das wird wahrscheinlich über einen QR-Code abrufbar sein. Dann wird es wahrscheinlich auch einen Lautsprecher geben, der unter dem Titel Der sprechende Brunnen diesen Podcast auch wiedergeben wird, sodass es auch einen niedrigschwelligen Zugang geben wird für Menschen, die den Brunnen besuchen, diesen Podcast zu hören. Darüber hinaus sind auch Touren für Schülerinnen und Schüler angelehnt an den Lehrplan der 9., 10. und 11. Klasse geben, wobei die Schulen Tablets ausleihen können und dann entsprechende Rundgänge in Quedlinburg durchführen können, um die Orte zu erkunden, die mit der Friedlichen Revolution in Zusammenhang stehen. Und am Ende natürlich steht auch immer der Brunnen, der dann als Denkmal erkundet werden kann.
1: Bei dem Vertrag geht es darum, dass wir für den Brunnen der Friedlichen Revolution, der ja jetzt hier als Denkmal in Quedlinburg entsteht, ein Vermittlungskonzept haben möchten. Das heißt, der Brunnen soll da nicht stehen und die Leute sollen sich fragen, was soll er uns sagen und mit einer Infotafel darüber informiert werden, sondern sie sollen die Bürger, die Schüler vor allen Dingen auch und die Touristen auch einen digitalen Leitfaden bekommen. Das heißt, sie können digital durch einen Podcast oder auch durch eine Route hier dieses Thema erleben.
0: Der Vertrag zur Erstellung des Vermittlungskonzepts wurde im Rathaus unterschrieben. Die Zeitreisemanufaktur wird also zukünftig den Rahmen um den Brunnen mitgestalten, damit man auch in Zukunft verstehen kann, wie eine friedliche Revolution stattfindet. Und das an den Originalstandorten in der Welterbestadt Quedlinburg. Oldtimer und begeisterte Gäste.
3: Wieder einmal konnten sich die Dessauer und viele Besucher aus der Umgebung für faszinierende Oldtimer begeistern. Am 6. Juni wurden die historischen Fahrzeuge beim Waldersee Classics auf dem Sportgelände der SG Avus Dessau ausgestellt und konnten aus nächster Nähe bestaunt werden.
4: Wir sind quasi jetzt schon sehr gut ausgelastet, sind jetzt gerade aktuell bei 120 Fahrzeugen. Das freut uns natürlich sehr. Auch die Besucher steigen immer mehr in der Anzahl und sind auch alle freudig am Spenden quasi fürs Tierheim, was uns natürlich sehr dolle freut.
3: Bei bestem Sommerwetter fand die Veranstaltung bereits zum 4. Mal statt. Neu war allerdings der Veranstaltungsort. Zum 1. Mal wurde das Treffen auf dem Gelände der SG Avus Dessau ausgetragen.
4: Bis jetzt sind wir sehr zufrieden mit der Auslastung hier. Wir haben noch viel Kapazitäten quasi für den Nachmittag, wenn dort noch welche kommen, wo wir natürlich auch drauf hoffen. Und hoffen natürlich auch, dass uns die jetzigen Fahrzeuge auch lange noch bis heute Abend im besten Fall erhalten bleiben.
3: Ab 9 Uhr füllte sich das Gelände nach und nach mit Fahrzeugen und Gästen. Die Auswahl war groß und der Andrang ebenfalls. Viele Oldtimer-Besitzer nutzten die Gelegenheit, ihre liebevoll gepflegten Schätze zu präsentieren.
5: Ich habe einen Sperber von der Marke Simson und eine Schwalbe. Und meine lagen 30 Jahre im Wald und die haben wir wieder fahrbar gemacht.
4: Ich habe zwei Stare mitgebracht und die habe ich mir über die Jahre aufgebaut. Der eine eher nur für Treffen und den anderen fahre ich halt auch im Alltag so für auf Arbeit oder nachmittags mal zwei Eisdiele fahren oder so.
3: Ob Auto, Motorrad oder Fahrrad, hinter jedem Oldtimer steckt eine Menge Zeit, Arbeit und Leidenschaft.
5: Halbes, dreiviertel Jahr habe ich da dran gesessen, um die so zu bauen, wie sie sind. Und Geld, oh, weiß ich nicht, 2.000-3.000 bestimmt.
4: Bei mir ist auch den ich jetzt schon länger habe, den hatte ich viele Jahre liegen, mir Teile zusammengesucht. Und dann vor 2 Jahren hatte ich den, glaube ich, innerhalb von einem Monat oder so aufgebaut. Und den anderen hatte ich jetzt letzten Winter komplett aufgebaut.
3: Neben den Fahrzeugen stand vor allem der Austausch unter Oldtimer-Fans im Mittelpunkt. Gute Gespräche, seltene Modelle und jede Menge Begeisterung für alte Technik sorgten für eine entspannte Atmosphäre und einen gelungenen Tag.
5: Ist ein schönes Treffen, ist gemütlich, alle sind nett. Man hat schöne Fahrzeuge, die man sich angucken kann und eine leckere Verpflegung.
4: Da kann ich mich nur anschließen. Man kann sich immer schwer was rauspicken, sind alles wirklich sehr schöne Fahrzeuge, die jetzt aktuell hier sind. 1-2 Pralinen sind dabei, wo wir selber gesagt haben, schön, dass die auf jeden Fall gekommen sind, die man halt auch nicht alltäglich sieht.
3: Für Oldtimer-Fans gibt es schon jetzt einen Grund zur Vorfreude. Im kommenden Jahr feiert das Waldersee Classics sein 5-jähriges Bestehen. Wer also noch einen alten Schatz in der Garage stehen hat, kann ihn dann selbst auf der Ausstellung präsentieren.
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0: Am Samstagvormittag können wir einen bewölkten Himmel erwarten. Im Laufe des Mittags bilden sich mäßige Böen bei Höchstwerten von 37 Grad. Die Temperaturen sinken zum Abend relativ schnell, die Windverhältnisse bleiben bis zur Nacht bestehen, dann fängt es bei 21 bis 26 Grad auch an zu regnen. Der Montag ist ebenfalls mit wechselhaftem Wetter geprägt, bei 22 Grad.
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0: Sommerempfang der Stadt Halberstadt. Ein Treffen mit mexikanischem Flair. Der Petershof in Halberstadt war am Donnerstag Schauplatz des traditionellen Sommerempfangs der Stadt. Gäste aus Politik, Wirtschaft, Kultur und Gesellschaft kamen zusammen, um sich auszutauschen und neue Kontakte zu knüpfen. In seiner Rede blickte Oberbürgermeister Daniel Zarater auf die Entwicklung der Stadt und sprach über wichtige Projekte der vergangenen Monate. Dazu gehören die Eröffnung des Breiten Weges, die Sanierung der Spiegelschule, neue Radwege, ein Jugendclub und das Bürgerhaus in Ströbeck. Außerdem dankte der Oberbürgermeister den vielen Menschen, die sich ehrenamtlich für ihre Stadt einsetzen. Als Beispiel nannte er die Sanierung des Brunnens im Schützenpark und den barrierefreien Umbau des Heineanums. Auch der Stadtratspräsident Dr. Volker Bürger blickte auf die positive Entwicklung Halberstadts. Er verwies auf ein gutes Ergebnis beim Gemeindecheck eines Forschungsinstituts. Dort erreichte Halberstadt einen Platz unter den besten Städten und Gemeinden Deutschlands. Ein weiteres Thema war die Sanierung des Breiten Wegs. Die Arbeiten waren aufwendig, haben sich nach der Ansicht der Beteiligten aber gelohnt. Zum Abschluss wurde auf das Stabhochsprung-Event am 31. Juli auf dem Domplatz hingewiesen. Außerdem gratulierten die Gäste den jungen Fußballern von Germania Halberstadt zu ihren Erfolgen. Danach klang der Abend bei Musik, guten Gesprächen und mexikanischen Spezialitäten aus.
2: Refood-Eröffnung. Reststoffe wiederverwerten.
3: Der Entsorgungsdienstleister Refood hat seine neue Niederlassung im Gewerbepark Zörbig-Groß-Zöberitz eröffnet. Der neue Standort entstand innerhalb von 13 Monaten Bauzeit und wurde notwendig, da die Kapazitäten am bisherigen Standort in Landsberg-Schwerz ausgeschöpft waren. Künftig werden in Zörbig mehr als 75 Mitarbeitende beschäftigt. Hinter dem Bauprojekt stehen

0: erhebliche Investitionen, die langfristig weiteres Wachstum und eine stärkere Präsenz in Mitteldeutschland ermöglichen sollen.
1: Genau, das sollte auch eigentlich immer der Weg sein. Ja, darum, Fördermittel sind immer nur für die Fälle oder für die Projekte da, wo es ohne die Fördermittel eigentlich nicht gehen würde oder die halt dann langsamer oder in kleinerem Umfang stattfinden müssten oder für ganz spezielle Themen. Da muss man schon sagen, Kreislaufwirtschaft wäre sogar so ein Thema, wo man schon auch gucken muss, das ist dann sozusagen auch ein Ziel der Landesregierung, das zu befördern. Und deswegen gibt es dafür auch teilweise eben auch extra Fördermittel. Aber hier ging es halt ganz ohne Fördermittel. Und das liegt natürlich daran, dass da auch das Unternehmen, dass der Konzern dieses Thema schon ganz, ganz lange betreibt. Also nicht so, wie wir jetzt eigentlich sehen, und das ist eigentlich so ein Trendthema, sondern die machen das schon ganz, ganz lange und haben deswegen diese Kraft dazu. Und ohne Fördermittel geht es immer schneller und viel, viel flexibler. Und darum ist es immer der bessere Weg.
0: Von Zürbich aus werden künftig Lebensmittelreste und gebrauchte Speisefette aus Gastronomie, Handel und Industrie gesammelt. Diese werden anschließend weiterverarbeitet und unter anderem zur Erzeugung von Biogas, Strom, Wärme und nachhaltigen Kraftstoffen genutzt. Damit leistet das Unternehmen einen Beitrag zur Kreislaufwirtschaft und zum Klimaschutz.
2: Aus Anlass der Eröffnung konnten wir schon darauf hinweisen, dass dies schon ein wichtiger Mosaikstein in einem größeren Verbund ist. Sie brauchen, hört sich alles ein bisschen modern an, diese Skaleneffekte. Sie brauchen Mengen, um solche Dinge letztendlich dann auch großtechnisch umzusetzen. Und deswegen haben wir eine Vielzahl von vergleichbaren Niederlassungen der Refood-Gruppe. Die hat sich spezialisiert, um Fette aufzunehmen, Fette aufzubereiten in Richtung Biodiesel, Kerosin. Das ist die Hauptaufgabe. Und dann fallen Gärreste an. Die werden genutzt für die Landwirtschaft als Düngemittel.
0: Neben der Funktion als neuer Unternehmensstandort bringt die Ansiedlung auch wirtschaftliche Impulse für die Region. Mehr als 75 Arbeitsplätze entstehen am Standort. Gleichzeitig profitiert der Gewerbepark von einer weiteren Unternehmensansiedlung. Vertreter aus Politik und Verwaltung betonten bei der Eröffnung die Bedeutung der Investition für die wirtschaftliche Entwicklung der Stadt und des Landkreises.
3: Das kann man. Ich bin aber auch froh, das Gewerbegebiet ist seit 20 Jahren nicht so stark nachgefragt gewesen. Dann kam der relativ starke Run auf das Gewerbegebiet und dass wir jetzt eine Firma wie Refood auch aus der Nähe abgreifen können aus dem Saadekreis, zeigt ja auch, dass die Region Wachstum kann, Wachstum will und dass sich das hier sehr, sehr gut einbringt in die ganze Chemie- und Landwirtschaftsidee, die ja der Landkreis Annaberg-Bitterfeld verkörpert, wie kaum jemand anders.
0: Die Entscheidung für den Gewerbepark Zörbig-Groß-Zöberitz fiel nach dem starken Wachstum der vergangenen Jahre. Nachdem die Möglichkeiten am bisherigen Standort ausgeschöpft waren, benötigte Refood mehr Platz für seine weitere Entwicklung. Ausschlaggebend war unter anderem die gute Verkehrsanbindung sowie die Nähe zu den Wirtschaftsregionen Halle und Leipzig. Von hier aus sollen die Kunden künftig noch flexibler und effizienter bedient werden.
4: Hier findet die erste Stufe der Sammlung statt, also die konkrete Einsammlung in Restaurants, Kantinen mittels LKW. Dann wird hier das Material verarbeitet, entpackt und weitergeliefert von hier an Biodieselanlagen und Biogasanlagen.
0: Mit der Eröffnung schafft Refood die Grundlage für weiteres Wachstum und baut gleichzeitig seine Rolle bei der nachhaltigen Verwertung organischer Reststoffe in Mitteldeutschland weiter aus.
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0: Am Samstagvormittag können wir einen bewölkten Himmel erwarten. Im Laufe des Mittags bilden sich mäßige Böen bei Höchstwerten von 37 Grad. Die Temperaturen sinken zum Abend relativ schnell, die Windverhältnisse bleiben bis zur Nacht bestehen, dann fängt es bei 21 bis 26 Grad auch an zu regnen. Der Montag ist ebenfalls mit wechselhaftem Wetter geprägt, bei 22 Grad.
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2: Wer gewinnt den Staffellauf? Das 66. Sportfest der Förderschulen. Der Sportplatz auf dem Moorberg in Quedlinburg wurde wieder einmal zum Schauplatz für das Sportfest der Förderschulen. Zum 66. Mal geht es hier in den sportlichen Wettkampf. Dabei sind viele Förderschulen aus dem Landkreis, aber auch darüber hinaus. Teilgenommen haben die Pestalozzi-Schule aus Aschersleben, die Förderschule Otto Dorn aus Bernburg, die Marianne-Bogenhagen-Schule aus Darlingen-Rode, die Albert-Schweitzer-Schule aus Halberstadt, die Börde-Schule Klein-Oschersleben, die David-Sachs-Schule aus Quedlinburg, die Pestalozzi-Schule aus Wernigerode und die Wilhelm-Busch-Schule aus Wienrode. Zur Eröffnung gab es noch einige Worte des Oberbürgermeisters der Stadt Quedlinburg, Frank Ruch, und der Schulleiterin der David-Sachs-Schule, Simone Ernst, zur Begrüßung, bevor es mit den Aufwärmübungen losging.
3: Nun, zunächst sind Förderschulen ein wichtiger Bestandteil der Schullandschaft in Sachsen-Anhalt. Wir wissen um die besonderen Bedürfnisse der Schüler, die an Förderschulen ihren Unterricht erhalten. Und dazu gehört natürlich auch der Sportunterricht und dazu gehören natürlich auch Sportfeste. Schüler müssen sich messen, sollen sich messen, sollen trainieren, um hier sportliche Leistungen zu erbringen, im Wettbewerb sich auch zu beweisen. Ich finde das persönlich sehr gut, deswegen bin ich auch da. Und ich drücke natürlich allen Sportlern heute kräftig die Daumen, dass sie die Leistungen erreichen, die sie sich vorgenommen haben. Sport ist ja auch immer ein bisschen den inneren Schweinehund zu überwinden. Das gelingt ja gut. Und die äußeren Bedingungen sind ja heute fantastisch. Ich freue mich auf gute Wettkämpfe und hoffe, der Beste möge gewinnen.
2: Nach der Erwärmung geht es in den leichtathletischen Dreikampf. Das bedeutet zum einen 100 oder 75 Meter Sprint, Weitsprung, und Kugelstoßen oder Schlagball-Weitwurf. Das große Highlight folgt dann ganz am Ende des Sportfests. Die Schulen stellen jeweils ein Team für den Staffellauf und kämpfen gegeneinander um den Pokal.
4: Die Schüler mit den Besonderheiten eben im Bereich der kognitiven Entwicklung bringen auch eine besondere Spezifik mit, durchaus in der motorischen Entwicklung diese Problemlage haben, aber alle Schulen. Ich denke, dass die Schulen, auch die David-Sachs-Schule Quedlinburg, sehr motiviert ist und kämpfen will. Und wir würden uns sehr freuen, als gastgebende Schule hier heute die Visitenkarte in die Stadt Quedlinburg zurückzuholen.
2: Wer über mehrere Runden also das beste Team hat, kann sich den Sieg am Ende sichern. In diesem Jahr gelang das der Pestalozzi-Schule aus Wernigerode. Für sie gab es den großen Wanderpokal. Um dieses Sportfest zu ermöglichen, findet vorher eine Menge Vorbereitung statt, damit sich die Kinder dann auf dem Moorberg in den sportlichen Disziplinen messen können.
4: Innerhalb der Förderschulen ist jede Förderschule für die Ausrichtung eines besonderen sportlichen Höhepunktes verantwortlich. Die David-Sachs-Schule in Quedlinburg ist seit 66 Jahren für die Ausrichtung des großen leichtathletischen Mehrkampfs verantwortlich. Und die Schule hat ein Organisationsteam der Fachschaft Sport, die das auf die Beine stellt, die Schulen einladen, die Wettkämpfe ausschreiben, die Listen zusammenstellen, wer in welcher Altersklasse starten darf und die natürlich auch schulspezifisch ein Training dann anleiten, sodass wirklich ein Wettkampf innerhalb des Leistungsgedankens hier getragen werden kann.
3: Ja, es ist das 66. Mal, dass dieses Fest stattfindet. Also schon viel Traditionen, die damit auch verbunden sind. Und ich glaube, es ist heutzutage besonders wichtig, dass sich die Kinder bewegen, dass sie auch Sport treiben, sich miteinander messen bei den Vielzahl von anderen Angeboten. Manch einer sitzt am Computer, manch einer sitzt vorm Fernseher. Aber nein, Sport ist Sport, hilft den Menschen ein Leben lang. Und dass die Schüler hier so rangeführt werden, auch vor Publikum, vor Eltern, Betreuern und Lehrern, das finde ich schon klasse Und deswegen ist es auch wichtig, an dieser Tradition festzuhalten. Ich bin auch der Stadt Quedlinburg, der Welterbestadt Quedlinburg, außerordentlich dankbar, dass sie hier die Rahmenbedingungen immer wieder zur Verfügung stellt. Die Schüler haben das gute Recht, die besten Rahmenbedingungen vorzufinden. Die bieten wir hier. Ja, und da will ich mal sagen, es ist alles angerichtet für gute und faire Wettkämpfe.
2: Das Sportfest sorgt in den Schulen selbst für gutes Feedback. Für die Kinder ist es ein Höhepunkt, denn sie wollen sich gerne sportlich messen. Und genau diesen Wettkampf können sie hier ausleben. Mit der positiven Resonanz wird das Sportfest zudem immer größer. Der Aufwand lohnt sich also, denn das Miteinander der Schulen und ein gesunder Kampfgeist im sportlichen Wettkampf sorgen am Ende für die schöne Atmosphäre auf dem Sportplatz.

0: Chemiepark Forum. Impulse für Innovation und Transformation.
1: Rund 90 Vertreterinnen und Vertreter aus Wirtschaft, Wissenschaft und Politik kamen am 11. Juni 2026 im Metalllabor Dr. Adolf Beck in Bitterfeld zusammen, um über die Zukunft industrieller Entwicklung zu diskutieren. Das von der Chemiepark Bitterfeld-Wolfen GmbH bereits zum dritten Mal veranstaltete Chemiepark-Forum etabliert sich erneut als wichtige Plattform für den Austausch zu den Herausforderungen und Chancen der industriellen Transformation. Im Mittelpunkt der Veranstaltung standen aktuelle Projekte, innovative Technologien und strategische Entwicklungen, die dem Chemiestandort Bitterfeld-Wolfen und die Region nachhaltig prägen sollen. Geschäftsführer Patrice Heine eröffnete das Forum mit einem Blick auf die Rolle des Chemieparks als Treiber zukunftsorientierter Industrieentwicklung. Dabei hob er insbesondere die enge Verzahnung von Forschung, Wirtschaft und regionaler Wertschöpfung hervor.
2: Es ist ja mittlerweile eine Tradition, dass wir hier im Sommer, sage ich mal, zum Chemieparkforum rufen. In der Regel läuft es so ab, dass wir berichten, was im Chemiepark gelaufen ist. Wir erzählen ein bisschen was zur Chemiepark GmbH, also zur Ansiedlungsgesellschaft, die ich ja hier vertreten darf. Und wir lassen aber auch ein paar Projekte zu Wort kommen. Speziell heute werden wir was hören zu der Ansiedlung der Technologie- und Kreislaufplattform und für Verfahrenstechnik des Fraunhofer Instituts, des IKTS. Und wir werden darüber hinaus was hören über das GTC. Professor Wehrsprung ist heute hier und wird erzählen, dass eine Außenstelle sich hier etablieren wird im Rahmen des Just Transition Centers. Das sind so die Dinge, die wir heute hören werden. Und dann werden wir noch was Spannendes hören über Anhalt Plus. Das ist eine neue Initiative, die sich von Unternehmern, sage ich mal, ausgehend über die IHK damit beschäftigt, Standortmarketing überregional hier zusammenzufassen. Das sind die Dinge, die wir heute hören werden. Und ansonsten freue ich mich insbesondere auf den Austausch.
1: Die wissenschaftliche Weiterentwicklung des Standortes spielte ebenfalls eine zentrale Rolle. Professor Dr. Ralf Wehrsprung vom Forum Rathenau e.V. stellt die Pläne für eine Außenstelle des Just Transit Center der Martin-Luther-Universität Halle-Wittenberg in Bitterfeld vor. Die Einrichtung soll den Strukturwandel in der Region wirtschaftlich begleiten und unterstützen. Außerdem, so Wehrsprung, wird die KI in der Zukunft der Chemie eine große Rolle spielen.
3: Ja, also die KI in der Chemie im Sinne von Software-KI wird heute schon ganz intensiv genutzt. Und es gibt auch Startups, mit denen wir auch kooperieren, von der Uni Halle zum Beispiel eine Firma wie Citrin, dass man neue chemische Formulierungen mit einer KI vorhersagen kann, die Eigenschaften. Das Neue wird aber sein, nicht nur die Software-Seite zu nutzen, sondern auch, was die Chinesen und die Amerikaner sagen, verkörperte künstliche Intelligenz. Wir würden dazu Androiden oder Roboter sagen. Und was das bedeutet für unseren Standort, das wollen wir in der nächsten Stufe erforschen. Oh ja, Chemie, die Software-KI wird heute schon ganz intensiv genutzt in der Chemie. Aber der nächste Schritt ist eben auch, wir sagen dazu Androiden oder Roboter, die auch zu nutzen, sozusagen gekoppelt mit der Cloud, um die Prozesse insgesamt effizienter zu gestalten und hier noch schneller in die Innovation reinzukommen. Und das wollen wir hier auch aufbauen von der Uni Halle. Ja, das Projekt ist im Rahmen des Just Transition Funds. Das ist ein Projekt der Europäischen Union. Und dort ist die Idee, dass die Uni Halle, die ja wirklich nur auf die Uni Halle selbst, auf die Stadt Halle fokussiert ist, eben auch in die Landkreise geht. Also wir haben dann eben Mansfeld-Südharzburgen-Landkreis, Saale-Kreis, aber eben auch Anhalt-Bitterfeld. Für den Kreis bin ich als Vorstandsmitglied zuständig. Und wir wollen hier eine Projektaußenstelle aufmachen, genau zu dem Thema, nämlich die ich gerade angedeutet habe, künstliche Intelligenz und Akzeptanz.
1: Das Chemieparkforum 2026 machte deutlich, dass der erfolgreiche Wandel der Industrie vor allem vom Dialog und der Zusammenarbeit unterschiedlicher Akteure lebt. Mit neuen Projekten, starken Partnern und einem klaren Innovationsfokus unterstreicht der Chemiepark Bitterfeld-Wolfen seinen Anspruch, zu den wichtigen Zukunftsstandorten der deutschen Chemie- und Prozessindustrie zu gehören.
4: 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Blankenburg im Wandel der Zeit. Mit dem Gongschlag. 21 Uhr beginnt am historischen Blankenburger Rathaus jeden Freitag die beliebte Nachtwächterführung. Heute mit Marcel Kaspar.
5: Und hier grüße ich euch heute auf dem historischen Marktplatz. Wer
4: Elle und Halseisen erinnern noch an den am Markt betriebenen Handel und die Rechtsprechung aus mittelalterlicher Zeit. Das Rathaus hat einen alten zweigeschossigen Unterbau aus dem 13. Jahrhundert.
5: Doch eines Nachts, da brannte unserem Fürsten da oben auf dem Berg die Hütte ab. Wenn er Glück hatte, war die Schwiegermutter mit drinne, wenn nicht, hat er Pech gehabt. Nun ja, sei es drum, kam der Fürst auf die Ratsherren zu. Liebe Ratsherren, ich brauche einen Verwaltungssitz. Und die Ratsherren haben gesagt, ja, aber hier ist doch viel zu klein die Hütte. Da musst du was tun. Also wurde erstmal das Rathaus vergrößert. Oben am Giebel, die Jahreszahl 1584.
4: Dank einer großen Spendenaktion konnte im Turm wieder ein Glockenspiel eingebaut werden, das jeden Freitagabend das wohl bekannteste Schlaflied, das Wiegenlied von Brahms,

0: gleich gegenüber waren die Brauereien. Jetzt hatten wir seit den 1870ern aber ein Bevölkerungswachstum. Und so hatten wir hier 13 Bierverlage. Doch die eigene Brauerei, die hatte nicht zu lachen, denn die ging krach. Nun stand es da, das Haus der Brauerei. Was macht man nun damit? Gesägt, getan, ganz einfach. Seit 1700 hatten wir einen städtischen Badeteich. In dem konnte man im Winter natürlich nur das Eis rausschlagen, um es in den Braukeller zu packen. Also wurde ein Badehaus draus, eine Warmbadeanstalt. Landenburg ist eine extrem trockene Stadt. Und damit hat die Stadt historisch gesehen immer Wassermangel. Man behält sich aber der Kunst, nämlich der Wasserkunst. Und der Bergrücken hier oben, der wurde durchtrieben von einem Stollen. Und es wurde ein Wasserlauf angelegt. Und seitdem kommt von hier oben herab der Mühlbach, eben durch die Mühlbachstraße.
1: Nach Paris, New York und Berlin war es die Sensation, dass Blankenburg als vierte Stadt Ende des 19. Jahrhunderts eine elektrische Straßenbeleuchtung erhielt. Die alten Masten in der Bergstraße sind noch ein Relikt aus jener Zeit. Auch fließend Wasser gab es in den Häusern, allerdings noch keine Kanalisation. Eine weitere Besonderheit in der Stadt ist das deutschlandweit einzige Herbergsmuseum. Durch die Petersilienstraße, die ihren Namen wahrscheinlich von dem einst hier befindlichen Küchengarten des Zisterzienserklosters erhielt, geht es nach der Überquerung der Marktstraße in die Münzgasse. Da die sich hier befindliche Mühle in der Nähe der gräflichen Münzschmiede befand,

0: In Blankenburg waren viele bedeutende Wissenschaftler, Gelehrte und auch bekannte Kaufleute ansässig. Als Bernhard Remzmar Ende des 19. Jahrhunderts einen Zigarrenladen in Blankenburg eröffnete, ahnte er noch nicht, dass einige Jahrzehnte später der bekannte Remzmar-Konzern in Hamburg entstehen würde.
1: Und dann hörte er hier in Blankenburg von den ganzen reichen Kaufleuten kennen. Ja, und was machte er? Er verkaufte keine Zigaretten, nein, er drehte den Leuten hier die dicksten Zigarren und feinsten Tabak aus aller Welt an. Denn in unseren Villen, wo wir nachher noch ein paar sehen werden, da wurde in den großen Salons natürlich gequalmt wie sonst was.
0: Die Nordseite der Langstraße und die Südseite der Katharinenstraße wurden durch den Brand 1836 zerstört.
1: Das Feuer über die Straße sprang, war schon zu spät. Und deswegen hatte der Nachtwächter seine allerwichtigste Aufgabe als Weinschwache. Von 22 bis 4 Uhr war Ausgangssperre. Die war natürlich im Brandfall so aufgehoben.
0: Auch die Katharinenkirche fiel dem Feuer zum Opfer. Die Glocken, die mehrere Tonnen wiegen und deshalb sicherlich noch nicht gestohlen wurden, erinnern an den sakralen Bau. An mehreren großen Wohn- und Geschäftshäusern vorbei geht die Führung in Richtung Bäuersche Straße. Die Aufschrift Metzgerei an der Ecke ist fake. Sie war Filmkulisse für den Räuber Hotzenplotz. In der Bäuerschen Straße sind gelungene Sanierungsprojekte zu sehen.
1: Diese beiden Häuser, es sind die ältesten noch erhaltenen. Wenn ihr euch die mal genau anschaut, neben den Türen sind immer so kleine Fensterchen, die sind ganz, ganz wichtig. Denn dieses Fenster ist die einzige Möglichkeit, Licht in den Flur zu bekommen. Auch hatten diese Häuser lange, lange Zeit noch die sogenannten schwarzen Küchen. Wie bei Max und Moritz, die der Witwe Bolte die Hühner vom Herde angeln, so sah das da drinnen aus.
0: Das schmalste Haus?
1: Hat ein Außenmaß von 2,80 Meter. Jetzt muss man auf die Wandstärke abziehen, dann weiß man, was da drinnen davon übrig bleibt.
0: Es geht vorbei an der Wall Street, wie sie Marcel Kasper in Anlehnung an die bekannte New Yorker Straße nennt. Da Blankenburgs Bevölkerung um 1900 sich fast verdreifachte, entstanden hinter der Stadtumwallung zahlreiche Villenviertel. Die Häuser an der Stadtmauer wurden aus Abbruchmaterial von der Festung Regenstein bereits Mitte des 18. Jahrhunderts errichtet. Man sparte sich beim Bau die Rückwand. Die Krumme Straße entstand. Besonders sehenswert ist auch der alte Rosenstock, der üppig blüht. Die Stadtmauertürme wurden ebenfalls bei geringer Miete zu Wohnzwecken genutzt.
1: Denn wenn man hier neu drauf bauen wollen würde, hätte man wieder das Problem, das Grundstück ist gerade mal 2,80 in der Tiefe.
0: Der Weg führt die Hartstraße entlang, vorbei an einem weiteren alten Postgebäude. Dann erblickt man ein altes, liebevoll saniertes Feuerwehrhaus, das heute eine Herberge ist. Auf dem Faktoreihof, dem Sitz der Blankenburger Stadtverwaltung, endet die Führung. Und jetzt ist es bereits wirklich dunkel. Der richtige Ausklang für eine Nachtwächterführung.
2: Das Besondere an der Nachtwächterrunde hier in Blankenburg ist, dass es nicht so wie im Wernigerode bloß einmal ums Rathaus geht, sondern wirklich eine umfassende Tour durch die gesamte Altstadt ist. 1200 Meter über 1,5 Stunden mit vielen Geschichten und Geschichtchen und kleinen Anekdoten.
3: Welche Zeitepochen werden berührt?
2: Ich für meinen Teil als meiner Nachtwächterrolle bin um 1800 unterwegs. Ich erzähle natürlich vieles aus vorherigen Epochen bis zurück ins 14. Jahrhundert. Aber auch aus der aktuellen Zeit, wenn es zum Beispiel darum geht, die aufwendige Sanierung von alten denkmalgeschützten Häusern hier zu zeigen.
4: Sachsen-Anhalt stärker machen. CDU beschließt ihr Wahlprogramm.
5: Am 6. September wählen die Bürger in Sachsen-Anhalt einen neuen Landtag. Der Urnengang stößt bundesweit auf großes Interesse. Ein Eindruck, der sich

0: Auch beim Landesparteitag der CDU am 13. Juni im Golfpark Dessau-Roßlau bestätigte. Rund 70 Medienvertreter aus ganz Deutschland verfolgten die Veranstaltung, auf der die Christdemokraten ihr Wahlprogramm unter dem Titel Sachsen-Anhalt stärker machen, nur mit uns der Öffentlichkeit präsentierten und von den Delegierten verabschieden ließen. Ministerpräsident und Spitzenkandidat Sven Schulze stellte das Programm in seiner Rede vor, blickte aber auch auf die 136 Tage seiner bisherigen Amtszeit.
1: Sie wissen, wie wichtig mir dieses Thema ist, unsere Kinder in Sachsen-Anhalt, egal ob im ländlichen Raum oder in der Stadt, egal ob sie aus einer Familie kommen, wo die Eltern viel Geld haben oder ob sie aus schwierigen Verhältnissen kommen. Alle Kinder sind uns wichtig. Und ich bin dem Jan Riedel sehr dankbar, dass wir ein Projekt, was uns wichtig ist, was mir persönlich wichtig ist, jetzt in der letzten Woche so richtig gestartet haben, die Praxislerntage. Ich habe gesagt, ich möchte das, was Eva Feusner begonnen hat, mit Modellprojekten für ganz Sachsen-Anhalt haben, möglichst in jeder Schule. Dass Kinder, speziell die, die nicht vorhaben, später mal zu studieren, dass die schon in ihrer Schulzeit mehr Praxis bekommen. Und wir haben das in der vergangenen Woche gemeinsam auf den Weg gebracht. Wir haben eine Vereinbarung unterschrieben, ich als Ministerpräsident mit meiner Unterschrift und gleichermaßen auch die Handwerkskammern, die IHKs, die Arbeitgeberverbände. Wir werden das jetzt für ganz Sachsen-Anhalt auf den Weg bringen. Wir warten nicht auf eine Landtagswahl, steht auch bei uns sicherlich im Wahlprogramm. Aber wir zeigen, wir machen jetzt Nägel mit Köpfen und wir werden zukünftig den Kindern mehr Möglichkeiten geben, direkt nach der Schule in die Arbeitswelt einzusteigen. Wir werden aber auch den Unternehmen jetzt mehr Möglichkeiten geben, auf die jungen Menschen zuzugreifen, ihnen zu zeigen, welche tolle Handwerksbetriebe wir haben, welche schöne Möglichkeiten es beispielsweise in der Landwirtschaft gibt oder in der Pflege und in vielen Berufen, die Sachsen-Anhalt ausmachen. Und in den Schulen, wo das schon funktioniert, wo das schon läuft, haben wir eine tolle Rückmeldung. Gerade gestern Abend in Sangerhausen habe ich noch mit einer Lehrerin einer Förderschule gesprochen, die gesagt hat, Herr Schulze, das ist ein richtig tolles Projekt, weil die Kinder, die es vielleicht ein bisschen schwerer haben im Leben, jetzt schon in der Schulzeit die Möglichkeit haben, eine Zukunftsperspektive zu sehen. Und deshalb, der erste Schritt ist getan, die Praxislerntage kommen für ganz Sachsen-Anhalt.
0: Des Weiteren setzte Ministerpräsident Schulze in seiner Rede einige Themenschwerpunkte.
1: Wir sagen ja immer auch als CDU, wer arbeitet, der muss mehr davon haben als derjenige, der vielleicht nicht arbeiten geht. Zumindest die, die nicht arbeiten gehen wollen. Und wir erleben das ja heute. Heute ist Samstag, wir sind hier heute zum Parteitag, aber gleichzeitig sind hier ein paar Kilometer weiter Krankenschwestern, die in der Klinik arbeiten. Es sind ein paar Kilometer weiter Menschen, die im Supermarkt arbeiten, am Wochenende. Es sind 800.000 Menschen, die jeden Tag arbeiten gehen. Wir haben aber auch Menschen, die im Moment nicht in Arbeit sind, wo wir gesagt haben, dass wir auch da Angebote machen möchten. Wo ich gesagt habe, und das kann man auch sagen, auch wenn es da vielleicht von der linken Seite manchmal Kritik gibt, dass jemand, der eine Leistung vom Staat bekommt, auch eine Gegenleistung bieten muss. Das ist unsere Politik hier in Sachsen-Anhalt. Damit das auch, und das werde ich jedes Mal wieder sagen, damit ist nicht gemeint, die alleinerziehende Mutter mit 2 oder 3 Kindern, die arbeiten geht, aber nicht Vollzeit, weil es nicht möglich ist, weil sie sich um die Kinder auch noch kümmern muss und die Unterstützung vom Staat braucht. Es ist auch nicht derjenige gemeint, der vielleicht im Moment ohne Arbeit ist, aber gerade in der Umschulung ist oder einen Sprachkurs macht. Es ist auch nicht derjenige gemeint, der irgendwie seine Angehörigen noch nebenher pflegt in der Freizeit oder auch in der eigentlichen Arbeitszeit und deshalb nicht voll arbeiten gehen kann. Die meine ich alle gar nicht. Die leisten ja was für diesen Staat. Sondern, und das ist auch eine Wahrheit, die viele immer nicht aussprechen wollen, wir haben im Moment auch zwischen 30.000 und 40.000, manche sagen sogar 50.000 Menschen, die eigentlich voll arbeiten gehen könnten und die wir auch brauchen. Wir haben viele offene Jobs, die aber auch Leistungen kriegen, für die sie eine Gegenleistung bieten müssen. Und deswegen werden wir ein Modell ähnlich der Bürgerarbeit hier wieder einführen. Wir werden in der übernächsten Woche gemeinsam mit dem Landkreistag, gemeinsam mit der Agentur für Arbeit, ich wieder als Ministerpräsident mit drauf auf dieser Unterschriftenliste, gemeinsam also mit dem Land Sachsen-Anhalt dieses Modellprojekt, nicht nur wie es mal war, sondern wir wollen es verstetigen, wieder aufs ganze Land einführen. Und ich bin dankbar, dass wir gleich auch einen Landkreis mit präsentieren, der das mit umsetzt, nämlich der Landkreis Mansfeld-Südharz, lieber André Schröder. Du bist der erste Landrat. Und als ich das

0: die letzten Tage erklärt habe, da kamen sofort Bürgermeister aus Halle zum Beispiel, der Bürgermeister kam, Landräte, auch aus der SPD, die sagen, Mensch Sven, wir wollen das auch. Lasst uns das gemeinsam machen. Das ist ein gutes Modell, das ist ein Zeichen an all diejenigen, dass wir in Sachsen-Anhalt auch da neue Wege gehen. Sachsen-Anhalt geht da weiter voran. Das ist für mich auch ein Teil der sozialen Gerechtigkeit in diesem Land. Und wenn wir über unsere Wirtschaft sprechen, da wird oft über Herausforderungen gesprochen. Ja, die haben wir, da werde ich auch noch was zu sagen. Aber wir haben auch weiterhin positive Signale. Auch Unternehmen, die hier investieren. Und so bin ich in den letzten Wochen viel unterwegs gewesen, mit vielen Unternehmen gesprochen, die sagen, Herr Schulze, Ihr Bundesland, Sachsen-Anhalt, ist für uns ein sehr attraktives Bundesland für weitere Investitionen. Wir haben in den letzten 136 Tagen, ich habe es mir gestern Nachmittag, als ich hierher fuhr, noch mal zusammengerechnet, Investitionsankündigungen, die sind noch nicht alle umgesetzt, aber Ankündigungen von fast 1 Milliarde Euro. Wir haben gestern in Halle unterschrieben eine Investition von 800 Millionen Euro, die wir gemeinsam auf den Weg bringen wollen, im Gesundheitswesen, wo die Universitätsklinik und das Bergmannstrust gemeinsam arbeiten werden. Wir werden dort die modernste Medizin haben in verschiedenen Bereichen, wo, so wie es im Moment noch nicht läuft. Wir werden auf dasselbe Level kommen. Das haben die gestern dort erklärt. Da bin ich total stolz drauf, wie Frankfurt am Main, wie Hamburg und jetzt Halle. Das ist Sachsen-Anhalt. 800 Millionen Euro fließen dorthin. Ich war jetzt gerade auf der ILA. Ich habe dort mit einem CEO eines nicht-europäischen Unternehmens gesprochen, der hier in Mansfeld-Südharz investieren will. Ein dreistelliger Millionenbetrag als Startinvestition. Da bin ich dem Thorsten Schweiger, dem CDU-Oberbürgermeister, dem auch wieder André Schröder Landrat und allen sehr dankbar, weil wir da geräuschlos die Entscheidungen treffen, den Investoren zeigen, es geht schnell bei uns, wenn es sein muss. Und wir haben dort auch in einer Region, wo die Menschen manchmal fragen, wie geht es weiter, Möglichkeiten aufgezeigt. Wenn ich an Quedlinburg denke, auch da, wenn wir uns auf dem richtigen Weg weiter befinden, kann es große Investitionen geben. Und so ist das im ganzen Land möglich. Das geht aber nur, und das weiß ich auch aus meiner Erfahrung in der Wirtschaft, wenn die Unternehmen sehen, da ist ein Ministerpräsident, für den das wichtig ist. Und das ist es für mich. Und ich sage Ihnen auch die andere Seite der Medaille. Und das war auch nicht ganz einfach in den letzten Monaten. Wir haben Unternehmen, die in großen Schwierigkeiten sind. Gewesen sind, wo wir helfen konnten. Bei manchen sind wir gerade dabei. Wenn ich an Domo denke, der erste Weihnachtsfeiertag letzten Jahres wird mir immer in Erinnerung bleiben, wo ich den Anruf bekommen habe und wo ich an die 500 Mitarbeiter gedacht habe, an deren Familieninsolvenz, wo wir alles dafür getan haben und jetzt eine Lösung, die sich bewähren muss, an der weiter gearbeitet wird, gefunden haben für den Chemiepark dort in Leuna. Wenn ich an Bohai Trimet denke, Harzgerode, auch mehrere hundert Mitarbeiter, zusammen mal die 1400, die da betroffen sind, wo es eigentlich hieß, es ist vorbei, es ist aus. Und ich kann mich an den Tag noch erinnern, als ich sehr gute Gespräche, die nicht einfach waren, mit dem Vorstand von VW gemacht habe. Das war der Tag, es war der 1. Mai nachmittags, wo andere große Volksfeste feiern, wo ich mich gekümmert habe, dass wir eine neue Chance kriegen, wo VW gesagt hat, Herr Schulze, wir vertrauen Ihnen das, was Sie uns als Weg aufgezeigt haben. Wo Sie klar erläutern, wie die Gemeinde, Markus Weise, CDU-Bürgermeister, der Landkreis, Thomas Balzerowski, CDU-Landrat und Sie als Ministerpräsident uns gemeinsam unterstützen. Wenn das so funktioniert, dann vertrauen wir Ihnen, dann geben wir diesem Standort nochmal eine Chance und wollen gemeinsam nach Lösungen suchen. Und deswegen geht es da jetzt weiter. Deswegen konnte ich vor die Belegschaft treten und sagen, danke, dass ihr durchhaltet. Wir werden weiter kämpfen. Markus Weise ist heute hier stellvertretend. Das gehört auch zu meinem Job, nämlich das zu erhalten, was erhaltenswert ist, das, was wir uns in den letzten 36 Jahren aufgebaut haben.
1: Bereits im Vorfeld des CDU-Landesparteitags stand die Veranstaltung im Fokus der Berichterstattung. Mehrere Medien thematisierten, dass Bundeskanzler und CDU-Bundesvorsitzender Friedrich Merz nicht an dem Parteitag teilnehmen würde, obwohl dies bei vergleichbaren Veranstaltungen üblicherweise der Fall ist. Gegenüber der Mitteldeutschen Zeitung begründete CDU-Generalsekretär Mario Kaschunke den Verzicht mit dem konsequenten Fokus auf landespolitische Themen. Ziel ist es, sich auf die Anliegen der Bürger in Sachsen-Anhalt zu konzentrieren, anstatt die Zeit mit Grußworten prominenter Gäste zu füllen. Die Ausgangslage für die CDU im

0: Landtagswahlkampf ist derzeit herausfordernd. Einer repräsentativen Wahlumfrage von Infratest DMAP aus dem Mai zufolge liegt die Alternative für Deutschland mit 41% deutlich vorn. Die Christlich-Demokratische Union Deutschlands kommt demnach auf 26%. Dahinter folgen die Linke mit 12%, die Sozialdemokratische Partei Deutschlands mit 7% sowie Bündnis 90 die Grünen und das Bündnis Sarah Wagenknecht mit jeweils 4%. Die verbleibenden Stimmen verteilen sich auf die übrigen Parteien. Auch andere Umfragen zeichnen ein ähnliches Bild. Allerdings stellen Umfragen stets nur eine Momentaufnahme der politischen Stimmung zum Zeitpunkt der Erhebung dar und lassen keine verlässlichen Rückschlüsse auf das tatsächliche Wahlergebnis zu. Wie die richtungsweisende Landtagswahl am 6. September letztlich ausgehen wird, entscheidet sich erst am Wahltag.
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0: Am Samstagvormittag können wir einen bewölkten Himmel erwarten. Im Laufe des Mittags bilden sich mäßige Böen bei Höchstwerten von 37 Grad. Die Temperaturen sinken zum Abend relativ schnell, die Windverhältnisse bleiben bis zur Nacht bestehen, dann fängt es bei 21 bis 26 Grad auch an zu regnen. Der Montag ist ebenfalls mit wechselhaftem Wetter geprägt, bei 22 Grad.
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0: Einsprechender Brunnen. Podcast und Rundgänge als Vermittlungskonzept. Im letzten Jahr fand der Spatenstich für das Denkmal zur Friedlichen Revolution, dem Einheitsbrunnen, statt. Seitdem gehen die Arbeiten auf dem Karl-Ritter-Platz stetig voran. Noch sieht man hier keinen Brunnen. Im Rathaus der Welterbestadt wird sich auf den Eröffnungstag vorbereitet. Um nicht einfach nur einen Brunnen als Denkmal zu installieren, wird jetzt ein Vermittlungskonzept erstellt. Zuständig dafür wird die Zeitreisemanufaktur aus Magdeburg sein.
1: Wir haben eine Recherche angestellt, welche Firmen oder Agenturen möglich wären, solch einen historischen Hintergrund auch entsprechend aufzuarbeiten und auch entsprechend zu vermitteln. Also es hilft uns nicht, wenn wir bloß den Inhalt haben und die Vermittlung entspricht dem Thema nicht oder wird dem Ganzen nicht würdig. Dementsprechend haben wir geschaut, wer bringt das Gesamtpaket mit. Und so haben wir drei verschiedene Firmen angeschrieben und die Zeitreisemanufaktur hat uns im Endeffekt überzeugt.
2: Die Zeitreisemanufaktur ist eine Geschichtsagentur. Wir vermitteln Geschichte an junge Menschen und anderes Publikum, auch Touristen und Besucher von Städten. Und wir haben uns darauf spezialisiert, dass wir digitale Möglichkeiten mit Geschichte verknüpfen. Das heißt, wir bieten zum Beispiel Educaching oder Geocaching-Touren an in Magdeburg, in Umgebung und wollen jetzt hier auch etwas Ähnliches etablieren.
0: Damit man sich besser mit dem Thema auseinandersetzen kann, sollen digitale Mittel genutzt werden. Das soll den Schulen helfen, mit Hilfe von Rundgängen bezogen auf die historischen Schauplätze das Thema hautnah zu erläutern.
2: Ja, an dem Denkmal planen wir einen Podcast

0: zu installieren. Das wird wahrscheinlich über einen QR-Code abrufbar sein. Dann wird es wahrscheinlich auch einen Lautsprecher geben, der unter dem Titel Der sprechende Brunnen diesen Podcast auch wiedergeben wird, sodass es auch einen niedrigschwelligen Zugang geben wird für Menschen, die den Brunnen besuchen, diesen Podcast zu hören. Darüber hinaus sind auch Touren für Schülerinnen und Schüler angelehnt an den Lehrplan der 9., 10. und 11. Klasse geben, wobei die Schulen Tablets ausleihen können und dann entsprechende Rundgänge in Quedlinburg durchführen können, um die Orte zu erkunden, die mit der Friedlichen Revolution in Zusammenhang stehen. Und am Ende natürlich steht auch immer der Brunnen, der dann als Denkmal erkundet werden kann.
1: Bei dem Vertrag geht es darum, dass wir für den Brunnen der Friedlichen Revolution, der ja jetzt hier als Denkmal in Quedlinburg entsteht, ein Vermittlungskonzept haben möchten. Das heißt, der Brunnen soll da nicht stehen und die Leute sollen sich fragen, was soll er uns sagen und mit einer Infotafel darüber informiert werden, sondern sie sollen die Bürger, die Schüler vor allen Dingen auch und die Touristen auch einen digitalen Leitfaden bekommen. Das heißt, sie können digital durch einen Podcast oder auch durch eine Route hier dieses Thema erleben.
2: Der Vertrag zur Erstellung des Vermittlungskonzepts wurde im Rathaus unterschrieben. Die Zeitreisemanufaktur wird also zukünftig den Rahmen um den Brunnen mitgestalten, damit man auch in Zukunft verstehen kann, wie eine friedliche Revolution stattfindet. Und das an den Originalstandorten in der Welterbestadt Quedlinburg. Oldtimer und begeisterte Gäste.
3: Wieder einmal konnten sich die Dessauer und viele Besucher aus der Umgebung für faszinierende Oldtimer begeistern. Am 6. Juni wurden die historischen Fahrzeuge beim Waldersee Classics auf dem Sportgelände der SG Avus Dessau ausgestellt und konnten aus nächster Nähe bestaunt werden.
4: Wir sind quasi jetzt schon sehr gut ausgelastet, sind jetzt gerade aktuell bei 120 Fahrzeugen. Das freut uns natürlich sehr. Auch die Besucher steigen immer mehr in der Anzahl und sind auch alle freudig am Spenden quasi fürs Tierheim, was uns natürlich sehr dolle freut.
3: Bei bestem Sommerwetter fand die Veranstaltung bereits zum 4. Mal statt. Neu war allerdings der Veranstaltungsort. Zum 1. Mal wurde das Treffen auf dem Gelände der SG Avus Dessau ausgetragen.
4: Bis jetzt sind wir sehr zufrieden mit der Auslastung hier. Wir haben noch viel Kapazitäten quasi für den Nachmittag, wenn dort noch welche kommen, wo wir natürlich auch drauf hoffen. Und hoffen natürlich auch, dass uns die jetzigen Fahrzeuge auch lange noch bis heute Abend im besten Fall erhalten bleiben.
3: Ab 9 Uhr füllte sich das Gelände nach und nach mit Fahrzeugen und Gästen. Die Auswahl war groß und der Andrang ebenfalls. Viele Oldtimer-Besitzer nutzten die Gelegenheit, ihre liebevoll gepflegten Schätze zu präsentieren.
5: Ich habe einen Sperber von der Marke Simson und eine Schwalbe. Und meine lagen 30 Jahre im Wald und die haben wir wieder fahrbar gemacht.
6: Ich habe zwei Stare mitgebracht und die habe ich mir über die Jahre aufgebaut. Der eine eher nur für Treffen und den anderen fahre ich halt auch im Alltag so für auf Arbeit oder nachmittags mal zwei Eisdiele fahren oder so.
3: Ob Auto, Motorrad oder Fahrrad, hinter jedem Oldtimer steckt eine Menge Zeit, Arbeit und Leidenschaft.
5: Halbes, dreiviertel Jahr habe ich da dran gesessen, um die so zu bauen, wie sie sind. Und Geld, oh, weiß ich nicht, 2.000-3.000 bestimmt.
6: Bei mir ist auch den einen, den ich jetzt schon länger habe, den hatte ich viele Jahre liegen, mir Teile zusammengesucht. Und dann vor 2 Jahren hatte ich den, glaube ich, innerhalb von einem Monat oder so aufgebaut. Und den anderen hatte ich jetzt letzten Winter komplett aufgebaut.
3: Neben den Fahrzeugen stand vor allem der Austausch unter Oldtimer-Fans im Mittelpunkt. Gute Gespräche, seltene Modelle und jede Menge Begeisterung für alte Technik sorgten für eine entspannte Atmosphäre und einen gelungenen Tag.
5: Ist ein schönes Treffen, ist gemütlich, alle sind nett. Man hat schöne Fahrzeuge, die man sich angucken kann und eine leckere Verpflegung.
6: Da kann ich mich nur anschließen.
4: Man kann sich immer schwer was rauspicken, sind alles wirklich sehr schöne Fahrzeuge, die jetzt aktuell hier sind. 1-2 Pralinen sind dabei, wo wir selber gesagt haben, schön, dass die auf jeden Fall gekommen sind, die man halt auch nicht alltäglich sieht.
3: Für Oldtimer-Fans gibt es schon jetzt einen Grund zur Vorfreude. Im kommenden Jahr feiert das Waldersee Classics sein 5-jähriges Bestehen. Wer also noch einen alten Schatz in der Garage stehen hat, kann ihn dann selbst auf der Ausstellung präsentieren.
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0: Am Samstagvormittag können wir einen bewölkten Himmel erwarten. Im Laufe des Mittags bilden sich mäßige Böen bei Höchstwerten von 37 Grad. Die Temperaturen sinken zum Abend relativ schnell, die Windverhältnisse bleiben bis zur Nacht bestehen, dann fängt es bei 21 bis 26 Grad auch an zu regnen. Der Montag ist ebenfalls mit wechselhaftem Wetter geprägt, bei 22 Grad.
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0: Sommerempfang der Stadt Halberstadt. Ein Treffen mit mexikanischem Flair. Der Petershof in Halberstadt war am Donnerstag Schauplatz des traditionellen Sommerempfangs der Stadt. Gäste aus Politik, Wirtschaft, Kultur und Gesellschaft kamen zusammen, um sich auszutauschen und neue Kontakte zu knüpfen. In seiner Rede blickte Oberbürgermeister Daniel Zarater auf die Entwicklung der Stadt und sprach über wichtige Projekte der vergangenen Monate. Dazu gehören die Eröffnung des Breiten Weges, die Sanierung der Spiegelschule, neue Radwege, ein Jugendclub und das Bürgerhaus in Ströbeck. Außerdem dankte der Oberbürgermeister den vielen Menschen, die sich ehrenamtlich für ihre Stadt einsetzen. Als Beispiel nannte er die Sanierung des Brunnens im Schützenpark und den barrierefreien Umbau des Heineanums. Auch der Stadtratspräsident Dr. Volker Bürger blickte auf die positive Entwicklung Halberstadts. Er verwies auf ein gutes Ergebnis beim Gemeindecheck eines Forschungsinstituts. Dort erreichte Halberstadt einen Platz unter den besten Städten und Gemeinden Deutschlands. Ein weiteres Thema war die Sanierung des Breiten Wegs. Die Arbeiten waren aufwendig, haben sich nach der Ansicht der Beteiligten aber gelohnt. Zum Abschluss wurde auf das Stabhochsprung-Event am 31. Juli auf dem Domplatz hingewiesen. Außerdem gratulierten die Gäste den jungen Fußballern von Germania Halberstadt zu ihren Erfolgen. Danach klang der Abend bei Musik, guten Gesprächen und mexikanischen Spezialitäten aus.
2: Refood-Eröffnung. Reststoffe wiederverwerten.
3: Der Entsorgungsdienstleister Refood hat seine neue Niederlassung im Gewerbepark Zörbig-Groß-Zöberitz eröffnet. Der neue Standort entstand innerhalb von 13 Monaten Bauzeit und wurde notwendig, da die Kapazitäten am bisherigen Standort in Landsberg-Schwerz ausgeschöpft waren. Künftig werden in Zörbig mehr als 75

0: 60 Mitarbeitende beschäftigt. Hinter dem Bauprojekt stehen erhebliche Investitionen, die langfristig weiteres Wachstum und eine stärkere Präsenz in Mitteldeutschland ermöglichen sollen.
1: Genau, das sollte auch eigentlich immer der Weg sein. Ja, darum, Fördermittel sind immer nur für die Fälle oder für die Projekte da, wo es ohne die Fördermittel eigentlich nicht gehen würde oder die halt dann langsamer oder in kleinerem Umfang stattfinden müssten oder für ganz spezielle Themen. Da muss man schon sagen, Kreislaufwirtschaft wäre sogar so ein Thema, wo man schon auch gucken muss, das ist dann sozusagen auch ein Ziel der Landesregierung, das zu befördern. Und deswegen gibt es dafür auch teilweise eben auch extra Fördermittel. Aber hier ging es halt ganz ohne Fördermittel. Und das liegt natürlich daran, dass da auch das Unternehmen, dass der Konzern dieses Thema schon ganz, ganz lange betreibt. Also nicht so, wie wir jetzt eigentlich sehen, und das ist eigentlich so ein Trendthema, sondern die machen das schon ganz, ganz lange und haben deswegen diese Kraft dazu. Und ohne Fördermittel geht es immer schneller und viel, viel flexibler. Und darum ist es immer der bessere Weg.
0: Von Zürbich aus werden künftig Lebensmittelreste und gebrauchte Speisefette aus Gastronomie, Handel und Industrie gesammelt. Diese werden anschließend weiterverarbeitet und unter anderem zur Erzeugung von Biogas, Strom, Wärme und nachhaltigen Kraftstoffen genutzt. Damit leistet das Unternehmen einen Beitrag zur Kreislaufwirtschaft und zum Klimaschutz.
2: Aus Anlass der Eröffnung konnten wir schon darauf hinweisen, dass dies schon ein wichtiger Mosaikstein in einem größeren Verbund ist. Sie brauchen, hört sich alles ein bisschen modern an, diese Skaleneffekte. Sie brauchen Mengen, um solche Dinge letztendlich dann auch großflächig umzusetzen. Und deswegen haben wir eine Vielzahl von vergleichbaren Niederlassungen der ReFood-Gruppe. Die hat sich spezialisiert, um Fette aufzunehmen, Fette aufzubereiten in Richtung Biodiesel, Kerosin. Das ist die Hauptaufgabe. Und dann fallen Gärreste an. Die werden genutzt für die Landwirtschaft als Düngemittel.
0: Neben der Funktion als neuer Unternehmensstandort bringt die Ansiedlung auch wirtschaftliche Impulse für die Region. Mehr als 75 Arbeitsplätze entstehen am Standort. Gleichzeitig profitiert der Gewerbepark von einer weiteren Unternehmensansiedlung. Vertreter aus Politik und Verwaltung betonten bei der Eröffnung die Bedeutung der Investition für die wirtschaftliche Entwicklung der Stadt und des Landkreises.
3: Das kann man. Ich bin aber froh, das Gewerbegebiet ist seit 20 Jahren nicht so stark nachgefragt gewesen. Dann kam der relativ starke Run auf das Gewerbegebiet und dass wir jetzt eine Firma wie ReFood auch aus der Nähe abgreifen können aus dem Saale-Kreis, zeigt ja auch, dass die Region Wachstum kann, Wachstum will und dass sich das hier sehr, sehr gut einbringt in die ganze Chemie- und Landwirtschaftsidee, die ja der Landkreis Annabitterfeld verkörpert. Wir kommen hier mit anders.
0: Die Entscheidung für den Gewerbepark Zörbig-Groß-Zöberitz fiel nach dem starken Wachstum der vergangenen Jahre. Nachdem die Möglichkeiten am bisherigen Standort ausgeschöpft waren, benötigte ReFood mehr Platz für seine weitere Entwicklung. Ausschlaggebend war unter anderem die gute Verkehrsanbindung sowie die Nähe zu den Wirtschaftsregionen Halle und Leipzig. Von hier aus sollen die Kunden künftig noch flexibler und effizienter bedient werden.
4: Hier findet die erste Stufe der Sammlung statt, also die konkrete Einsammlung in Restaurants, Kantinen mittels LKW. Dann wird hier das Material verarbeitet, entpackt und weitergeliefert von hier an Biodieselanlagen und Biogasanlagen.
0: Mit der Eröffnung schafft ReFood die Grundlage für weiteres Wachstum und baut gleichzeitig seine Rolle bei der nachhaltigen Verwertung organischer Reststoffe in Mitteldeutschland weiter aus.
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0: Am Samstagvormittag können wir einen bewölkten Himmel erwarten. Im Laufe des Mittags bilden sich mäßige Böen bei Höchstwerten von 37 Grad. Die Temperaturen sinken zum Abend relativ schnell, die Windverhältnisse bleiben bis zur Nacht bestehen, dann fängt es bei 21 bis 26 Grad auch an zu regnen. Der Montag ist ebenfalls mit wechselhaftem Wetter geprägt, bei 22 Grad.
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2: Wer gewinnt den Staffellauf? Das 66. Sportfest der Förderschulen. Der Sportplatz auf dem Moorberg in Quedlinburg wurde wieder einmal zum Schauplatz für das Sportfest der Förderschulen. Zum 66. Mal geht es hier in den sportlichen Wettkampf. Dabei sind viele Förderschulen aus dem Landkreis, aber auch darüber hinaus. Teilgenommen haben die Pestalozzi-Schule aus Aschersleben, die Förderschule Otto Dorn aus Bernburg, die Marianne-Bogenhagen-Schule aus Darlingenrode, die Albert-Schweitzer-Schule aus Halberstadt, die Börde-Schule Klein-Oschersleben, die David-Sack-Schule aus Quedlinburg, die Pestalozzi-Schule aus Wernigerode und die Wilhelm-Busch-Schule aus Wienrode. Zur Eröffnung gab es noch einige Worte des Oberbürgermeisters der Stadt Quedlinburg, Frank Ruch, und der Schulleiterin der David-Sachs-Schule, Simone Ernst, zur Begrüßung, bevor es mit den Aufwärmübungen losging.
3: Nun, zunächst sind Förderschulen ein wichtiger Bestandteil der Schullandschaft in Sachsen-Anhalt. Wir wissen um die besonderen Bedürfnisse der Schüler, die an Förderschulen ihren Unterricht erhalten. Und dazu gehört natürlich auch der Sportunterricht und dazu gehören natürlich auch Sportfeste. Schüler müssen sich messen, sollen sich messen, sollen trainieren, um hier sportliche Leistungen zu erbringen, im Wettbewerb sich auch zu beweisen. Ich finde das persönlich sehr gut, deswegen bin ich auch da. Und ich drücke natürlich allen Sportlern heute kräftig die Daumen, dass sie die Leistungen erreichen, die sie sich vorgenommen haben. Sport ist ja auch immer ein bisschen den inneren Schweinehund zu überwinden. Das gelingt hier gut. Und die äußeren Bedingungen sind ja heute fantastisch. Ich freue mich auf gute Wettkämpfe und hoffe, der Beste möge gewinnen.
2: Nach der Erwärmung geht es in den leichtathletischen Dreikampf. Das bedeutet zum einen 100 oder 75 Meter Sprint, Weitsprung und Kugelstoßen oder Schlagball-Weitwurf. Das große Highlight folgt dann ganz am Ende des Sportfests. Die Schulen stellen jeweils ein Team für den Staffellauf und kämpfen gegeneinander um den Pokal.
4: Die Schüler mit den Besonderheiten eben im Bereich der kognitiven Entwicklung bringen auch eine besondere Spezifik mit, durchaus in der motorischen Entwicklung. Diese Problemlage haben aber alle Schulen. Ich denke, dass die Schulen, auch die David-Sachs-Schule Quedlinburg, sehr motiviert ist und kämpfen will. Und wir würden uns sehr freuen, als gastgebende Schule hier heute die Visitenkarte in die Stadt Quedlinburg zurückzuholen.
2: Wer über mehrere Runden also das beste Team hat, kann sich den Sieg am Ende sichern. In diesem Jahr gelang das der Pestalozzi-Schule aus Wernigerode. Für sie gab es den großen Wanderpokal. Um dieses Sportfest zu ermöglichen, findet vorher eine Menge Vorbereitung statt, damit sich die Kinder dann auf dem Moorberg in den sportlichen Disziplinen messen können.
4: Innerhalb der Förderschulen ist jede Förderschule für die Ausrichtung eines besonderen sportlichen Höhepunktes verantwortlich. Die David-Sachs-Schule in Quedlinburg ist seit 66 Jahren für die Ausrichtung des großen leichtathletischen Mehrkampfs verantwortlich. Und die Schule hat ein Organisationsteam der Fachschaft Sport, die das auf die Beine stellt, die Schulen einladen, die Wettkämpfe ausschreiben, die Listen zusammenstellen, wer in welcher Altersklasse starten darf und die natürlich auch schulspezifisch ein Training dann anleiten, sodass wirklich ein Wettkampf innerhalb des Leistungsgedankens hier getragen werden kann.
3: Ja, es ist das 66. Mal, dass dieses Fest stattfindet. Also schon viel Tradition, die damit auch verbunden sind. Und ich glaube, es ist heutzutage besonders wichtig, dass sich die Kinder bewegen, dass sie auch Sport treiben, sich miteinander messen bei den Vielzahl von anderen Angeboten. Manch einer sitzt am Computer, manch einer sitzt vorm Fernseher. Aber nein, Sport ist Sport, hilft den Menschen ein Leben lang. Und dass die Schüler hier so rangeführt werden, auch vor Publikum, vor Eltern, Betreuern und Lehrern, das finde ich schon klasse Und deswegen ist es auch wichtig, an dieser Tradition festzuhalten. Ich bin auch der Stadt Quedlinburg, der Welterbestadt Quedlinburg, außerordentlich dankbar, dass sie hier die Rahmenbedingungen immer wieder zur Verfügung stellt. Die Schüler haben das gute Recht, die besten Rahmenbedingungen vorzufinden. Die bieten wir hier. Ja, und da will ich mal sagen, es ist alles angerichtet für gute und faire Wettkämpfe.
2: Das Sportfest sorgt in den Schulen selbst für gutes Feedback. Für die Kinder ist es ein Höhepunkt, denn sie wollen sich gerne sportlich messen. Und genau diesen Wettkampf können sie hier ausleben. Mit der positiven Resonanz wird das Sportfest zudem immer größer. Der Aufwand lohnt sich also, denn das Miteinander der Schulen und ein gesunder Kampfgeist im sportlichen Wettkampf sorgen am Ende für die schöne Atmosphäre auf dem Sportplatz.

0: Chemiepark Forum. Impulse für Innovation und Transformation.
1: Rund 90 Vertreterinnen und Vertreter aus Wirtschaft, Wissenschaft und Politik kamen am 11. Juni 2026 im Metalllabor Dr. Adolf Beck in Bitterfeld zusammen, um über die Zukunft industrieller Entwicklung zu diskutieren. Das von der Chemiepark Bitterfeld-Wolfen GmbH bereits zum dritten Mal veranstaltete Chemiepark-Forum etabliert sich erneut als wichtige Plattform für den Austausch zu den Herausforderungen und Chancen der industriellen Transformation. Im Mittelpunkt der Veranstaltung standen aktuelle Projekte, innovative Technologien und strategische Entwicklungen, die dem Chemiestandort Bitterfeld-Wolfen und die Region nachhaltig prägen sollen. Geschäftsführer Patrice Heine eröffnete das Forum mit einem Blick auf die Rolle des Chemieparks als Treiber zukunftsorientierter Industrieentwicklung. Dabei hob er insbesondere die enge Verzahnung von Forschung, Wirtschaft und regionaler Wertschöpfung hervor.
2: Es ist ja mittlerweile eine Tradition, dass wir hier im Sommer, sage ich mal, zum Chemieparkforum rufen. In der Regel läuft es so ab, dass wir berichten, was im Chemiepark gelaufen ist. Wir erzählen ein bisschen was zur Chemiepark GmbH, also zur Ansiedlungsgesellschaft, die ich ja hier vertreten darf. Und wir lassen aber auch ein paar Projekte zu Wort kommen. Speziell heute werden wir was hören zu der Ansiedlung der Technologie- und Kreislaufplattform und für Verfahrenstechnik des Fraunhofer Instituts, des IKTS. Und wir werden darüber hinaus was hören über das GTC. Professor Wehrsprung ist heute hier und wird erzählen, dass eine Außenstelle sich hier etablieren wird im Rahmen des Just Transition Centers. Das sind so die Dinge, die wir heute hören werden. Und dann werden wir noch was Spannendes hören über Anhalt Plus. Das ist eine neue Initiative, die sich von Unternehmern, sage ich mal, ausgehend über die IHK damit beschäftigt, Standortmarketing überregional hier zusammenzufassen. Das sind die Dinge, die wir heute hören werden. Und ansonsten freue ich mich insbesondere auf den Austausch.
1: Die wissenschaftliche Weiterentwicklung des Standortes spielte ebenfalls eine zentrale Rolle. Professor Dr. Ralf Wehrsprung vom Forum Rathenau e.V. stellt die Pläne für eine Außenstelle des Just Transit Center der Martin-Luther-Universität Halle-Wittenberg in Bitterfeld vor. Die Einrichtung soll den Strukturwandel in der Region wirtschaftlich begleiten und unterstützen. Außerdem, so Wehrsprung, wird die KI in der Zukunft der Chemie eine große Rolle spielen.
3: Ja, also die KI in der Chemie im Sinne von Software-KI wird heute schon ganz intensiv genutzt. Und es gibt auch Startups, mit denen wir auch kooperieren, von der Uni Halle zum Beispiel eine Firma wie Citrin, dass man neue chemische Formulierungen mit einer KI vorhersagen kann, die Eigenschaften. Das Neue wird aber sein, nicht nur die Software-Seite zu nutzen, sondern auch, was die Chinesen und die Amerikaner sagen, verkörperte künstliche Intelligenz. Wir würden dazu Androiden oder Roboter sagen. Und was das bedeutet für unseren Standort, das wollen wir in der nächsten Stufe erforschen. Oh ja, Chemie, die Software-KI wird heute schon ganz intensiv genutzt in der Chemie. Aber der nächste Schritt ist eben auch, wir sagen dazu Androiden oder Roboter, die auch zu nutzen, sozusagen gekoppelt mit der Cloud, um die Prozesse insgesamt effizienter zu gestalten und hier noch schneller in die Innovation reinzukommen. Und das wollen wir hier auch aufbauen von der Uni Halle. Ja, das Projekt ist im Rahmen des Just Transition Funds. Das ist ein Projekt der Europäischen Union. Und dort ist die Idee, dass die Uni Halle, die ja wirklich nur auf die Uni Halle selbst, auf die Stadt Halle fokussiert ist, eben auch in die Landkreise geht. Also wir haben dann eben Mansfeld-Südharz-Burgenlandkreis, Saale-Kreis, aber eben auch Anhalt-Bitterfeld. Für den Kreis bin ich als Vorstandsmitglied zuständig. Und wir wollen hier eine Projektaußenstelle aufmachen, genau zu den Themen, nämlich die ich gerade angedeutet habe, künstliche Intelligenz und Akzeptanz.
1: Das Chemiepark-Forum 2026 machte deutlich, dass der erfolgreiche Wandel der Industrie vor allem vom Dialog und der Zusammenarbeit unterschiedlicher Akteure lebt. Mit neuen Projekten, starken Partnern und einem klaren Innovationsfokus unterstreicht der Chemiepark Bitterfeld-Wolfen seinen Anspruch, zu den wichtigen Zukunftsstandorten der deutschen Chemie- und Prozessindustrie zu gehören.
4: 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Blankenburg im Wandel der Zeit. Mit dem Gongschlag. 21 Uhr beginnt am historischen Blankenburger Rathaus jeden Freitag die beliebte Nachtwächterführung. Heute mit Marcel Kasper.
5: Und hier begrüße ich euch heute auf dem historischen Marktplatz. Wer
4: Elle und Halseisen erinnern noch an den am Markt betriebenen Handel und die Rechtsprechung aus mittelalterlicher Zeit. Das Rathaus hat einen alten zweigeschossigen Unterbau aus dem 13. Jahrhundert.
5: Doch eines Nachts, da brannte unserem Fürsten da oben auf dem Berg die Hütte ab. Wenn er Glück hatte, war die Schwiegermutter mit drinne, wenn nicht, hat er Pech gehabt. Nun ja, sei es drum, kam der Fürst auf die Ratsherren zu. Liebe Ratsherren, ich brauche einen Verwaltungssitz. Und die Ratsherren haben gesagt, ja, aber hier ist doch viel zu klein die Hütte. Da musst du was tun. Also wurde erstmal das Rathaus vergrößert. Oben am Giebel, die Jahreszahl 1584.
4: Dank einer großen Spendenaktion konnte im Turm wieder ein Glockenspiel eingebaut werden, das jeden Freitagabend das wohl bekannteste Schlaflied, das Wiegenlied von Brahms,

0: gleich gegenüber waren die Brauereien. Jetzt hatten wir seit den 1870ern aber ein Bevölkerungswachstum. Und so hatten wir hier 13 Biervorlage. Doch die eigene Brauerei, die hatte nichts zu lachen, denn die ging krach. Nun stand es da, das Haus der Brauerei. Was macht man nun damit? Gesägt, getan, ganz einfach. Seit 1700 hatten wir einen städtischen Badeteich. In dem konnte man im Winter natürlich nur das Eis rausschlagen, um es in den Braukeller zu packen. Also wurde ein Badehaus draus, eine Warmbadeanstalt. Landenburg ist eine extrem trockene Stadt. Und damit hat die Stadt historisch gesehen immer Wassermangel. Man behält sich aber der Kunst, nämlich der Wasserkunst. Und der Bergrücken hier oben, der wurde durchtrieben von einem Stollen und es wurde ein Wasserlauf angelegt. Und seitdem kommt von hier oben herab der Mühlbach, eben durch die Mühlbachstraße.
1: Nach Paris, New York und Berlin war es die Sensation, dass Blankenburg als vierte Stadt Ende des 19. Jahrhunderts eine elektrische Straßenbeleuchtung erhielt. Die alten Masten in der Bergstraße sind noch ein Relikt aus jener Zeit. Auch fließend Wasser gab es in den Häusern, allerdings noch keine Kanalisation. Eine weitere Besonderheit in der Stadt ist das deutschlandweit einzige Herbergsmuseum. Durch die Petersilienstraße, die ihren Namen wahrscheinlich von dem einst hier befindlichen Küchengarten des Zisterzienserklosters erhielt, geht es nach der Überquerung der Marktstraße in die Münzgasse. Da die sich hier befindliche Mühle in der Nähe der gräflichen Münzschmiede befand, erhielt sie den Namen Münzmühle. Auf ihrem Hof wächst dank des milden Blankenburger Klimas ein Feigenbaum. Durch die enge Gasse geht es zum unteren Teil der Langstraße. Früher auch nach den hier ansässigen Handwerkern Schmiedestraße genannt. Die heutige Sparkasse wurde einst als Postamt errichtet und erhielt, als die Postkutschen ausgedient hatten, nach und nach weitere Anbauten, sodass sich eine geschlossene Häuserfront ergab.

0: Tabak aus aller Welt an. Denn in unseren Villen, wo wir nachher noch ein paar sehen werden, da wurde in den großen Salons natürlich gequalmt wie sonst was.
1: Die Nordseite der Langstraße und die Südseite der Katharinenstraße wurden durch den Brand 1836 zerstört.
0: Das Feuer über die Straße sprang und war schon zu spät. Und deswegen hatte der Nachtwächter seine allerwichtigste Aufgabe als Brandwächter. Von 22 bis 4 Uhr war Ausgangssperre. Die war natürlich im Brandfall so aufgehoben.
1: Auch die Katharinenkirche fiel dem Feuer zum Opfer. Die Glocken, die mehrere Tonnen wiegen und deshalb sicherlich noch nicht gestohlen wurden, erinnern an den sakralen Bau. An mehreren großen Wohn- und Geschäftshäusern vorbei geht die Führung in Richtung Bäuersche Straße. Die Aufschrift Metzgerei an der Ecke ist fake. Sie war Filmkulisse für den Räuber Hotzenplotz. In der Bäuerschen Straße sind gelungene Sanierungsprojekte zu sehen.
0: Diese beiden Häuser, es sind die ältesten noch erhaltenen. Und wenn ihr euch die mal genau anschaut, neben den Türen sind immer so kleine Fensterchen. Die sind ganz, ganz wichtig. Denn dieses Fenster ist die einzige Möglichkeit, Licht in den Flur zu bekommen. Auch hatten diese Häuser lange, lange Zeit noch die sogenannten schwarzen Küchen. Wie bei Max und Moritz, die der Witwe Bolte die Hühner vom Herde angeln, so sah das da drinnen aus.
1: Das schmalste Haus?
0: Hat ein Außenmaß von 2,80 Meter. Jetzt muss man auf die Wandstärke abziehen, dann weiß man, was da drinnen davon übrig bleibt.
1: Es geht vorbei an der Wall Street, wie sie Marcel Kasper in Anlehnung an die bekannte New Yorker Straße nennt. Da Blankenburgs Bevölkerung um 1900 sich fast verdreifachte, entstanden hinter der Stadtumwallung zahlreiche Villenviertel. Die Häuser an der Stadtmauer wurden aus Abbruchmaterial von der Festung Regenstein bereits Mitte des 18. Jahrhunderts errichtet. Man sparte sich beim Bau die Rückwand. Die Krumme Straße entstand. Besonders sehenswert ist auch der alte Rosenstock, der üppig blüht. Die Stadtmauertürme wurden ebenfalls bei geringer Miete zu Wohnzwecken genutzt.
0: Denn wenn man hier neu aufbauen wollen würde, hätte man wieder das Problem, das Grundstück ist gerade mal 2,80 in der Tiefe.
1: Der Weg führt die Hartstraße entlang, vorbei an einem weiteren alten Postgebäude. Dann erblickt man ein altes, liebevoll saniertes Feuerwehrhaus, das heute eine Herberge ist. Auf dem Faktoreihof, dem Sitz der Blankenburger Stadtverwaltung, endet die Führung. Und jetzt ist es bereits wirklich dunkel. Der richtige Ausklang für eine Nachtwächterführung.
2: Das Besondere an der Nachtwächterrunde hier in Blankenburg ist, dass es nicht so wie im Wernigerode bloß einmal ums Rathaus geht, sondern wirklich eine umfassende Tour durch die gesamte Altstadt ist. 1200 Meter über anderthalb Stunden mit vielen Geschichten und Geschichtchen und kleinen Anekdoten.
3: Welche Zeitepochen werden berührt?
2: Ich für meinen Teil als Nachtwächterrolle bin um 1800 unterwegs. Ich erzähle natürlich vieles aus vorherigen Epochen bis zurück ins 14. Jahrhundert. Aber auch aus der aktuellen Zeit, wenn es zum Beispiel darum geht, die aufwendige Sanierung von alten denkmalgeschützten Häusern hier zu zeigen.
4: Sachsen-Anhalt stärker machen. CDU beschließt ihr Wahlprogramm.
5: Am 6. September wählen die Bürger in Sachsen-Anhalt einen neuen Landtag. Der Urnengang stößt bundesweit auf großes Interesse. Ein Eindruck, der sich auch beim Landesparteitag der CDU am 13. Juni im Golfpark Dessau-Roßlau bestätigte. Rund 70 Medienvertreter aus ganz Deutschland verfolgten die Veranstaltung, auf der die Christdemokraten ihr Wahlprogramm unter dem Titel Sachsen-Anhalt stärker machen, nur mit uns, der Öffentlichkeit präsentierten und von den Delegierten verabschieden ließen. Ministerpräsident und Spitzenkandidat Sven Schulze stellte das Programm in seiner Rede vor, blickte aber auch auf die 136 Tage seiner bisherigen Amtszeit.
6: Sie wissen, wie wichtig mir dieses Thema ist, unsere Kinder in Sachsen-Anhalt, egal.

0: ob im ländlichen Raum oder in der Stadt. Egal, ob sie aus einer Familie kommen, wo die Eltern viel Geld haben oder ob sie aus schwierigen Verhältnissen kommen. Alle Kinder sind uns wichtig. Und ich bin dem Jan Riedel sehr dankbar, dass wir ein Projekt, was uns wichtig ist, was mir persönlich wichtig ist, jetzt in der letzten Woche so richtig gestartet haben, die Praxislerntage. Ich habe gesagt, ich möchte das, was Eva Feusner begonnen hat, mit Modellprojekten für ganz Sachsen-Anhalt haben, möglichst in jeder Schule. Dass Kinder, speziell die, die nicht vorhaben, später mal zu studieren, dass die schon in ihrer Schulzeit mehr Praxis bekommen. Und wir haben das in der vergangenen Woche gemeinsam auf den Weg gebracht. Wir haben eine Vereinbarung unterschrieben, ich als Ministerpräsident mit meiner Unterschrift und gleichermaßen auch die Handwerkskammern, die IHKs, die Arbeitgeberverbände. Wir werden das jetzt für ganz Sachsen-Anhalt auf den Weg bringen. Wir warten nicht auf eine Landtagswahl, steht auch bei uns sicherlich im Wahlprogramm. Aber wir zeigen, wir machen jetzt Nägel mit Köpfen und wir werden zukünftig den Kindern mehr Möglichkeiten geben, direkt nach der Schule in die Arbeitswelt einzusteigen. Wir werden aber auch den Unternehmen jetzt mehr Möglichkeiten geben, auf die jungen Menschen zuzugreifen, ihnen zu zeigen, welche tolle Handwerksbetriebe wir haben, welche schöne Möglichkeiten es beispielsweise in der Landwirtschaft gibt oder in der Pflege und in vielen Berufen, die Sachsen-Anhalt ausmachen. Und in den Schulen, wo das schon funktioniert, wo das schon läuft, haben wir eine tolle Rückmeldung. Gerade gestern Abend in Sangerhausen habe ich noch mit einer Lehrerin einer Förderschule gesprochen, die gesagt hat, Herr Schulze, das ist ein richtig tolles Projekt, weil die Kinder, die es vielleicht ein bisschen schwerer haben im Leben, jetzt schon in der Schulzeit die Möglichkeit haben, eine Zukunftsperspektive zu sehen. Und deshalb, der erste Schritt ist getan, die Praxislerntage kommen für ganz Sachsen-Anhalt.
1: Des Weiteren setzte Ministerpräsident Schulze in seiner Rede einige Themenschwerpunkte.
0: Wir sagen ja immer auch als CDU, wer arbeitet, der muss mehr davon haben als derjenige, der vielleicht nicht arbeiten geht. Zumindest die, die nicht arbeiten gehen wollen. Und wir erleben das ja heute. Heute ist Samstag, wir sind hier heute zum Parteitag, aber gleichzeitig sind hier ein paar Kilometer weiter Krankenschwestern, die in der Klinik arbeiten. Es sind ein paar Kilometer weiter Menschen, die im Supermarkt arbeiten, am Wochenende. Es sind 800.000 Menschen, die jeden Tag arbeiten gehen. Wir haben aber auch Menschen, die im Moment nicht in Arbeit sind, wo wir gesagt haben, dass wir auch da Angebote machen möchten. Wo ich gesagt habe, und das kann man auch sagen, auch wenn es da vielleicht von der linken Seite manchmal Kritik gibt, dass jemand, der eine Leistung vom Staat bekommt, auch eine Gegenleistung bieten muss. Das ist unsere Politik hier in Sachsen-Anhalt. Damit das auch, und das werde ich jedes Mal wieder sagen, damit ist nicht gemeint, die alleinerziehende Mutter mit zwei oder drei Kindern, die arbeiten geht, aber nicht Vollzeit, weil es nicht möglich ist, weil sie sich um die Kinder auch noch kümmern muss und die Unterstützung vom Staat braucht. Es ist auch nicht derjenige gemeint, der vielleicht im Moment ohne Arbeit ist, aber gerade in der Umschulung ist oder einen Sprachkurs macht. Es ist auch nicht derjenige gemeint, der irgendwie seine Angehörigen noch nebenher pflegt, in der Freizeit, oder auch in der eigentlichen Arbeitszeit und deshalb nicht voll arbeiten gehen kann. Die meine ich alle gar nicht. Die leisten ja was für diesen Staat. Sondern, und das ist auch eine Wahrheit, die viele immer nicht aussprechen wollen, wir haben im Moment auch zwischen 30.000 und 40.000, manche sagen sogar 50.000 Menschen, die eigentlich voll arbeiten gehen könnten und die wir auch brauchen. Wir haben viele offene Jobs, die aber auch Leistungen kriegen, für die sie eine Gegenleistung bieten müssen. Und deswegen werden wir ein Modell ähnlich der Bürgerarbeit hier wieder einführen. Wir werden in der übernächsten Woche gemeinsam mit dem Landkreistag, gemeinsam mit der Agentur für Arbeit, ich wieder als Ministerpräsident mit drauf auf dieser Unterschriftenliste, gemeinsam also mit dem Land Sachsen-Anhalt dieses Modellprojekt, nicht nur wie es mal war, sondern wir wollen es verstetigen, wieder aufs ganze Land einführen. Und ich bin dankbar, dass wir gleich auch einen Landkreis mit präsentieren, der das mit umsetzt, nämlich der Landkreis Mansfeld-Südharz. Lieber André Schröder, du bist der erste Landrat. Und als ich das die letzten Tage erklärt habe, da kamen sofort Bürgermeister aus Halle zum Beispiel, der Bürgermeister kam, Landräte, auch aus der SPD, die sagen, Mensch, Sven, wir wollen das auch. Lass uns das gemeinsam machen. Das ist ein gutes Modell. Das ist ein Zeichen an all diejenigen, dass wir in Sachsen-Anhalt auch da neue Wege gehen. Sachsen-Anhalt geht da weiter voran. Das ist für mich auch ein Teil der sozialen Gerechtigkeit in diesem Land. Und wenn wir über unsere Wirtschaft sprechen, da wird oft über Herausforderungen gesprochen. Ja, die haben wir, da werde ich auch noch was zu sagen. Aber wir haben auch weiterhin positive Signale. Auch Unternehmen, die hier investieren. Und so bin ich in den letzten Wochen viel unterwegs gewesen, mit vielen Unternehmen gesprochen, die sagen, Herr Schulze, Ihr Bundesland, Sachsen-Anhalt, ist für uns ein sehr attraktives Bundesland für weitere Investitionen. Wir haben in den letzten 136 Tagen, ich habe es mir gestern Nachmittag, als ich hierher fuhr, noch mal zusammengerechnet, Investitionsankündigungen, die sind noch nicht alle umgesetzt, aber Ankündigungen von fast 1 Milliarde Euro. Wir haben gestern in Halle unterschrieben eine Investition von 800 Millionen Euro, die wir gemeinsam auf den Weg bringen wollen, im Gesundheitswesen, wo die Universitätsklinik und das Bergmannstrust gemeinsam arbeiten werden. Wir werden dort die modernste Medizin haben in verschiedenen Bereichen, wo, so wie es im Moment noch nicht läuft. Wir werden auf dasselbe Level kommen. Das haben die gestern dort erklärt. Da bin ich total stolz drauf, wie Frankfurt am Main, wie Hamburg und jetzt Halle. Das ist Sachsen-Anhalt. 800 Millionen Euro fließen dorthin. Ich war jetzt gerade auf der ILA. Ich habe dort mit einem CEO eines nicht-europäischen Unternehmens gesprochen, der hier in Mansfeld-Südharz investieren will. Ein dreistelliger Millionenbetrag als Startinvestition. Da bin ich dem Thorsten Schweiger, dem CDU-Oberbürgermeister, dem auch wieder André Schröder, Landrat und allen sehr dankbar, weil wir da geräuschlos die Entscheidungen treffen, den Investoren zeigen, es geht schnell bei uns, wenn es sein muss. Und wir haben dort auch in einer Region, wo die Menschen manchmal fragen, wie geht es weiter, Möglichkeiten aufgezeigt. Wenn ich an Quedlinburg denke, auch da, wenn wir uns auf dem richtigen Weg weiter befinden, kann es große Investitionen geben. Und so ist das im ganzen Land möglich. Das geht aber nur, und das weiß ich auch aus meiner Erfahrung in der Wirtschaft, wenn die Unternehmen sehen, da ist ein Ministerpräsident, für den das wichtig ist. Und das ist es für mich. Und ich sage Ihnen auch die andere Seite der Medaille. Und das war auch nicht ganz einfach in den letzten Monaten. Wir haben Unternehmen, die in großen Schwierigkeiten sind. Gewesen sind, wo wir helfen konnten. Bei manchen sind wir gerade dabei. Wenn ich an Domo denke, der erste Weihnachtsfeiertag letzten Jahres wird mir immer in Erinnerung bleiben, wo ich den Anruf bekommen habe und wo ich an die 500 Mitarbeiter gedacht habe, an deren Familieninsolvenz, wo wir alles dafür getan haben und jetzt eine Lösung, die sich bewähren muss, an der weiter gearbeitet wird, gefunden haben für den Chemiepark dort in Leuna. Wenn ich an Bohai Trimet denke, Harzgerode, auch mehrere hundert Mitarbeiter, zusammen mal die 1400, die da betroffen sind, wo es eigentlich hieß, es ist vorbei, es ist aus. Und ich kann mich an den Tag noch erinnern, als ich sehr gute Gespräche, die nicht einfach waren, mit dem Vorstand von VW gemacht habe. Das war der Tag, es war der 1. Mai nachmittags, wo andere große Volksfeste feiern, wo ich mich gekümmert habe, dass wir eine neue Chance kriegen, wo VW gesagt hat, Herr Schulze, wir vertrauen Ihnen das, was Sie uns als Weg aufgezeigt haben, wo Sie klar erläutern, wie die Gemeinde, Markus Weise, CDU-Bürgermeister, der Landkreis, Thomas Balzerowski, CDU-Landrat und Sie als Ministerpräsident uns gemeinsam unterstützen. Wenn das so funktioniert, dann vertrauen wir Ihnen, dann geben wir diesem Standort noch mal eine Chance und wollen gemeinsam nach Lösungen suchen. Und deswegen geht es da jetzt weiter. Deswegen konnte ich vor die Belegschaft treten und sagen, danke, dass ihr durchhaltet. Wir werden weiter kämpfen. Markus Weise ist heute hier stellvertretend. Das gehört auch zu meinem Job, nämlich das zu erhalten, was erhaltenswert ist, das, was wir uns in den letzten 36 Jahren aufgebaut haben.
1: Bereits im Vorfeld des CDU-Landesparteitags stand die Veranstaltung im Fokus der Berichterstattung. Mehrere Medien thematisierten, dass Bundeskanzler und CDU-Bundesvorsitzender Friedrich Merz nicht an dem Parteitag teilnehmen würde, obwohl dies bei vergleichbaren Veranstaltungen üblicherweise der Fall ist. Gegenüber der Mitteldeutschen Zeitung begründete CDU-Generalsekretär Mario Kaschunke den Verzicht mit dem konsequenten Fokus auf landespolitische Themen. Ziel ist es, sich auf die Anliegen der Bürger in Sachsen-Anhalt zu konzentrieren, anstatt die Zeit mit Grußworten prominenter Gäste zu füllen. Die Ausgangslage für die CDU im Landtagswahlkampf ist derzeit herausfordernd. Einer repräsentativen Wahlumfrage von Infratest DMAP aus dem Mai zufolge liegt die Alternative für Deutschland mit 41% deutlich vorn. Die Christlich-Demokratische Union Deutschlands kommt demnach auf 26%. Dahinter folgen die Linke mit 12%, die Sozialdemokratische Partei Deutschlands mit 7% sowie Bündnis 90 die Grünen und das Bündnis Sarah Wagenknecht mit jeweils 4%. Die verbleibenden Stimmen verteilen sich auf die übrigen Parteien. Auch andere Umfragen zeichnen ein ähnliches Bild. Allerdings stellen Umfragen stets nur eine

0: Momentaufnahme der politischen Stimmung zum Zeitpunkt der Erhebung dar und lassen keine verlässlichen Rückschlüsse auf das tatsächliche Wahlergebnis zu. Wie die richtungsweisende Landtagswahl am 6. September letztlich ausgehen wird, entscheidet sich erst am Wahltag.
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0: Am Samstagvormittag können wir einen bewölkten Himmel erwarten. Im Laufe des Mittags bilden sich mäßige Böen bei Höchstwerten von 37 Grad. Die Temperaturen sinken zum Abend relativ schnell, die Windverhältnisse bleiben bis zur Nacht bestehen, dann fängt es bei 21 bis 26 Grad auch an zu regnen. Der Montag ist ebenfalls mit wechselhaftem Wetter geprägt, bei 22 Grad.
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0: Einsprechender Brunnen. Podcast und Rundgänge als Vermittlungskonzept. Im letzten Jahr fand der Spatenstich für das Denkmal zur Friedlichen Revolution, dem Einheitsbrunnen, statt. Seitdem gehen die Arbeiten auf dem Karl-Ritter-Platz stetig voran. Noch sieht man hier keinen Brunnen. Im Rathaus der Welterbestadt wird sich auf den Eröffnungstag vorbereitet. Um nicht einfach nur einen Brunnen als Denkmal zu installieren, wird jetzt ein Vermittlungskonzept erstellt. Zuständig dafür wird die Zeitreisemanufaktur aus Magdeburg sein.
1: Wir haben eine Recherche angestellt, welche Firmen oder Agenturen möglich wären, solch einen historischen Hintergrund auch entsprechend aufzuarbeiten und auch entsprechend zu vermitteln. Also es hilft uns nicht, wenn wir bloß den Inhalt haben und die Vermittlung entspricht dem Thema nicht oder wird dem Ganzen nicht würdig. Dementsprechend haben wir geschaut, wer bringt das Gesamtpaket mit. Und so haben wir drei verschiedene Firmen angeschrieben und die Zeitreisemanufaktur hat uns im Endeffekt überzeugt.
2: Die Zeitreisemanufaktur ist eine Geschichtsagentur. Wir vermitteln Geschichte an junge Menschen und anderes Publikum, auch Touristen und Besucher von Städten. Und wir haben uns darauf spezialisiert, dass wir digitale Möglichkeiten mit Geschichte verknüpfen. Das heißt, wir bieten zum Beispiel Educaching- oder Geocaching-Touren an in Magdeburg, in Umgebung und wollen jetzt hier auch etwas Ähnliches etablieren.
0: Damit man sich besser mit dem Thema auseinandersetzen kann, sollen digitale Mittel genutzt werden. Das soll den Schulen helfen, mithilfe von Rundgängen, bezogen auf die historischen Schauplätze, das Thema hautnah zu erläutern.
2: Ja, an dem Denkmal planen wir einen Podcast zu installieren. Das wird wahrscheinlich über einen QR-Code abrufbar sein. Dann wird es wahrscheinlich auch einen Lautsprecher geben, der unter dem Titel Der sprechende Brunnen diesen Podcast auch wiedergeben wird, sodass es auch einen niedrigschwelligen Zugang geben wird für Menschen, die den Brunnen besuchen, diesen Podcast zu hören. Darüber hinaus sind auch Touren für Schülerinnen und Schüler angelehnt an den Lehrplan der 9., 10. und 11. Klasse geben, wobei die Schulen Tablets ausleihen können und dann entsprechende Rundgänge in Quedlinburg durchführen können, um die Orte zu erkunden, die mit der Friedlichen Revolution in Zusammenhang stehen. Und am Ende natürlich steht auch immer der Brunnen, der dann als Denkmal erkundet werden kann.
1: Bei dem Vertrag geht es darum, dass wir für den Brunnen der Friedlichen Revolution, der ja jetzt hier als Denkmal in Quedlinburg entsteht, ein Vermittlungskonzept haben möchten. Das heißt, der Brunnen soll da nicht stehen und die Leute sollen sich fragen, was soll er uns sagen und mit einer Infotafel darüber informiert werden, sondern sie sollen die Bürger, die Schüler vor allen Dingen auch und die Touristen auch einen digitalen Leitfaden bekommen. Das heißt, sie können digital durch einen Podcast oder auch durch eine Route hier dieses Thema erleben.
0: Der Vertrag zur Erstellung des Vermittlungskonzepts wurde im Rathaus unterschrieben. Die Zeitreisemanufaktur wird also zukünftig den Rahmen um den Brunnen mitgestalten, damit man auch in Zukunft verstehen kann, wie eine friedliche Revolution stattfindet. Und das an den Originalstandorten in der Welterbestadt Quedlinburg. Oldtimer und begeisterte Gäste.
3: Wieder einmal konnten sich die Dessauer und viele Besucher aus der Umgebung für faszinierende Oldtimer begeistern. Am 6. Juni wurden die historischen Fahrzeuge beim Waldersee Classics auf dem Sportgelände der SG Avus Dessau ausgestellt und konnten aus nächster Nähe bestaunt werden.
4: Wir sind quasi jetzt schon sehr gut ausgelastet, sind jetzt gerade aktuell bei 120 Fahrzeugen. Das freut uns natürlich sehr. Auch die Besucher steigen immer mehr in der Anzahl und sind auch alle freudig am Spenden quasi fürs Tierheim, was uns natürlich sehr dolle freut.
3: Bei bestem Sommerwetter fand die Veranstaltung bereits zum 4. Mal statt. Neu war allerdings der Veranstaltungsort. Zum ersten Mal wurde das Treffen auf dem Gelände der SG Avus Dessau ausgetragen.
4: Bis jetzt sind wir sehr zufrieden mit der Auslastung hier. Wir haben noch viel Kapazitäten quasi für den Nachmittag, wenn dort noch welche kommen, wo wir natürlich auch drauf hoffen. Und hoffen natürlich auch, dass uns die jetzigen Fahrzeuge auch lange noch bis heute Abend im besten Fall erhalten bleiben.
3: Ab 9 Uhr füllte sich das Gelände nach und nach mit Fahrzeugen und Gästen. Die Auswahl war groß und der Andrang ebenfalls. Viele Oldtimer-Besitzer nutzten die Gelegenheit, ihre liebevoll gepflegten Schätze zu präsentieren.
5: Ich habe einen Sperber von der Marke Simson und eine Schwalbe. Und meine lagen 30 Jahre im Wald und die haben wir wieder fahrbar gemacht.
4: Ich habe zwei Stare mitgebracht und die habe ich mir über die Jahre aufgebaut. Der eine eher nur für Treffen und den anderen fahre ich halt auch im Alltag so, für auf Arbeit oder nachmittags mal zur Eisdiele fahren oder so.
3: Ob Auto, Motorrad oder Fahrrad, hinter jedem Oldtimer steckt eine Menge Zeit, Arbeit und Leidenschaft.
5: Halbes, dreiviertel Jahr habe ich da dran gesessen, um die so zu bauen, wie sie sind. Und Geld, oh, weiß ich nicht, 2.000-3.000 bestimmt.
4: Bei mir ist auch den einen, den ich jetzt schon länger habe, den hatte ich viele Jahre liegen, mir Teile zusammengesucht. Und dann vor 2 Jahren hatte ich den, glaube ich, innerhalb von einem Monat oder so aufgebaut. Und den anderen hatte ich jetzt letzten Winter komplett aufgebaut.
3: Neben den Fahrzeugen stand vor allem der Austausch unter Oldtimer-Fans im Mittelpunkt. Gute Gespräche, seltene Modelle und jede Menge Begeisterung für alte Technik sorgten für eine entspannte Atmosphäre und einen gelungenen Tag.
5: Ist ein schönes Treffen, ist gemütlich, alle sind nett. Man hat schöne Fahrzeuge, die man sich angucken kann und eine leckere Verpflegung.
4: Da kann ich mich nur anschließen. Man kann sich immer schwer was rauspicken, sind alles wirklich sehr schöne Fahrzeuge, die jetzt aktuell hier sind. 1-2 Pralinen sind dabei, wo wir selber gesagt haben, schön, dass die auf jeden Fall gekommen sind, die man halt auch nicht alltäglich sieht.
3: Für Oldtimer-Fans gibt es schon jetzt einen Grund zur Vorfreude. Im kommenden Jahr feiert das Waldersee Classics sein 5-jähriges Bestehen. Wer also noch einen alten Schatz in der Garage stehen hat, kann ihn dann selbst auf der Ausstellung präsentieren.
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0: Am Samstagvormittag können wir einen bewölkten Himmel erwarten. Im Laufe des Mittags bilden sich mäßige Böen bei Höchstwerten von 37 Grad. Die Temperaturen sinken zum Abend relativ schnell, die Windverhältnisse bleiben bis zur Nacht bestehen, dann fängt es bei 21 bis 26 Grad auch an zu regnen. Der Montag ist ebenfalls mit wechselhaftem Wetter geprägt, bei 22 Grad.
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0: Sommerempfang der Stadt Halberstadt. Ein Treffen mit mexikanischem Flair. Der Petershof in Halberstadt war am Donnerstag Schauplatz des traditionellen Sommerempfangs der Stadt. Gäste aus Politik, Wirtschaft, Kultur und Gesellschaft kamen zusammen, um sich auszutauschen und neue Kontakte zu knüpfen. In seiner Rede blickte Oberbürgermeister Daniel Zarater auf die Entwicklung der Stadt und sprach über wichtige Projekte der vergangenen Monate. Dazu gehören die Eröffnung des Breiten Weges, die Sanierung der Spiegelschule, neue Radwege, ein Jugendclub und das Bürgerhaus in Ströbeck. Außerdem dankte der Oberbürgermeister den vielen Menschen, die sich ehrenamtlich für ihre Stadt einsetzen. Als Beispiel nannte er die Sanierung des Brunnens im Schützenpark und den barrierefreien Umbau des Heineanums. Auch der Stadtratspräsident Dr. Volker Bürger blickte auf die positive Entwicklung Halberstadts. Er verwies auf ein gutes Ergebnis beim Gemeindecheck eines Forschungsinstituts. Dort erreichte Halberstadt einen Platz unter den besten Städten und Gemeinden Deutschlands. Ein weiteres Thema war die Sanierung des Breiten Wegs. Die Arbeiten waren aufwendig, haben sich nach der Ansicht der Beteiligten aber gelohnt. Zum Abschluss wurde auf das Stabhochsprung-Event am 31. Juli auf dem Domplatz hingewiesen. Außerdem gratulierten die Gäste den jungen Fußballern von Germania Halberstadt zu ihren Erfolgen. Danach klang der Abend bei Musik, guten Gesprächen und mexikanischen Spezialitäten aus.
2: Refood-Eröffnung. Reststoffe wiederverwerten.
3: Der Entsorgungsdienstleister Refood hat seine neue Niederlassung im Gewerbepark Zörbig-Großzöberitz eröffnet. Der neue Standort entstand innerhalb von 13 Monaten Bauzeit und wurde notwendig, da die Kapazitäten am bisherigen Standort in Landsberg-Schwerz ausgeschöpft waren. Künftig werden in Zörbig mehr als 75 Mitarbeitende beschäftigt. Hinter dem Bauprojekt stehen erhebliche Investitionen, die langfristig weiteres Wachstum und eine stärkere Präsenz in Mitteldeutschland ermöglichen sollen.
4: Genau, das sollte auch eigentlich immer der Weg sein. Ja, darum, Fördermittel sind immer nur für die Fälle oder für die Projekte da, wo es ohne die Fördermittel eigentlich nicht gehen würde oder die halt dann langsamer oder in kleinerem Umfang stattfinden müssten oder für ganz spezielle Themen. Da muss man schon sagen, Kreislaufwirtschaft wäre sogar so ein Thema, wo man schon auch gucken muss, das ist dann sozusagen auch ein Ziel der Landesregierung, das zu befördern. Und deswegen gibt es dafür auch teilweise eben auch extra Fördermittel. Aber

0: hier ging es halt ganz ohne Fördermittel. Und das liegt natürlich daran, dass da auch das Unternehmen, dass der Konzern dieses Thema schon ganz, ganz lange betreibt. Also nicht so, wie wir jetzt eigentlich sehen, und das ist eigentlich so ein Trendthema, sondern die machen das schon ganz, ganz lange und haben deswegen diese Kraft dazu. Und ohne Fördermittel geht es immer schneller und viel, viel flexibler. Und darum ist es immer der bessere Weg.
1: Von Zürbich aus werden künftig Lebensmittelreste und gebrauchte Speisefette aus Gastronomie, Handel und Industrie gesammelt. Diese werden anschließend weiterverarbeitet und unter anderem zur Erzeugung von Biogas, Strom, Wärme und nachhaltigen Kraftstoffen genutzt. Damit leistet das Unternehmen einen Beitrag zur Kreislaufwirtschaft und zum Klimaschutz.
2: Aus Anlass der Eröffnung konnten wir schon darauf hinweisen, dass die schon ein wichtiger Mosaikstein in einem größeren Verbund ist. Sie brauchen, hört sich alles ein bisschen modern an, diese Skaleneffekte. Sie brauchen Mengen, um solche Dinge letztendlich dann auch großtechnisch umzusetzen. Und deswegen haben wir eine Vielzahl von vergleichbaren Niederlassungen der ReFood-Gruppe. Die hat sich spezialisiert, um Fette aufzunehmen, Fette aufzubereiten in Richtung Biodiesel, Kerosin. Das ist die Hauptaufgabe. Und dann fallen Gärreste an, die werden genutzt für die Landwirtschaft als Düngemittel.
1: Neben der Funktion als neuer Unternehmensstandort bringt die Ansiedlung auch wirtschaftliche Impulse für die Region. Mehr als 75 Arbeitsplätze entstehen am Standort. Gleichzeitig profitiert der Gewerbepark von einer weiteren Unternehmensansiedlung. Vertreter aus Politik und Verwaltung betonten bei der Eröffnung die Bedeutung der Investition für die wirtschaftliche Entwicklung der Stadt und des Landkreises.
3: Das kann man. Ich bin aber auch froh, das Gewerbegebiet ist seit 20 Jahren nicht so stark nachgefragt gewesen. Dann kam der relativ starke Run auf das Gewerbegebiet und dass wir jetzt eine Firma wie ReFood auch aus der Nähe abgreifen können aus dem Saalekreis, zeigt ja auch, dass die Region Wachstum kann, Wachstum will und dass sich das hier sehr, sehr gut einbringt in die ganze Chemie- und Landwirtschaftsidee, die ja der Landkreis Annaberg-Bitterfeld verkörpert, wie kaum jemand anders.
1: Die Entscheidung für den Gewerbepark Zürbig-Groß-Zürberitz fiel nach dem starken Wachstum der vergangenen Jahre. Nachdem die Möglichkeiten am bisherigen Standort ausgeschöpft waren, benötigte ReFood mehr Platz für seine weitere Entwicklung. Ausschlaggebend war unter anderem die gute Verkehrsanbindung sowie die Nähe zu den Wirtschaftsregionen Halle und Leipzig. Von hier aus sollen die Kunden künftig noch flexibler und effizienter bedient werden.
4: Hier findet die erste Stufe der Sammlung statt, also die konkrete Einsammlung in Restaurants, Kantinen mittels LKW. Dann wird hier das Material verarbeitet, entpackt und weitergeliefert von hier an Biodieselanlagen und Biogasanlagen.
1: Mit der Eröffnung schafft ReFood die Grundlage für weiteres Wachstum und baut gleichzeitig seine Rolle bei der nachhaltigen Verwertung organischer Reststoffe in Mitteldeutschland weiter aus.
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Am Samstagvormittag können wir einen bewölkten Himmel erwarten. Im Laufe des Mittags bilden sich mäßige Böen bei Höchstwerten von 37 Grad. Die Temperaturen sinken zum Abend relativ schnell, die Windverhältnisse bleiben bis zur Nacht bestehen, dann fängt es bei 21 bis 26 Grad auch an zu regnen. Der Montag ist ebenfalls mit Wechsel

0: heißen Wetter geprägt bei 22 Grad.
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2: Wer gewinnt den Staffellauf? Das 66. Sportfest der Förderschulen. Der Sportplatz auf dem Moorberg in Quedlinburg wurde wieder einmal zum Schauplatz für das Sportfest der Förderschulen. Zum 66. Mal geht es hier in den sportlichen Wettkampf. Dabei sind viele Förderschulen aus dem Landkreis, aber auch darüber hinaus. Teilgenommen haben die Pestalozzi-Schule aus Aschersleben, die Förderschule Otto Dorn aus Bernburg, die Marianne-Bogenhagen-Schule aus Darlingen-Rode, die Albert-Schweitzer-Schule aus Halberstadt, die Börde-Schule Klein-Oschersleben, die David-Sack-Schule aus Quedlinburg, die Pestalozzi-Schule aus Wernigerode und die Wilhelm-Busch-Schule aus Wienrode. Zur Eröffnung gab es noch einige Worte des Oberbürgermeisters der Stadt Quedlinburg, Frank Ruch, und der Schulleiterin der David-Sack-Schule, Simone Ernst, zur Begrüßung, bevor es mit den Aufwärmübungen losging.
3: Nun, zunächst sind Förderschulen ein wichtiger Bestandteil der Schullandschaft in Sachsen-Anhalt. Wir wissen um die besonderen Bedürfnisse der Schüler, die an Förderschulen ihren Unterricht erhalten. Und dazu gehört natürlich auch der Sportunterricht und dazu gehören natürlich auch Sportfeste. Schüler müssen sich messen, sollen sich messen, sollen trainieren, um hier sportliche Leistungen zu erbringen, im Wettbewerb sich auch zu beweisen. Ich finde das persönlich sehr gut, deswegen bin ich auch da. Und ich drücke natürlich allen Sportlern heute kräftig die Daumen, dass sie die Leistungen erreichen, die sie sich vorgenommen haben. Sport ist ja auch immer ein bisschen den inneren Schweinehund zu überwinden. Das gelingt ja gut. Und die äußeren Bedingungen sind ja heute fantastisch. Ich freue mich auf gute Wettkämpfe und hoffe, der Beste möge gewinnen.
2: Nach der Erwärmung geht es in den leichtathletischen Dreikampf. Das bedeutet zum einen 100 oder 75 Meter Sprint, Weitsprung, und Kugelstoßen oder Schlagball-Weitwurf. Das große Highlight folgt dann ganz am Ende des Sportfests. Die Schulen stellen jeweils ein Team für den Staffellauf und kämpfen gegeneinander um den Pokal.
4: Die Schüler mit den Besonderheiten eben im Bereich der kognitiven Entwicklung bringen auch eine besondere Spezifik mit, durchaus in der motorischen Entwicklung diese Problemlage haben. Aber alle Schulen, ich denke, dass die Schulen, auch die David-Sack-Schule Quedlinburg, sehr motiviert ist und kämpfen will. Und wir würden uns sehr freuen, als gastgebende Schule hier heute die Visitenkarte in die Stadt Quedlinburg zurückzuholen.
2: Wer über mehrere Runden also das beste Team hat, kann sich den Sieg am Ende sichern. In diesem Jahr gelang das der Pestalozzi-Schule aus Wernigerode. Für sie gab es den großen Wanderpokal. Um dieses Sportfest zu ermöglichen, findet vorher eine Menge Vorbereitung statt, damit sich die Kinder dann auf dem Moorberg in den sportlichen Disziplinen messen können.
4: Innerhalb der Förderschulen ist jede Förderschule für die Ausrichtung eines besonderen sportlichen Höhepunktes verantwortlich. Die David-Sack-Schule in Quedlinburg ist seit 66 Jahren für die Ausrichtung des großen leichtathletischen Mehrkampfs verantwortlich. Und die Schule hat ein Organisationsteam der Fachschaft Sport, die das auf die Beine stellt, die Schulen einladen, die Wettkämpfe ausschreiben, die Listen zusammenstellen, wer in welcher Altersklasse starten darf und die natürlich auch schulspezifisch ein Training dann anleiten, sodass wirklich ein Wettkampf innerhalb des Leistungsgedankens hier getragen werden kann.
3: Ja, es ist das 66. Mal, dass dieses Fest stattfindet. Also schon viel Tradition, die damit auch verbunden sind. Und ich glaube, es ist heutzutage besonders wichtig, dass sich die Kinder bewegen, dass sie auch Sport treiben, sich miteinander messen bei den Vielzahl von anderen Angeboten. Manch einer sitzt am Computer, manch einer sitzt vorm Fernseher. Aber nein, Sport ist Sport, hilft den Menschen ein Leben lang. Und dass die Schüler hier so rangeführt werden, auch vor Publikum, vor Eltern, Betreuern und Lehrern, das finde ich schon klasse und deswegen ist es auch wichtig, an dieser Tradition festzuhalten. Ich bin auch der Stadt Quedlinburg, der Welterbestadt Quedlinburg, außerordentlich dankbar, dass sie hier die Rahmenbedingungen immer wieder zur Verfügung stellt. Die Schüler haben das gute Recht, die besten Rahmenbedingungen vorzufinden. Die bieten wir hier. Ja, und da will ich mal sagen, es ist alles angerichtet für gute und faire Wettkämpfe.
2: Das Sportfest sorgt in den Schulen selbst für gutes Feedback. Für die Kinder ist es ein Höhepunkt, denn sie wollen sich gerne sportlich messen.

setzen und genau diesen Wettkampf können sie hier ausleben. Mit der positiven Resonanz wird das Sportfest zudem immer größer. Der Aufwand lohnt sich also, denn das Miteinander der Schulen und ein gesunder Kampfgeist im sportlichen Wettkampf sorgen am Ende für die schöne Atmosphäre auf dem Sportplatz.

0: Chemiepark Forum. Impulse für Innovation und Transformation.
1: Rund 90 Vertreterinnen und Vertreter aus Wirtschaft, Wissenschaft und Politik kamen am 11. Juni 2026 im Metalllabor Dr. Adolf Beck in Bitterfeld zusammen, um über die Zukunft industrieller Entwicklung zu diskutieren. Das von der Chemiepark Bitterfeld-Wolfen GmbH bereits zum dritten Mal veranstaltete Chemiepark-Forum etabliert sich erneut als wichtige Plattform für den Austausch zu den Herausforderungen und Chancen der industriellen Transformation. Im Mittelpunkt der Veranstaltung standen aktuelle Projekte, innovative Technologien und strategische Entwicklungen, die dem Chemiestandort Bitterfeld-Wolfen und die Region nachhaltig prägen sollen. Geschäftsführer Patrice Heine eröffnete das Forum mit einem Blick auf die Rolle des Chemieparks als Treiber zukunftsorientierter Industrieentwicklung. Dabei hob er insbesondere die enge Verzahnung von Forschung, Wirtschaft und regionaler Wertschöpfung hervor.
2: Es ist ja mittlerweile eine Tradition, dass wir hier im Sommer, sage ich mal, zum Chemieparkforum rufen. In der Regel läuft es so ab, dass wir berichten, was im Chemiepark gelaufen ist. Wir erzählen ein bisschen was zur Chemiepark GmbH, also zur Ansiedlungsgesellschaft, die ich ja hier vertreten darf. Und wir lassen aber auch ein paar Projekte zu Wort kommen. Speziell heute werden wir was hören zu der Ansiedlung der Technologie- und Kreislaufplattform und für Verfahrenstechnik des Fraunhofer Instituts, des IKTS. Und wir werden darüber hinaus was hören über das GTC. Professor Wehrsporn ist heute hier und wird erzählen, dass eine Außenstelle sich hier etablieren wird im Rahmen des Just Transition Centers. Das sind so die Dinge, die wir heute hören werden. Und dann werden wir noch was Spannendes hören über Anhalt Plus. Das ist eine neue Initiative, die sich von Unternehmern, sage ich mal, ausgehend über die IHK damit beschäftigt, Standortmarketing überregional hier zusammenzufassen. Das sind die Dinge, die wir heute hören werden. Und ansonsten freue ich mich insbesondere auf den Austausch.
1: Die wissenschaftliche Weiterentwicklung des Standortes spielte ebenfalls eine zentrale Rolle. Professor Dr. Ralf Wehrsporn vom Forum Rathenau e.V. stellt die Pläne für eine Außenstelle des Just Transit Center der Martin-Luther-Universität Halle-Wittenberg in Bitterfeld vor. Die Einrichtung soll den Strukturwandel in der Region wirtschaftlich begleiten und unterstützen. Außerdem, so Wehrsporn, wird die KI in der Zukunft der Chemie eine große Rolle spielen.
3: Ja, also die KI in der Chemie im Sinne von Software-KI wird heute schon ganz intensiv genutzt. Und es gibt auch Startups, mit denen wir auch kooperieren, von der Uni Halle zum Beispiel eine Firma wie Citrin, dass man neue chemische Formulierungen mit einer KI vorhersagen kann, die Eigenschaften. Das Neue wird aber sein, nicht nur die Software-Seite zu nutzen, sondern auch, was die Chinesen und die Amerikaner sagen, verkörperte künstliche Intelligenz. Wir würden dazu Androiden oder Roboter sagen. Und was das bedeutet für unseren Standort, das wollen wir in der nächsten Stufe erforschen. Oh ja, Chemie, die Software-KI wird heute schon ganz intensiv genutzt in der Chemie. Aber der nächste Schritt ist eben auch, wir sagen dazu Androiden oder Roboter, die auch zu nutzen, sozusagen gekoppelt mit der Cloud, um die Prozesse insgesamt effizienter zu gestalten und hier noch schneller in die Innovation reinzukommen. Und das wollen wir hier auch aufbauen von der Uni Halle. Ja, das Projekt ist im Rahmen des Just Transition Funds. Das ist ein Projekt der Europäischen Union. Und dort ist die Idee, dass die Uni Halle, die ja wirklich nur auf die Uni Halle selbst, auf die Stadt Halle fokussiert ist, eben auch in die Landkreise geht. Also wir haben dann eben Mansfeld-Südharzburgen-Landkreis, Saale-Kreis, aber eben auch Anhalt-Bitterfeld. Für den Kreis bin ich als Vorstandsmitglied zuständig. Und wir wollen hier eine Projektaußenstelle aufmachen, genau zu dem Thema, nämlich die ich gerade angedeutet habe, künstliche Intelligenz und Akzeptanz.
1: Das Chemieparkforum 2026 machte deutlich, dass der erfolgreiche Wandel der Industrie vor allem vom Dialog und der Zusammenarbeit unterschiedlicher Akteure lebt. Mit neuen Projekten, starken Partnern und einem klaren Innovationsfokus unterstreicht der Chemiepark Bitterfeld-Wolfen seinen Anspruch, zu den wichtigen Zukunftsstandorten der deutschen

0: Chemie- und Prozessindustrie zu gehören.
1: Mit dem Nachtwächter durch enge Straßen und Gassen. Blankenburg im Wandel der Zeit. Mit dem Gongschlag. 21 Uhr beginnt am historischen Blankenburger Rathaus jeden Freitag die beliebte Nachtwächterführung. Heute mit Marcel Kaspar.
2: Und hier grüße ich euch heute auf dem historischen Marktplatz.
1: Elle und Halseisen erinnern noch an den am Markt betriebenen Handel und die Rechtsprechung aus mittelalterlicher Zeit. Das Rathaus hat einen alten zweigeschossigen Unterbau aus dem 13. Jahrhundert.
2: Doch eines Nachts, da brannte unserem Fürsten da oben auf dem Berg die Hütte ab. Wenn er Glück hatte, war die Schwiegermutter mit drinne, wenn nicht, hat er Pech gehabt. Nun ja, sei es drum, kam der Fürst auf die Ratsherrin zu. Liebe Ratsherrin, ich brauche einen Verwaltungssitz. Und die Ratsherren haben gesagt, ja, aber hier ist doch viel zu klein die Hütte. Da musst du was tun. Also wurde erstmal das Rathaus vergrößert. Oben am Giebel, die Jahreszahl 1584.
1: Dank einer großen Spendenaktion konnte im Turm wieder ein Glockenspiel eingebaut werden, das jeden Freitagabend das wohl bekannteste Schlaflied, das Wiegenlied von Brahms.

0: gleich gegenüber waren die Brauereien. Jetzt hatten wir seit den 1870ern aber ein Bevölkerungswachstum und so hatten wir hier 13 Biervorlage. Doch die eigene Brauerei, die hatte nichts zu lachen, denn die ging krach. Nun stand es da, das Haus der Brauerei. Was macht man nun damit? Gesägt, getan, ganz einfach. Seit 1700 hatten wir einen städtischen Badeteich. In dem konnte man im Winter natürlich nur das Eis rausschlagen, um es in den Braukeller zu packen. Also wurde ein Badehaus draus, eine Warmbadeanstalt. Landenburg ist eine extrem trockene Stadt und damit hat die Stadt historisch gesehen immer Wassermangel. Man behält sich aber der Kunst, nämlich der Wasserkunst. Und der Bergrücken hier oben, der wurde durchtrieben von einem Stollen und es wurde ein Wasserlauf angelegt. Und seitdem kommt von hier oben herab der Mühlbach eben durch die Mühlbachstraße.
1: Nach Paris, New York und Berlin war es die Sensation, dass Blankenburg als vierte Stadt Ende des 19. Jahrhunderts eine elektrische Straßenbeleuchtung erhielt. Die alten Masten in der Bergstraße sind noch ein Relikt aus jener Zeit. Auch fließend Wasser gab es in den Häusern, allerdings noch keine Kanalisation. Eine weitere Besonderheit in der Stadt ist das deutschlandweit einzige Herbergsmuseum. Durch die Petersilienstraße, die ihren Namen wahrscheinlich von dem einst hier befindlichen Küchengarten des Zisterzienserklosters erhielt, geht es nach der Überquerung der Marktstraße in die Münzgasse. Da die sich hier befindliche Mühle in der Nähe der gräflichen Münzschmiede befand, erhielt sie den Namen Münzmühle. Auf ihrem Hof wächst dank des milden Blankenburger Klimas ein Feigenbaum. Durch die enge Gasse geht es zum unteren Teil der Langstraße. Früher auch nach den hier ansässigen Handwerkern Schmiedestraße genannt. Die heutige Sparkasse wurde einst als Postamt errichtet und erhielt, als die Postkutschen ausgedient hatten, nach und nach weitere Anbauten, sodass sich eine geschlossene Häuserfront ergab. In Blankenburg waren viele bedeutende Wissenschaftler, Gelehrte und auch bekannte Kaufleute ansässig. Als Bernhard Remsmar Ende des 19. Jahrhunderts einen Zigarrenladen in Blankenburg eröffnete, ahnte er noch nicht, dass einige Jahrzehnte später der bekannte Remsmar-Konzern in Hamburg entstehen würde.
0: Und dann hörte er hier in Blankenburg von den ganzen reichen Körpersäcken. Ja, und was machte er? Er verkaufte keine Zigaretten, nein, er drehte den Leuten hier die dicksten Zigarren und feinsten

0: Tonnen wiegen und deshalb sicherlich noch nicht gestohlen wurden, erinnern an den sakralen Bau. An mehreren großen Wohn- und Geschäftshäusern vorbei geht die Führung in Richtung Bäuersche Straße. Die Aufschrift Metzgerei an der Ecke ist fake. Sie war Filmkulisse für den Räuber Hotzenplotz. In der Bäuerschen Straße sind gelungene Sanierungsprojekte zu sehen.
1: Diese beiden Häuser, es sind die ältesten noch erhaltenen. Wenn ihr euch die mal genau anschaut, neben den Türen sind immer so kleine Fensterchen. Die sind ganz, ganz wichtig. Denn dieses Fenster ist die einzige Möglichkeit, Licht in den Flur zu bekommen. Auch hatten diese Häuser lange, lange Zeit noch die sogenannten schwarzen Küchen. Wie bei Max und Moritz, die der Witwe Bolte die Hühner vom Herde angeln, so sah das da drinnen aus.
0: Das schmalste Haus?
1: Hat ein Außenmaß von 2,80 Meter. Jetzt muss man auf die Wandstärke abziehen, dann weiß man, was da drinnen davon übrig bleibt.
0: Es geht vorbei an der Wall Street, wie sie Marcel Kasper in Anlehnung an die bekannte New Yorker Straße nennt. Da Blankenburgs Bevölkerung um 1900 sich fast verdreifachte, entstanden hinter der Stadtumwallung zahlreiche Villenviertel. Die Häuser an der Stadtmauer wurden aus Abbruchmaterial von der Festung Regenstein bereits Mitte des 18. Jahrhunderts errichtet. Man sparte sich beim Bau die Rückwand. Die krumme Straße entstand. Besonders sehenswert ist auch der alte Rosenstock, der üppig blüht. Die Stadtmauertürme wurden ebenfalls bei geringer Miete zu Wohnzwecken genutzt.
1: Denn wenn man hier neu aufbauen wollen würde, hätte man wieder das Problem, das Grundstück ist gerade mal 2,80 in der Tiefe.
0: Der Weg führt die Hartstraße entlang, vorbei an einem weiteren alten Postgebäude. Dann erblickt man ein altes, liebevoll saniertes Feuerwehrhaus, das heute eine Herberge ist. Auf dem Faktoreihof, dem Sitz der Blankenburger Stadtverwaltung, endet die Führung. Und jetzt ist es bereits wirklich dunkel. Der richtige Ausklang für eine Nachtwächterführung.
2: Das Besondere an der Nachtwächterrunde hier in Blankenburg ist, dass es nicht so wie im Wernigerode bloß einmal ums Rathaus geht, sondern wirklich eine umfassende Tour durch die gesamte Altstadt ist. 1200 Meter über anderthalb Stunden mit vielen Geschichten und Geschichtchen und kleinen Anekdoten.
3: Welche Zeitepochen werden berührt?
2: Ich, für meinen Teil, als Mehrnachtwächterrolle, bin um 1800 unterwegs. Ich erzähle natürlich vieles aus vorherigen Epochen bis zurück ins 14. Jahrhundert. Aber auch aus der aktuellen Zeit, wenn es zum Beispiel darum geht, die aufwendige Sanierung von alten denkmalgeschützten Häusern hier zu zeigen.
4: Sachsen-Anhalt stärker machen. CDU beschließt ihr Wahlprogramm.
5: Am 6. September wählen die Bürger in Sachsen-Anhalt einen neuen Landtag. Der Urnengang stößt bundesweit auf großes Interesse. Ein Eindruck, der sich auch beim Landesparteitag der CDU am 13. Juni im Golfpark Dessau-Roßlau bestätigte. Rund 70 Medienvertreter aus ganz Deutschland verfolgten die Veranstaltung, auf der die Christdemokraten ihr Wahlprogramm unter dem Titel Sachsen-Anhalt stärker machen, nur mit uns, der Öffentlichkeit präsentierten und von den Delegierten verabschieden ließen. Ministerpräsident und Spitzenkandidat Sven Schulze stellte das Programm in seiner Rede vor, blickte aber auch auf die 136 Tage seiner bisherigen Amtszeit.
6: Sie wissen, wie wichtig mir dieses Thema ist, unsere Kinder in Sachsen-Anhalt, egal ob im ländlichen Raum oder in der Stadt, egal ob sie aus einer Familie kommen, wo die Eltern viel Geld haben oder ob sie aus schwierigen Verhältnissen kommen. Alle Kinder sind uns wichtig. Und ich bin dem Jan Riedel sehr dankbar, dass wir ein Projekt, was uns wichtig ist, was mir persönlich wichtig ist, jetzt in der letzten Woche so richtig gestartet haben, die Praxislerntage. Ich habe gesagt, ich möchte das, was Eva Feusner begonnen hat, mit Modellprojekten für ganz Sachsen-Anhalt haben, möglichst in jeder Schule. Dass Kinder, speziell die, die nicht vorhaben, später mal zu studieren, dass die schon in ihrer Schule

0: Schulzeit mehr Praxis bekommen. Und wir haben das in der vergangenen Woche gemeinsam auf den Weg gebracht. Wir haben eine Vereinbarung unterschrieben, ich als Ministerpräsident mit meiner Unterschrift und gleichermaßen auch die Handwerkskammern, die IHKs, die Arbeitgeberverbände. Wir werden das jetzt für ganz Sachsen-Anhalt auf den Weg bringen. Wir warten nicht auf eine Landtagswahl, steht auch bei uns sicherlich im Wahlprogramm. Aber wir zeigen, wir machen jetzt Nägel mit Köpfen und wir werden zukünftig den Kindern mehr Möglichkeiten geben, direkt nach der Schule in die Arbeitswelt einzusteigen. Wir werden aber auch den Unternehmen jetzt mehr Möglichkeiten geben, auf die jungen Menschen zuzugreifen, ihnen zu zeigen, welche tolle Handwerksbetriebe wir haben, welche schöne Möglichkeiten es beispielsweise in der Landwirtschaft gibt oder in der Pflege und in vielen Berufen, die Sachsen-Anhalt ausmachen. Und in den Schulen, wo das schon funktioniert, wo das schon läuft, haben wir eine tolle Rückmeldung. Gerade gestern Abend in Sangerhausen habe ich noch mit einer Lehrerin einer Förderschule gesprochen, die gesagt hat, Herr Schulze, das ist ein richtig tolles Projekt, weil die Kinder, die es vielleicht ein bisschen schwerer haben im Leben, jetzt schon in der Schulzeit die Möglichkeit haben, eine Zukunftsperspektive zu sehen. Und deshalb, der erste Schritt ist getan, die Praxislerntage kommen für ganz Sachsen-Anhalt.
1: Des Weiteren setzte Ministerpräsident Schulze in seiner Rede einige Themenschwerpunkte.
0: Wir sagen ja immer auch als CDU, wer arbeitet, der muss mehr davon haben als derjenige, der vielleicht nicht arbeiten geht. Zumindest die, die nicht arbeiten gehen wollen. Und wir erleben das ja heute. Heute ist Samstag, wir sind hier heute zum Parteitag, aber gleichzeitig sind hier ein paar Kilometer weiter Krankenschwestern, die in der Klinik arbeiten. Es sind ein paar Kilometer weiter Menschen, die im Supermarkt arbeiten, am Wochenende. Es sind 800.000 Menschen, die jeden Tag arbeiten gehen. Wir haben aber auch Menschen, die im Moment nicht in Arbeit sind, wo wir gesagt haben, dass wir auch da Angebote machen möchten. Wo ich gesagt habe, und das kann man auch sagen, auch wenn es da vielleicht von der linken Seite manchmal Kritik gibt, dass jemand, der eine Leistung vom Staat bekommt, auch eine Gegenleistung bieten muss. Das ist unsere Politik hier in Sachsen-Anhalt. Damit das auch, und das werde ich jedes Mal wieder sagen, damit ist nicht gemeint, die alleinerziehende Mutter mit 2 oder 3 Kindern, die arbeiten geht, aber nicht Vollzeit, weil es nicht möglich ist, weil sie sich um die Kinder auch noch kümmern muss und die Unterstützung vom Staat braucht. Es ist auch nicht derjenige gemeint, der vielleicht im Moment ohne Arbeit ist, aber gerade in der Umschulung ist oder einen Sprachkurs macht. Es ist auch nicht derjenige gemeint, der irgendwie seine Angehörigen noch nebenher pflegt in der Freizeit oder auch in der eigentlichen Arbeitszeit und deshalb nicht voll arbeiten gehen kann. Die meine ich alle gar nicht. Die leisten ja was für diesen Staat. Sondern, und das ist auch eine Wahrheit, die viele immer nicht aussprechen wollen, wir haben im Moment auch zwischen 30.000 und 40.000, manche sagen sogar 50.000 Menschen, die eigentlich voll arbeiten gehen könnten und die wir auch brauchen. Wir haben viele offene Jobs, die aber auch Leistungen kriegen, für die sie eine Gegenleistung bieten müssen. Und deswegen werden wir ein Modell ähnlich der Bürgerarbeit hier wieder einführen. Wir werden in der übernächsten Woche gemeinsam mit dem Landkreistag, gemeinsam mit der Agentur für Arbeit, ich wieder als Ministerpräsident mit drauf auf dieser Unterschriftenliste, gemeinsam also mit dem Land Sachsen-Anhalt dieses Modellprojekt, nicht nur wie es mal war, sondern wir wollen es verstetigen, wieder aufs ganze Land einführen. Und ich bin dankbar, dass wir gleich auch einen Landkreis mit präsentieren, der das mit umsetzt, nämlich der Landkreis Mansfeld-Südharz. Lieber André Schröder, du bist der erste Landrat. Und als ich das die letzten Tage erklärt habe, da kamen sofort Bürgermeister, aus Halle zum Beispiel, der Bürgermeister kam, Landräte, auch aus der SPD, die sagen, Mensch Sven, wir wollen das auch, lasst uns das gemeinsam machen, das ist ein gutes Modell, das ist ein Zeichen an all diejenigen, dass wir in Sachsen-Anhalt auch da neue Wege gehen, Sachsen-Anhalt geht da weiter voran, das ist für mich auch ein Teil der sozialen Gerechtigkeit in diesem Land. Und wenn wir über unsere Wirtschaft sprechen, da wird oft über Herausforderungen gesprochen. Ja, die haben wir, da werde ich auch noch was zu sagen. Aber wir haben auch weiterhin positive Signale. Auch Unternehmen, die hier investieren. Und so bin ich in den letzten Wochen viel unterwegs gewesen, mit vielen Unternehmen gesprochen, die sagen, Herr Schulze, Ihr Bundesland, Sachsen-Anhalt, ist für uns ein sehr attraktives Bundesland für weitere Investitionen. Wir haben in den letzten 136 Tagen, ich habe es mir gestern Nachmittag, als ich hierher fuhr, noch mal zusammengerechnet, Investitionsankündigungen, die sind noch nicht alle umgesetzt, aber Ankündigungen von fast 1 Milliarde Euro. Wir haben gestern in Halle unterschrieben, eine Investition von 800 Millionen Euro, die wir gemeinsam auf den Weg bringen wollen, im Gesundheitswesen, wo die Universitätsklinik und das Bergmannstrust gemeinsam arbeiten werden. Wir werden dort die modernste Medizin haben in verschiedenen Bereichen, wo, so wie es im Moment noch nicht läuft. Wir werden auf dasselbe Level kommen. Das haben die gestern dort erklärt. Da bin ich total stolz drauf, wie Frankfurt am Main, wie Hamburg und jetzt Halle. Das ist Sachsen-Anhalt. 800 Millionen Euro fließen dorthin. Ich war jetzt gerade auf der ILA, habe dort mit einem CEO eines nicht-europäischen Unternehmens gesprochen, der hier in Mansfeld-Südharz investieren will. Ein dreistelliger Millionenbetrag als Startinvestition. Da bin ich dem Thorsten Schweiger, dem CDU-Oberbürgermeister, dem auch wieder André Schröder, Landrat und allen sehr dankbar, weil wir da geräuschlos die Entscheidungen treffen, den Investoren zeigen, es geht schnell bei uns, wenn es sein muss. Und wir haben dort auch in einer Region, wo die Menschen manchmal fragen, wie geht es weiter, Möglichkeiten aufgezeigt. Wenn ich an Quedlinburg denke, auch da, wenn wir uns auf dem richtigen Weg weiter befinden, kann es große Investitionen geben. Und so ist das im ganzen Land möglich. Das geht aber nur, und das weiß ich auch aus meiner Erfahrung in der Wirtschaft, wenn die Unternehmen sehen, da ist ein Ministerpräsident, für den das wichtig ist. Und das ist es für mich. Und ich sage Ihnen auch die andere Seite der Medaille. Und das war auch nicht ganz einfach in den letzten Monaten. Wir haben Unternehmen, die in großen Schwierigkeiten sind, gewesen sind, wo wir helfen konnten. Bei manchen sind wir gerade dabei. Wenn ich an Domo denke, der erste Weihnachtsfeiertag letzten Jahres wird mir immer in Erinnerung bleiben, wo ich den Anruf bekommen habe und wo ich an die 500 Mitarbeiter gedacht habe, an deren Familieninsolvenz, wo wir alles dafür getan haben und jetzt eine Lösung, die sich bewähren muss, an der weiter gearbeitet wird, gefunden haben für den Chemiepark dort in Leuna. Wenn ich an Bohai Trimet denke, Harzgerode, auch mehrere hundert Mitarbeiter, zusammen mal die 1400, die da betroffen sind, wo es eigentlich hieß, es ist vorbei, es ist aus. Und ich kann mich an den Tag noch erinnern, als ich sehr gute Gespräche, die nicht einfach waren, mit dem Vorstand von VW gemacht habe. Das war der Tag, es war der 1. Mai nachmittags, wo andere große Volksfeste feiern, wo ich mich gekümmert habe, dass wir eine neue Chance kriegen, wo VW gesagt hat, Herr Schulze, wir vertrauen Ihnen das, was Sie uns als Weg aufgezeigt haben, wo Sie klar erläutern, wie die Gemeinde, Markus Weise, CDU-Bürgermeister, der Landkreis, Thomas Balzerowski, CDU-Landrat und Sie als Ministerpräsident uns gemeinsam unterstützen. Wenn das so funktioniert, dann vertrauen wir Ihnen, dann geben wir diesem Standort nochmal eine Chance und wollen gemeinsam nach Lösungen suchen. Und deswegen geht es da jetzt weiter. Deswegen konnte ich vor die Belegschaft treten und sagen, danke, dass ihr durchhaltet. Wir werden weiter kämpfen. Markus Weise ist heute hier stellvertretend. Das gehört auch zu meinem Job, nämlich das zu erhalten, was erhaltenswert ist, das, was wir uns in den letzten 36 Jahren aufgebaut haben.
1: Bereits im Vorfeld des CDU-Landesparteitags stand die Veranstaltung im Fokus der Berichterstattung. Mehrere Medien thematisierten, dass Bundeskanzler und CDU-Bundesvorsitzender Friedrich Merz nicht an dem Parteitag teilnehmen würde, obwohl dies bei vergleichbaren Veranstaltungen üblicherweise der Fall ist. Gegenüber der Mitteldeutschen Zeitung begründete CDU-Generalsekretär Mario Kaschunke den Verzicht mit dem konsequenten Fokus auf landespolitische Themen. Ziel ist es, sich auf die Anliegen der Bürger in Sachsen-Anhalt zu konzentrieren, anstatt die Zeit mit Grußworten prominenter Gäste zu füllen. Die Ausgangslage für die CDU im Landtagswahlkampf ist derzeit herausfordernd. Einer repräsentativen Wahlumfrage von Infratest DMAP aus dem Mai zufolge liegt die Alternative für Deutschland mit 41% deutlich vorn. Die Christlich-Demokratische Union Deutschlands kommt demnach auf 26%. Dahinter folgen die Linke mit 12%, die Sozialdemokratische Partei Deutschlands mit 7% sowie Bündnis 90 die Grünen und das Bündnis Sarah Wagenknecht mit jeweils 4%. Die verbleibenden Stimmen verteilen sich auf die übrigen Parteien. Auch andere Umfragen zeichnen ein ähnliches Bild. Allerdings stellen Umfragen stets nur eine Momentaufnahme der politischen Stimmung zum Zeitpunkt der Erhebung dar und lassen keine verlässlichen Rückschlüsse auf das tatsächliche Wahlergebnis zu. Wie die richtungsweisende Landtagswahl am 6. September letztlich ausgehen wird, entscheidet sich erst am Wahltag.
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0: Am Samstagvormittag können wir einen bewölkten Himmel erwarten. Im Laufe des Mittags bilden sich mäßige Böen bei Höchstwerten von 37 Grad. Die Temperaturen sinken zum Abend relativ schnell, die Windverhältnisse bleiben bis zur Nacht bestehen, dann fängt es bei 21 bis 26 Grad auch an zu regnen. Der Montag ist ebenfalls mit wechselhaftem Wetter geprägt, bei 22 Grad.
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0: Einsprechender Brunnen. Podcast und Rundgänge als Vermittlungskonzept. Im letzten Jahr fand der Spatenstich für das Denkmal zur Friedlichen Revolution, dem Einheitsbrunnen, statt. Seitdem gehen die Arbeiten auf dem Karl-Ritter-Platz stetig voran. Noch sieht man hier keinen Brunnen. Im Rathaus der Welterbestadt wird sich auf den Eröffnungstag vorbereitet. Um nicht einfach nur einen Brunnen als Denkmal zu installieren, wird jetzt ein Vermittlungskonzept erstellt. Zuständig dafür wird die Zeitreisemanufaktur aus Magdeburg sein.
1: Wir haben eine Recherche angestellt, welche Firmen oder Agenturen möglich wären, solch einen historischen Hintergrund auch entsprechend aufzuarbeiten und auch entsprechend zu vermitteln. Also es hilft uns nicht, wenn wir bloß den Inhalt haben und die Vermittlung entspricht dem Thema nicht oder wird dem Ganzen nicht würdig. Dementsprechend haben wir geschaut, wer bringt das Gesamtpaket mit. Und so haben wir drei verschiedene Firmen angeschrieben und die Zeitreisemanufaktur hat uns im Endeffekt überzeugt.
2: Die Zeitreisemanufaktur ist eine Geschichtsagentur. Wir vermitteln Geschichte an junge Menschen und anderes Publikum, auch Touristen und Besucher von Städten. Und wir haben uns darauf spezialisiert, dass wir digitale Möglichkeiten mit Geschichte verknüpfen. Das heißt, wir bieten zum Beispiel Educaching- oder Geocaching-Touren an in Magdeburg, in Umgebung und wollen jetzt hier auch etwas Ähnliches etablieren.
0: Damit man sich besser mit dem Thema auseinandersetzen kann, sollen digitale Mittel genutzt werden. Das soll den Schulen helfen, mithilfe von Rundgängen, bezogen auf die historischen Schauplätze, das Thema hautnah zu erläutern.
2: Ja, an dem Denkmal planen wir einen Podcast zu installieren. Das wird wahrscheinlich über einen QR-Code abrufbar sein. Dann wird es wahrscheinlich auch einen Lautsprecher geben, der unter dem Titel Der sprechende Brunnen diesen Podcast auch wiedergeben wird, sodass es auch einen niedrigschwelligen Zugang geben wird für Menschen, die den Brunnen besuchen, diesen Podcast zu hören. Darüber hinaus sind auch Touren für Schülerinnen und Schüler angelehnt an den Lehrplan der 9., 10. und 11. Klasse geben, wobei die Schulen Tablets ausleihen können und dann entsprechende Rundgänge in Quedlinburg durchführen können, um die Orte zu erkunden, die mit der Friedlichen Revolution in Zusammenhang stehen. Und am Ende natürlich steht auch immer der Brunnen, der dann als Denkmal erkundet werden kann.
1: Bei dem Vertrag geht es darum, dass wir für den Brunnen der Friedlichen Revolution, der ja jetzt hier als Denkmal in Quedlinburg entsteht, ein Vermittlungskonzept haben möchten. Das heißt, der Brunnen soll da nicht stehen und die Leute sollen sich fragen, was soll er uns sagen und mit einer Infotafel darüber informiert werden, sondern sie sollen die Bürger, die Schüler vor allen Dingen auch und die Touristen auch einen digitalen Leitfaden bekommen. Das heißt, sie können digital durch einen Podcast oder auch durch eine Route hier dieses Thema erleben.
0: Der Vertrag zur Erstellung des Vermittlungs